0: Solarpark wegen Überlastung des Netzes abgeriegelt werden muss. Im vergangenen Jahr waren das immerhin 422 Millionen Euro, was wiederum dazu geführt hat, dass solche Anlagen selbst in Gegenden mit einem unzureichenden Netzanschluss aufgestellt worden sind. Reiche will das ändern und den Anlagenbetreibern mehr Verantwortung übertragen. In Regionen mit stark belasteten Netzen soll es keinen Anspruch mehr auf Entschädigung geben. Das könnte durchaus dazu beitragen, dass künftige Investitionen sinnvollerweise dort stattfinden, wo bereits leistungsstarke Netze vorhanden sind oder demnächst gebaut werden. Das alles soll für künftige Anlagen gelten. Es geht also erst einmal darum, einen Anstieg der Ausgaben zu verhindern. Damit gehen die geplanten Maßnahmen grundsätzlich in die richtige Richtung. Ja, Strom aus Wind und Sonne ist erst einmal unschlagbar günstig und der Ausbau der Erneuerbaren verringert zugleich die Abhängigkeit von Öl und Gas. Aber die Systemkosten hierzulande sind schlicht zu hoch und die Energiewende damit zulasten des Standorts viel zu teuer. Die Wirtschaftsministerin will das endlich ändern, was durchaus zu begrüßen ist.
1: Und das war ein Kommentar von Jörg Münchenberg.

0: Egal wie autoritär die USA werden, wie sehr die Regierung Rechte ihrer Bevölkerung einschränkt oder Minderheiten bedroht, wie viele Interventionen im Ausland sie startet, für viele deutsche Politiker bleiben die USA der engste Partner, ein Verbündeter und ein Freund, selbst unter Donald Trump. Und deshalb wird vieles Kritikwürdige, was die USA tun, weggelächelt oder teilweise wird es mit internationalem Recht dann auch nicht so genau genommen. Und trotzdem will Donald Trump Deutschland bestrafen, indem er 5000 amerikanische Soldaten von hier abzieht und auch auf die verabredete Stationierung von Raketen verzichtet. Der Schritt löst bei einigen große Sorgen aus über die Sicherheit Deutschlands, ob Deutschland ohne diese Dinge schlechter geschützt wäre. Andere wiederum fänden das sehr gut, wenn die USA nicht mehr deutschen Boden nutzen würden, um von hier aus ja auch teils völkerrechtswidrige Drohnenangriffe zum Beispiel zu koordinieren. Also, was folgt aus dieser Abzugsankündigung? Das hat meine Kollegin Elena Gorges mit folgenden Gästen diskutiert. Einmal Caroline Wagner, Bundestagsabgeordnete der SPD, und sie koordiniert eine Gruppe von SPD-Abgeordneten, die in ihren Wahlkreisen US-Stützpunkte haben und jetzt besorgt sind. Außerdem Julia Weigelt, Journalistin mit dem Schwerpunkt Sicherheitspolitik, und ihr Großvater war nach dem Zweiten Weltkrieg US-Soldat in Deutschland. Und David Sirakow, Leiter der Atlantischen Akademie Rheinland-Pfalz.
1: Frau Wagner, es gibt in vielen Bundesländern Stützpunkte der US-Armee, in Bayern, in Baden-Württemberg, Rheinland-Pfalz, Hessen und sogar auch in Niedersachsen. Was hören Sie von Ihren Abgeordnetenkollegen, in deren Wahlkreisen diese US-Stützpunkte liegen? Wie besorgt ist man dort und wie besorgt sind Sie selbst?
2: Ja, man muss sagen, wir haben uns natürlich, als die Meldung kam, am Wochenende sehr schnell zusammengeschaltet. Dafür dient ja auch quasi dieses Forum, das wir schon vor einigen Jahren gebildet haben, um eben schnell zu wissen, auf wen man zugreifen muss, wer welche Informationen hat. Und von daher war dann aber auch ziemlich schnell klar, dass die Betroffenheit sich höchstwahrscheinlich auf Bayern bezieht und eben auf meine Region, auf die Oberpfalz. Und nichtsdestotrotz bleibt man natürlich dann im engen Austausch, aber letztendlich sind die großen Sorgen jetzt hier vor Ort spürbar bei den Beschäftigten, insbesondere den Zivilbeschäftigten der US-Stützpunkte. Und da ist aktuell mein

0: ein Fokus drauf, hier Ohren und Augen anzulegen.
1: So ein möglicher Truppenabzug, der war ja schon mal in den Raum gestellt worden, 2020 in Trumps erster Amtszeit. Ist man jetzt trotzdem von dieser Ankündigung kalt erwischt worden, Frau Wagner?
0: Das kann man eigentlich so nicht sagen. Ich muss ganz ehrlich sagen, dass in den letzten Jahren in den Gesprächen mit den eben insbesondere Zivilbeschäftigten dieses Thema immer wieder auf der Agenda stand und wir uns auch eben innerhalb der SPD-MDBs mit den US-Truppenübungsstandorten immer wieder auch unsere Kontakte in die USA, in die Botschaft hinein immer wieder genutzt haben, um die Ohren zu spitzen dahingehend. Und es ist ruhiger geworden in dieser Hinsicht, aber das Thema war nie vom Tisch weg, sage ich mal.
1: Frau Weigelt, was waren Ihre ersten Gedanken, als Sie die Ankündigung gehört haben? War das eher so emotionaler Art, weil Sie ja eine persönliche Geschichte haben, einen persönlichen Bezug? Oder haben Sie gleich an die Sicherheitslage gedacht?
2: Ja, auch wenn es jetzt ein bisschen unromantisch klingt, ich habe doch eher an die Sicherheitslage gedacht. Das Erste, was ich mich gefragt habe, war 5000 Soldatinnen und Soldaten, wie viel ist das eigentlich? Na, da muss ich erst mal recherchieren, wie viele US-Soldaten sind eigentlich in Deutschland. Das sind so um die 39.000. Das heißt, es sind so um die 13% der Soldatinnen und Soldaten, die jetzt abgezogen werden sollen. Ich habe mich gefragt, welche Auswirkungen hat das auf das Bündnis? Ja, also auf Bündniszuverlässigkeit in Richtung, wie nimmt Putin das auf? Und da werden wir vielleicht auch noch mal drüber sprechen, welche Auswirkungen das hat. Und da glaube ich, das sind eher weniger Auswirkungen.
1: Ja, da werden wir sicherlich gleich noch drüber sprechen. Aber ich möchte noch Herrn Sirakow fragen, inwiefern diese Ankündigung jetzt die deutsch-amerikanische Freundschaft beschädigt. Ist das ein unerwarteter Bruch?
3: Ich glaube, dass das in einem Gesamtkontext zu sehen ist. Und wir haben nicht einen großen Bruch, sondern wir haben viele kleine an der Stelle. Das zeigt sich ja auch schon insgesamt in der Veränderung der transatlantischen Beziehungen, seitdem Donald Trump auch schon in der ersten Amtszeit, aber ich denke in der zweiten Amtszeit, vor allen Dingen auch mit den Zöllen gearbeitet hat. Das heißt also, man muss das schon im Gesamtkontext sehen. Und klar betrifft das sehr stark dann eben die Orte, wenn es dann um Truppenreduktion geht, die diese Truppen dann vor Ort vorhalten oder die dann auch sozusagen home away from home sind. Und deshalb war natürlich auch der erste Gedanke an der Stelle, was könnte das für Auswirkungen haben, auch auf Rheinland-Pfalz, also dort, wo wir sitzen und die ja die größte Militärpräsenz der Vereinigten Staaten außerhalb der Vereinigten Staaten selbst haben. Und wir waren aber auch, ähnlich wie Frau Wagner das sagte, schon relativ schnell bei Bayern und bei den Liegenschaften dort, die betroffen sein könnten. Aber wir kriegen natürlich schon mit, dass das insgesamt auch in der breiten Bevölkerung sehr mit Besorgnis aufgenommen wird, wie das Verhältnis sich insgesamt entwickelt hat, seitdem Donald Trump das zweite Mal im Amt ist.
1: Bevor wir jetzt gleich die Auswirkungen diskutieren, möchte ich noch einmal ganz kurz einen Blick zurückwagen. Also ich sitze ja gerade in einem Studio in unserem Berliner Funkhaus, in dem viele Jahrzehnte bis 1993 der Rundfunk im amerikanischen Sektor gesendet hat. Die Berliner Nachkriegsgeschichte ist natürlich auch ganz stark geprägt von der Präsenz US-amerikanischer Truppen, die inzwischen allerdings längst abgezogen sind. Frau Weigelt, wie würden Sie das beschreiben? Wir haben ja gerade gehört, in Rheinland-Pfalz gibt es Stützpunkte, in Bayern, in Hessen. Wie stark ist Deutschland insgesamt von US-amerikanischen Truppen geprägt?
2: Ja, Westdeutschland vor allen Dingen. Wir dürfen immer nicht vergessen, das heutige Deutschland war ja nicht das damalige Deutschland. Wie stark ist Westdeutschland damals geprägt gewesen und quasi in der Nachfolge jetzt das Gesamtdeutschland? Schon sehr stark. Ich glaube, wir unterschätzen das. Wenn wir so zum Thema Bündnis gehen, NATO, welche Rolle spielt die USA? Da unterschätzen wir diesen menschlichen Faktor, diesen Beziehungsfaktor. Wir haben eben schon gesagt, 5000 Soldatinnen und Soldaten sollen abziehen. Die sind aber größtenteils auch mit Familie hier. Das heißt, insgesamt werden um die 10.000, 12.000 Amerikanerinnen und Amerikaner wahrscheinlich Deutschland verlassen. Und diese Verbindung, wir haben es vorhin schon kurz gesagt, mich würde es gar nicht geben ohne US-Amerikaner in Deutschland. Mein Opa war US-amerikanischer Soldat. Ich komme aus Hessen, ja. Ich weiß von Familienmitgliedern, die damals einfach viel zu tun hatten mit US-Amerikanerinnen und Amerikanern. Die Verbindung auf emotionaler Ebene, auf Beziehungsebene ist, glaube ich, sehr stark da. Und das sollte man wirklich nicht unterschätzen, welche Rolle das auch hat, jenseits von Waffen und anderen sicherheitspolitischen Implikationen.
1: Frau Wagner, wie sieht es denn da in Ihrer Region aus? Da geht es ja um die Ortschaften Grafenwöhr und Vilseck in der Oberpfalz, nicht zu verwechseln mit Rheinland-Pfalz. Wie abgeschottet bzw. wie präsent im Alltag sind da die US-Soldaten?
0: Absolut. Also ich bin ja groß geworden in Weiden in der Oberpfalz. Das ist genau dort in der Region, auch wenn mein Wahlkreis jetzt weiter südlich in Regensburg liegt. Und diese Stationierungen, die prägen die ganze Region. Man muss sagen, der Amerikaner, wenn man es so lapidar sagen kann, der ist da überall mit dabei. Man trifft im Schwimmbad amerikanisch sprechende Gruppen an. Man hat das deutsch-amerikanische Volksfest, das immer ein Highlight ist, sowohl in Grafenwöhr als auch in Vilseck. Da gab es schon Marshmallows zu einer Zeit, als sie noch nicht zum Standardrepertoire in den Supermärkten zu kaufen waren. Und von daher ist es schon eine ganz enge Prägung der gesamten Region. Und es gibt natürlich durch eine Vielzahl der Gelegenheiten auch Verbindungen, wie es Frau Weigelt ja eben als Beispiel hier auch einbringt. Also, dass es zu Freundschaften kommt, dass es zu Liebesbeziehungen kommt, dass man mitbekommt, dass ein Austausch entsprechend stattfindet im Bekanntenkreis, in der Familie. Und somit wächst dann da schon auch die Bevölkerung auf eine Art und Weise zusammen, wie es mit Sicherheit in anderen Landstrichen vielleicht nicht der Fall ist.
1: Und was hören Sie von den Soldatinnen und Soldaten oder hören Sie etwas von denen? Sind die eventuell auch überrascht von einem Abzug, einem möglichen Abzug?
0: Also von den Soldatinnen und Soldaten höre ich jetzt aktuell noch nicht so viel. Wie gesagt, wir haben enge Verbindungen zu den Zivilbeschäftigten, die natürlich dann dort jetzt auch die Drähte aufbauen, sage ich jetzt mal. Und wir müssen ja dazu sagen, wir haben ja noch keine offizielle Benachrichtigung. Also es ist von der obersten Dienstbehörde in Wiesbaden bis Stand gestern Abend noch keine offizielle Bekanntgabe eingegangen, sondern es bezieht sich immer noch auf diese eine Aussage von Pete Hexett und einem weiteren Mitarbeiter dort. Das heißt, wir müssen auch wirklich erstmal noch gucken, was sich tatsächlich dahinter verbirgt. Und nichtsdestotrotz sind solche Aussagen eben, ja, bieten den Anlass für Sorge für viele Personen. Aber wir müssen auch erstmal gucken, was sich wirklich in die Realität umsetzt dort vor Ort.
1: Herr Sirakow, das es ja 36.000 bis 39.000 US-Soldatinnen und Soldaten in Deutschland gibt. Das ist historisch gewachsen wegen des Zweiten Weltkriegs und des Kalten Kriegs. Aber gibt es darüber hinaus, außer dieser historischen Begebenheit, noch irgendeine Bedeutung für die US-Armee? Also zum Beispiel die geografische Lage Deutschlands, oder ist das wirklich reiner Zufall bzw. historisch bedingt?
3: Das ist sicherlich eine Mischung. Also wir haben historisch bedingt natürlich die Möglichkeit, und das hat das US-Militär dann auch gerne genutzt und bis heute genutzt, die Möglichkeit in Deutschland und vor allen Dingen jetzt hier im Raum Kaiserslautern, im Raum in Rheinland-Pfalz, die größte Luftbasis außerhalb der Vereinigten Staaten zu haben mit der Ramstein Air Base, die das Dreh- und Angelkreuz amerikanische Außen- und Sicherheitspolitik vor allen Dingen mit Blick auf Europa, Afrika und den Nahen und Mittleren Osten darstellt. Und daraus ergeben sich natürlich dann einfach auch strategische Erfordernisse, die man dann erfüllt. Und das wächst dann natürlich über Jahrzehnte auch zusammen. Und es sind auch Investitionen getätigt worden. Es werden auch weiter Investitionen getätigt. Beispielsweise hier in der Nähe entsteht dann nach dem bislang größten Militärkrankenhaus außerhalb der Vereinigten Staaten das dann noch größere in Weilerbach. Und da sieht man ja, dass in diesen Investitionen, aber auch in dem Ausbau von bestimmten Liegenschaften, dass die USA sicherheitspolitisch schon auch auf Deutschland als Ort mit angewiesen ist mit Blick auf Logistik, Infrastruktur und eben auch geografische Größe. Und ein Punkt kommt noch dazu, wenn man über Deutschland spricht. Es ist politisch recht stabil, was man nicht für jeden Ort mit amerikanischer Präsenz sagen kann.
1: Frau Wagner, wie verwoben sind denn die Unternehmen in Ihrer Region rund um Regensburg mit den US-Streitkräften, beziehungsweise welche Dienstleistungen werden da gerne in Anspruch genommen?
0: Also genau, da ist natürlich, hängt eine weite Unternehmerschaft natürlich auch mit dran, mit dieser großen Anzahl an Stationierungsstreitkräften. Natürlich, es gibt sogenannte Contractors, also Auftragnehmer, die sich rund um die Anlagen auch mit kümmern, Hausmeisterdienste, Landschaftsbau, Catering für Veranstaltungen. Natürlich sind auch weitere Infrastrukturmaßnahmen daraufhin ausgelegt, wie zum Beispiel der Einzelhandel, Arztpraxen und so weiter und so fort. hat. Das heißt, so ein rascher Abzug von vielen, mehreren tausend Soldatinnen und Soldaten mit Familien, das muss man ja auch immer mit bedenken, die haben ja weitestgehend ihre Familien natürlich auch hier, würde die Region sehr, sehr stark treffen. Und eine Region, das muss ich an der Stelle auch aufführen, die den Strukturwandel schon über mehrere Jahrzehnte schon auch bewältigen muss. Wir haben in der ganzen nördlichen Oberpfalz, mittlere Oberpfalz, das Thema Porzellan- und Glasindustrie, die in weiten Teilen weggebrochen ist vor vielen Jahrzehnten. Wir haben Stahlrohrwerke, die weggebrochen sind mit Max Hütte Heidhof, mit dem Rohrwerk in Sulzbach-Rosenberg erst vor kurzem nochmal 300 Arbeitsplätze. Und das beutelt natürlich so eine Region. Und wenn da jetzt natürlich auch nochmal so eine Meldung eintrifft, dann ist es ein Verunsicherheitsfaktor natürlich für die Menschen, die dort wohnen, für die Leute, die sich dort um die Lebensqualität auch kümmern. Denn auch ein Leerstand zum Beispiel ist ja etwas, das dann auch die Gegebenheiten vor Ort prägt. Und deswegen muss man da ganz genau gucken, welche Aufgaben dann auch nachgelagert, wenn es wirklich zu diesem Abzug kommt, dann auch für die Region zu stemmen sind und wie man da unterstützen kann.
1: Bayerns Ministerpräsident Markus Söder fordert jetzt eine Kompensation der Bundesregierung für diese Stadtorte, die vom Abzug der Truppen betroffen wären. Und auch sie fordern ein Millionenförderprogramm, um den Strukturwandel zu gestalten. Regionen in NRW würden da vielleicht nur müde lächeln. Wie könnte denn so eine Kompensation aus Ihrer Sicht aussehen?
0: Also zunächst muss ich sagen, ich bin schon etwas verwundert, dass der bayerische Ministerpräsident anscheinend bei allem sofort mit dem Finger nach Berlin zeigt. Er hat durchaus selbst einen Gestaltungsanspruch, hier für die Region zu wirken. 2020, Sie haben es ja angesprochen, als das erste Mal wirklich von einer Vielzahl von Soldatinnen und Soldaten die Rede war, die abgezogen hätten werden können, zum Ende der Amtszeit von Trump damals, gab es einen runden Tisch, der von der Staatskanzlei einberufen wurde, um alle Personen, alle Entscheidungsträgerinnen und Entscheidungsträger an einen Tisch zu holen und gemeinsam eben sich zu überlegen, wie man vorgehen kann. So etwas erwarte ich mir an der Stelle natürlich aus der Staatskanzlei heraus in München, dann auch, falls es wirklich zu einem solchen Abzug kommt und dann eben mit dem Programm, das ich gefordert habe, eine Art Strukturförderung für den Raum Vilseck, Stadt- und Landkreis, dass man eben Leerstandsmanagement sich anschaut, dass man sich anschaut, wie mit den Personen, den Zivilbeschäftigten, die wirklich dann Arbeitsplätze verlieren werden, dass man sie schnell wieder in Arbeit bringt. Denn wie gesagt, wir haben auf der anderen Seite einen hohen Bedarf der Bundeswehr, was den Aufwuchs von Reservistinnen und Reservisten anbelangt. Und wir hätten hier einen Übungsplatz, der bis jetzt quasi in Verwendung ist und der da natürlich auch nutzbar wäre. Und ich denke, über solche Schritte und Wege sollte man sich dann rasch abstimmen.
1: Noch ist allerdings gar nicht klar, ob die US-Armee sich da komplett aus diesem Stützpunkt zurückziehen würde. Frau Weigelt, zu Beginn des Jahres, da gab es ja durchaus eine ganz andere Debatte um die US-Stützpunkte in Deutschland. Und zwar, als es um Grönland ging, auf das es US-Präsident Trump abgesehen hat. Da gab es auf einmal auch Kritiker, die die US-Stützpunkte nicht als Sicherheitsgarant, sondern als Risiko gesehen haben. Nämlich dann, wenn die USA plötzlich Gebiet eines NATO-Partners angreifen würden. Und auch jetzt im Krieg gegen den Iran hat zum Beispiel die Linkspartei gefordert, dass alle US-Stützpunkte in Deutschland geschlossen werden, damit der völkerrechtswidrige Angriff nicht von hier aus unterstützt und koordiniert werden kann. Also zugespitzt gesagt und gefragt, nimmt man in der öffentlichen Wahrnehmung die Wirtschaftskraft der US-Armee in Deutschland gerne mit, aber blendet dann so ein Stück weit, ja vielleicht auch so ein bisschen romantisch aus, wofür ein Militärstützpunkt da ist?
2: Gute Frage. Ich finde, ich muss das nochmal unterstreichen, was Sie gefragt haben, ne, und was Sie angesprochen haben. Das muss man sich wirklich mal auf der Zunge zergehen lassen, dass wir in Deutschland die USA nicht mehr als Partner wahrnehmen, sondern dass eine Gefahr besteht, also dass von US-Stützpunkten eine Gefahr ausgehen könnte für unsere europäische Gemeinschaft. Also wie weit ist es gekommen? Das ist schon wirklich krass. Sie haben Grönland angesprochen. Wir haben eben auch schon mal gesprochen, 5000 Soldaten, welche Auswirkungen hat das auf das Bündnis, auf die Tragfähigkeit des Bündnisses und was Sie angesprochen haben, die Ankündigung oder der Gedanke, dass die USA Grönland angreifen und einnehmen würde. Also Klammer auf, Grönland gehört ja zu Dänemark. Dänemark ist ein NATO-Gründungsmitglied. Das hat die NATO enorm erschüttert. Und das ist wirklich ein krasses Signal Richtung Putin gewesen, wie glaubwürdig oder unglaubwürdig so ein Bündnis ist. Und was wir eben besprochen haben, Auswirkungen auf die heimische Wirtschaft, also innenpolitische Auswirkungen von US-Soldatinnen und Soldaten stationiert hier. Wenn wir uns nochmal auf die US-Interessen, wenn wir uns die anschauen, da ist das, glaube ich, sehr weit hinten gelagert, ja, ob die USA deutsche Wirtschaftsinteressen unterstützen wollen durch die US-Stationierung von US-Soldatinnen und Soldaten. Und wenn Sie die Einschätzung haben, so, das haben wir gerne mitgenommen und anderes haben wir ausgeblendet, das würde ich teilen. Hat auch ein Stück weit natürlich mit der deutschen Geschichte zu tun, na, dass wir zu Recht auch militärkritisch gegenüberstehen. Ja, wir haben 2 Angriffskriege geführt und wollen das nicht nochmal führen. So. Das ist eine super Sache. Gleichzeitig gibt es jetzt eben sowas wie eine Zeitenwende, ne, ein Schlagwort, was ich eigentlich nicht so mag, aber so wird es halt geführt. Und da müssen wir eben auch agil sein und gucken, wie hat sich jetzt die Realität verändert. Ne? Kurt Schumacher hat mal gesagt, Politik beginnt mit der Betrachtung der Wirklichkeit und dürfen uns da auch anpassen. Ja? Und Militär nochmal aus verschiedenen Richtungen neu betrachten.
1: Herr Sirakow, wie sehen Sie diese Widersprüchlichkeit in der Debatte und die Betrachtung der Realität, um dieses Zitat mal aufzugreifen?
3: Tatsächlich finde ich sie gar nicht so überraschend, weil ich glaube, diese Widersprüchlichkeit findet man in vielen, vielen Aspekten der transatlantischen Beziehungen, insbesondere wenn Deutschland auf die Vereinigten Staaten guckt. Wenn wir uns zum Beispiel Umfragen anschauen, wie die Deutschen zu den USA stehen, dann ist das immer davon abhängig, wer im Weißen Haus sitzt und vor allen Dingen, welcher Partei er angehört. Das sind immer Schwankungen. Das ist im umgekehrten Sinne nicht so. Das zeigt aber auch wieder, was für eine Projektionsfläche die Vereinigten Staaten für Deutschland auch historisch natürlich geprägt darstellen. Und ich würde sogar tatsächlich auf das, was Sie gefragt haben und auf diese Diskrepanz vielleicht noch einen draufsetzen, weil es sind eben nicht nur die wirtschaftlichen Aspekte, die uns jetzt ja in die Bredouille bringen oder wo wir sagen, ja, das ist jetzt sehr, sehr schwierig, wenn dort 5000 Soldatinnen und Soldaten abgezogen werden, sondern wir haben ja einen strategisch gesehen noch viel, viel schwierigeren Bereich oder eine schwierigere Entscheidung im Pentagon auch gehört. Ob die dann umgesetzt wird, werden wir sehen. Aber die Nichtstationierung von Tomahawk-Marschflugkörpern und auch von gegebenenfalls Hyperschallraketen hier in Deutschland hat natürlich auch eine ganz klare sicherheitspolitische Komponente, also die mehr wirkt als in dem Fall die 5000 Soldatinnen und Soldaten. Also wir sind sozusagen in einem wirklichen Dilemma, weil wir einerseits, und Sie haben das sehr schön dargestellt, Teile der deutschen Gesellschaft haben Probleme mit dem amerikanischen Vorgehen international und dass man hier Militärpräsenz hat. Auf der anderen Seite sind wir aufgrund der Fähigkeitslücken in Europa und in Deutschland darauf angewiesen, dass die USA für uns eine Art Schutzschild bilden. Und das ist natürlich wirklich die Quadratur des Kreises sozusagen aus deutscher Sicht, vor der wir gerade stehen.
1: Zu den sicherheitspolitischen Aspekten wollen wir dann jetzt auch kommen. Ich will einmal ganz kurz kenntlich machen, welche Sendung Sie hören. Sie hören den Deutschlandfunk zur Diskussion. Der mögliche Teilabzug von US-Truppen ist unser Thema und was dieser Schritt für das deutsch-amerikanische Verhältnis und die Sicherheitslage in Deutschland bedeutet. Mit dabei sind Caroline Wagner, Abgeordnete im Bundestag, Mitglied der SPD-Fraktion aus dem Wahlkreis Regensburg. Außerdem Julia Weigelt, Journalistin mit dem Fokus Sicherheitspolitik und David Sirakow, Leiter der Atlantischen Akademie in Rheinland-Pfalz. Ja, der Marschflugkörper Tomahawk, der ist gerade angesprochen worden. Der sollte eigentlich in Deutschland stationiert werden, weil er eine Reichweite von etwa 2500 Kilometern hat, als Abschreckung gegen die Raketen, die Russland in Kaliningrad stationiert hat und die europäische Metropolen treffen könnten. Frau Wagner, ich höre bei Ihnen eine ganz große Verbundenheit zu den US-Soldatinnen und Soldaten in Ihrer Region. Trotzdem gefragt, sind die vielleicht gar nicht das große Problem, sondern eben diese Stationierung oder Nichtstationierung der Marschflugkörper?
0: Natürlich hat es die Region und auch uns innerhalb der SPD sehr bewegt, dieses Thema. Es ist ja noch beschlossen worden zu einer Zeit unter der Kanzlerschaft von Olaf Scholz. Und man muss natürlich sagen, die Bundesrepublik Deutschland will diese Waffen vielleicht nicht unbedingt, ja, aber wir brauchen sie ja eben. Und das liegt eben daran, dass es eine Unwilligkeit auf russischer Seite gibt, zu den alten Absprachen, zur Rüstungskontrolle und zu Distanzwaffenbeschränkungen zurückzukehren. Also Russland hat sich aus den Abkommen verabschiedet und stationiert ja auch bereits jetzt solche Waffen in Belarus und in Kaliningrad. Und von daher ist es eben, wie es jetzt auch gerade gesagt wurde, das Thema Zeitenwende, das Thema Betrachtung der Wirklichkeit immer die Frage, ja, wir müssen wohl gleichziehen in den Fähigkeiten, um dann irgendwie wieder gemeinsame Wege zu finden, um dann auch wieder zurückzubauen, sage ich jetzt mal an der Stelle.
1: Noch einmal nachgefragt, Ihr Parteikollege Rolf Mützenich, der hat vorgeschlagen, angesichts der Reduzierung der US-Präsenz in Deutschland mit Russland in Abrüstungsgespräche zu gehen. Und daraufhin hat ihm die FDP-Verteidigungspolitikerin Marie-Agnes Strack-Zimmermann vorgeworfen, ein russisches U-Boot zu sein. Was denken Sie in der Fraktion darüber?
0: Naja, also die Wortwahl von Frau Strack-Zimmermann, die muss sie vor sich selbst oder vor ihrer Partei wahrscheinlich ein bisschen bewerten. Also es wäre mit Sicherheit keine Wortwahl, die sich bei uns finden lassen würde. Ich finde auch, das macht man so nicht an der Stelle. Aber zur Sache gesprochen, wie gesagt, ich sehe das, was Rolf Mützenich damit fordert, als absolut wirklich wichtiges Ziel am Ende der Kette. Denn natürlich wollen wir alle zu einer Entspannungspolitik zurückkehren und zu einem Verhältnis, in dem wir eben nicht gegenseitig aufrüsten und in dem wir nicht uns ständig vor dem Hintergrund dieser großen Gefahren bewegen müssen. Und das geht natürlich auch nur über Abrüstungsgespräche. Wir sehen aber eben auf der anderen Seite, dass die russische Seite zu diesen Gesprächen nicht bereit ist, beziehungsweise dass eben diese Maßnahmen von russischer Seite ja immer weiter vorangehen. Getrieben werden, wie ich es gerade gesagt habe, mit den Stationierungen in Belarus, in Kaliningrad und so weiter und so fort. Und von daher ist eben die Frage, ob man nicht eben diesen Weg erst noch mitgehen muss, um dann später gemeinsam abrüsten zu können.
1: Frau Weigelt, Sie als eine Journalistin, die den Fokus auf Sicherheitspolitik haben, vermutlich hat Rolf Mützenich da vielen Deutschen auch aus dem Herzen gesprochen, die sich weniger Gespräche über Aufrüstung und mehr Gespräche über Abrüstung wünschen. Wie kann man dieses Ziel der Abrüstung bzw. der Diplomatie, das Frau Wagner auch gerade angesprochen hat, weiterhin im Blick behalten in dieser globalen Sicherheitslage momentan?
2: Ich glaube, das ist eine politische Entscheidung, auch zwei scheinbare Gegensätze gleichzeitig in der Hand zu halten. Also ich habe immer so dieses Bild, ich habe meine beiden Hände ausgestreckt und in der einen Hand habe ich wirklich die Sehnsucht nach Frieden, die ich auch total nachvollziehen kann. Das sagen mir auch viele meiner Freundinnen und Freunde, die auch nicht so in der Sicherheitsbubble sind, die sagen, wir wollen Frieden haben, wir wollen keinen Krieg, verhandelt doch einfach mal. Ja? Und diese Sehnsucht nach einer friedlichen Welt, nach einer Welt, die wir auch schon mal hatten auf eine Art, also warum wir keine Mittelstreckenraketen haben, hat ja was mit dem INF-Vertrag zu tun, einem Abrüstungsvertrag, wo es eben um die Abschaffung von Mittelstreckenraketen geht, dass Menschen sagen, Leute, wir hatten das doch schon mal, warum können wir nicht einfach wieder dahin zurück? Das kann ich total gut nachvollziehen, ne? Das ist so quasi die eine Hand. Und die andere Hand ist eben dieser Verteidigungsaspekt. Was machen wir, wenn uns Menschen angreifen oder Nationen, Gruppen, wie auch immer? Sind wir darauf vorbereitet und können wir uns dann verteidigen? Und in dem Zusammenhang kann ich mal sagen, die Entspannungspolitik wurde ja schon angesprochen. Egon Bahr, einer der führenden Köpfe der Entspannungspolitik, hat seine berühmte Wandel durch Annäherungsrede in Tutzing 1963 gehalten. Damals hatten wir knapp 5% in Westdeutschland Anteil am Bruttoinlandsprodukt, was Verteidigungsausgaben angeht. Ne? Momentan sind wir so knapp über 2. Also das geht beides gleichzeitig. Ich fürchte auch, in einer Welt, die immer verrückter auf eine Art wird, immer schneller funktioniert, brauchen wir diese Fähigkeit immer mehr, diese beiden scheinbaren Widersprüche irgendwie gleichzeitig zu halten. Und momentan leben wir einfach in einer Welt, in der gerade Russland keine Bereitschaft hat, an den Verhandlungstisch zurückzukehren, keine Bereitschaft hat, diese Idee von wir wollen ein großes russisches Reich wieder haben, abzulegen aus verschiedenen Gründen. Und solange da keine Bereitschaft zum Reden da ist, brauchen wir, meine Einschätzung, diese Fähigkeit, uns zu verteidigen. Das ist furchtbar. Ja, also nur noch mal letzter Punkt, so eine Tomahawk-Rakete kostet 2 Millionen Euro. Der Grund, warum die USA jetzt die Tomahawks wahrscheinlich nicht in Deutschland ausleihen, liegt darin, dass sie ungefähr 1000 Tomahawks auf den Iran abgeschossen haben und die jetzt knapp werden. jedem rheinland-pfälzischen Catering-Mitarbeiter, der jetzt seinen Job verliert, weil US-Soldatinnen und Soldaten abziehen, und der sagt, investiert doch mal, liebe Bundesrepublik oder auch liebe Landtagsabgeordneten in unsere Region und gebt nicht 2 Millionen Euro für eine Rakete aus. Das kann ich total gut nachvollziehen. Ne? Und wir haben jetzt diese Herausforderung, auf politischer Seite, auf journalistischer Seite, das zu erklären und die Einladung und die Hoffnung, dass Menschen, die zum Glück lange nicht mit Krieg und Krisen beschäftigt waren, weil wir dieses Privileg hatten in Deutschland, anders als in ganz vielen anderen Regionen der Welt, dass wir jetzt da mental diese Muskeln bilden.
3: Ich würde gerne auch mal ganz kurz was dazu sagen, weil der INF wurde ja schon genannt als auch die Begründung, warum auf westlicher Seite heutzutage keine Mittelstreckenraketen auf europäischem Boden vorhanden sind. Und zu einem neuen Abrüstungsvertrag gehört halt einfach auch mehr als nur Russland. Und das ist ja auch einer der Gründe gewesen, warum der INF durch die Trump-Administration 2019 aufgekündigt wurde. Nicht nur, weil Russland sich offensichtlich an diese gemeinsamen Verabredungen, an diesen internationalen Vertrag nicht mehr gebunden gefühlt hat, weil es natürlich Marschflugkörper in Kaliningrad stationiert hat, die über 500 Kilometer, also über diesen Mindestwert einer Mittelstreckenrakete Reichweite haben, sondern weil eben natürlich auch ein großer Faktor in diesen Abrüstungsverträgen fehlt, nämlich mit China. Und ich glaube, um das nur auch nochmal zu unterstreichen, um jemanden an den Verhandlungstisch zu bekommen, braucht es Augenhöhe, braucht es Symmetrie. Und wir sind, was das Abschreckungspotenzial, und es klingt natürlich hart, dass wir heute wieder über solche Begriffe wie Abschreckung verwenden, aber um dieses Potenzial überhaupt zu nutzen, braucht es dann diese Symmetrie. Und in einem asymmetrischen Verhältnis zwischen Europa, zwischen Deutschland und der Russischen Föderation, das sehen wir, werden wir, glaube ich, keinen Blumentopf gewinnen in solchen Verhandlungen zur Abrüstung.
1: Frau Wagner, Sie sitzen ja im Bundestag und momentan gibt es viele Gespräche über Reformen, mit denen der Staat sparen will, wo der ein oder andere Bürger dann vielleicht den Gürtel auch enger schnallen muss und beziehungsweise mehr selbst bezahlen muss, siehe Gesundheitspolitik oder Pflege. Wie kann das gelingen, den Bürgerinnen und Bürgern das zu vermitteln, was wir gerade besprochen haben? Das ist doch eine riesige Herausforderung.
0: Absolut. Das ist auch ein großes Thema bei vielen meiner Bürgergespräche oder auch mit Schulklassen, die hier im Deutschen Bundestag dann zu Gast sind. Wir haben genau deshalb, weil wir ja nicht wollten, dass Ausgaben im Sozialen, für Bildung, für Wissenschaft und andere Sachen gegenüber Ausgaben für unsere Verteidigungsfähigkeit ausgespielt werden, die Bereichsausnahme geschaffen, also dass wir quasi hier im Haushaltsplan des Verteidigungsministeriums quasi Ausgaben tätigen können, ohne dass es auf die Schuldenregel angerechnet wird. Und das ist natürlich an der Stelle eben leider eine große Notwendigkeit. Denn wir haben so viele Sachen aufzuholen in diesem Land. Wir müssen in die Gesundheitsinfrastruktur investieren. Wir müssen insgesamt in die Infrastruktur investieren, in die Netze. Aber eben auch die Kommunen müssen weiter unterstützt werden. Und von daher muss der Bund sich dieser Sache natürlich auch annehmen. Und auf der anderen Seite eben, wir haben gerade die Höhen genannt bekommen, wie viel so ein Marschflugkörper kostet. Das ist ja in allen Bereichen so. Schauen Sie sich mal an, was Sie für eine Marineflotte benötigen oder für einen Kampfflieger. Und das sind Mittel, die kann man anderweitig gar nicht stemmen, als dass sie über so eine Bereichsausnahme gehen. Und es war notwendig und es ist gut, dass wir die geschaffen haben.
1: Frau Weigelt, es gibt natürlich so ein gewisses Sich-Sträuben dagegen in Deutschland, diese Investitionen zu tätigen in militärische Aufrüstung, in solche Raketen. Aber hat Trump ein Stück weit recht, wenn er sagt, eure Sicherheit müsst ihr auch ein bisschen selbst bezahlen?
2: Man kann von US-Präsident Trump sicherlich halten, was man will, kann ihn auch sehr kritisch sehen. Aber diese Idee der USA, und das, die hatte ja nicht nur Trump, sondern auch seine Vorgänger schon, die insistiert haben, liebes Europa, liebes Deutschland, tragt mal eure Verantwortung für eure Länder selber, die kann ich persönlich total gut nachvollziehen. Wir hatten jetzt in den letzten Jahren, 2021 bis 2024, haben die EU-NATO-Staaten ihre Verteidigungsausgaben um 50% gesteigert, sind jetzt insgesamt bei 435 Milliarden Euro. Das ist schon eine ganze Menge Geld. Und trotzdem ist der Anteil der US-amerikanischen Ausgaben für die NATO bei 62%. Ja. Also ein einzelnes Land bezahlt 62% aller Verteidigungsausgaben im Bereich der NATO, um es mal vereinfacht zu sagen. dass die US-amerikanische Führung und auch deren Bevölkerung sagen, warum sollen wir das für Deutschland mitbezahlen, kann ich total gut nachvollziehen. Es hat natürlich auch strategische Gründe. Gerade nach dem Zweiten Weltkrieg wollte die USA Einfluss in Europa, in Deutschland haben. Das hat sich jetzt verändert, sehr stark. 2025 hatten wir eine neue US-nationale Sicherheitsstrategie. Da haben die ganz klar gesagt, als erstes wollen wir die USA haben, worum es uns geht. Das zweite Asien im Sinne von Indo-Pazifik. Dann erst Europa und dann noch ein paar andere Sachen. Ich kann das total gut nachvollziehen. Ne? Also wir dürfen die Verantwortung für unsere Verteidigungsfähigkeit selber tragen, einerseits. Und andererseits haben wir meiner Meinung nach die deutsche Politik eine große Verantwortung, da die Lasten auch solidarisch zu verteilen. Ja, also Menschen, die mehr zahlen können, auch mehr bezahlen zu lassen. Und Menschen, die weniger zahlen können, also Bürgerinnen und Bürger, auch weniger bezahlen zu lassen.
1: Herr Sirakow, Sie haben ja mit Ihrer Atlantischen Akademie den Blick sowohl in die USA als auch hier in Deutschland. Ist das wirklich im Interesse der USA, wenn Europa militärisch unabhängiger und damit dann ja auch mächtiger wird?
3: Das hängt davon ab, über welchen strategischen Bereich wir sprechen. Ich würde auch sagen, natürlich, und das ist eine große Quintessenz, oder ich sage mal, das ist auch ein Lernprozess gewesen, den wir über Jahre hier in Europa gesehen haben, dass es offensichtlich auch eines bestimmten Tonfalls bedarf, damit man die Dringlichkeit auch amerikanischer Forderungen sieht, weil Sie haben es ja schon vorhin angedeutet. Es war eben auch schon Barack Obama, der sich über Trittbrettfahrertum in Europa echauffiert hat. Also das geht schon länger zurück. Gleichzeitig, und das würde ich eben an der Stelle auch sagen, die USA teilen sicherheitspolitisch, strategisch die Welt in verschiedene Teile ein. Und sie können eine solche Sicht auf Sicherheitspolitik und auf bestimmte Regionen in der Welt nicht machen und nicht haben, wenn sie nicht bestimmte Liegenschaften, bestimmte Basen in diesen Bereichen haben. Und deshalb ist es einerseits richtig, wenn wir sagen, die USA, die Diskussion darüber, ob die USA dafür finanziell aufkommen soll, dass Europa geschützt ist, ist eine Diskussion, die sehr, sehr intensiv in den USA schon seit Jahren geführt wird und die hier so allmählich auch sein Fundament findet und auch mal wahrgenommen wird und auch darüber diskutiert wird. Gleichzeitig dürfen wir natürlich nicht vergessen, dass solche Basen wie Ramstein, dass sowas wie Spangdahlem, dass sowas wie Vilseck oder wie Grafenwöhr nicht ausschließlich und ich würde auch sagen nicht im Hauptanteil für die Sicherheit Europas da ist, sondern für die Projektion amerikanischer Macht in unterschiedlichen Regionen der Welt. Dazu gehört Europa, dazu gehört aber auch Afrika und insbesondere der Nahe und Mittlere Osten. Und die nationale Sicherheitsstrategie wurde ja schon genannt. Da kam der Nahe und Mittlere Osten eigentlich relativ spät dran. Aber wir sehen, dass die außen- und sicherheitspolitische Realität für die USA eigentlich viel stärker den Nahen und Mittleren Osten momentan betont, als die Bereiche, die Regionen der Welt, die eigentlich in der nationalen Sicherheitsstrategie stehen.
1: Das, was Herr Sirakow jetzt beschrieben hat, Frau Wagner, dass die USA vor allen Dingen natürlich ihre eigenen Interessen auch verfolgen, das möchte ich mal als Startrampe nehmen für eine Beschreibung der deutschen Debatte. Und zwar hat die sich an Bundeskanzler Merz aufgezogen und seinem Besuch eines Gymnasiums im Sauerland. Und bei diesem Besuch hatte er den USA Strategielosigkeit im Irankrieg vorgeworfen. Das wurde dann als unbedacht kritisiert. Und andererseits, als Merz kurz nach Beginn des Kriegs gegen den Iran im Oval Office war, da hatte er Trump ja eben nicht öffentlich kritisiert und auch Spanien gegen dessen Tiraden nicht in Schutz genommen. Und auch da wurde er anschließend kritisiert. Wenn wir jetzt aber gehört haben, was Herr Sirakow gerade beschrieben hat, wie entscheidend ist denn tatsächlich das Agieren des Bundeskanzlers und der Bundesregierung bei so einem US-Präsidenten?
0: Ja, also ich schiebe vorweg, dass ich diese Situationen nicht selber meistern möchte, die Herr Merz da im Oval Office zu meistern hat und auch drumherum in den Gesprächen. Also das ist schon wirklich ein Drahtseilakt. Anders kann man das, glaube ich, gar nicht beschreiben. Und ich muss dazu sagen, für uns als SPD-Fraktion war von Anfang an klar, dass der Angriff auf den Iran völkerrechtswidrig war. Und unser außenpolitischer Sprecher Ades Akhmetovic hat es auch ganz deutlich, ganz früh auch beschrieben. Und nichtsdestotrotz, auch wenn hier der Bundeskanzler nicht so klar war in dieser Aussage, finde ich es sehr wichtig, dass wir deutlich gemacht haben, dass wir bei dem Iran-Krieg eben nicht mit hineingezogen werden wollen. Ich möchte auch daran erinnern, dass der US-Präsident eine Formulierung genommen hat bei diesem Angriff, nämlich, dass er mit der Auslöschung der gesamten iranischen Zivilisation drohe. Und das kann man gar nicht anders verstehen, als dass das eine nukleare Androhung war. Oder die Ankündigung eben von weiteren Kriegsverbrechen. Und das sind natürlich auch Grenzen, die absolut gezogen werden müssen und wo man sich dann auch gerade machen muss und deutlich machen muss, auch einem iranischen US-Präsidenten, von dem wir nicht wissen, ob er es dann morgen über die Handels- und Zollpolitik oder eben über den Abzug von US-Truppen dann eine anderweitige Retourkutsche seinerzeit zieht. Das können wir nicht anders tun, als hier den Rücken gerade zu machen und zu sagen, in diesen Bereichen wird die Bundesrepublik Deutschland nicht mehr mitziehen. Das finde ich ganz, ganz wichtig.
1: Aber da muss ich noch einmal nachfragen. Was hätten Sie denn getan, wenn jetzt zum Beispiel eine Eskalation im Krieg gegen den Iran passiert wäre, eine wie auch immer geartete Auslöschung des Iran passiert wäre und dann aus Grafenwöhr aus Ihrer Region unterstützt worden wäre?
0: Also nach meiner Ansicht nach hätte damit die Stationierung der US-Truppen in Bayern und in Deutschland zur Disposition gestanden. Das, denke ich, sind rote Linien, die nicht überschritten werden dürfen.
1: Frau Weigelt, wir haben über die kulturellen und sozialen Prägungen gesprochen, wir haben über die Sicherheitslage gesprochen. Ist dieser Abzug vielleicht auch ein Symptom einer Freundschaft, die gerade im Begriff ist, sich aufzulösen bzw. ja, von zunehmender Entfremdung geprägt ist?
2: Ja. Das eine, also es gibt irgendwie zwei Aspekte. Das eine ist so dieser emotionale Aspekt, der Zusammenhalt im Bündnis auch auf der menschlichen Ebene. Ich erinnere zum Beispiel auch an ganz viele Schüleraustauschprogramme, an parlamentarische Austauschprogramme. Das hat ja einen Grund, warum wir das machen, ne? Weil wir irgendwie zusammengehören wollen, auch über Zollpolitik und Waffenlieferungen hinaus. Und das andere ist eben dieser Aspekt, die eigene Verantwortung übernehmen. Dass die USA jetzt da sagen, Deutschland übernimmt mal deine Verantwortung, EU übernimmt mal deine Verantwortung. Herr Sirakow hat auch schon angesprochen, vielleicht hat es die deutlichen Worte gebraucht. Offensichtlich hat es die gebraucht. Wir haben 2024 das ELSA-Programm gestartet, also Zusammenarbeit zwischen Deutschland, Großbritannien, Frankreich, auch ein Stück weit der Ukraine, um eigene Langstreckenwaffen zu entwickeln. Wir müssen dringend auch Drohnen entwickeln, ja, Langstreckendrohnen zum Beispiel auch, die dann eine Alternative sein können. Und das hat es offensichtlich gebraucht, diese harschen Worte, um da diesen Aspekt von wir lehnen uns zurück und lassen die Amerikaner diese teure Sache bezahlen und geben das Geld für andere Sachen aus, um aus dieser Bequemlichkeit rauszukommen und da Geld jetzt wirklich auch dafür zu bezahlen.
1: Herr Sirakow, besteht denn die deutsch-amerikanische Freundschaft im Wesentlichen aus militärischer und wirtschaftlicher Zusammenarbeit oder ist da noch mehr?
3: Darauf würde ich das auf jeden Fall nicht reduzieren wollen. Ich würde auch sagen, wir haben da eine deutlich differenziertere, auch gesellschaftliche Debatte. Und Sie haben ja eben angesprochen, dass wir uns in einem Prozess befinden, in dem eine Auseinanderentwicklung stattfindet. Und ich glaube, die ist nicht nur allein durch die USA und durch die Veränderungen im Weißen Haus oder im Kongress bedingt, sondern die hat auch was damit zu tun, auch nach dem Ende des Kalten Krieges mit dem Zusammenwachsen Deutschlands, wo es ganz unterschiedliche und auch sehr voneinander entfernte Erfahrungswerte gibt. Also vorhin wurde schon auch Ostdeutschland angesprochen, dass eben eine ganz andere Besatzungszeit und vor allen Dingen auch eine ganz andere Militärpräsenzzeit erlebt hat, nämlich durch die sowjetische Armee. Und wo wir natürlich dort auch schon völlig andere Sichtweisen beispielsweise auf die deutsch-amerikanische Freundschaft finden, als wenn wir solche Umfragen vor allen Dingen in Bundesländern durchführen, die sehr stark auch von US-Militärpräsenz geprägt sind. Aber das geht natürlich weit darüber hinaus. Das sind kulturelle Verbindungen. Wir haben familiäre Verbindungen. Wir haben eine lange Zeit der amerikanischen Soft Power, der weichen Macht erlebt. Deshalb, ich glaube, das deutsch-amerikanische Verhältnis auch wenn man immer zwischen Großbritannien und den USA von der Special Relationship spricht. Aber das ist schon ein sehr spezielles, ein sehr besonderes Verhältnis, weil es eben so lange und so intensiv zusammengewachsen ist. Und vielleicht ein letzter Punkt. Ich bin mir gar nicht so sicher, ob das von deutscher Seite auch eine lineare Entwicklung ist, dass wir dann sagen, also nach einem Donald Trump wird es weiter so gehen. Also wird es weiter ein Emanzipieren sozusagen auch Deutschlands von den USA geben, weil das haben wir nach der ersten Trump-Administration schon erlebt. Da gab es genügend Hinweise und auch genügend Rat, der gegeben wurde, sich jetzt deutlich souveräner, deutlich selbstständiger zu verhalten. Und ich hatte eher den Eindruck, dass auch die Politik insbesondere im sicherheitspolitischen Bereich eigentlich eher diesem Motto gefolgt ist, na, das haben wir jetzt überstanden, jetzt ist Joe Biden wieder an der Macht, jetzt wird's wieder normal, wir müssen uns also jetzt nicht mehr ganz so anstrengen und müssen das jetzt nicht ganz so in diese Richtung entwickeln lassen.
1: Ist der angekündigte Abzug von mehr als 5000 US-Soldaten aus Deutschland das Symptom einer abgekühlten Freundschaft? Das war unser Thema in der Diskussion mit Caroline Wagner, Abgeordnete im Bundestag, Mitglied der SPD-Fraktion aus dem Wahlkreis Regensburg. Julia Weigel, Journalistin mit dem Fokus Sicherheitspolitik, und David Sirakow, Leiter der Atlantischen Akademie in Rheinland-Pfalz. Mein Name ist Elena Gorges und ich lade Sie noch ganz herzlich ein in unser Kölner Funkhaus zum Forum für Journalismuskritik an diesem Freitag ab 14 Uhr. Weitere Infos und das Programm finden Sie auf deutschlandfunk.de.
4: Sternzeit, 7. Mai. Himmlische Beerdigungen. Bei Weltraummissionen ist hin und wieder ungewöhnliche Fracht an Bord. Die Asche von Menschen. Manche kommerziellen Flüge bringen die menschlichen Überreste 500 Kilometer hoch in die Erdumlaufbahn. Dort ziehen die fliegenden Gräber einige Jahre ihre Bahn, bevor sie in die Atmosphäre eintreten und endgültig verglühen. Ein Begräbnis im Orbit wird unausweichlich doch noch zur Erdbestattung. Es sind stets nur ein paar Gramm in den kleinen Kapseln. Eine komplette Urne mit rund 5 Kilogramm Asche ins All zu schicken, wäre etwas kostspielig. Eher selten sind bisher Bestattungen auf dem Mond oder noch weiter draußen im All. Und wie immer in der Raumfahrt braucht man auch bei solchen Missionen etwas Glück. Vor 2 Jahren hatte der kommerzielle Mondlander Peregrine Überreste von rund 70 Menschen an Bord. Aufgrund eines Treibstofflecks stürzte Peregrine zurück auf die Erde. Südpazifik statt Mond, Seemannsgrab statt Mondkolumbarium. Dagegen zieht die Centaur-Oberstufe, mit der Peregrine ins All buxiert wurde, noch immer auf einer weiten Bahn um die Sonne. An Bord sind Teile von Star Trek-Autor Gene Roddenberry und der Schauspielerin Nichelle Nichols, unvergessen als Lieutenant Uhura. Auch diese Asche wird irgendwann noch einmal verbrannt, denn langfristig dürfte die Raketenstufe in die Sonne stürzen. Dagegen sind ein paar Gramm von Pluto-Entdecker Clyde Tombaugh ewig unterwegs. Sie befinden sich an Bord der Raumsonde New Horizons, die an Pluto vorbeigeflogen ist und nun für immer durch die Milchstraße zieht.

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1: Drei Uhr, die Nachrichten. In der Europäischen Union herrscht weiter keine Einigkeit über die Umsetzung der Zollvereinbarung mit den USA. Vertreter aus dem Europaparlament und dem Rat der 27 EU-Länder erzielten in der Nacht keinen Kompromiss. Der Vorsitzende des Handelsausschusses im Parlament, Lange, sagte, es sei noch ein weiter Weg, man werde am 19. Mai weiterverhandeln. Die EU hatte sich im August vergangenen Jahres mit den USA auf ein Handelsabkommen verständigt. Die US-Regierung sagte darin einen Zollsatz auf EU-Produkte von nicht mehr als 15% zu. Auf europäischer Seite sollen Zölle auf Industriewaren und einige Agrarprodukte abgeschafft werden. Die Europaabgeordneten wollen vor der Umsetzung der Zollvereinbarung sicherstellen, dass die USA ihren Teil der Abmachung einhalten. Trump hatte zuletzt mit Zöllen auf europäischen Fahrzeugen in Höhe von 25% gedroht. Außenminister Wadephul dringt auf baldige und weitreichende Reformen der Europäischen Union. In einer Grundsatzrede bei der Konrad-Adenauer-Stiftung in Berlin schlug der CDU-Politiker eine verstärkte Zusammenarbeit einer kleineren Gruppe von Ländern in Fragen vor, in denen ein Konsens aller 27 Mitgliedstaaten nicht erreichbar ist. Außerdem forderte er, das Einstimmigkeitsprinzip bei außenpolitischen Themen durch qualifizierte Mehrheiten zu ersetzen, um langwierige Blockaden einzelner Länder zu verhindern. Als Beispiel nannte Wadephul den monatelangen Widerstand Ungarns gegen einen Kredit von 90 Milliarden Euro für die Ukraine. Der Iran hat nach Darstellung von US-Präsident Trump zugesichert, auf den Besitz von Atomwaffen zu verzichten. Der Iran dürfe keine Atomwaffe haben und die Führung des Landes habe dem zugestimmt, sagte Trump bei einer Pressekonferenz im Weißen Haus. Teheran habe zudem auch bei anderen Punkten eingewilligt. Welche das sein sollen, ließ er offen. Trump bezeichnete die jüngsten Gespräche mit dem Iran als sehr gut. Eine Vereinbarung sei wahrscheinlich. Nur wenige Stunden zuvor hatte Trump dem Iran mit neuen Angriffen gedroht, sollte dieser die Straße von Hormus nicht wieder öffnen. Ein Sprecher der iranischen Führung wies Berichte als überzogen zurück, wonach beide Kriegsparteien kurz vor dem Abschluss eines Abkommens stünden. Ein US-Verhandlungsvorschlag werde geprüft und die Antwort an den Vermittler Pakistan übermittelt, sagte er. Bundeskanzler Merz hat um Geduld für die Reformvorhaben der schwarz-roten Koalition gebeten. Die Demokratie hierzulande sei manchmal langsam und auch mühsam, sagte der CDU-Vorsitzende vor Unternehmern in Düsseldorf. Diese sollten dem Diskussionsprozess Vertrauen entgegenbringen und ihn konstruktiv begleiten. Die Koalition sei entscheidungsfähig und entscheidungswillig, betonte Merz. Nächstes wichtiges Ziel sei die Reform der Rente, die bis zum Sommer auf den Weg gebracht werden solle. Zur Zusammenarbeit der Union mit der SPD meinte der Bundeskanzler, er wolle den Beweis erbringen, dass diese beiden traditionsreichen großen Parteien in der Lage seien, in einer so schwierigen Zeit wie heute die Probleme des Landes zu lösen. Der Bundestag berät heute unter anderem über verschärfte Vorgaben für Barrierefreiheit und eine Senkung der Luftverkehrssteuer. Mit den Änderungen am Behindertengleichstellungsgesetz soll auch die Privatwirtschaft mehr Regeln für Barrierefreiheit befolgen müssen. Verbände kritisieren die Pläne, weil ihnen die geplanten Vorgaben nicht weit genug gehen. Über das Gesetz wird in erster Lesung beraten. Weiteres Thema im Plenum ist die von der Bundesregierung geplante Senkung der Luftverkehrssteuer. Union und SPD hatten im Koalitionsvertrag vereinbart, die Anhebung der Steuer durch die Vorgängerregierung rückgängig zu machen. Die Abgaben für die Fluggesellschaften würden damit deutlich sinken. Der FC Bayern München hat den Einzug ins Finale der Fußball Champions League verpasst. Im Halbfinalrückspiel erreichte der deutsche Meister lediglich ein 1:1 gegen Paris Saint-Germain. Die Franzosen hatten das Hinspiel mit 5:4 gewonnen. Gegner von PSG im Finale ist der FC Arsenal. Das Wetter? Nachts wechselnd bewölkt, in der Mitte und im Süden auch stark. Gebietsweise schauerartiger Regen, später nachlassend. Temperaturrückgang auf 10 bis 2 Grad. Am Tage wechselnd bis dicht bewölkt, im Verlauf teils Schauer, vor allem im Osten noch länger regnerisch. Höchstwerte 11 bis 18 Grad. Das waren die Nachrichten.
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0: Mit Josephine Schulz, hallo, ich grüße Sie. Diese Woche wurden in den USA die Pulitzer-Preise vergeben. Das ist so ziemlich die höchste journalistische Auszeichnung, die es gibt. Und die Verwalterin des Pulitzer-Preises, Marjorie Miller, sagte in ihrer Rede Folgendes.
1: We stand for civil discourse and against censorship.
2: Wir stehen für zivilen Diskurs und gegen Zensur. Leider muss das heute wiederholt werden, in einer Zeit, in der der Zugang von Medien zum Weißen Haus und zum Pentagon eingeschränkt wird, die Meinungsfreiheit auf den Straßen infrage gestellt wird und der US-Präsident Klagen in Milliardenhöhe wegen Verleumdung und übler Nachrede gegen zahlreiche Print- und Rundfunkmedien eingereicht hat. Die Zukunft einiger großer Nachrichtenmedien ist ungewiss. Viele Lokalmedien haben ihren Betrieb eingestellt.
0: Also ein ziemlich düsteres Bild über die Bedingungen für Medien in den USA aktuell. Und das gucken wir uns gleich im Auslandsmagazin noch genauer an. Und danach im Forschungsmagazin geht es unter anderem um Megatsunamis und die Gefahr durch antibiotikaresistente Bakterien in unseren Gewässern.

0: In Deutschland wird ja sehr kontrovers teilweise über den öffentlich-rechtlichen Rundfunk diskutiert. Manche finden ihn zu links, andere zu rechts, fühlen sich in ihrer politischen Haltung nicht ausreichend repräsentiert und einige stören sich an den Pflichtgebühren. Und deshalb steht der öffentlich-rechtliche Rundfunk immer wieder stark unter Druck. In den USA ist die Lage für den öffentlichen Rundfunk aber noch mal deutlich schwieriger, auch finanziell. Jule Hoffmann berichtet.
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2: Bei WDET, dem lokalen NPR-Sender in Detroit, läuft die Frühjahrsspendenkampagne.
3: Until the cuts happened, it was just a possibility, it was a threat.
4: Bis die Kürzungen wirklich passiert sind, war es nur eine Drohung, etwas, das passieren könnte. Als es dann tatsächlich passiert ist, mussten wir uns wirklich damit auseinandersetzen. Wir haben ungefähr 6% unseres Budgets verloren. Das schmerzt, aber es hat uns nicht die Existenz gekostet.
2: Jerome Vaughan ist News Director bei WDET in Detroit im Bundesstaat Michigan. NPR, das National Public Radio, und PBS, die öffentlich-rechtlichen Fernsehsender, wurden im letzten Jahr die staatlichen Gelder gestrichen. Nach zahlreichen politischen Angriffen der Trump-Regierung, die ihnen eine unausgewogene Berichterstattung vorwirft. Als linke, radikale Monster bezeichnete Trump die öffentlich-rechtlichen Medien. Die Finanzierung sei reine Geldverschwendung. Seit Sommer 2025 stehen NPR und PBS erstmals in ihrer Geschichte vollständig ohne staatliche Unterstützung da. Anfang des Jahres schloss auch die 1967 gegründete Corporation for Public Broadcasting, die die staatlichen Gelder an die lokalen Radio- und Fernsehsender verteilte, nach fast 60 Jahren ihre Türen.
1: This radio station's been on the air for over 75 years. We now do not have federal funding. We could rely on some money from the federal government. We don't have that anymore. 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
2: Die staatlichen Gelder haben aber schon immer nur einen Teil der Budgets von NPR und PBS abgedeckt. Der Rest kam durch Sponsoring und private Spenden zusammen. Fundraising ist in den USA fester Bestandteil des öffentlich-rechtlichen Rundfunksystems. Und jetzt ein entscheidender Überlebensfaktor.
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2: Die Spendenkampagnen stehen seither unter erhöhtem Druck.
3: There were days and weeks and months of concern.
4: Es gab Tage, Wochen, Monate, wo wir sehr besorgt waren darüber, wie wir dieses Geld zusammenkriegen. Und dann kam unser Fundraiser im September und wir haben bis zur letzten Sekunde gezittert. Erreichen wir das Spendenziel oder landen wir minus? Aber wir haben das Ziel erreicht. Und ein großer Grund dafür war, dass unsere Hörerschaft sehr unzufrieden war mit der Trump-Regierung und den Drohungen gegen die Medien.
2: Wie WDET können viele PBS- und NPR-Sender die Finanzierungslücke bisher mit privaten Spenden ausgleichen. Die sind nämlich stark angestiegen. In den USA spricht man von Rage Donations, also Spenden aus Wut oder Empörung über die Streichung der finanziellen Mittel für die öffentlich-rechtlichen Medien. Auch in diesem Frühjahr hat WDET sein Spendenziel nicht nur erreicht, sondern sogar überschritten.
3: I think we did have another incident.
4: Es gab einen Vorfall, der uns geholfen hat, nämlich als der Chef der Federal Communications Commission gesagt hat, JournalistInnen würden den Krieg im Iran

0: dass Trumps Streichung der staatlichen Gelder gegen das First Amendment, also das Recht auf freie Meinungsäußerung, verstößt. Das Urteil ist vor allem symbolisch. Einer Rückkehr des Geldes müssten erst noch mehrere Instanzen zustimmen. Und die Frage ist auch, wie lange die öffentliche Empörung anhält, sagt Vincent Duffy, News Director von Michigan Public Radio.
1: Ich glaube nicht, dass das nachhaltig ist. Die Leute werden nicht immer wütend über die gleiche Sache sein.
0: Michigan Public Radio ist unter den öffentlich-rechtlichen Sendern in Michigan der größte Player. In dem 10-Millionen-Bundesstaat betreibt der Sender 5 Sendetürme. Damit decken sie ein deutlich größeres Sendegebiet ab als lokale Sender wie WDET.
2: Because we have that larger broadcast footprint.
1: Weil wir ein größeres Sendegebiet haben, gibt es auch mehr Leute, die wir nach Spenden fragen können. Wir können auch mehr Geld für unsere Sponsoring-Durchsagen verlangen, weil wir ein größeres Publikum haben. Wir haben aber auch eine breitere Zielrichtung. Wenn wir eine Story aus Detroit bringen, müssen wir uns fragen, warum interessiert das jemanden in Grand Rapids? Das Thema muss also für den ganzen Bundesstaat relevant sein.
0: Sender wie Michigan Public Radio mit einem großen Pool an potenziellen Spendern sind vom Wegfall staatlicher Gelder weniger bedroht. Wirklich hart trifft es kleine Sender auf dem Land, besonders in Gegenden mit spanischsprachiger und indigener Hörerschaft, wo der bisherige Anteil staatlicher Gelder auch mal bei über 50% liegen kann. Oft sind sie die einzigen, die verlässlich über lokale Ereignisse informieren. Sie senden auch Notfallwarnungen bei Umweltkatastrophen und sind damit wichtiger Bestandteil der öffentlichen Sicherheit. Am Ende trifft der Kulturkampf gegen NPR nicht NPR, sondern den Lokaljournalismus, weit abseits der großen polarisierenden Debatten. Auch der Vertrauensverlust in die Medien spielt auf der lokalen Ebene weniger eine Rolle. Vincent Duffy.
2: Everybody hates the networks, but people really trust their local news teams.
1: Alle hassen die großen nationalen Sender, aber die Leute vertrauen ihren lokalen Nachrichtenteams. Denn diese Leute leben ja in den Gemeinden, über die sie berichten. Die Person vom lokalen Radiosender, die über die Schulbehörde berichtet, hat vielleicht selbst Kinder an der Schule. Man trifft sie im Supermarkt oder im Park. Und genau dadurch entsteht dieses Vertrauen. Wenn wir etwas machen, das Leuten nicht gefällt, kannst du mir eine E-Mail schreiben und ich antworte darauf. Wenn NPR etwas macht, das dir nicht gefällt, schreibst du denen auch eine E-Mail. Und das landet dann irgendwo bei der Sachbearbeitung. Und vielleicht wird das irgendwann 2-3 Monate später mal aufgegriffen. Aber diese persönliche Verbindung, die man zu lokalen Sendern hat, die fehlt dort.
0: Detroits lokalen Sender WDET gibt es schon deutlich länger als NPR. Er wurde 1948 von der Gewerkschaft United Auto Workers gegründet, um die Arbeiter der Autoindustrie in Detroit mit für sie relevanten Nachrichten zu versorgen. Heute fällt WDET im NPR-Netzwerk vor allem durch seinen hohen Musikanteil auf, der das musikalische Erbe Detroits widerspiegelt.
3: The Boulevard.
0: The Boulevard heißt eine Radiosendung auf WDET, in der der Detroiter Techno-DJ und Produzent Wajid zweimal pro Woche auflegt.
3: DJ Godfather and Taylu, just to name a few.
0: Mit 14 hörte er den Radiomoderator und DJ Electrifying Mojo im Radio, der in den 80er Jahren eine ganze Generation von Musikliebhabern prägte.
3: I was listening to Mojo and his voice and how he connected.
4: Ich erinnere mich noch, wie wichtig Mojos Stimme für meine Community war, wie er und seine Neugier für Musik uns ein Gefühl von Sicherheit gegeben hat und uns gleichzeitig zum Nachdenken gebracht hat. Ich erinnere mich, wie diese Stimme durchs Radio kam. Deshalb ist es kein Wunder, dass ich heute all diese Dinge mache. Ich bin das Ergebnis all der Menschen, die mich beeinflusst haben und mir die Chance gegeben haben, zu wachsen.
0: Wajid glaubt, dass das Radio Menschen miteinander verbindet. Der Gedanke an die Gemeinschaft scheint bei öffentlich-rechtlichen Sendern in den USA sehr viel stärker präsent als in Ländern, in denen die Finanzierung des öffentlich-rechtlichen Rundfunks gesichert ist. Auch weil durch die direkte finanzielle Abhängigkeit die Nähe zum Publikum immer im Mittelpunkt stand.
5: What it comes down to is I don't see us as a television station first.
6: Ich sehe uns nicht in erster Linie als Fernsehsender. Ich sehe uns eher, wenn man so will, als Gemeinschaftsaufbauer.
5: I see it as kind of in

0: converted.
1: Ed Moore ist Vice President of Content beim lokalen Fernsehsender Detroit PBS, einer sogenannten Engagement Station. Nicht der Sender allein bestimmt die Inhalte, sondern diese kommen aus der Community.
2: Du musst dorthin gehen, wo die Menschen leben, um sie wirklich zu verstehen. Wie sehen die Straßen aus? Wie sieht die Schule aus? Liegt überall Müll rum?
1: Detroit PBS ist eine von insgesamt 6 PBS-Stationen in Michigan und der meistgesehene öffentlich-rechtliche Fernsehsender des Bundesstaats. Durch die Kürzungen hat Detroit PBS etwa 9% seines Budgets verloren. Das entspricht ca. 2,5 Millionen Dollar. Ed Moore verlor ein Drittel seines Teams. Aber auch Detroit PBS hat von den sogenannten Rage Donations profitiert. Und sie schauen verstärkt auf Förderung von Stiftungen.
2: Wir haben eine Förderung bekommen, um in vernachlässigte Viertel in Detroit zu gehen. Also in Gegenden, die von den Medien kaum beachtet werden. Dort haben wir mit Graswurzelorganisationen gesprochen und mit Nachbarschaftsvereinen. Uns ging es darum zu verstehen, was sind die Prioritäten dieser Communities, was drängt gerade am meisten. Aus diesem direkten persönlichen Kontakt vor Ort haben wir dann Inhalte entwickelt und versucht, die Menschen dabei zu unterstützen, ihre Geschichten zu erzählen.
1: Ein wichtiger Ort für die Community in West Village, einem Wohnviertel auf der Ostseite der Stadt, ist die Bäckerei Sister Pie. Für Inhaberin Lisa Ludwinski ist der Fokus aufs Lokale der Grund, warum sie WDET hört.
3: Bei lokalem Radio ist es ja auch so, man hat das Gefühl, man kennt die Leute, weil man sie jeden Tag hört. Und manchmal trifft man sie dann auch tatsächlich draußen im echten Leben. Eine der Moderatorinnen zum Beispiel ist auch Kundin bei uns und betreibt unten in Cross Point einen kleinen Lebensmittelladen. Du hörst, was in Detroit so los ist. Ich glaube, dass uns das alle verbunden hält.
4: It is the way that like keeps us all kind of connected and hearing about things.
1: Die Vorwürfe, die Berichterstattung von NPR sei unausgewogen oder zu progressiv, kann sie nicht nachvollziehen.
4: That there might be some people in my life who are like, oh, NPR, that's super liberal or something.
3: Vielleicht gibt es ein paar Leute in meinem Leben, die sagen, NPR, das ist total links und deswegen hören sie es gar nicht erst. Ich habe bei WDET und NPR das Gefühl, ich bekomme eine klare, sachliche Berichterstattung darüber, was gerade passiert. Und da kommen sehr viele unterschiedliche Stimmen zu Wort. Vielleicht ist das für manche Leute etwas, das sie nicht wollen, aber genau das will ich von meinem Radiosender.
1: Sich gegen die Vorwürfe der Unausgewogenheit zu wehren, die unter der Trump-Regierung besonders laut geworden sind, ist für lokale NPR- und PBS-Stationen ein ständiger Kampf. Und besonders mühsam gegenüber Menschen, die ohnehin nicht einschalten. Vincent Duffy von Michigan Public Radio setzt dabei auf Transparenz.
5: Wir sagen, dass wir faktenbasierten Journalismus machen. Und bei Spendenaktionen erklären wir auch, wie wir unsere Geschichten überprüfen. Wir sprechen darüber, dass dir vielleicht nicht alles gefällt, was du hörst. Aber das, was du hörst, ist faktenbasiert. Und wir finden es wichtig, alle Seiten zu Wort kommen zu lassen. Wenn das nicht die Art von Nachrichten ist, die du willst, wenn du lieber in deiner eigenen Blase bleiben willst, wo dir jemand sagt, was du denken sollst, dann sind wir nicht der richtige Sender für dich.
1: Im Logo von Michigan Public Radio ist das NPR-Logo eingebunden. In einem Swing State wie Michigan nicht überall gern gesehen.
5: In Ann Arbor ist es wahrscheinlich ein Vorteil, Teil von NPR zu sein. Das ist eine akademisch geprägte liberale Community. In Grand Rapids dagegen, also im Westen des Bundesstaats, schadet uns die Verbindung zu NPR vielleicht ein bisschen.
1: Noch ist dank massiver Spenden der Hörer und Zuschauerschaft kein größerer Schaden entstanden. Aber die Zukunft von öffentlich-rechtlichen Medien in den USA ist ungewiss. Auch Jerome Vaughan von WDET setzt weiter auf qualitativen Journalismus und auf die Unterstützung der Öffentlichkeit.
6: Wir berichten weiterhin, was gerade passiert. Wir sagen ja nicht, lass uns 18 Demokraten einladen und keinen einzigen Republikaner. Wir versuchen nicht, das Ganze irgendwie zu beeinflussen. Wir machen einfach unsere Arbeit, berichten fair und nach journalistischen Standards. Aber am Ende muss jeder und jede Zuhörerin selbst entscheiden, was ihnen das wert ist.
0: Das war ein Feature von Jule Hoffmann. Die Medienlandschaft in den USA ist ja extrem polarisiert. Jedes politische Lager hat seine Medien und Donald Trump, der führt einen Feldzug gegen solche Medien, die ihm gegenüber nicht loyal sind, sondern die das tun, was Medien tun sollen, nämlich die Politik der Herrschenden kritisch zu hinterfragen. Er überzieht sie mit Klagen und Drohungen und versagt den Zugang zu Informationen, zum Beispiel zum Weißen Haus. Meine Kollegin Jana Adu hat mit Kurt Knüpfer darüber gesprochen. Er ist Professor für politische Kommunikation an der Süddänischen Universität und er beschäftigt sich mit dem Mediensystem der USA. Und zunächst war die Frage, was sich im Umgang mit den Medien von der ersten zur zweiten Präsidentschaft von Trump geändert hat.
7: Ja, also dieses Verbale ist immer noch da, also es wird immer noch von Fake News gesprochen, es werden JournalistInnen persönlich angegriffen, wenn sie die falschen Fragen stellen. Und das ist nicht nur Trump, sondern das ist im Prinzip die gesamte Regierung, das ist vor allem auch die Pressesprecherin. Das ist immer noch da, was sich verschärft hat, zusätzlich noch sind einfach diese Machthebel, die gesetzt werden. Wir erleben hier hinter den Kulissen, dass viel auch mit der Wirtschaft zusammengearbeitet wird, dass Druck aufgebaut wird auf Sendeanstalten und dass man im Prinzip auch so ein Quid pro Quo anbietet, wenn große Magnaten Medienkonsolidierung betreiben, dass man hier davon eine Gegenleistung erwartet.
8: Also Druck ausüben auf Sendeanstalten, das geht natürlich bei den öffentlichen Medien, also NPR oder PBS, das haben wir gehört, einfacher. Da werden eben die Gelder entzogen, eben auch weil Bundesmittel da involviert waren. Das amerikanische Mediensystem ist aber ja stark kommerzialisiert, also vor allem im Fernsehen dominieren ja private Anbieter. Die sind ja dann eigentlich unabhängig vom Staat oder inwieweit spürt man da auch schon den Einfluss dann von Trump oder der Trump-Regierung?
7: Genau, der ist in der Tat ein bisschen indirekter, aber der ist deutlich zu spüren. Wir haben es hier mit einem Industriezweig quasi zu tun, der sich tief in der Krise befindet und sich neu definieren muss, wie Inhalte eine Öffentlichkeit finden. Das ist nicht neu, aber die Trump-Regierung nutzt das aus. Wir haben hier hinter den Kulissen eben den Versuch immer wieder, dass hier massiv konsolidiert wird. Da tauchen dann so Firmen wie Sinclair oder Clear Channel auf, die sehr viele Sendeanstalten kaufen und die dann auch bespeisen mit Inhalten. Und da, wo das gewollt ist, gibt es eigentlich Regularien, die sowas verhindern. Die müssen nur von der Regierung auch umgesetzt werden. Die Trump-Regierung hat hier gezeigt, dass sie solche Marktmerger zulassen würde, aber dann eben auch eine gewisse Gegenleistung erwartet. Und so wird indirekt Druck aufgebaut. Das haben wir zuletzt erlebt mit CBS News und Paramount. Und das erleben wir natürlich auch mit ABC und Jimmy Kimmel.
8: Das heißt, es geht der Trump-Regierung jetzt hier nicht um wirtschaftliche Freiheit, dass quasi Sender übernommen werden können, sondern eben darum, auch Einfluss zu üben.
7: Ja, es ist ganz deutlich gesagt worden auch von Brendan Carr, also der Vorsitzende der FCC. Das ist im Prinzip normalerweise die Behörde, die mit dafür verantwortlich ist, zu prüfen, ob Sendeanstalten in den USA Fairness walten lassen etc. Das ist ein bisschen so ein Relikt aus dem 20. Jahrhundert, dass es hier bestimmte Regularien gab, die damals aufkamen, als es noch wenige Frequenzen und wenige Sender gab und der Staat da im Prinzip mit dafür gesorgt hatte, dass Lizenzen nur vergeben werden, wenn man im Prinzip dann beide Seiten einer politischen Diskussion abbildet. Das ist natürlich total anachronistisch, aber Brendan Carr gibt hier natürlich die Vorgabe, dass wenn die Sendeanstalten nicht mehr konservative oder pro-Trump-Inhalte senden und Republikaner einladen, dass man hier eben dann mit Lizenzentzug droht.
8: Jetzt hat man quasi die Drohungen, dass man Lizenzen entzieht, wirtschaftlichen Druck, den man aufbaut. Und dann hat man im Winter letzten Jahres sich auch noch für eine weitere Strategie entschieden. Das Weiße Haus hat eine Website veröffentlicht, die heißt Media Offenders, also Medienstraftäter quasi, wo angeblich falsche Medienberichte aufgelistet und ja quasi an den Pranger gestellt werden. Jetzt könnte man ja auch argumentieren, dass es gut ist, wenn eine Regierung falsche Berichterstattung aufzeigt.
7: Ja, also erstmal ist natürlich klar, man könnte so tun, man könnte sich sehr naiv geben und sagen, ja wunderbar, hier werden Unwahrheiten aufgedeckt. Wenn man die Seite mal aufruft, also jetzt aktuell, da steht sowas wie, Jimmy Kimmel ist krank, low-rated, talentlos, ein Loser, der auf Präsident Trump und die Familie fixiert ist.
8: Jimmy Kimmel, ein bekannter Comedian im Late-Night-Geschäft.
7: Ja, ich wüsste jetzt nicht genau, was sozusagen der Wahrheitsgehalt davon ist oder überhaupt der Gehalt von solchen Behauptungen. Es ist ja sehr Trumpesk, ist natürlich nicht im Sinne der Aufklärung oder der Wahrheitsfindung. Es geht hier um persönliche Beleidigungen und das ist natürlich, also das ist uns ja mittlerweile bekannt von Trump, dieser Figur, dass es ihm hier nicht darum geht, irgendwie die Medien zu kritisieren, weil er den Wahrheitsgehalt irgendwie überprüfen möchte. Wir können auch erleben, dass das im Prinzip eine Zuspitzung ist von einer langen Strategie, die im Prinzip ihre Anfänge in den 70er und 80er Jahren hat, wo immer wieder die Medien als zu liberal und zu links kritisiert wurden und solche Webseiten immer wieder existierten. So Media Watchdog Organisationen haben da eine lange Tradition und wir erleben jetzt einfach mit Trump, dass diese Form der Medienkritik, die immer von rechts außen kam, jetzt eben dann auch quasi zur Agenda des Weißen Hauses wird.
8: Jetzt kritisiert Trump ja vor allem Medien, die ihm zu woke, zu links, zu liberal sind. Wie sieht es denn quasi auf der anderen Seite aus? Also wie steht es um rechte Medien, auch Medien, die auf Trump-Linie sind? Ganz bekannt war der eigentlich Fox News, der TV-Sender. Haben die denn bisher stark profitiert, sage ich jetzt mal in Anführungszeichen, von der zweiten Trump-Amtszeit?
7: Da gibt es zwei Bewegungen. Also da gibt es zum einen dieses ganze Medienimperium von rechts außen, wo man sich gegenseitig eher auf ideologische Linien gegenseitig kontrolliert und nicht auf Wahrheitsgehalt, was anders ist als in anderen Mediensystemen. Aber dann gibt es natürlich auch da Spaltungen. Und hier erleben wir auch immer wieder, dass die Kritik von Trump auch solche Medienunternehmen treffen kann, wenn sie wahrgenommen werden als nicht Trump-freundlich genug. Da gibt es immer wieder Spaltungen, eben auch mit Fox News, wo es dann immer wieder auch Anbieter nochmal zur Rechten von Fox News gibt, ob es jetzt One America News oder Newsmax etc. ist, die dann die Gunst der Administration gewinnen. Und hier gibt es dann sozusagen so ein Wetteifern eben, wer ist der Administration am nächsten. Und wir haben es hier wirklich nicht mehr mit einem Medienapparat, Journalismus zu tun, sondern wir haben es hier mit so einem gegenseitigen Unter- oder Überbieten, wenn es darum geht, im Prinzip ja Propaganda zu schalten für diese Regierung.
8: Wenn man sich das jetzt so anguckt, die Lage der Medien in den USA bei dieser ja immer aggressiveren Politik, die Trump gegen Medien fährt, wo steht man da in den USA? Also kann man die Pressefreiheit oder auch eventuell die Pressevielfalt ja als bedroht ansehen?
7: Ja, Pressefreiheit ist ein schwieriger Begriff aus Sicht der Politikwissenschaft, weil er sehr schwer zu operationalisieren ist. Oft müssen wir den ja so denken, dass das die Freiheit von etwas ist, dass der Staat eingreift. Und in der Tat ist das jetzt so, dass wir hier Indikatoren sehen auf ganz unterschiedlichen Spektrum, dass das jetzt natürlich schon seit langem bedroht ist, eben aber auch durch Marktbewegungen. Ich würde sagen, die Pressevielfalt ist da auch ein wichtiger Punkt. Da, in der Tat ist es so, dass im Prinzip halt der alte Journalismus durchaus bedroht ist, dadurch der Pluralismus eben bedroht ist, dass hier Stimmen nicht mehr zu Wort kommen, die normalerweise eben durch diese Institutionen geboostet wurden und wir an dessen Stelle im Prinzip eine massive Marktkonsolidierung haben, wenn es darum geht, dass es halt diesen Apparat rechts außen gibt und die sozusagen journalistisch betriebenen Medienunternehmen immer weiter unter Druck geraten.
0: Das sagt Kurt Knüpfer, Kommunikationsprofessor und Experte für das amerikanische Mediensystem.

0: Es wird 3.32 Uhr. 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Keine Deutschlandfunk-Website, keine Infos von der Deutschen Bahn zum Beispiel. Letzte Nacht, da war das Internet für einige Zeit kaputt, beziehungsweise zahlreiche deutsche Webseiten mit der Endung DE waren nicht erreichbar. Meine Kollegin Claudia Neumeier hat in unserem Forschungsmagazin darüber mit dem Kollegen Michael Gessert gesprochen, was da los war und vor allem auch, welche Folgen das haben könnte, wenn so ein Ausfall mal länger dauert.
1: Naja, wenn man einen Webshop hat oder eben ein Dienstleister ist und eine Seite betreibt, die nicht mehr aufrufbar ist, dann hat man halt kompletten Umsatzausfall. Das ist nicht so schön. Oder du kannst vielleicht wichtige Zahlungen nicht mehr machen oder ein Ticket nicht mehr buchen oder Behörden nicht mehr erreichen, denn die E-Mail-Adressen einer Domain, die sind ja auch betroffen davon. Also ich würde mal sagen, so ein längerer, flächendeckender Ausfall, das wäre schon Ausfall kritischer Infrastruktur.
2: Dann kommen wir jetzt mal dazu, woran es lag. Also wer hat das Internet kaputt gemacht, Michael?
1: Tja, nicht die üblichen Verdächtigen, sondern der Auslöser, der war hier ganz unspektakulär. Also so eine kleine Panne mit weitreichenden Folgen. Aber diese Panne ist offenbar passiert beim DENIC. Das ist die zentrale Verwaltungsinstanz für alle Webseiten oder eben Domains mit einer DE-Adresse hinten im sogenannten DNS-System.
2: DNS-System, das musst du mal erklären.
1: Ja, das steht für Domain Name System und das ist sozusagen das Telefonbuch des Internets, sage ich immer. Das sorgt dafür, dass man zum Beispiel einfach deutschlandfunk.de im Browser eintippen kann oben und nicht die eigentliche Netzwerk-IP-Adresse des Servers eben eintippen oder überhaupt kennen muss. Die wäre zum Beispiel eben hier 34.117.206.250, wo also die eigentlichen Inhalte liegen. Beim Surfen im Netz läuft es also so, dass ich die Adresse eingebe oben und ich klicke mein Finger auf den Link und dann schaut im Hintergrund in Millisekunden dieses Telefonbuch, dieses DNS kurz im Speicher nach und guckt da eben, ja, wie lautet denn gerade die aktuelle Netzwerkadresse hier vom Deutschlandfunk und liefert die dann meinem Browser aus und der kann die Seite dann eben aufrufen und anzeigen.
2: Und dieser Mechanismus, der war gestern gestört.
1: Der war gestern gestört und zwar auch nochmal in eine ganz spezielle Weise. Das Problem ist eben da passiert beim sogenannten DNS-Sec-Verfahren. Das ist also ein Sicherheitsfeature für das DNS und das soll eigentlich verhindern, dass böswillige Akteure so gefälschte Einträge in dieses wichtige DNS-System reinschmuggeln. Bei diesem Sicherheitsfeature, da werden also diese Einträge dann digital signiert. Die haben sozusagen ein digitales Echtheitszertifikat und das Telefonbuch, dieser sogenannte Name-Server, der überprüft dann jedes Mal dieses Zertifikat. Und wenn das nicht ganz stimmig ist, und das war gestern plötzlich so, dann liefert er diese Netzwerkadresse einfach sicherheitshalber mal gar nicht aus.
2: Und das heißt dann eben, mein Browser, der kann die Seite auch nicht aufrufen oder anzeigen.
1: Genau, da kommt dann nur noch eine Fehlermeldung. Da steht dann meistens so, diese Website ist nicht erreichbar. Interessanterweise war das aber gestern so, die waren ja erreichbar. Manche Leute konnten diese betroffenen Webseiten tatsächlich aufrufen. Und zwar ausgerechnet dann, wenn die so einen individuellen Name-Server, ein eigenes Internet-Telefon benutzt haben, das diesen Sicherheitscheck, diesen eigentlich sinnvollen Check nicht macht. Ja, und damit war schnell klar, dass der Auslöser sozusagen eben ganz oben liegen musste in dieser Verifikationskette, also beim Verwalter der DE-Domains bei der DENIC. Ulkigerweise war die DENIC ausgerechnet gestern Abend Gastgeber für eine fröhliche Sause in Berlin am Vorabend einer Konferenz. Und dann haben die Leute auf der Social-Media-Plattform Blue Sky unter der Fetenankündigung der DENIC gepostet: Leute, stellt mal euer Bier weg, das DE-Netz ist tot.
2: Ja, und das haben sie ja dann offenbar gemacht und die Sache recht schnell behoben.
1: Ja, ob die das da gesehen haben, weiß ich nicht. Auf jeden Fall, die haben dann wirklich diese bei einem turnusmäßigen Update kurz vorher eingespielte, fehlerhafte digitale Signatur gegen eine korrekte ausgetauscht. Laut DENIC war dann gegen 1.15 Uhr in der Nacht der ordnungsmäßige Betriebszustand wiederhergestellt. Wer oder was nun aber wirklich ganz konkret dieses Update, diese Signatur verbockt hat, das versucht die DENIC jetzt rauszukriegen, will das auch transparent machen. Also Fazit, das war eine gravierende Panne. Zum Glück ist die am späten Abend bzw. in der Nacht passiert, außerhalb der normalen Betriebszeit.
2: Warum gestern Nacht auf einmal keine DE-Domains mehr aufrufbar waren und wie man das schnell repariert hat, hat Michael Gessert erklärt. Jetzt ein ganz anderes Thema. 1958, da sorgte ein starkes Erdbeben in einem Fjord von Alaska für einen gigantischen Bergrutsch. 90 Millionen Tonnen Gestein stürzten ins Wasser und lösten einen Megatsunami aus. Fast 70 Jahre später, da passiert es wieder. wieder in Alaska. Nur Auslöser war diesmal kein Erdbeben. Was da genau passiert ist und warum das ein Warnsignal ist, das ist gerade Thema auf der größten Geowissenschaftlerkonferenz der Welt in Wien. Von dort berichtet Dagmar Röhrlich.
3: Es passierte am frühen Morgen des 10. August 2025. Im Südosten Alaskas sind mehrere Schiffe in der Gegend von Tracy Arm und Endicott Arm unterwegs. Das sind zwei Fjorde, Dutzende Kilometer lang und mit bis zu 1000 Meter hohen Felswänden, Wasserfällen, treibenden Eisbrocken und großen Gletschern am Ende. Plötzlich bemerkten die Crews ungewöhnlich starke Wellen und meldeten sie per Funk an die Behörden, erklärt Dan Sugar von der University of Calgary.
4: Es handelte sich um das, was wir als Orphan-Tsunami bezeichnen. Ein Tsunami, der ohne offensichtlichen Grund auftritt. Denn bevor es passierte, hatte niemand ein starkes Erdbeben bemerkt. In diesem Fall stellte sich heraus, dass der Auslöser ein extrem großer Erdrutsch war.
3: Und zwar im Tracy Arm Fjord. Hoch oberhalb der Gletscherzunge des South Sevier Gletschers brach ein ganzer Felshang ab, rutschte über das Eis und stürzte in den Fjord. Stephen Hicks vom University College London.
4: Innerhalb von 100 Sekunden kamen Gesteinsmassen ins Rutschen, die etwa 24 Pyramiden von Gizeh entsprachen. Diese Massenbewegung erzeugte seismische Wellen, die sich rund um die Erde ausbreiteten und an Messstationen weltweit registriert wurden. Im Fjord entstand außerdem ein Megatsunami von bis zu 480 Metern Höhe. Das Wasser schwappte dann hin und her. Eine stehende Welle entstand.
3: Und auch die stehende Welle erzeugte ein seismisches Signal, das weltweit registriert werden konnte, und zwar fast zwei Tage lang. In den Wochen vor dem Ereignis hatten nahegelegene seismische Stationen mehr und mehr kleine Beben aufgefangen. Sie waren Zeichen dafür, dass Fels instabil wurde. Das wird vielleicht wichtig für Frühwarnsysteme, erklärt Stephen Hicks. Denn durch den Klimawandel dürften solche Ereignisse häufiger werden. Gletscher ziehen sich schnell zurück, Felswände verlieren ihre Stütze durch das Eis und werden instabil. Und außerdem taut der Permafrost, was die Hänge zusätzlich schwächt.
4: Ich war auch an der Studie über den Erdrutsch-Tsunami 2020 in Grönland beteiligt. Damals entstand ein hoher Tsunami. Wir dachten damals, das hängt mit dem Klimawandel zusammen. Aber ich hatte nicht geglaubt, so etwas während meiner beruflichen Laufbahn noch einmal zu erleben. Ich war sehr überrascht, dass es so kurz danach in Alaska wieder passiert ist. Es ist ganz klar ein Zeugnis des schnellen Klimawandels und des raschen Gletscherrückzugs.
3: Alaska, Grönland, Südneuseeland, Südchile, das seien die besonders gefährdeten Regionen. Und auch wenn die betroffenen Gebiete nur dünn oder gar nicht besiedelt sind, bedeutet das nicht, dass von den Ereignissen keine Gefahr ausgeht. Den Tracy Arm Fjord beispielsweise besuchen jedes Jahr rund 500.000 Touristen auf Yachten und Kreuzfahrtschiffen. Für die besten Bilder vom Gletscher fahren sie bis zum Ende des Fjords, genau in die Gefahrenzone für den Bergsturz, vom hunderte Meter hohen Megatsunami ganz zu schweigen. Und es kann nicht nur Küsten treffen, denn Sugar?
4: Auch hochalpine Seen sind für so etwas anfällig. Und auch dort begeben sich Menschen in die gefährdetsten Regionen, um die verschwindenden Gletscher zu sehen. Das erhöht einfach das Risiko, dass eines dieser Ereignisse zu einer Katastrophe wird, was beim Tracy Arm-Ereignis im vergangenen Sommer Zufall und Glück verhindert haben.
3: In diesem Jahr, erzählen die beiden Forscher, hätten einige Reedereien reagiert. Allerdings nicht unbedingt klug. Sie fahren den benachbarten Endicott Arm an. Dort ist die Situation dieselbe wie im Tracy Arm und das Risiko ähnlich hoch. Nur, dass dort noch kein Bergsturz stattgefunden hat.
2: Dagmar Röhrlich war das über arktische Berghänge, die der Klimawandel immer instabiler macht. Und von einem Menschheitsproblem jetzt zum nächsten, Antibiotikaresistenzen. Da denkt man vielleicht erstmal an Krankenhauskeime, aber auch in unseren Gewässern gibt es haufenweise antibiotikaresistente Bakterien. Welche und wo genau, das hat ein Forschungsteam unter der Leitung vom Leibniz-Institut für Zoo- und Wildtierforschung untersucht, und zwar in Gewässern in Berlin, Brandenburg und Mecklenburg-Vorpommern. Alex D. Greenwood ist Professor für Wildtierkrankheiten am Leibniz-Institut und war an der Arbeit beteiligt. Ich habe heute vor der Sendung mit ihm gesprochen und in seiner Studie, da kam raus, dass das Wasser in den Zu- und Abflüssen der Kläranlagen am stärksten belastet ist. Das ist wohl weniger überraschend, aber auch in ländlichen Seen hat das Team antibiotikaresistente Bakterien gefunden. Ich habe Alex D. Greenwood also zuerst mal gefragt, hatten Sie damit gerechnet?
5: Nicht in die Menge. So, die Klärwerk war keine Überraschung, aber was aus dem Klärwerk wieder in die Gewässer rausfließt, war auch schwer belastet. So, die Klärwerk hat nicht so ganz erfolgreich die Resistenz rausgenommen. Und dann, was wir auch gefunden haben, ist, dass eher städtliche Wasser, wie Müggelsee oder so, solche urbane Gewässer, sind schwerer belastet mit Resistenz als ländliche Seen oder Seen, das sind wenig betroffen von entweder Landwirtschaft oder von Menschen. Wo wir haben zum Teil zum Beispiel in oberflächliche Wasser gar keine Resistenz gefunden und nur in Sediment, was könnte ein Reservoir für Resistenz sein, aber es die kleine Menge, das akkumuliert über lange Zeit. Aber in den urbanen Gewässern war das oberflächliche Wasser und die Sediment schwer belastet mit Resistenz.
2: Macht es einen Unterschied von der Gefahr, sage ich mal, ob sich die resistenten Bakterien eher im Wasser oder im Sediment anreichern?
5: Es ist nicht etwas, das wir genau kalkulieren können. Es ist nicht da, es gibt Resistenz oder es gibt Krankheiten. Es ist eher dieses zunehmende große Problem, dass Luft, Wasser, Erde sind kontaminiert mit resistenten Bakterien. Das heißt, dass wenn in diese Einzelfälle jemand einen Schnittwund hat oder so und infiziert wird, wir können fast gar nichts mehr machen mit Antibiotikum. Und was passiert, wenn es in der Umwelt ist, das heißt, dass es gibt mehr Reservoir, mehr Bakterien mit Resistenz, die können das miteinander austauschen.
2: Auch untereinander von verschiedenen Bakterienstämmen?
5: Manchmal, es passiert auch. Und wie schnell die wachsen und verbreiten, kommt darauf an, dann, ob die in die richtige Umwelt sind zu wachsen. So ist die Temperatur groß genug, haben die richtigen Ressourcen zu vermehren und so.
2: Und was könnte man da machen? Sie haben schon gemeint, die Klärwerke, die haben es nicht geschafft, alles rauszufischen. Könnte man die aufrüsten?
5: Die Klärwerke, es gibt eine Chance, vielleicht in die Zukunft verschiedene Maßnahmen. Wir forschen, ob man könnte mit die natürlichen Feinde von diesen Bakterien, was sind kleine Viren, die heißen Phagen, ob die könnte bekämpft werden in den Klärwerk, so was aus dem Klärwerk rauskommt, weniger Resistenz hat. Es gibt diese, immer diese Gefahr, dass wenn die Resistenz da ist und kommt ein Druck, weil Antibiotik landet in das System, was passiert auch, kommt auch durch den Klärwerk, dass nur die Bakterien, die resistent sind, sich vermehren. Die Klärwerk wäre ein Punkt, wo man eingreifen könnte, weil es sammelt sich ganz viel und dann fließt raus. Ein größeres Problem ist dann die Landwirtschaft, weil es gibt keinen Einzelpunkt, wo Wasser fließt, wenn es regnet, das Wasser fließt in einen Punkt in den Fluss oder Seen rein. Es kommt von überall und es braucht wirklich Zeit. Wir müssen im Prinzip viel weniger Antibiotikum benutzen und im klinischen Bereich überhaupt nicht mehr missbrauchen.
2: Sagt Alex D. Greenwood zu steigenden Antibiotikaresistenzen. Gerade ging es um Bakterien, jetzt Viren. Beziehungsweise ein ganz bestimmtes, nämlich das Vogelgrippevirus. Das hat in den vergangenen Jahren für einige Schlagzeilen gesorgt. Eine davon, es ist auf Kühe übergesprungen und hat sie krank gemacht. Seit 2024 waren Rinder in mehr als 1000 Betrieben in den USA betroffen. Wie sich die Tiere genau anstecken und wo in den Ställen das Virus zirkuliert, war lange unklar. In einer Studie im Fachmagazin PLOS Biology hat ein Forschungsteam jetzt genauer hingeschaut. Joachim Budde kennt die Einzelheiten.
6: Wenn eine Kuh an der Vogelgrippe erkrankt, zeigt sich das am deutlichsten an der Milch. In einem entzündeten Euter verdickt sie sich zu einer joghurtartigen Konsistenz, sagt Seema Lakdawalla von der Emory University School of Medicine in Atlanta im US-Bundesstaat Georgia.
7: This was the surprising thing with bird flu was that Wir waren überrascht, große Mengen vom Virus in der Kuhmilch zu finden. Denn typischerweise betrifft Influenza die Atemwege in den Säugetierarten, die sie befällt, also Menschen, Schweinen und anderen.
8: Pigs and others.
6: Das ist schon länger bekannt. Auch, dass die Milch bei der Verbreitung in den Ställen offenbar eine große Rolle spielt. Sima Lakdawalla und ihr Team haben das jetzt auf 14 Milchbetrieben in Kalifornien genauer untersucht. Vor allem, um herauszufinden, wo sich die Menschen anstecken könnten, die in den Ställen arbeiten.
7: Wir haben das Virus in der Luft während des Melkens nachgewiesen. Wir haben es auf den Oberflächen am Melkstand gefunden. Das war zu erwarten. Am meisten hat uns überrascht, dass das Virus auch im Abwassersystem zu finden ist, und zwar als infektiöses Virus. Man sollte denken, unter den sauren Bedingungen mit den Fäkalien und anderen Verunreinigungen müssten die meisten Erreger zerfallen. Wir glauben, das Milchfett schützt das Vogelgrippevirus in dieser Umgebung vor dem Zerfall.
6: Kühe müssen aber gemolken werden, auch die mit entzündeten Eutern. Ihre Milch kommt dann zusammen mit der Gülle ins Abwasser der Ställe. Auf diesen Wegen ist es denkbar, dass sich einerseits Wildvögel anstecken und sich andererseits andere Rinder in den Betrieben infizieren. Allerdings habe auch diese neue Studie einige Lücken, sagt Martin Beer. Er leitet das Institut für Virusdiagnostik am Friedrich-Löffler-Institut für Tiergesundheit und war nicht an der Studie beteiligt.
9: Was ist mit den Antikörperdaten nicht milchgebender Tiere? Und wie sieht's aus mit erneuter Infektion? Wie gut sind die Tiere geschützt? Wir bräuchten eigentlich wirklich großflächige epidemiologische Studien, wo auch Betriebe komplett untersucht werden.
6: Obwohl sich das Virus jetzt seit 2 Jahren im Milchvieh hält, gehen die US-Behörden weiter ziemlich lax mit der Bedrohung um und zeigen wenig Engagement, das Geschehen wirklich zu erforschen. Bis auf wenige Ausnahmen erlauben die meisten Bundesstaaten den Handel mit Rindern von betroffenen Betrieben.
9: Das ist leider nicht besser geworden. Und es gibt durchaus Diskussionen, was Impfung angeht. Und ich bin nach wie vor der Meinung, man muss das tun, das Virus weiter zurückzudrängen, weil wir nicht wissen, wie lange es für eine komplette Anpassung an das Rind Zeit braucht.
6: Erste Schritte hat der Erreger bereits unternommen. Das haben Untersuchungen am Genom des Virus gezeigt, auch wieder in der neuen Studie. Zwar ist das Virus vom Typ H5N1 und der Klade 2334b besonders aggressiv, aber es hat sich auch nach 5 Jahren noch immer nicht gut an den Menschen angepasst. Zum Glück. Einen Schritt auf den Menschen hin könnte es aber in den Kühen machen, wenn es sich an Säugetiere anpasst und damit über die Luft von Kuh zu Kuh springen kann.
9: Das wäre eine völlig andere Erkrankung, die sich vermutlich rasend schnell ausbreiten würde. Und dann hätten wir eine völlig neue Situation. Und es ist fast schon erstaunlich, dass das Virus das bisher offenbar nicht geschafft hat.
6: Kleinste Mengen Virus können ausreichen, um ein Euter zu infizieren. Und Kühe mit entzündeten Eutern sind regelrechte Virenschleudern. Die amerikanischen Forscher fordern deshalb mehr Hygiene in den Ställen. Das Melkgeschirr müsse zwischen jeder Kuh desinfiziert werden. Ebenso die Milch von kranken Kühen, ehe sie ins Abwasser gelangt. Und die Menschen müssten sich bei der Arbeit in den Ställen besser schützen. Doch auch da gibt es Widerstände, sagt Sima Lakdawalla.
7: Es ist heiß und schwül in den Melkständen. Darum schlagen wir vor, dass die Arbeiter Gesichtsschilde tragen statt FFP2-Masken, für die es dort einfach zu heiß und feucht ist. Die Schilde lassen sich einfach abwischen und sie verhindern, dass die großen Milchtröpfchen, mit denen die Menschen bombardiert werden, auf die Schleimhäute geraten oder eingeatmet werden. Das würde zusammen mit den anderen Maßnahmen schon eine Menge bewirken.
2: Reduce the amount of aerosols in a space. Joachim Budde berichtete. Und jetzt gibt's die Wissenschaftsmeldungen mit Magdalena Schmude.
10: Der Kartoffelanbau veränderte die Verdauung der Kartoffelbauern. Indigene Völker in den Anden, die seit rund 10.000 Jahren Kartoffeln züchten, sind selbst besonders gut dafür ausgestattet, die in Kartoffeln gespeicherte Stärke zu verdauen. In ihrem Erbgut haben Forscher aus den USA besonders viele Kopien des Gens für Amylase gefunden. Das Enzym kommt in Speichel und im Dünndarm vor und zerkleinert die langkettigen Kohlehydrate. Gruppen aus dem peruanischen Hochland, die Quechua sprechen, übertreffen andere mit im Schnitt 10 Genkopien um das Doppelte bis Vierfache. Aus den Daten lässt sich ableiten, dass die Kopienzahl des Amylase-Gens ab dem Zeitpunkt zunahm, als die Menschen im Hochland begannen, Kartoffeln anzubauen, schreiben die Wissenschaftler im Fachjournal Nature Communications.
2: In Gesellschaft schmelzen Eisberge langsamer.
10: Durch das kalte Schmelzwasser, das sich zwischen zwei Eisbergen ansammelt, sind die einander zugewandten Seiten vom wärmeren Wasser in der Umgebung isoliert. Das zeigen Experimente, die ein US-Forschungsteam im Fachmagazin Physics of Fluids beschreibt. Sie hatten zwei Eiszylinder in einem Wasserbecken hintereinander hergezogen und dabei den Abstand zwischen ihnen verändert. Je näher die Eiszylinder einander kamen, desto stärker wurde der hintere Zylinder durch das Schmelzwasser des vorderen vor dem Abschmelzen geschützt. Ähnliche Effekte könnte es im Meer geben, wo Eisberge oft in größeren Ansammlungen herumtreiben. Um ihr Schmelzverhalten zu verstehen, müsse man auch berücksichtigen, wie sie sich gegenseitig beeinflussen, schlussfolgern die Wissenschaftler.
2: Psilocybin verändert die Aktivität des Gehirns schon nach einer Dosis nachhaltig.
10: Bei Testpersonen, die einmalig eine hohe Dosis der psychoaktiven Substanz eingenommen hatten, ließen sich noch einen Monat später Veränderungen nachweisen. In den Stunden nach der Einnahme wies ihr Gehirn ein diverseres Aktivitätsmuster auf, was darauf hinweist, dass unter dem Einfluss von Psilocybin vielfältigere Informationen verarbeitet werden. Einen Monat später wurden die Probandinnen und Probanden erneut untersucht. In ihren Gehirnen fanden die Forscher anatomische Veränderungen, die sie als Gegenteil von denen beschreiben, die bei Alterungsprozessen ablaufen. Die Forscher vermuten, dass der Rausch hilft, eingefahrene Aktivitätsmuster aufzubrechen, wie sie in der Fachzeitschrift Nature Communications berichten. Psilocybin kommt in sogenannten Magic Mushrooms vor und wird aktuell für die Behandlung von Depressionen getestet.
2: Oxytocin ist auch ein Wettbewerbshormon.
10: Oft wird Oxytocin als Kuschel- oder Bindungshormon bezeichnet, doch bei Männern spielt es offenbar auch in Wettbewerbssituationen eine Rolle, wie ein Forschungsteam aus Zürich herausgefunden hat. Bei einem Fußballturnier von indigenen Gruppen konnten sie beobachten, wie sich der Oxytocin-Spiegel durch das Zusammentreffen mit der gegnerischen Mannschaft veränderte. Besonders groß war der Anstieg nach Partien zwischen Mannschaften, deren Spieler sich gegenseitig kannten oder die auseinander gänzlich fremden Gemeinschaften kamen. Das weise darauf hin, dass der soziale Kontext Einfluss auf die Hormonausschüttung habe, schlussfolgern die Wissenschaftler in den Proceedings of the Royal Society B.
2: Wahlentscheidungen werden stark durch die regionale Identität beeinflusst.
10: Gemeinsamkeiten wie Herkunft und Sprache sind demnach etwa viermal stärkere Einflussfaktoren als Einkommen, Bildung, Religion oder das Leben in der Stadt oder auf dem Land. Zu diesem Schluss kommen Konfliktforscher von der Universität Witten-Herdecke. In Deutschland sei der Effekt am stärksten bei der CSU in Bayern erkennbar, schreiben die Forscher im Fachjournal American Political Science Review.
0: Das waren die Wissenschaftsmeldungen zum Ende unseres Forschungsmagazins. Und jetzt erinnern wir an einen großen Westernhelden, der das amerikanische Kino vom Stummfilm bis in die 50er Jahre geprägt hat. Heute vor 125 Jahren wurde Gary Cooper geboren. Und dazu ein Beitrag von Tim Baumann.
11: Tagesanbruch im Teufelscanyon. Zwei Männer auf der Flucht im vollen Galopp. Peng! Gary Cooper, jung, schlaksig, hochgewachsen, stürzt mitsamt seinem Pferd in den Staub. Das Peng muss man sich freilich dazu denken, denn Entfesselte Elemente, Coopers erste große Filmrolle, wird 1926 noch als Stummfilm gedreht. Auch sein erster Tonfilm, Der Mann aus Virginia.
12: You long-legged son of a... You wanna call me that? Smile.
11: Ein Western, wie viele von Coopers Filmen.
13: Ich mag Western.
11: Erzählt der Schauspieler Ende der 50er Jahre dem US-Fernsehsender NBC.
13: Denn die Guten sind echt. Sie fühlen sich real an. Wenn man sie spielt, fühlt man sich nicht wie ein Schauspieler.
11: Das Reiten und Schießen liegt ihm im Blut. Am 7. Mai 1901 wird Frank James Cooper in Helena, Montana geboren. Sein Vater ist Richter am obersten Gerichtshof des Staates und hat eine große Ranch. Als Jugendlicher bricht sich Cooper bei einem Unfall die Hüfte, was ihm den charakteristischen steifen Gang einbringt. Seine Reitfähigkeiten helfen ihm Mitte der 20er Jahre in Hollywood, wo Komparsen und Stuntmen für Cowboy-Filme gesucht werden. Der Umgang mit Tieren hilft ihm aber auch beim Sprung in den Tonfilm.
14: Er hat immer gewitzelt, dass er so eine kräftige Stimme hatte, weil er auf der Ranch ständig nach dem Vieh rufen musste.
11: Erzählt seine Tochter Maria Cooper Janice in der Dokumentation Gary Cooper, The Face of a Hero. Coop kann mehr als Western. In Marokko wird er 1930 zu Marlene Dietrichs Objekt der Begierde. In Frank Capras Komödie Mr. Deeds geht in die Stadt übt er als unwilliger Millionenerbe Gesellschaftskritik. Geboren aber ist Gary Cooper für Heldenrollen. Mit ernster Miene, kleinen Gesten und großer Präsenz. 1941 spielt er in Sergeant York die Rolle eines Pazifisten im Ersten Weltkrieg.
15: I ain't a going to war. War is killing. And the book's again killing. So war is again the book.
11: Weil der Film aber nicht nur das Publikum an die Kinokassen, sondern auch Männer an die Registrierungsstellen der US Army locken soll, wird dem Protagonisten seine praktizierte Nächstenliebe gründlich ausgetrieben.
16: How many did you kill?
17: I don't rightly know, sir.
11: Sergeant York bringt Gary Cooper seinen ersten Oscar ein. Den zweiten holt er 1952 mit der Rolle, die ihn unsterblich macht.
18: Do not forsake me, oh my darling.
11: High Noon, 12 Uhr mittags. Marshall Will Kane schreitet durch die staubigen Straßen, anfangs zuversichtlich, dann zunehmend betreten. Die Uhr tickt. Am Mittag kommt der Zug und mit ihm eine Bande rachsüchtiger Gesetzloser.
19: Don't try to be a hero. You don't have to be a hero. Not for me.
20: I'm not trying to be a hero. If you think I like this, you're crazy.
11: Kane ist von aller Welt verlassen. Niemand will für ihn oder die Kleinstadt im Nirgendwo seine Haut riskieren.
21: You scared?
22: I guess so.
11: Wortkarg erleidet Marshall Kane seinen Western-Kreuzweg. Cooper spielt extrem reduziert. Versteinerte Enttäuschung, ein Zucken des Mundwinkels, Augen, die schreien. Dann das Undenkbare, ein Westernheld, der an seinem Schreibtisch zusammensinkt und weint. Am Ende liegen die Banditen im Staub der Straße, daneben der Blechstern des Marshalls. Er hat überlebt, aber der Mann, der er am Vormittag noch war, ist mausetot. 12 Uhr mittags verändert das Genre und krönt die Karriere des Mannes, der den Western immer auch als amerikanische Bürgerpflicht begreift.
23: The Western picture tells stories of the pioneer period.
13: Der Western erzählt uns die Geschichten der Pionierzeit. Sie haben allen Elementen getrotzt. Wenn wir Western sehen, kommen wir ihnen wieder nah und begreifen, dass unser Land voll von Menschen war und immer noch ist, die an Amerika glauben.
23: We realize that our country was and is full of people who believe in America.
11: Den Ehren-Oscar für sein Lebenswerk kann Gary Cooper krankheitsbedingt nicht selbst entgegennehmen. Kurz danach stirbt er 1961 im Alter von 60 Jahren an Krebs.
18: Und

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1: Vier Uhr, die Nachrichten. Der Bundestag berät heute unter anderem über verschärfte Vorgaben für Barrierefreiheit und eine Senkung der Luftverkehrssteuer. Mit den Änderungen am Behindertengleichstellungsgesetz soll auch die Privatwirtschaft mehr Regeln für Barrierefreiheit befolgen müssen. Verbänden gehen die geplanten Regelungen nicht weit genug, weil bauliche Veränderungen nicht verpflichtend werden sollen. Über das Gesetz wird in erster Lesung beraten. Weiteres Thema im Plenum ist die von der Bundesregierung geplante Senkung der Luftverkehrssteuer. Union und SPD hatten im Koalitionsvertrag vereinbart, die Anhebung der Steuer durch die Vorgängerregierung rückgängig zu machen. Die Abgaben für die Fluggesellschaften würden damit deutlich sinken. Die Steuer wird pro verkauftem Ticket erhoben und hängt von der Länge des Fluges ab. Der Europäische Rechnungshof beklagt eine mangelnde Transparenz bei der Verwendung der Mittel aus einem milliardenschweren Corona-Wiederaufbaufonds. Man habe keinen vollständigen Überblick darüber, was mit den Geldern geschehe, heißt es in einem Bericht. Tausende Empfänger der Gelder, darunter zahlreiche Unternehmen, seien dem Rechnungshof nicht bekannt. Nicht alle Länder würden die erforderlichen Daten systematisch erheben. Eine Sprecherin erklärte, ohne diese Informationen könne man nicht beurteilen, ob die Mittel fair verteilt würden, ob Risiken einer Konzentration bestünden und ob EU-Gelder einen Nutzen für die Bürgerinnen und Bürger brächten. Der Wiederaufbaufonds wurde 2021 eingerichtet, um EU-Länder nach der Corona-Pandemie zu unterstützen. Die Europäische Kommission nimmt dafür Kredite am Kapitalmarkt auf und verteilt die Mittel. Bis Januar dieses Jahres wurden schätzungsweise bereits 577 Milliarden Euro bereitgestellt. Der Iran hat nach Darstellung von US-Präsident Trump zugesichert, auf den Besitz von Atomwaffen zu verzichten. Der Iran dürfe keine Atomwaffe haben und die Führung des Landes habe dem zugestimmt, sagte Trump bei einer Pressekonferenz im Weißen Haus. Teheran habe zudem auch bei anderen Punkten eingewilligt. Welche das sein sollen, ließ er offen. Trump bezeichnete die jüngsten Gespräche mit dem Iran als sehr gut. Eine Vereinbarung sei wahrscheinlich. Nur wenige Stunden zuvor hatte Trump dem Iran mit neuen Angriffen gedroht, sollte dieser die Straße von Hormuz nicht wieder öffnen. Ein Sprecher der iranischen Führung wies Berichte als überzogen zurück, wonach beide Kriegsparteien kurz vor dem Abschluss eines Abkommens stünden. Ein US-Verhandlungsvorschlag werde geprüft und die Antwort an den Vermittler Pakistan übermittelt, sagte er. Erstmals seit Beginn der Waffenruhe vor 3 Wochen hat die israelische Luftwaffe wieder in einem Vorort der libanesischen Hauptstadt Beirut angegriffen. Ziel sei ein Kommandeur der Hisbollah-Miliz gewesen, hieß es in einer Mitteilung der israelischen Regierung. Bei dem Einsatz am Abend seien rund 10 schwere Bomben abgeworfen worden. Im Norden Israels gab es wenige Stunden später Luftalarm. Nach Angaben der israelischen Armee konnte eine aus dem Libanon kommende Rakete abgefangen werden. Die Friedensverhandlungen zwischen beiden Ländern stagnieren zurzeit. Der libanesische Ministerpräsident Salam sagte der staatlichen Nachrichtenagentur NNA, für ein hochrangiges Treffen von Vertretern beider Seiten sei es noch zu früh. Das von einem Ausbruch des Hunter-Virus getroffene niederländische Kreuzfahrtschiff ist auf dem Weg zu den Kanarischen Inseln. Spanien hatte dem vor Kap Verde ankehrenden Schiff mit rund 150 Personen an Bord die Erlaubnis erteilt, den Hafen von Teneriffa anzulaufen. Von dort aus sollen die Passagiere in ihre Heimatländer zurückkehren. Auf dem Schiff waren mehrere Menschen erkrankt, 3 von ihnen starben. 3 Personen wurden inzwischen von Bord geholt. Darunter ist eine Deutsche, die nun in einer Klinik in Düsseldorf untersucht wird. Die Weltgesundheitsorganisation bekräftigte, dass die Gefahr einer Infizierung durch das Virus gering sei. Man vermute, dass sich das inzwischen gestorbene Ehepaar bereits an Land angesteckt habe, bevor es in Argentinien an Bord ging. Die argentinischen Behörden entsandten Experten in die Region, die die Touristen bereist hatten. Das Wetter. Wechselnd bis dicht bewölkt, im Tagesverlauf teils Schauer, vor allem im Osten noch länger regnerisch, später im Norden und Nordwesten Auflockerungen. 11 bis 18 Grad. Das waren die Nachrichten.
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mit Josephine Schulz im Studio. Schönen guten Morgen. Ein Jahr ist die schwarz-rote Regierung im Amt und es zeigt sich vieles, was Friedrich Merz, was die Union aus der Opposition heraus versprochen hatte, haben sie nicht umgesetzt oder sogar das Gegenteil gemacht. Beim Heizungsgesetz will man aber Wort halten. Die Ankündigung war ja, das Heizungsgesetz der Ampel wieder abzuschaffen. Für das, was stattdessen kommen soll, gibt es jetzt die Eckpunkte und Meinungen dazu, hören wir gleich in der Presseschau. Außerdem berichten wir darüber, was die hohen Energiekosten für Handwerker bedeuten und warum die in Großbritannien regierende Labour Party vor den Kommunalwahlen heute zittern muss. Und in knapp einer halben Stunde alles Wichtige vom Sport, unter anderem zum Ereignis des gestrigen Abends. Bayern München verpasst den Einzug ins Finale der Champions League.

0: Das Heizungsgesetz der Ampelregierung hat extrem polarisiert und hat eine riesige Medienkampagne und einen öffentlichen Shitstorm nach sich gezogen. Jetzt hat die neue Regierung eine Reform vorgelegt und das Herzstück der alten, also dass zukünftig neue Heizungen zu einem Großteil mit erneuerbaren Energien betrieben werden müssen, wurde zurückgenommen. Das ist Thema in den heutigen Zeitungskommentaren. Dietmar Reiche hat sie in unserer Presseschau zusammengestellt und Nina Lenfeuer trägt sie vor.
1: Donnerwetter, die Regierung hält Wort, schreibt die Frankfurter Allgemeine Zeitung. Es sieht gar aus, als habe sich diesmal die Union durchgesetzt. Das wird ihre Wähler und vor allem Kanzler Merz freuen. Wie im Koalitionsvertrag auf Drängen von CDU und CSU vereinbart, wird das umstrittene Heizungsgesetz abgeschafft. Genauer, die Auflage im Gebäudeenergiegesetz, dass Heizkessel zu 2/3 mit erneuerbarer Energie laufen müssen. Der Münchner Merkur notiert: Für die Grünen ist der Fall schon lange klar. Bundeswirtschaftsministerin Katharina Reiche ist eine böse Gaslobbyistin. Diesen Ruf hat die CDU-Politikerin jetzt weiter gefestigt. Habecks Meisterstück, das berühmt-berüchtigte Heizungsgesetz, kriegt von Reiche eine Beerdigung dritter Klasse. Im neuen Gebäudeenergiegesetz wird es kein Betriebsende für fossil betriebene Heizkessel ab 2045 mehr geben. Die Rheinische Post aus Düsseldorf bemängelt: Wie die von der Regierung genannte Entlastung der Bürger um jährlich 5 Milliarden Euro zustande kommt, lässt der Entwurf völlig offen. Das grenzt an eine Täuschung. Viele Bürger könnten in eine Kostenfalle geraten, wenn sie sich ermutigt vom Gesetzgeber auch künftig für eine fossile Heizung entscheiden. Denn Gas und Öl werden extrem teuer werden. Der Weser-Kurier aus Bremen erinnert: Im Koalitionsvertrag haben sich alle Parteien klar und deutlich zum Ziel der Klimaneutralität im Jahre 2045 bekannt. Jetzt einfach per Gesetz so zu tun, als sei das Schnee von gestern, ist wenig hilfreich. In einer Regierung gleichzeitig Opposition spielen zu wollen, geht selten gut. Und die Taz formuliert es so: Die Union konterkariert damit 3 Jahrzehnte Politik gegen die Klimaerwärmung. Und die schwache SPD macht das mit, teils zähneknirschend, teils achselzuckend. Klima ist eben nicht ihre Kernkompetenz. Mit einer Großrazzia ist die Bundesanwaltschaft gegen mehrere mutmaßliche Mitglieder von Neonazi-Gruppierungen vorgegangen. Der Kölner Stadtanzeiger lobt, dass die Bundesanwaltschaft die Ermittlungen führt, zeigt, die Sicherheitsbehörden nehmen die Lage ernst. Das ist gut so. Doch ist die Herausforderung weit größer, als es mehrere Dutzend, teils minderjährige Menschen nahelegen. Es kommt darauf an, dem Treiben politisch den Nährboden zu entziehen. Denn ohne die Gesellschaft sind auch die Sicherheitsbehörden auf Dauer machtlos. Die Frankfurter Rundschau mahnt mehr Prävention an. Die Jugendlichen brauchen sinnstiftende Angebote, die sie rausholen aus dem Kreislauf von Hass und Gewalt. Das ist lange vor der Verfolgung durch Polizei und Staatsanwaltschaft eine schwierige Aufgabe für Eltern, Schulen und Ausbildungsbetriebe.
0: Das war die Presseschau und es ist 10 Minuten nach 4.

0: Sportclubs Krefeld noch ganz gut aus. Doch von nahem sieht man, das Feld ist eine Buckelpiste. Es wird kaum noch benutzt, sagt Fußballtrainer Jan Bösken. Bei schlechtem Wetter nicht einmal mehr fürs Training. Zwar hat der Verein noch weitere Fußballplätze, aber nur einen Kunstrasenplatz. Das reicht nicht, erklärt Bösken.
1: Im Winter sah es meistens so aus, dass 4 Teams gleichzeitig trainiert haben auf Kunstrasen. Und das ist, bei den Kleinen geht's noch. Ich sag mal so, bei den Älteren ist ein fitter Platz einfach zu wenig. Und das bringt natürlich auch die Förderung der Jugend. Ist natürlich dann die Qualität niedriger und wir können die Jungs und Mädels weniger entwickeln.
0: Damit auch die Jugendlichen im Winter gut trainieren können, soll dort, wo jetzt noch der löchrige Rasenplatz ist, ein zweiter Kunstrasenplatz gebaut werden. 3 Millionen Euro sind dafür eigentlich geplant. Es ist aber jetzt schon sicher, dass es deutlich teurer wird. Denn unklar ist, wann das Material geliefert werden kann und vor allem, wie teuer es dann sein wird. Kunstrasen basiert auf Rohöl. Der Iran-Krieg führt zu höheren Preisen und Lieferengpässen. Probleme, die auch Arndt Neubauer aus Mahl kennt. Dem Dachdecker, der CDU-Mitglied ist, fehlen Materialien. Viele Preise sind gestiegen.
2: Wir haben ganz einfach die Situation, dass wir die Preise, die wir im Moment erhalten sind, haben eine maximale Haltbarkeitszeit von 15 Tagen. Das heißt, die Preise, die ich heute anfrage, die ich heute bekomme, damit kann ich kalkulieren. Wenn ich dann das Angebot an den Kunden weiterschicke, müsste er rein theoretisch innerhalb der nächsten 14 Tage, müsste er den Auftrag erteilen, um nur ansatzweise wieder an diese Preise heranzubekommen. Die nächste Preiserhöhung, die ist dann für Mitte Mai. Vorausgesagt, wie hoch die sein wird, das wissen wir alle nicht.
0: Von fast allen Zulieferern bekommt Neubauer seit Beginn des Krieges regelmäßig Mails mit Preiserhöhungen. Der Dachdecker kann nicht verlässlich kalkulieren und muss die höheren Kosten an die Kunden weitergeben. Einige verschieben Aufträge oder sagen sie sogar ganz ab, obwohl gerade bestes Dachdeckerwetter ist. Trotzdem, Ökonomin Lydia Marlin vom arbeitgebernahen Institut der deutschen Wirtschaft hält es für wichtig, dass das Handwerk in der aktuellen Lage die Kosten an die Kunden weitergibt, auch wenn es schwerfällt.
3: Also das heißt, die fühlen schon, wenn der Kunde das Geld auch nicht mehr so locker hat. Und viele Handwerksbetriebe haben Stammkunden, die sie auch nicht verprellen wollen. Nichtsdestotrotz, gerade da ist es wichtig, mit viel Transparenz gute Rahmenbedingungen zu schaffen und so vielleicht die Beziehung sogar zu stärken.
0: Das ist aber nicht immer möglich, sagt Jochen Selzer, Geschäftsführer eines Tiefbauunternehmens. Das soll den Kunstrasenplatz in Krefeld bauen. Manche Projekte wurden schon vor Monaten zu einem Festpreis zugesagt. Gestiegene Preise können nicht mehr an Kunden weitergegeben werden.
4: Dann führt das, je nachdem, wie stark der Materialpreisanteil ist, führt das sicherlich zu Gewinneinbußen in der Größenordnung von 2-3%. Und das hört sich erstmal nicht nach viel an, aber der typische Gewinn bei Straßenbauunternehmen in Deutschland, der dürfte in der Größenordnung von 4-7% liegen. Und wenn dann davon 2% weg sind, dann macht das nicht mehr so richtig Spaß.
0: Teilweise machen Betriebe deswegen sogar Verluste damit, dass sie arbeiten. Und trotzdem glaubt die Expertin, dass das Handwerk insgesamt besser aus der Krise herauskommt als beispielsweise die Industrie.
3: Das Handwerk hat den Vorteil, dass die Leistungen, die sie erbringen, lokal und persönlich erfolgen müssen. Das heißt, Handwerksdienstleistungen kann man in den seltensten Fällen nur ins Ausland verlagern oder komplett zurückstellen.
0: Damit das Handwerk aber insgesamt besser mit Krisen umgehen könne, sei auch die Politik gefragt. Es brauche klare Rahmenbedingungen und faire öffentliche Aufträge an regionale Betriebe.
5: Ein Beitrag von Anja Lordig über die Folgen der Energiekrise für Handwerker. Viele Kinder und Jugendliche sind nicht unbedingt darum zu beneiden, wo sie einen großen Teil ihres Tages verbringen. Denn viele Schulen sind marode runtergekommen. In den Klos, da funktioniert die Spülung nicht, der Putz kommt von der Decke, die Heizung funktioniert nicht ordentlich. Und dreckig sind sie häufig auch. Im Berliner Bezirk Neukölln wurde zu allem Überfluss in den letzten Jahren auch noch die Reinigung an Schulen ordentlich zurückgefahren und das merkt man. Gestern wurde eine App vorgestellt, die helfen soll, dass verdreckte Schulen wieder sauberer werden. Johannes Kulms hat sich das angeguckt.
6: Der Klassenraum ist gut besetzt und sieht picobello aus. Zumindest zu Beginn dieser besonderen Lerneinheit an der Schule an der Alten Feuerwache im Berliner Bezirk Treptow-Köpenick. An den Tischen sitzen an diesem Vormittag keine SchülerInnen, sondern zahlreiche MedienvertreterInnen, die wissen wollen, wie die Berliner Schulen denn nun sauberer werden können. Doch schon nach wenigen Minuten

0: bekommt der vermeintlich so saubere Boden Flecken. In diesem Fall eine Pfütze, die sich unter den Schuhen eines vom Regen durchnässten Reporters gebildet hat. René Balzer kennt solche Herausforderungen. Er ist der Hausmeister an der Schule an der Alten Feuerwache.
1: Mein Anliegen ist es einfach tatsächlich hier, die Schule so gut und sauber zu halten, wie es irgendwie möglich ist, mit den Reinigungsfirmen zusammen. Und das ist auch nicht immer ganz einfach.
0: Aber nun könnte es einfacher werden, hofft auch Balzer. Denn mit der App Clean Berlin sollen er und alle anderen SchulhausmeisterInnen der Stadt ein Tool bekommen, um Verschmutzungen, die bei Kontrollgängen entdeckt werden, sofort zu melden. Und zwar einheitlich und zuverlässig. Bisher würden Beschwerden per E-Mail bei Reinigungsfirmen und den zuständigen Stellen im Gebäudemanagement immer wieder ins Leere laufen, bemängelt Schulhausmeister Balzer.
1: Das war also immer schwierig. Und mit dieser App weiß man, die kommt an, also an beiden Seiten, und dann kann es abgearbeitet werden.
0: Nicht nur das rege Medieninteresse. Auch die Entsendung von zwei Staatssekretären des Berliner Senats zeigt, dass mit der App Clean Berlin hier ein Zeichen gesetzt werden soll. Sauberkeit an Berliner Schulen sei seit Jahrzehnten ein Thema, sagt Thorsten Kühne. Der CDU-Politiker ist Staatssekretär in der Senatsbildungsverwaltung und beschreibt eine wichtige Frage auf dem Feld der Schulreinigung so.
2: Wie komme ich denn zu einer auch rechtssicheren, sauber dokumentierten Erhebung der Mängel?
0: Genau dies soll die App mit der integrierten Fotofunktion nun möglich machen. Und damit die Reinigungsfirmen anhalten, sorgfältig zu arbeiten und ihnen notfalls mit der Kürzung von Zahlungen drohen.
2: Und das spricht sich rum. Und das führt damit auch automatisch, dass schon dann in der nächsten Ausschreibung manche es sich überlegen werden, was für Angebote sie abgeben. Weil jetzt wissen sie, hier in Berlin wird das konsequent nachgehalten.
0: Allerdings muss sich noch zeigen, wie stark dieses Druckmittel am Ende wirken wird. Denn zusätzliche Putzstunden in den Schulen werden durch die neue App nicht bezahlt. Schon heute gibt es genug Möglichkeiten, um Qualitätsmängel bei der Reinigung an Berliner Schulen zu melden, sagt Ryan Plocher, Lehrer in Berlin-Neukölln und Mitglied im dortigen Personalrat des Bezirks. Die neue App werde nur wenig helfen, glaubt Plocher.
3: Was wir erfahren, ist, dass die Ämter nicht in der Lage sind, die Probleme zu beheben. Die Reinigungskräfte haben nicht genug Zeit und die Ämter haben nicht genug Geld, um die Schulen sauber zu halten.
0: Für Plocher sind verdreckte Schulräume Alltag, was auch damit zu tun hat, dass in Neukölln die zuständige Bezirkspolitik die Gelder für Reinigung sehr stark zusammengestrichen hat. Das mindere nicht nur für die Lehrkräfte die Arbeitsqualität, sagt Plocher.
3: Wenn die Räumlichkeiten, worin Kinder und Jugendlichen ihre meiste Zeit verbringen, nicht instand gehalten werden und nicht sauber gehalten werden, dann fühlen sich die Kinder und Jugendlichen selber wenig wert.
0: Ja, es gäbe weiterhin Unterschiede zwischen den Bezirken, räumt auch Bildungsstaatssekretär Kühne ein. Doch diese sollten zunehmend überbrückt werden. Auch, weil seit 2019 die Mittel für die Schulreinigung fast verdoppelt worden seien. Ein besseres Controlling und damit auch mehr Druck auf die Reinigungsfirmen wird auf jeden Fall wirken, gibt sich der CDU-Mann überzeugt. Apropos Wertschätzung. Vielleicht könnte die App ja auch eine Chance sein, Lob für alle sichtbar weiterzureichen, meint Hausmeister René Balzer und denkt dabei an die Beschäftigten der Reinigungsfirmen.
1: Einfach auch mal ein positives Feedback und immer nicht immer auf die Nase drauf. Auch um die zu motivieren, das brauchen wir, glaube ich, alle mal. Also ich nehme auch gerne mal ein gutes Wort an. Naja, das ist ja so. Und einfach um sich selber zu motivieren. Ja, und auch das ist gut.
4: Können dreckige Schulen durch eine App sauberer werden? Ein Beitrag war das von Johannes Kulms.

0: Die Schweiz ist neutral. Sie mischt sich in keinen Krieg militärisch ein. Das ist ein ganz wichtiger Grundsatz im Land. Das bedeutet aber nicht, dass die vielen Kriege, die es gab und gibt, nicht auch die Schweiz und die Menschen betreffen und geprägt haben. Darum geht es in einer aktuellen Ausstellung in Zürich. Sie heißt Wir und der Krieg und Marie-Christine Werner hat sie sich angeschaut.
1: Die Neutralität, sie verändert sich gerade. Das ist spannend.
2: Zusammenschnitte von Kriegsnachrichten auf großen Bildschirmen am Eingang. Die digitale Welt macht Kriege allgegenwärtig, auch in der Schweiz. Obwohl hier seit einem Bürgerkrieg von 1847, also seit fast 200 Jahren, Frieden herrscht. Trotzdem spielen auch hier Kriege und deren Auswirkungen in viele gesellschaftliche Bereiche hinein. Kurator José Cáceres Madones bleibt vor einem historischen Milcheimer, einer Käseform und Salzgefäßen stehen.
3: Die Käseproduktion in der frühen Neuzeit hängt sehr stark mit Zollallianzen. Oder eigentlich, die Schweiz hat Zöllner geliefert in den unterschiedlichen Feldzügen und dazu hat er auch Handelsprivilegien erhalten, also hat zum Beispiel Salz williger erhalten. Und damit konnte der Käse weiterhin produziert und bewahrt werden. Also das gibt auch Geschichten, die viel näher an unserem Alltag sind. Und so sehen wir, Krieg war immer Teil unserer Gesellschaft und hat sie immer wieder verändert.
2: In der Moderne spielten Waffengeschäfte für die Schweizer Wirtschaft eine bedeutende Rolle. Die Rüstungsindustrie erfuhr zwischen den beiden Weltkriegen einen regelrechten Boom. Doch der massenhafte Waffenexport führte dazu, dass die eigene Armee unterversorgt war. Die Ausstellung zeigt eine Fliegerabwehrkanone aus der staatlichen eidgenössischen Waffenfabrik Bern, die extra hergestellt werden musste, weil die Rüstungsindustrie während des Zweiten Weltkriegs kaum mehr für den Binnenmarkt lieferte. Kriege andernorts sorgen für ankommende Geflüchtete in der Schweiz. Während des Naziterrors in Deutschland, während der Jugoslawienkriege und des Kriegs in Syrien. In einer Vitrine ist eine Kunstinstallation zu sehen aus Kinderspielzeug und Karten. Dinge, die auf der berühmten Balkanroute verloren gegangen sind. Kurator José Cáceres Madones deutet einige Räume weiter auf Ölgemälde aus dem 19. Jahrhundert, die die Schweizer Alpenlandschaft zeigen. Unberührte Natur, mächtige Gipfel, Symbol der Nation.
3: Gerade im gleichen Jahrhundert beginnt auch die Alpen als Verteidigungsraum konzipiert zu werden. Es muss geplant und es muss getarnt werden. Da eben hinter ihnen sehen sie eine sogenannte Tarnungstor, das ist von Gotthards Festung, ist sie seit den 90er Jahren eigentlich nicht mehr im Einsatz und genau deswegen dürften wir sie ausstellen. Aber es sieht eigentlich als eine sehr banale Infrastruktur, aber eben im landschaftlichen Kontext hat ein bestimmtes Zweck, oder? Dass eine Festung von oben oder von der Distanz nicht erkannt wird als eine militärische Festung.
2: Eine 3x3 Meter große Metallplatte lehnt an der Wand, in Tarnfarben bemalt. Daneben hängt eine Fotoserie von Christian Schwager mit dem Titel »Falsche Chalets«. Auf einem Foto ist ein harmlos wirkendes Holzhaus auf saftig grünen Bergwiesen zu sehen. Ein Bauer könnte dort Material lagern. José Cáceres Madones.
3: Alle diese falschen Chalets sind entweder eine Artilleriestellung, ein Bunker, ein Munitionslager und so weiter und so fort. Und da sieht man diese Ambivalenz. Man sieht eine typische schweizerische architektonische Baute, aber dahinter steckt vielleicht eine defensive Stellung oder ein strategischer, wichtiger militärischer Punkt.
2: Ihre Neutralität hat die Schweiz bereits im 17. Jahrhundert erklärt. Völkerrechtlich anerkannt ist sie seit 1815. Diese Urkunde für diese immerwährende Neutralität ist in der Ausstellung zu sehen.
3: Sie ist Teil, wie die Schweiz sich als Nation nach außen versteht. Aber sie wandert sich immer wieder. Das ist so. Und es gibt HistorikerInnen, die auch von Neutralitäten im Plural reden. Weil eigentlich jeder historische Kontext benötigt wie eine neue Auslegung der Neutralität.
2: Je nachdem, welche Konflikte es gab oder gibt, müsse die Neutralität in der Schweizer Gesellschaft in Bezug auf etwa Selbstverteidigung oder Wirtschaftssanktionen immer wieder neu verhandelt werden. Das Schweizer Recht verbietet etwa den Verkauf von Waffen an Länder, die sich im Krieg befinden. Ob diese Waffenexportregeln heutzutage gelockert werden sollen, ist nur eine von vielen Diskussionen derzeit. Die sehenswerte Ausstellung gibt keine Antwort darauf, wie neutral die Schweiz sein will oder ist, sondern Denkanstöße und fragt die Besucherinnen und Besucher immer wieder zwischendurch, welche Neutralität sie sich wünschen. Reißerische Gewaltdarstellungen mit Leid und Blut sind hier glücklicherweise nicht zu sehen. Aber Beklemmung stellt sich trotzdem ein, spätestens mit der Videoinstallation Repeat After Me am Ende. Ukrainische Geflüchtete ahmen Kriegsgeräusche nach, die sich ihnen ins Gedächtnis gebrannt haben.
0: Eine Ausstellung über das Verhältnis der Schweiz zum Krieg. Marie-Christine Werner berichtete darüber.

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1: Uhr 4:30, die Nachrichten. Der Iran hat nach Darstellung von US-Präsident Trump zugesichert, auf den Besitz von Atomwaffen zu verzichten. Der Iran dürfe keine Atomwaffe haben und die Führung des Landes habe dem zugestimmt, sagte Trump bei einer Pressekonferenz im Weißen Haus. Teheran habe zudem auch bei anderen Punkten eingewilligt. Welche das sein sollen, ließ er offen. Trump bezeichnete die jüngsten Gespräche mit dem Iran als sehr gut. Eine Vereinbarung sei wahrscheinlich. Nur wenige Stunden zuvor hatte Trump dem Iran mit neuen Angriffen gedroht, sollte dieser die Straße von Hormus nicht wieder öffnen. Ein Sprecher der iranischen Führung wies Berichte als überzogen zurück, wonach beide Kriegsparteien kurz vor dem Abschluss eines Abkommens stünden. Ein US-Verhandlungsvorschlag werde geprüft und die Antwort an den Vermittler Pakistan übermittelt, sagte er. In der Europäischen Union herrscht weiter keine Einigkeit über die Umsetzung der Zollvereinbarung mit den USA. Vertreter aus dem Europaparlament und dem Rat der 27 EU-Länder erzielten in der Nacht keinen Kompromiss. Der Vorsitzende des Handelsausschusses im Parlament Lange sagte, es sei noch ein weiter Weg, man werde am 19. Mai weiterverhandeln. Die EU hatte sich im August vergangenen Jahres mit den USA auf ein Handelsabkommen verständigt. Die US-Regierung sagte darin einen Zollsatz auf EU-Produkte von nicht mehr als 15% zu. Auf europäischer Seite sollen Zölle auf Industriewaren und einige Agrarprodukte abgeschafft werden. Die Europaabgeordneten wollen vor der Umsetzung der Zollvereinbarung sicherstellen, dass die USA ihren Teil der Abmachung einhalten. Trump hatte zuletzt mit Zöllen auf europäische Fahrzeuge in Höhe von 25% gedroht. Der Europäische Rechnungshof beklagt eine mangelnde Transparenz bei der Verwendung der Mittel aus einem milliardenschweren Corona-Wiederaufbaufonds. Man habe keinen vollständigen Überblick darüber, was mit den Geldern geschehe, heißt es in einem Bericht. Tausende Empfänger der Gelder, darunter zahlreiche Unternehmen, seien dem Rechnungshof nicht bekannt. Nicht alle Länder würden die erforderlichen Daten systematisch erheben. Eine Sprecherin erklärte, ohne diese Informationen könne man nicht beurteilen, ob die Mittel fair verteilt würden, ob Risiken einer Konzentration bestünden und ob EU-Gelder einen Nutzen für die Bürgerinnen und Bürger brächten. Der Wiederaufbaufonds wurde 2021 eingerichtet, um EU-Länder nach der Corona-Pandemie zu unterstützen. Die Europäische Kommission nimmt dafür Kredite am Kapitalmarkt auf und verteilt die Mittel. Bis Januar dieses Jahres wurden schätzungsweise bereits 577 Milliarden Euro bereitgestellt. Die Gewerkschaft Verdi hat Beschäftigte der Deutschen Telekom für heute erneut zu ganztägigen Warnstreiks aufgerufen. Betroffen sind Standorte in 12 Bundesländern. Kunden müssen laut Verdi mit längeren Wartezeiten bei Hotlines und technischen Hilfsangeboten sowie mit Terminabsagen rechnen. Hintergrund sind die laufenden Tarifverhandlungen. Gestern hatten bereits 2000 Beschäftigte im Süden und Westen Deutschlands die Arbeit niedergelegt. Verdi fordert für die bundesweit rund 60.000 Tarifbeschäftigten unter anderem höhere Gehälter. Die Telekom hatte zuletzt den Willen zu einer konstruktiven Lösung am Verhandlungstisch bekundet. Der Auftakt zur dritten Tarifrunde ist für Montag angesetzt. Die Gewerkschaft IG Bau warnt vor einer massiven Wohnarmut von Rentnern. Rund 5,1 Millionen Babyboomer würden weniger als 800 Euro pro Monat aus der gesetzlichen Rente bekommen, sagte IG Bau-Chef Feiger der Rheinischen Post aus Düsseldorf. Das seien rund 40% der geburtenstarken Jahrgänge, die ab diesem Jahr bis 2036 in Rente gehen werden. Spätestens die Miete dränge einen Großteil von ihnen dann in die Wohnarmut, sagte Feiger mit Blick auf Berechnungen, die im Auftrag der Gewerkschaft durchgeführt wurden. Wohnarmut bedeutet, dass Menschen nach Abzug der Wohnkosten kaum noch genügend Geld zum Leben haben. Der FC Bayern München hat den Einzug ins Finale der Fußball-Champions League verpasst. Im Halbfinalrückspiel erreichte der deutsche Meister lediglich ein 1:1 gegen Paris Saint-Germain. Die Franzosen hatten das Hinspiel mit 5:4 gewonnen. Gegner von PSG im Finale ist der FC Arsenal. Das Wetter. Wechselnd bis dicht bewölkt, im Tagesverlauf teils Schauer, vor allem im Osten noch länger regnerisch, später im Norden und Nordwesten Auflockerungen. 11 bis 18 Grad. Das waren die Nachrichten.
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2: Mit Josephine Schulz. Schönen guten Morgen.

0: 5:35 ist es und wir kommen zum Sport. Und da war gestern Abend im Halbfinale der Champions League Schluss für die Bayern. Sie haben sich lange die Zähne ausgebissen an der Defensive von Paris Saint-Germain. Und der späte Ausgleich, der reichte dann nicht mehr, wie Benedikt Kaninski im Sportblock berichtet.
1: Paris Saint-Germain war wieder einmal eine Nummer zu groß in der Fußball-Champions League für den FC Bayern München. Der Trippeltraum ist damit ausgeträumt. Patricia Gabor berichtet.
2: Was war das denn bitte für eine Partie? Werden sich die Bayern-Fans nach diesem Halbfinal-Rückspiel gegen Paris Saint-Germain fragen. 1:1 endet diese Partie und damit ist er aus. Der Traum der Bayern vom Champions League-Finale. Die Münchner kamen nicht gut rein ins Spiel, haben gleich die Anfangsphase verpennt. Ousmane Dembélé legte das 1:0 hin für Paris Saint-Germain in der dritten Minute. Die Bayern danach mit sehr vielen unpräzisen Pässen. Michael Olise fand keine Lösungen gegen PSG, auch an Jamal Musiala. Es funktionierte nicht bei den Münchnern. Sehr, sehr viel Sand im Getriebe. Ganz, ganz am Ende, tief in der Nachspielzeit, Harry Kane mit dem Anschlusstreffer mit dem 1:1. Aber das war zu spät. Die Münchner scheiden aus und sind zum 6. Mal in Folge nicht im Finale der Champions League vertreten.
1: Die deutschen Tischtennismänner nehmen Kurs auf eine Medaille bei der Team-WM in London. Gestern gab es im Achtelfinale einen deutlichen 3:0-Erfolg gegen Hongkong. Christian Adolf.
3: Den 3:0-Sieg über Nordkorea kann man den deutschen Damen nicht hoch genug anrechnen. Die 19-jährige Annette Kaufmann begann im ersten Match sehr konzentriert und schlug die Asienmeisterin Kim Kun-yong mit 3:1 Sätzen. Etwas komplizierter gestaltete sich das Spiel von Deutschlands Nummer 1, Sabine Winter. Obwohl sie gegen die Olympia-Viertelfinalistin von Paris Gyeong 3:0 gewann, waren die Ballwechsel hart umkämpft. Das 2:0 gab aber den entscheidenden Rückenwind für das dritte Match von Ying Han. Die erfahrene deutsche Spielerin holte den dritten Punkt und damit den überraschend deutlichen Einzug ins Viertelfinale gegen Hongkong. Das erreichten zuvor auch die deutschen Herren. Sie gewannen gegen das Männerteam aus Hongkong deutlich mit 3:0 und treffen im Viertelfinale auf Japan.
1: Es war ein echtes Handballspektakel in der Champions League gestern Abend zwischen den Füchsen Berlin und Veszprém. Am Ende hatten die Füchse allerdings das bessere Ende auf ihrer Seite und gewinnen nach 7-Meter-Werfen mit 35:33. Jens-Christian Gussmann.
4: Was für ein Krimi, was für eine Spannung und was für ein Nervenkitzel. 60 Minuten reichten nicht, um für eine Entscheidung zwischen den Füchsen Berlin und dem ungarischen Spitzenteam Veszprém zu sorgen. Das Hinspiel hatten die Berliner mit einem Tor verloren. Im Rückspiel siegten sie mit genau einem Treffer. Glücklich, denn die Ungarn trafen nochmal, praktisch mit der Schlusssirene. Aber mit dem Wurf gab es einen Schiedsrichterpfiff. Statt Tor, Freiwurf. Der landete mit abgelaufener Uhr in der Berliner Mauer, die Konsequenz 7 Meter werfen. Und da dauerte die Entscheidung bis zum 10. Schützen und der hieß Matthias Gitzel, seines Zeichens Welthandballer. Das einzige Problem, die Tormaschine Gitzel wirft nie, aber wirklich überhaupt nicht 7 Meter. Und er, also quasi der Strafwurf-Rookie, sollte und musste nun treffen. Einmal zucken, dann holte er nochmal aus und rein ins Glück. Und die Halle glich einem Tollhaus. Mit viel Dusel ziehen die Füchse Berlin ins Final Four der Champions League in Köln ein.
1: Zum 10. Mal in Folge bleibt in der Volleyball-Bundesliga die Meisterschale in den Händen der Berlin Recycling Volleys. Am Abend haben die Berliner die Finalserie gegen Lüneburg für sich entschieden. Thorsten Ahles hat das Spiel gesehen.
5: Am Ende war es ein hochverdienter Titelgewinn für die Berliner, die in dieser Finalserie gegen Lüneburg über alle 3 Spiele die klar bessere Mannschaft waren. Auch in diesem dritten Spiel in Lüneburg, den ersten Satz, gewannen die Gäste deutlich mit 25:19. Im zweiten Durchgang war es dann etwas enger, trotzdem am Ende ein 25:22 für Berlin. Als alle dachten, dass das dann heute hier relativ schnell über die Bühne gehen würde, nochmal ein Lebenszeichen der Lüneburger. Die bäumten sich nochmal auf im dritten Satz, gewannen den mit 25:22. Das aber war es dann auch. Der vierte Durchgang, der ging dann wieder deutlich mit 25:12 an Berlin, die damit zum 10. Mal in Folge deutscher Volleyballmeister sind.
1: In der Vergangenheit gab es oft die Rufe aus dem Sport nach einem eigenen Staatsministerium im Kanzleramt. Seit einem Jahr ist es soweit. In der Bundesregierung gibt es ein eigenes Staatsministerium für Sport und Ehrenamt. An der Spitze steht Staatsministerin Christiane Schenderlein von der CDU. Per Vorder-Wühlbecke zieht Bilanz.
6: Die Kulturpolitikerin Christiane Schenderlein hatte niemand auf dem Zettel. Als sie dann zur Staatsministerin für Sport und Ehrenamt berufen wird, ist das in der Sportpolitik eine große Überraschung. auch für Schenderlein selbst.
7: Ich bin ja quasi Quereinsteigerin. Ich komme auch nicht aus dem Leistungssport. Und von daher war das tatsächlich eine Überraschung.
6: Zum Interview ein Jahr nach Amtsantritt erscheint die Staatsministerin entspannt und gut gelaunt. Nichts mehr zu spüren von diesen Vorbehalten, die es angeblich ihr gegenüber gegeben hat. Wahrscheinlich ist sie auch deshalb entspannt, weil sie in den letzten Monaten vieles angeschoben hat.
7: Gerade das Sportfördergesetz, das war eigentlich erstmal so die größte Baustelle, habe ich so wahrgenommen. Und deshalb habe ich gesagt, okay, das müssen wir zuerst angehen.
6: Schenderlein ist es angegangen und hat das Sportfördergesetz Ende März in den Bundestag eingebracht. So ein Gesetz gab es bislang nicht. Der wichtigste Punkt ist die Schaffung einer unabhängigen Spitzensportagentur, die übrigens in Leipzig angesiedelt werden soll.
7: Mit dieser Spitzensportagentur schaffen wir eine völlig neue Struktur mit einem starken Vorstand, der genau sagen soll, wo denn eigentlich unsere Prioritäten liegen. Und das kann auch sich unterscheiden zu dem, was wir jetzt aktuell fördern.
6: Fördern will Schenderlein auch die Bewerbung um die Olympischen Sommerspiele.
7: Wir wollen gerne die Heimspiele den Athletinnen und Athleten ermöglichen. Und ich denke, wir können uns das zutrauen. Wir können das. Und es gibt ein großes Interesse auch in der Bevölkerung, einmal wieder diese Spiele ausrichten zu dürfen.
6: Und welche Themen stehen neben den Olympischen Spielen noch an?
7: Traineroffensive ist ein großes Thema, welches ich jetzt angehen werde. Und auch, dass junge Menschen Lust auf Bewegung haben, dass nicht die ganze Zeit nur gedattelt wird und am Handy rumgespielt wird, sondern dass sie sich bewegen und auch Freude daran haben.
6: Es ist also gar nicht nur der Spitzensport, um den sich die Staatsministerin für Sport und Ehrenamt kümmert.
0: Und das war der Sportüberblick mit Benedikt Kaninski.

0: Über die sehr, sehr schlechten Beliebtheitswerte der schwarz-roten Bundesregierung haben wir schon gesprochen in dieser Sendung. Und das Gefühl dürfte auch die britische Regierung kennen. Und das, obwohl Labour da alleine regiert und nicht das Problem einer Koalition hat, in der beide Partner für ganz unterschiedliche politische Vorstellungen stehen. Labour mit Premier Keir Starmer hat jedenfalls einen sehr schwierigen Stand und entsprechend angespannt ist die Stimmung vor den heutigen Kommunalwahlen in Großbritannien. Unsere Korrespondentin Christine Heuer hat sich in einigen Orten umgehört.
1: Dagenham liegt am nordöstlichen Rand von London. Die Tube braucht von der Innenstadt eine Dreiviertelstunde dorthin. In der Hauptstraße wehen an Laternenmasten rot-weiß-blaue Flaggen. Vor einem Jahr haben rechtsnationale Aktivisten damit begonnen, den Union Jack und das englische Georgskreuz an öffentlichen Plätzen zu hissen. In Dagenham sind sie hängen geblieben. Zur Mittagszeit füllt sich das Enjoy Café an der Raynham Road. Das Diner serviert Burger, Pies und Eier mit Speck. Handwerker, Büroangestellte und Rentner nehmen an Resopaltischen ihren Lunch ein. Wen wollen Sie bei den Kommunalwahlen in Ihrem Bezirk Barking and Dagenham wählen?
2: I'd like to see a massive swing in this borough. I'd like to see it go to reform.
3: I'm going to vote reform.
4: People say to me, oh, what will reform do more than Labour? Well, it can't do any worse.
1: Barking and Dagenham ist seit 60 Jahren fest in Labour-Hand. Jetzt könnte Nigel Farages rechtspopulistische Partei Reform UK den Bezirk übernehmen. Er gehört zu den Ärmsten in London. In nur 20 Jahren ist die früher überwiegend weiße Arbeitergegend zu einem mehrheitlich multiethnischen Borough geworden. 2016 stimmten 2/3 der Menschen hier für den Brexit. Es war vor allem ein Votum gegen die steigende Zuwanderung. Doch danach sind nicht weniger, sondern mehr Migranten ins Land gekommen. Ein Teil von ihnen auf illegalem Weg in Booten über den Ärmelkanal. Die Labour-Regierung, schimpfen sie im Enjoy Café, habe nichts dagegen unternommen.
4: Don't pay France no money. Just get our navy out there and stop the boats coming.
5: We've got our houses, we've done our work, but none of my children get a council place.
1: Wir waren schon immer hier und haben gearbeitet, aber keins meiner Kinder bekommt eine Sozialwohnung. Das hier war mal eine richtig weiße Gegend. Meine Kinder haben ihr ganzes Leben eingezahlt und trotzdem finden sie keine Wohnung.
5: But my children have lived here all their life, paid all their life. Can't get anywhere to live. I think it's disgusting.
2: I always used to vote Labour.
1: Ich habe immer Labour gewählt. Ich glaubte an Arbeitnehmerrechte. Aber Arbeitnehmerrechte sind heute eher Rechte für Ausländer. Wir als Nation bleiben auf der Strecke.
2: We're getting left behind a nation.
1: Im alten Zwei-Parteien-System hätten von einer solchen Stimmung die Konservativen profitiert. Doch mittlerweile gibt es in Großbritannien ernstzunehmende Konkurrenz für Labour und die Tories. Links und rechts der Mitte. Zu denen, die in Dagenham ihr Kreuz bei Reform UK machen, gehört dieser bei den Kommunalwahlen stimmberechtigte Deutsche, der seit 25 Jahren in England lebt.
6: Man kann es nur versuchen. Die haben noch nie die Macht gehabt. Und die konnten also nicht beweisen, was sie wirklich machen oder nicht machen. Aber wir haben von den anderen beiden gesehen, was die machen. Nicht viel.
7: Okay, so we're going this way. This is Myrtlebury.
1: Hackney im Londoner East End. Hier sind die Grünen im Schlusssport eines intensiven Wahlkampfs. In den sozialen Medien posten sie Videos, in denen ihre Spitzenkandidatin Zoe Garbett unermüdlich an Wohnungstüren klopft und versucht, Wähler von sich zu überzeugen. Auch Hackney ist ein multiethnischer Stadtteil. Anders als in Dagenham feiern sie hier aber ihre Diversität. Der Altersdurchschnitt liegt bei nur 33 Jahren. An einem der ersten Sommertage genießen Studenten, Kreative und Young Professionals die Ruhe in einem Nachbarschaftsgarten jenseits der Londoner Hektik. Wem geben Sie bei der Kommunalwahl Ihre Stimme?
8: I think I'm tending towards the green candidates.
9: I'm also tending towards green.
1: Wie Dagenham war auch Hackney einmal ein klassischer Arbeiterbezirk. Seit 2002 hat Labour dort ununterbrochen Mehrheiten geholt. Jetzt könnte der Council an die Grünen fallen, die sich in England zu einer dezidiert linken Alternative zu den Sozialdemokraten gemausert haben, von denen auch in Hackney viele enttäuscht sind.
10: Yeah, definitely. I think everyone thought that maybe it was going to be better.
1: Alle dachten, dass es mit Labour besser werden würde als unter den Tories. Aber es fühlt sich überhaupt nicht so an. Und dann so Sachen wie der Skandal um Peter Mandelson. Man kann einfach nicht verstehen, wie so etwas überhaupt passieren kann. Keir Starmer habe als Premierminister zahllose Fehler gemacht, sagt die junge Frau. Labour komme für sie erst wieder in Frage, wenn jemand anders die Partei führt. Andere sind für alle Zeiten durch mit den Sozialdemokraten.
8: I'd previously always voted Labour, but that's not gonna happen again.
1: Die Labour-Regierung hatte Wandel und eine Politik für die Working Class versprochen. Aber weil ihr dafür das Geld fehlt, hat sie erstmal die Steuern erhöht und am Sozialstaat gespart. Menschen mit niedrigem Einkommen, darunter die Jungen, können sich das teure London kaum noch leisten. Linke Wähler wie diese ältere Frau auf dem Ridley Road Market in Hackney haben klare Ansagen von Keir Starmer zu Gaza und gegenüber Donald Trump vermisst. Sie haben zu viel versprochen. Und bei manchem, was gerade in der Welt passiert, hätten sie deutlicher sagen müssen, das ist falsch. Sie versuchen es allen recht zu machen und machen es am Ende niemandem recht. In der Labour-Hochburg Hackney verteidigen nur noch wenige die Regierung von Keir Starmer.
3: I think Starmer doesn't deserve the kicking he's getting.
1: Er verdient die Prügel nicht, die er gerade einstecken muss. Er ist noch recht neu im Amt. Er hat einen Riesenberg an Problemen geerbt. Er hat nicht alles richtig gemacht und auch keine Hoffnung vermittelt. Aber er ist trotzdem kein schlechter Mensch, sondern jemand, der unter schwierigen Bedingungen sein Bestes versucht.
3: But he's still not a bad man. Doing his best in difficult circumstances.
1: Viele in Hackney haben jedoch die Geduld verloren, genau wie in Dagenham. Die Meinungsumfragen für London sagen katastrophale Ergebnisse für Labour voraus und spektakuläre Erfolge für die Grünen und Reform UK.
0: Eine Reportage von Christine Heuer zur Stimmung vor den heutigen Kommunalwahlen in Großbritannien.

0: Influencer teilen ja häufig sehr viel aus ihrem Leben im Internet auf ihren Kanälen und damit verdienen sie ihr Geld. Könnte man sagen, warum auch nicht? Ein Job wie jeder andere, aber vielleicht wird es problematisch, wenn das Auswirkungen auf andere Menschen in ihrem direkten Umfeld hat oder sie mit einbezogen werden. Insbesondere solche, die sich nicht wehren können, wie kleine Kinder. Denn es gibt sogenannte Family-Fluencer, die genau daraus ihr Geschäftsmodell gemacht haben. Sie teilen alles vom Kuchenbacken für die Schule zur Vorbereitung des Kindergeburtstags. Lena Fuhrmann über dieses Phänomen und die Frage, ob diese Selbstdarstellung zulasten der Kinder geht.
1: Zum ersten Mal das Baby im Arm halten, seinen Geburtstag feiern oder das Kinderzimmer einrichten. Das sind bei sogenannten Family-Influencern nicht nur besondere Momente für die Eltern, sondern auch für deren Follower auf Instagram, TikTok und Co. Creator wie die Johnsons, Mami-Seelen oder Yvonne Di Lauro zeigen hier ihren Familienalltag mit allen Höhen und Tiefen, sprechen über das Elternsein und Erziehungsthemen.
2: Morgen früh wird unser kleiner Engel schon eine Woche alt. Es ist Wahnsinn, wie die Zeit verfliegt.
1: Die Posts generieren nicht nur viele Likes, sondern auch Geld über Werbung oder Markenkooperationen. Da werden Schulranzen auf den Rücken der Kinder oder die bevorzugten Windeln angepriesen. Wie die Family-Influencer besonders Babys und Kleinkinder einbinden, das hat Stefan Dreyer mit einem Forschungsteam am Hans-Bredow-Institut in Hamburg untersucht. Im Auftrag mehrerer Landesmedienanstalten. Dazu haben sie tausende Posts deutschsprachiger Profile gesichtet, mit insgesamt über 100 Millionen Followern. Häufig seien die Kinder nur Statisten oder abwesend, andere werden aber zu Protagonisten.
3: Wo es darum geht, wie kommen die in den Kindergarten oder in die Vorschule, was machen die vorher, was machen die danach, wie sieht so ein Tag aus. Das ist eine Darstellungsform. Es gibt aber eben auch die, wo es darum geht, wie Eltern zum Beispiel das Frühstück vorbereiten, bevor die Kinder überhaupt in den Tag einsteigen. Da spielen die Kinder dann thematisch eine Rolle, aber eben nicht auf der visuellen Ebene.
1: Entscheiden sich Eltern, Informationen aus dem Leben ihrer Kinder zu teilen, wirft das rechtliche und ethische Fragen auf. Etwa mit Blick auf deren Privatsphäre. Schließlich können gerade die Jüngeren selbst nicht einwilligen. Stattdessen übernehmen das die Eltern, die zwischen wirtschaftlichem Nutzen und den Bedürfnissen des Nachwuchses abwägen. Für den kann es weitreichende Folgen haben, aktiver Teil einer Online-Inszenierung zu werden, weiß die Familientherapeutin und Psychologin Caroline Bechmann.
4: Das kann natürlich schon die Identitätsentwicklung eines Kindes in der Hinsicht beeinträchtigen, dass ja Kinder auch gerne ihren Eltern gefallen wollen. Die wollen ja wirklich zeigen, ich bin toll und ich mache das, was du möchtest. Ja, und dann kann so ein Gefühl entstehen von, ich bin liebenswert, wenn ich jetzt performe.
1: Kindern wird hier eine fremdbestimmte öffentliche Persona übergestülpt. Ein geschützter Raum, um sich auszuprobieren, fehlt. Auch Jahre später können die Inhalte sie einholen, wenn etwa Arbeitgeber oder Klassenkameraden auf die Videos stoßen. Dass die Posts solche Risiken bergen, scheint laut der Studie des Hans-Bredow-Instituts einem Großteil der Eltern bewusst zu sein. Viele machen mittlerweile die Gesichter mit Filtern oder Stickern unkenntlich.
3: This being said, wir haben fast 30% von Videos, in denen die Kinder erkennbar sind. Und das sind vor allen Dingen statistisch gesehen die Accounts, die größere Reichweiten haben. Also es gibt offenbar einen Hang oder eine soziale Norm oder einen Hinweis vielleicht auch von Managementagenturen, dass das mehr bringt, das Kind zu zeigen.
1: Es brauche so Dreier mehr Kampagnen für Eltern, um sie auch auf ihre rechtlichen Verpflichtungen aufmerksam zu machen. Übernehmen Kinder nämlich regelmäßig eine zentrale Rolle vor der Kamera, um das Geschäftsmodell der Family-Influencer zu unterstützen, kann das Kinderarbeit sein. Und die ist in Deutschland verboten. Um den Nachwuchs trotzdem einzubinden, braucht es eine behördliche Ausnahmegenehmigung. Dreier weist auch auf die Verantwortung der Plattformen hin. Bei denen fehlt es derzeit noch an Richtlinien, die die Kindesinteressen angemessen berücksichtigen. Die Kinderrechtsaktivistin Sarah Flieder betont, dass auch die Algorithmen ein Problem darstellten.
5: Das höre ich auch immer wieder, weil ich auch mit Influencern in Kontakt bin und die sagen, es ist halt so, je mehr die Kinder präsent sind, je mehr ich auch Drama zeige, also Krankenhaus oder halbnackt oder so, desto besser belohnt es der Algorithmus. Und das ist natürlich auch was, wo man halt auch die Plattform mal zur Konsequenz ziehen müsste.
1: Flieder fordert, auf sozialen Netzwerken keine gewerblich genutzten Fotos unter 7 Jahren. Und rät Eltern gerade in Zeiten von KI, keine Kinderbilder mehr zu posten. Gemeinsam mit Camp Act und dem Kinderhilfswerk machte sie in den vergangenen Jahren immer wieder auf mögliche Kindeswohlgefährdung aufmerksam. Etwa wenn Eltern intime Momente wie Arztbesuche oder Wutausbrüche teilen.
5: Das ist schon etwas, was eigentlich nicht ins Netz gehört. Und zwar nicht nur juristisch gesehen begründbar nicht ins Netz gehört, sondern auch, was uns Kinder immer wieder rückspiegeln, dass sie sagen, nee, genau die Situationen sind die, die uns peinlich sind und die möchten wir auch nicht, dass die irgendjemand weiß.
1: Sie plädiert, aktiv mit Kindern in den Austausch zu gehen, auch wenn Familienfotos nur an Verwandte geschickt werden. Dann lernen sie auch selbst, die Grenzen anderer zu wahren.
0: Lena Fuhrmann über sogenannte Family-Influencer.

Die Radionacht klingt jetzt hier so langsam aus. Gleich folgen die Nachrichten und dann starten die Informationen am Morgen mit Christiane Kess. Da hören Sie unter anderem zum Tag der Bauindustrie, mehr zur aktuellen politischen Debatte über hohe Baukosten in Deutschland. Und um 7:50 ein Interview zur Frage, wie gefährlich ist das Hunter-Virus, das auf einem Kreuzfahrtschiff schon zu mehreren Toten geführt hat. Ich sage Tschüss für heute. Josephine Schulz ist mein Name und ich wünsche Ihnen einen guten Start in den Tag.

0: 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Fünf Uhr, die Nachrichten. Der Iran hat nach Darstellung von US-Präsident Trump zugesichert, auf den Besitz von Atomwaffen zu verzichten. Der Iran dürfe keine Atomwaffe haben und die Führung des Landes habe dem zugestimmt, sagte Trump bei einer Pressekonferenz im Weißen Haus. Teheran habe zudem auch anderen Punkten eingewilligt. Welche das sein sollen, ließ er offen. Trump bezeichnete die jüngsten Gespräche mit dem Iran als sehr gut. Eine Vereinbarung sei wahrscheinlich. Nur wenige Stunden zuvor hatte Trump dem Iran mit neuen Angriffen gedroht, sollte dieser die Straße von Hormus nicht wieder öffnen. Ein Sprecher der iranischen Führung wies Berichte als überzogen zurück, wonach beide Kriegsparteien kurz vor dem Abschluss eines Abkommens stünden. Ein US-Verhandlungsvorschlag werde geprüft und die Antwort an den Vermittler Pakistan übermittelt, sagte er. Der Europäische Rechnungshof beklagt eine mangelnde Transparenz bei der Verwendung der Mittel aus einem milliardenschweren Corona-Wiederaufbaufonds. Man habe keinen vollständigen Überblick darüber, was mit den Geldern geschehe, heißt es in einem Bericht. Tausende Empfänger der Gelder, darunter zahlreiche Unternehmen, seien dem Rechnungshof nicht bekannt. Nicht alle Länder würden die erforderlichen Daten systematisch erheben. Eine Sprecherin erklärte, ohne diese Informationen könne man nicht beurteilen, ob die Mittel fair verteilt würden, ob Risiken einer Konzentration bestünden und ob EU-Gelder einen Nutzen für die Bürgerinnen und Bürger brächten. Der Wiederaufbaufonds wurde 2021 eingerichtet, um EU-Länder nach der Corona-Pandemie zu unterstützen. Die Europäische Kommission nimmt dafür Kredite am Kapitalmarkt auf und verteilt die Mittel. Bis Januar dieses Jahres wurden schätzungsweise bereits 577 Milliarden Euro bereitgestellt. Bundesfinanzminister Klingbeil stellt am Nachmittag die Ergebnisse der Steuerschätzung vor. Berücksichtigt werden die voraussichtlichen Einnahmen von Bund, Ländern und Kommunen bis 2030. Die Ergebnisse der Schätzung bilden auch eine Grundlage für den Bundeshaushalt im kommenden Jahr. Das Kabinett hatte Ende April Eckwerte für den Etat beschlossen. Der Arbeitskreis Steuerschätzungen kommt im Frühjahr und im Herbst zusammen. Unionsfraktionschef Spahn will an der Regelung für die Erhöhung der Diäten von Bundestagsabgeordneten festhalten. Der bestehende Mechanismus einer Koppelung an die Lohnentwicklung funktioniere gut, sagte Spahn im ARD-Fernsehen. Über viele Jahre habe der Bundestag selbst über die Diätenerhöhungen entschieden, das sei falsch gewesen. Seit 2014 erhöhen sich die Diäten der Bundestagsabgeordneten automatisch entsprechend der Lohnentwicklung. Zum 1. Juli steht deshalb ein Plus von knapp 500 Euro an. Die monatlichen Bezüge steigen damit auf gut 12.300 Euro. Die Linken-Fraktionsvorsitzende Reicheneck forderte, die Erhöhung auszusetzen. Die Abgeordneten verdienten genug, sagte sie. Auch die SPD hatte einen Verzicht vorgeschlagen. Das von einem Ausbruch des Hunter-Virus getroffene niederländische Kreuzfahrtschiff ist auf dem Weg zu den Kanarischen Inseln. Spanien hatte dem vor Kap Verde ankernden Schiff mit rund 150 Personen an Bord die Erlaubnis erteilt, den Hafen von Teneriffa anzulaufen. Von dort aus sollen die Passagiere in ihre Heimatländer zurückkehren. Auf dem Schiff waren mehrere Menschen erkrankt, drei von ihnen starben. Drei Personen wurden inzwischen von Bord geholt. Darunter ist eine Deutsche, die nun in einer Klinik in Düsseldorf untersucht wird. Die Weltgesundheitsorganisation bekräftigte, dass die Gefahr einer Infizierung durch das Virus gering sei. Man vermute, dass sich das inzwischen gestorbene Ehepaar bereits an Land angesteckt habe, bevor es in Argentinien an Bord ging. Die argentinischen Behörden entsandten Experten in die Region, die Touristen bereist hatten. Der FC Bayern München hat den Einzug ins Finale der Fußball-Champions League verpasst. Im Halbfinalrückspiel erreichte der deutsche Meister lediglich ein 1:1 gegen Paris Saint-Germain. Die Franzosen hatten das Hinspiel mit 5:4 gewonnen. Gegner von PSG im Finale ist der FC Arsenal. Das Wetter: wechselnd bis dicht bewölkt, im Tagesverlauf teils Schauer, vor allem im Osten noch länger regnerisch. Später im Norden und Nordwesten Auflockerungen, Höchstwerte 11 bis 18 Grad. Morgen heiter bis wolkig und meist trocken. Erwärmung auf 13 bis 23 Grad mit den höchsten Werten am Oberrhein. Das waren die Nachrichten.
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2: Im Studio ist Christiane Kess. Einen schönen guten Morgen. Immer noch hält die Blockade der Straße von Hormus die Weltwirtschaft in Geiselhaft. Rund um den Krieg der USA und Israels gegen den Iran haben sich weitere Verwerfungen zwischen den USA und Europa herauskristallisiert. US-Präsident Trump ist sauer, dass sich die Europäer nicht an dem Krieg beteiligen wollen und hat kurzerhand wieder einmal neue Zölle gegen die EU angekündigt. In Brüssel hat man gestern Abend darüber beraten. Informationen dazu gleich von unserem Korrespondenten. Wir schauen an diesem Morgen auch noch einmal auf die politische Bilanz der schwarz-roten Koalition nach einem Jahr im Amt. Ein Interview dazu mit der Journalistin und Biografin von Bundeskanzler Merz, Mariam Lau, gegen 10 vor 6. Außerdem eine Nachlese auf das Champions League-Spiel gestern zwischen dem FC Bayern und Paris Saint-Germain, wo die Bayern bekanntlich rausgeflogen sind.

0: Es klang wie eine Trotzreaktion auf die Weigerung der Europäer, sich am Krieg am Golf zu beteiligen. Mit dürren Worten verkündete US-Präsident Trump letzte Woche satte Zollerhöhungen auf Autos und Lastwagen, die aus der EU in die USA eingeführt werden. Die Reaktionen aus Brüssel waren zunächst betont gelassen. Am gestrigen Abend dann gab es erneut Beratungen der 27 EU-Mitgliedsländer. Aus Brüssel berichtet dazu Moritz Küpper.
1: Die Verhandlungen zogen sich bis nach Mitternacht und damit mehr als doppelt so lang wie ursprünglich avisiert. Dennoch, einen Vollzug, also eine Einigung bei der Umsetzung des viel diskutierten US-EU-Zolldeals auf europäischer Seite, gibt es nach den Trilogverhandlungen der EU-Institutionen noch nicht.
2: Wir sind auf der Zielgeraden, aber klar ist auch, dass wir Druck aus den USA nicht einfach so standgeben und einen Blankoscheck verteilen. Wir machen hier ordentliche gesetzgeberische, demokratische Arbeit.
1: So die grünen Europaabgeordnete Anna Cavazzini, Schattenberichterstatterin für ihre Fraktion im Handelsausschuss gegenüber dem Deutschlandfunk im Anschluss. Vor allem das Parlament drängt, auch nachdem sich die US-Seite unter Präsident Donald Trump in den letzten Monaten aus Sicht der Abgeordneten als unzuverlässig gezeigt hatte, auf Absicherungen, sogenannte Safeguards. So soll das Abkommen nur greifen, wenn die Amerikaner ihre Zusagen einhalten und auch zeitlich befristet werden. Noch einmal die grüne Cavazzini.
2: Uns als Parlament ist es extrem wichtig, dass die Europäische Union noch mal mehr Hebel in die Hand bekommt, um auf Trump zu reagieren. Und die Mitgliedstaaten sehen das noch anders. Wir haben zwar einige Fortschritte gemacht in den Verhandlungen, aber brauchen einfach noch ein bisschen mehr Flexibilität von den Mitgliedstaaten, um auch wichtige Punkte des Parlaments durchzusetzen. Und deswegen wird es weitere Trilogverhandlungen geben.
1: Auch die EU-Kommission soll in der Nacht noch auf eine schnelle Einigung gedrängt haben, denn der Druck auf die Europäer war jüngst gestiegen, da US-Präsident Trump vergangene Woche angekündigt hatte, er wolle Zölle auf Autos und Lastwagen, die aus der EU in die USA eingeführt werden, von 15% auf 25% erhöhen. Er begründete das mit dem Vorwurf, die EU halte sich nicht an das vereinbarte Handelsabkommen. Diese Zollerhöhungen würden vor allem Deutschland treffen. Im sogenannten Turnberry-Abkommen, jenem im Sommer 2025 vereinbarten Zollabkommen zwischen der EU und den USA in Schottland, ist vorgesehen, dass US-Zölle auf EU-Waren bei 15% gedeckelt sind, während die EU im Gegenzug Zölle auf US-Industriegüter senkt. Trumps Drohungen nun führen aber auch zu Machtspielen innerhalb der EU-Institutionen.
3: A deal is a deal, and we have a deal.
1: Hatte EU-Kommissionspräsidentin Ursula von der Leyen, CDU, in dieser Woche in Armenien angemahnt und nachgeschoben, beide Seiten müssten diesen Deal innerhalb ihrer demokratischen Abläufe nun umsetzen.
3: The different democratic procedures.
1: Soweit auch der Tenor des Treffens von EU-Handelskommissar Maros Šefčovič mit dem US-Handelsbeauftragten Jameson Greer in Paris.
4: Es wäre gut, wenn wir jetzt schnell zu einem Abkommen auf der Basis der Vereinbarung von Turnberry aus dem letzten Jahr kommen.
1: Hatte auch der deutsche Bundeskanzler Friedrich Merz angemahnt und der Chef der größten Fraktion im Europäischen Parlament, der EVP, Manfred Weber, gar in Aussicht gestellt, dass schnell im Parlament abgestimmt werden könne.
5: Deshalb für meine Fraktion klare Unterstützung für Schottland. Jetzt schnell umsetzen, klares Signal an Washington, wir sind verlässlich, wir liefern.
1: Doch so schnell geht es nun nicht angesichts von Trumps Drohungen.
6: Da darf man nicht auf Eile drängen, so wie es die EU gerade macht. Da muss man mit politischer Klugheit agieren.
1: So beispielsweise der Europaabgeordnete Martin Schirdewan, Vorsitzender der Linksfraktion im Europaparlament. Von Seiten der zyprischen Ratspräsidentschaft heißt es, man sei fest entschlossen, den konstruktiven Dialog mit dem Europäischen Parlament fortzusetzen, um die Gesetzgebungsarbeiten so schnell wie möglich abzuschließen.
0: Informationen aus Brüssel von Moritz Küpper.

0: Ein leichterer Alltag für Menschen mit Behinderungen durch umfangreiche Vorgaben zur Barrierefreiheit. Das ist das Ziel eines neuen Gleichstellungsgesetzes. Heute findet die erste Lesung dazu im Bundestag statt. Doch nicht nur der Behindertenbeauftragte der Schwarz-Roten Koalition ist von den Plänen der eigenen Regierung wenig begeistert. Aus Berlin berichtet Annika Säuberlich, die dort eine Demonstration gestern beobachtet hat.
1: Finja hat ein Schild mit zur Demonstration am Brandenburger Tor gebracht. Die Abkürzung BGG steht eigentlich für Behindertengleichstellungsgesetz. Auf Finjas Schild heißt es BGG, Bundesgesetz gegen Gleichstellung.
2: Weil die Reform vom Behindertengleichstellungsgesetz ja alles andere ist als für Gleichstellung.
1: Finja zeigt auf die Rückseite ihres Plakats. Hier steht:
2: Wer so reformiert, grenzt bewusst aus.
1: Die Kritik: Statt Barrierefreiheit liefert der Gesetzentwurf Verbänden zufolge Ausnahmen von der Barrierefreiheit. Im privaten Bereich, also bei allem, was nicht Staat oder Behörde ist. Bei Friseuren, in Arztpraxen, Hotels, Restaurants oder Kinos. Die Bundesregierung setzt auf Eigenverantwortung. Barrierefreiheit bleibt damit freiwillig. Auch um Unternehmen vor Überforderung zu schützen. Sie müssten angemessene Vorkehrungen laut Gesetzentwurf nur dann bereitstellen, wenn das für sie keine unverhältnismäßige Belastung darstelle. Das Problem solcher Ausnahmeregelungen am Beispiel Berlin:
3: Die Ausnahmegenehmigung.

0: zuflüstern, was sie gerne im Gesetz haben wollen und was sie nicht im Gesetz haben wollen. Und da werden dann einfach Untersuchungen und Gutachten von hochrangigen Universitäten beiseite gewischt, die genau das Gegenteil sagen. Die sagen, wer intelligent baut, baut nicht teurer, wenn er barrierefrei baut.
1: Auf bauliche Vorschriften verzichtet die Bundesregierung nach eigener Aussage auch, weil viele Anbieter Zugänge von sich aus barrierefrei gestalteten. Dominik Peter vom Paritätischen Wohlfahrtsverband Berlin widerspricht.
0: Also da werde ich jetzt ganz hart und sage, gelogen.
1: 90% des privaten Raums in Deutschland seien nicht barrierefrei.
0: Das geht so nicht.
1: Der Behindertenbeauftragte der Bundesregierung, Jürgen Dusel, sieht das ähnlich.
2: Wir haben lange, lange Jahre auf Freiwilligkeit gesetzt und wir haben lange, lange Jahre auf bessere Einsicht gesetzt. Und das hat offensichtlich nichts genutzt.
1: Er fordert deshalb Vorschriften, auch wenn das private Ladenbesitzer, Praxen und Co. kostet.
2: Ja, Eigentum verpflichtet und sein Gebrauch soll zugleich dem Wohle der Allgemeinheit dienen. So steht es in unserem Grundgesetz, in Artikel 14. Und das ist der Kompass, an wem wir uns richten müssen. Und jeder hat das Recht sozusagen auf die freie Entfaltung seiner Persönlichkeit. Auch das steht im Grundgesetz und niemand darf wegen seiner Behinderung benachteiligt werden.
1: Und?
2: Nicht jede bauliche Maßnahme kostet 50.000 Euro. Das kann eine Rampe sein beispielsweise, die gelegt wird, wenn da ein, zwei Treppenstufen sind.
1: Der Behindertenbeauftragte fordert eine Überarbeitung des Gesetzentwurfs.
2: Es ist Aufgabe des Gesetzgebers, das sage ich ganz deutlich, nicht nur dann sich gegenseitig immer zu versichern, dass man für Inklusion ist und dass man für die Menschenrechte eintritt, sondern es geht dann konkret auch im Handeln. Was tut man denn?
3: Inklusion ist Menschenrecht. Inklusion ist Menschenrecht.
1: Inklusion als Menschenrecht, das fordern auch die Demonstrierenden in Berlin. Claudia ist eine von ihnen. Weil sie eine Muskelerkrankung hat, ist sie schwerbehindert und sitzt im Rollstuhl.
4: Ich wohne im Flora-Kiez in Pankow. Wenn ich da durchs Kiez fahre, da die meisten Lehnen sind nicht barrierefrei. Das heißt, ich muss vor der Tür draußen stehen bleiben. Und es geht einfach nicht mehr so weiter.
1: Claudia zieht mit dem Demozug weiter. Das Brandenburger Tor lassen die Demonstrierenden immer weiter hinter sich zurück. Im Untergeschoss des S- und U-Bahnhofs Brandenburger Tor wartet noch immer mehr als ein Dutzend Menschen im Rollstuhl auf den einzigen Fahrstuhl nach oben.
5: Die Reportage von Annika Säuberlich.

0: Kostendruck und Auftragsschwäche, dazu ein akuter Fachkräftemangel plus steigende Zinsen und die Regelungswut mancher Ämter und Behörden. Die deutsche Bauindustrie hat zahlreiche Probleme. Ab heute trifft sich die Branche mit den politisch Verantwortlichen zum Tag der Bauindustrie in Berlin. Vorab berichtet Steffen Wurzel.
1: Dass es bundesweit zu wenige bezahlbare Wohnungen gibt, ist kein neues Phänomen. Wahrscheinlich nur knapp 200.000 neue Wohnungen werden dieses Jahr bundesweit entstehen. Nötig wären mindestens 300.000, sagen Wohnstatistikfachleute. Bauministerin Verena Huberts von der SPD benannte bei einem Branchentreffen im März die großen Probleme beim Thema Bauen und Wohnen.
2: Zinsen sind zu hoch, Baukosten sind zu hoch, wir sind zu langsam. Der Mietmarkt ist an vielen Stellen nicht mehr richtig in Bewegung. Und es wird zu wenig gebaut.
1: Dietmar Wahlberg von der Arbeitsgemeinschaft für zeitgemäßes Bauen sagt, dass es zu wenig bezahlbaren Wohnraum gibt in Deutschland. Das sei nicht nur ein Problem für die Betroffenen selbst, sondern für die gesamte Volkswirtschaft.
3: Der Wohnungsbau in diesem Land spielt eine erheblich wichtige Rolle in der wirtschaftlichen Stabilität. Er spielt eine erhebliche Rolle in der sozialen Stabilität dieser Gesellschaft und er spielt eine Rolle in der regionalen Wettbewerbsfähigkeit. Da, wo ich nicht wohnen kann, kann ich nicht arbeiten und da habe ich auch ein Problem, Wirtschaftsstandorte zu definieren.
1: Damit künftig mehr, schneller und günstiger gebaut werden kann, hat die Bundesregierung einen sogenannten Bauturbo beschlossen. Er soll das Bauen unbürokratischer machen. Eine weitere Novelle der Bundesbaugesetze soll Ende des Monats ins Bundeskabinett. Damit sollen Kommunen den Wohnungsneubau zu einem überragenden öffentlichen Interesse erklären dürfen. Umweltverbände protestieren dagegen. Die Baubranche hofft hingegen darauf, dass Bauanträge dadurch schneller genehmigt werden. Sie fordert außerdem, den seit Jahren geplanten neuen Gebäudetyp E voranzutreiben. Das E

0: E steht für experimentell und einfach. Und im Kern geht es dabei darum, die bisher sehr hohen technischen Ansprüche beim Bau neuer Wohnungen etwas abzusenken. Etwas weniger Lärmdämmung zum Beispiel oder weniger Stellplätze für Fahrräder im Keller. Während der strauchelnde Wohnungsneubau der Bauindustrie zu schaffen macht, profitiert sie vom Bau neuer Infrastruktur. Denn mit den Milliarden Sonderschulden des Bundes werden deutschlandweit neue Bahnanlagen, Brücken, Straßen und Erdkabelbauprojekte finanziert. Wobei viele Kommunen sagen, wir würden gerne noch mehr Projekte ausschreiben und investieren. Aber noch kommen die extra Schuldenmilliarden nicht genug bei uns an.
1: Themen auf dem Tag der Bauindustrie heute in Berlin. Und das werden wir auch vertiefen um 7:15 mit einem Interview. Steffen Wurzel berichtete.

0: 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Finnland und Schweden sind die jüngsten Mitglieder der NATO. Beide skandinavischen Staaten gelten wegen ihrer modernen Streitkräfte als erhebliche Verstärkung des Militärbündnisses im Ostseeraum und an der Ostflanke. Der deutsche Bundespräsident ist diese Woche zu Besuch in beiden Ländern. Das Thema Verteidigung steht im Mittelpunkt. Benjamin Großkopf beobachtet Frank-Walter Steinmeier auf seiner Reise.
1: Der Bundespräsident fährt häufiger Schiff. Frank-Walter Steinmeier steht allerdings selten selbst am Ruder.
2: Ja, aufregend für uns, jedenfalls für diejenigen, die vorne am Fahrersitz sitzen konnten. Und wie ich gehört habe, mussten keine Tüten ausgeteilt werden. Also dürfen wir mit dem Fahrstil einigermaßen zufrieden sein.
1: Steinmeier darf den Stolz der schwedischen Marine probesteuern, unter Anleitung. Das Kampfboot 90, eine Art Amphibienfahrzeug, nur ohne Räder, 20 Meter lang, sehr flach. Der Bug kann geöffnet werden, die Soldaten dann schnell an Land der unzähligen Inseln hier an der schwedischen Küste. Schnelle Fahrt über die Ostsee. Sie verbindet Deutschland, Schweden und Russland. Ungefähr 500 Kilometer sind es bis in russische Gewässer. Dort kreuzt die russische Marine. Man sieht sich, man kennt sich, sagt Jimmy Adams, Offizier der schwedischen Marine.
3: We are watching them, they are watching us.
1: Gegenseitige Beobachtung ja, militärische Vorfälle nein. Direkt und täglich bedroht ist Schweden über die Ostsee durch Russland ohnehin nicht, denn dazwischen liegen noch Finnland und das Baltikum. Aber seit Schweden 2024 der NATO beitrat, verteidigt das Land nicht mehr nur sich selbst, sondern auch Finnland und das Baltikum. NATO-Partner eben. Es hat sich vieles verändert. Die größte Veränderung ist die der Haltung. Vorher sollten wir schwedischen Boden verteidigen und schwedisches Territorium. Jetzt müssen wir gemeinsam mit unseren Partnern auch unsere Partner sichern. Das ist ein Ziel der zweitägigen Reise des Bundespräsidenten, den beiden jüngsten NATO-Ländern Schweden und Finnland zu zeigen, wir sind froh, dass ihr dabei seid. Gegen die Bedrohung aus Russland, für eine starke europäische Verteidigung.
4: Wir haben als europäische Partner in der NATO jedes Interesse, die Verteidigungsfähigkeit der NATO und die Sicherheit, die die NATO für Europa gibt, aufrechtzuerhalten. Dafür suchen alle europäischen Ministerpräsidenten und Staatschefs das Gespräch mit der amerikanischen Seite.
1: Die derzeit nicht so viel Wert darauf zu legen scheint. Und so sind die Ankündigungen von Donald Trump der letzten Tage auch hier ständiges Thema. Abzug von Soldaten aus Deutschland, doch keine Stationierung von Mittelstreckenraketen in Deutschland, dazu die Zolldrohungen. Steinmeier sagt, Europa habe durchaus etwas anzubieten.
4: Es ist schwierig geworden und deshalb rufen wir den Amerikanern zu, wenn es um eine stärkere Balance der Lastentragung zwischen USA und Europa geht, dann sind die europäischen Staaten bereit, mehr Lasten zu übernehmen.
1: Allerdings unter einer Voraussetzung. Europa müsse sich auf den Schutz aus den USA verlassen können, was zurzeit, vorsichtig formuliert, schwierig wäre. In Schweden lässt Steinmeier sich zeigen, wie das Land aufrüstet und wo es weiter ist als Deutschland, nämlich mit der Idee, dass militärische Verteidigung und Zivilschutz Hand in Hand gehen müssen. Eine Gesellschaft, die verteidigungsbereit ist, so formuliert Steinmeier das. Der schwedische Ministerpräsident Ulf Kristersson wiederum lobt Deutschland als größten Handelspartner Schwedens. Aber auch ihm ist klar, Sicherheitsfragen sind das alles überwölbende Thema dieses Besuchs. Die Verteidigungszusammenarbeit wächst in diesen Tagen, vor allem im Ostseeraum, genauso wie unser gemeinsames Bestreben, Europas Sicherheit und Widerstandsfähigkeit durch unsere erfolgreichen Rüstungsindustrien zu stärken. Verteidigungsfragen, sie stehen auch heute auf dem Programm des Bundespräsidenten. In Helsinki besucht er unter anderem einen großen unterirdischen Bunker. Und erneut eine Militärbasis.
0: Benjamin Großkopf berichtete.

0: Die Weltgesundheitsorganisation spricht inzwischen von 8 Infizierten an Bord des Kreuzfahrtschiffs Hondius. Es handle sich dabei um die von Mensch zu Mensch übertragbare Andenvariante des Hunter-Virus, so die WHO. Spanien hat dem Schiff jetzt erlaubt, die Kanaren anzusteuern. Dort regt sich aber Widerstand. Julia Macher berichtet.
1: Am Mittwochabend hat die MV Hondius Kurs auf die Kanareninsel Teneriffa genommen. An Bord mehr als 140 Menschen, die vor den Kapverden tagelang auf Weiterfahrt gewartet hatten. 3 mutmaßlich mit dem Hunter-Virus infizierte Menschen wurden in 2 Flugzeugen bereits in die Niederlande evakuiert, mit einem ungeplanten Zwischenstopp auf den Kanaren. Am Sonntag soll das Kreuzfahrtschiff im Nebenhafen Granadilla de Arbona einlaufen. Passagiere und Crewmitglieder, die keine Symptome zeigen, werden von Teneriffa in ihre Heimatländer zurückgeführt, unter strengen Sicherheitsauflagen, so die spanische Gesundheitsministerin Mónica García. Alle ausländischen Passagiere werden gemäß der europäischen Zivilschutzbestimmungen in ihre Heimatländer zurückgeführt. Sowohl für die medizinische Behandlung wie auch für den Transport wird es Schutzvorrichtungen geben, die jeden Kontakt mit der Bevölkerung vermeiden und das Personal schützen. Ob und wie lange die Reisenden des Kreuzfahrtschiffes dort in Quarantäne müssen, obliegt den Herkunftsländern. Bei den an Bord aufgetretenen Infektionen handelt es sich laut Weltgesundheitsorganisation WHO um Ansteckungen mit der sogenannten Andenvariante. Sie kann durch engen Kontakt auch von Mensch zu Mensch übertragen werden und hat eine Inkubationszeit von bis zu 45 Tagen. Die WHO will daher auch die Kontakte aller Passagiere überprüfen, die die MV Hondius vor Ausbruch der Krankheit verlassen haben. Die Gefahr für die breite Öffentlichkeit stuft die Weltgesundheitsorganisation dennoch als gering ein.
0: Informationen von Julia Macher.

0: Nach dem 5:4-Spektakel im Hinspiel waren die Erwartungen hoch vor dem zweiten und entscheidenden Halbfinalrückspiel der Fußball-Champions League zwischen dem deutschen Rekordmeister FC Bayern München und dem Titelverteidiger Paris Saint-Germain. Nach 90 Minuten hieß es gestern Abend 1:1 und das war damit das Aus für die Bayern. Patricia Gabor berichtet.
1: Ein Torspektakel, Vollgas-Fußball, ein Treffen der Halbgötter. Das Hinspiel hatte so vieles versprochen, aber das Rückspiel löste nichts davon ein. Vorbei der Traum vom Henkelpott, er endete im Halbfinale für die Bayern um Joshua Kimmich.
2: In dieser Konstanz, in dieser Art und Weise und mit so einer Truppe in der Kabine, das habe ich selten erlebt und deswegen ist es umso bitterer, dass wir heute rausgeflogen sind.
1: Den Spielern von Paris Saint-Germain keine Räume geben, das stand wohl auf einem Zettel, den die Münchner in der Kabine vergessen hatten. Nach nicht einmal 3 Minuten kam Ousmane Dembélé frei zum Schuss, 1:0 für Paris.
2: Wir gehen wieder früh in Rückstand, laufen dann wieder in einem Rückstand hinterher. Das passiert uns ja in den letzten Wochen sehr, sehr oft. Gerade gegen Paris ist es dann nicht einfach, wenn du dann 2 Tore brauchst, vor allem mit den schnellen Umschaltspielern, die sie haben.
1: Nur was war los mit den schnellen Umschaltspielern, die Bayern eigentlich haben? Olise, Diaz, Kane, nicht nur sie taten sich ungewöhnlich schwer. Zu viele Pässe erreichten ihr Ziel nicht, Abschlüsse landeten oft meterweit neben dem Kasten. Es fehlte vor allem Struktur. Da nützte es auch nichts, dass Torhüter Manuel Neuer und die Abwehrreihe um Jonathan Tah weitere Gegentreffer verhinderten.
3: Ich glaube, dass du in dem Spiel dann genug Zeit noch hattest, um wieder zurückzukommen. Ich glaube, wenn wir das Tor, was wir dann am Ende schießen, weiß nicht, eine Viertelstunde früher schießen, dass wir dann nochmal wirklich Druck drauf kriegen.
1: Tief in der Nachspielzeit bekam Harry Kane den Ball nochmal richtig auf den Fuß und glich aus. Zu spät. Nach der Partie wurde aber wenig darüber diskutiert, warum die Bayern auf einmal keine Lösungen mehr gegen PSG parat hatten. Das große Thema bei Sportvorstand Max Eberl und Co. war mehr die umstrittene Schiedsrichterleistung.
4: Wir haben vielleicht in der einen oder anderen Situation die falsche Entscheidung getroffen. Jemand anderes auf dem Platz hat auch vielleicht die eine oder andere falsche Entscheidung getroffen. Und das sind dann die Details, die dann so ein Semifinal in Summe, in Toto, in 2 Spielen dann dich mit einem Tor verlieren lassen.
1: Am Ende standen die Münchner mit schweren Beinen und schweren Herzen vor der Tribüne und holten sich gesangliche Schulterklopfer ihrer Fans ab. Trotz großer Enttäuschung wollten die Anhänger ihre Mannschaft daran erinnern, dass es ja schon noch einen Pokal zu holen gibt.
0: Patricia Gabor berichtete.

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1: 5.30 Uhr, die Nachrichten. Der Europäische Rechnungshof beklagt eine mangelnde Transparenz bei der Verwendung der Mittel aus einem milliardenschweren Corona-Wiederaufbaufonds. Man habe keinen vollständigen Überblick darüber, was mit den Geldern geschehe, heißt es in einem Bericht. Tausende Empfänger der Gelder, darunter zahlreiche Unternehmen, seien dem Rechnungshof nicht bekannt. Nicht alle Länder würden die erforderlichen Daten systematisch erheben. Eine Sprecherin erklärte, ohne diese Informationen könne man nicht beurteilen, ob die Mittel fair verteilt würden und ob die Gelder einen Nutzen für die Bürgerinnen und Bürger brächten. Der Wiederaufbaufonds wurde 2021 eingerichtet, um EU-Länder nach der Corona-Pandemie zu unterstützen. Die Europäische Kommission nimmt dafür Kredite am Kapitalmarkt auf und verteilt die Mittel. Bis Januar dieses Jahres wurden schätzungsweise bereits 577 Milliarden Euro bereitgestellt. Der Iran hat nach Darstellung von US-Präsident Trump zugesichert, auf den Besitz von Atomwaffen zu verzichten. Der Iran dürfe keine Atomwaffe haben und die Führung des Landes habe dem zugestimmt, sagte Trump bei einer Pressekonferenz im Weißen Haus. Teheran habe zudem auch bei anderen Punkten eingewilligt. Welche das sein sollen, ließ er offen. Trump bezeichnete die jüngsten Gespräche mit dem Iran als sehr gut. Eine Vereinbarung sei wahrscheinlich. Nur wenige Stunden zuvor hatte Trump dem Iran mit neuen Angriffen gedroht, sollte dieser die Straße von Hormuz nicht wieder öffnen. Ein Sprecher der iranischen Führung wies Berichte als überzogen zurück, wonach beide Kriegsparteien kurz vor dem Abschluss eines Abkommens stünden. Ein US-Verhandlungsvorschlag werde geprüft und die Antwort an den Vermittler Pakistan übermittelt, sagte er. In der Europäischen Union herrscht weiter keine Einigkeit über die Umsetzung der Zollvereinbarung mit den USA. Vertreter aus dem Europaparlament und dem Rat der 27 EU-Länder erzielten in der Nacht keinen Kompromiss. Der Vorsitzende des Handelsausschusses im Parlament Lange sagte, es sei noch ein weiter Weg, man werde am 19. Mai weiterverhandeln. Die EU hatte sich im August vergangenen Jahres mit den USA auf ein Handelsabkommen verständigt. Die US-Regierung sagte darin einen Zollsatz auf EU-Produkte von nicht mehr als 15% zu. Auf europäischer Seite sollen Zölle auf Industriewaren und einige Agrarprodukte abgeschafft werden. Die Europaabgeordneten wollen vor der Umsetzung der Zollvereinbarung sicherstellen, dass die USA ihren Teil der Abmachung einhalten. Trump hatte zuletzt mit Zöllen auf europäische Fahrzeuge in Höhe von 25% gedroht. Bundeskanzler Merz hat um Geduld für die Reformvorhaben der schwarz-roten Koalition gebeten. Die Demokratie hierzulande sei manchmal langsam und auch mühsam, sagte der CDU-Vorsitzende vor Unternehmern in Düsseldorf. Diese sollten dem Diskussionsprozess Vertrauen entgegenbringen und ihn konstruktiv begleiten. Die Koalition sei entscheidungsfähig und entscheidungswillig, betonte Merz. Nächstes wichtiges Ziel sei die Reform der Rente, die bis zum Sommer auf den Weg gebracht werden solle. Zur Zusammenarbeit der Union mit der SPD meinte der Bundeskanzler, er wolle den Beweis erbringen, dass diese beiden traditionsreichen großen Parteien in der Lage seien, in einer so schwierigen Zeit wie heute die Probleme des Landes zu lösen. Der Günter-Wallraff-Preis für Pressefreiheit und Menschenrechte geht in diesem Jahr an die Organisation Hate Aid. Die mit 5.000 Euro dotierte Auszeichnung wird von der Initiative Nachrichtenaufklärung beim Kölner Forum für Journalismuskritik verliehen, einer Gemeinschaftsveranstaltung mit dem Deutschlandfunk. Hate Aid biete Beratung, psychosoziale Hilfestellung und Prozesskostenfinanzierung für Betroffene digitaler Gewalt, heißt es in der Begründung. Der Namensgeber des Preises, der Investigativjournalist Günter Wallraff, erklärte, im digitalen Dschungel würden Menschen angegriffen, eingeschüchtert und öffentlich herabgewürdigt. Es werde versucht, sie zum Schweigen zu bringen. Hate Aid unterstütze diese Menschen und gebe ihnen ihre Stimme zurück. Das Wetter, wechselnd bis dicht bewölkt, im Tagesverlauf teils Schauer, vor allem im Osten noch länger regnerisch. Später im Norden und Nordwesten Auflockerungen. Höchstwerte 11 bis 18 Grad. Morgen heiter bis wolkig und meist trocken, Erwärmung auf 13 bis 23 Grad mit den höchsten Werten am Oberrhein. Das waren die Nachrichten.
0: Uhr, die Presseschau im Deutschlandfunk. Bundeswirtschaftsministerin Reiche hat einen Entwurf zur Änderung des sogenannten Heizungsgesetzes vorgelegt. Donnerwetter, die Regierung hält Wort, schreibt die Frankfurter Allgemeine Zeitung. Es sieht gar aus, als habe sich diesmal die Union durchgesetzt. Das wird ihre Wähler und vor allem Kanzler Merz freuen. Wie im Koalitionsvertrag auf Drängen von CDU und CSU vereinbart, wird das umstrittene Heizungsgesetz abgeschafft. Genauer, die Auflage im Gebäudeenergiegesetz, dass Heizkessel zu 2/3 mit erneuerbarer Energie laufen müssen. Stattdessen sind weiterhin neue Öl- und Gasanlagen möglich. Sie müssen aber immer mehr Biobrennstoffe nutzen. Das kann man als guten Kompromiss sehen, zumal der Anreiz besteht, auf Wärmepumpen oder Fernwärme umzusatteln. Denn Ökogas und Öl sind rar, umkämpft und teuer. So gesehen könnte man sich die kleinteiligen Staatsvorgaben im Heizungskeller auch ganz sparen. Steigen die CO2-Kosten und die Netzentgelte wegen sinkender Nutzung, dann satteln die Bürger von selbst auf grüne Techniken um. Das nennt man Markt. Das sollte die Union eigentlich wissen, findet die FAZ. Der Entwurf steht in offenem Gegensatz zu den Zielen aus dem Klimaschutzgesetz, konstatiert die Augsburger Allgemeine. Nun kann man argumentieren, die Emissionen fangen andere Sektoren auf. Das ist aber schon deshalb optimistisch, weil die Bundesregierung in anderen Bereichen ja ebenfalls den gegenteiligen Weg geht. Stichwort Verbrenner aus. Es bleibt der Eindruck, dass Union und SPD in der Energie- und Klimapolitik ohne echten Plan agieren. Der einzige Plan, den die Bundesregierung und insbesondere die Wirtschaftsministerin konsequent verfolgen, alles abzuwickeln, was von Robert Habeck kam. Das war die Augsburger Allgemeine. Der Weser-Kurier erinnert: Im Koalitionsvertrag, den Union und SPD vor einem Jahr geschlossen hatten, haben sich alle Parteien klar und deutlich zum Ziel der Klimaneutralität im Jahr 2045 bekannt. Jetzt einfach per Gesetz so zu tun, als sei das Schnee von gestern, ist wenig hilfreich. In einer Regierung gleichzeitig Opposition spielen zu wollen, geht selten gut. Deshalb ist immer entscheidend, was im Koalitionsvertrag steht. Das ist die Geschäftsgrundlage. Daran hat sich auch Katharina Reiche zu halten. Wenn sie sich dazu nicht in der Lage sieht, muss sie gehen. Besser heute als morgen, meint der Weser-Kurier aus Bremen. Die Taz resümiert: Die Union begräbt mit ihrem neuen Heizungsgesetz das Klimaschutzziel 2045. Sie konterkariert damit 3 Jahrzehnte Politik gegen die Klimaerwärmung. Und die schwache SPD macht das mit, teils zähneknirschend, teils achselzuckend. Klima ist eben nicht ihre Kernkompetenz. Bundesinnenminister Dobrindt hat eine weitere Verschärfung der Abschiebepolitik angekündigt. Die Süddeutsche Zeitung steht der bisherigen Asyl- und Migrationspolitik kritisch gegenüber. Auf den ersten Blick haben CDU und CSU tatsächlich einen politischen Erfolg erzielt. Im Wahlkampf 2025 haben sie Härte gegen Migranten angekündigt. Die bedrängten Parteien der demokratischen Mitte zeigen damit, dass sie dem Wählerwillen Taten folgen lassen. Das gilt auch für den Koalitionspartner SPD, der diese Härte mitträgt, trotz des eigenen Unbehagens. Bei genauer Betrachtung aber zahlt die Bundesrepublik einen hohen Preis für Dobrindts plakative Grenzpolitik. Sowohl die allgemein verschärften Grenzkontrollen als auch die Zurückweisung von Asylsuchenden an den Grenzen verstoßen gegen Europarecht. Gescheitert ist die Migrationspolitik von CDU und CSU insofern, als sie damit die in Teilen rechtsextremistische AfD auf Abstand halten wollte. Die AfD liegt in Umfragen nun sogar vor der Union, bemerkt die Süddeutsche Zeitung. Die Pforzheimer Zeitung führt aus: Was Dobrindt in seiner Zwischenbilanz als Erfolg seines Ministeriums und der amtierenden Regierung präsentiert, ist bei näherem Hinsehen vor allem ein politisches Signal nach innen. Eines, das Handlungsfähigkeit demonstrieren soll, ohne strukturelle Probleme der Migration tatsächlich zu lösen. Grenzkontrollen mögen kurzfristig sichtbare Effekte erzeugen und innenpolitisch Zustimmung mobilisieren. Doch sie ersetzen keine tragfähige europäische Strategie, die auf Kooperation, fairer Verteilung und rechtsstaatlicher Verlässlichkeit beruhen sollte, kritisiert die Pforzheimer Zeitung. Damit endet die Presseschau. Redaktion Dietmar Reiche, Sprecherin Anja Jatzeschan.
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0: Während die europäischen Nachbarn in zwei Weltkriege verwickelt waren, hat die neutrale Schweiz in Frieden gelebt. Seit über 150 Jahren haben die Eidgenossen keinen Krieg mehr im eigenen Land erlebt. Der Unfrieden in der Nachbarschaft hat jedoch tiefe Spuren in der Alpenrepublik hinterlassen. Dazu findet jetzt eine große Ausstellung im Landesmuseum Zürich statt. Marie-Christine Werner hat sie gesehen.
1: Die Neutralität, sie verändert sich gerade. Das ist spannend.
2: Zusammenschnitte von Kriegsnachrichten auf großen Bildschirmen am Eingang. Die digitale Welt macht Kriege allgegenwärtig, auch in der Schweiz. Obwohl hier seit einem Bürgerkrieg von 1847, also seit fast 200 Jahren, Frieden herrscht. Trotzdem spielen auch hier Kriege und deren Auswirkungen in viele gesellschaftliche Bereiche hinein. Kurator José Cáceres Madones bleibt vor einem historischen Milcheimer, einer Käseform und Salzgefäßen stehen.
3: Die Käseproduktion in der frühen Neuzeit hängt sehr stark mit Zollallianzen. Oder eigentlich, die Schweiz hat Zöllner geliefert in den unterschiedlichen Feldzügen und dazu hat er auch Handelsprivilegien erhalten, also hat zum Beispiel Salz williger erhalten. Und damit konnte der Käse weiterhin produziert und bewahrt werden. Also das gibt auch Geschichten, die viel näher an unserem Alltag sind. Und so sehen wir, Krieg war immer Teil unserer Gesellschaft und hat sie immer wieder verändert.
2: Kurator José Cáceres Madones deutet einige Räume weiter auf Ölgemälde aus dem 19. Jahrhundert, die die Schweizer Alpenlandschaft zeigen. Unberührte Natur, mächtige Gipfel, Symbol der Nation.
3: Gerade im gleichen Jahrhundert beginnt auch die Alpen als Verteidigungsraum konzipiert zu werden. Es muss geplant und es muss getarnt werden. Und da eben hinter ihnen sehen sie eine sogenannte Tarnungstor, das ist von Gotthards Festung. Ist sie seit den 90er Jahren eigentlich nicht mehr im Einsatz und genau deswegen dürften wir sie ausstellen. Aber es sieht eigentlich als eine sehr banale Infrastruktur, aber eben im landschaftlichen Kontext hat ein bestimmtes Zweck, oder? Dass eine Festung von oben oder von der Distanz nicht erkannt wird als eine militärische Festung.
2: Eine 3x3 Meter große Metallplatte lehnt an der Wand, in Tarnfarben bemalt. Ihre Neutralität hat die Schweiz bereits im 17. Jahrhundert erklärt. Völkerrechtlich anerkannt ist sie seit 1815. Diese Urkunde für diese immerwährende Neutralität ist in der Ausstellung zu sehen.
3: Sie ist Teil, wie die Schweiz sich als Nation nach außen versteht. Aber sie wandert sich immer wieder. Das ist so. Und es gibt HistorikerInnen, die auch von Neutralitäten im Plural reden, weil eigentlich jeder historische Kontext benötigt wie eine neue Auslegung der Neutralität.
2: Je nachdem, welche Konflikte es gab oder gibt, müsse die Neutralität in der Schweizer Gesellschaft in Bezug auf etwa Selbstverteidigung oder Wirtschaftssanktionen immer wieder neu verhandelt werden. Das Schweizer Recht verbietet etwa den Verkauf von Waffen an Länder, die sich im Krieg befinden. Ob diese Waffenexportregeln heutzutage gelockert werden sollen, ist nur eine von vielen Diskussionen derzeit. Die sehenswerte Ausstellung gibt keine Antwort darauf, wie neutral die Schweiz sein will oder ist, sondern Denkanstöße und fragt die Besucherinnen und Besucher immer wieder zwischendurch, welche Neutralität sie sich wünschen. Reißerische Gewaltdarstellungen mit Leid und Blut sind hier glücklicherweise nicht zu sehen. Aber Beklemmung stellt sich trotzdem ein, spätestens mit der Videoinstallation Repeat After Me am Ende. Ukrainische Geflüchtete ahmen Kriegsgeräusche nach, die sich ihnen ins Gedächtnis gebrannt haben.
0: Der Bericht von Marie-Christine Werner.

0: Nach 10 Jahren findet in der kommenden Woche in Ramallah zum ersten Mal wieder eine Generalkonferenz der palästinensischen Fatah-Bewegung statt. Es geht um die innerparteiliche Machtverteilung nach dem bevorstehenden Ende der Ära Mahmoud Abbas. 3 Tage lang wollen die 2500 Delegierten auch über die Lage in Gaza, den Umgang mit der israelischen Besatzung und die Vision für einen palästinensischen Staat beraten. Aus Tel Aviv berichtet Julio Segador.
1: Es war sein letzter öffentlicher Auftritt vor knapp 2 Wochen bei den lokalen Wahlen in den palästinensischen Gebieten. Palästinenserpräsident Mahmoud Abbas zeigt sich mit seinem Sohn Yasser im Wahllokal nach seiner Stimmabgabe. Nur kurz äußert sich der 90-jährige Politiker. Zuallererst sind wir sehr froh, trotz aller Schwierigkeiten, mit denen wir national und international konfrontiert sind, in der Lage zu sein, Demokratie zu praktizieren. Demokratie praktizieren, was in den palästinensischen Gebieten keine Selbstverständlichkeit ist. Denn die jüngsten lokalen Wahlen waren dort überhaupt die ersten Wahlen seit 2006. Nationale Wahlen, möglicherweise mit der Wahl eines neuen Palästinenserpräsidenten, stehen nicht auf der Tagesordnung. Auch deshalb blicken viele mit Spannung auf den Fatah-Kongress in der kommenden Woche. Dieser findet statt in einer Phase, in der die Fatah unter enormem Druck steht, in den Palästinensergebieten, aber auch international. Der palästinensische Politikexperte Mustafa Ibrahim bringt es im Gespräch mit der Nachrichtenagentur Reuters auf einen kurzen Nenner. Viele hoffen auf echte Reformen innerhalb der Bewegung und das palästinensische Nationalprojekt und die Bewegung selbst, die intern deutlich geschwächt ist, wiederzubeleben. Die Schwächung der Fatah-Bewegung ist das Ergebnis eines langjährigen Prozesses, der durch interne Verkrustung, politische Sackgassen und die Konkurrenz zu Hamas geprägt ist. Vor allem junge Menschen in den palästinensischen Gebieten haben sich abgewendet. Der frühere Fatah-Funktionär Qadura Fares hofft, dass die greise Führungsriege um Mahmoud Abbas sich hier öffnet. Ich hoffe, dass die Konferenz zu einem umfassenden Veränderungsprozess innerhalb der Führungsstrukturen führen wird und dass junge Menschen die Möglichkeit erhalten, ihre Positionen, ihre Fähigkeiten und ihr Potenzial zum Ausdruck zu bringen, was in den vergangenen Jahren in der Praxis komplett behindert wurde. Der Fatah wird seit langem vorgeworfen, Gelder zu veruntreuen und Ämter nach Loyalität statt nach Kompetenz zu vergeben. Das hat vor allem bei jungen Palästinensern zu einem Glaubwürdigkeitsverlust und zu tiefer Frustration geführt. Palästinenserpräsident Abbas ist für viele ein Teil einer autoritären Führung, die ohne demokratische Legitimität regiert. Auch deshalb kommt für die Fatah die jüngste Diskussion um Yasser Abbas zur Unzeit. Der 64-jährige Sohn des Palästinenserpräsidenten soll dem Vernehmer nach bei dem Kongress in der kommenden Woche in die Führungsspitze der Fatah gewählt werden. Viele sehen darin nichts anderes als Vetternwirtschaft, als einen Versuch, den Sohn des Präsidenten als möglichen Nachfolger zu positionieren. Imad Musen, ein Mitglied der Fatah-Bewegung aus dem Gazastreifen, spricht im Interview mit der Nachrichtenagentur Reuters Klartext. Früher benötigte man für die Mitgliedschaft in der Fatah-Parteikonferenz eine lange Geschichte des Widerstands gegen die israelische Besatzung. Man stieg innerhalb der Partei Schritt für Schritt auf und gelangte dann in höhere Positionen. Heute, so scheint es, berechtigt eine familiäre Verwandtschaft zur Mitgliedschaft, wie im Fall von Yasser Abbas, der möglicherweise durch eine Entscheidung seines Vaters ins Amt kommt.
0: Informationen von Julio Segador.

0: Vor einem Jahr wurde Friedrich Merz zum Bundeskanzler gewählt. Seine schwarz-rote Koalition hat weitreichende Reformen angekündigt, um die lahmende Wirtschaft wieder in Schwung zu bringen. Gelungen ist das aber noch nicht. Stattdessen gibt es viel Kritik. Wie empfangen die Unternehmer in Nordrhein-Westfalen den einstigen Hoffnungsträger aus dem Sauerland? Und mit welcher Botschaft kommt dieser nach Düsseldorf? Wolfgang Landmesser hat sich das gestern beim NRW-Unternehmertag angesehen.
1: Der Frust klang mit in der Frage, die Lara Kufferath dem Bundeskanzler stellte, die junge Chefin der Metallweberei GKD in Düren. Das Unternehmen produziert weltweit an 6 Standorten und da gehe vieles schneller als in Deutschland.
2: Ich mache mir einfach auch Sorgen, ob wir da als Land überhaupt die Kultur noch haben, dass wir an unsere Wettbewerbsfähigkeit denken. Und vieles, was ich da erlebe, kommt bei uns nicht an.
1: Die Vorlage ließ sich der Bundeskanzler nicht entgehen. Auch Friedrich Merz findet ja, dass die Deutschen im Vergleich zu den Menschen in anderen Industrieländern eher zu wenig arbeiten.
3: Ich weiß, dass das nicht jedem gefällt, aber ich wiederhole den Satz. Mit 4-Tage-Woche und Work-Life-Balance können wir den Wohlstand unseres Landes nicht erhalten.
1: Bei den Unternehmerinnen und Unternehmern im vollbesetzten Saal der Düsseldorfer Rheinterrasse eckte er damit nicht an. Friedrich Merz kennt die nordrhein-westfälische Unternehmerschaft gut, auch den Arbeitgeberpräsidenten Arndt Kirchhoff. Wie der Bundeskanzler ist er Sauerländer. Ein Heimspiel war es aber nicht. Von der Arbeit der rot-schwarzen Bundesregierung hatten sie sich hier mehr versprochen. Mangelnde Reformfähigkeit attestierte Kirchhoff der Bundesregierung für ihr erstes Jahr. Die Hoffnung hat der NRW-Unternehmerchef aber noch nicht aufgegeben.
4: Die Weichen hierfür muss und kann jetzt die Bundesregierung stellen. Für einen Staat, der sich auf ein Mindestmaß an Regulierung beschränkt, vor allem aber auf Eigenverantwortung und Unternehmertum setzt. Das muss der Anspruch an uns selbst sein.
1: Friedrich Merz dankte freundlich für die Kritik. Statt der Reformen, die noch nicht geklappt haben, betonte er lieber das aus seiner Sicht bereits Gelungene. Den Beschluss über niedrigere Unternehmenssteuern, den Milliardenfonds für die Modernisierung der Infrastruktur und einen ersten Schritt, um den Anstieg der Sozialversicherungsbeiträge zu stoppen und die Lohnkosten in Grenzen zu halten.
3: Denn genau aus diesem Grund haben wir in der letzten Woche die Krankenversicherungsreform beschlossen. Dies ist in aller Bescheidenheit die umfassendste Reform der gesetzlichen Krankenversicherung seit 20 Jahren.
1: Gleichzeitig betonte der Bundeskanzler die riesige Aufgabe, vor der das Land international steht. Die Welt habe sich grundlegend verändert.
3: Wir alle spüren in diesen Wochen und Monaten, das ist nicht nur eine konjunkturelle Krise, das ist nicht nur eine strukturelle Verwerfung. Das alles findet statt in einer Welt, die sich grundlegend neu ordnet. Wir sind Zeitzeugen eines tiefgreifenden Epochenbruches.
1: Wie schon am Sonntag in der ARD-Sendung Karin Mioska ließ er keinen Zweifel, dass er die Koalition mit der SPD weiterführen will und bat dabei um Geduld.
3: Ein Prozess, den ich antreiben, den ich weiter antreiben und den ich beschleunigen möchte. Aber auch das gehört dazu, der in einer Demokratie nicht einfach angeordnet werden kann, der mühsam Schritt für Schritt durch eine Regierung, durch die Parlamente gemeinsam erreicht werden muss.
1: Der Wille zur Veränderung hat Vera Bökenbrink gefallen. Die Geschäftsführerin von Stahl Wille aus Wuppertal wunderte sich aber auch über die Erfolgsbilanz des Kanzlers.
5: Also ich war nicht enttäuscht, ich habe aber festgestellt, dass Herr Merz und ich definitiv offensichtlich in unterschiedlichen Blasen sind.
1: Denn von den angeblich positiven Entscheidungen der Bundesregierung habe der Mittelstand bisher nichts zu spüren bekommen. Lara Kufferath, die junge Geschäftsführerin aus Düren, sah am Ende eher hoffnungsvoll auf das, was die schwarz-rote Bundesregierung der Wirtschaft vielleicht noch bringen könnte.
6: Er hatte sich vorbereitet, er wusste, dass da durchaus drauf geschaut wird, was er da sagen wird und hat ein paar konkrete Beispiele genannt. Also ich bin erstmal positiv.
0: Wolfgang Landmesser berichtete. Und es ist gerade schon angeklungen, zum ersten Jahrestag der schwarz-roten Koalition ist die Bilanz höchst unterschiedlich ausgefallen. Während Union und SPD ihre gemeinsame Reformbereitschaft für die kommenden Jahre betonen, gibt es reichlich Kritik von Seiten der Opposition. Auch der Kanzler selbst gibt sich durchaus selbstkritisch. Meine Kollegin Fanny Buschert hat mit der Merz-Biografin und politischen Berlin-Korrespondentin der Wochenzeitung Die Zeit, Mariam Lau, über die Jahresbilanz des Kanzlers und seiner Koalition gesprochen.
7: Friedrich Merz hat seine Amtszeit mit großen Ankündigungen begonnen, was mit ihm als Kanzler alles schnell anders und besser werden würde. Hat er sich überschätzt?
8: Ja, ich fürchte ja. Da hat er den Mund zu voll genommen. Nicht nur, weil man mit 28,5% die CDU, die Union bekommen hat, eben einfach nicht über das Gewicht verfügt, wirklich die Wirtschaftswende und die Migrationswende, die er angekündigt hat, so ins Werk zu setzen, wie er sich das vorgestellt hat. Dazu kam ja auch noch die Sache mit den Schulden. Bis praktisch zum Tag vor der Wahl hat er versprochen, keine Schulden zu machen. Hat es dann doch getan, mit, wie ich finde, sehr guten Gründen. Nur hätten die Leute, das ist ja damals auch erfragt worden, hätten dem durchaus zugestimmt, wenn er sie darauf vorbereitet hätte. Und das, finde ich, ist eine große Schwäche sowohl von Friedrich Merz als auch von dieser Koalition insgesamt, dass sie die Menschen nicht genug als Erwachsene anspricht, mit denen man ja reden kann über die Weltlage.
7: Warum ist das so?
8: Weil man einfach Angst hat vor den Wählern, ist mein Gefühl. Man denkt, wenn wir denen nicht irgendwie jetzt zum Beispiel einen Tankrabatt bieten, dann gehen die alle zur AfD. Also im Grunde sitzt die AfD die ganze Zeit mit am Kabinettstisch und muss eigentlich gar nicht viel tun, als warten, bis ihr die Wähler sozusagen in den Schoß fallen. Und ich glaube zum Beispiel, also wild gegriffenes Beispiel, wenn man den Leuten erklären würde, wegen der Sperrung der Straße von Hormuz, weil Trump einen vollkommen unsinnigen Krieg losgetreten hat, gehen jetzt die Preise hoch. Wir glauben aber nicht daran, dass man das durch diesen Tankrabatt, den man ja schon mal in der Ampel ausprobiert hat, kompensiert bekommt. Leute, spart Benzin und versucht es einfach zu überwintern. Also das klingt nicht gut, das hört keiner gern, aber ich glaube, die Leute wären dankbar für eine erwachsene Ansprache. Jetzt hat man das gemacht, es kostet irgendwie Milliarden und verpufft weitgehend. Und sowas ist keine gute Ansprache, wenn man zu den Leuten durchdringen will. Und das Problem ist ja immer, zwei Parteien der politischen Mitte müssen was zusammen erreichen, weil sonst ist diese Mitte in Gefahr. Und diese Regierung arbeitet ja immer unter dem Narrativ, wir sind die letzte Patrone der Demokratie. So hat es Markus Söder ausgedrückt. Merz würde es vielleicht anders formulieren. Aber dass man hier es mit einer letzten Chance zu tun hat, das ist ja Konsens. Und ich finde, dass man diese Dringlichkeit dem Regierungshandeln oft nicht anmerkt.
7: Auf die Koalition würde ich gerne gleich nochmal zu sprechen kommen und noch kurz bei der Kommunikation des Kanzlers bleiben. Der hat ja in seinem ersten Jahr immer wieder mit Aussagen für Diskussion und Unruhe gesorgt, Stichwort Stadtbild oder Rente als Basisabsicherung. Steckt hinter solchen kontroversen Aussagen Kalkül oder mangelndes Feingefühl?
8: Also ehrlich gesagt würde ich ihn in dem Zusammenhang mal ein bisschen in Schutz nehmen. Also mir als Staatsbürgerin ist ein Politiker lieber, der manchmal verunglückt in der Wortwahl, als jemand, der mir immer nur politische Fahrstuhlmusik präsentiert. Und ich finde, bei den allermeisten Dingen, beim Stadtbild, bei den kleinen Paschas, dringt man sehr schnell zu der Tatsache durch, dass er Umstände anspricht, die wir alle kennen. Jeder weiß, was gemeint ist. Trotzdem ist die Empörung riesengroß, weil es eben Friedrich Merz war. Und da würde ich sagen, wie gesagt, also mir ist jemand lieber, der mal daneben galoppiert, als jemand, der immer nur so gesichert spricht.
7: Ein anderer Punkt, der dem Kanzler ja häufig vorgeworfen wird, ist, dass er sich zu sehr aus innenpolitischen Themen raushalten würde. Fühlt er sich in der Außenpolitik wohler?
8: Also das ist ein Riesenthema dieser Kanzlerschaft, finde ich. Also wenn er eine Sache für sich geltend machen kann, meiner Ansicht nach, dann ist das, dieser Mann hat das richtige Gefahrenszenario. Der sieht Deutschland und sieht Europa von mehreren Autokraten und Autokratien bedroht und glaubt oder steckt seine Hauptenergie da rein, dass Deutschland wehrhafter wird, ne? Deshalb die große Schuldenaufnahme zu Anfang der Regierung, und dass Europa wehrhafter wird und dass wir die Ukraine nicht aus dem Blick verlieren. Und dem hat er, das stimmt, viel Energie geopfert, die auch der Reformprozess in Deutschland gut hätte brauchen können. Das stimmt, der Vorwurf. Aber da, finde ich, tut sich halt so ein Problem mit seinem Apparat auf. so ein Kanzler in dieser geopolitischen Lage, ich meine, wir haben jetzt zwei Kriege, die uns absolut in Mitleidenschaft ziehen. Der eine ist wichtiger als der andere, aber trotzdem muss er sich mit beiden auseinandersetzen und den ganzen geopolitischen Risiken, die damit zusammensetzen. So ein Kanzler braucht dann in der Innenpolitik jemand, auf den er sich verlassen kann. Wenn Sie mich fragen, wer ist da eigentlich, dann fällt mir Alexander Dobrindt ein und in einer gewissen Weise Jens Spahn. Aber dann wird es auch schon schwierig. Und es fehlt jemand, der das Scharnier zwischen Merz und der Partei darstellt.
0: Sagt die Merz-Biografin Mariam Lau. Meine Kollegin Fanny Buschert hat die Fragen gestellt.

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1: Sechs Uhr, die Nachrichten. Zunächst die Übersicht. Nach den Worten von US-Präsident Trump rückt eine Einigung im Krieg mit dem Iran näher. Der Europäische Rechnungshof beklagt fehlende Informationen aus den EU-Ländern zum Verbleib von Milliarden aus dem Corona-Wiederaufbaufonds. Der FC Bayern München hat den Einzug ins Finale der Fußball-Champions League verpasst. Die Meldungen im Einzelnen. Der Iran hat nach Darstellung von US-Präsident Trump zugesichert, auf den Besitz von Atomwaffen zu verzichten. Der Iran dürfe keine Atomwaffen haben und die Führung des Landes habe dem zugestimmt, sagte Trump bei einer Pressekonferenz im Weißen Haus. Teheran habe zudem auch bei anderen Punkten eingewilligt. Welche das sein sollen, ließ er offen. Trump bezeichnete die jüngsten Gespräche mit dem Iran als sehr gut. Eine Vereinbarung sei wahrscheinlich. Nur wenige Stunden zuvor hatte Trump dem Iran mit neuen Angriffen gedroht, sollte dieser die Straße von Hormus nicht wieder öffnen. Ein Sprecher der iranischen Führung wies Berichte als überzogen zurück, wonach beide Kriegsparteien kurz vor dem Abschluss eines Abkommens stünden. Ein US-Verhandlungsvorschlag werde geprüft und die Antwort an den Vermittler Pakistan übermittelt, sagte er. Erstmals seit Beginn der Waffenruhe vor 3 Wochen hat die israelische Luftwaffe wieder in einem Vorort der libanesischen Hauptstadt Beirut angegriffen. Ziel sei ein Kommandeur der Hisbollah-Miliz gewesen, hieß es in einer Mitteilung der israelischen Regierung. Bei dem Einsatz am Abend seien rund 10 schwere Bomben abgeworfen worden. Im Norden Israels gab es wenige Stunden später Luftalarm. Nach Angaben der israelischen Armee konnte eine aus dem Libanon kommende Rakete abgefangen werden. Die Friedensverhandlungen zwischen beiden Ländern stagnieren zurzeit. Der libanesische Ministerpräsident Salam sagte der staatlichen Nachrichtenagentur NNA, für ein hochrangiges Treffen von Vertretern beider Seiten sei es noch zu früh. Bei israelischen Angriffen im Gazastreifen wurden nach palästinensischen Angaben mindestens 5 Menschen getötet. Das israelische Militär äußerte sich zunächst nicht. Im Gazastreifen gilt zwar seit Oktober 2025 eine Feuerpause, dennoch werden häufig israelische Militärschläge gemeldet. Beide Seiten werfen einander einen Bruch der Waffenruhe vor. In der Europäischen Union herrscht weiter keine Einigkeit über die Umsetzung der Zollvereinbarung mit den USA. Vertreter aus dem Europaparlament und dem Rat der 27 EU-Länder erzielten in der Nacht keinen Kompromiss. Der Vorsitzende des Handelsausschusses im Parlament, Lange, sagte, es sei noch ein weiter Weg, man werde am 19. Mai weiter verhandeln. Die EU hatte sich im August vergangenen Jahres mit den USA auf ein Handelsabkommen verständigt. Die US-Regierung sagte darin einen Zollsatz auf EU-Produkte von nicht mehr als 15% zu. Auf europäischer Seite sollen Zölle auf Industriewaren und einige Agrarprodukte abgeschafft werden. Die Europaabgeordneten wollen vor der Umsetzung der Zollvereinbarung sicherstellen, dass die USA ihren Teil der Abmachung einhalten. Trump hatte zuletzt mit Zöllen auf europäische Fahrzeuge in Höhe von 25% gedroht. Der Europäische Rechnungshof beklagt eine mangelnde Transparenz bei der Verwendung der Mittel aus einem milliardenschweren Corona-Wiederaufbaufonds. Man habe keinen vollständigen Überblick darüber, was mit den Geldern geschehe, heißt es in einem Bericht. Tausende Empfänger der Gelder, darunter zahlreiche Unternehmen, seien dem Rechnungshof nicht bekannt. Nicht alle Länder würden die erforderlichen Daten systematisch erheben. Eine Sprecherin erklärte, ohne diese Informationen könne man nicht beurteilen, ob die Mittel fair verteilt würden und ob EU-Gelder einen Nutzen für die Bürgerinnen und Bürger brächten. Der Wiederaufbaufonds wurde 2021 eingerichtet, um EU-Länder nach der Corona-Pandemie zu unterstützen. Die Europäische Kommission nimmt dafür Kredite am Kapitalmarkt auf und verteilt die Mittel. Bis Januar dieses Jahres wurden schätzungsweise bereits 577 Milliarden Euro bereitgestellt. Der Bundestag berät heute unter anderem über verschärfte Vorgaben für Barrierefreiheit und eine Senkung der Luftverkehrssteuer. Mit den Änderungen am Behindertengleichstellungsgesetz soll auch die Privatwirtschaft mehr Regeln für Barrierefreiheit befolgen müssen. Verbänden gehen die geplanten Regelungen nicht weit genug, weil bauliche Veränderungen nicht verpflichtend werden sollen. Über das Gesetz wird in erster Lesung beraten. Weiteres Thema im Plenum ist die von der Bundesregierung geplante Senkung der Luftverkehrssteuer. Union und SPD hatten im Koalitionsvertrag vereinbart, die Anhebung der Steuer durch die Vorgängerregierung rückgängig zu machen. Die Abgaben für die Fluggesellschaften würden damit deutlich sinken. Die Steuer wird pro verkauftem Ticket erhoben und hängt von der Länge des Fluges ab. Bundesfinanzminister Klingbeil stellt am Nachmittag die Ergebnisse der Steuerschätzung vor. Berücksichtigt werden die voraussichtlichen Einnahmen von Bund, Ländern und Kommunen bis 2030. Die Ergebnisse der Schätzung bilden auch eine Grundlage für den Bundeshaushalt im kommenden Jahr. Das Kabinett hatte Ende April Eckwerte für den Etat beschlossen. Der Arbeitskreis Steuerschätzungen kommt im Frühjahr und im Herbst zusammen. Die Bundesregierung hatte angesichts der wirtschaftlichen Folgen des Iran-Kriegs ihre Konjunkturprognose zuletzt halbiert und erwartet in diesem Jahr nur noch ein Wachstum für Deutschland von 0,5%. Bundeskanzler Merz hat um Geduld für die Reformvorhaben der schwarz-roten Koalition gebeten. Die Demokratie hierzulande sei manchmal langsam und auch mühsam, sagte der CDU-Vorsitzende vor Unternehmern in Düsseldorf. Diese sollten dem Diskussionsprozess Vertrauen entgegenbringen und ihn konstruktiv begleiten. Die Koalition sei entscheidungsfähig und entscheidungswillig, betonte Merz. Nächstes wichtiges Ziel sei die Reform der Rente, die bis zum Sommer auf den Weg gebracht werden solle. Zur Zusammenarbeit der Union mit der SPD meinte der Bundeskanzler, er wolle den Beweis erbringen, dass diese beiden traditionsreichen großen Parteien in der Lage seien, in einer so schwierigen Zeit wie heute die Probleme des Landes zu lösen. Unionsfraktionschef Spahn will an der Regelung für die Erhöhung der Diäten von Bundestagsabgeordneten festhalten. Der bestehende Mechanismus einer Koppelung an die Lohnentwicklung funktioniere gut, sagte Spahn im ARD-Fernsehen. Über viele Jahre habe der Bundestag selbst über die Diätenerhöhungen entschieden, das sei falsch gewesen. Seit 2014 erhöhen sich die Diäten der Bundestagsabgeordneten automatisch entsprechend der Lohnentwicklung. Zum 1. Juli steht deshalb ein Plus von knapp 500 Euro an. Die monatlichen Bezüge steigen damit auf gut 12.300 Euro. Die Linken-Fraktionsvorsitzende Reicheneck forderte, die Erhöhungen auszusetzen. Die Abgeordneten verdienten genug, sagte sie. Auch die SPD hatte einen Verzicht vorgeschlagen. Das von einem Ausbruch des Hantavirus getroffene niederländische Kreuzfahrtschiff ist auf dem Weg zu den Kanarischen Inseln. Spanien hatte dem vor Kap Verde ankernden Schiff mit rund 150 Personen an Bord die Erlaubnis erteilt, den Hafen von Teneriffa anzulaufen. Von dort aus sollen die Passagiere in ihre Heimatländer zurückkehren. Auf dem Schiff waren mehrere Menschen erkrankt. Drei von ihnen starben. Drei Personen wurden inzwischen von Bord geholt. Darunter ist eine Deutsche, die nun in einer Klinik in Düsseldorf untersucht wird. Die Weltgesundheitsorganisation bekräftigte, dass die Gefahr einer Infizierung durch das Virus gering sei. Man vermute, dass sich das inzwischen gestorbene Ehepaar bereits an Land angesteckt habe, bevor es in Argentinien an Bord ging. Die argentinischen Behörden entsandten Experten in die Region, die die Touristen bereist hatten. Der FC Bayern München hat den Einzug ins Finale der Fußball Champions League verpasst. Im Halbfinalrückspiel erreichte der deutsche Meister lediglich ein 1:1 gegen Paris Saint-Germain. Die Franzosen hatten das Hinspiel mit 5:4 gewonnen. Gegner von PSG im Finale ist der FC Arsenal. Und hier noch einmal die Übersicht. Nach den Worten von US-Präsident Trump rückt eine Einigung im Krieg mit dem Iran näher. Der Europäische Rechnungshof beklagt fehlende Informationen aus den EU-Ländern zum Verbleib von Milliarden aus dem Corona-Wiederaufbaufonds. Der FC Bayern München hat den Einzug ins Finale der Fußball-Champions League verpasst. Das Wetter. Wechselnd bis dicht bewölkt, im Tagesverlauf teils Schauer, vor allem im Osten noch länger regnerisch, später im Norden und Nordwesten Auflockerungen, Höchstwerte 11 bis 18 Grad. Morgen heiter bis wolkig und meist trocken, Erwärmung auf 13 bis 23 Grad mit den höchsten Werten am Oberrhein. Die weiteren Aussichten, am Samstag meist sonnig bei 13 bis 25 Grad. Das waren die Nachrichten.
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2: Mit Christiane Kess einen schönen guten Morgen.

Am 24. Februar 2022 fiel Russland in der Ukraine ein. Seitdem hat der russische Angriffskrieg etliche Menschenleben gekostet. Aber ein Ende ist nicht in Sicht. Dieser Tage wird über eine Waffenruhe gesprochen, allerdings einer begrenzten, wenn es um Russland geht. Hintergrund sind die russischen Feierlichkeiten zum Jahrestag des Siegs über Nazi-Deutschland am 9. Mai. Wir sprechen gleich mit unserer Korrespondentin darüber. Gegen 6.40 Uhr ziehen wir Bilanz über die Migrationspolitik der Bundesregierung. Heute vor einem Jahr ließ Innenminister Alexander Dobrindt die Kontrollen an den deutschen Grenzen ausweiten und Asylsuchende zurückweisen. Fragen dazu dann an den innenpolitischen Sprecher der Grünen im Bundestag, Marcel Emmerich.

0: Seit mehr als 4 Jahren leben die Menschen in der Ukraine jetzt schon mit täglichem Beschuss aus Russland. Alle Versuche, den russischen Angriffskrieg zu stoppen, sind bisher gescheitert. Die Ukrainerinnen und Ukrainer wehren sich mit Hilfe der Europäer und immer weniger der USA gegen die russische Aggression. Jetzt ist die Rede von einer Waffenruhe. Russland hat diese allerdings lediglich für die russischen Feierlichkeiten zum Jahrestag des Siegs über Nazi-Deutschland am 9. Mai ins Spiel gebracht. Die Ukraine dagegen hat eine einseitige Waffenruhe auf unbestimmte Zeit ausgerufen. Darüber können wir sprechen jetzt mit Sabine Adler, unserer zuständigen Korrespondentin. Frau Adler, wann ist denn diese einseitige Waffenruhe in Kraft getreten und wie ist sie bisher verlaufen?
1: Diese Waffenruhe ist gestern um Mitternacht in Kraft getreten. Also sie ist jetzt sozusagen schon über 24 Stunden her und sie ist nicht eingehalten worden. Russland hat sich darauf nicht eingelassen. Es gab sehr viele Angriffe, unter anderem auf Kharkiv, Kryvyi Rih und Sumy, dort auf einen Kindergarten. Gott sei Dank waren keine Kinder gerade in dieser Einrichtung, aber 2 Kindergärtnerinnen sind gestorben und 2 weitere Menschen. Und jetzt auch in der Nacht gab es wieder Luftalarm für einen großen Teil von der Ukraine, zum Beispiel in Kharkiv, Dnipro und in anderen meist östlichen Regionen. Und insgesamt, das hat die UN-Mission zur Beobachtung der Menschenrechte in der Ukraine gestern in Kiew bekannt gegeben, sind allein seit Anfang Mai mindestens 70

0: Verteidigungssysteme aus den Regionen nach Moskau verlegen. Und für Selenskyj ist das ein Beweis dafür, dass sich die russische Regierung entgegen vieler Äußerungen eben nicht auf eine Waffenruhe vorbereite, sondern sich mehr um die Parade sorge als um den Rest des Landes. Und er sagte auch, der Abzug der Luftverteidigung aus den Regionen eröffne der Ukraine zugleich zusätzliche Möglichkeiten für Angriffe mit großer Reichweite. Daraufhin kam aus dem russischen Außenministerium eine Drohung, wenn Kiew bei den Siegesfeiern kriminelle Pläne umsetze, würden Angriffe auf Entscheidungszentren in Kiew erfolgen. Und Zitat, man solle frühzeitig Evakuierungen von Personal, diplomatischer und anderer Missionen sowie Bürgern aus der Stadt Kiew sicherstellen. Also da hat sich der Ton zwischen Moskau und Kiew nochmal deutlich verschärft.
1: Könnte es denn noch einen anderen Grund als die Parade für den Waffenstillstand geben? In den vergangenen Tagen stand in einem Bericht eines EU-Geheimdienstes, dass Präsident Putin derzeit ziemlich ängstlich sein soll. Wird er anderweitig zusätzlich geschützt?
0: Also er wird geschützt, zum Beispiel vor Drohnenangriffen. Und für diese Drohnenangriffe hat man in Moskau und Petersburg das mobile Internet abgeschaltet. Gestern schon mal, also vom 5. Mai ganz genau genommen. Jetzt hat es zwischendurch wieder funktioniert, soll aber noch mal 3 Tage bis zum 9. Mai abgeschaltet werden. Und tatsächlich wird Putins Residenz in Waldai, die liegt so zwischen Moskau und Petersburg, zusätzlich geschützt mit 7 Panzer-Luftabwehrsystemen. Und das sind allein für diese Residenz dort insgesamt 27 Luftabwehrsysteme. Putin selbst hat seine öffentlichen Auftritte deutlich reduziert, nur noch 1/4 im Vergleich von vor einem Jahr. Und sein Personal, die Mitarbeiter, die werden zu Hause überwacht, dürfen keine öffentlichen Verkehrsmittel benutzen, keine internetfähigen Handys. Also da gibt es eine wirkliche Furcht vor einem Anschlag, vor einer Bedrohung.
1: Von wem sollte denn diese Bedrohung ausgehen?
0: Da heißt es, laut einem westlichen Geheimdienstbericht, den Sie ja auch gerade schon angesprochen haben, dass das aus dem Inner Circle sozusagen kommt. Und zwar wird zugeschrieben, dass sein ehemaliger Verteidigungsminister, jetzt der Sekretär des Sicherheitsrats, Sergei Shoigu, einer derjenigen sein soll, dem ein Putschversuch zuordnet bzw. zutraut. Und das ist eine Einschätzung, die möglicherweise doch ziemlich weit hergeholt wird. Denn das ist der engste Vertraute über viele Jahre gewesen. Er war immer an der Seite von Putin und er hat eigentlich nie irgendein kritisches Wort und vor allem irgendeine eigenständige Entscheidung getroffen.
1: Schauen wir noch auf den Frontverlauf und die Kämpfe. Kann man sagen, nach einem baldigen Sieg in diesem russischen Angriffskrieg sieht es eher nicht aus?
0: Es sieht eher danach aus, als hätte die Ukraine im Moment einen Vorteil, denn sie hat in den vergangenen Wochen mehr Langstreckendrohnen gestartet als Russland. Ziele sind, wir wissen das, Militäreinrichtungen und vor allem Gas- und Ölanlagen, um den russischen Handel eben mit den Energieträgern einzuschränken und damit die Finanzierung des Krieges auch einzuschränken. Und das Ganze ist auch möglich geworden, weil die ukrainische Drohnenproduktion sehr deutlich angestiegen ist, im Übrigen auch mit Hilfe der westlichen Partner.
1: Informationen von unserer Korrespondentin Sabine Adler. Vielen Dank.

0: 13 Millionen Menschen mit Behinderung oder Einschränkungen gibt es in Deutschland und für sie hapert es vor allem bei der Barrierefreiheit in diesem Land. Das Behindertengleichstellungsgesetz soll deswegen reformiert werden. Der Gesetzentwurf ist heute in erster Lesung im Bundestag. Warum dieser Gesetzentwurf Betroffene aber eher verärgert, das hat Annika Säuberlich bei einer Demonstration zum Europäischen Protesttag zur Gleichstellung von Menschen mit Behinderung gestern in Berlin nachgehört.
1: Finja hat ein Schild mit zur Demonstration am Brandenburger Tor gebracht. Die Abkürzung BGG steht eigentlich für Behindertengleichstellungsgesetz. Auf Finjas Schild heißt

0: heißt es BGG, Bundesgesetz gegen Gleichstellung.
1: Weil die Reform vom Behindertengleichstellungsgesetz ja alles andere ist als für Gleichstellung.
0: Finja zeigt auf die Rückseite ihres Plakats. Hier steht:
1: Wer so reformiert, grenzt bewusst aus.
0: Die Kritik: Statt Barrierefreiheit liefert der Gesetzentwurf Verbänden zufolge Ausnahmen von der Barrierefreiheit. Im privaten Bereich, also bei allem, was nicht Staat oder Behörde ist. Bei Friseuren, in Arztpraxen, Hotels, Restaurants oder Kinos. Die Bundesregierung setzt auf Eigenverantwortung. Barrierefreiheit bleibt damit freiwillig. Auch um Unternehmen vor Überforderung zu schützen. Sie müssten angemessene Vorkehrungen laut Gesetzentwurf nur dann bereitstellen, wenn das für sie keine unverhältnismäßige Belastung darstelle. Das Problem solcher Ausnahmeregelungen am Beispiel Berlin:
2: Die Ausnahmegenehmigungen werden fast schon automatisiert rausgehauen, ungeprüft, gehen die raus und die Bauwirtschaft braucht sich um barrierefreies Bauen so gut wie gar nicht zu kümmern.
0: Sagt Dominik Peter, Vorstandsvorsitzender des Paritätischen Wohlfahrtsverbands Berlin. Das ist ein Zusammenschluss sozialer Organisationen, die auch für Menschen mit Behinderungen eintreten. Peter sagt, die Politik unterwerfe sich der Wirtschaft.
2: Das sind die Lobbygruppen, die im Hintergrund zuflüstern, was sie gerne im Gesetz haben wollen und was sie nicht im Gesetz haben wollen. Und da werden dann einfach Untersuchungen und Gutachten von hochrangigen Universitäten beiseite gewischt, die genau das Gegenteil sagen. Die sagen, wer intelligent baut, baut nicht teurer, wenn er barrierefrei baut.
0: Auf bauliche Vorschriften verzichtet die Bundesregierung nach eigener Aussage auch, weil viele Anbieter Zugänge von sich aus barrierefrei gestalteten. Dominik Peter vom Paritätischen Wohlfahrtsverband Berlin widerspricht.
2: Also da werde ich jetzt ganz hart und sage, gelogen.
0: 90% des privaten Raums in Deutschland seien nicht barrierefrei.
2: Das geht so nicht.
0: Der Behindertenbeauftragte der Bundesregierung, Jürgen Dusel, sieht das ähnlich.
3: Wir haben lange, lange Jahre auf Freiwilligkeit gesetzt und wir haben lange, lange Jahre auf bessere Einsicht gesetzt. Und das hat offensichtlich nichts genutzt.
0: Er fordert deshalb Vorschriften, auch wenn das private Ladenbesitzer, Praxen und Co. kostet.
3: Ja, Eigentum verpflichtet und sein Gebrauch soll zugleich dem Wohle der Allgemeinheit dienen. So steht es in unserem Grundgesetz, in Artikel 14. Und das ist der Kompass, an dem wir uns richten müssen. Und jeder hat das Recht sozusagen auf die freie Entfaltung seiner Persönlichkeit. Auch das steht im Grundgesetz und niemand darf wegen seiner Behinderung benachteiligt werden.
0: Und?
3: Nicht jede bauliche Maßnahme kostet 50.000 Euro. Das kann eine Rampe sein beispielsweise, die gelegt wird, wenn da ein, zwei Treppenstufen sind.
0: Der Behindertenbeauftragte fordert eine Überarbeitung des Gesetzentwurfs.
3: Es ist Aufgabe des Gesetzgebers, das sage ich ganz deutlich, nicht nur dann sich gegenseitig immer zu versichern, dass man für Inklusion ist und dass man für die Menschenrechte eintritt, sondern es geht dann konkret auch im Handeln. Was tut man denn?
4: Der Beitrag von Annika Säuberlich.

0: Die Landtagswahl in Sachsen-Anhalt im September wird wegen der hohen Umfragewerte für die AfD von allen anderen Parteien besonders beobachtet werden. Jetzt gibt es mit einer Studie von Infratest DIMAP vorab neue Zahlen. Die Einzelheiten von Niklas Ottersbach.
1: Die AfD durchbricht in der Infratest-DIMAP-Umfrage die 40%-Marke und nähert sich damit der absoluten Mehrheit. Mit 41% der Stimmen ist die AfD in Sachsen-Anhalt nochmal um 2% gewachsen. Die CDU stagniert dagegen bei 26%, verliert sogar leicht um einen Prozentpunkt. Die Linke liegt in Sachsen-Anhalt bei 12%, minus 1, die SPD unverändert bei 7%, Grüne, FDP unter 5%. Und was neu ist, das BSW schrumpft unter die 5%-Hürde und würde es mit 4% knapp nicht in den Magdeburger Landtag schaffen. Das bedeutet, nach den neuesten Umfragezahlen könnte weder die AfD eine Alleinregierung bilden, noch könnte die CDU eine Koalition nach der klassischen politischen Farbenlehre bilden. Sie müsste sich, um regieren zu können, schon mit SPD und Linke zusammentun, wobei CDU-Ministerpräsident Schulze eine Landesregierung mit den Linken ausgeschlossen hat. Neben den Parteien erfasst die Infratest-DIMAP-Umfrage auch die Stimmung im Land und die ist in Sachsen-Anhalt schlecht. Fast 80% der Befragten machen sich mit Blick auf die Verhältnisse im Land Sorgen, ein Plus von 8%. Die Top 3 Themen der 1160 repräsentativ Befragten sind nach wie vor Migration, Bildung und Wirtschaft, wobei das Thema Wirtschaft inzwischen stärker gewichtet wird. Insgesamt ist die Unzufriedenheit mit der schwarz-rot-gelben Landesregierung gestiegen. Im Vergleich der Länder fällt die Bewertung nur in Berlin noch schlechter aus. AfD-Rekordzahlen und eine stagnierende CDU. Die Infratest-DIMAP-Umfrage zur Landtagswahl in Sachsen-Anhalt dürfte noch für Gesprächsstoff sorgen.
0: Informationen von Niklas Ottersbach.

0: Die Weltgesundheitsorganisation spricht inzwischen von 8 Infizierten an Bord des Kreuzfahrtschiffs Honius. Es handle sich dabei um die von Mensch zu Mensch übertragbare Andenvariante des Hunter-Virus, so die WHO. Spanien hat dem Schiff jetzt erlaubt, die Kanaren anzusteuern. Dort regt sich aber Widerstand. Julia Macher berichtet.
1: Am Mittwochabend hat die MV Honduras Kurs auf die Kanareninsel Teneriffa genommen. An Bord mehr als 140 Menschen, die vor den Kapverden tagelang auf Weiterfahrt gewartet hatten. 3 mutmaßlich mit dem Hunter-Virus infizierte Menschen wurden in 2 Flugzeugen bereits in die Niederlande evakuiert, mit einem ungeplanten Zwischenstopp auf den Kanaren. Am Sonntag soll das Kreuzfahrtschiff im Nebenhafen Granadilla de Arbona einlaufen. Passagiere und Crewmitglieder, die keine Symptome zeigen, werden von Teneriffa in ihre Heimatländer zurückgeführt, unter strengen Sicherheitsauflagen, so die spanische Gesundheitsministerin Mónica García. Alle ausländischen Passagiere werden gemäß der europäischen Zivilschutzbestimmungen in ihre Heimatländer zurückgeführt. Sowohl für die medizinische Behandlung wie auch für den Transport wird es Schutzvorrichtungen geben, die jeden Kontakt mit der Bevölkerung vermeiden und das Personal schützen. Ob und wie lange die Reisenden des Kreuzfahrtschiffes dort in Quarantäne müssen, obliegt den Herkunftsländern. Bei den an Bord aufgetretenen Infektionen handelt es sich laut Weltgesundheitsorganisation WHO um Ansteckungen mit der sogenannten Andenvariante. Sie kann durch engen Kontakt auch von Mensch zu Mensch übertragen werden und hat eine Inkubationszeit von bis zu 45 Tagen. Die WHO will daher auch die Kontakte aller Passagiere überprüfen, die die MV Honduras vor Ausbruch der Krankheit verlassen haben. Die Gefahr für die breite Öffentlichkeit stuft die Weltgesundheitsorganisation dennoch als gering ein.
0: Informationen von Julia Macher.

0: Für die Bayern-Fans war es ein enttäuschendes Halbfinalrückspiel der Champions League gegen Paris Saint-Germain gestern in München. Nach dem 1:1 sind die Bayern raus. Sie hätten ein Tor mehr gebraucht, um überhaupt in die Verlängerung zu kommen. PSG trifft nun im Finale der Champions League auf Arsenal London. Unser Frankreich-Korrespondent Stefan Dietjen hat das Spiel gestern Abend in Paris verfolgt.
1: Nach dem frühen Führungstreffer schwingen sich die Fans von PSG in dieser Bar am Montmartre in Siegesstimmung ein. Auch wenn das Spiel sportlich nichts mehr von der grandiosen Magie des Hinspiels hat, Paris findet an diesem Abend über die gut 90 Minuten kaum Anlass, sich die Feierlaune noch einmal trüben zu lassen. Am Montmartre werden schon Minuten vor dem Abpfiff Triumphgesänge angestimmt. Warnungen der wenigen Deutschen, dass die Bayern schon manches Spiel in der Nachspielzeit gedreht haben, gehen im Jubel unter, auch als Kane dann tatsächlich noch in der 94. Minute der Ausgleichstreffer für die Bayern gelingt, zu spät. Mit dem Abpfiff rasten Teile der Stadt sprichwörtlich aus. Auf den Boulevards der Innenstadt sammeln sich immer mehr junge Menschen, Autos und Schwärme von Motorrollern schieben sich hupend durch die Menge. Ist das noch einfach eine ausgelassene Feierlaune? In engen Seitenstraßen werden Böller gezündet, Feuerwerke glitzern über den Häuserdächern, auf den Champs-Élysées blinken die Blaulichter einer endlosen Schlange von Polizeifahrzeugen. Die Zufahrten zum Arc de Triomphe sind weiträumig von Polizisten mit Helmen, Schutzschildern und Panzerwesten abgesperrt. Immer wieder stürmen die Polizisten mit gezückten Knüppeln in die Menge, Tränengas wird eingesetzt. Auch da, wo von der Menge der Feiernden keine erkennbare Gewalt ausgeht. Zusammenstöße zwischen Jugendlichen und der Pariser Polizei werden auch vom Parc des Princes, dem Stadion von Paris Saint-Germain, gemeldet. Die Stadt wird so schnell nicht zur Ruhe kommen. Am übernächsten Wochenende findet direkt neben dem Parc des Princes das Lokalderby im Stadion des Paris FC, derzeit 11. der ersten Liga in Frankreich, statt. Und sollte Paris dann am 30. Mai in Budapest das Champions-League-Finale gegen Arsenal gewinnen, steht Paris im besten Fall eine heiße Nacht bevor.
0: Aus Paris berichtete Stefan Dietjen.

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1: 6.30 Uhr, die Nachrichten. In Europa sollen Programme mit künstlicher Intelligenz verboten werden, mit denen missbräuchlich sexualisierte Videos und Bilder von Menschen erstellt werden können. Vertreter der Mitgliedstaaten und des Europäischen Parlaments einigten sich in der Nacht auf eine entsprechende Anpassung des KI-Gesetzes, wie die zyprische EU-Ratspräsidentschaft mitteilte. Bei diesen sogenannten Deepfakes werden pornografische Bilder erstellt, die einer realen Person ähneln, ohne dass diese zugestimmt hat. Das neue Verbot soll explizit auch für Inhalte gelten, die sexuellen Kindesmissbrauch darstellen. Die FDP-Europaabgeordnete Hahn erklärte, KI dürfe kein Werkzeug für sexualisierte Gewalt gegen Kinder sein. Das Verbot soll ab Dezember dieses Jahres durchgesetzt werden. Vorher muss die Einigung noch vom EU-Parlament und dem Rat der Regierungen der Mitgliedstaaten bestätigt werden. Der Iran hat nach Darstellung von US-Präsident Trump zugesichert, auf den Besitz von Atomwaffen zu verzichten. Teheran habe zudem auch bei anderen Punkten eingewilligt, sagte Trump im Weißen Haus. Welche das sein sollen, ließ er offen. Trump bezeichnete die jüngsten Gespräche mit dem Iran als sehr gut. Eine Vereinbarung sei wahrscheinlich. Zuvor hatte er dem Iran mit 9 Angriffen gedroht, sollte dieser die Straße von Hormuz nicht wieder öffnen. Ein Sprecher der iranischen Führung wies die Berichte als überzogen zurück, wonach beide Kriegsparteien kurz vor dem Abschluss eines Abkommens stünden. Ein US-Verhandlungsvorschlag werde geprüft und die Antwort an den Vermittler Pakistan übermittelt, sagte er. Erstmals seit Beginn der Waffenruhe vor 3 Wochen hat die israelische Luftwaffe wieder in einem Vorort der libanesischen Hauptstadt Beirut angegriffen. Ziel sei ein Kommandeur der Hisbollah-Miliz gewesen, hieß es in einer Mitteilung der israelischen Regierung. Bei dem Einsatz am Abend seien rund 10 schwere Bomben abgeworfen worden. Im Norden Israels gab es wenige Stunden später Luftalarm. Nach Angaben der israelischen Armee konnte eine aus dem Libanon kommende Rakete abgefangen werden. Die Friedensverhandlungen zwischen beiden Ländern stagnieren zurzeit. Der libanesische Ministerpräsident Salam sagte der staatlichen Nachrichtenagentur NNA, für ein hochrangiges Treffen von Vertretern beider Seiten sei es noch zu früh. Der Bundestag berät heute unter anderem über verschärfte Vorgaben für Barrierefreiheit und eine Senkung der Luftverkehrssteuer. Mit den Änderungen am Behindertengleichstellungsgesetz soll auch die Privatwirtschaft mehr Regeln für Barrierefreiheit befolgen müssen. Verbänden gehen die geplanten Regelungen nicht weit genug, weil bauliche Veränderungen nicht verpflichtend werden sollen. Über das Gesetz wird in erster Lesung beraten. Weiteres Thema im Plenum ist die von der Bundesregierung geplante Senkung der Luftverkehrssteuer. Union und SPD hatten im Koalitionsvertrag vereinbart, die Anhebung der Steuer durch die Vorgängerregierung rückgängig zu machen. Die Abgaben für die Fluggesellschaften würden damit deutlich sinken. Die Steuer wird pro verkauftem Ticket erhoben und hängt von der Länge des Fluges ab. Unionsfraktionschef Spahn will an der Regelung für die Erhöhung der Diäten von Bundestagsabgeordneten festhalten. Der bestehende Mechanismus einer Koppelung an die Lohnentwicklung funktioniere gut, sagte Spahn im ARD-Fernsehen. Über viele Jahre habe der Bundestag selbst über die Diätenerhöhungen entschieden. Das sei falsch gewesen. Seit 2014 erhöhen sich die Diäten der Bundestagsabgeordneten automatisch entsprechend der Lohnentwicklung. Zum 1. Juli steht deshalb ein Plus von knapp 500 Euro an. Die monatlichen Bezüge steigen damit auf gut 12.300 Euro. Die Linken-Fraktionsvorsitzende Reichinek forderte, die Erhöhungen auszusetzen. Auch die SPD hatte einen Verzicht vorgeschlagen. Der FC Bayern München hat den Einzug ins Finale der Fußball-Champions League verpasst. Im Halbfinal-Rückspiel erreichte der deutsche Meister lediglich ein 1:1 gegen Paris Saint-Germain. Die Franzosen hatten das Hinspiel mit 5:4 gewonnen. Gegner von PSG im Finale ist der FC Arsenal. Das Wetter. Wechselnd bis dicht bewölkt, im Tagesverlauf teils Schauer. Vor allem im Osten noch länger regnerisch, später im Norden und Nordwesten Auflockerungen. Höchstwerte 11 bis 18 Grad. Morgen heiter bis wolkig und meist trocken. Erwärmung auf 13 bis 23 Grad mit den höchsten Werten am Oberrhein. Die weiteren Aussichten: am Samstag meist sonnig bei 13 bis 25 Grad. Das waren die Nachrichten.
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2: Das ist ein ganz lieber Mensch. Würde ich so etwas über mich gerne hören? Ja, schon, aber nicht nur. Denn da schwingt noch etwas anderes mit. Ein lieber Mensch ist zwar sympathisch, aber er gilt auch als harmlos, als allzu sanft. Ein Knuddelbär eben. Lieb. Diese Eigenschaft wird auch Gott zugeschrieben. Lieber Gott ist vielleicht die gängigste Anrede in Gebeten. Aber sie ist heikel. Ich fürchte, sie verharmlost Gott. Im Extremfall wird der liebe Gott zu einer Art Knuddelbär. Den haben viele gerne dabei, aber an einer Stelle, wo er sich gut macht und nicht weiter stört. Ich stelle mir seinen festen Platz in einer Sofaecke vor, zwischen den Kissen, vielleicht noch umgeben von ein paar anderen Plüschtieren. Da kann er ganz gut sehen, was in der Wohnung los ist. Im Vorbeigehen wirft man einen Blick auf ihn und denkt, ach wie schön, er ist noch da. Und schon geht es weiter im Alltagsgeschäft. Die Rede vom lieben Gott ist lieb gemeint, aber sie greift zu kurz. Sie droht Gott zu verzwergen. Und das wäre fatal, denn das wird ihm nicht gerecht. Außerdem fehlt Gott dann genau dort, wo er dringend gebraucht wird, bei den großen Fragen des Lebens. Die verzwergen nämlich nicht. Die bleiben groß. Welchen Sinn hat diese großartige und komplizierte Schöpfung? Was tröstet mich, wenn mir etwas Lebenswichtiges aus dem Herzen gerissen wird? Was schützt davor, im Leben unterzugehen? Solche Fragen reichen weit über den eigenen Horizont hinaus. Da bekommt man es zu tun mit Schicksalsmächten, die können reinschlagen wie ein Blitz, das normale Leben wegfegen wie ein Tsunami. Mit denen kommen viele alleine nicht zurecht. Der liebe Knuddelgott in der Sofaecke kann dabei kaum helfen. Dafür ist er zu klein. Wer bietet dann Schutz und Hilfe? Viele suchen sie woanders, beim Staat, bei Versicherungen, bei Sicherheitstechnik. Das sind feine Errungenschaften. Sie helfen in Not und bieten manche Sicherheit. Aber ihr Schutz hat Grenzen und Lücken. Die aktuellen Umbrüche setzen noch weitere Sorgen obendrauf. Derzeit fühlen sich viele besonders verletzlich, unbehaust und schutzbedürftig. Und nicht wenige sind enttäuscht von denen, die sie schützen sollen, denn die liefern nicht den hohen Schutzstandard, den viele erwarten. Das werden sie auch nie ganz können. Hinter all diesen Schutzschilden stehen am Ende nur normale Menschen mit begrenzten Möglichkeiten. Könnte Gott helfen, wenn man ihn nicht verzwergt denken würde, sondern groß und allmächtig? Darum bitten Christen seit Jahrhunderten. Zum Beispiel mit dem Konfirmationssegen für Jugendliche. Darin heißt es: Gott gebe dir Schutz und Schirm vor allem Argen, Stärke und Hilfe zu allem Guten. Kann Gott diese Bitte überhaupt erfüllen? Nun, Gott kann weder einen Staat noch eine Versicherung ersetzen. Aber Gott umarmt unser Leben, umarmt die gesamte Schöpfung. Aus dieser Umarmung kann man nicht herausfallen. Alles Mögliche mag fallen und zu Bruch gehen, Gottes Liebe nicht. Sie ist unverbrüchlich, daran kann man sich halten. Also doch die Liebe, ja, aber nicht die vom lieben Gott, sondern vom Gott, der Liebe ist. Das ist ein großer Unterschied. Gott ist die Liebe, aber Gott ist nicht immer lieb. Oft lässt Gott Schlimmes geschehen, mutet Menschen Furchtbares zu. Aber er trägt all das mit, solidarisch, in Liebe. Und er schenkt die Kraft, damit umzugehen. Gott ist kein lieber Knuddelbär. Gott ist die Liebe selbst, die sich um alles spannt. Sie zeigt sich schon jetzt an vielen Stellen. Und irgendwann wird sie die Welt ganz durchdringen. Darauf hoffe ich.
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0: Es klang wie eine Trotzreaktion auf die Weigerung der Europäer, sich am Krieg am Golf zu beteiligen. Mit dürren Worten verkündete US-Präsident Trump letzte Woche satte Zollerhöhungen auf Autos und Lastwagen, die aus der EU in die USA eingeführt werden. Die Reaktionen aus Brüssel waren zunächst betont gelassen. Am gestrigen Abend dann gab es erneut Beratungen der 27 EU-Mitgliedsländer. Im Mittelpunkt das EU-Handelsabkommen mit den USA. Aus Brüssel berichtet Moritz Küpper.
1: Die Verhandlungen zogen sich bis nach Mitternacht und damit mehr als doppelt so lang wie ursprünglich avisiert. Dennoch, einen Vollzug, also eine Einigung bei der Umsetzung des viel diskutierten US-EU-Zolldeals auf europäischer Seite, gibt es nach den Trilogverhandlungen der EU-Institutionen noch nicht.
2: Wir sind auf der Zielgeraden, aber klar ist auch, dass wir Druck aus den USA nicht einfach so standgeben und einen Blankoscheck verteilen. Wir machen hier ordentliche gesetzgeberische, demokratische Arbeit.
1: So die grünen Europaabgeordnete Anna Cavazzini, Schattenberichterstatterin für ihre Fraktion im Handelsausschuss gegenüber dem Deutschlandfunk im Anschluss. Vor allem das Parlament drängt, auch nachdem sich die US-Seite unter Präsident Donald Trump in den letzten Monaten aus Sicht der Abgeordneten als unzuverlässig gezeigt hatte, auf Absicherungen, sogenannte Safeguards. So soll das Abkommen nur greifen, wenn die Amerikaner ihre Zusagen einhalten und auch zeitlich befristet werden. Noch einmal die grüne Cavazzini.
2: Uns als Parlament ist es extrem wichtig, dass die Europäische Union noch mal mehr Hebel in die Hand bekommt, um auf Trump zu reagieren. Und die Mitgliedstaaten sehen das noch anders. Wir haben zwar einige Fortschritte gemacht in den Verhandlungen, aber brauchen einfach noch ein bisschen mehr Flexibilität von den Mitgliedstaaten, um auch wichtige Punkte des Parlaments durchzusetzen. Und deswegen wird es weitere Trilogverhandlungen geben.
1: Auch die EU-Kommission soll in der Nacht noch auf eine schnelle Einigung gedrängt haben, denn der Druck auf die Europäer war jüngst gestiegen, da US-Präsident Trump vergangene Woche angekündigt hatte, er wolle Zölle auf Autos und Lastwagen, die aus der EU in die USA eingeführt werden, von 15% auf 25% erhöhen. Er begründete das mit dem Vorwurf, die EU halte sich nicht an das vereinbarte Handelsabkommen. Diese Zollerhöhungen würden vor allem Deutschland treffen. Im sogenannten Turnberry-Abkommen, jenem im Sommer 2025 vereinbarten Zollabkommen zwischen der EU und den USA in Schottland, ist vorgesehen, dass US-Zölle auf EU-Waren bei 15% gedeckelt sind, während die EU im Gegenzug Zölle auf US-Industriegüter senkt. Trumps Drohungen nun führen aber auch zu Machtspielen innerhalb der EU-Institutionen.
3: A deal is a deal, and we have a deal.
1: Hatte EU-Kommissionspräsidentin Ursula von der Leyen, CDU, in dieser Woche in Armenien angemahnt und nachgeschoben, beide Seiten müssten diesen Deal innerhalb ihrer demokratischen Abläufe nun umsetzen.
3: The different democratic procedures.
1: Soweit auch der Tenor des Treffens von EU-Handelskommissar Maros Šefčovič mit dem US-Handelsbeauftragten Jameson Greer in Paris.
4: Es wäre gut, wenn wir jetzt schnell zu einem Abkommen auf der Basis der Vereinbarung von Turnberry aus dem letzten Jahr kommen.
1: Hatte auch der deutsche Bundeskanzler Friedrich Merz angemahnt und der Chef der größten Fraktion im Europäischen Parlament, der EVP, Manfred Weber, gar in Aussicht gestellt, dass schnell im Parlament abgestimmt werden könne.
5: Deshalb für meine Fraktion klare Unterstützung für Schottland. Jetzt schnell umsetzen, klares Signal an Washington, wir sind verlässlich, wir liefern.
1: Doch so schnell geht es nun nicht. Angesichts von Trumps Drohungen.
6: Da darf man nicht auf Eile drängen, so wie es die EU gerade macht. Da muss man mit politischer Klugheit agieren.
1: So beispielsweise der Europaabgeordnete Martin Schirdewan, Vorsitzender der Linksfraktion im Europaparlament. Von Seiten der zyprischen Ratspräsidentschaft heißt es, man sei fest entschlossen, den konstruktiven Dialog mit dem Europäischen Parlament fortzusetzen, um die Gesetzgebungsarbeiten so schnell wie möglich abzuschließen.
0: Unser Brüssel-Korrespondent Moritz Küpper berichtete.

0: Es wird ja viel Bilanz gezogen zur schwarz-roten Koalition in diesen Tagen. Ein Jahr ist sie jetzt im Amt und die Kritik ist groß, vor allem an den Reformvorhaben, die vielen zu schleppend vorangehen. Die Regierung selbst verkauft Erfolge. Einer davon ist vor allem aus Sicht des Innenministers die sogenannte Migrationswende, wie Alexander Dobrindt von der CSU seine Politik bezeichnet. Die Regierung habe hier gehandelt, so seine Lesart, mit dem Ergebnis, dass es entscheidend weniger Asylbewerberinnen und Asylbewerber in Deutschland gibt. Vor genau einem Jahr wurden die Kontrollen an den deutschen Grenzen auf Anweisung von Innenminister Dobrindt ausgeweitet und Asylbewerber zurückgewiesen. Darüber können wir sprechen mit Felicitas Böselager in unserem Hauptstadtstudio. Schauen wir erst einmal auf die Zahlen. Wie haben die sich denn seitdem entwickelt?
1: Ja, vielleicht blicken wir auf zwei Entwicklungen, die der Asylsuchenden und die der Abschiebung. Zuerst die Asylsuchenden. Da kann man sagen, dass es deutlich weniger Asylanträge im Jahr 2025 gab als noch 2024. Sie haben sich fast halbiert auf 113.000 Erstanträge. Und das ist ein Trend, der auch in diesem Jahr, also 2026, noch anhält. Und zu den Abschiebungen hat Innenminister Alexander Dobrindt von der CSU folgende Zahlen genannt. Die sind um rund 13% auf etwa 22.800 Abschiebungen gestiegen. Außerdem sind in Dobrindts Amtszeit etwa 34.000 Menschen direkt an der Grenze zurückgewiesen worden. Diese Zahlen sind allerdings relativ stabil, auch im Vergleich zu seiner Vorgängerin Nancy Faeser.
0: Was steckt hinter diesen Zahlen?
1: Entscheidend dafür ist, dass die Zahlen der Asylsuchenden ab Dezember 2024 zurückgegangen sind mit dem Sturz von Ex-Machthaber Assad in Syrien. Vielleicht eine Zahl, die das ganz gut veranschaulicht. Noch im Jahr 2024 haben 77.500 Syrerinnen und Syrer Schutz in Deutschland erhalten. 2025 waren es weniger als 400. Dazu hat sich auch der Migrationsforscher Gerald Knaus zuletzt in mehreren Interviews geäußert. Er verweist dabei auch auf die Zahlen in der gesamten EU. Überall sind seit Dezember 2024 die Flüchtlingszahlen aus Syrien eingebrochen. Und die Statistik zeigt auch, dass schon bevor die jetzige Regierung im Amt war, immer weniger Geflüchtete nach Deutschland gekommen sind. Laut Gerald Knaus und anderen Migrationsforschern haben die Zurückweisungen an den deutschen Grenzen nur eine sehr geringe Auswirkung.
0: Es gibt ja auch viel Diskussion über die gesetzliche Lage. Wie sieht diese Diskussion aus?
1: Ja, die Zurückweisung an der Grenze verstößt eigentlich gegen EU-Recht, denn da sind Grenzkontrollen nur unter außergewöhnlichen Umständen erlaubt. Also, wenn die öffentliche Ordnung oder die innere Sicherheit in einem Mitgliedstaat ernsthaft bedroht ist. Dazu gab es dann erst Ende April eine Entscheidung des Verwaltungsgerichts in Koblenz. Das hat eine Kontrolle an der Grenze zu Luxemburg für rechtswidrig erklärt. Und in der Begründung des Gerichts hieß es, dass die Bundesregierung nicht ausreichend begründet habe, dass eine hohe irreguläre Migration die Behörden überfordert habe. Das Urteil ist noch nicht rechtskräftig und das Innenministerium hat angekündigt, in Berufung gehen zu wollen. Ähnliche Urteile gab es auch schon in Bezug auf frühere Kontrollen an der Grenze in Österreich. Trotzdem will Dobrindt zunächst an den Grenzkontrollen festhalten. Mitte Juni soll die Reform des gemeinsamen europäischen Asylsystems in Kraft treten. Und er sagt, er will warten, bis das funktioniert.
0: Wie beurteilt denn die Opposition die sogenannte Migrationswende?
1: Clara Bünger von der Partei Die Linke spricht von einer kalkulierten Härte der Politik. Dobrindt setze sich über geltendes Recht und die Menschenrechte hinweg. Diese Strategie verursache unsagbares Leid und sie schade der Demokratie massiv. Sie sagt außerdem, wer AfD-Positionen übernimmt, schwäche sie nicht, sondern bereite den Feinden der Freiheit das Feld. Und von der von ihr angesprochenen AfD hieß es zuletzt, dass Dobrindt die Öffentlichkeit über die ausbleibende Migrationswende täusche. Sie fordern, dass alle noch nicht eingebürgerten Syrer und Syrerinnen ihren Schutztitel verlieren und abgeschoben werden sollen. Und die Grünen sprechen von Willkür und Ignoranz angesichts der Gerichtsentscheidungen. Sie haben selbst einen Antrag im Bundestag eingebracht, der das Ziel hat, die Zurückweisungen zu stoppen.
0: Dankeschön für diese Informationen direkt aus unserem Hauptstadtstudio. Felicitas Böselager und am Telefon ist jetzt Marcel Emmerich, innenpolitischer Sprecher der Grünen im Bundestag. Guten Morgen, Herr Emmerich.
2: Guten Morgen, Frau Kess.
0: Die schwarz-rote Koalition hat weniger Migration versprochen und, so wie die Zahlen aussehen, ihr Versprechen eingelöst. Was soll daran falsch sein?
2: Naja, wir haben es ja gerade schon gehört, dass der größte Zusammenhang da der Sturz von Assad in Syrien ist. Und deswegen muss man an der Stelle sagen, dass Alexander Dobrindt als Innenminister da eher so als Regentrommler in der Migrationspolitik rüberkommt. Der trommelt so lange, bis es regnet. Und wenn es dann regnet, behauptet er, er hätte den Regen gemacht. Und so ist es auch mit den Asylzahlen da an der Stelle. Wenn die Aufschlusszahlen zum Beispiel bei den Grenzkontrollen nach oben gehen, dann sagt er, es sind die Kontrollen. Wenn es nach unten geht, dann ist es irgendwie eine abschreckende Wirkung. Und wenn sich nichts tut, dann ist es irgendwie alles stabil geblieben. Und das zeigt einfach, dass er versucht, alles irgendwie zum Erfolg zu erklären, auch wenn es sich mit dem, was dahinter steckt, nicht erklären lässt. Und es ist ja gut, dass die Lage in Syrien sich verbessert hat. Sie ist zwar strukturell immer noch so, dass sich Menschen auch auf die Flucht begeben, aber sie ist nicht mehr, Gott sei Dank, nicht mehr so gravierend schlimm wie vor einigen Jahren noch. Und davon profitiert auch die Migrationsentwicklung in Europa.
0: Aber trotzdem, Herr Emmerich, können wir ja auch sagen, dass diese Zurückweisungen und Grenzkontrollen, wenn sie vielleicht auch teilweise symbolisch sind, abschreckende Wirkung haben können. Und da sagt Herr Dobrindt eben, wir haben die Pull-Faktoren reduziert. Da hat er doch auch irgendwie recht, oder?
2: Naja, also wenn wir über die Grenzkontrollen sprechen, dann müssen wir feststellen, dass wir hier keinen großen Effekt sehen. Ja, also es sind nur ganz geringe Zahlen, die wir da haben. 248 Geflüchtete in diesem Jahr, in den ersten Monaten. Das ist sehr, sehr übersichtlich, vor allem wenn man das in Relation setzt zu dem, was da an Preis entsteht. Es sind 14.000 Bundespolizisten und Bundespolizisten an der Grenze im Einsatz. Es gibt gravierende Auswirkungen für die Wirtschaft. Wir befinden uns in einer Wirtschaftskrise. Es ist ein großes Ärgernis für Pendlerinnen und Pendler, für Reisende, wenn jetzt auch die Urlaubszeit im Sommer wieder beginnt. Und die Bundespolizei, die fehlt auch an Bahnhöfen und Flughäfen. Und deswegen sorgt das Ganze nicht für mehr Sicherheit, sondern für weniger.
0: Aber es schafft vielleicht ein Gefühl von Sicherheit, wenn wir uns das nochmal ein bisschen genauer anschauen. Ich habe das nochmal rausgesucht, schon Anfang letzten Jahres, also 2025, da war eine breite Mehrheit dafür, dass Deutschland weniger Flüchtlinge aufnimmt und auch eine klare Mehrheit für dauerhafte Grenzkontrollen. Also die Bürgerinnen und Bürger scheint das nicht wirklich zu stören und insofern handelt Herr Dobrindt wahrscheinlich doch in ihrem Sinne.
2: Also das, was wir da gerade sehen, ist, dass es ein Dauerzustand wird an den Grenzen. Und das ist auf Dauer auch etwas, wo ich davon überzeugt bin, dass die Bürgerinnen und Bürger ablehnen. Vor allem, wenn sie davon dann auch zum Beispiel wieder bei der Fahrt in den Urlaub darunter leiden. Es ist auch etwas, was wir uns nochmal überlegen müssen mit Blick auf den europäischen Gedanken, dass das eine größte Errungenschaft war, dass wir hier ein freies Europa haben ohne Schlagbäume. Und Alexander Dobrindt versucht genau das kaputt zu machen. Er versucht, Europa an dieser Stelle auch zu zerstören mit nationalen Alleingängen an der Grenze. Deswegen haben sich auch die Nachbarinnen und Nachbarn in Europa immer wieder beschwert über das Vorgehen Deutschlands. Und das zeigt, dass er die Achse auch an die Idee von Europa legt. Und das ist ein großes Problem. Mit diesem ganzen Fokus auch der Bundespolizei, mit dem Fokus von ihm selbst auf das Thema Grenzkontrollen und Migration bleiben viele andere Sicherheitsthemen, wie zum Beispiel hybride Bedrohung, Einflussnahme, Spionage. All das bleibt liegen. Rechtsextremismus, gab erst gestern eine Razzia. Dazu gibt es zu wenig von Alexander Dobrindt, weil er diesen ständigen Fokus auf Migration und Asyl hat.
0: Aber die Razzia gestern hat ja eigentlich gezeigt, dass diese Themen nicht liegen bleiben. Ich möchte aber noch mal zurück auf diesen Aspekt, dass Sie sagen, die Bürger lehnen das ab. Wo sehen Sie denn das? Weil die Regierung ist ja auch dafür gewählt worden, die Migration zurückzufahren. Also wissen wir letztendlich nicht, ob nicht der Großteil im Moment auch sagt, Herr Dobrindt soll diesen Kurs beibehalten.
2: Also gerade in den Grenzregionen gibt es immer wieder viel Ärger über die Grenzkontrollen. Es gibt Stimmen aus der Wirtschaft, die das ablehnen, weil es gerade natürlich eine Wirtschaftskrise auch kontraintuitiv ist, Logistik, Speditionsfirmen mit Grenzkontrollen zu gängeln. Es ist auch etwas, worunter die Menschen leiden, weil die Polizei an den Bahnhöfen fehlt. Und wenn man jetzt die Bürgerinnen und Bürger fragen würde, ob sie wollen, dass mehr Bundespolizei an Bahnhöfen steht oder an Grenzen, da bin ich mir nicht so sicher, wie klar das Votum ausgehen würde. Ich glaube, wir brauchen gerade an Kriminalitätsschwerpunkten und da gehören Bahnhöfe nun mal dazu. Mehr Polizeipräsenz, das sagt ja auch zum Beispiel die Gewerkschaft der Polizei, dass es hier jetzt durch die Grenzkontrollen auch Personalmangel gibt. Und deswegen setzen wir uns dafür ein, dass die Präsenz der Polizei weg von den Grenzen kommt, hin an zum Beispiel Bahnhöfe. Es macht keinen Sinn, bei diesen geringen Aufgriffszahlen 24 Stunden, 7 Tage die Woche, die Bundespolizisten und Bundespolizisten an die Grenze zu stellen, wenn sie an anderen Stellen gebraucht werden.
0: Wenn Herr Dobrindt die Grenzkontrollen zurückfahren sollte, so wie Sie das jetzt verlangen, wäre das nicht Wasser auf die Mühlen der AfD kurz vor den Landtagswahlen in Sachsen-Anhalt und Mecklenburg-Vorpommern?
2: Also man darf sich doch jetzt nicht bei seiner Politik immer nur davon treiben lassen, was bedeutet das jetzt für die AfD. Ich glaube, die politische Diskussion darf sich nicht immer nur darum drehen, wie denkt darüber die AfD, was könnte das für die AfD bedeuten. Es muss darum gehen, dass man eine gute Politik macht und eine gute Politik, für die ist Innenminister Dobrindt vor allem bei der inneren Sicherheit zuständig. Und wenn er diesen Fokus hat auf Grenzkontrollen, bleiben andere Dinge liegen. Zum Beispiel die Präsenz der Bundespolizei an Bahnhöfen, zum Beispiel die Frage von hybriden Bedrohungen, wie gehen wir dagegen vor, oder auch die Frage von Kampf gegen Extremismus. All diese Dinge verfolgt Dobrindt nicht so stark, weil er diesen Fokus auf Migration und Asyl hat.
0: Was etwas überrascht in der Argumentation der Grünen ist, wenn man das mal vergleicht mit der Politik der Ampelregierung, dass es ja die damalige Bundesinnenministerin Nancy Faeser von der SPD war, die diese flächendeckenden Grenzkontrollen an den deutschen Binnengrenzen eingeführt hat im Sommer 2024. Also die Ampelregierung, an der ja die Grünen beteiligt waren und Herr Dobrindt das jetzt lediglich verlängert hat.
2: Also da muss man erstmal feststellen, dass der Alexander Dobrindt diese flächendeckenden Zurückweisungen auch von Menschen, die einen Asylantrag stellen und aus Drittstaaten kommen, das hat Dobrindt gemacht. Das ist ein gravierender Unterschied. Er hat da die Maßnahmen nochmal deutlich hochgefahren. Und in der Zwischenzeit gab es auch mehrere Gerichtsentscheidungen, unter anderem vom Bayerischen Verwaltungsgerichtshof, die genau gesagt haben, dass diese Grenzkontrollen rechtswidrig sind. Das ignoriert Alexander Dobrindt völlig und damit setzte sich über Recht hinweg. Und ich finde, ein Innenminister muss sich auch an Recht und Gesetz halten und darf Gerichtsentscheidungen nicht einfach so wegignorieren.
0: Aber Menschen an der Grenze sind auch schon unter der Ampelregierung zurückgewiesen worden, nämlich wenn sie keinen Asylantrag gestellt haben. Und die meisten waren das sogar zwischen Frühjahr und Herbst 2024.
2: Man kann nicht negieren, dass die Ampel da nicht auch schon Grenzkontrollen gemacht hat und auch schon Zurückweisungen. Aber die Qualität, dass auch Menschen, die einen Asylantrag stellen, dass die zurückgewiesen werden, das hat Alexander Dobrindt erst eingeführt. Er bleibt auch trotz anderslautender Gerichtsentscheidungen, egal ob es um die Grenzkontrollen geht oder um die Zurückweisungen, bei diesem Kurs. Und ich finde, ein Bundesinnenminister, der Gerichtsentscheidungen ignoriert, der hat ein Problem mit dem Rechtsstaat.
0: Aber er will ja Berufung einlegen. Also diese Urteile, von denen wir jetzt gehört haben, die sind ja noch nicht rechtskräftig.
2: Also es gibt zum Beispiel ein älteres Urteil vom Europäischen Gerichtshof. Es gibt das Urteil vom Bayerischen Verwaltungsgerichtshof. Das sind alles keine einzelfallbezogenen Erwägungen, die in diesem Urteil drinstehen, sondern die fußen schon auf dem Urteil vom Europäischen Gerichtshof. Deswegen, ich kann verstehen, dass Alexander Dobrindt diese Gerichtsentscheidungen kleinreden möchte, aber sie wiegen besonders schwer und mit diesem Wegignorieren wird er nicht weit kommen.
0: Dobrindt spricht ja davon, dass diese Kontrollen eine Übergangslösung sind und erst, wenn das europäische Migrationssystem funktioniere, könne man sich, so wie er es formuliert, aus den Grenzkontrollen wieder rausentwickeln. Hat er da einen Punkt?
2: Also, was ich aus der Bundespolizei höre, ist, dass es Beamtinnen und Beamte gibt, die verwundert sind, dass bei teilweise einstelligen Aufgriffszahlen am Tag überhaupt noch dieser ganze Popanz betrieben wird, dass immer noch so viele Bundespolizistinnen und Bundespolizisten jetzt in dieser Zeit mit so geringen Aufgriffszahlen überhaupt da noch mit dabei sind. Wenn wir über so Themen reden, dann braucht es vor allem grenzüberschreitende Zusammenarbeit. Das muss der Weg sein und nicht diese Dauerkontrollen, die die Wirtschaft lähmen, die die Bundespolizei belasten und ein Ärgernis sind für Pendler und Reisende.
0: Sagt Marcel Emmerich, innenpolitischer Sprecher der Grünen im Bundestag. Herr Emmerich, danke für dieses Gespräch.
2: Danke, schönen Tag.
0: 6.59 Uhr wird es gleich. Gleich die Nachrichten hier im Deutschlandfunk.

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6: Sieben Uhr, die Nachrichten. Ein Großteil der jungen Männer antwortet einem Medienbericht zufolge nicht auf die Anschreiben der Bundeswehr zum neuen Wehrdienst. Nur von knapp drei Vierteln der 18-Jährigen lägen bisher Reaktionen vor, berichtet das Redaktionsnetzwerk Deutschland unter Berufung auf Militärkreise. 28% hätten das Schreiben ignoriert, obwohl die Beantwortung verpflichtend sei. Das Verteidigungsministerium habe deutlich gemacht, dieses Verhalten nicht hinzunehmen. Man werde den Fällen nachgehen und gegebenenfalls Bußgelder verhängen. Das Anschreiben enthält Fragen zur Eignung und Bereitschaft, in der Bundeswehr zu dienen. Frauen sind, anders als Männer, nicht zur Auskunft verpflichtet. Der Iran hat nach Darstellung von US-Präsident Trump zugesichert, auf den Besitz von Atomwaffen zu verzichten. Teheran habe zudem in andere Forderungen eingewilligt, sagte er bei einer Pressekonferenz im Weißen Haus. Welche das sein sollen, ließ er offen. Trump bezeichnete die jüngsten Gespräche mit dem Iran als sehr gut. Eine Vereinbarung sei wahrscheinlich. Nur wenige Stunden zuvor hatte er dem Iran allerdings auch wieder mit neuen Angriffen gedroht, sollte dieser die Straße von Hormus nicht wieder öffnen. Ein Sprecher der iranischen Führung wies Berichte als überzogen zurück, wonach die Kriegsparteien kurz vor dem Abschluss eines Abkommens stünden. In Großbritannien werden heute Regional- und Kommunalwahlen abgehalten. In Schottland, Wales und weiten Teilen Englands sind Millionen Bürger zur Stimmabgabe aufgerufen. Die Wahllokale öffneten in der Früh und schließen am Abend. Erste Ergebnisse dürften in der Nacht bekannt gegeben werden. Die Wahlen gelten auch als Stimmungstest für die in Großbritannien regierende Labour-Partei von Premierminister Starmer. Umfragen zufolge drohen ihr Stimmenverluste, ebenso den konservativen Tories. Dagegen machen sich sowohl die Rechtsaußenpartei Reform UK als auch die Grünen Hoffnung auf Zugewinne. Der Bundestag debattiert heute in erster Lesung über neue Regeln zur Gleichstellung von Menschen mit Behinderungen. Es geht um eine von der Bundesregierung vorgeschlagene Änderung des Gleichstellungsgesetzes. Dieses sieht vor, dass private Anbieter Vorkehrungen treffen sollen, um Behinderten den Zugang zu ihren Angeboten zu ermöglichen. Dazu sind jedoch keine neuen Standards oder Dokumentationspflichten vorgesehen. Ziel sei es, dass Betroffene ihr Recht auf gleichberechtigte Teilhabe durchsetzen können. Bei Bauten des Bundes geht der Gesetzentwurf weiter. Gebäudeteile mit Publikumsverkehr müssen bis 2035 barrierefrei werden. Zudem ist ein neues Bundeskompetenzzentrum für leichte Sprache und Gebärdensprache geplant. So sollen Bundesbehörden unterstützt werden, mehr Informationen für alle verständlich zur Verfügung zu stellen. Es wird erwartet, dass der Bundestag den Gesetzentwurf der Bundesregierung zur weiteren Beratung an die Ausschüsse verweist. Auch AfD, Grüne und Linke legten Anträge zu mehr Gleichbehandlung vor. Der Bundestag berät heute auch über die Situation der regionalen Medien. Geplant ist eine vereinbarte Debatte zum Thema Meinungsvielfalt und Bürgerbeteiligung, Lokalmedien als unverzichtbarer Baustein unserer Demokratie. Die deutschen Presseverbände forderten, die parlamentarische Beratung anschließend in konkrete politische Maßnahmen zu überführen. Eine freie Presse dürfe nicht erst vermisst werden, wenn sie fehle, hieß es. Journalismus mache sichtbar, wo Vertrauen schwinde, wo staatliches Handeln funktioniere und wo Kontrolle notwendig sei. Gedruckt und digital leiste die Presse täglich einen unverzichtbaren Beitrag für das Gemeinwesen. Sie recherchiere, prüfe, informiere, ordne ein und decke Missstände auf. Keine digitale Plattform, kein Amtsblatt und keine künstliche Intelligenz könnten diese Rolle ersetzen. Anlass ist auch der von den Verlagen ausgerufene Tag des Lokaljournalismus, der die Bedeutung regionaler Berichterstattung für das Zusammenleben in Dorf- und Stadtgesellschaften hervorheben soll. Der FC Bayern München hat den Einzug ins Finale der Fußball-Champions League verpasst. Die Mannschaft spielte nach der 5:4 Hinspielniederlage 1:1 gegen Paris Saint-Germain. Gegner von PSG im Endspiel ist der FC Arsenal. Das Wetter. Wechselnd bewölkt, im Tagesverlauf teils Schauer, später im Norden Auflockerungen 11 bis 18 Grad. Morgen heiter bis wolkig, meist trocken 13 bis 23 Grad. Die weiteren Aussichten am Samstag vielfach sonnig, dann 13 bis 25 Grad. Das waren die Nachrichten.
0: Deutschlandfunk 7:05 Uhr, die Presseschau. Heute mit Kommentaren zu den bundesweiten Razzien gegen mutmaßliche Mitglieder zweier rechtsextremistischer Jugendorganisationen und zur Migrationspolitik. Doch zunächst geht es um das sogenannte Heizungsgesetz. Bundeswirtschaftsministerin Reicher hat einen Entwurf für eine Gesetzesnovelle vorgelegt. Donnerwetter, die Regierung hält Wort, schreibt die Frankfurter Allgemeine Zeitung. Es sieht gar aus, als habe sich diesmal die Union durchgesetzt. Das wird ihre Wähler und vor allem Kanzler Merz freuen. Wie im Koalitionsvertrag auf Drängen von CDU und CSU vereinbart, wird das umstrittene Heizungsgesetz abgeschafft. Genauer, die Auflage im Gebäudeenergiegesetz, dass Heizkessel zu 2/3 mit erneuerbarer Energie laufen müssen. Stattdessen sind weiterhin neue Öl- und Gasanlagen möglich. Sie müssen aber immer mehr Biobrennstoffe nutzen. Man kann das als guten Kompromiss sehen, zumal der Anreiz besteht, auf Wärmepumpen oder Fernwärme umzusatteln. Denn Öko, Gas und Öl sind rar, umkämpft und teuer. So gesehen könnte man sich die kleinteiligen Staatsvorgaben im Heizungskeller auch ganz sparen. Steigen die CO2-Kosten und die Netzentgelte wegen sinkender Nutzung, dann satteln die Bürger von selbst auf grüne Techniken um. Das nennt man Markt. Das sollte die Union eigentlich wissen. Findet die FAZ. Der Entwurf steht in offenem Gegensatz zu den Zielen aus dem Klimaschutzgesetz, konstatiert die Augsburger Allgemeine. Nun kann man argumentieren, die Emissionen fangen andere Sektoren auf. Das ist aber schon deshalb optimistisch, weil die Bundesregierung in anderen Bereichen ja ebenfalls den gegenteiligen Weg geht. Stichwort Verbrenner aus. Es bleibt der Eindruck, dass Union und SPD in der Energie- und Klimapolitik ohne echten Plan agieren. Der einzige Plan, den die Bundesregierung und insbesondere die Wirtschaftsministerin konsequent verfolgen, alles abzuwickeln, was von Robert Habeck kam. Das war die Augsburger Allgemeine. Der Weserkurier erinnert: Im Koalitionsvertrag, den Union und SPD vor einem Jahr geschlossen hatten, haben sich alle Parteien klar und deutlich zum Ziel der Klimaneutralität im Jahre 2045 bekannt. Jetzt einfach per Gesetz so zu tun, als sei das Schnee von gestern, ist wenig hilfreich. In einer Regierung gleichzeitig Opposition spielen zu wollen, geht selten gut. Deshalb ist immer entscheidend, was im Koalitionsvertrag steht. Das ist die Geschäftsgrundlage. Daran hat sich auch Katharina Reiche zu halten. Wenn sie sich dazu nicht in der Lage sieht, muss sie gehen. Besser heute als morgen, meint der Weserkurier aus Bremen. Die Taz resümiert: Die Union begräbt mit ihrem neuen Heizungsgesetz das Klimaschutzziel 2045. Sie konterkariert damit 3 Jahrzehnte Politik gegen die Klimaerwärmung. Und die schwache SPD macht das mit. Teils zähneknirschend, teils achselzuckend. Klima ist eben nicht ihre Kernkompetenz. Bundesinnenminister Dobrindt hat eine weitere Verschärfung der Abschiebepolitik angekündigt. Die Süddeutsche Zeitung steht der bisherigen Asyl- und Migrationspolitik kritisch gegenüber. Auf den ersten Blick haben CDU und CSU tatsächlich einen politischen Erfolg erzielt. Im Wahlkampf 2025 haben sie Härte gegen Migranten angekündigt. Die bedrängten Parteien der demokratischen Mitte zeigen damit, dass sie dem Wählerwillen Taten folgen lassen. Das gilt auch für den Koalitionspartner SPD, der diese Härte mitträgt, trotz des eigenen Unbehagens. Bei genauer Betrachtung aber zahlt die Bundesrepublik einen hohen Preis für Dobrindts plakative Grenzpolitik. Sowohl die allgemein verschärften Grenzkontrollen als auch die Zurückweisung von Asylsuchenden an den Grenzen verstoßen gegen Europarecht. Gescheitert ist die Migrationspolitik von CDU und CSU insofern, als sie damit die in Teilen rechtsextremistische AfD auf Abstand halten wollte. Die AfD liegt in Umfragen nun sogar vor der Union, bemerkt die Süddeutsche Zeitung. Die Pforzheimer Zeitung führt aus: Was Dobrindt in seiner Zwischenbilanz als Erfolg seines Ministeriums und der amtierenden Regierung präsentiert, ist bei näherem Hinsehen vor allem ein politisches Signal nach innen. Eines, das Handlungsfähigkeit demonstrieren soll, ohne strukturelle Probleme der Migration tatsächlich zu lösen. Grenzkontrollen mögen kurzfristig sichtbare Effekte erzeugen und innenpolitisch Zustimmung mobilisieren, doch sie ersetzen keine tragfähige europäische Strategie, die auf Kooperation, fairer Verteilung und rechtsstaatlicher Verlässlichkeit beruhen sollte, kritisiert die Pforzheimer Zeitung. Mit einer Großrazzia ist die Bundesanwaltschaft gegen mehrere mutmaßliche Mitglieder von Neonazi-Gruppen vorgegangen. Der Kölner Stadtanzeiger lobt: Dass die Bundesanwaltschaft die Ermittlungen führt, zeigt, die Sicherheitsbehörden nehmen die Lage ernst. Das ist gut so. Doch ist die Herausforderung weit größer, als es mehrere Dutzend, teils minderjährige Menschen nahelegen. Es kommt darauf an, dem Treiben politisch den Nährboden zu entziehen. Denn ohne die Gesellschaft sind auch die Sicherheitsbehörden auf Dauer machtlos. Die Ludwigsburger Kreiszeitung schreibt: Die Gefahr für die Demokratie ist real. Wer früh lernt, andere Menschen abzuwerten und dem Staat und der Demokratie nicht nur zu misstrauen, sondern sie rundweg abzulehnen, wendet sich gegen die Grundlagen der liberalen und offenen Gesellschaft. Razzien und Repressionen reichen als Gegenmittel nicht. Jugendliche müssen gegen Hass und Hetze immunisiert werden, mit klarer politischer Bildung, mit Schulen, die Haltung zeigen, mit Jugendarbeit und Freizeitangeboten, die echte Alternativen bieten und mit Eltern und Öffentlichkeit, die Grenzen setzen und nicht wegsehen. Auch die Frankfurter Rundschau mahnt mehr Prävention an. Die Jugendlichen brauchen sinnstiftende Angebote, die sie rausholen aus dem Kreislauf von Hass und Gewalt. Das ist lange vor der Verfolgung durch Polizei und Staatsanwaltschaft eine schwierige Aufgabe für Eltern, Schulen und Ausbildungsbetriebe. Sie alle benötigen Unterstützung durch zivilgesellschaftliche Netzwerke. Hier zeigt sich auch, wie bedeutsam die Netzwerke sind, die etwa im Rahmen des Bundesprogramms Demokratie Leben aufgebaut wurden und die nun teilweise abgewickelt werden sollen. Das wäre ein fataler Fehler der Politik, warnt die Frankfurter Rundschau. Zum Schluss nach Bayern. Dort sollen an Schulen ab dem kommenden Jahr bei Abschlussfeiern Hymnen gespielt werden, darunter auf jeden Fall die Bayern-Hymne. Die Neue Osnabrücker Zeitung fragt sich: Taugt das Beispiel Bayern als Vorbild für alle staatlichen Schulen der Republik? Kann es mehr sein als ein politisches Ritual mit fragwürdigem pädagogischen Mehrwert? Bei einer Schulabschlussfeier kann die Integration einer Hymne sicherlich einen würdigen Rahmen schaffen, in dem sich Leistung, Gemeinschaft und ein gewisses Maß an regionaler Verbundenheit ausdrücken. Dennoch sollte man das Ganze nicht politisch überschätzen. Einen Moment emotional aufzuladen, ist etwas anderes als Identifikation zu erzeugen. Das Argument der Befürworter, man dürfe staatliche Symbole wie eine Hymne nicht den rechten Rändern überlassen, wiegt schwer. Doch eine Aneignung durch staatliche Verordnung greift zu kurz. Eine Hymne kann einen Moment tragen, aber sie ersetzt keine überzeugende politische Bildung, keine gelebte Schulkultur und kein echtes Gefühl von Teilhabe. Patriotismus und Heimatgefühl lassen sich nicht verordnen, argumentiert die Neue Osnabrücker Zeitung. Die Zeitungen der Mediengruppe Bayern halten fest: Neben der bayerischen wird wahlweise auch die National- oder Europahymne vorgeschrieben. Letztere gefällt der AfD nicht. Womöglich erscheint ihr darin die mysteriöse Tochter aus Elysium suspekt. Ironie beiseite. Junge Menschen zu patriotischen Staatsbürgern zu erziehen, ist zweifellos eine ehrenwerte Aufgabe unserer Schule.

Der deutschen Wirtschaft geht es seit langem nicht gut. Russlands Krieg gegen die Ukraine, ein immer unzuverlässigerer Partner USA mit Präsident Trumps irrlichternder Zollpolitik und nun auch noch der Krieg der USA und Israels gegen den Iran und die Blockade der Straße von Hormus. Nicht einfach also für die Bundesregierung dagegen zu halten. Dabei hatte sie doch ein milliardenschweres Investitionsprogramm beschlossen. Und von diesem Sondervermögen müssten doch auch trotz der widrigen Umstände Branchen profitieren. Zum Beispiel die deutsche Bauindustrie, die einen erheblichen Anteil daran trägt, dass die Regierung ihre Vorhaben umsetzen kann. Sie lädt heute zum Tag der Bauindustrie ein. Wir fragen gleich nach beim Hauptgeschäftsführer des Hauptverbands der Bauindustrie, Tim Oliver Müller. In unserer Reportage gegen 7:45 schauen wir nach Großbritannien. Stimmungstest für Labour, die Regionalwahlen in Schottland und Wales ist dann unser Thema. Und wir fragen unseren Korrespondenten für den Iran. Was ist dran an der Behauptung von US-Präsident Trump, der Iran habe zugesagt, auf Atomwaffen zu verzichten?

0: An die 1500 Gäste aus Politik, Wirtschaft und Wissenschaft sind heute zum Tag der Bauindustrie geladen. Darunter auch Bundesfinanzminister und Vizekanzler Lars Klingbeil, Bundesverkehrsminister Patrick Schnieder oder Bundesbauministerin Verena Huberts. Die Baubranche wird gebraucht für ganz wesentliche Vorhaben der schwarz-roten Koalition beim Wohnungsbau und zur Verbesserung der Infrastruktur, wofür die Regierung ein Sondervermögen beschlossen hat. Steffen Wurzel berichtet.
1: Dass es bundesweit zu wenige bezahlbare Wohnungen gibt, ist kein neues Phänomen. Wahrscheinlich nur knapp 200.000 neue Wohnungen werden dieses Jahr bundesweit entstehen. Nötig wären mindestens 300.000, sagen Wohnstatistikfachleute. Bauministerin Verena Huberts von der SPD benannte bei einem Branchentreffen im März die großen Probleme beim Thema Bauen und Wohnen.
2: Zinsen sind zu hoch, Baukosten sind zu hoch, wir sind zu langsam. Der Mietmarkt ist an vielen Stellen nicht mehr richtig in Bewegung. Und es wird zu wenig gebaut.
1: Dietmar Wahlberg von der Arbeitsgemeinschaft für zeitgemäßes Bauen sagt, dass es zu wenig bezahlbaren Wohnraum gibt in Deutschland. Das sei nicht nur ein Problem für die Betroffenen selbst, sondern für die gesamte Volkswirtschaft.
3: Der Wohnungsbau in diesem Land spielt eine erheblich wichtige Rolle in der wirtschaftlichen Stabilität. Er spielt eine erhebliche Rolle in der sozialen Stabilität dieser Gesellschaft und er spielt eine Rolle in der regionalen Wettbewerbsfähigkeit. Da, wo ich nicht wohnen kann, kann ich nicht arbeiten und da habe ich auch ein Problem, Wirtschaftsstandorte zu definieren.
1: Damit künftig mehr, schneller und günstiger gebaut werden kann, hat die Bundesregierung einen sogenannten Bauturbo beschlossen. Er soll das Bauen unbürokratischer machen. Eine weitere Novelle der Bundesbaugesetze soll Ende des Monats ins Bundeskabinett. Damit sollen Kommunen den Wohnungsneubau zu einem überragenden öffentlichen Interesse erklären dürfen. Umweltverbände protestieren dagegen. Die Baubranche hofft hingegen darauf, dass Bauanträge dadurch schneller genehmigt werden. Sie fordert außerdem, den seit Jahren geplanten neuen Gebäudetyp E voranzutreiben. Das E steht für experimentell und einfach. Und im Kern geht es dabei darum, die bisher sehr hohen technischen Ansprüche beim Bau neuer Wohnungen etwas abzusenken. Etwas weniger Lärmdämmung zum Beispiel oder weniger Stellplätze für Fahrräder im Keller. Während der strauchelnde Wohnungsneubau der Bauindustrie zu schaffen macht, profitiert sie vom Bau neuer Infrastruktur. Denn mit den Milliarden Sonderschulden des Bundes werden deutschlandweit neue Bahnanlagen, Brücken, Straßen und Erdkabelbauprojekte finanziert. Wobei viele Kommunen sagen, wir würden gerne noch mehr Projekte ausschreiben und investieren. Aber noch kommen die extra Schuldenmilliarden nicht genug bei uns an.
0: Steffen Wurzel berichtete und ich kann darüber jetzt sprechen mit Tim Oliver Müller. Er ist Hauptgeschäftsführer des Hauptverbands der Bauindustrie, der vor allem mittelständische bis große Unternehmen vertritt. Guten Morgen, Herr Müller.
4: Einen schönen guten Morgen.
0: Wir haben es schon gehört, die Regierung hat eben jetzt dieses milliardenschwere Sondervermögen beschlossen, vor einiger Zeit schon, muss man sagen, für die Infrastruktur. Man müsste denken, die Auftragsbücher für Straßen- und Brückenbau müssten voll sein. Profitiert die Bauindustrie also auf voller Linie?
4: Das Sondervermögen war in der Tat eine unglaublich wegweisende Entscheidung der Bundesregierung und wir haben uns in der Tat zu Beginn des

0: Jahres auch viel Hoffnung gemacht, dass die vergangenen 5 Jahre, die für uns nicht gut waren, jetzt ein Ende haben und es endlich nach vorne geht. Doch leider ist das noch nicht ganz eingeschwungen. Die Milliarden sind zwar auf dem Papier da, aber die Projekte in der Realität leider noch nicht. Der Auftragseingang ist zwar leicht wieder positiv, aber insgesamt noch viel zu wenig für das, was an 500 Milliarden an Schulden auch eigentlich alles hätte gebaut werden können.
1: Mhm. Wo sind da die Hürden, die abgebaut werden müssten?
0: Es sind verschiedene Hürden. Es ist einmal, dass wir im Haushalt sehen, dass das Sondervermögen nicht zu dem Aufwuchs geführt hat, den wir uns eigentlich versprochen haben. Die sogenannte Zusätzlichkeit, die ja auch viele Wochen und Monate in der Diskussion stand, ist zumindest beim Straßenbau nicht eingetreten. Wir sehen zwar einen leichten Aufwuchs, aber eher eine Seitwärtsbewegung bei den Investitionen. Und wir sehen auch bei dem gerade Verkehrsträger Schiene, dass zwar viele Sondervermögen-Milliarden in den Investitionsetat gekommen sind, aber gleichzeitig Haushaltsmittel wieder rausgenommen worden sind. Und deshalb wurde ja auch dieses Wort des Verschiebebahnhofes als Kritik in den Raum gestellt. Und gleichzeitig sind Planungs- und Genehmigungsverfahren einfach noch viel zu lang. Planungen dauern noch mehrere Jahre. Hier braucht es mehr Tempo.
1: Ja, jetzt haben Sie mit Begriffen gesprochen, die, glaube ich, nicht allen Hörerinnen und Hörern so geläufig sind wie Aufwuchs und Zusätzlichkeit. Machen wir es ein bisschen einfacher. Sie kritisieren, das Geld kommt nicht an.
0: Ganz genau. Also wir warten auf die Projekte am Markt. Wir haben, um das mal ganz plastisch zu machen, teilweise noch Unternehmen im Bereich des Brückenbaus, die Kurzarbeit haben. Das heißt, es sind nicht genügend Aufträge vorhanden, um die Beschäftigten, um die Maschinen auszulasten. Wir könnten viel mehr bauen, aber die Projekte sind einfach noch nicht da.
1: Warum sind die Aufträge noch nicht da? Warum fehlen die? Wo hängen die?
0: Nun, es gab in der Vergangenheit immer mal wieder eine Diskussion darüber, wie viel muss eigentlich der Bund auch vorplanen, damit, wenn es Geld gibt, die Projekte auch tatsächlich ausgeschrieben und vergeben werden können. Aber diese Planungen, die Planungs- und Genehmigungsverfahren, die dauern einfach noch zu lang, teilweise über Jahrzehnte. Und da hängt es, da haben wir einen enormen Stau. Das heißt, selbst wenn es Geld gäbe, gäbe es nicht die Projekte, um sie auszuschreiben.
1: Jetzt ist es so, dass der Bund die Aufträge ausschreibt und die Kommunen die Aufträge vergeben, wenn ich das richtig verstanden habe. Wo hakt es da? Gibt es auch vielleicht zu viele Ebenen, die da mit involviert sind?
0: Also jede Ebene schreibt für sich die Projekte aus und vergibt sie auch, sowohl der Bund, die Länder als auch die Kommunen. Die Kommunen sind, glaube ich, nochmal in einer ganz besonderen Situation. Wir haben in den letzten Wochen immer wieder hören können, dass die Kommunen eine unglaublich schwierige finanzielle Situation haben. Bei ihnen hapert es am Grundsätzlichen. Bei ihnen hapert es daran, dass die Investitionsbudgets über Jahre immer weiter zurückgegangen sind. Und jetzt kommt zwar das Sondervermögen, 100 Milliarden. Der 500 Milliarden sollen ja über die Länder unter anderem auch an die Kommunen gehen. Wenn man sich aber vorstellt, dass dass ganz viele Kommunen in Deutschland immer nur einen ganz kleinen Teil dieser 100 Milliarden bekommen, können die natürlich nicht wirklich viel bauen.
1: Dann gab es auch die Kritik aus Ihrer Branche mit dem Beispiel der Autobahngesellschaft, um das vielleicht mal ein bisschen anschaulicher zu machen. Da heißt es von Ihrer Seite, wir wissen überhaupt nicht, was da geplant ist. Kommen auch zu wenig Infos bei Ihnen an?
0: Die Autobahngesellschaft hat auch keine einfache Situation. Sie kriegt jährlich Mittel aus dem Bundeshaushalt zugewiesen und kann deswegen auch immer nur Jahr für Jahr ihre Planungen vorantreiben und Jahr für Jahr schauen, welche Projekte überhaupt ausgeschrieben werden können. Das ist natürlich auch für eine GmbH eine sehr, sehr schwierige Situation. Auch die Autobahn GmbH hat dadurch keine langfristige Planungssicherheit. Und diese Planungssicherheit kommt dementsprechend auch nicht bei uns an. Wir würden natürlich gerne wissen, welche Brücke, welche Straße wird wann gebaut. Dann können die Unternehmen sich sowohl mit ihren Kapazitäten als auch vielleicht mit dem Kauf neuer Maschinen darauf einstellen, dass, wenn die Projekte dann kommen, wir auch schnell bauen dürfen.
1: Jetzt haben Sie einige Punkte genannt. Man muss auf der anderen Seite sagen, die Kritik von Seiten der Industrie und der Unternehmen, die ist ja auch bekannt. Da geht es dann immer um die hohen Energiepreise, zu viel Bürokratie und so weiter. Auch einige Sachen, die Sie angesprochen haben. Ist das nicht zum Teil auch ein bisschen übertrieben? Denn es ist auf der anderen Seite sehr wohl so, dass der Bürokratieabbau vorangeht. Ich nenne mal ein Beispiel. Anträge, die 3 Monate nicht bearbeitet werden, die gelten als genehmigt. Da müssten Sie doch sagen, super.
0: Das ist der sogenannte Bauturbo. Sie haben es zu Recht angesprochen. Das ist Maßnahme von Bauministerin Verena Huberts, die vor einigen Monaten eingeführt worden ist. Wir merken auch, dass an der einen oder anderen Stelle in den Kommunen dadurch Baugenehmigungen jetzt schneller bearbeitet werden. Grundsätzlich ist das aber nur ein Teil der Kette. Wenn die Genehmigungen zwar schneller steigen, heißt das noch lange nicht, dass die Projekte, die dahinter stehen, auch wirtschaftlich umgesetzt werden können. Das sind dann wieder ganz andere Fragen. Welche Anforderungen werden beispielsweise an Gebäude gestellt? Ist die Finanzierung überhaupt lösbar? Welche Mieten müssen am Ende rauskommen, damit die Investition refinanziert werden kann? Diese Fragen sind durch den Bauturbo noch nicht gelöst. Deswegen, ja, der Bauturbo, der schubst ganz viele Baugenehmigungen an. Jetzt bräuchte es eigentlich aber auch einen zweiten Bauturbo, der auch die vielen Finanzierungs- und Kostenfragen löst.
1: Und hilft Ihnen da das, was Bundesbauministerin Huberts als Update des Baugesetzbuches plant, nämlich Vorrang für Bauen auch gegenüber dem Umweltschutz?
0: Das ist etwas, worauf wir warten, was wir uns ganz genau anschauen müssen, wie es am Ende wirkt. Ja, auch das wäre wieder ein kleiner Baustein. Was der Branche aber kurzfristig helfen würde, ist, dass die vielen Projekte, die bereits genehmigt worden sind, dass die wieder in die Wirtschaftlichkeit gebracht werden. Das heißt, im Koalitionsvertrag wurde davon gesprochen, steuerliche Erleichterungen auch für Wohnungsbauprojekte einzuführen. Das bedeutet Sonderabschreibungsmöglichkeiten. Das bedeutet eine Diskussion über die Grunderwerbssteuer. Es wurde auch zugesagt, dass man die Förderung der KfW ausstocken und vor allen Dingen vereinfachen möchte. Das wären jetzt die Hebel, die vor allen Dingen schon genehmigte Projekte umsetzbar machen. Und dann würden wir auch ganz schnell wieder Wohnungsbau sehen.
1: Und eine weitere Forderung von Ihrer Seite, das ist in dem Beitrag auch angeklungen, ist die Forderung nach einfacheren Standards. Und da bringt die Bundesbauministerin jetzt diesen Gebäudetyp E ins Spiel. Wir haben das gerade schon gehört, die Erklärung. Das heißt, ohne kostspielige Extras oder Tiefgaragen soll da gebaut werden. Sind damit Ihre Forderungen erfüllt?
0: Der Gebäudetyp E hat tatsächlich eine ganz tolle und interessante Diskussion in Deutschland angestoßen und eine Diskussion darüber, wie wollen wir wieder einfacher bauen, um trotzdem gutes Wohnen zu ermöglichen. Die Details dazu, die stehen noch in der Diskussion. Wir sind nicht mit allen Punkten zufrieden, wie dieser Gebäudetyp E im Detail ausgestaltet werden soll. Aber grundsätzlich geht das schon in die richtige Richtung. Für uns ist nur wichtig, mit dem Gebäudetyp E darf nicht eine neue Welt geschaffen werden. Das heißt, wir bauen nicht auf der einen Seite normal und auf der anderen Seite in diesem Gebäudetyp E. Der Gebäudetyp E muss das Ziel haben, dass wir immer bei jedem Bauprojekt einfach bauen können, dass alle immer wissen, welche Anforderungen gelten, damit wir auf der einen Seite den Schutz von Umwelt und Leben garantieren können und auf der anderen Seite gutes Wohnen. Und in dieser Diskussion befinden wir uns noch mit Frau Huberts.
1: Schauen wir mal über diese auch politischen Details hinaus. Inwieweit betrifft Ihre Branche immer noch der Mangel an Fachkräften?
0: Wir sind momentan noch nicht in der Situation, dass wir Fachkräftemangel hätten. Aber wie alle anderen Wirtschaftsbereiche auch, werden wir natürlich in den nächsten 10 Jahren unglaublich viele Rentenabgänge in der Branche haben. Da sprechen wir über mehrere 10.000 Fachkräfte. Die müssen wir natürlich perspektivisch wieder zurückgewinnen. Und deswegen legen wir ein großes Augenmerk auch auf die überbetriebliche Ausbildung. Ich glaube, das ist ein großer Vorteil der Branche, dass wir diese überbetriebliche Ausbildung haben, fördern und jetzt auch wieder auf moderne Füße stellen. Wir brauchen aber natürlich auch Fachkräfte aus dem Ausland. Und hier sind wir gespannt, was die Bundesregierung mit ihren verschiedenen Initiativen, die Work-and-Stay-Agentur, also das Zusammenführen aller Ausländerbehörden in eine zentrale Behörde, aber auch das Anerkennen von Berufsqualifikationen aus dem Ausland. Hier würden wir uns ein bisschen mehr Tempo wünschen.
1: Und schauen wir zum Schluss noch auf das internationale Umfeld, das wahrscheinlich Sie auch nicht kalt lassen kann. Wie sehr sind Sie betroffen vom Iran-Krieg und der Blockade der Straße von Hormus?
0: Tatsächlich stärker als andere Branchen. Gerade der Straßenbau ist insbesondere betroffen. Der Straßenbau verlässt sich auf Öllieferungen aus der Straße von Hormus, aber auch aus Kasachstan über eine Pipeline durch Russland, die momentan ebenfalls abgeschnitten ist. Das Öl brauchen wir, um sogenanntes Bitumen herzustellen. Bitumen ist ein Grundprodukt für die Asphaltproduktion. Wenn kein Öl in Deutschland ankommt, können wir kein Bitumen herstellen, dann auch kein Asphalt und dann gibt es leider auch keinen Straßenbau.
1: Das heißt, Bauen wird auch teurer werden dadurch?
0: Durch die Verknappung von Materialien können Preise steigen. Wir sehen das heute schon. Der Bitumenpreis für die Asphaltproduktion ist teilweise um 100% gestiegen. Deswegen ist wichtig, dass wir gerade in öffentlichen Projekten darüber sprechen, wie können diese enormen Preisrisiken nicht nur auf den Rücken der Unternehmen ausgetragen werden, wie kann sich auch die öffentliche Hand daran beteiligen. Denn denen geben wir immer Festpreise. Und momentan sind es die Unternehmen, die die ganzen Lasten tragen.
1: Tim Oliver Müller war das. Er ist Hauptgeschäftsführer des Hauptverbands der Bauindustrie. Heute ist der Tag der Bauindustrie. Darüber haben wir gesprochen. Vielen Dank für Ihre Zeit heute Morgen, Herr Müller.
0: Ich danke Ihnen.
1: 7.29 Uhr wird es gleich, der Deutschlandfunk mit den Informationen am Morgen. Hier folgen gleich die Nachrichten und dann geht's weiter bei uns im Programm.

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1: 7.30 Uhr, die Nachrichten. Das Wachstum der deutschen Wirtschaft fällt einer neuen Prognose zufolge wegen des Iran-Kriegs deutlich geringer aus als zuvor angenommen. Konjunkturforscher des arbeitgebernahen Instituts der deutschen Wirtschaft rechnen in diesem Jahr nur noch mit einem Wachstum von 0,4%, wie die deutsche Presseagentur berichtet. Im Dezember war man noch von 0,9% ausgegangen. Ökonom Grümling erklärte, steigende Energiepreise und Lieferstörungen treffen ein Land, das nach 3 Jahren Rezession und Stagnation kaum noch Puffer habe. Das minimale Plus komme vor allem durch staatliche Konsumausgaben und Investitionen in die Verteidigung zustande. Auch die Bundesregierung hatte ihre Konjunkturprognose zuletzt halbiert. Sie erwartet in diesem Jahr nur noch ein Wachstum von 0,5%. Der Iran hat nach Darstellung von US-Präsident Trump zugesichert, auf den Besitz von Atomwaffen zu verzichten. Teheran habe zudem auch bei anderen Punkten eingewilligt, sagte Trump im Weißen Haus. Welche das sein sollen, ließ er offen. Trump bezeichnete die jüngsten Gespräche mit dem Iran als sehr gut. Eine Vereinbarung sei wahrscheinlich. Zuvor hatte er dem Iran mit 9 Angriffen gedroht, sollte dieser die Straße von Hormus nicht wieder öffnen. Ein Sprecher der iranischen Führung wies Berichte als überzogen zurück, wonach beide Kriegsparteien kurz vor dem Abschluss eines Abkommens stünden. Ein US-Verhandlungsvorschlag werde geprüft und die Antwort an den Vermittler Pakistan übermittelt, sagte er. In Europa sollen Programme mit künstlicher Intelligenz verboten werden, mit denen missbräuchlich sexualisierte Videos und Bilder von Menschen erstellt werden können. Vertreter der Mitgliedstaaten und des Europäischen Parlaments einigten sich in der Nacht auf eine entsprechende Anpassung des KI-Gesetzes, wie die zyprische EU-Ratspräsidentschaft mitteilte. Bei diesen sogenannten Deepfakes werden pornografische Bilder erstellt, die einer realen Person ähneln, ohne dass diese zugestimmt hat. Das neue Verbot soll explizit auch für Inhalte gelten, die sexuellen Kindesmissbrauch darstellen. Die FDP-Europaabgeordnete Hahn erklärte, KI dürfe kein Werkzeug für sexualisierte Gewalt gegen Kinder sein. Die Einigung muss noch vom EU-Parlament und dem Rat der Regierungen der Mitgliedstaaten bestätigt werden. In Großbritannien werden heute Regional- und Kommunalwahlen abgehalten. In Schottland, Wales und weiten Teilen Englands sind Millionen Bürger zur Stimmabgabe aufgerufen. Die Wahllokale öffneten in der Früh und schließen am Abend. Erste Ergebnisse dürften in der Nacht bekannt gegeben werden. Die Wahlen gelten auch als Stimmungstest für die in Großbritannien regierende Labour-Partei von Premierminister Starmer. Umfragen zufolge drohen ihr Stimmenverluste, ebenso den konservativen Tories. Dagegen machen sich sowohl die Rechtsaußenpartei Reform UK als auch die Grünen Hoffnung auf Zugewinne. Der Bundestag berät heute unter anderem über verschärfte Vorgaben für Barrierefreiheit und eine Senkung der Luftverkehrssteuer. Mit den Änderungen am Behindertengleichstellungsgesetz soll auch die Privatwirtschaft mehr Regeln für Barrierefreiheit befolgen müssen. Verbänden gehen die geplanten Regelungen nicht weit genug, weil bauliche Veränderungen nicht verpflichtend werden sollen. Über das Gesetz wird in erster Lesung beraten. Weiteres Thema im Plenum ist die von der Bundesregierung geplante Senkung der Luftverkehrssteuer. Ein Großteil der jungen Männer antwortet einem Medienbericht zufolge nicht auf die Anschreiben der Bundeswehr zum neuen Wehrdienst. Nur von knapp 3/4 der 18-Jährigen lägen bisher Reaktionen vor, berichtet das Redaktionsnetzwerk Deutschland unter Berufung auf Militärkreise. 28% hätten das Schreiben ignoriert, obwohl die Beantwortung verpflichtend sei. Das Verteidigungsministerium habe deutlich gemacht, dieses Verhalten nicht hinzunehmen. Man werde den Fällen nachgehen und gegebenenfalls Bußgelder verhängen. Das Anschreiben enthält Fragen zur Eignung und Bereitschaft, in der Bundeswehr zu dienen. Frauen sind, anders als Männer, nicht zur Auskunft verpflichtet. Das Wetter. Wechselnd bis dicht bewölkt, im Tagesverlauf teils Schauer, vor allem im Osten noch länger regnerisch. Später im Norden und Nordwesten Auflockerungen, Höchstwerte 11 bis 18 Grad. Morgen heiter bis wolkig und meist trocken, Erwärmung auf 13 bis 23 Grad mit den höchsten Werten am Oberrhein. Die weiteren Aussichten am Samstag meist sonnig bei 13 bis 25 Grad. Das waren die Nachrichten.
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2: 7.35 Uhr ist es und Sandra Pfister ist ins Studio gekommen für das Wirtschaftsgespräch. Und da geht es heute um die hohen Mieten, denn Vonovia, der größte deutsche Vermieter, dieses Unternehmen hat gerade vor einer halben Stunde berichtet, wie viel Geld es im ersten Quartal verdient hat. Sandra, wie viel Einfluss hat Vonovia denn insgesamt darauf, dass die Mieten seit Jahren steigen und steigen?
3: Also grundsätzlich hat Vonovia gerade gemeldet, dass sie etwas mehr verdient haben. Ich habe gestern mit dem Miet- und Bauexperten Matthias Günther gesprochen vom Pestel-Institut, der sagt, ja, Vonovia gehören zwar eine halbe Million Wohnungen in Deutschland, aber der Einfluss von Vonovia insgesamt wird doch ein bisschen überschätzt, denn das ist nur jede 46. Wohnung, Mietwohnung, die denen gehört. Die allermeisten Wohnungen in Deutschland, die werden nicht über Unternehmen vermietet, egal ob an der Börse oder nicht, sondern immer noch von Genossenschaften, kirchlichen Trägern und Kommunen. Und der allergrößte Batzen, 2 von 3 Wohnungen, eben von Privatleuten. Und eins ist trotzdem klar, Vonovia wird oft kritisiert für kräftige Mieterhöhungen. Da sind auch einige vor Gericht angefochten worden. Also da setzt Vonovia einen Trend, die Mieten erhöhen. Und einen zweiten noch dazu. Also Vonovia ist der größte Vermieter, aber Vonovia baut sehr wenig. Und das ist schon dann der allgemeine Trend. Und auch deshalb steigen die Mieten, genau. Also man muss sagen, die Neumieten steigen, wenn jemand neu vermietet. Denn die alten Mieterinnen und Mieter, die einen alten Vertrag haben, die sind schon ziemlich stark geschützt. Das hängt mit unserem starken Mietrecht zusammen, weil nirgendwo in Europa oder nirgendwo in der EU so viele Menschen mieten wie hier bei uns seit dem Ende des Zweiten Weltkrieges. Aber also die Hälfte von uns mietet oder noch einen Tick mehr. Das Verzwickte ist jetzt eben, mit einem alten Mietvertrag haben Leute einen Anreiz, auf Teufel komm raus, in ihren Wohnungen zu bleiben. Die haben dann verloren, die mobil sein müssen. Also, und das ist pro Jahr eben 1 von 10 Deutschen, vor allem Jüngere, die wegen eines Studiums umziehen müssen oder eines Jobs oder um der Liebe willen oder der Kinder willen. Die haben Probleme, weil sie fast noch, weil kaum noch Wohnungen auf den Markt kommen und wenn dann sehr teuer. Seit 4 Jahren sind die Mietpreise um mehr als ein Fünftel gestiegen, nicht nur in Berlin und Hamburg, sondern wir reden auch über Städte wie Cottbus oder Kaiserslautern. Auch da sind die Mieten seit 4 Jahren um mehr als 40% gestiegen.
2: Was würde denn helfen, um die Mieten runterzukriegen?
3: Mehr bauen, da sind sich fast alle einig, aber das ist leicht gesagt. Es gibt ja jetzt Initiativen der Regierung, dass man mit weniger Schallschutz bauen kann, mit weniger dicken Decken, mit weniger Vorschriften. Aber all das allein wird nicht reichen, hat mir gestern Matthias Günther vom Pestel-Institut nochmal gesagt. Denn Grund und Boden bleiben teuer, die Grunderwerbssteuer, die ist hoch, Baumaterial, Arbeitskräfte. Überhaupt steigt die Inflation wieder. Das hängt auch mit den Kriegen zusammen. Und dann werden absehbar, das ist auch jetzt schon sichtbar, die Bauzinsen noch stärker steigen. Deshalb habe ich gestern mit Matthias Günther noch mal ein paar andere Ideen durchgespielt. Einen Mietendeckel zum Beispiel, den gab es ja bis Mitte der 60er Jahre. Da sagt er, der würde jetzt nicht mehr helfen, denn
4: so wie die Wirtschaftsverfassung im Moment ist, müssen wir davon ausgehen, dass bei einem Mietendeckel erstmal keiner mehr baut.
3: Was er stattdessen gut findet, das ist vergleichsweise radikal. Er sagt nämlich,
4: sollte der Bund schlicht und einfach versuchen, Vonovia über die Börse zu kaufen, dann hätte man auf einen Schlag ein Wohnungsunternehmen eben mit 470.000 Wohnungen. Den Mietern könnte man sofort sagen, diese Bestände werden demnächst sozialverträglich bewirtschaftet.
3: Und der Bund könnte dann mehr bauen, weil der muss ja keinen Gewinn damit machen. Dann wäre nicht mehr Vonovia, sondern der Bund der größte Vermieter in Deutschland. Das klingt ziemlich radikal, aber Günther sagt, Moment, in Wien machen die das doch auch und es läuft. Oder die letzte Idee, sein Favorit noch ganz kurz, dass der Bund ein breit angelegtes Wohnungsbauprogramm auflegt mit 2% Darlehenszins. Dann können einfach wieder auch mehr Privatleute bauen.
2: Dankeschön für diese Informationen, Sandra Pfister.

0: Die Landtagswahl in Sachsen-Anhalt im September wird wegen der hohen Umfragewerte für die AfD von allen anderen Parteien besonders beobachtet werden. Jetzt gibt es mit einer Studie von Infratest DIMAP vorab neue Zahlen. Einzelheiten von Niklas Ottersbach.
1: Die AfD durchbricht in der Infratest-DIMAP-Umfrage die 40%-Marke und nähert sich damit der absoluten Mehrheit. Mit 41% der Stimmen ist die AfD in Sachsen-Anhalt nochmal um 2% gewachsen. Die CDU stagniert dagegen bei 26%, verliert sogar leicht um einen Prozentpunkt. Die Linke liegt in Sachsen-Anhalt bei 12%, minus 1, die SPD unverändert bei 7%, Grüne, FDP unter 5%. Und was neu ist, das BSW schrumpft unter die 5%-Hürde und würde es mit 4% knapp nicht in den Magdeburger Landtag schaffen. Das bedeutet, nach den neuesten Umfragezahlen könnte weder die AfD eine Alleinregierung bilden, noch könnte die CDU eine Koalition nach der klassischen politischen Farbenlehre bilden. Sie müsste sich, um regieren zu können, schon mit SPD und Linke zusammentun, wobei CDU-Ministerpräsident Schulze eine Landesregierung mit den Linken ausgeschlossen hat. Neben den Parteien erfasst die Infratest-DIMAP-Umfrage auch die Stimmung im Land und die ist in Sachsen-Anhalt schlecht. Fast 80% der Befragten machen sich mit Blick auf die Verhältnisse im Land Sorgen, ein Plus von 8%. Die Top-3-Themen der 1160 repräsentativ Befragten sind nach wie vor Migration, Bildung und Wirtschaft, wobei das Thema Wirtschaft inzwischen stärker gewichtet wird. Insgesamt ist die Unzufriedenheit mit der schwarz-rot-gelben Landesregierung gestiegen. Im Vergleich der Länder fällt die Bewertung nur in Berlin noch schlechter aus. AfD-Rekordzahlen und eine stagnierende CDU. Die Infratest-DIMAP-Umfrage zur Landtagswahl in Sachsen-Anhalt dürfte noch für Gesprächsstoff sorgen.
0: Informationen von Niklas Ottersbach.

0: Früher hatten die Britinnen und Briten die Wahl zwischen Labour und den Tories. Doch die großen Parteien haben die Wähler dermaßen enttäuscht, dass sie inzwischen andere Parteien stark gemacht haben. Das Vereinigte Königreich hat nun ein Fünf-Parteien-System. Für die Labour-Regierung ist das verheerend. Links und rechts von ihr haben sich Reform UK und die Grünen als ernstzunehmende Konkurrenz etabliert und fressen den Sozialdemokraten von beiden Seiten Stimmen weg. Heute wählen die Briten neue Landesparlamente in Wales und Schottland. In England finden Kommunalwahlen statt. In London können jahrzehntelange Labour-Hochburgen weg verloren gehen. Christine Heuer hat sich in zwei dieser Wahlkreise umgehört.
1: Dagenham liegt am nordöstlichen Rand von London. Die Tube braucht von der Innenstadt eine Dreiviertelstunde dorthin. In der Hauptstraße wehen an Laternenmasten rot-weiß-blaue Flaggen. Vor einem Jahr haben rechtsnationale Aktivisten damit begonnen, den Union Jack und das englische Georgskreuz an öffentlichen Plätzen zu hissen. In Dagenham sind sie hängen geblieben. Zur Mittagszeit füllt sich das Enjoy Café an der Raynham Road. Das Diner serviert Burger, Pies und Eier mit Speck. Handwerker, Büroangestellte und Rentner nehmen an Resopaltischen ihren Lunch ein. Wen wollen Sie bei den Kommunalwahlen in Ihrem Bezirk Barking and Dagenham wählen?
2: I'd like to see a massive swing in this borough. I'd like to see it go to reform.
3: I'm going to vote reform.
4: People say to me, oh, what will reform do more than Labour? Well, it can't do any worse.
1: Barking and Dagenham ist seit 60 Jahren fest in Labour-Hand. Jetzt könnte Nigel Farages rechtspopulistische Partei Reform UK den Bezirk übernehmen. Er gehört zu den Ärmsten in London. In nur 20 Jahren ist die früher überwiegend weiße Arbeitergegend zu einem mehrheitlich multiethnischen Borough geworden. 2016 stimmten 2/3 der Menschen hier für den Brexit. Es war vor allem ein Votum gegen die steigende Zuwanderung. Doch danach sind nicht weniger, sondern mehr Migranten ins Land gekommen. Ein Teil von ihnen auf illegalem Weg in Booten über den Ärmelkanal. Die Labour-Regierung, schimpfen sie im Enjoy-Café, habe nichts dagegen unternommen.
4: Don't pay France no money. Just get our navy out there and stop the boats coming.
5: We've got our houses, we've done our work. But none of my children get a council place.
1: Wir waren schon immer hier und haben gearbeitet. Aber keins meiner Kinder bekommt eine Sozialwohnung. Das hier war mal eine richtig weiße Gegend. Meine Kinder haben ihr ganzes Leben eingezahlt. Und trotzdem finden sie keine Wohnung.
5: But my children have lived here all their life, paid all their life. Can't get anywhere to live. I think it's disgusting.
2: I always used to vote Labour.
1: Ich habe immer Labour gewählt. Ich glaubte an Arbeitnehmerrechte. Aber Arbeitnehmerrechte sind heute eher Rechte für Ausländer. Wir als Nation bleiben auf der Strecke.
2: We're getting left behind a nation.
1: Im alten Zwei-Parteien-System hätten von einer solchen Stimmung die Konservativen profitiert. Doch mittlerweile gibt es in Großbritannien ernstzunehmende Konkurrenz für Labour und die Tories. Links und rechts der Mitte. Zu denen, die in Dagenham ihr Kreuz bei Reform UK machen, gehört dieser bei den Kommunalwahlen stimmberechtigte Deutsche, der seit 25 Jahren in England lebt.
6: Man kann es nur versuchen. Die haben noch nie die Macht gehabt. Und die konnten also nicht beweisen, was sie wirklich machen oder nicht machen. Aber wir haben von den anderen beiden gesehen, was die machen. Nicht viel.
7: Okay, so we're going this way. This is Myrtlebury.
1: Yeah. Hackney im Londoner East End. Hier sind die Grünen im Schlusssport eines intensiven Wahlkampfs. In den sozialen Medien posten sie Videos, in denen ihre Spitzenkandidatin Zoe Garbett unermüdlich an Wohnungstüren klopft und versucht, Wähler von sich zu überzeugen. Auch Hackney ist ein multiethnischer Stadtteil. Anders als in Dagenham feiern sie hier aber ihre Diversität. Der Altersdurchschnitt liegt bei nur 33 Jahren. An einem der ersten Sommertage genießen Studenten, Kreative und Young Professionals die Ruhe in einem Nachbarschaftsgarten jenseits der Londoner Hektik. Wem geben Sie bei der Kommunalwahl Ihre Stimme?
8: I think I'm tending towards the green candidates.
9: I'm also tending towards green.
1: Wie Dagenham war auch Hackney einmal ein klassischer Arbeiterbezirk. Seit 2002 hat Labour dort ununterbrochen Mehrheiten geholt. Jetzt könnte der Council an die Grünen fallen, die sich in England zu einer dezidiert linken Alternative zu den Sozialdemokraten gemausert haben, von denen auch in Hackney viele enttäuscht sind.
10: Yeah, definitely. I think everyone thought that maybe it was going to be better.
1: Alle dachten, dass es mit Labour besser werden würde als unter den Tories. Aber es fühlt sich überhaupt nicht so an. Und dann so Sachen wie der Skandal um Peter Mandelson. Man kann einfach nicht verstehen, wie so etwas überhaupt passieren kann.
3: You just can't understand how it would happen.
1: Keir Starmer habe als Premierminister zahllose Fehler gemacht, sagt die junge Frau. Labour komme für sie erst wieder in Frage, wenn jemand anders die Partei führt. Andere sind für alle Zeiten durch mit den Sozialdemokraten.
8: I'd previously always voted Labour, but that's not gonna happen again.
1: Die Labour-Regierung hatte Wandel und eine Politik für die Working Class versprochen. Aber weil ihr dafür das Geld fehlt, hat sie erstmal die Steuern erhöht und am Sozialstaat gespart. Menschen mit niedrigem Einkommen, darunter die Jungen, können sich das teure London kaum noch leisten. Linke Wähler wie diese ältere Frau auf dem Ridley Road Market in Hackney haben klare Ansagen von Keir Starmer zu Gaza und gegenüber Donald Trump vermisst. Sie haben zu viel versprochen. Und bei manchem, was gerade in der Welt passiert, hätten sie deutlicher sagen müssen, das ist falsch. Sie versuchen es allen recht zu machen und machen es am Ende niemandem recht. In der Labour-Hochburg Hackney verteidigen nur noch wenige die Regierung von Keir Starmer.
10: I think Starmer doesn't deserve the kicking he's getting.
1: Er verdient die Prügel nicht, die er gerade einstecken muss. Er ist noch recht neu im Amt. Er hat einen Riesenberg an Problemen geerbt. Er hat nicht alles richtig gemacht und auch keine Hoffnung vermittelt. Aber er ist trotzdem kein schlechter Mensch, sondern jemand, der unter schwierigen Bedingungen sein Bestes versucht.
10: But he's still not a bad man. Doing his best in difficult circumstances.
1: Viele in Hackney haben jedoch die Geduld verloren, genau wie in Dagenham. Die Meinungsumfragen für London sagen katastrophale Ergebnisse für Labour voraus und spektakuläre Erfolge für die Grünen und Reform UK.
0: Die Reportage unserer Großbritannien-Korrespondentin Christina Heuer.

0: Die Lage ist unübersichtlich in der Straße von Hormus. Sicher ist, die Blockade durch die USA einerseits und den Iran andererseits hält die Weltwirtschaft weiter im Würgegriff. Zuletzt sah es nach einer erneuten Eskalation aus. Die blieb dann aber erst einmal aus. Dann kündigten die USA an, ihre vorgesehene Geleitschutzmission von Schiffen, das sogenannte Projekt Freiheit, auszusetzen und ein Abkommen mit dem Iran zu prüfen. US-Präsident Trump hat behauptet, der Iran wolle einen Deal. Später drohte Trump dann wieder mit neuen Bombardierungen. Und jetzt sagt er, der Iran habe zugesichert, auf den Besitz von Atomwaffen zu verzichten und habe auch in anderen Punkten eingewilligt. Die Gespräche verliefen sehr gut, laut Trump. Darüber spreche ich jetzt mit Uwe Lüb. Er beobachtet von Istanbul aus die Lage im Iran und in der Region. Herr Lüb, zunächst einmal, US-Präsident Trump, wie gesagt, behauptet, der Iran sei bereit, auf Atomwaffen zu verzichten und wolle einen Deal. Was wissen Sie darüber? Was ist aus dem Iran zu hören?
1: Naja, auf Atomwaffen will der Iran ja sowieso verzichten, angeblich, aber eben nicht auf sein Atomprogramm insgesamt. Und das ist Kern des Streits seit langem. Jetzt bezüglich des aktuellen Stands klingt das aus Iran, ich sag mal, zumindest weniger euphorisch als bei Trump, eher nüchtern. Da heißt es jetzt fast lapidar, man werde auf den neuen US-Vorschlag über Pakistan als Vermittler antworten. Dabei hatte man ja auch im Iran Anfang der Woche zum Start von dem Projekt Freedom von Donald Trump, also Schiffen die Ausfahrt aus dem Persischen Golf durch die Straße von Hormus zu ermöglichen, hatte man auch aus dem Iran gehört, das sei unpassend, weil man doch gerade Fortschritte in den Gesprächen mache. Jetzt kommen Äußerungen, die klingen weniger zuversichtlich als aus den USA. Ein Armeesprecher sagt, der Feind macht einen Fehler nach dem anderen. Bagher Ghalibaf, der Parlamentspräsident, sagt, wir schließen militärische Angriffe nicht aus. Man bereite sich auf alles vor und man sterbe lieber als aufzugeben. Und die Agentur Tasnim, der Revolutionsgarde nahesteht, die zitiert Geheimdienstquellen und sagt, einiges in dem US-Vorschlag sei schlicht inakzeptabel.
0: Wie ist denn im Moment die Lage in der Straße von Hormus?
1: Ja, da staut es sich nach wie vor. Von Fortschritten ist da wenig zu sehen. Und es ist, glaube ich, auch vor einem Ergebnis in den Verhandlungen und Gesprächen da keine Änderung zu erwarten. Beide Seiten sind offenbar ja entschlossen, ihre jeweilige Blockade durchzusetzen. Gestern Morgen haben die USA einen iranischen Tanker manövrierunfähig geschossen und so dessen Einfahrt in einen iranischen Hafen verhindert. Umgekehrt haben wir an diesem einen Gültigkeitstag, den es ja nur gab, des Projekts Freiheit von Donald Trump gesehen, dass Iran seinerseits entschlossen ist, sich diesen Machthebel Straße von Hormus und deren Blockade nicht aus der Hand nehmen zu lassen.
0: Die Lage der Menschen im Iran ist ein bisschen aus dem Blick gerückt in den letzten Tagen. Was wissen Sie über die Situation im Land selbst?
1: Also die wirtschaftliche vor allem Lage vieler Menschen ist schlecht und da braut sich möglicherweise auch was zusammen. So geht es jetzt aus aktuellen Berichten hervor, die wir aus dem Land bekommen, weil die wirtschaftlichen Folgen des Krieges immer spürbarer werden. Es gibt steigende Arbeitslosigkeit, steigende Preise und teils klagen Menschen, sie würden nicht mal mehr bezahlt, ihre Gehälter kämen nicht. Aus Teheran hören wir jetzt vom großen Basar, insbesondere unter den Händlern, steige die Unzufriedenheit. Viele, vor allem Junge, sagen, sie hätten auch nichts mehr zu verlieren. Es müsse sich endlich was ändern. Und das ist insofern bedeutsam, als dass ja die letzten großen Proteste Ende Dezember bis zur blutigen Niederschlagung im Januar von den Händlern, den Basaris, ausgegangen sind.
0: Informationen von unserem Korrespondenten Uwe Lüb. Vielen Dank dafür.

0: 7.53 Uhr, der Deutschlandfunk mit den Informationen am Morgen und jetzt im Sport. Die Vorfreude auf das Fußball-Champions-League-Halbfinal-Rückspiel am Abend zwischen dem FC Bayern München und Paris Saint-Germain war groß gewesen nach dem 5:4-Spektakel im Hinspiel. Jessica Sturmberg, am Abend gab es dann aber kein Torfestival, sondern nur ein 1:1. Was war denn da los?
1: Ja, der frühe Gegentreffer in der dritten Minute von Paris Saint-Germain, von Dembélé, hat dazu geführt, dass Paris sich sehr schnell auf die Defensive konzentriert hat und das ziemlich gut. Dazu kam, dass die Bayern, anders als im Hinspiel, es dieses Mal nicht so auf den Platz gebracht haben. Es gab immer mal wieder ärgerliche Fehlpässe. Zwischenzeitlich wirkten sie so, als finden sie so gar kein Mittel gegen die Mauer von PSG. Als fehlte da die Inspiration, auch wenn sie den Willen an sich schon hatten, sichtbar hatten, aber der transportierte sich eben nicht in die ganz großen Momente, wie wir sie im Hinspiel erlebt hatten, von Kane, von Ulisse zum Beispiel. Torhüter Manuel Neuer formulierte es so.
2: Wir waren heute nicht die Killer. Das, was PSG in Paris gemacht hat mit den Abschlüssen, das war schon sensationell, muss man sagen. Und wenn wir ein bisschen mehr davon gehabt hätten in unseren Momenten, dann glaube ich auch, wäre der Sieg dann heute verdient gewesen. Leider kam das erste Tor von uns zu spät, dass wir dann nochmal nachlegen konnten.
1: Ja, erst in der vierten Minute der Nachspielzeit fiel der Ausgleichstreffer von Harry Kane, der dann mal die Lücke fand, ins linke obere Eck. Schönes Tor, aber ihm einfach zu spät.
0: Was war anders im Vergleich zum Hinspiel?
1: Ja, es war im Unterschied zum Hinspiel insgesamt einfach kein Feuerwerk, keine offensive Fußballkunst, eher so eine defensive und sehr effektive Abwehrarbeit von PSG. Beide Teams hatten zwar Möglichkeiten, Manuel Neuer glänzte auch mit tollen Paraden und hielt damit die Bayern im Spiel, aber was bei den Bayern eben gefehlt hat, brachte Kapitän Joshua Kimmich auf den Punkt.
3: Tore auf jeden Fall. Wir gehen wieder früh in Rückstand und laufen dann wieder in einem Rückstand hinterher. Das passiert uns ja in den letzten Wochen sehr, sehr oft. Gerade gegen Paris ist es dann nicht einfach, wenn du dann zwei Tore brauchst, vor allem mit den schnellen Umschaltspielern, die sie haben.
1: Der braucht es dann eben die Balance, einerseits im Offensiver zu sein und trotzdem natürlich noch hinten dicht zu halten.
3: Du kannst nicht alles komplett riskieren, weil mit dem zweiten ist dann vorbei. Ich fand, wir haben es dann ordentlich in den Griff bekommen, haben dann aber trotzdem immer auch zu viele einfache Fehler in entscheidenden Momenten gemacht.
1: Ja, jetzt ist natürlich die Enttäuschung sehr groß, denn der erste Einzug in ein Champions-League-Finale seit 6 Jahren war das ganz große Saisonziel, auch wenn sie jetzt natürlich noch das Double perfekt machen können. Die Meisterschaft haben die Bayern ja schon in der Tasche. Das DFB-Pokalfinale gegen den VfB Stuttgart steht am 23. Mai an. Aber die Krone natürlich, die wäre der Gewinn der Champions League gewesen. Das Messen auf dem allerhöchsten Niveau gegen das ja vielleicht weltbeste Vereinsteam gestern Abend. Das war ja schon was, so ein bisschen was wie das vorgezogene Finale. Ja, dass PSG-Trainer Luis Enrique da geformt hat, dieses Team, das ist schon einzigartig. Bayern-Trainer Vincent Kompany nimmt das Halbfinale aus, jetzt aber als Motivation für die kommende Saison.
4: Grundsätzlich bin ich heute schon ziemlich motiviert für nächste Saison und für das nächste Spiel. Bin ich der Überzeugung, dass wir nächste Saison einfach schaffen, noch mal einen Schritt zu machen. Das ist auch mein Job.
1: Ja, und jetzt lautet das Finale eben Paris Saint-Germain gegen den FC Arsenal London. Immerhin ein Deutscher ist dabei mit Kai Havertz.
0: Der Bayern-Trainer hadert also nicht mit dem verlorenen Halbfinale, wie wir es gerade gehört haben. Von der FC Bayern-Geschäftsführung gab es allerdings Unmut über den portugiesischen Schiedsrichter.
1: Ja, in der Tat. Es gab in der ersten Halbzeit 3 Entscheidungen, von denen eine erklärungsbedürftig ist insofern, als dass sie zu Recht gefällt wurde, was vielleicht viele im ersten Moment gewundert hat. Da ging der Ball im Pariser Strafraum an die Hand eines Pariser Spielers, aber es war aus einer Abwehraktion heraus und deswegen eben kein Elfmeter, was natürlich viele geglaubt hatten. Aber es gab 2 andere Situationen, die in der Tat problematisch waren. Zum einen ein sehr früh abgepfiffenes Abseits von Harry Kane. Da hätte eine gefährliche Situation entstehen können. Das hat der Schiedsrichter abgepfiffen, sehr früh, ohne es eigentlich überprüfen zu lassen, was eben normalerweise der Fall gewesen wäre oder was ihm eigentlich so die Anweisung ist. Und das zweite, und das ist das ganz große Thema dann auch noch gewesen, ist eine gelb-rote Karte, die es hätte geben müssen gegen Nuno Mendes, der ganz klar den Ball mit der Hand abgewehrt hat. Und da hat der vierte Offizielle gesehen, dass Konrad Leimer zuvor angeblich den Ball in der Offensivaktion schon an die Hand bekam. Aber die Bilder geben das eigentlich nicht her. Und deswegen ist natürlich der Frust auch sehr, sehr groß, weil das hätte das Spiel komplett anders gestaltet. Ab der 20. Minute wären die Bayern sonst in Überzahl gewesen.
0: Danke für diese Informationen, Jessica Sturmberg.
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10: Acht Uhr, die Nachrichten, zunächst die Übersicht. Eine Einigung im Krieg mit dem Iran rückt nach den Worten von US-Präsident Trump näher. Viele junge Männer antworten offenbar nicht auf die Anschreiben der Bundeswehr zum neuen Wehrdienst. Der FC Bayern München hat den Einzug ins Champions-League-Finale verpasst. Die Meldungen im Einzelnen. Der Iran hat nach Darstellung von US-Präsident Trump zugesichert, auf den Besitz von Atomwaffen zu verzichten. Teheran habe zudem in andere Forderungen eingewilligt, sagte er bei einer Pressekonferenz im Weißen Haus. Welche das sein sollen, ließ er offen. Trump bezeichnete die jüngsten Gespräche mit dem Iran als sehr gut. Eine Vereinbarung sei wahrscheinlich. Nur wenige Stunden zuvor hatte er dem Iran allerdings auch wieder mit neuen Angriffen gedroht, sollte dieser die Straße von Hormus nicht wieder öffnen. Ein Sprecher der iranischen Führung wies Berichte als überzogen zurück, wonach die Kriegsparteien kurz vor dem Abschluss eines Abkommens stünden. Erstmals seit Beginn der Waffenruhe vor 3 Wochen hat die israelische Luftwaffe auch wieder einen Vorort der libanesischen Hauptstadt Beirut angegriffen. Ziel sei ein Kommandeur der Hisbollah-Miliz gewesen, teilte die israelische Regierung mit. Bei dem Einsatz seien rund 10 schwere Bomben abgeworfen worden. In Nordisrael gab es wenige Stunden später Luftalarm. Eine Rakete sei abgefangen worden. Aktuell laufen Friedensverhandlungen zwischen beiden Ländern. Die Hisbollah allerdings agiert wie ein Staat im Staate. Bei israelischen Angriffen im Gazastreifen sollen nach palästinensischen Angaben mindestens 5 Menschen getötet worden sein. Für den Gazastreifen wurde im Oktober ebenfalls offiziell eine Feuerpause vereinbart. Dennoch gibt es seither zahlreiche Todesopfer. Ein Großteil der jungen Männer antwortet einem Medienbericht zufolge nicht auf die Anschreiben der Bundeswehr zum neuen Wehrdienst. Nur von knapp 3/4 der 18-Jährigen lägen bisher Reaktionen vor, berichtet das Redaktionsnetzwerk Deutschland unter Berufung auf Militärkreise. 28% hätten das Schreiben ignoriert, obwohl die Beantwortung verpflichtend sei. Das Verteidigungsministerium habe deutlich gemacht, dieses Verhalten nicht hinzunehmen. Man werde den Fällen nachgehen und gegebenenfalls Bußgelder verhängen. Das Anschreiben enthält Fragen zur Eignung und Bereitschaft, in der Bundeswehr zu dienen. Frauen sind, anders als Männer, nicht zur Auskunft verpflichtet. Rund die Hälfte derer, die geantwortet hätten, habe Interesse signalisiert, den mindestens 6-monatigen freiwilligen Wehrdienst zu leisten, heißt es weiter. Ob sie es am Ende auch machten, sei unklar. Ausschlaggebend werde in vielen Fällen sein, den Interessenten einen möglichst heimatnahen Wehrdienst anzubieten. Längere Entfernungen verringerten die Chancen. Bundeskanzler Merz hat um Geduld für die Reformvorhaben der schwarz-roten Koalition gebeten. Demokratie sei manchmal langsam und mühsam, sagte der CDU-Vorsitzende vor Unternehmern in Düsseldorf. Er warb dafür, dem Diskussionsprozess Vertrauen entgegenzubringen und ihn konstruktiv zu begleiten. Die Koalition sei entscheidungsfähig und entscheidungswillig. Nächstes wichtiges Ziel sei die Reform der Rente, die bis zum Sommer auf den Weg gebracht werde, betonte Merz. Bundesfinanzminister Klingbeil stellt am Nachmittag die Ergebnisse der Steuerschätzung vor. Berücksichtigt werden die voraussichtlichen Einnahmen von Bund, Ländern und Kommunen bis 2030. Die Ergebnisse der Schätzung bilden auch eine Grundlage für den Bundeshaushalt im kommenden Jahr. Das arbeitgebernahe Institut der deutschen Wirtschaft rechnet in diesem Jahr nur noch mit einem Wachstum von 0,4%, wie die deutsche Presseagentur berichtet. Im Dezember war man noch von 0,9% ausgegangen. Ein Grund sind die Folgen des Iran-Kriegs. Unionsfraktionschef Spahn will an der Regelung für die Erhöhung der Diäten von Bundestagsabgeordneten festhalten. Die Koppelung an die Lohnentwicklung funktioniere gut, sagte er im ARD-Fernsehen. Über viele Jahre habe der Bundestag selbst über die Diätenerhöhungen entschieden. Das sei falsch gewesen. Seit 2014 erhöhen sich die Diäten der Bundestagsabgeordneten automatisch entsprechend der Lohnentwicklung. Zum 1. Juli steht deshalb ein Plus von knapp 500 Euro an. Die monatlichen Bezüge steigen damit auf gut 12.300 Euro. Die Gewerkschaft IG Bau warnt vor einer massiven Wohnarmut von Rentnern. Rund 5,1 Millionen Babyboomer würden weniger als 800 Euro pro Monat aus der gesetzlichen Rente bekommen, sagte IG Bau-Chef Feiger der Rheinischen Post. Das seien rund 40% der geburtenstarken Jahrgänge, die ab diesem Jahr bis 2036 in Rente gehen werden. Spätestens die Miete dränge einen Großteil von ihnen dann in die Wohnarmut, sagte Feiger. Der Hauptgeschäftsführer des Bauindustrieverbands HDB Müller erklärte im Deutschlandfunk, viele Wohnungsbauprojekte seien derzeit nicht wirtschaftlich. Zwar würden Baugenehmigungen mittlerweile schneller erteilt, doch es brauche einen zweiten Bauturbo, der die Kostenfrage löse. Müller brachte Sonderabschreibungen, Veränderungen bei der Grunderwerbsteuer und mehr Förderungen der staatlichen Förderbank KfW ins Gespräch. In Berlin kommen heute zum Tag der Bauindustrie Vertreter aus Politik und der Branche zusammen. Auch die Bundesminister für Finanzen, Bau und Verkehr werden erwartet. In Europa sollen Programme mit künstlicher Intelligenz verboten werden, mit denen missbräuchlich sexualisierte Videos und Bilder von Menschen erstellt werden können. Vertreter der Mitgliedstaaten und des Europäischen Parlaments einigten sich in der Nacht auf eine entsprechende Anpassung des KI-Gesetzes, wie die zyprische EU-Ratspräsidentschaft mitteilte. Bei diesen sogenannten Deepfakes werden pornografische Bilder erstellt, die einer realen Person ähneln, ohne dass diese zugestimmt hat. Das neue Verbot soll explizit auch für Inhalte gelten, die sexuellen Kindesmissbrauch darstellen. Die FDP-Europaabgeordnete Hahn erklärte, KI dürfe kein Werkzeug für sexualisierte Gewalt gegen Kinder sein. Belgien sieht sich wegen strafrechtlicher Verfolgung von Männern, die die im Judentum vorgeschriebene rituelle Beschneidung bei Jungen durchführen, massiver Kritik aus Israel und den USA ausgesetzt. Israels Außenminister Saar sagte, mit der Anklageerhebung reihe sich Belgien in eine kurze und schändliche Liste von Ländern ein, die Menschen mittels Strafrecht für die Ausübung des Judentums verfolgten. Der US-Botschafter in Belgien, White, erklärte, die Regierung von Präsident Trump verurteile das Vorgehen und werde es nicht tolerieren. Man betrachte Belgien so lange als antisemitisch, bis die Sache geklärt sei. Einer der Beschuldigten ist White zufolge Amerikaner. Die Staatsanwaltschaft Antwerpen spricht von illegaler Ausübung ärztlicher Tätigkeiten und vorsätzlicher Körperverletzung. Über die Zulassung der Anklage entscheidet ein Gericht. Bei dem jahrtausendealten Ritual wird Jungen meist 8 Tage nach der Geburt die Vorhaut entfernt. In Belgien dürfen das nur Personen mit anerkannter medizinischer Ausbildung. Im konkreten Fall soll ein sogenannter Moheel, ein jüdischer Beschneidungsfachmann, den Eingriff ohne diese Ausbildung durchgeführt haben. Der FC Bayern München hat den Einzug ins Finale der Fußball-Champions League verpasst. Die Mannschaft spielte nach der 5:4 Hinspiel-Niederlage 1:1 gegen Paris Saint-Germain. Gegner von PSG im Endspiel ist der FC Arsenal. Der Günter-Wallraff-Preis für Pressefreiheit und Menschenrechte geht in diesem Jahr an die Organisation Hate Aid. Die mit 5.000 Euro dotierte Auszeichnung wird von der Initiative Nachrichtenaufklärung beim Kölner Forum für Journalismuskritik verliehen, einer Gemeinschaftsveranstaltung mit dem Deutschlandfunk. Hate Aid biete Beratung, psychosoziale Hilfestellung und Prozesskostenfinanzierung für Betroffene digitaler Gewalt, heißt es in der Begründung. Der Namensgeber des Preises, der Investigativjournalist Günter Wallraff, erklärte, im digitalen Dschungel würden Menschen angegriffen, eingeschüchtert und öffentlich herabgewürdigt. Es werde versucht, sie zum Schweigen zu bringen. Hate Aid unterstütze diese Menschen und gebe ihnen ihre Stimme zurück. Und hier noch einmal die Übersicht. Eine Einigung im Krieg mit dem Iran rückt nach den Worten von US-Präsident Trump näher. Viele junge Männer antworten offenbar nicht auf die Anschreiben der Bundeswehr zum neuen Wehrdienst. Der FC Bayern München hat den Einzug ins Champions-League-Finale verpasst. Das Wetter? Wechselnd bewölkt, im Tagesverlauf teils Schauer, später im Norden Auflockerungen, 11 bis 18 Grad. Morgen heiter bis wolkig, meist trocken, 13 bis 23 Grad. Die weiteren Aussichten, am Samstag vielfach sonnig, dann 13 bis 25 Grad. Und nun die Temperaturen von heute früh 7 Uhr. Greifswald, Hamburg sowie Bremen je 8, Hannover und Berlin je 7, Leipzig 9, Köln 8, Dresden 9, Frankfurt am Main 10, Stuttgart 9, Freiburg 10 und München 9 Grad. Das waren die Nachrichten.
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0: Mit Christiane Kess noch einmal herzlich willkommen. Es weckt Erinnerungen an den Beginn der Corona-Pandemie. Ein tödliches Virus fordert weit weg von Deutschland Todesopfer. Die meisten der Menschen, die darüber hören, dürften den Namen dieses Virus, das durch Tiere übertragen wurde, noch nie gehört haben. Menschen, die sich infiziert haben könnten, werden isoliert oder von medizinischem Personal in weißen Schutzanzügen evakuiert. Aber um es gleich vorweg zu sagen, laut Fachleuten deutet bisher nichts darauf hin, dass der Ausbruch des Virus auf einem Kreuzfahrtschiff zu einer neuen Pandemie führen könnte. Dennoch stellen sich viele Fragen und der Virologe Professor Christian Sieben vom Helmholtz-Zentrum in Braunschweig wird sie uns gleich beantworten. Außerdem in den kommenden Minuten, was ist dran an den diskutierten Waffenruhen im Ukraine-Krieg? Einordnungen von unserer Korrespondentin.

0: Seit Tagen sorgt der Ausbruch des Hunter-Virus auf einem Kreuzfahrtschiff im Atlantik für Schlagzeilen. Die MV Hondius, an deren Bord mehrere Menschen an diesem Virus erkrankt sind, nimmt heute Kurs auf die Kanaren. Die Weltgesundheitsorganisation WHO hat Spanien um internationale Hilfe bei der Betreuung der Passagiere und der Crew gebeten. Spanien hat dem stattgegeben. Derzeit geht die WHO von 8 Infizierten aus und hat die von Mensch zu Mensch übertragbare Andenvariante des Virus bestätigt. Es gibt bereits 3 Tote. Julia Macher berichtet.
1: Am Mittwochabend hat die MV Hondius Kurs auf die Kanareninsel Teneriffa genommen. An Bord mehr als 140 Menschen, die vor den Kapverden tagelang auf Weiterfahrt gewartet hatten. 3 mutmaßlich mit dem Hunter-Virus infizierte Menschen wurden in 2 Flugzeugen bereits in die Niederlande evakuiert, mit einem ungeplanten Zwischenstopp auf den Kanaren. Am Sonntag soll das Kreuzfahrtschiff im Nebenhafen Granadilla de Arbona einlaufen. Passagiere und Crewmitglieder, die keine Symptome zeigen, werden von Teneriffa in ihre Heimatländer zurückgeführt, unter strengen Sicherheitsauflagen, so die spanische Gesundheitsministerin Mónica García. Alle ausländischen Passagiere werden gemäß der europäischen Zivilschutzbestimmungen in ihre Heimatländer zurückgeführt. Sowohl für die medizinische Behandlung wie auch für den Transport wird es Schutzvorrichtungen geben, die jeden Kontakt mit der Bevölkerung vermeiden und das Personal schützen. Ob und wie lange die Reisenden des Kreuzfahrtschiffes dort in Quarantäne müssen, obliegt den Herkunftsländern. Bei den an Bord aufgetretenen Infektionen handelt es sich laut Weltgesundheitsorganisation WHO um Ansteckungen mit der sogenannten Andenvariante. Sie kann durch engen Kontakt auch von Mensch zu Mensch übertragen werden und hat eine Inkubationszeit von bis zu 45 Tagen. Die WHO will daher auch die Kontakte aller Passagiere überprüfen, die die MV Hondius vor Ausbruch der Krankheit verlassen haben. Die Gefahr für die breite Öffentlichkeit stuft die Weltgesundheitsorganisation dennoch als gering ein.
0: Informationen von Julia Macher waren das. Und am Telefon ist jetzt der Virologe Professor Christian Sieben vom Helmholtz-Zentrum in Braunschweig. Guten Morgen, Herr Sieben.
2: Guten Morgen, Frau Kess.
0: Dieses Virus ist wenig bekannt, deswegen lassen Sie uns damit anfangen. Wovon sprechen wir genau? Es gibt verschiedene Varianten.
2: Genau, es gibt verschiedene Varianten. Das Hunter-Virus ist im Prinzip weltweit verbreitet. Und wir haben 2 größere Unterscheidungen. Man unterscheidet die Varianten in Nord- und Südamerika.

Übrigens nicht nur den Rollstuhlfahrer betreffen, sondern auch die Eltern mit Kinderwagen oder die Senioren mit Rollator. Barrierefreiheit ist daher ein gesamtgesellschaftliches Querschnittsthema. Alle Bereiche des täglichen Lebens sind hiervon betroffen. Hier muss der Staat mit gutem Beispiel vorangehen. Hier geht der Entwurf einen wichtigen Schritt. Erstmals werden verbindlich zeitliche Wegmarken für die Barrierefreiheit von Bundesbauten festgelegt. Bis 2035 sollen Barrieren abgebaut werden, bis 2045 müssen sie beseitigt werden. Doch nicht nur das. Wir schaffen ein Bundeskompetenzzentrum für leichte Sprache und Gebärdensprache. Wir stärken die Barrierefreiheit in Verwaltungsverfahren im Hinblick auf Beratungs- und Hinweispflichten, damit Menschen ihre Rechte selbstbestimmt wahrnehmen können. Wir sorgen dafür, dass wichtige Informationen gerade auch in Gefahrenlagen bzw. in Katastrophenfällen barrierefrei zugänglich sind. Ja, und wir stärken das Amt des Beauftragten der Bundesregierung für die Belange von Menschen mit Behinderungen. Einen herzlichen Gruß an den Beauftragten, Herrn Jürgen Dusel, auf der Besuchertribüne. Ganz besonders freut es mich, dass wir nun endlich eine Übergangsregelung für die Zertifizierung von Assistenzhunden auf den Weg bringen. Das sind konkrete Verbesserungen, die im Alltag ankommen werden und das Leben der Menschen verbessern werden. Aber, und auch das gehört zur Wahrheit, wenn der Staat Vorbild sein will, muss er sich auch daran messen lassen. Gerade die Zielmarken für die bauliche Barrierefreiheit können noch ambitionierter sein. Im Koalitionsvertrag haben wir das Jahr 2035 verbindlich festgeschrieben. Wenn wir glaubwürdig mehr Barrierefreiheit von Privatwirtschaft einfordern wollen, dann muss der Staat selbst schneller liefern. Dies gilt auch für die Regelungen, dass über den militärischen Bereich hinaus nun auch Einrichten der Sicherheitsbehörden von den Vorgaben zur Barrierefreiheit ausgenommen werden sollen, die ich sehr kritisch hinterfrage. Und das gilt auch für die Berichtspflichten des Bundes. Hier darf es insbesondere bei den Zeit- und Maßnahmenplänen keinen Abbau geben, denn sie machen sichtbar, wie ernst wir es mit unserem eigenen Anspruch nehmen. Nur wenn der Staat mit gutem Beispiel vorangeht, können wir glaubhaft dafür eintreten, dass auch im privaten Bereich mehr Barrierefreiheit gebraucht wird. Auch hier geht der Gesetzentwurf einen wichtigen Schritt, und zwar mit Augenmaß. Mit den angemessenen Vorkehrungen greifen wir ein Konzept auf aus der UN-Behindertenrechtskonvention. Statt starrer Verpflichtungen setzen wir erstens auf flexible Lösungen im Einzelfall. Zweitens dürfen diese Lösungen aber die Unternehmen nicht unverhältnismäßig belasten. Und wir halten drittens ein unbürokratisches Förderprogramm für erforderlich, das sich noch nicht im Gesetzentwurf findet. Gerade zum Ausschluss baulicher Veränderungen habe ich in den letzten Wochen noch zahlreiche Gespräche geführt. Wir nehmen die Kritik der Verbände der Menschen mit Behinderungen an dieser Stelle sehr ernst. Und wir werden uns in den parlamentarischen Beratungen natürlich auch damit befassen. Für mich ist aber auch klar, am Ende muss eine Regelung stehen, die für diejenigen, die wir in die Pflicht nehmen, zumutbar und auch rechtssicher sind. Denn Barrieren können nur mit und nicht gegen die Unternehmen abgebaut werden. Auch im Streitfall setzen wir daher auf Kooperation statt Konfrontation. Ein kostenfreies, niederschwelliges Schlichtungsverfahren hilft, Konflikte schnell und einvernehmlich zu lösen. Hier möchte ich gerne noch einmal darüber reden, ob wir dieses Schlichtungsverfahren für Streitigkeiten im privaten Bereich nicht obligatorisch vorgeben, damit es gar nicht erst zu einem Streit vor Gerichten kommt. Unternehmen erhalten nach dem Gesetzentwurf zudem Unterstützung durch eine kostenlose Beratung der Bundesfachstelle Barrierefreiheit. Ich könnte mir darüber hinaus vorstellen, wie für die öffentlichen Stellen auch für Unternehmen Schulungsangebote im Gesetzentwurf vorzusehen. Ich bin überzeugt, dieser maßvolle Ansatz bringt konkrete Verbesserungen und stärkt gleichzeitig das Bewusstsein und die Akzeptanz für Barrierefreiheit.
Meine sehr geehrten Damen und Herren,

0: Dieser Gesetzentwurf ist ein wichtiger Schritt. Er zeigt, wir halten Wort. Wir setzen zentrale Punkte aus dem Koalitionsvertrag um. Und wir bringen mehr Barrierefreiheit voran, im öffentlichen wie im privaten Bereich. Aber er zeigt auch, wir sind noch nicht am Ziel. Das parlamentarische Verfahren gibt uns jetzt die Chance, an entscheidenden Stellen nachzubessern. Denn am Ende geht es um den Alltag von Millionen von Menschen in unserem Land und darum, dass der Alltag von heute nicht mehr die Hürden von morgen sind. Ich freue mich auf die Beratungen.
1: Für die Fraktion Bündnis 90 Die Grünen hat Frau Abgeordnete Corinna Rüffer das Wort.
2: Sehr geehrte Frau Präsidentin, liebe Demokratinnen und Demokraten, immer wenn diese Präsidentin in meinem Rücken sitzt, habe ich Angst, dass ich die Redezeit nicht einhalte.
1: Dann jetzt mal
2: deswegen
1: los.
2: Deswegen drücke ich jetzt auf die Tube. Liebe Bärbel Baas, liebe Ministerin, das war nicht überzeugend. Ne? Also man hat gemerkt, dass hier eine Ministerin steht, die nicht vollumfänglich, um es vorsichtig zu formulieren, hinter diesem Gesetzentwurf steht. Und man konnte auch die Blicke beobachten, die zwischen SPD und den Unionsfraktionen hin und her gingen. Das ist kein Gesetz, auf das man in irgendeiner Weise stolz sein kann. Und Wilfried Oellers hat sich hier hingestellt und erzählt vom Dienstag. Das war der 5. Mai, der Europäische Protesttag der Menschen mit Beeinträchtigungen. Und ich sage Ihnen, auch heute stehen auf der Wiese vom Kanzleramt, stehen so von der Großbaustelle, stehen ganz viele Menschen mit Beeinträchtigungen, die protestieren, und zwar gegen ihren Entwurf, weil der einfach so tragisch ist, so schlecht ist. Und ich möchte Ihnen einmal eine Nachricht übermitteln zu diesem Thema. Dieser Entwurf ist ein Schlag ins Gesicht der Menschen mit Behinderungen, die seit Jahrzehnten vertröstet werden. In Deutschland, denn in anderen Ländern ist es kein Problem, Regelungen zur Barrierefreiheit in der Privatwirtschaft aufzustellen. Sollte dieser Entwurf gesetzt werden, so wünsche ich mir von den Parlamentariern, also Ihnen, die dafür stimmen, nur eines. Ihnen soll bewusst sein, dass in dieser Abstimmung rein gar nichts für Menschen mit Behinderung getan haben, sondern einzig der Wirtschaftslobby ein Geschenk gemacht haben. Und sie sollen sich nicht erdreisten, etwas anderes in der Öffentlichkeit zu behaupten. Also sind diese Reden, die wir gehört haben, die sind in den Augen derjenigen, die es betrifft, sind die lächerlich, ja? Weil die richtig auf Zinne sind und sich was ganz anderes wünschen. Und Bärbel Baas noch mal zurück. Also ich meine, dass Sie es selbst nicht ernst nehmen können. Das haben Sie ja gezeigt, indem Sie am Thema vorbeigeredet haben, nämlich über Teilhabe am Arbeitsmarkt, über die gut qualifizierten behinderten Menschen in diesem Land, die irgendwie vor den Türen stehen gelassen werden. Aber es zeigt doch, es ist eigentlich kein Wort wert, was Sie als Entwurf hier vorlegen. Und ich sage mal, wir reden ja hier immer über das Strucksche Gesetz. Ja? Das machen wir in Sonntagsreden und das machen wir bei vielen Fragen, die sich mit Gesetzen beschäftigen. Und ich nehme es mal vorweg. Wenn am Ende des Tages hier ein Gesetzesentwurf zur Abstimmung stehen sollte, der zu Verschlechterungen führt für all die Menschen, die darauf angewiesen sind, dann dürfen wir als Parlamentarier und Parlamentarier diesem Gesetz am Ende nicht zustimmen. Dann müssen wir dagegen stimmen. Aber wir haben ja noch Zeit. Es wird ja eine Anhörung geben. Da können wir die einzelnen Punkte miteinander verhandeln. Und wir haben alle Möglichkeiten, alle Instrumente in der Hand, dieses Gesetz zu einem guten Gesetz zu machen. Das allererste ist, wenn wir auf den Kernbereich des BGG gehen bisher, ja, auf die öffentlichen Behörden, dann kann es doch nicht unser Ernst sein, dass wir sagen, die Frist, die hier genannt wurde, es wird jetzt eine verbindliche Frist eingeführt, liegt bei 2045. Das Gesetz ist eingeführt worden 2002. Das heißt, eine Generation von Menschen mit Behinderungen wird vergeblich darauf warten, dass unsere öffentlichen Behörden hier irgendwie barrierefrei zugänglich sind. Und das sind ja keine Orte, an die man normalerweise mit Freude geht, sondern im Zweifelsfall wird man dahin zitiert und dann muss man doch darum betteln, dass man reingelassen wird. Das kann doch nicht unser Ernst sein. Das kann nicht unser Ernst sein. Und was die Verpflichtungen Privater zur Barrierefreiheit anbelangt. Es wird hier so getan, als sei das irgendwie der Wirtschaft nicht zumutbar. Die Formulierungen sind genannt worden. Jede bauliche Veränderung soll als unverhältnismäßige Belastung gelten. Ja, obwohl wir ja eigentlich gar keine strukturelle Barrierefreiheit einführen wollen mit dem Gesetzesentwurf, sondern nur auf die kleine Schwester gehen, auf die angemessenen Vorkehrungen. Und selbst die banale Rampe soll eine Überforderung für die Wirtschaft in diesem Land sein. Jetzt ist hier mehrfach gesagt worden, 13 Millionen Menschen in Deutschland haben eine Beeinträchtigung. Wenn wir alle dazu zählen, die von Barrierefreiheit als Qualitätsmerkmal profitieren, dann reden wir über die Mehrheit innerhalb dieser Gesellschaft. Wir reden über Kinderwagen, wir reden über Fahrradfahrer, wir reden über ältere Menschen, wir reden über eine Gesellschaft, die dem demografischen Wandel unterliegt. So, und all das sind Menschen, die auch gerne um die Ecke in der Bäckerei Brötchen kaufen würden, ins Kino gehen würden, am ganz normalen Leben teilnehmen würden, die ihre Kaufkraft hier reinwerfen wollen, ja, an der es mangelt in dieser Zeit, in dieser wirtschaftlichen Krise. Ja? Und all diese Leute lassen wir draußen stehen. Das versteht kein Mensch. Gehen wir in die Beratung, machen ein gutes Gesetz. Endlich, nach 2002 wird es Zeit. Vielen Dank.
1: Für die Fraktion Die Linke hat nun Herr Abgeordneter Sören Pellmann das Wort.
3: Frau Präsidentin, liebe Kolleginnen und Kollegen, danke Corinna, dass du hier genau die richtigen Worte getroffen hast. Ich möchte auch mit einem Hinweis auf die Demonstration am vergangenen Dienstag beginnen. Wenige hundert Meter weit weg von hier waren mehrere tausend Menschen. Eine bunte, eine lautstarke Demonstration auf den Straßen von Berlin. Und es war der europäische Protesttag für Menschen mit Behinderung. Nicht nur in Deutschland, sondern in ganz Europa wurde demonstriert gegen die vielen Barrieren für mehr Inklusion und mehr Teilhabe. Und das ist gut so. Und ich will einen Inklusionsaktivisten, nämlich Raoul Krauthausen, zitieren, der auf die Frage, wie er das Behindertengleichstellungsgesetz bezeichnen würde, ich zitiere, dieses Gesetz ist einfach scheiße. Ich würde es parlamentarisch nicht so formulieren, aber das zeigt doch sehr deutlich, was wir heute hier auf dem Tisch liegen haben. Von keiner einzigen Seite, von keiner Seite kommt Lob für dieses Gesetz. Aus der SPD und ihren Verbänden und Vereinen höre ich aus den Ortsvereinen, dieses Gesetz ist ein Schritt zurück. Der Behindertenbeauftragte Jürgen Dusel sagt, dieses Gesetz ist ein zahnloser Tiger. Und man muss es schon fast als Lob aufnehmen, wenn die Seniorenunion sagt, der private Bereich dürfte faktisch ja nicht völlig außen vor gelassen werden. Was für eine herausragende Leistung. Herzlichen Glückwunsch. Dieses Gesetz hat einen grundsätzlichen Fehler. Es will die Barrierefreiheit fördern. Eine gute Idee, das begrüßen wir. Aber es will gleichzeitig verhindern, dass die Wirtschaft auch nur irgendwie belastet wird. Wasch mich, aber mach mich nicht nass. Und das geht nicht. Wie soll es aber denn stattdessen gehen? Und ich war jetzt gespannt auf die Rednerinnen und Redner, die bisher dazu gesprochen haben. Keine Antwort. 2002, am 1. Mai, trat das BGG in Kraft. Damals wurde versprochen, bei der Neuschreibung nach der Evaluation werden wir die vollumfängliche Barrierefreiheit dann endlich klären, weil das in der Anhörung damals ein Thema war. Und heute, 2026, dieses Gesetz baut keine einzige Barriere ab. Dieses Gesetz schützt die Wirtschaft und es schützt insbesondere die Wirtschaft vor Menschen mit Behinderung. Das ist ein skandalöses Versagen. Unter meiner festen Überzeugung, dieses Gesetz verstößt auch gegen die UN-Behindertenrechtskonvention. Es verstößt gegen das Grundgesetz und vor allem verstößt es gegen den Anstand gegenüber den Betroffenen. Und Ihr Gesetzentwurf offenbart auch, was Sie über deutsche Wirtschaft denken. Sie glauben nicht einmal, dass unsere Wirtschaft in der Lage ist, Barrierefreiheit flächendeckend umzusetzen. Das ist ein Armutszeugnis. Das ist ein Armutszeugnis für unsere Wirtschaft und für unser Land. Statt zukunftsweisende Innovation zu fördern, schützen Sie diesen schlechten Ist-Zustand. Sie wollen die Privatwirtschaft vor jeder Herausforderung und jeder Veränderung bewahren. Dabei ging es Ihnen langfristig besser, wäre auch alles inklusiver. Barrierefreiheit und Inklusion sind kein Problem. Denn das Abschaffen von genau diesen Barrieren ist eine Chance, weil es allen Menschen hilft. Das hat Corinna gerade auch noch mal sehr deutlich gesagt. Es hilft allen Menschen. Wir leben derzeit in einer zunehmend alternden Gesellschaft. Gerade Sie in Ihrem ewigen Arbeitsleben, was ja immer postuliert wird, dass Sie hier anstreben werden, früher oder später vielleicht auch von Barrierefreiheit profitieren und sagen, gut, dass es diese Zugänge gibt. Die Nachfrage nach barrierefreien Angeboten im Arbeits- und Alltagsleben wird in den nächsten Jahren und Jahrzehnten deutlich zunehmen. Wir müssen diese Veränderung von daher jetzt angehen und nicht 2045. Barrierefreiheit, Inklusion und Teilhabe, das sind Menschenrechte. Und ja, das kostet Geld, aber es bringt auch eine ganze Menge. Das Fernhalten ganzer Gruppen kostet einer Gesellschaft viel mehr als das, was Barrierefreiheit umzusetzen derzeit kosten würde. Sie ist ein Gewinn für alle Menschen. Und auch deshalb müssen wir vor allem kleine Unternehmen und Solo-Selbstständige bestärken und fördern, wenn es darum geht, Barrieren abzubauen. Das fordern wir mit unserem heute auch zu diskutierenden Antrag. Denn der Markt hat es bisher nicht geregelt und er wird es auch zukünftig nicht regeln. Und deswegen dürfen wir ihm diese langfristige Entwicklung nicht alleine überlassen. Wir müssen jetzt handeln. Deswegen, wir erwarten von der Bundesregierung einen fairen Wettbewerb. Schreiben Sie die Barrierefreiheit für alle Marktteilnehmerinnen und Teilnehmer fest. Das ist keine radikale Forderung, das ist eine Selbstverständlichkeit. Und das Grundgesetz sagt ganz klar in Artikel 3, niemand darf wegen seiner Behinderung benachteiligt werden. Dieser Artikel enthält aber keine Ausnahme für die Privatwirtschaft. Wir stehen da treu zu unserer Verfassung. Sie sollten es auch tun, denn Menschenrechte sind nicht verhandelbar. Applaus 2020 schrieb Friedrich Merz noch als Hobbyautor ein Buch über soziale Marktwirtschaft. Heute bekämpft er mit seiner Regierung im Namen der Marktwirtschaft unseren Sozialstaat. Das sehen wir heute beim Behindertengleichstellungsgesetz. Das sehen wir bei der geplanten Reform der Kinder- und Jugendhilfe. Das sehen wir, wenn wir uns diese Liste, die uns erreicht hat, die Streichliste, wenn es um die Bund-Länder-Vereinbarung geht. Unablässig wiederholt er immer in seiner Propaganda die Fakten, wir könnten uns diesen Sozialstaat nicht mehr leisten. Abgesehen davon, dass das nicht stimmt. Wie wäre es denn, wenn diese Zahl, wenn Sie das so sagen würden, wie wäre es denn, wenn Sie sich ein Auto kaufen? Wir sind da ja eher anderer Meinung. Und weil Sie es nicht mehr leisten können, schrauben Sie lieber die Räder ab und lassen es stehen. Vielleicht sollte man überlegen, wie man das Auto finanziert. Und dann komme ich zu der Frage, vielleicht sollte die Frage hier gestellt werden, wie können wir den Sozialstaat besser finanzieren? Und da sind wir ganz schnell bei der Antwort, wir brauchen eine Sozialversicherungssystem, das alle einzahlen. Die Reichen, die Selbstständigen, die Beamtinnen und die Beamten, selbst Sie, meine lieben Kolleginnen und Kollegen. Denn wenn alle mitmachen, ist auch genug für alle da. Machen Sie endlich Nägel mit Köpfen. Menschenrechte sind nicht verhandelbar. Deswegen können wir diesen Gesetzentwurf derzeit nur ablehnen. Vielen Dank.
1: Für die SPD-Fraktion hat nun Frau Abgeordnete Heike Heubach das Wort. Und sie erhält Unterstützung. Bitte sehr.

0: Sehr geehrte Frau Präsidentin, liebe Abgeordnete, liebes Publikum. Im Jahr 2016 stand Andrea Nahles an genau dieser Stelle und sagte, ja, auch mir fehlt im BGG der private Sektor. Den hätte ich mit in das Gesetz einbezogen. Das ist nicht gelungen, aber es wird beim nächsten Mal gelingen. Nun sind 10 Jahre vergangen. 10 Jahre. Und ich muss Ihnen heute sagen, im Gesetzesentwurf in seiner jetzigen Fassung ist dies nicht gelungen. Wie schon 2016 erleben wir, dass sich Teile der Wirtschaft gegen verbindliche Regelungen zur Barrierefreiheit stellen. Und erneut finden sie politische Unterstützung, heute unter anderem durch Friedrich Merz und Katharina Reiche. Damals wie heute sehen wir, wenn es um Barrierefreiheit im privaten Sektor geht, stehen wirtschaftliche Interessen allzu oft über gesellschaftlicher Verantwortung. Die Interessen der Menschen mit Behinderungen werden dabei kaum wahrgenommen. Die Interessen von 13 Millionen Menschen in Deutschland. Es ist gut und richtig, dass im Gesetzesentwurf Barrierefreiheit in Bundesbauten weiter in den Fokus genommen werden. Dabei ist eines doch völlig klar: Der Alltag der Menschen findet nicht in Bundesministerien oder Behörden statt. Der Alltag findet im Supermarkt, im Restaurant, im Kino oder am Bahnhof statt. Wenn wir Barrierefreiheit ernst meinen, dann müssen wir sie genau dort durchsetzen, wo das Leben stattfindet, in der Privatwirtschaft. Der vorliegende Gesetzesentwurf bleibt hier weit hinter den Notwendigen zurück. In seiner jetzigen Form behindert er Menschen, statt ihnen Teilhabe zu ermöglichen. Denn ohne Barrierefreiheit im privaten Sektor bleibt Teilhabe für Menschen mit Behinderungen, das sind über 13 Millionen in Deutschland, ein leeres Versprechen. Das können wir uns als Gesellschaft nicht leisten. Mit diesem Gesetz sollen private Anbieter von Gütern und Dienstleistungen zu angemessenen Vorkehrungen verpflichtet werden. Im Sinne der UN-Behindertenrechtskonvention bedeutet dies individuelle, zumutbare Anpassungen, die es Menschen mit Behinderungen ermöglichen, gleichberechtigt am Leben teilzunehmen. Ein barrierefreier Zugang zu einem Café, einer Apotheke, einer ärztlichen Praxis. Das sind keine Luxusforderungen, das ist Alltag. Und das ist Würde. Doch der Gesetzentwurf erklärt ausgerechnet zentrale Maßnahmen, etwa bauliche Veränderungen oder Anpassungen von Gütern, pauschal als unangemessen. Damit wird das Prinzip der angemessenen Vorkehrungen praktisch ausgehebelt. Das widerspricht nicht nur dem Geist, sondern auch den klaren Verpflichtungen aus internationalen und europäischen Regelungen. Deutschland hat sich verpflichtet, diese Rechte umzusetzen, nicht sie abzuschwächen. Ich sage Ihnen ganz deutlich, angemessene Vorkehrungen sind keine Sonderrechte. Sie sind Voraussetzung für Gleichberechtigung. Und sie nützen uns allen, denn Barrierefreiheit ist keine Nischenpolitik. Sie betrifft die ältere Generation, Familien mit Kindern, Menschen mit temporären Einschränkungen, also letztlich alle von uns. Deshalb brauchen wir ein starkes Gesetz, das nicht nur gute Absichten formuliert, sondern echte Veränderungen bewirkt. Dazu gehören auch ein wirksames Klagerecht. Die geplante Beschränkung auf reine Feststellungsurteile reicht nicht aus. Denn was bedeutet ein Urteil, das lediglich eine Benachteiligung feststellt, aber keinerlei Konsequenzen hat? Rechte müssen durchsetzbar sein, sonst bleiben sie bloße Theorie. Ich begrüße es sehr, dass heute wieder Menschen vor dem Reichstag für mehr Barrierefreiheit demonstrieren und auch einige AktivistInnen von Ihnen hier auf der Tribüne zugegen sind. Sie zeigen uns, dass es hier nicht um abstrakte Paragraphen geht, sondern um echte Lebensrealitäten. Und ich freue mich, dass mit Jürgen Dusel, ein engagierter Beauftragter der Bundesregierung für die Belange von Menschen mit Behinderungen, auf der Tribüne sitzt, der diesem Thema seit Jahren eine starke Stimme gibt.
1: Ihre Zeit.
0: 10 Jahre sind vergangen, seit Andrea Nahles hier stand und sich den Einschluss der Privatwirtschaft gewünscht hat. 10 Jahre, in denen Millionen von Menschen zu oft ausgeschlossen sind. Meine Damen und Herren, die entscheidende Frage ist doch, wie lange wollen wir noch warten? Wie viele Jahre sollen noch vergehen, bis Barrierefreiheit endlich konsequent umgesetzt wird? Es ist Zeit, dieses Versprechen einzulösen. Nicht beim nächsten Mal, sondern jetzt. Vielen Dank.
1: Für die Fraktion der AfD hat nun Herr Abgeordneter Peter Bohnhoff das Wort.
2: Sehr geehrte Frau Präsidentin, meine Damen und Herren, liebe Bürger, sehr geehrte Frau Heubach. Vielen Dank für Ihre Rede. Sie haben viele Punkte aufgezeigt, die kritikwürdig sind an diesem Gesetzentwurf. Und dem folge ich hier sehr weitgehend an der Stelle. Deshalb vielen Dank. Und ich möchte noch einige andere Punkte ergänzen und vielleicht noch mal aus unserer Sicht auch deutlich machen. Wir nehmen einen Menschen mit Behinderung, der möchte ganz normal einkaufen gehen, mit einem kleinen Assistenzhund an der Seite. Er steht vor einem Laden. Der Inhaber aber sagt, tut mir leid, der Hund darf hier nicht rein. Aber nicht, weil der Hund gefährlich ist. Nein, nein, es ist ja ein Assistenzhund. Sondern weil der Ladenbesitzer nicht weiß, was das Gesetz erlaubt. Darf er den Hund reinlassen? Riskiert er eine Klage, wenn er etwas falsch macht? Genau diese Alltagssituation soll der Gesetzentwurf der Bundesregierung zur Änderung des Behindertengleichstellungsgesetzes eigentlich besser machen. Aber er schafft genau das Gegenteil, neue Verwirrung und neue Bürokratie. Denn die neuen Regeln sind voller schwammiger Begriffe, angemessene Vorkehrungen oder unverhältnismäßige Belastung. Kein normaler Ladenbesitzer ohne Jurastudium weiß, was das konkret heißt. Statt Klarheit gibt es Rechtsunsicherheit. Statt Hilfe im Alltag neue Behörden, noch mehr Papierkram. Das ist typisch für diese Regierung. Viel Symbolik, viel Text, wenig Hilfe im echten Leben, meine Damen und Herren. In dieser Form können wir daher dem Gesetzentwurf in keinster Weise zustimmen. Wir regen darum an, nutzen wir die parlamentarische Beratung ernsthaft. Nehmen Sie substanzielle Verbesserungen vor, mit klaren Regeln, statt schwammiger Formulierungen, echten Bürokratieabbau und auch Schutz für unseren Mittelstand. Denn Barrierefreiheit soll schließlich im gelebten Alltag ankommen. Statt abstrakter Ausweitung der Gesetze brauchen wir konkrete und umsetzungsorientierte Lösungen. Was ich in diesem Zusammenhang besonders interessant finde, ist Folgendes. Ich will Ihnen mal drei Beispiele nennen, die schon einmal gefordert wurden. Zum Beispiel den Ausbau und die Ergänzung bestehender Förderprogramme zum Umbau von Arztpraxen und anderen Gesundheitseinrichtungen bis hin zum Einzelhandel. Ein Förderprogramm zur behindertengerechten Umrüstung des Bahnfernverkehrs sowie mehr Personal an Bahnhöfen und praktische Lösungen für die Steigerung eines barrierefreien Taxiangebots im ländlichen Raum. Das sind nur drei Beispiele. Aber, liebe Kollegen der Union, wissen Sie ja, woher diese Beispiele stammen? Aus Ihrem Antrag von 2022. Sie waren also beim Thema Barrierefreiheit schon mal ein ganzes Stück weiter. Einigermaßen gute Ideen hat die Union aber offensichtlich nur, solange sie in der Opposition ist.
1: Herr Abgeordneter, lassen Sie eine Zwischenfrage aus den Reihen der Grünen zu?
2: Nein? Das gilt leider für alle Politikfelder. Nämlich, dass die guten Ideen nur in der Opposition bei der Union sind, nämlich auch in der Wirtschaft, in der Migration und im Sozialbereich. Auch hier machen Sie jetzt anderes als das, was Sie gefordert haben. Jetzt sind Sie seit einem Jahr wieder in der Regierung und die CDU hat alles vergessen, was in der Ampelzeit und im Wahlkampf erzählt hat, meine Damen und Herren. Diese Bundesregierung ist eine Zumutung für Deutschland. Das zeigt sich auch beim Thema Assistenzhunde. Derzeit kann keine Zertifizierung der Ausbildungsstätten für Assistenzhunde erfolgen. Warum? Wegen überbürokratischer Regelungen. Ich habe diesen Begriff übermal übernommen, weil ich den ganz niedlich finde. Dieser unhaltbare Zustand muss sofort beendet werden. Weil diese Regierung das nicht schafft, haben wir einen Antrag vorgelegt, Bürokratie abbauen, Teilhabe stärken, für ein unbürokratisches Anerkennungssystem von Assistenzhunden. Wir als Gesetzgeber dürfen den Betroffenen nicht das Gefühl vermitteln, dass sie uns egal sind. Daher fordern wir die Koalition auf, stimmen Sie unserem Antrag zu den Assistenzhunden zu und überarbeiten Sie dringend den vorliegenden Regierungsentwurf. Denn dieser kaschiert den aktuellen Stillstand nur notdürftig. Er lässt die komplizierten, überregulierten Verfahren unangetastet. Bei diesem Entwurf ist allenfalls der Weg das Ziel. Allerdings glaube ich eher, wie bei allen Vorhaben dieser Regierung, ist nicht der Weg das Ziel, sondern das Ziel ist eben der Weg, meine Damen und Herren. So löst man aber keine Probleme. Verbessern Sie endlich die tatsächliche Teilhabe in den Bereichen, wo Barrieren im Alltag besonders spürbar sind. Mobilität, Gesundheit, Wohnen. Mit warmen Worten allein ist den Betroffenen nicht geholfen. Das gelingt nur mit einer spürbaren Verbesserung der Lebensrealität von Menschen mit Behinderung. Heißt konkret, Planungssicherheit schaffen, wirtschaftliche Realitäten berücksichtigen, Teilhabe nicht nur in Sonntagsreden ernst nehmen, sondern bei der Gesetzgebung. Und das ohne ideologische Überfrachtung. Und genau das tut unser Vorschlag für ein unbürokratisches Anerkennungssystem von Assistenzhunden. Stimmen Sie unserem Antrag zu, dann sind wir einen Schritt weiter. Und um die notwendige Überarbeitung des Gesetzesentwurfs kümmern wir uns im Ausschuss. Vielen Dank.
1: Für die Fraktion der CDU/CSU hat nun Frau Abgeordnete Dr. Julia Düber das Wort. Bitte.
3: Sehr geehrte Frau Präsidentin, sehr geehrte Frau Ministerin, liebe Kolleginnen und Kollegen. In erster Lesung beraten wir heute über den Gesetzentwurf zur Änderung des Behindertengleichstellungsgesetzes. Und liebe Corinna Rüffer, die erste Lesung ist der Einstieg in das parlamentarische Verfahren. Es ist der Startpunkt, um ganz genau hinzuschauen, was ist gut, wo müssen wir noch besser werden und was ist in der Praxis umsetzbar. Und ich bin ehrlicherweise dankbar, dass es der Koalition gelungen ist, was der Ampel in den 3 Jahren vorher nicht gelungen ist, dass wir dieses Gesetz jetzt endlich ins parlamentarische Verfahren einbringen. Und ich lade Sie herzlich ein, mit uns gemeinsam zu schauen, wo wir Verbesserungen erreichen können. Und meine Damen und Herren, der Entwurf enthält wichtige und richtige Ansätze. Dazu gehört unter anderem das geplante Bundeskompetenzzentrum für leichte Sprache und Gebärdensprache. Und es freut mich auch ganz persönlich, weil als ehemalige Sozialdezernentin habe ich daran mitgewirkt, ein Büro für leichte Sprache in meiner Heimatstadt aufzubauen, Mittel für Gebärdensprachdolmetscher bei öffentlichen Veranstaltungen bereitzustellen und Schulungen für Mitarbeiterinnen und Mitarbeiter in verständlicher Sprache auf den Weg zu bringen. Das war und ist immer ein zentrales Anliegen gewesen, weil hier ganz konkret Teilhabe im Alltag beginnt. Liebe Kolleginnen und Kollegen, Herr Oellers hat einige Punkte ausgeführt, die wichtig in dem Gesetz sind. Weitere Punkte werden wir im weiteren parlamentarischen Verfahren gemeinsam mit unserem Koalitionspartner sorgfältig prüfen. Und ich will es, liebe Kolleginnen und Kollegen, einfach mal ein bisschen auf einer anderen Ebene noch mal formulieren. Es geht im Kern um die Frage, wie bauen wir Barrieren im Alltag weiter ab, und zwar so, dass es tatsächlich gelingt. Und der vorliegende Gesetzesentwurf setzt an diesem Punkt an. Er bezieht nämlich tatsächlich erstmals auch die Privatwirtschaft stärker ein. Und liebe Kolleginnen und Kollegen, da ist dann auch ein Spannungsfeld, was wir einfach benennen müssen. Auf der einen Seite berechtigte Erwartungen nach mehr Teilhabe, klaren Rechten und schnellerem Fortschritt und auf der anderen Seite natürlich auch wirtschaftliche Realität und praktische Umsetzbarkeit. Und dieses Spannungsfeld können wir nicht ausblenden, aber wir können Folgendes tun. Inklusion ist eine gesamtgesellschaftliche Aufgabe. Deswegen können wir Inklusion nicht allein über neue Pflichten und nicht allein durch Gesetze, sondern vor allen Dingen durch Akzeptanz, durch Miteinander und durch praktikable Lösungen im Alltag denken. Und dazu gehört auch, das Bewusstsein dafür zu schärfen, dass Barrierefreiheit nicht nur Anforderungen stellt, sondern auch Chancen eröffnet. Für Menschen mit Behinderung bedeutet sie mehr Selbstbestimmung und auch für Unternehmen kann Barrierefreiheit ein Vorteil sein. Sie erschließt neue Kundengruppen und führt oft zu besseren und innovativeren Lösungen. Meine Damen und Herren, genau darin liegt die Aufgabe dieses Gesetzgebungsverfahrens, mehr Teilhabe ermöglichen und gleichzeitig nachhaltig dafür sorgen, dass die Regelungen in der Praxis funktionieren. Das heißt für uns ganz konkret, wir brauchen klare und verständliche Vorgaben, wir brauchen praktikable Lösungen vor Ort und wir müssen die wirtschaftliche Lage im Blick behalten. Wenn uns das gelingt, dann wird aus diesem Gesetzesentwurf ein echter Fortschritt. Ein Fortschritt für mehr Teilhabe, für eine Gesellschaft, die inklusiver wird, wo alle mitgenommen werden. Und darauf sollte unser Fokus in den weiteren Beratungen liegen. Vielen herzlichen Dank.
4: Für Bündnis 90 Die Grünen hat nun Frau Abgeordnete Simone Fischer das Wort. Bitte.

Verehrte Frau Präsidentin, liebe Kolleginnen und Kollegen, ich will nichts Besonderes. Ich will mit meiner Mama ins Kino, mit meiner Oma in eine rollstuhlgerechte Arztpraxis, mit Freunden in die Kneipe, aufs Konzert, in den Urlaub. Einfach so, ohne Planungsstress, ohne Angst vor Abweisung. Diese Worte stammen von René Char. Seine Petition »Kein Freifahrtschein für Barrieren« haben über 106.000 Menschen unterstützt. Er sitzt heute auf der Tribüne, stellvertretend mit vielen engagierten Menschen, die zu Recht Antworten erwarten. Vor allem erwarten sie verlässliches politisches Handeln. Millionen Menschen sind direkt betroffen oder indirekt. Es geht nicht um eine Randgruppe, es geht um unsere Gesellschaft als Ganzes. Die Verschiebung des Tagesordnungspunkts hat auch kurz Hoffnungen geweckt, dass dieser Entwurf doch noch überarbeitet wird. Aber Sie haben Zeit gewonnen und nichts verbessert. Und das ist ein fatales Signal für das Versprechen von Teilhabe in unserem Land. Denn wir wissen auch längst, wo das Problem liegt. Im Wirtschaftsministerium vor allem, Frau Ministerin Reiche. Dort werden verbindliche Regeln blockiert. Dort wird Barrierefreiheit immer noch gegen wirtschaftliche Zumutbarkeit ausgespielt. Barrierefreiheit ist kein Nice-to-have, kein Bonus. Fast 17 Jahre nach Inkrafttreten der UN-Behindertenrechtskonvention legen Sie einen Entwurf vor, der Teilhabe weiter vom Einzelfall abhängig macht. Und für viele Menschen bedeutet das weiterhin bitten, erklären, hoffen, warten und oft ausgeschlossen bleiben. Der Zugang zum Gesundheitssystem. Komme ich in die Praxis, gibt es einen Aufzug, habe ich Informationen, wird zur Glückssache. Wir hören von Frauen mit Behinderungen, die über 15 Jahre keine gynäkologische Untersuchung wahrnehmen können, wegen solcher Barrieren. Und genau hier liegt das Problem des Gesetzentwurfs. Sie verschieben Verantwortung weg von denen, die Barrieren abbauen müssen, hin zu denen, die mit ihnen leben. Also Barrieren bleiben, weil ihr Abbau optional wird. Die Fristen, wir haben sie gehört, 2035, wenn es wirtschaftlich passt, 2045 vollständiger Abbau, in 20 Jahren weitere Jahrzehnte warten. Das ist kein Aufbruch, das ist politische Vertagung. Und liebe Heike Heubach, ich danke dir für deine klaren Worte. Ja, die erste Lesung, liebe Hülya Düber, ist nicht der Schlusspunkt. Aber dann verbessern Sie. Verbessern Sie diesen Entwurf mit Wirtschaftsministerin Reiche. Nach den klaren Worten erwarte ich das tatsächlich auch. Solange Teilhabe vom guten Willen abhängt, ist sie kein Recht, sondern Zufall. Sie ist dennoch Voraussetzung für unsere Gleichberechtigung. Und genau daran muss sich dieses Gesetz messen. Vielen Dank.

0: Für die SPD-Fraktion hat nun Frau Abgeordnete Angelika Glöckner das Wort. Bitte.
1: Sehr geehrte Frau Präsidentin, liebe Kolleginnen und Kollegen, stellen Sie sich einen Moment vor, eine Mutter mit Rollstuhl, die zum Arzt will. Ein blinder Student scheitert an einer Website der Verwaltung. Eine ältere Frau versteht einen wichtigen Behördenbrief nicht, weil er in zu komplizierter Sprache geschrieben ist. Das sind keine Einzelfälle, das ist Alltag für Millionen von Menschen in unserem Land. Und mit der Überarbeitung des Behindertengleichstellungsgesetzes wollen wir genau das ändern. Barrieren abbauen, Teilhabe stärken und mehr Selbstbestimmung ermöglichen. Das eigentliche Problem ist oft nicht die Behinderung selbst. Das Problem sind die Hindernisse, die wir als Gesellschaft geschaffen haben. Treppen statt Rampen, komplizierte Sprache statt Verständlichkeit, Ausschluss statt Zugang. Und wir reden hier nicht über eine kleine Minderheit. Wir reden über mehr als 13 Millionen Menschen in unserem Land, die mit einer Beeinträchtigung leben. Und angesichts des demografischen Wandels werden es in den kommenden Jahren noch viel mehr werden. Es wurde bereits mehrfach darauf hingewiesen. Und deshalb, liebe Kolleginnen und Kollegen, ich möchte auch an dieser Stelle unserer Ministerin Bärbel Baas ganz herzlich danken, die sich mit einem unglaublichen Engagement eingesetzt hat, dass dieser Gesetzentwurf den Weg hierher ins Parlament gefunden hat. Vielen Dank dafür. Ja, ich sage auch, der Entwurf enthält Fortschritte. Ein kostenloses Schlichtungsverfahren, mehr digitale Barrierefreiheit, leichte Sprache, Untertitel, bessere Zugänge zu Dienstleistungen und Angeboten. Alles wichtig und richtig. Aber, liebe Kolleginnen und Kollegen, lassen Sie uns noch etwas mutiger sein im anstehenden parlamentarischen Verfahren. Etwa, dass Barrierefreiheit nicht vom guten Willen, von der Eigenverantwortlichkeit Einzelner abhängt, dass es verbindlicher wird. Private Anbieter dürfen nicht pauschal ausgenommen werden, damit angemessene Maßnahmen oder Vorkehrungen für Barrierefreiheit umgesetzt werden. Und übrigens, davor muss auch gar niemand Angst haben, denn Menschen mit Behinderungen sind ja keine Randgruppe. Sie sind Kundinnen und Kunden, Patientinnen und Patienten, Arbeitnehmerinnen und Arbeitnehmer. Bärbel Baas hat mehrfach darauf hingewiesen. Wer Barrieren abbaut, öffnet Türen und damit auch große Chancen. Ja, wir wissen, die Wirtschaft steht unter Druck, aber das ist doch kein Widerspruch, sondern gerade deshalb gilt, eine inklusive Gesellschaft ist kein Luxusprojekt. Sie ist wirtschaftlich vernünftig, sozial gerecht und demokratisch notwendig. Und wer ein Geschäft eröffnet oder Räume vermietet, möchte doch, dass möglichst viele Menschen willkommen sind. Barrierefreiheit ist kein Luxus. Lassen Sie uns gemeinsam darauf hinarbeiten. Vielen herzlichen Dank.
0: Für die CDU-CSU hat Herr Abgeordneter Marc Biadasch das Wort, bitte.
2: Sehr geehrte Frau Präsidentin, liebe Kolleginnen und Kollegen, Inklusion kann nur gelingen, wenn sie in den Köpfen der Menschen angekommen ist. Dieser Satz aus dem Grundsatzprogramm der CDU ist das gemeinsame Ziel dieser Regierungskoalition. Zur Wahrheit gehört aber auch, dass wir erst auf dem Weg dorthin sind und dass es gemeinsame Schritte braucht, um dieses Ziel zu erreichen. Die Reform des Behindertengleichstellungsgesetzes ist ein wichtiger gemeinsamer Schritt in dieser Koalition. Wir begrüßen diese Reform ausdrücklich, und ich danke der Bundesministerin für Arbeit und Soziales, Bärbel Baas, für die Vorlage dieses Gesetzentwurfs. Wir möchten, dass Menschen mit und ohne Behinderung gemeinsam in allen Lebensbereichen selbstbestimmtes Leben und ein gemeinsames Zusammenleben haben. Egal ob im Einkaufszentrum, in der Pizzeria oder auf dem Amt. Jeder wird von der Gesellschaft so akzeptiert, wie er ist, und soll ein Leben ohne Barrieren führen können. Das ist der Anspruch, und deshalb machen wir dieses Gesetz. Ich möchte einmal noch drei Punkte hervorheben, um zu verdeutlichen, dass der Gesetzentwurf ein wichtiger und richtiger Schritt ist. Erstens, das Bundeskompetenzzentrum für leichte Sprache und deutsche Gebärdensprache. Dieses Zentrum unterstützt künftig alle Behörden dabei, öffentliche Veranstaltungen in Gebärdensprache zu übersetzen. Informationen und Texte werden in leichter Sprache bereitgestellt. Das ist ein großer Fortschritt. Zweitens. Das bewährte Regelungskonzept der angemessenen Vorkehrungen wird künftig auch auf die Privatwirtschaft angewendet. Unternehmen müssen für praktikable Lösungen sorgen, damit Menschen mit Behinderungen die Angebote auch wirklich nutzen können. Im Vordergrund steht Eigenverantwortung und Dialog der Beteiligten. Ich bin überzeugt, die neuen Regelungen werden das Bewusstsein für Barrierefreiheit deutlich in der Öffentlichkeit schärfen. Drittens. Die Barrieren in Bestandsbauten des Bundes müssen abgebaut werden. Der Gesetzentwurf setzt hier zwei Fristen. Bis 2035 sollen, bis 2045 müssen alle Barrieren in Bauten abgebaut sein, die für den Publikumsverkehr auch öffentlich zugänglich sind. Ich finde, hier können wir ruhig ambitioniertere Agenda verfolgen, denn 2035 haben wir uns als Ziel im Koalitionsvertrag gesetzt. Damit möchte ich zeigen, liebe Kolleginnen und Kollegen, wir sind jetzt in der ersten Lesung. Wir sind jetzt in den Beratungen. Inklusion ist eine gesamtgesellschaftliche Aufgabe. Sie nimmt uns alle in Verantwortung. Alle, die hier im Deutschen Bundestag sind, alle, die heute hier auf der Zuschauertribüne sind und alle Menschen, die jetzt auch zuhören. Wir sind alle ein Teil von Inklusion. Denn nicht jedes Problem, liebe Kolleginnen und Kollegen, lässt sich mit Geld lösen. Aber vieles mit Haltung, mit Einsatz und mit gemeinschaftlichem Handeln. Ich freue mich, auch gemeinsam mit der Opposition im Ausschuss, auf die Beratungen. Lassen Sie uns jetzt starten. Die Menschen in diesem Land, egal mit oder ohne Behinderung, haben das verdient. Und ich freue mich auf diese Beratungen.
0: Und abschließend hat in dieser Debatte für die CDU-CSU-Fraktion Herr Abgeordneter Dr. Stefan Nack das Wort.
3: Sehr geehrte Frau Präsidentin, liebe Kolleginnen und Kollegen, in Deutschland leben rund 13 Millionen Menschen mit Beeinträchtigungen, die jeden Tag Barrieren begegnen. Und in unserer alternden Gesellschaft werden es Jahr für Jahr mehr. Barrieren engen Spielräume ein, versperren Wege, machen das Leben schwer. Als inklusive Gesellschaft können wir auf diese 13 Millionen Menschen nicht verzichten. Wir müssen Barrieren abbauen im Kopf, im Alltag und in unseren Institutionen. Es gibt Leuchtturmprojekte, die zeigen, wie es gehen kann. Ein solches habe ich mit der CDU in meinem Wahlkreis Münster geschaffen. Wir sind mit den Büros unserer Wahlkreisabgeordneten und unserer Kreisgeschäftsstelle aus dem vierten Stock eines Verwaltungsgebäudes in ein Ladenlokal im Erdgeschoss einer sehr lebendigen Einkaufsstraße in Münster gezogen. Vom Gehweg aus kann nun jeder direkt mit uns ins Gespräch kommen, im neuen Paulus-van-Husen-Forum. Der Münsteraner Paulus van Husen war Mitglied des Kreisauer Kreises und Teil des Widerstandes gegen die Nazis. Er hat nach dem Krieg in Berlin gemeinsam mit Jakob Kaiser und anderen die Christdemokratische Union gegründet und war später erster Verfassungsgerichtspräsident in Nordrhein-Westfalen. Das Paulus van Husen Forum ist ein Demokratie- und Gedenkort geworden, an dem sich alle Münsteranerinnen und Münsteraner zu Gesprächen und Veranstaltungen treffen können. Um die Räume auch für Menschen mit Rollator oder Rollstuhl zugänglich zu machen, sind der Einbau eines elektrischen Plattformlifts und einer behindertengerechten Toilette nötig. Den Einbau können wir dank der Unterstützung des Landschaftsverbandes Westfalen-Lippe realisieren, weil damit auch ein Arbeitsplatz barrierefrei gestaltet werden kann. Das ist gelebte Verantwortung. Heute beraten wir in erster Lesung das Behindertengleichstellungsgesetz. Wir wollen Barrieren abbauen in der Kommunikation und auch im Bereich Bau und Verkehr, beginnend bei den Gebäuden des Bundes. Wir fangen also bei uns selbst an. Zu denjenigen, die kritisieren, dass die Privatwirtschaft außen vor bleibe, weil sie sich auf Unverhältnismäßigkeit berufen könne, sage ich, Barrierefreiheit entsteht nicht durch einen Federstrich im Gesetz. Sie entsteht in der konkreten Wirklichkeit, Schritt für Schritt. Unsere politische Aufgabe war es, unter den gegebenen Umständen und unter Berücksichtigung der wirtschaftlichen Lage eine Reform zu vereinbaren, die nicht zu neuen Hürden an anderen Stellen, nämlich bei den Unternehmen, führt. Es geht um eine pragmatische Lösung, die sich am Ideal orientiert, dabei prozessoffen ist. Die Philosophin Veronica Zanetti erinnert uns daran, dass Kompromisse selten ohne Bedauern geschlossen werden. Sie bedeuten immer auch einen Verlust. Wenn wir Kompromisse eingehen, heißt das nicht, dass wir unsere Überzeugungen ändern, sondern nur unsere aktuelle Haltung im konkreten Einzelfall. Wir haben einen guten Kompromiss gefunden und werden uns im Verfahren daran weiter abarbeiten und weiterarbeiten. Und gleichzeitig halten wir an dem Ideal fest, unsere Gesellschaft in Zukunft vollständig barrierefrei zu machen. Wir haben einen langen Atem, und den wünsche ich mir auch für die anderen Baustellen unserer Bundesregierung, vor allen Dingen im Blick auf die anstehenden Sozialreformen. Vielen Dank.
0: Ich schließe die Aussprache. Interfraktionell wird Überweisung der Vorlagen auf den Drucksachen 5140, 3668, 5335 und 5569 an die in der Tagesordnung aufgeführten Ausschüsse vorgeschlagen. Gibt es weitere Überweisungsvorschläge? Das ist erkennbar nicht der Fall. Dann verfahren wir wie vorgeschlagen. Ich rufe deshalb jetzt auf als Nächstes den Zusatzpunkt 3, Beratung des Antrags der Fraktion Bündnis 90 Die Grünen mit dem Titel Entlastung statt Belastung für Beitragszahlende und Betriebe, Krankenkassenbeiträge jetzt senken. Für die Aussprache wurde eine Dauer von 60 Minuten vereinbart. Und ich eröffne die Aussprache. Und die antragstellende Fraktion Bündnis 90 Die Grünen hat das Wort. Frau Abgeordnete Britta Hasselmann, bitte.
4: Verehrte Frau Präsidentin, meine Damen und Herren, Gesundheit ist unser höchstes Gut. Sie ist Voraussetzung für ein langes, für ein erfülltes Leben. Und wir legen alle selbst großes Vertrauen in die Hände von Expertinnen und Experten, in die Hände von Ärztinnen, Ärzten, Pflegerinnen, Pflegern, Hebammen, Physiotherapeuten, Psychologinnen. Und wir können Ihnen allen ganz dankbar sein für den Einsatz, den Sie jeden Tag unter Hochdruck leisten. Und das will ich an dieser Stelle einmal deutlich sagen. Bei der Behandlung von Krankheiten, der Versorgung von Unfällen, von Operationen, der Geburt von Kindern, alles, was wir uns im Leben vorstellen. Und dafür sind wir sehr dankbar. Wir haben ein gutes, wir haben ein teures Gesundheitssystem. Und doch haben viele Menschen das Gefühl, gerade in ihrem Fall passt es nicht, stimmt was nicht. Das Vertrauen geht an manchen Stellen verloren. Manche warten ewig auf Facharzttermine. Andere haben Wartezeiten in der Physiotherapie, ein nicht verfügbarer Tagespflegeplatz, der die Vereinbarkeit von Familie und Beruf sowas von unterstützen würde, gerade bei pflegenden Angehörigen oder aber der pflegende Platz in der Psychotherapie, unter dem gerade Kinder und Jugendliche massiv leiden. Unser Gesundheitssystem braucht dringend Reformen, meine Damen und Herren. Es braucht mehr Effizienz, um einfach das, was es hat, die Kraft auch wirklich den Patientinnen und Patienten, den Menschen gegenüber bringen zu können. Und wir brauchen mehr Effizienz. Und wir brauchen aber vor allen Dingen auch Reformvorschläge, die tragen, die unser Gesundheitssystem besser machen und die Kassenbeiträge senken. Denn wir haben einen exorbitanten Anstieg der Kassenbeiträge. Und wir haben bisher keine Maßnahmen, diesen aufzuhalten. Machen wir uns nichts vor. Jetzt hat eine Kommission 66 Vorschläge vorgelegt, die an die Strukturen gehen, und die Effizienzen sichern und die uns zukunftsfähig machen in diesem guten Gesundheitssystem, das aber nach Verbesserung schreit. Und, meine Damen und Herren, wir Bündnis 90 Die Grünen sind der Überzeugung, wir sollten diese 66 Reformvorschläge als gute Grundlage nehmen, auch wirklich etwas zu verändern. Und das gilt es jetzt anzupacken, meine Damen und Herren. Wir brauchen faire Preise für Medikamente. Und die müssen wir durchsetzen, meine Damen und Herren. Und nicht der Pharmaindustrie nachgeben in ihren Interessen. Es ist wichtig und notwendig. Denn wir wissen, dass wir mit immer steigenderen Beiträgen zu tun haben. Die Krankenhäuser und ihre Qualität müssen wir sichern. Und deshalb ist die Rückabwicklung der Krankenhausreform der falsche Weg, meine Damen und Herren. Wir brauchen für den Notruf und die Praxen eine bessere Verzahnung. Und deshalb muss die Notfallreform endlich kommen. Rettungsdienste, Krankenhäuser und Ärztinnen und Ärzte warten darauf. Und wir müssen die Aufgaben des Staates auch nicht mehr länger den Beitragszahlern aufbürden, meine Damen und Herren. Versicherungsfremde Leistungen wie die Krankenkassenbeiträge für Bürgergeldempfänger gehören aus dem Bund bezahlt und nicht von den Beitragszahlerinnen und den Arbeitgebern. Und ich frage mich, warum gehen Sie diese Maßnahmen nicht an? Es sind so eindeutige Vorschläge, die auf dem Tisch liegen. Und Sie drückten sich weg. Stattdessen sieht Ihr Gesetzentwurf jetzt vor, auch noch Geld aus dem Gesundheitsfonds herauszunehmen und den Bundeshaushalt damit zu sanieren, anstatt endlich für die Senkung der Kassenbeiträge zu sorgen. Das ist möglich. Wir fordern Sie auf, dies zu tun.
0: Für die CDU-CSU-Fraktion hat Herr Abgeordneter Sascha van Beek das Wort.
5: Ja, sehr geehrte Frau Präsidentin, liebe Kolleginnen und Kollegen, sehr geehrte Damen und Herren, vielen Dank erstmal für diesen Antrag an die Grünen-Fraktion, weil er nicht neue Erkenntnisse liefert, die wir sowieso schon auf der Agenda haben. Und ich frage mich, wo Sie im letzten Jahr waren und ob auch nicht mal die Opposition sich mit der Planung des Gesundheitsministeriums beschäftigt. Nein, er bietet vor allen Dingen die Chance, mal zu erklären, was wir denn hier machen, warum wir das machen und warum wir das vor allen Dingen auch machen müssen, weil eben in den letzten Jahren zu wenig gemacht wurde. Und wenn wir jetzt auf den ersten Schritt gucken, dann packen wir jetzt den Feuerlöscher aus, um ein System zu stabilisieren, was flächendeckenden Zugang zu Spitzenmedizin liefert, um dann den nächsten Schritt zu gehen. Und ich kann ja auch ganz klar sagen, ich bin erst seit einem Jahr hier Mitglied des Deutschen Bundestages. In die Situation habe ich uns nicht reingebracht. Da kann ich mich rausreden. Ich kann mich aber nicht dabei rausreden, jetzt mutig zu sein, entschlossen zu sein und an der Seite zu stehen unserer Gesundheitsministerin und auch von unserem Staatssekretär, jetzt diese mutigen Reformen anzugehen, die wichtig sind. Da muss ich Verantwortung zeigen, wie wir alle hier diese Reformen dann auch entsprechend zu begleiten. Und diese Reformen sind wichtig. Wir gehen jetzt den ersten Schritt, aber Sie wissen auch ganz genau, dass die Finanzkommission auch einen zweiten Bericht vorlegen wird. Und in diesem zweiten Bericht geht es genau um die strukturellen Veränderungen, die natürlich notwendig sind, die aber eben langfristiger greifen und die eben nicht sofort zu einer Stabilisierung führen, die wir jetzt vornehmen. Und diese langfristigen Reformen gehen wir an. Und man muss ja nun mal auch feststellen, dass wir nicht bei vielen Dingen erst auf die Erkenntnisse aus der Finanzkommission warten, sondern schon auf den Weg gebracht haben. Wie zum Beispiel mit der Krankenhausplanung. Wo war denn Ihre Krankenhausplanung? Und wir haben die auf den Weg gebracht, eine große Strukturveränderung in dem System. Wir haben die Pflege gestärkt, mit der Pflegekompetenzstärkung bis hin zur halbberuflichen Ausübung. Da ist es bei Ihnen über Lippenbekenntnisse auch nicht hinausgekommen. Haben wir gemacht. Weiter geht es mit der Notfallreform. Wo waren Sie die letzten Tage? Wird doch jetzt diskutiert. Ist auf den Weg gebracht. Die Notfallreform ist auf den Weg gebracht. Ein weiterer wichtiger Schritt zu Reformveränderungen. Viele werden vorhin die Primärversorgung kommen. Das sind die tiefgreifenden Veränderungen, die tragen. Und letztendlich muss man doch auch einfach mal feststellen, ich persönlich hätte auch damit leben können, die 66 Vorschläge eins zu eins umzusetzen. Evidenzbasiert, super, können wir so machen. Aber, und das unterscheidet uns dann auch wahrscheinlich in den Politikkonzepten, man muss natürlich auch die Dinge nehmen, die gesellschaftlich tragbar sind. Und da ist Evidenz und gesellschaftliche Akzeptanz nun mal ein Unterschied. Und deswegen gehen wir jetzt mit diesen Dingen auf den Weg, die ausreichen, um das System zu stabilisieren. Und das ist richtig und wichtig. Und natürlich starten wir auch hier wie in dem Punkt davor, starten wir in einen parlamentarischen Prozess, der natürlich auch damit verbunden ist, dass wir zusammen mit dem Koalitionspartner noch Punkte einbringen. Da kann man darüber diskutieren. Ich denke auch sicherlich, das Thema versicherungsfremde Leistungen stößt auch nicht auf große Freude bei uns. Da müssen wir noch mal drüber reden, auch über andere Dinge. Da sind Vorschläge im Raum. Die kommen jetzt in den parlamentarischen Prozess rein, der dann letztendlich auch dazu führen wird, dass wir vielleicht noch mal das eine oder andere rausholen. Aber die langfristigen Strukturen kommen. Und die werden dann sicherlich auch die Möglichkeit bieten, auch tatsächlich Beiträge runterzubringen. So, jetzt habe ich noch eine Minute, da können wir dir an die Frage
0: antworten. Ja, ich wollte gerade fragen, ob Sie eine Frage zulassen. Bitte sehr. Aus den Reihen der Grünen.
6: Herzlichen Dank, Herr von Beek, dass Sie die Zwischenfrage zulassen. Sie sprechen hier davon, dass Sie Akzeptanz für Ihre Reformen wollen. Nun ist es so, dass es eine große Akzeptanz in der Bevölkerung dafür gibt, dass versicherungsfremde Leistungen aus dem Bundeshaushalt, sprich von allen Steuerzahlern, übernommen werden sollten, statt allein von den GKV-Versicherten. Nun hat Herr Klingbeil angekündigt, zwar die Beiträge für Bürgergeldempfängerinnen um 250 Millionen zu erhöhen. Gleichzeitig will er aber den Steuerzuschuss um 2 Milliarden kürzen. Den Steuerzuschuss, der jährlich für versicherungsfremde Leistungen schon in den Bundeshaushalt, in den Gesundheitsfonds fließt. Wie passt das denn zusammen und wie sehen Sie, dass das wirklich im Sinne der Bevölkerung ist und deren Akzeptanz hätte?
5: Ja, die Antwort habe ich im Prinzip schon davor gegeben, dass wir eben in den parlamentarischen Prozess starten und ganz klar ist, und ich glaube, da sind wir uns auch im Ring der Gesundheitspolitiker sehr einig über die Koalitionspartner hinweg, dass das nicht ausreicht, um ein Zeichen zu setzen, um eben Akzeptanz zu bringen bei den Versicherungsleistungen, bei den Bürgergeldempfängern, dort mit einem deutlicheren Signal reinzustarten, dass diese eben auch nicht isoliert nur von den GKV-Versicherten geleistet werden, sondern eben auch von der breiten Bevölkerung. Ja, damit beende ich auch meine Rede und einen schönen Tag noch.
0: Danke für die restliche Zeit. Und nun hat für die AfD-Fraktion Herr Abgeordneter Martin Sichert das Wort.
7: Frau Präsidentin, meine Damen und Herren! Es ist Wahnsinn, dass CDU, SPD und Grünen die Migrationslobby, die Trans-NGOs und ausländischen Familienmitglieder wichtiger sind als die eigenen Mitbürger. Es ist Wahnsinn, dass Ärzte und Pfleger von CDU, SPD und Grünen bewusst vertrieben werden, damit man den Menschen einreden kann, dass es weitere Zuwanderung braucht. Es ist Wahnsinn, dass Krebsvorsorge, Zahnersatz und Zahnspangen nicht mehr bezahlt werden, aber krankmachende Hormontherapien bei Kindern und Jugendlichen. Es ist Wahnsinn, dass deutsche Ehepaare tausende Euro mehr zahlen sollen, während Eltern und Ehefrauen in der Türkei weiter kostenlos versichert sind. Schluss mit diesem Wahnsinn. Der Kahlschlag von SPD und CDU im Gesundheitswesen ist katastrophal und wird von den Grünen hier noch überboten. Sie wollen alle 26

platt gemacht werden. Ginge es nach Ihnen, müssten in meinem Wahlkreis 3 von 4 Kliniken schließen. Eine absolute Katastrophe für die Gesundheitsversorgung der Menschen, die allein in meinem Wahlkreis jedes Jahr hunderte Menschenleben kosten würde. Neben den Kliniken wollen CDU, SPD und Grüne auch bei der Vergütung von Ärzten einsparen. Im Ergebnis werden noch mehr hochqualifizierte deutsche Mediziner und Pflegekräfte den Beruf oder gar das Land verlassen. Damit steigt die Belastung für diejenigen, die bleiben, noch weiter. Und durch den zunehmenden Stress gehen dann noch mehr ins Ausland. In der Folge wird die Versorgung immer schlechter und die Wartezeiten immer länger. Die Bürger leiden immer mehr, weil ihre Krankheiten nicht mehr zeitnah behandelt werden. Und dann kommen CDU, SPD und Grüne und propagieren, dass wir weitere Zuwanderung brauchen, weil wir zu wenig Fachkräfte im Land haben. In Wahrheit ist es die Politik von CDU, SPD und Grünen, die die Fachkräfte ins Ausland vertreibt. Sie betreiben bewusst den Exodus der fähigen Deutschen, damit Sie und Ihre NGOs die nächste Migrationswelle ins Land rufen können. CDU, SPD und Grüne zerstören ganz bewusst das deutsche Gesundheitswesen, um ihre Massenzuwanderungsagenda durchzusetzen. Sie lassen die Kranken leiden und holen den letzten Cent aus den Bürgern heraus, nur damit sie weiter ihre Propaganda betreiben können, wie dringend wir weitere Ausländer im Land brauchen. Wenn man diese Parteien machen lässt, ist die Wartezeit auf einen Arzttermin demnächst nicht mehr im Schnitt bei 42 Tagen, sondern bei 42 Wochen. CDU, SPD und Grüne treten die Beschäftigten im Gesundheitswesen mit Füßen. Damit muss endlich Schluss sein. Es ist höchste Zeit für eine Politik, die die Arbeit dieser wichtigen Berufsgruppen wertschätzt. Es ist eine Lüge, dass wir Zuwanderung in den Arbeitsmarkt brauchen. Als man in den 60ern Gastarbeiter geholt hat, hatten wir Vollbeschäftigung. Inzwischen haben wir über 5 Millionen Menschen im Bürgergeld. Und wir haben Millionen Arbeitslose. Bevor wir Ausländer ins Land holen und hierzulande ausbilden, müssen wir die eigenen Arbeitslosen erstmal in Arbeit bringen. Wir müssen die guten Fachkräfte im Gesundheitswesen im Land behalten und dafür die richtigen Rahmenbedingungen schaffen. Aber die Grünen wollen alle Zumutungen umsetzen, die der Lobbyistenkommission von CDU und SPD eingefallen sind. Vorsorgeuntersuchungen wie Hautkrebs-Screening sollen komplett gestrichen werden. Die Zuzahlungen bei Medikamenten, Zahnersatz und im Pflegeheim sollen massiv steigen. Zahnspangen bei Kindern sollen nur noch eingeschränkt bezahlt werden. Gesundheit wird zum Luxusgut, das sich nur noch wenige leisten können. Aber die lebenslang krankmachenden Hormonbehandlungen von Kindern und Jugendlichen, denen man eingeredet hat, dass es in ist, trans zu sein, die werden weiter bezahlt, genauso wie Perücken für Transsexuelle. Notwendige Zahnbehandlungen können die Menschen sich nicht mehr leisten, aber Perücken für Transen zahlen die Kassen weiter. Lebensrettende Krebsvorsorge wird gestrichen, aber lebenslang psychisch und körperlich krankmachende Hormonbehandlungen von Kindern zahlt die Kasse. Kinder aus armen Familien sollen künftig ihr Leben lang mit kaputtem Kiefer herumlaufen, aber unschuldige Kinderseelen mit massiven Hormongaben zerstören, das soll die Kasse weiter zahlen. Für jeden halbwegs normal denkenden Menschen ist das völlig irre, aber Grüne, CDU und SPD wollen das, um ihre Trans-NGOs weiter zu füttern. Es ist schon echt der Wahnsinn, wo Sie Ihre Prioritäten setzen und was Sie mit Deutschland anstellen. Es ist höchste Zeit für eine Alternative zu diesem Wahnsinn. Ja, ich finde Ihre Politik auch ekelerregend. Die beitragsfreie Mitversicherung von Ehepartnern in Deutschland wollen die Grünen beenden. Genau wie die Koalition sollen weiter Ehefrauen und Eltern in der Türkei kostenlos mitversichert bleiben, aber deutsche Ehepaare sollen knapp 3.000 Euro mehr zahlen. Ganz besonders wichtig ist den Grünen laut Antrag auch neue Steuern einzuführen oder bestehende Steuern zu erhöhen. Sie schreiben dazu, Zitat, stärkere Besteuerung von hochprozentigem Alkohol, eine Herstellerabgabe für stark zuckerhaltige Getränke sowie eine Anhebung der Steuern auf Tabak und Nikotinprodukte. Ich erlebe ja selten Applaus bei meinen Reden von den Grünen, aber das ist ja auch kein Wunder. Sie können ja gar nicht klatschen, denn Sie haben ja beide Hände immer tief in den Taschen der Steuerzahler. Es mutet schon wirklich schizophren an, dass die Grünen gleich mehrere Steuern einführen wollen und im gleichen Atemzug schreiben, Zitat, nicht die Bürger sind das Problem, sondern die Kosten im System. Ja, wenn Sie diese Erkenntnis haben, dann hören Sie doch auf, die Bürger immer weiter zu belasten. Aber Reformen waren noch nie Ihr Ding. Ihnen geht es immer nur darum, die Bürger mit Steuern und Abgaben bluten zu lassen und ihnen den Spaß am Leben zu verleiden. Sie zerstören die Gesundheit eines ganzen Volkes. Sie zerstören vorsätzlich unseren Sozialstaat. Aber da machen wir nicht mit.
Wir von der AfD haben mit unserem Antrag gezeigt, wie man kurzfristig 17 Milliarden und mittelfristig 40 Milliarden einsparen kann. Wir machen das allein durch Effizienzsteigerung im System und durch Herausnahme der versicherungsfremden Leistungen. Wir von der AfD stehen an der Seite der Bürger.

0: der Patienten, der Beschäftigten im Gesundheitswesen. Sie hingegen wollen die Beitragszahle mit teils immensen Beitragssteigerungen belasten, wollen Familien zerstören, wollen das Gesundheitswesen ausbluten lassen. Wir machen da nicht mit, und ich kann jeden Bürger nur dazu aufrufen, diesem Wahnsinn die Stirn zu bieten. Liebe Mitbürger, helft uns, unseren Sozialstaat zu erhalten. Werde auch du Mitglied bei der AfD. Kämpfe mit uns für ein gutes Gesundheitssystem. Für 10 Euro im Monat kannst auch du ein Freiheitskämpfer für Deutschland werden. Mach mit, und ihr Geschrei hier zeigt, wie sehr wir recht haben. Vielen Dank.
1: Für die SPD-Fraktion hat Herr Abgeordneter Serdar Yüksel.
2: Frau Präsidentin, meine Damen und Herren! Herr Sichert, Ihre pathologische, faktenfreie Unsinnrede, die Sie hier gehalten haben, will ich nur mal an meiner eigenen Familiengeschichte hier widerlegen. Ich bin gelernter Krankenpfleger, also jemand mit Zuwanderungsgeschichte, den Sie auch meinen, wie übrigens 86.000 Ärzte, die nicht in Deutschland studiert haben, die hier praktizieren. Über 240.000 Menschen, die Sie meinen, die in der Pflege arbeiten, ohne die das System hier gar nicht funktionieren würde. Und wissen Sie, der Unterschied zwischen unserem Menschenbild und Ihrem Menschenbild ist, dass wenn Sie unter den Händen eines ausländischen Arztes oder einer Pflegekraft, sondern wenn Sie bei mir gewesen wären, dass wir Ihre Menschenwürde beachtet hätten und dass wir Sie genauso gepflegt und gesund gemacht hätten wie jeden anderen auch. Das ist der Unterschied zwischen Ihnen und uns. Und als mein Vater 1964 aus der Türkei nach Deutschland gekommen ist, keine 20 Jahre nach Ende des Zweiten Weltkrieges, um hier dieses Land mit aufzubauen. Meine Mutter ist einige Jahre später hierhin gekommen. Sie wissen, dass damals nur Aufenthaltsgenehmigung für 2 Jahre erteilt worden ist und dass der Staat gar nicht wollte, dass die Familien nachkommen. Meine Geschwister und ich sind zwar hier geboren, aber damals war es so, sie durften ihre Familien gar nicht hier hinholen. Und da wurde ein deutsch-türkisches Versicherungsabkommen abgeschlossen, 1964, was 1965 in Kraft trat, wo man den Leuten gesagt hat, kommt bitte arbeiten, lasst aber bitte eure Familien da, wo die sind, weil es gibt keinen Familiennachzug. Für diese Fälle, die zunehmend aussterben, hat man die Möglichkeit geschaffen, dass sie mit einem Pauschalbetrag von 40 Euro im Monat versichert werden konnten. Bei 370 Milliarden Euro Ausgaben pro Jahr, die wir in diesem Jahr haben werden, sind das Ausgaben von 11,2 Millionen Euro, die wir im letzten Jahr geleistet haben, 0,0003%. Und daraus machen Sie hier ein Verhetzungspotenzial. Das ist unlauter, das ist auch nicht in Ordnung. Und wissen Sie, wenn Sie, jetzt hören Sie erstmal zu, ich habe Ihnen gerade auch zugehört, ich lasse gerade eine Zwischenfrage zu. Und jetzt will ich Ihnen auch noch was sagen. Und wenn Sie in Ihrem nächsten Antalya-Urlaub, im All-Inclusive-Urlaub, nämlich irgendwo umfallen und genau dann ins Krankenhaus kommen, dann rettet Ihnen genau dieses deutsch-türkische Versicherungsabkommen Ihren Hintern. Da sollten Sie drüber mal nachdenken. Das Zweite, liebe Grüne, und das kann ich Ihnen nicht ersparen. Wir haben eine Ausgabendynamik in den letzten Jahren gehabt, die wirklich atemberaubend ist. Wir laufen auf die 370 Milliarden Euro zu. Und wenn man jetzt in der Phase, wo wir inmitten genau dieser Umsetzung der 66 Vorschläge sind und inmitten sozusagen von strukturverändernden Bereichen, und wenn ich nicht wüsste, dass die Kolleginnen und Kollegen der Grünen besser wüssten, dann würde ich sagen, ich müsste Ihnen das noch erklären. Aber ich weiß, dass die Grünen es besser wissen, dass eine Beitragsabsenkung zum gegenwärtigen Zeitpunkt wirklich aus dem Bereich des Wolkenkuckucksheims ist und nicht redlich ist, solch einen Antrag zu stellen. Sie haben das gefordert, die GKV-Beiträge um 2% abzusenken. Das ist, liebe Kolleginnen und Kollegen, wirklich nicht redlich. Und ich will noch mal sagen, wenn wir nichts machen, laufen wir im nächsten Jahr auf einen Minus von 15 Milliarden Euro zu und in der Prognose 2030 auf 30 Milliarden Euro. Und das Prinzip kann nicht lauten, es muss was passieren, aber es darf nichts geschehen. Wir sind gehalten, die Zukunft des sozialen Sicherungssystems, der GKV, übrigens auch der Pflegeversicherung, so zu stabilisieren, dass die Beiträge nicht ins Uferlose laufen. Ich meine, wir reden darüber, über Ausgabendynamiken, die wir haben. Im Krankenhausbereich laufen wir auf die 130 Milliarden zu, bei der Pharma auf die 60 Milliarden Euro zu, bei den Hausärzten. Und da kann man nicht sagen, wir lassen mal die geschont und die geschont. Und überall, wo wir jetzt unterwegs sind, hören wir, Mensch, wir machen das doch nicht aus. Könnt ihr nicht bei den anderen? Und das kann eben nicht sein, dass es eben ein unausgewogenes System dann gibt, was zu Lasten eben der Beitragszahler geht. Auch Patientinnen und Patienten sind Beitragszahler. Und die müssen wir sozusagen auch im Blick haben, wenn dieses System zukunftsfest aufgestellt werden sollte. Und ich finde, man kann sagen, das GKV-System ist in einem System, wo es reformiert werden kann. Ich bin auch ganz zuversichtlich, die Vorschläge, die hier vorliegen, dass man diese Vorschläge sich im parlamentarischen Verfahren jetzt genau anschauen soll. Ich bin mit dem Entwurf jetzt auch nicht zu 100% zufrieden und würde nicht alles so unterschreiben und abnicken, wie es sozusagen gekommen ist. Das machen wir auch gar nicht. Da gilt auch das Strucksche Gesetz. Kein Gesetz verlässt das Parlament so, wie es auch reingegangen ist. Wir sind auch selbstbewusste Parlamentarier, um Unwuchten uns anzuschauen. Ich will auch ganz ehrlich sagen, der Punkt, mit dem ich Schwierigkeiten habe, ist die kostenlose Familienversicherung. Wir waren heute mit Simone Borchert auf einer Veranstaltung, wo wir noch mal darüber gesprochen haben, dass über 800.000 Pflegebedürftige im häuslichen Umfeld gepflegt werden. Wenn die jetzt alle nach Hause kommen, 87% sind fast 4 Millionen, die im häuslichen Umfeld gepflegt werden. Das heißt, die Familie leistet unserer Gesellschaft so viel, was wir nach dem Subsidiaritätsprinzip auch so verlangen von den Familien. Und da geht es wirklich nicht, dass wir da ein Signal setzen, die Funktion der Familie im Sozialstaat auch abzuwerten. Deshalb, liebe Frau Ministerin, sollten wir über die kostenlose Familienversicherung aus meiner Sicht auch noch mal reden. Und ich will einen Punkt noch mal sagen, wo ich auch inhaltlich Schwierigkeiten habe, bei der Absenkung der Vergütung für Psychotherapeuten. Ich halte das für einen Fehler. Gerade die Anhörung hat gezeigt, dass es genug Material gibt, dass die Ministerin hier aus meiner Sicht eine Beanstandung führen kann. Das ist eine Überschreitung des Rubikons, sozusagen nicht weniger mehr, sondern abzukürzen. Und ich wünsche mir auch in dieser Frage, dass wir zu einem parteiübergreifenden Konsens kommen. Und als Letztes will ich sagen, die Grundlagen unseres Sozialversicherungssystems sind in einer Situation, dass man sie reformieren kann. Das ist aber alles nicht schicksalshaft, was wir dort hinnehmen müssen. Wir können sie reformieren, wir können sie besser machen und alle sind aufgerufen, hier mitzumachen. Vielen Dank für Ihre Aufmerksamkeit.
1: Für die Fraktion Die Linke hat Herr Ates Gürpina das Wort.
3: Sehr geehrte Frau Präsidentin, sehr geehrte Damen und Herren, der Beschluss der Regierung zur Finanzierungsreform im Gesundheitssystem ist kein Reformpaket. Er ist ein Angriff auf die Versicherten, auf die Patientinnen und Patienten, auf die Beschäftigten im Gesundheitswesen. Und ich bin froh, dass bereits letzte Woche deutlich wurde, die Gesellschaft wird das so nicht hinnehmen, sehr geehrte Damen und Herren. Sie haben versprochen, die Beiträge zu stabilisieren. Stattdessen rennen Sie mit der Kettensäge durch das Gesundheitssystem. Beitragsstabilisierung, nichts bleibt stabil. Für die Menschen im Land, für die es eh schon knapper und knapper wird, wird es jetzt auch noch teurer. Für wen? Vor allem für die Kranken, weil sie Zuzahlungen leisten müssen. Für die Versicherten, weil sie ihre Familien mittragen. Für die Beschäftigten im Gesundheitssystem, weil Entlastung nahezu verunmöglicht wird. Das ist die Realität und dagegen wehren wir uns, sehr geehrte Damen und Herren. Aber damit nicht genug. Rente, Pflege, Gesundheit, der gesamte Sozialstaat wird angegriffen. Währenddessen steigen die Kosten für Miete, Benzin, Lebensmittel. Sie hier in diesem Raum, Sie spüren nicht, was es bedeutet. Aber Sie wundern sich dann ernsthaft über die wachsende Unzufriedenheit mit der Koalition? 87% im Land sind unzufrieden mit ihrer Politik. Nicht, weil sie sich streiten, sondern weil die Menschen ganz genau verstehen, was hier passiert. Die sollen zahlen, während die Reichsten geschont werden. Schauen Sie sich an, was die Menschen wollen. Die Mehrheit will einen starken Sozialstaat. 80% finden, dass der Wohlstand ungerecht verteilt ist. Und ja, um die 80% lehnen Einschnitte in Pflege, Renten und Krankenversicherung ab. Die Menschen haben längst verstanden, was sie verweigern wollen. Wer viel hat, muss endlich viel beitragen. Das ist der Grund für die Unzufriedenheit mit Ihnen. Aber jetzt zu den Grünen. Sie haben einen Antrag vorgelegt und Sie sitzen da mittendrin zwischen SPD und Union. Und so wirklich klar, von welcher Seite Sie eigentlich die Regierung angreifen, sind Sie nicht. Sie beantragen, dass die Empfehlungen der Kommission konsequent umgesetzt werden sollten. Ich erinnere daran, von 66 Empfehlungen belastet genau eine ernsthaft die Arbeitgeberseite. Und Sie behaupten ebenso wahrheitswidrig wie die Regierung, dass damit die Belastungen fair verteilt werden. Sie lassen in Ihrem Antrag sogar die Anhebung der Bemessungsgrenze raus, obwohl das selbst Frau Waken eingefallen ist. Das macht mich fassungslos, liebe Grüne. Und das eigentliche Problem ist komplizierter. Lassen Sie mich das erklären. Sie alle, auch die Grünen, beharren auf einem neoliberalen, marktradikalen Prinzip des letzten Jahrhunderts. Sie nennen es einnahmeorientierte Ausgabenpolitik. Gesundheit soll sich den Einnahmen unterordnen. Ja, schalten Sie doch mal Ihr Hirn ein. Krankheit richtet sich nicht nach Haushaltslogik. Wenn Sie das machten, so dürfte in Zeiten schwächelnder Wirtschaft weniger für Gesundheit ausgegeben werden. Wie lang ist eigentlich die Pandemie zurück? In Krisenzeiten werden Menschen nicht weniger krank, sondern mehr. Mindestens psychische Erkrankungen steigen, weil der Druck in diesem Krankensystem so hoch ist. Diese Logik macht niemals Sinn in einer Volkswirtschaft. Aber im Gesundheitsbereich macht sie dreimal keinen Sinn, weil mehr ausgegeben werden muss, wenn es den Menschen schlechter geht. Ich finde, Sie sollten zumindest ehrlich sein. Erzählen Sie den Beschäftigten, den TherapeutInnen, dass Sie für eine bessere Finanzierung, eine wirkliche Entlastung dieser Berufsgruppen nicht zur Verfügung stehen, liebe Grüne. Sehr geehrte Damen und Herren, liebe Kolleginnen und Kollegen, ja, man kann sparen. Darauf weisen die Grünen hin, zum Beispiel bei den Pharmakonzernen. Aber dort traut sich die Regierung nicht ran. Sie legen die Kettensäge an und Sie hoffen, dass Ihnen bei diesem Angriff keiner in die Quere kommt. Aber damit kommen Sie nicht durch. Der Widerstand wächst bei den Sozialverbänden, bei den Gewerkschaften, den Beschäftigten. Wir werden unsere Kräfte vereinen müssen, um eine solche Attacke auf den Sozialstaat aufzuhalten. Vielen Dank.
1: Für die CDU-CSU-Fraktion hat Frau Abgeordnete Katrin Staffler das Wort. Bitte.
4: Frau Präsidentin, liebe Kolleginnen und Kollegen, wir sind uns in einem zumindest einig, dass wir mit den GKV-Beiträgen, mit den Strukturreformen für Gesundheit und Pflege uns befassen müssen und dass das richtig ist und notwendig. Und insofern begrüßen wir das durchaus, dass die Opposition das Thema heute hier für sich entdeckt. Um eins aber gleich vorwegzunehmen, liebe Kolleginnen und Kollegen von den Grünen, das, was Sie uns heute hier als Ergebnis Ihrer Überlegungen zu dem Thema vorlegen, das ist unzureichend und es ist schlicht auch einfach mangelhaft im Inhalt. Es reicht eigentlich schon, wenn man den Blick auf den Antragstitel wirft. Entlastung statt Belastung für Beitragszahlende und Betriebe, Krankenkassenbeiträge jetzt senken. Wow. Also echt, Sie fordern allen Ernstes die Senkung der Versicherungsbeiträge um 2%. Ja, wenn es nicht so tragisch wäre, man müsste fast lachen, aber ich sage Ihnen was, mir ist überhaupt nicht zum Lachen zumute. Das ärgert mich, weil es de facto nichts anderes ist als plumper Populismus. Anerkennen, dass wir mit dem Reformvorschlag der Bundesregierung dringende Anpassungen auch im Versorgungssystemen machen, gaukeln Sie hier vor, dass man mit ein paar Maßnahmen die Beiträge senken könnte und dann ist alles gut. Dabei wissen wir alle hier ganz genau, dass es, wie es um die demografischen Grundbedingungen steht, wie es um den Finanzrahmen steht, die geopolitische Lage und so weiter und so fort. Liebe Kolleginnen und Kollegen, die strukturellen und die finanziellen Probleme unseres Gesundheitssystems, die sind aus meiner Sicht viel zu ernst für die Art von Klamauk, die Sie uns hier heute vorlegen. Als vernunftbegabte Mitte dieses Hauses, und eigentlich würde ich davon ausgehen, dass wir da alle gemeinsam dazugehören, sollte man nicht anfangen, uns so zu verhalten wie die Ränder hier. So, das ist nicht redlich und ich finde, das passt auch, liebe Kolleginnen und Kollegen von den Grünen, eigentlich nicht zu Ihnen. Sie können den Bürgern, den Bürgerinnen in dem Land nicht für blöd verkaufen, die Sozialreformgesetze, die wir jetzt umsetzen müssen, die werden natürlich einschneidende, die werden schmerzvolle Veränderungen mit sich bringen, aber eben auch die dringend nötige Modernisierung der zugegebenermaßen ja, ein bisschen angestaubten Systeme, die veralteten Strukturen in einem undurchsichtigen Dschungel an Leistungen und die Bürokratie, die überhaupt keiner mehr durchdringt, das hilft doch am Ende niemandem. Und ich möchte besonders auch mit Blick auf den Pflegebereich sagen, dass auch Prävention und Gesundheitsförderung von Beginn an zu einem guten Leben gehören sollten. Und deswegen müssen wir da dringend auch anpacken. Statt dass man bislang, wie bislang, die Löcher von dem maroden Haus allein nur mit dem Geld der Steuerzahler stopfen, wollen wir diesmal ein stabiles Fundament gießen, damit wir die zukünftige Versorgung für die Bürgerinnen und Bürger sichern. Liebe Kolleginnen und Kollegen, es gibt Unwuchten in unserem Sozialsystem, ja. Und deswegen werden wir die Reformvorhaben, die wir vorhaben, auch nicht ohne Ruckeln umsetzen können. Da braucht es Ehrlichkeit, da braucht es Mut, da braucht es Zuversicht, damit wir die Veränderungen auch umsetzen. Und ich bin ehrlich, Kollege von der SPD hat das ja auch gerade schon gesagt, natürlich gibt es da Punkte, die auch ich gern anders hätte. Da gibt es Dinge, denen ich als Politikerin, als Pflegebevollmächtigte, als Angehörige natürlich auch nicht ohne Kritik begegnen kann. Aber zum Glück starten wir ja jetzt gerade erst ins parlamentarische Verfahren. Da werden wir sicherlich noch das ein oder andere in die richtige Richtung drehen können. Aber immer natürlich in dem Verständnis, dass Veränderungen notwendig sind für eine zukunftsgewandte und funktionierende Versorgung. Deswegen möchte ich an der Stelle schon sagen, die Gesundheitsministerin schafft da was, was in der Vergangenheit nicht gelungen ist, nämlich konkrete Vorschläge zur Stabilisierung der Finanzlage und der Strukturveränderungen. Und deswegen finde ich, das verdient auch Dank und Anerkennung an die Ministerin, an ihre Mitarbeiter im Ministerium, weil wir nur so das Gesundheitssystem zukunftsfest und finanzierbar machen werden. Vielen Dank.
1: Für die AfD-Fraktion hat Frau Abgeordnete Nicole Hess das Wort.
5: Sehr geehrte Frau Präsidentin, meine Damen und Herren, Frau Bundesministerin Waken. Die Bundesregierung nennt ihr Vorhaben Beitragssatz Stabilisierung. Das klingt nach massiv solider Politik. Tatsächlich ist es aber genau das Gegenteil. Das Einzige, was hier stabilisiert werden soll, ist ihre politische Auffassung, dass der Staat die von ihm verursachten Kosten verstecken, die GKV als Ersatzhaushalt missbrauchen und am Ende die Beitragszahler zur Kasse bitten kann. Das ist der rote Faden ihrer Gesundheitspolitik und gleichzeitig auch der Kern des Problems. Oben im Bundeshaushalt wird das Geld nämlich mit beiden Händen munter zum Fenster rausgeworfen und unten schauen die Krankenkassen in die Röhre. Was in Ihrer Logik darauf folgt, das sind höhere Zuzahlungen, höhere Beiträge, Kürzungen und Deckelungen, also wieder neue Belastungen für Familien, für Arbeitnehmer und Arbeitgeber, für Rentner, Patienten und für Praxen. Um eines klarzustellen, die gesetzliche Krankenversicherung steht nicht deshalb am Abgrund, weil Patienten zu wenig zuzahlen. Sie steht nicht deshalb vor einer Milliardenlücke, weil die Versicherten plötzlich zu viel Versorgung zuteil wird. Sie steht unter Druck, weil der Staat dieses System seit Jahren mit immer mehr Aufgaben belädt, die er eigentlich selbst bezahlen müsste und weil dieselbe Politik dann so tut, als seien höhere Beiträge, höhere Zuzahlungen und Leistungskürzungen leider alternativlos. Wie wir jedoch seit 2013 wissen, gibt es immer zu allem Alternativen und Ihr Antrag, liebe Grüne, gehört definitiv nicht dazu. Der gesetzlichen Krankenversicherung droht nächstes Jahr eine Deckungslücke von rund 15 Milliarden Euro. Bis 2030 kann diese Lücke auf über 40 Milliarden anwachsen. Der Gesamtbeitragssatz könnte so auf bis zu 19,3% klettern. Das ist keine Behauptung der Opposition, das steht so in den offiziellen Dokumenten. Und was macht die Bundesregierung? Sie geht nicht an die Ursachen, sie geht an die Beitragszahler. Sie plant höhere Zuzahlungen und Einschnitte beim Krankengeld, sie plant Belastungen für Arbeitgeber und eine Anhebung der Beitragsbemessungsgrenze. Und sie stellt die beitragsfreie Mitversicherung von Ehepartnern in Frage. Was Sie eine Reform nennen, nenne ich in höchstem Maße unseriös. Denn wer Familien belastet, anstatt versicherungsfremde Leistungen endlich sauber und vollumfänglich aus dem Bundeshaushalt zu finanzieren, der stabilisiert eben nicht die GKV, der destabilisiert die wichtigste Säule unserer Gesellschaft. Auch bei den medizinischen Fachberufen schlagen Sie zu. Schauen wir doch mal auf die Psychotherapie. Es war ja schon die Rede davon. Wir reden hier über Depressionen, über Kinder und Jugendliche in Krisen, über Einsamkeit, Arbeitsausfälle und über viel zu lange Wartezeiten. Gleichzeitig bleibt die Finanzierung der für den klinischen Einsatz vorgeschriebenen psychotherapeutischen Weiterbildung seit Jahren unzureichend finanziert. Und zu allem Überfluss wurden dann am 1. April 2026 auch noch die psychotherapeutischen Honorare um 4,5 1,5% gekürzt. Das ist genau mein Humor. Oder betrachten wir die Kieferorthopäden. Hier könnte man sagen, erst wird akademisiert, dann entwertet. Erst wird Reform gepredigt, dann werden Lebensleistungen abgeschnitten. Denn viele Kieferorthopäden könnten jetzt der Bologna-Reform zum Opfer fallen. Damals wurde der europäische Hochschulraum politisch mitgetragen auf Bundesebene unter Rot-Grün. Heute sagt dieselbe politische Klasse denjenigen, die qualifizierte Fortbildungen, Masterabschlüsse und Tätigkeitsschwerpunkte vorweisen. Ist ja ein schönes Papier, aber für die GKV reicht es leider nicht mehr. Laut Referentenentwurf soll künftig die kieferorthopädische Behandlung durch Vertragszahnärzte ohne Fachzahnarzttitel aus der GKV getrennt werden. Das kann für qualifizierte, seit Jahrzehnten tätige Zahnärzte einem faktischen Berufsverbot in der gesetzlichen Versorgung gleichkommen. Machen Sie das eigentlich absichtlich? Menschen brauchen Planungssicherheit und medizinische Versorgung braucht verlässliche Rahmenbedingungen. Krankenhäuser brauchen eine ehrliche Investitionsfinanzierung. Psychotherapeuten eine tragfähige Weiterbildung. Zahnärzte brauchen Rechtssicherheit. Und Pflegekräfte, Hebammen und Ärzte brauchen Arbeitsbedingungen, die sie nicht aus dem Beruf treiben. Das ist das Mindeste, was von der Politik zu erwarten sein sollte. Und ja, wir müssen auch über die psychische Belastung in medizinischen Berufen sprechen. Eine internationale Meta-Analyse des British Medical Journal aus dem Jahr 2024 zeigt, dass insbesondere Ärztinnen ein erhöhtes Suizidrisiko gegenüber der Allgemeinbevölkerung haben. Die Zahlen belegen, dass, wenn Versorgung dauerhaft unter Druck gesetzt wird, dieser Druck auch auf die Menschen übergeht, die gerade diese Versorgung leisten sollen. Und während all das geschieht, plant die Bundesregierung munter im Bundeshaushalt 27 neue Schulden von rund 196,5 Milliarden Euro. Bis 2030 sollen die Zinsausgaben auf 78,7 Milliarden ansteigen. Wie Sie sehen, ist für alles Geld da, nur nicht für eine ehrliche Finanzierung der Aufgaben, die der Staat der GKV aufgeladen hat und jeden Tag weiter auflädt. Das ist der politische Skandal. Meine Damen und Herren, wer die GKV stabilisieren will, der darf sie nicht länger als Ersatzhaushalt missbrauchen. Und wer Versorgung sichern will, darf nicht diejenigen vertreiben, die diese leisten sollen. Eine Regierung, die so handelt, schützt nicht ihre Bürger. Sie schützt einen aufgeblähten Staat. Sie schützt falsche Prioritäten. Sie schützt versicherungsfremde Lasten. Sie schützt vor allem ihre eigene Bürokratie. Und sie greift dafür ausgerechnet bei den Leistungsträgern zu. Dabei sind die Beitragszahler nicht das Problem, auch nicht die Familien, die Patienten oder die medizinischen Berufe. Das Problem ist eine Politik, die bestellt, aber dann die Zeche prellt. Damit muss Schluss sein. Familien in Deutschland verdienen Unterstützung und keine zusätzlichen Belastungen. Unser Mittelstand verdient Entlastung und keine höheren Kosten. Unser medizinisches Personal verdient Planungssicherheit und keine Fantasietitel. Deutschland verdient endlich wieder eine Regierung, die Politik im Sinne der Bürger macht und keine Belastungsorgien. Dieses Land verdient endlich eine Kanzlerin Alice Weidel und kein Kanzler, der sich selbst am meisten leid tut. Herzlichen Dank für Ihre Aufmerksamkeit.
1: Für die SPD-Fraktion hat Frau Abgeordnete Dr. Lina Seitzel das Wort.

0: Sehr geehrte Frau Präsidentin, liebe Kolleginnen, Kollegen, meine Damen und Herren, wer krank ist, der braucht vor allem eines: gute und verlässliche Hilfe, ein Termin, wenn was abgeklärt werden muss, und Unterstützung im Notfall, ein Krankenhaus, das erreichbar ist und zuverlässig versorgt, und das alles unabhängig vom Geldbeutel. Wer krank ist, darf sich nicht zusätzlich sorgen müssen, ob gute Versorgung erreichbar und bezahlbar ist. Ich glaube, das ist die gute Nachricht. In unserem Land ist genau das möglich. Die gesetzliche Krankenversicherung, die sorgt dafür, dass der Kontostand nicht darüber entscheidet, ob man im Krankheitsfall Hilfe erhält oder nicht. Sie sorgt dafür, dass Prävention in breiten Teilen der Bevölkerung ankommt. Knapp 75 Millionen Menschen, etwa 90% der Bevölkerung, sind Teil der GKV in Deutschland. Sie sind Teil eines einzigartigen Sozialsolidarsystems, das sagt: Wir sorgen füreinander, wir sind füreinander da. Keiner wird allein gelassen, wenn er oder sie Hilfe braucht. Und liebe Kolleginnen und Kollegen, ich sage das nicht, weil ich Dinge beschönigen muss. Natürlich sind Probleme da und natürlich ist der Reformbedarf groß. Aber ich glaube, wir müssen uns das in diesen Zeiten und bei den anstehenden Reformen immer wieder vor Augen führen, wie wichtig und welches Pfund dieses solidarisch finanzierte Gesundheitssystem eigentlich ist. Und ja, viele Menschen erleben unser Gesundheitssystem nicht so, wie ich es gerade beschrieben habe. Sie warten lange auf Termine, sie verbringen viel Zeit am Telefon. Deutschland gibt sehr viel Geld für Gesundheit aus und trotzdem kommt bei den Menschen nicht immer das an, was sie brauchen. Das zeigt sich auch im Gesundheitszustand der Bevölkerung. Wir sind da in den Statistiken eher im unteren Mittelfeld zu finden. Ungleiche Versorgung ist leider Realität in diesem Land und sie hängt vom Wohnort und vom sozialen Status ab. Das zeigt, das Gesundheitssystem ist dringend reformbedürftig, um die beste Versorgung zu erreichen, um mehr Prävention zu verankern und um unser solidarisch finanziertes System weiter zu stärken. Und ich weiß, das macht vielen Menschen Angst. Große Veränderungen bringen immer mehr Unsicherheit mit sich. Finde ich weiterhin die Hilfe, die ich benötige? Bezahlt die Krankenkasse weiter meine vielleicht auch teure Behandlung? All diese Fragen sind wichtig und sie müssen uns als Politik bei den anstehenden Reformen stets leiten. Aber wir brauchen Reformen nicht, weil alles schlecht ist, sondern weil Dinge besser zusammenpassen müssen. Das heißt konkret bessere Steuerung im Krankenhausbereich, eine Notfallversorgung, die Menschen schnell dorthin führt, wo ihnen am besten geholfen wird. Praxen, Krankenhäuser, Rettungsdienste, andere Einrichtungen müssen besser ineinandergreifen. Digitalisierung muss Bürokratie abbauen, Prävention muss Krankheiten verhindern. Und das Geld, das alle Versicherten gemeinsam aufbringen, muss dort ankommen, wo es wirklich gebraucht wird, bei guter Versorgung. Unser Maßstab dabei ist einfach: Reformen müssen im Alltag ankommen, im Wartezimmer, am Telefon, zu Hause, in der Praxis, in der Klinik. Und deshalb gehen wir jetzt auch sehr dringend die Finanzierungslücke in der gesetzlichen Krankenversicherung an. Weitere Beitragssteigerungen können nämlich nicht die Antwort sein. Viele Beschäftigte spüren ja jeden Tag, dass vieles teuer geworden ist, und Betriebe, die gute Arbeitsplätze schaffen wollen, kämpfen mit steigenden Lohnnebenkosten. Die gesetzliche Krankenversicherung muss stabil bleiben, aber nicht durch immer höhere Belastungen für die Menschen. Als Koalition wollen wir die gesetzliche Krankenversicherung solidarisch, leistungsfähig und bezahlbar halten. Deshalb werden wir die Beitragszahlerinnen und Zahler um mindestens 16 Milliarden Euro entlasten. Wir stabilisieren die Beiträge, wir bremsen die Ausgabendynamik und wir sichern eine gute Versorgung. Und ja, im parlamentarischen Verfahren bleiben für uns als SPD wichtige Punkte offen. Der Kollege Yüksel hat es schon gesagt, beispielsweise auch bei der Frage der Zuzahlung. Wir stehen zu einem besonderen Schutz von Familien und pflegenden Angehörigen. Uns als SPD ist wichtig, dass wir die Solidarität in der gesetzlichen Krankenversicherung stärken. Wer hohe Löhne hat, darf sich nicht aus seiner gesellschaftlichen Verantwortung entziehen. Und Solidarität bedeutet auch, dass Beschäftigte im Gesundheitswesen fair bezahlt werden. Gute Versorgung braucht gute Arbeit und gute Arbeit braucht gerechte Bezahlung. Auch diesen Punkt werden wir als SPD in den anstehenden Verhandlungen nicht aus den Augen verlieren. Liebe Kolleginnen und Kollegen, die gesetzliche Krankenversicherung ist eines der zentralen Versprechen unseres Sozialstaats. Dieses Versprechen bleibt aber nur stark, wenn wir es dauerhaft finanzieren können. Und es bleibt nur glaubwürdig, wenn die Menschen erleben, dass das System für sie funktioniert. Beitragsstabilität ist kein Selbstzweck. Sie sind eine Frage von Vertrauen, Vertrauen der Beschäftigten, dass ihre Löhne nicht von steigenden Abgaben aufgefressen wird, Vertrauen der Betriebe, dass Arbeit bezahlbar bleibt, Vertrauen der Patientinnen und Patienten, dass sie schnell und verlässlich versorgt werden, Vertrauen der Schwächeren, dass sie nicht als Erste belastet werden, wenn es schwierig wird. Strukturreformen sind nie bequem, aber dafür sind wir alle hier gewählt, um Reformen anzustoßen und umzusetzen, die uns allen am Ende nützen werden. Deshalb richten wir diese Reform nicht an Partikularinteressen aus, wir richten sie am Gemeinwohl aus. Wir wollen ein Gesundheitssystem, das bezahlbar bleibt, das besser funktioniert, das solidarisch finanziert ist und das die Lasten fair verteilt. Dafür liefern wir den Weg, um diese Probleme jetzt verantwortungsvoll zu lösen. Vielen Dank.
1: Die Fraktion Bündnis 90 Die Grünen hat Frau Abgeordnete Ms. Balkan das Wort. Bitte.
2: Sehr geehrte Frau Präsidentin, liebe Kolleginnen und Kollegen! Alle Arbeitnehmer in diesem Land kennen dieses Gefühl. Man öffnet die Lohnabrechnung und der erste Blick geht auf die Abzüge. Ein immer größerer Teil unseres und des Gehalts von Arbeitnehmerinnen geht für Sozialabgaben drauf. Und diese Entwicklung wird Ihre Gesundheitsreform nicht stoppen. 2 Jahre kaufen Sie sich. Sie erkaufen sich 2 Jahre teuer. Ab 29 spätestens wird wieder eine Milliardenlücke aufgemacht, weil Sie die strukturellen Defizite eben nicht angehen. Und das sagen Ihnen nicht nur wir Grünen, das sagt Ihnen Ihre eigene Expertenkommission. Eine Milliardenlücke, die gesetzlich Versicherte teuer werden bezahlen müssen. Und wissen Sie, was das Bitterste ist? Man könnte ja sagen, gut, dann zahlen die Menschen eben mehr für eine verbesserte Versorgung, eine Versorgung erster Klasse. Aber genau das ist ja eben nicht der Fall. Ihre Gesundheitsreform wird dafür sorgen, dass das System schlechter ist. Sie wird dafür sorgen, dass es unzuverlässiger ist. Und es wird auch gefährlicher für Patientinnen und Patienten. Und das zeigt sich an 3 Stellen. Erstens. Sie setzen auf einen massiven Spardruck. Der wird in Gang gesetzt und die Folgen dessen sind noch völlig unterschätzt. Denn es wird Druck aufbauen in den Krankenhäusern. Genau dort, wo die Expertise sitzt, die doch Leben schützen soll. Und wenn Geld fehlt, dann folgen Entlassungen bei nichtpflegerischem Personal und auch bei Ärztinnen und Ärzten. Und wo Druck steigt, da fehlt Zeit. Und wo Zeit fehlt, da passieren Fehler. Und es geht eben nicht nur wie bei der politischen Arbeit, da kennen wir das mit den Fehlern ja schon von Ihnen. Es geht im Krankenhaus eben nicht um eine politische Karriere, sondern es geht um Menschenleben. Und deshalb ist das eine völlig andere Situation. Und zweitens. Ganz am Anfang einer Reform sollte ein Ziel stehen. Und mein Anspruch wäre gewesen, dass das Ziel bei Ihnen wäre, Kosten senken und Versorgung verbessern. Versorgung verbessern, das Ziel ist ja von Anfang an schon gescheitert. Das haben Sie gar nicht erst versucht. Und zweitens bei den Kosten. Da verkaufen Sie nicht nur eine kurzfristige Stabilität, wir hatten es von den 2 Jahren, für den großen Wurf. Sie verschärfen das Problem sogar. Und meine Kollegin Britta Hasselmann hat es schon gesagt, weil der Bundeszuschuss zum Gesundheitsfonds auch noch von Ihnen gekürzt wird. Also die Steuermittel, die Sie eigentlich in den Topf schmeißen, die nehmen Sie auch noch weg. Das heißt, Sie folgen auch an dieser Stelle nicht mehr Ihren eigenen Expertinnen, die Ihnen sogar gesagt haben, bitte stecken Sie da mehr Geld in den Topf, sondern Sie nehmen das. Sie wollen also, dass Versicherte bitte mehr zahlen und in der Konsequenz auch diese ganze Gesellschaft und ziehen sich selbst Geld aus dem gleichen Topf. Das ist falsch und das ist dreist. Und drittens.
1: Lassen Sie, Frau Abgeordnete, eine Zwischenfrage aus der Abgeordneten.
2: So, und drittens. Große Reformen brauchen Mut. Und genau dieser Mut fehlt Ihnen bei den eigentlichen Kostentreibern. Weil die kennen wir auch schon seit einer ganzen Weile. Das sind die überteuerten Medikamente, das sind die ineffizienten Strukturen. Da bleiben Sie passiv. Die Kosten, die im System sind lange bekannt, der Bundesregierung auch. Und Sie gehen dieses Problem nicht an. Und in der Konsequenz werden die Probleme eben auch nicht behoben. Und das Ergebnis ist klar. Eine schlechtere Versorgung, mehr Druck auf dem Personal und ein ökonomischer Stress im System. Und am Ende ist ja auch klar, was die Konsequenzen dessen sind. Es werden Fehler gemacht und es wird mehr Unsicherheiten geben bei Patientinnen und Patienten.
1: Frau Abgeordnete, lassen Sie noch eine Zwischenfrage zu. Ja. Gut.
2: Und deshalb braucht es einen klaren Grundsatz. Kosten begrenzen, Beiträge senken, dabei sozial ausgewogen sein und sich an einer guten Versorgung orientieren. Und auch das sagen wir Ihnen nicht nur alleine. Auch das sagt Ihnen Ihre eigene Expertenkommission, dass das möglich ist. Und die Expertenkommission hat Ihnen ja sogar noch die Mühe gemacht, aufzuzählen, wo man Geld sparen und gleichzeitig Qualität verbessern kann. Auf 483 ich sage nun ehrlicherweise, ich wäre, wenn ich Teil dieser Kommission wäre, käme ich mir ganz schön veräppelt vor, mit so viel Mühe, so viel Arbeit reinzustecken und dann nicht mal gewürdigt zu werden, indem diese Vorschläge ernst genommen werden. Und gerade in Zeiten steigender Preise bedeutet doch jede zusätzliche Belastung weniger Kaufkraft, weniger Investitionen und weniger Wachstum. Und dieser Kurs ist deshalb nicht nur sozial ungerecht, er ist auch wirtschaftlich schädlich. Und er gefährdet das Vertrauen in den Sozialstaat. Und die Versorgung, die ist wichtig. Und die Versorgung wird dadurch nicht besser. Und es wird dafür sorgen, dass Menschen auch den Vertrauen in diesen Staat verlieren können. Das können wir uns nicht leisten. Vielen Dank.
1: Es liegen jetzt zwei Wünsche auf Kurzinterventionen zu, die ich zulasse. Einmal für die AfD-Fraktion, Herr Abgeordneter Martin Sichert, bitte.
3: Ja, Frau Kahn, Sie haben gerade in Ihrer Rede, am Anfang dachte ich, Sie reden gegen Ihren eigenen Antrag, weil Sie haben ja gesagt, man müsste die Krankenhäuser auskömmlich finanzieren, man dürfte dort nicht weiter kürzen. Jetzt sagen Sie aber hier in Ihrem Antrag tatsächlich, dass Sie die 66 Vorschläge dieser Lobbyisten-Sparkommission umsetzen wollen, worunter auch eine Reduktion der Finanzierung der Kliniken liegt. Das heißt, Sie fordern in Ihrem Antrag als Grüne, dass die Finanzierung der Krankenhäuser reduziert wird. Sie schreiben sogar in Ihrem Antrag unter den Maßnahmen, die Sie insbesondere in den Blick nehmen wollen, den konsequenten Abbau von Gelegenheitsversorgung bei Krankenhäusern und unwirtschaftliche Parallelstrukturen schrittweise zurückzudrängen. Das ist Ihr Antrag, zu dem Sie gerade hier gesprochen haben. Wie passt es denn zusammen, dass Sie hier auf der einen Seite sagen, man darf den Krankenhäusern nicht weitere Gelder streichen und auf der anderen Seite wollen Sie in Ihrem Antrag genau das?
2: Herr Kollege, ich glaube, Sie haben weder verstanden, was die Kommission gesagt hat, noch verstanden, was wir gesagt haben. Ich will an der Stelle deshalb einmal sehr deutlich machen. Die Kommission hat sehr deutlich gezeigt, wo man die Versorgung verbessern kann und trotzdem Geld sparen kann. Und die Expertinnen und Experten, die Wissenschaft sagt uns auch schon ganz, ganz lange, dass eines der zentralen Probleme die Fehlversorgung, die Fehlsteuerung ist. Und auch, dass es in Teilen in diesem Land attraktiv ist, Operationen durchzuführen, die nicht sinnvoll sind. Von daher, was wir hier möglich machen, sind aufzuzeigen, wo man dieses System besser machen kann und die Versorgung gleichzeitig schützt. Von daher kann ich die Frage wirklich gar nicht nachvollziehen.
1: Die zweite Kurzintervention geht an die Fraktion Die Linke. Herr Abgeordneter Ates Gürpiner, bitte.
4: Ja, Kollegin Kahn, ich bin ernsthaft verunsichert, was Sie da erzählt haben. Sie haben erzählt, dass Sie eine bessere Finanzierung wollen. Gleichzeitig orientiert sich Ihr Antrag an der Expertenkommission. Der sagt, dass die gesetzlichen Krankenversicherungen quasi an den Einnahmen sich orientieren soll. Gleichzeitig war ein Vorschlag, die Deckelung und die Orientierung an der Grundlohnsumme bei den Ausgaben. Das ist sozusagen die Funktion. Selbst die Koalition ist mittlerweile weiter und sagt, dass Tariferhöhungen hälftig refinanziert werden sollen. Nun ist meine Frage, was eigentlich Ihre persönliche Forderung bei dieser Rede war und was die Forderung aus Ihrem Antrag bei den Grünen ist. Sie wollen die Ausgaben deckeln, indem sie und verunmöglichen damit den Beschäftigten die Tarifauseinandersetzung, die Entlastungstarifverträge, die durchgesetzt wurden. Ich kann Ihnen sagen, dass das jetzt gerade das Problem ist in Berlin bei den Entlastungstarifverträgen, die aufgrund dieser Auseinandersetzung, die aus der Kommission kommt, die aus der Regierung kommt, die aufgrund dessen Angst haben, die ganzen Bereiche nicht mehr zu finanzieren. Und das wird eine Flucht aus diesen Berufen bedeuten. Und Sie machen mit Ihrem Antrag dabei mit.
1: So, wir kehren zur üblichen Regel hier zurück. Jetzt darf die Befragte antworten.
2: Also, wir kennen doch folgende Situation. Wir haben gerade ein Gesundheitssystem, das uns mehr als 1 Milliarde Euro jeden Tag kostet und es in den Strukturen nicht besser sein wird. Was wir hier aufgezeigt haben, ist einmal klar zu sagen, wo wir die Probleme sehen. Das sind Probleme, die jetzt auch nicht von uns erfunden worden sind, sondern die Expertinnen und der Sachverständigenrat schon lange formuliert. Und wir sagen an der Stelle auch, wo und wie man die Lage verbessern kann. Und wir sagen das sehr deutlich, indem wir sagen, die Ursachen der Fehlanreize müssen müssen korrigiert werden. Wir sagen, die Über- und die Fehlversorgung muss korrigiert werden. Wir sagen, wir müssen an die Krankenhausstrukturreform rangehen. Wir hatten da Vorschläge in der Ampel gemacht. Die wurden jetzt zurückgedreht. Jetzt kostet uns die Strukturreform mehr, als sie hätte kosten müssen. Sie kostet sogar drauf. Wir sagen, die Arzneimittelpreise sollen angepasst werden, weil wir da Probleme haben. All das zählen wir auf. Das sind die Forderungen, weil Sie gefragt haben, was wollen wir gerne anders machen. Das zähle ich Ihnen sehr gerne auf. Und wir brauchen eine vernünftige Verhältnisprävention. Und das alles wird dafür sorgen, dass jeder Mensch in diesem Land, der gesetzlich versichert ist, nicht mehr die Sorgen machen muss, die er sich jetzt machen muss.
1: Wir fahren fort in der Debatte. Und für die CDU-CSU-Fraktion hat Herr Abgeordneter Dr. Hendrik Streeck das Wort. Bitte.
5: Sehr geehrte Frau Präsidentin, sehr geehrte Frau Ministerin, liebe Kolleginnen und Kollegen, der Antrag der Grünen trägt den Titel, auf den man im ersten Blick gar nichts dagegen sagen kann. Entlastung statt Belastung für beitragszahlende und Betriebe, Krankenkassenbeiträge jetzt senken. Doch in der Gesundheitspolitik ist es wie in der Medizin. Auf eine komplexe Erkrankung gibt es keine einfache Therapie. Entlastung und Beiträge senken klingt gut. Aber Politik beginnt eben nicht mit einem schönen Titel eines Antrags. Politik beginnt bei der Frage, ob eine Antwort der Realität standhält. Und genau da liegt das Problem. Wir reden hier über eine strukturelle Lücke von rund 15 Milliarden Euro in der gesetzlichen Krankenversicherung im kommenden Jahr. Ohne Gegenmaßnahmen steigen die Beiträge deutlich an. Das belastet Arbeitnehmer und Arbeitgeber, schwächt Kaufkraft und am Ende die Wettbewerbsfähigkeit unseres Landes. Ministerin Wagner hat ein Gesetz vorgelegt, das einen weiteren Ausgabenanstieg erstmal bremst. Es ist noch keine große Strukturreform, es ist eine Notbremse. Aber sie ist notwendig, damit aus einer Finanzierungslücke am Ende kein Beitragsschock wirkt. Die Grünen wollen jetzt aber mehr. Sie wollen die Beiträge um bis zu 2% senken. Dafür müssen Einsparungen von über 40 Milliarden Euro mobilisiert werden. Wer das fordert, muss aber auch ehrlich sagen, wo dieses Geld herkommen soll. Bei den Krankenhäusern, bei den Apothekern oder vielleicht bei den Psychotherapeuten. Denn die Finanzkommission schlägt vor, zum Beispiel bei den Vergütungen von Psychotherapeuten zu kürzen. Etwas, wogegen die Grünen vor kurzem gerade noch demonstriert haben, weil der gemeinsame erweiterte Wertungsausschuss dies vorgelegt hat. Man kann nicht montags jede konkrete Einsparentscheidung skandalisieren und dienstags Einsparungen in historischer Milliardenhöhe verlangen. Wer Beiträge senken will, muss im Konkreten sagen, welche Preise, welche Vergütung, welche Strukturen und welche Fehlanreize er verändern will. Wer 40 Milliarden Euro Entlastung verspricht, aber jede konkrete Einsparung skandalisiert, betreibt keine solide Gesundheitspolitik, der betreibt Schaufensterpolitik. Ich glaube, die Grünen müssen sich entscheiden, auf welcher Seite sie stehen wollen. Auf der Seite wohlklingender Überschriften oder auf der Seite realer Lösungen. In schwierigen Systemen. Wir haben eines der teuersten Gesundheitssysteme der Welt. Wir investieren viel zu viel Geld in die Reparatur von Krankheiten und zu wenig in ihre Vermeidung. Herr Wir Kollege, optimieren den Schal, die Werkstatt. Ja.
6: Es gibt eine, Zwischenfrage aus der Fraktion Bündnis 90 Die Grünen.
5: Jetzt nicht, danke.
6: Nicht,
5: danke.
6: Gut.
5: Wir optimieren die Werkstatt. Verhindern aber nicht den Schaden. Deshalb brauchen wir ein präventionsorientiertes Gesundheitssystem, nicht mehr Plakate und Broschüren, sondern Prävention in der Hausarztpraxis, in Schulen, Betrieben, Kommunen und im Alltag. Dazu gehört beispielsweise ein starkes Primärarztversorgungssystem. Hausärzte müssen Lotsen sein, erste Anlaufstellen, Koordinatoren und Verantwortliche für Behandlungspfade. So vermeiden wir Doppeluntersuchungen, unnötige Einweisungen und teure Brüche zwischen ambulant und stationär. Genau dort beginnen echte Reformen. Nicht bei neuen Überschriften, nicht bei politischer Bequemlichkeit, nicht bei Milliardenversprechen, sondern ohne konkrete Zumutungen. Wer Beiträge dauerhaft senken will, darf nicht nur an Zahlen drehen, er muss beginnen, die Ausgabenlogik zu verändern. Und genau das machen wir. Wir stabilisieren die Beiträge kurzfristig und nutzen die Zeit, ein Gesundheitssystem zu bauen, das früher handelt, klarer steuert und Gesundheit nicht erst ernst nimmt, wenn Krankheit teuer geworden ist. Vielen Dank.
6: Wir haben jetzt, lieber Herr Kollege Streeck, noch eine Kurzintervention aus der Fraktion Bündnis 90 Die Grünen, was fast zu erwarten war von Herrn Dr. Dahmen. Bitte schön.
7: Sehr geehrte Frau Präsidentin, ich will gerne aushelfen, weil der geschätzte Kollege Streeck meine Nachfrage ja nicht zugelassen hat, ob er denn den Antrag, über den er jetzt hier gesprochen hat, gar nicht gelesen hat. In dem Antrag schreibt meine Fraktion sehr konkret in einzelnen Maßnahmen auf, das, was die Kommission der Bundesregierung in 66 Vorschlägen vorgelegt hat, nämlich ein Einsparpotenzial von 42 Milliarden Euro. Das würde man es im Umfang umsetzen, Beitragssenkung von 2,1 Prozentpunkten im kommenden Jahr möglich machen würde. Ich höre die ganze Zeit aus den Koalitionskreisen, Lohnnebenkosten sollen senken, Arbeit muss günstiger machen. Der Vorschlag, den wir hier heute vorgelegt haben, durchdekliniert in Einzelmaßnahmen, würde bedeuten, dass die Lohnnebenkosten im kommenden Jahr arbeitgeberseitig um 15 Milliarden senken könnte. Ein Wachstumsschub für dieses Land. Stattdessen bringen Sie eine Reform auf den Weg, die nicht einen Umfang von 42 Milliarden, wie Ihre Experten Ihnen geraten haben, hat, sondern von gerade einmal 16 Milliarden. Und diese 16 Milliarden beinhalten, dass ein großes Problem der Krankenkassen noch größer gemacht wird, indem der Staat durch den Bundesfinanzminister Klingbeil den Krankenversicherungen mit 2 Milliarden in die Kasse greift, Geld wegnimmt, um im Verschiebebahnhof den Bundeshaushalt zu sanieren, auf Kosten der gesetzlich Versicherten. Beitragszahler und Betriebe leiden in diesem Land und unter dieser Politik, die nicht nur fehlend wirksam ist, die unausgewogen ist, die unfair ist und die statt der Ausgabenseite die Einnahmenseite belastet, Beiträge steigen lässt absehbar, anstatt sie zu senken. Und deshalb ist es keine Überschrift, dass wir sagen, statt neuen Belastungen braucht es Entlastung in diesem Land. Krankenkassenbeiträge sollen nicht weiter steigen, sondern sie sollen sinken. Und auch zu sagen, wie das passieren kann, meine Kollegin Kahn hat es gesagt, indem wir Über- und Fehlversorgung abbauen. Was ist das für eine Politik, die Sie hier wirklichkeitswidrig vortragen, anstelle das umzusetzen, was Ihre eigenen Kolleginnen und Kollegen und Experten geraten haben?
6: So, jetzt erhält Herr Kollege Streeck die Möglichkeit zu antworten. Und bei dieser sogenannten Kurzintervention hat jeder 2 Minuten Zeit noch mal zur Erläuterung. Und es muss nicht unbedingt eine Frage alleine sein. Es darf auch noch eingekleidet sein in ein paar Worte. Ich will es einfach an der Stelle noch mal sagen. Das ist der Unterschied der Kurzintervention zur Zwischenfrage. So, Herr Kollege Streeck.
5: Vielen Dank. Ich halte mich auch kurz. Herr Kollege Dahmen, natürlich habe ich Ihren Antrag gelesen. Sie wollen im Grunde die 66 Vorschläge der Finanzkommission umsetzen. Vieles davon geht einfach nicht. Wir haben keine 12 Milliarden extra im Bundeshaushalt, der einfach rübergeschoben werden kann ins Gesundheitssystem. So sehr ich mir das wünschen würde, dass diese 12 Milliarden rübergeschoben werden, um die Versicherungsfremdenleistung zu bezahlen, das Geld existiert einfach nicht. Da sollte man vielleicht mal auf sich ehrlich machen. Zweitens, Psychotherapie zum Beispiel soll die Vergütung gekürzt sein bei der Kurzzeittherapie. Drittens, es soll beim Krankengeld noch mehr gestrichen werden. Das sind alles Vorschläge, die wir nicht umsetzen. Aber wenn Sie das unter einer sozialen Politik verstehen, dann ist es vielleicht in Ihren Augen sozial, in unseren Augen ist es nicht sozial. Vielen Dank.
6: So, das Gute an dieser Debatte und an diesem Thema ist, wir werden es ja in den parlamentarischen Beratungen noch haben. Das heißt, es ist ja noch vieles möglich und denkbar, sich auszutauschen. Damit kommen wir jetzt zum nächsten Redner bzw. Rednerin in dieser Debatte für die Fraktion Die Linke, Stella Merendino. Ich würde jetzt auch vorschlagen, dass wir die Fraktionszwischengespräche einstellen und der Rednerin zuhören. Sie haben alle im Gesundheitsausschuss und in den nachfolgenden parlamentarischen Beratungen noch Zeit genug, Argumente miteinander auszutauschen. Und jetzt hören wir der Rednerin zu.
8: Frau Präsidentin, Frau Ministerin, liebe Zuhörende, Sie reden hier alle über Effizienz, als wäre das Gesundheitswesen eine Excel-Tabelle. Die bitteren Konsequenzen Ihrer sogenannten einnahmenorientierten Ausgabenpolitik bekommen die Beschäftigten in den Krankenhäusern schon jetzt zu spüren. Die Charité hat ihren Entlastungstarifvertrag gekündigt. Ein Tarifvertrag, der in einem historischen Arbeitskampf erstreikt wurde und der Pflegekräfte vor der Überlastung schützen sollte. Seit es diesen Tarifvertrag gibt, konnte die Charité rund 1.000 Pflegekräfte aufstocken. Und nun soll dieser fallen. Bei den outgesourcten Vivantes Tochterbeschäftigten hat Vivantes das Tarifangebot wieder zurückgezogen. Beschäftigte, die Reinigung, Service, Transport und Versorgung am Laufen halten, sollen wieder zu Dumpinglöhnen arbeiten. Währenddessen steht mit dem jüdischen Krankenhaus, das einzige jüdische Krankenhaus Deutschlands, kurz vor der Insolvenz. In einer Zeit, in der antisemitische Gewalt zunimmt, wäre eine Schließung nicht nur gesundheitspolitisch fatal, sondern auch gesellschaftlich ein verheerendes Signal. Sie machen hier nichts effizienter, Sie fahren alles gegen die Wand. Anstatt endlich dafür zu sorgen, dass Arbeitgeber hohe Einkommen und auch wir als Abgeordnete unseren gerechten Beitrag leisten. Und es reicht auch nicht, wenn Politiker wie Henrik Streeck für ein paar Stunden im Urban-Klinikum vorbeischauen, betroffen sind und danach von einer Begleitung einer ganzen Nachtschicht sprechen. Herr Streeck, meine Kolleginnen aus dem Dienst haben etwas anderes berichtet. Uns mag Sie vielleicht überraschen, aber ein Nachtdienst geht ein bisschen länger als 20 Uhr. Verarschen können Sie vielleicht die Presse, aber nicht die Beschäftigten, die in diesem Dienst waren und die Nacht für Nacht an ihre Grenzen kommen. Und denen Sie jetzt, Frau Ministerin, mit der Streichung der vollständigen Tarifrefinanzierung und der Deckelung des Pflegebudgets sagen, ihr seid zu teuer, arbeitet gefälligst härter. Eine mutige Reform würde die PKV abschaffen und eine solidarische Versicherung einführen, in die alle einzahlen und Beschäftigte schützt, statt weiter auf die Menschen einzutreten, die sowieso schon am Boden liegen.
9: Der nächste Redner in dieser Debatte ist für die CDU-CSU-Fraktion Dr. Thomas Pauls.
10: Sehr geehrte Frau Präsidentin, sehr geehrte Kolleginnen und Kollegen, liebe Kolleginnen und Kollegen von den Grünen, vielen Dank für Ihren Antrag. Und das meine ich ganz im Ernst, vor allem nach dem wenig hilfreichen Antrag der Linken in der letzten Sitzungswoche. Allerdings, beinahe hätte ich Ihnen hier einen gewissen Opportunismus unterstellt, denn ich erinnere mich noch gut, es war noch gar nicht bekannt, was im Bericht der Kommission stehen würde. Und wir haben immer gesagt, es wird ein ausgewogenes Paket geben. Da haben Sie uns bereits aufs Schärfste kritisiert wegen der möglichen Abschaffung der Familienversicherung. Jetzt bin ich doch etwas überrascht, was in Ihrem Antrag so drinsteht, denn da wäre die bei den 66 Maßnahmen auf einmal drin. Und ich erinnere mich übrigens auch, dass ich den einen oder anderen von Ihnen noch nie so nah an der Seite von Markus Söder gesehen habe. Vielleicht war das ja dann auch der Grund für Ihren Sinneswandel. Ich finde es übrigens ausdrücklich positiv, dass Sie die steigenden Sozialabgaben kritisch sehen. Sie schreiben, niedrige Sozialabgaben stärken die Kaufkraft, helfen den Betrieben und steigern das Wirtschaftswachstum. Auf jeden Fall. Nur zur Ehrlichkeit gehört auch. Unter Ihrer Mitverantwortung in der Ampel stiegen die Sozialabgaben erstmals, nicht erstmals, aber über die Marke von 40%. Unter Ihrer Mitverantwortung in der Ampel sind die Kosten der Beitragszahler in der GKV um über 30 Milliarden Euro gestiegen. Und was haben Sie getan? Sie haben nicht gegengesteuert. Sie haben sogar Leistungen ausgeweitet und Ausgaben beschlossen, die nicht gegenfinanziert waren. Und wie wollten Sie das damals lösen? Sie wollten neue Einnahmen im Gesundheitssystem. Sie wollten zum Beispiel Beiträge auf Kapitalerträge erheben, um den steigenden Kosten zu begegnen. Ein Bärendienst für die Sparer. Ihr heutiger Antrag, der liest sich ganz anders. Das ist gut so. Im Gegensatz zu den Kollegen der Linken haben Sie erkannt, dass wir ein Ausgabenproblem haben. Daher lassen Sie uns einmal einsteigen. Und allem vorangestellt, auch wir wollen die Beiträge nicht nur stabilisieren, sondern idealerweise senken. Was glauben Sie, warum wir das hier alles machen? Auch bei der Finanzierung der versicherungsfremden Leistung stimme ich Ihnen ehrlich gesagt zu. Die 250 Millionen, die sind ein Schritt, ganz sicher nicht das Ende der Fahnenstange. Ich hoffe auch, dass wir hier am Ende des parlamentarischen Verfahrens vielleicht noch eine Änderung sehen. Und auch ehrlicherweise, eine gleichzeitige Kürzung des Bundeszuschusses trägt in meinen Augen nicht zur Beitragsstabilisierung bei. Beim Konsum von Alkohol, Tabak, Nikotin, ja, den möchte ich auch senken. Ich mag keine Steuererhöhung, da unterscheiden wir uns vielleicht. Ich glaube, es gibt auch cleverere Lösungen für Prävention, aber klar ist, wenn man sowas macht, dann sollte das auch dem Gesundheitssystem wieder zugutekommen. Soweit zu den Gemeinsamkeiten. Auf der anderen Seite, Sie fordern einen Herstellerabschlag von 17%, keine Dynamisierung, gleich 17% und damit deutlich mehr als die Empfehlungen der Kommission. Ich kann durchaus verstehen, dass man sagt, ich bin Gesundheitspolitiker mit Wirtschafts- und Standortpolitik, das ist mir irgendwie wurscht. Aber hier muss man schon befürchten, wenn man das so rabiat macht, ob man dem Standort nicht schadet und ob das nicht vielleicht doch am Ende kein positiver Effekt für die Versorgung der Patientinnen und Patienten haben kann. Auch nutzen Sie die Gelegenheit und verwursten noch einmal die Krankenhaus- und Notfallreform in Ihren Antrag. Verstanden. Für kurzfristige Beitragssenkungen taugt das, glaube ich, jetzt nicht. Und auch haben die Maßnahmen wenig mit der Kommission jetzt zu tun. Naja, aber zur Krankenhausreform noch mal so viel. Wir haben auch verstanden, ja, Sie wollen zurück zur Lauterbachschen Lehre. Ich frage mich übrigens, ob das auch Ihre Kollegen in Baden-Württemberg so gut finden, dass Sie dieses Fass hier schon wieder aufmachen. Meine Damen und Herren, wir stehen am Anfang des parlamentarischen Verfahrens. Ihren Antrag können wir so nicht mitgehen, aber ich sehe dennoch einiges an Gemeinsamkeit. Ich freue mich auf die weiteren Beratungen. Aber eins noch ganz kurz zum Schluss. Liebe Kollegen von der AfD, dreimal ist nun eine Tradition. Auch heute ist es Ihnen nicht gelungen, auch nur einen Beitrag ohne die Worte Migration, Flüchtlinge oder Bürgergeld zu halten. Dafür gibt es weiterhin null Gummipunkte. Vielen Dank.
9: Und den Schluss in dieser Debatte macht für die Unionsfraktion Sebastian Schmidt.
11: Sehr geehrte Frau Präsidentin, meine sehr verehrten Damen und Herren, liebe Kolleginnen und Kollegen, wir diskutieren einen Antrag der Grünen mit dem Titel Entlastung statt Belastung für Beitragszahler und Betriebe, Krankenkassenbeiträge jetzt senken. Meine Damen und Herren, wer wollte das nicht? Wer wäre dagegen, Beitragszahler und Betriebe zu entlasten? Doch so oft lohnt sich auch hier ein genauerer Blick hinter die wohlklingenden Worte. Denn dieser Antrag tut so, als ließen sich die aktuellen Herausforderungen im Gesundheitswesen losgelöst von jeder Realität betrachten. Als hätte es die intensiven Gespräche der vergangenen Monate nicht gegeben. Anhörungen, Expertenbefragungen mit medizinischen Dienstleistern, Krankenkassen, Finanzökonomen und auch die Interessenabwägung in der Koalition, in der wir

0: Grundlage für das jetzt startende parlamentarische Verfahren auf den Weg gebracht. Meine Damen und Herren, das zeigt, diese Koalition ist handlungsfähig. Wir können zukunftsfähige Reformen und wir können diese auch in kürzester Zeit mit der notwendigen Qualität umsetzen. Nicht zuletzt ist das der Verdienst unserer Bundesgesundheitsministerin Nina Wagen und ihrem Haus. Liebe Frau Ministerin, Sie zeigen, es kann auch nüchtern laufen. Wirtschaftsbasiert, wissenschaftsbasiert. Eine Expertenkommission erarbeitet Vorschläge, die Politik gewichtet ab, bringt es zügig ein, gefolgt von einer sachlichen und lösungsorientierten Debatte. So erzielte Lösungen schaffen eine breite Akzeptanz, liebe Kolleginnen und Kollegen. Wir schließen eine Finanzierungslücke, in den vergangenen Jahren noch mal erheblich gewachsen ist. Das lässt natürlich die Frage aufkommen, warum Sie diesen Ansatz, den Sie hier auf 6 Seiten Antragspapier präsentieren, nicht schon in der letzten Wahlperiode umgesetzt haben. Liebe Kolleginnen und Kollegen, wir müssen darüber hinaus Gesundheit als strategisches Investitionsgut verstehen. Jeder Euro, den wir in der Branche, aber auch in Deutschland belassen, zahlt sich doppelt aus. In Form von Wertschöpfung, in Form von sicheren Arbeitsplätzen, technologischer Souveränität. Und genau das hat unsere Umsetzung der Kommissionsvorschläge fest im Blick. Denn eines dürfen wir nicht vergessen. Die Gesundheitsbranche hat einen echten Mehrwert für Deutschland mit einem Anteil von über 12% in unserer Gesamtwirtschaft. Fast jeder 5. Beschäftigte in Deutschland findet hier den Arbeitsplatz. Die Gesundheitswirtschaft ist und bleibt Innovationstreiber. Meine Damen und Herren, Politik darf sich nicht in wohlklingenden Überschriften erschöpfen. Sie muss tragfähige Lösungen liefern. Der Antrag der Grünen wird diesem Anspruch nicht gerecht. Lassen Sie uns stattdessen gemeinsam an echten Reformen arbeiten für ein starkes, für ein gerechtes, vor allen Dingen für ein finanzierbares Gesundheitssystem für unsere Bürgerinnen und Bürger, um Deutschland weiter voranzubringen.
1: Damit schließe ich jetzt die Aussprache und wir kommen nun zum Antrag der Fraktion Bündnis 90 Die Grünen auf der Drucksache 5753. Die Fraktion Bündnis 90 Die Grünen wünscht Abstimmung in der Sache. Die Fraktion der CDU, CSU und SPD wünschen Überweisung und zwar federführend an den Ausschuss für Gesundheit und mitberatend an den Finanzausschuss, an den Ausschuss für Wirtschaft und Energie und an den Haushaltsausschuss. Wir stimmen jetzt nach unserer Geschäftsordnung zuerst über den Antrag auf Ausschussüberweisung ab. Ich frage deshalb, wer stimmt für die beantragte Überweisung? Das ist die AfD-Fraktion, die Unionsfraktion und die SPD-Fraktion. Wer stimmt dagegen? Das ist die Fraktion Bündnis 90 Die Grünen und die Fraktion Die Linke. Dann ist die Überweisung so beschlossen. Wir stimmen daher über den Antrag auf Drucksache 5753 jetzt nicht mehr in der Sache ab. Ich rufe jetzt auf den Tagesordnungspunkt 8. Bitte die Kolleginnen und Kollegen, die Plätze zu wechseln. Erste Beratung des von der Bundesregierung eingebrachten Gesetzentwurfs zur Änderung des Luftverkehrssteuergesetzes. Darf die Zeit für den Platzwechsel nutzen, um die Besucherinnen und Besucher zu begrüßen, die da sind, die Schulklassen und auch aus meinem Wahlkreis die Gruppe, die da ist, aus der Innung Metallbau und Feinwerktechnik, da sie in Berlin am Wochenende eine deutschlandweite Tagung haben. Schön, dass Sie alle da sind. Für die Aussprache, ja, da darf man durchaus mal klatschen. Für die Aussprache wurde jetzt eine Dauer von 60 Minuten vereinbart. Ich eröffne hiermit die Aussprache und der erste Redner in dieser Debatte ist für die SPD-Fraktion Ingo Vogel.
2: Sehr geehrte Frau Präsidentin, meine Damen und Herren, wir beraten heute hier in erster Lesung über die Rücknahme der Erhöhung der Luftverkehrssteuer, auf die wir uns als SPD und Union gemeinsam im Koalitionsvertrag verständigt haben. Und ich will gleich zu Beginn deutlich machen, das ist aus meiner und unserer Sicht ein sehr richtiger und notwendiger Schritt. Wir sprechen hier über einen zentralen Beschluss.

0: Bestandteil unseres Wirtschaftsstandortes. Luftverkehr ist Infrastruktur. Er verbindet unsere Unternehmen mit internationalen Märkten, ermöglicht Investitionen, sichert Geschäftsbeziehungen und ist ein wesentlicher Faktor für die Wettbewerbsfähigkeit unseres Landes. Und gleichzeitig geht es aber um weit mehr als nur die Luftfahrtbranche selbst. Flughäfen beispielsweise sind wirtschaftliche Knotenpunkte. An ihnen hängen Wertschöpfungsketten, die weit in andere Bereiche hineinreichen. In den Mittelstand, in die Logistik, in die Messewirtschaft, in den Tourismus, in Hotellerie und Gastronomie. Wer den Luftverkehr also stärkt, der stärkt ein ganzes wirtschaftliches Ökosystem. Und genau hier liegt der entscheidende Punkt. Deutschland hat im europäischen Vergleich zuletzt an Dynamik verloren. Während andere Länder schneller wieder Kapazitäten aufgebaut und neue Verbindungen geschaffen haben, ist die Entwicklung hierzulande zurückhaltender verlaufen. Das hat viele Gründe, aber ein Faktor ist darunter auch die vergleichsweise hohen staatlich verursachten Kosten. Und das Angebot an Direktverbindungen von Flughäfen in Deutschland, in klassische Urlaubsregionen zum Beispiel, ist spürbar zurückgegangen. Und daran erkennt man, dies ist keine abstrakte Debatte, das sind ganz praktische Entscheidungen von und für Bürgerinnen und Bürger. Und es zeigt sehr deutlich, Wertschöpfung findet dort statt, wo das Angebot stimmt und damit nicht immer zwangsläufig und automatisch hier bei uns in Deutschland. Und vor diesem Hintergrund ist die Absenkung der Luftverkehrssteuer ein wichtiger Schritt. Sie setzt genau dort an, wo wir konkrete Belastungen identifiziert haben. Sie verbessert die Rahmenbedingungen für den Luftverkehrsstandort Deutschland und sendet ein klares Signal, wir wollen wieder wettbewerbsfähiger werden. Und wir sollten diese Maßnahme daher nicht ausschließlich daran messen, ob einzelne Ticketpreise hier und da kurzfristig sinken. Das wäre insgesamt zu kurz gedacht. Die Wirkung von solchen Entscheidungen entfaltet sich nicht über Nacht und auch nicht über einen einzelnen Preis. Entscheidend sind strukturelle Effekte wie mehr Wettbewerb, bessere Konnektivität, stabilere und zusätzliche Verbindungen. Und genau davon profitieren am Ende auch die Menschen, die Verbraucherinnen und Verbraucher, durch mehr Auswahl, bessere Erreichbarkeit und perspektivisch dann auch durch wettbewerbsbedingt attraktivere Preise. Und liebe Kolleginnen und Kollegen, in dieser, aber auch in anderen Debatten hören wir dann weiterhin immer wieder den Wunsch nach möglichst einfachen Lösungen, ganz nach dem Motto, je stärker die Entlastung, am besten bis auf null, desto besser. Aber wir sollten uns davor hüten, komplexe wirtschaftliche Zusammenhänge auf einfache Antworten zu reduzieren. Denn eins ist klar, die Luftverkehrssteuer ist nur ein Baustein in einem größeren Gesamtgefüge. Standortentscheidungen von Airlines hängen von vielen Faktoren ab, von Gebührenstrukturen, von Infrastruktur, von regulatorischen Rahmenbedingungen und von wirtschaftlichen Perspektiven. Und genauso klar ist, zu verantwortungsvoller Politik gehört auch, dass wir das Ganze nicht aus dem Blick verlieren. Standortfragen sind genauso relevant wie Auswirkungen auf den Haushalt oder das Klima zum Beispiel. Verantwortungspolitik hat eben alles im Blick. Pauschale Lösungen helfen uns daher hier nicht weiter. Es geht vielmehr darum, gezielt dort zu entlasten, wo es sinnvoll ist, und dabei die finanzpolitische Balance zu wahren. Und genau deshalb gehen wir gemeinsam mit diesem Gesetzentwurf diesen Weg. Wir setzen als Koalition einen klaren Impuls. Wir verbessern die Rahmenbedingungen. Wir verstärken die Wettbewerbsfähigkeit unseres Standortes ohne falsche Versprechungen und ohne einfache Antworten. Und das ist verantwortungsvolle Wirtschaftspolitik. Und deshalb ist die Rücknahme der Erhöhung der Luftverkehrssteuer aus unserer Sicht der richtige Schritt. Ich freue mich auf die weitere Beratung mit Ihnen. Herzlichen Dank.
1: Der nächste Redner in dieser Debatte ist für die AfD Hauke Finger.
2: Frau Präsidentin, meine Damen und Herren, liebe Bürger! Jetzt hat offenbar auch die Bundesregierung gemerkt, was die AfD schon länger sagt. Die Luftverkehrssteuer ist staatlich verordnete Symbolpolitik. Denn sie schadet Deutschland, sie schadet unseren Flughäfen, sie schadet unseren Airlines und sie schadet auch den Zehntausenden Mitarbeitern, die in dieser Branche ihre Beschäftigung haben. Sie verteuert das Fliegen für die Bürger und für Geschäftsreisende von deutschen Flughäfen ohne irgendeinen messbaren Effekt auf das heilige Klima, meine Damen und Herren. Wir haben bereits im Oktober gefordert, die Erhöhung der Luftverkehrssteuer aus 2024 zurückzunehmen und die Steuersätze auf das frühere Niveau abzusenken. Das wurde von Union und SPD abgelehnt. Das Problem war also nicht unsere Forderung an sich, sondern das Problem war, dass es von uns, von der AfD kam. Denn heute, 7 Monate später, bringt die Koalition genau das, was wir verlangt haben. Eigentlich muss man ja sagen, besser spät als nie. Aber hier ist es leider viel zu spät und viel zu wenig. Denn durch die Steuererhöhungen 2020 und 2024 haben die Fluggesellschaften bereits massenhaft Verbindungen aus Deutschland gestrichen oder Starts auf Flughäfen ins Ausland verlagert. Konkret 19 Millionen weniger Flugreisende ab Deutschland, minus 15%. Während andere Länder immer mehr Fluggäste melden, das ist für Deutschland ein Armutszeugnis, meine Damen und Herren. Und dann wundern Sie sich, warum die deutsche Luftfahrt nach wie vor am Boden liegt. In Europa ohne Deutschland liegt das Sitzplatzangebot heute deutlich höher über dem Niveau der Vor-Corona-Zeit. In Deutschland ist es hingegen noch weiter gesunken. Während Europa wieder fliegt, bleibt Deutschland am Boden. Statt Wettbewerb zu stärken, treibt diese Regierung Unternehmen und Fluggäste weg. Deutsche Fluggäste buchen Interkontinentalflüge immer häufiger über Drehkreuze im Ausland. Kein Wunder. Für Langstrecken ab Deutschland gilt der höchste Steuerzuschlag von über 70 Euro pro Passagier. Dazu kommen noch die künstlich hohen CO2-Preise. Das ist Mehrfachbelastung pur. Im Moment kämpfen alle Luftfahrtgesellschaften mit hohen Kerosinpreisen. Aber Deutschland legt zusätzlich hausgemachte Standortkosten obendrauf. Die Sicherheitsgebühren, die Flugsicherung und eben die Luftverkehrssteuer. Insgesamt 4,3 Milliarden Euro laut Bundesverband der deutschen Luftverkehrswirtschaft BDL. Allein im letzten Jahr kamen 1,1 Milliarden Euro neue Belastungen hinzu. Die hier jetzt von der Bundesregierung vorgeschlagene Entlastung bringt dagegen gerade mal 330 Millionen Euro. Die Bundesregierung nimmt also nicht mal ein Drittel dessen zurück, was allein im letzten Jahr an neuen Belastungen neu dazugekommen war. Der jetzige Vorschlag der Regierung geht in die richtige Richtung, greift aber für uns viel zu kurz. Wir fordern, die Steuersätze zunächst mal zurückzufahren auf das Niveau von 2020 und das auch wirklich schnell. Unseren eigenen Antrag dürfen wir heute leider nicht dazustellen. Wir werden ihn noch bringen. Meine Damen und Herren, unser Ziel ist klar, die Luftverkehrssteuer muss vollständig auf den Prüfstand. Und wenn die kommende Anhörung bestätigt, was die Zahlen zeigen, dann muss diese Steuer auch komplett gestrichen werden, meine Damen und Herren. Wir von der AfD stehen für einen starken Luftverkehrsstandort Deutschland, für Jobs, für Wachstum, für unser Land. Lassen Sie uns das endlich umsetzen, nicht mit Heidensachen, sondern mit Vernunft. Wir freuen uns auf die Anhörung und die Beratungen im Ausschuss. Vielen Dank.
1: Der nächste Redner in dieser Debatte ist für die Unionsfraktion Dr. Stefan Korbach.
3: Sehr geehrte Frau Präsidentin, liebe Kolleginnen und Kollegen, wir beraten heute die Änderung des Luftverkehrssteuergesetzes und damit eine Maßnahme, die für den deutschen Luftverkehr und damit auch für den Wirtschaftsstandort Deutschland von erheblicher Bedeutung ist. Denn ein leistungsfähiger Luftverkehr ist volkswirtschaftlich keine Nebensächlichkeit. Im Gegenteil, die Luftverkehrsbranche ist eine Schlüsselindustrie für Deutschland. Sie sichert unsere internationale Konnektivität und unsere Lieferketten und ist damit ein essentieller Wettbewerbsfaktor. Doch der deutsche Luftverkehr steht unter Druck. Damit meine ich nicht zuerst die Auswirkungen des Iran-Kriegs wie die deutlich gestiegenen Kerosinpreise. Ich meine die seit Jahren bestehenden strukturellen Wettbewerbsnachteile der Branche. Während andere ihre Luftverkehrsstandorte gezielt stärken, haben wir unseren Standort mit hohen Kosten belastet. Dazu zählen auch die staatlich verordneten Kosten wie die Luftsicherheits- und Flugsicherungsgebühren für An- und Abflug und eben auch die Luftverkehrssteuer. Diese Kosten haben sich insgesamt seit der Corona-Pandemie mehr als verdoppelt. Deutschland ist im europäischen Vergleich der Hochkostenstandort. Die Folgen sind leicht erkennbar. Fluggesellschaften verlagern ihre Kapazitäten ins Ausland, streichen Strecken und halten sich bei Investitionen zurück. Jüngstes Beispiel ist der Rückzug von Ryanair vom Flughafen Berlin-Brandenburg. Auch die Entwicklung der Passagierzahlen ist ein Indikator für die kritische Situation. Mit 207 Millionen Passagieren im letzten Jahr erreicht Deutschland nur eine Recovery-Rate von 87%. Das zeigt, die Passagierzahlen liegen weiter deutlich unter dem Niveau vor der Corona-Pandemie. Anders im europäischen Ausland. Dort liegt diese Rate im Durchschnitt bei 107%. Das heißt, Deutschland stagniert auf niedrigem Niveau und Europa wächst im Luftverkehr. Und nicht nur das, der Rückstand Deutschlands hat sich in den letzten 3 Jahren sogar noch vergrößert. Meine Damen und Herren, die kritische Entwicklung der Luftverkehrsbranche hat direkte negative Auswirkungen auf unsere Wirtschaft. Deshalb senken wir zum 1. Juli die gesetzlichen Luftverkehrssteuersätze wieder auf das Niveau vor dem 1. Mai 2024. Konkret heißt das, für Flüge auf der Kurzstrecke senken wir die Steuer um 2,50 Euro pro Passagier, auf der Mittelstrecke um 6,33 Euro und auf der Langstrecke um 11,40 Euro. Das entspricht einer Entlastung von rund 16% oder von rund 350 Millionen Euro jährlich. Das ist ein deutliches Signal an die gesamte Branche. Wir wollen einen prosperierenden Luftverkehr in Deutschland und mildern deshalb einen vorhandenen Wettbewerbsnachteil ab. Die mit dem Flugverkehr verbundenen Klimaziele verlieren wir nicht aus den Augen. Aber zur Wahrheit gehört, die einseitige Belastung der Branche im europäischen Vergleich hat kaum eine ökologische Lenkungswirkung entfaltet, sondern eher zu Ausweichreaktionen geführt. Zwar wurde in Deutschland weniger geflogen, aber im europäischen Ausland dafür umso mehr. Meine Damen und Herren, dieses Gesetz ist ein wichtiger Schritt in die richtige Richtung. Wir sorgen mit der Senkung der Luftverkehrssteuer für mehr Fairness im europäischen Wettbewerb und schaffen bessere Rahmenbedingungen für eine für die deutsche Wirtschaft wichtige Schlüsselindustrie. Damit zeigen wir sehr deutlich, wir wollen den Luftverkehr in Deutschland nicht bremsen, sondern wieder voranbringen.
1: Die nächste Rednerin in dieser Debatte ist für die Fraktion Bündnis 90 Die Grünen Katharina Beck.
4: Frau Präsidentin, liebe Kolleginnen und Kollegen, liebe Bürgerinnen und Bürger, in einer erneut großen Energiekrise und einer Haushaltssituation, die sehr angespannt ist, nach den immensen zig Milliarden Steuersenkungen im letzten Jahr nur noch mehr Steuern für einzelne Branchen senken zu wollen, das ist mathematisch höchst fragwürdig. Ihr vermeintliches Krisenmanagement und Ihre unausgeglichene Klientelpolitik sorgen nicht nur in der Bevölkerung und Wirtschaft für Unsicherheit, sondern sie belasten auch den Haushalt. Es ist ein Muster. Sie scheitern heute erneut mit Ihrem Anspruch an Seriosität und Ordnungspolitik, werte CDU, CSU. Die während der Ampel hart erkämpften und schmerzhaften Maßnahmen des Subventionsabbaus zur Stabilisierung des Haushalts werden nach und nach von Schwarz-Rot rückgebaut. 0,5 Milliarde beim Agrardiesel, circa 3,5 Milliarden bei der Mehrwertsteuersenkung für Gastro und nun auch noch über 300 Millionen Euro bei der Luftverkehrssteuer. Kommen Bauerndemos oder ein bekannter Gastro-Lobbyist mit Faible für Weißwurst und McRib aus Bayern um die Ecke, schon wird eingeknickt und es ist Schluss mit Ordnungspolitik. Sie reden Subventionsabbau, Sie entscheiden aber mehr Subventionen. Das ist unseriös. Und ja, Subventionen abbauen, das ist nicht so einfach. Wir hatten die Demos ja hier. Es gibt immer Gruppen, die haben meist auch Macht, die haben davon profitiert, die finden das nicht gut, wenn das gestrichen wird. Aber Sie haben nicht die Kraft, Steuervergünstigungen abzubauen. Sie wollen noch nicht mal mehr abgeschaffte Steuervergünstigungen beibehalten. Sie machen das Gegenteil. Lassen Sie sich von uns inspirieren. Wir haben Anträge zu Gerechtigkeitslücken im Steuersystem eingebracht. Da kann man 15, 20 Milliarden einsparen. Das tut keinem weh. Das sind Marktineffizienzen, die ausgeglichen werden. Schauen Sie sich das bitte an. Und apropos ökonomische Unvernunft. Wir haben noch gar nicht vom Mengenproblem gesprochen. Sowohl Luftverkehrssteuersenkung wie der Tankrabatt reizen sehenden Auges den Verbrauch ohnehin knapper Güter mit Steuersenkungen auch noch an. Das ist ökologisch und wirtschaftlich wirklich der falsche Anreiz. Und ja, in meinem Wahlkreis liegt der Flughafen Hamburg, den ich sehr schätze. Und ich kenne da auch die Kostenstrukturen. Aber Ihr Muster, darum geht es doch. Das bleibt auch bei der Luftverkehrssteuer das Gleiche. Sie müssten eigentlich konsolidieren, aber Sie helfen lieber einzelnen Branchen und erhöhen die Löcher im Haushalt. Dazu bahnt sich bei Ihnen eine sehr eklatante Ungleichbehandlung an, die hier in diesem Haus eigentlich niemanden kalt lassen darf, denn wir sind für alle 84 Millionen Menschen in Deutschland verantwortlich. Denn während Sie für Bauern, Gastro, Flugverkehrsbranche Konsolidierungsmaßnahmen zurücknehmen, kursieren parallel Entwürfe, wo Sie in mehrfacher Milliardenhöhe bei alleinerziehenden Kindern und behinderten Menschen kürzen wollen. Sie wissen, ich bin stets konstruktiv. Aber an dieser Stelle muss ich einfach sagen, dass mich diese Schwerpunktlegung auf der einen Seite für Klientelgruppen Entlastungen, aber dann die Menschen, die kaum eine Lobby haben, da kürzen zu wollen, dass mich das wirklich erschüttert, auch als Christin. Die haben halt keine Traktoren zum Demonstrieren. Machen Sie bitte Politik für die gesamte Gesellschaft. Soziale Marktwirtschaft, das Wort sozial ist da drin, das muss die Antwort auf die Krise sein. Herzlichen Dank.
1: Die nächste Rednerin in dieser Debatte ist für die Fraktion Die Linke Doris Achelwilm.
5: Frau Präsidentin, Flugreisen werden in Deutschland jedes Jahr mit 12 Milliarden Euro subventioniert. Dabei sind Flüge mit Abstand das klimaschädlichste Verkehrsmittel. Und es gibt andere Schieflagen, die alle Bürgerinnen und Bürger ungefragt mitbezahlen. Für Flüge ins Ausland wird keine Mehrwertsteuer fällig, bei einer normalen Fahrt mit der Bahn schon. Kerosin wird komplett ohne Energiesteuer verflogen und selbst Privatjets, die pro Kopf gerechnet klimaschädlichsten Emissionsschleudern, sind weitgehend von Steuern befreit. Das ist keine umsichtige Zukunftspolitik, das ist ein immer so fortlaufendes Luxusprogramm für die Airlines auf Kosten von Klima- und Steuerzahlern. Und jetzt wollen Sie die Luftverkehrssteuer wieder senken, also eine Art Kerosinrabatt. Liebe Kolleginnen und Kollegen, der Tankrabatt war und ist keine Erfolgsgeschichte, die man auf neue Ebenen übertragen sollte. Aktuell kommt er nicht ausreichend bei den Verbraucherinnen an. Davor habe ich vor zwei Wochen hier im Plenum auch gewarnt. Es muss doch darum gehen, in der Breite zu entlasten, statt der Minerallobby noch mehr zuzuschanzen. Funktioniert nicht, merken Sie selbst, aber machen weiter so, sehr bedauerlich. Pro Flug in Europa wird die Luftverkehrssteuer jetzt um 2,50 Euro gesenkt, pro Langstreckenflug um 11,40 Euro. Die Entlastungswirkung dieser Maßnahme wenig vorhanden, aber das Ganze kostet. Nämlich rund 350 Millionen Euro pro Jahr, die beim einfachen Fluggast verpuffen und im Verkehrsetat spürbar fehlen werden. Wer hat am meisten von der Nummer? Die Airlines, die Aktionäre, die Vielflieger, die Luftfahrtlobby, die teilweise mit extrem fragwürdigen Geschäftsmodellen unterwegs ist. Auch hier Ihr Signal weiter so, ohne Zukunftskompetenz oder Gespür für diese Zeit. Wer sich Flugreisen kaum leisten kann oder auf sie verzichtet, schaut in die Röhre, denn auf Bus und Bahn werden Energiesteuern, Mehrwertsteuer und Stromsteuer weiter fällig. Wem wollen Sie das noch erklären? Als Linke können wir der Senkung der Luftverkehrssteuer also nicht zustimmen. Aber wir haben einige Forderungen für den Beratungsprozess. Eine EU-weite Besteuerung von Kerosin, damit es wenigstens den Anreiz für die Reduzierung von Emissionen und einen Umstieg auf nachhaltige Flugkraftstoffe gibt. Zweitens braucht es eine Änderung der Mehrwertsteuerrichtlinie, damit die Umsatzsteuerbefreiung für Auslandsflüge endlich fällt. Drittens Schluss mit der steuerlichen Privilegierung von Privatjets, von Business- und Erste-Klasse-Flügen. Wer am meisten und komfortabelsten fliegt, muss am meisten zahlen. Punkt. Die Einnahmen daraus wären wichtig für die sozial-ökologische Verkehrswende, für die Elektrifizierung von Flotten, den Ausbau von Schienen, bezahlbaren ÖPNV. Das alles brauchen wir Ihren ungerechten Kerosinrabatt nicht.
1: Die nächste Rednerin in dieser Debatte ist für die SPD-Fraktion Anja Tropf-Schaffarczyk.
6: Danke. Sehr geehrte Frau Präsidentin, liebe Kolleginnen und Kollegen! Heute ist ein guter Tag, ein Tag, an dem man Danke sagen kann. Vor allen Dingen möchte ich dem Bundesfinanzministerium und auch dem Minister Lars Klingbeil ganz herzlich danken. Und zwar dafür, dass zugehört wurde, abgewogen wurde und dann auch gehandelt wurde. Als wir aus dem Verkehrsausschuss heraus folgende Probleme deutlich gemacht haben. Ganz grundsätzlich erholt sich Deutschlands Luftfahrt schlechter von Corona als im Rest Europas. Wir haben aufgezeigt, dass die mangelnde Erreichbarkeit Deutschlands auf dem Luftweg eine Herausforderung ist. Für Familien, die einmal im Jahr in den Urlaub reisen und entweder gar nicht mehr oder zu absurd hohen Preisen aus ihrer Region abfliegen können, weil Angebot und Wettbewerb einfach fehlen. Und auch für Unternehmen, die ihre Kundinnen und Kunden nicht mehr erreichen. Die negativen wirtschaftlichen Effekte sind erheblich. An jedem stationierten Flugzeug hängen Dutzende gut bezahlte Arbeitsplätze. Und die Wertschöpfung der Luftfahrt wird mit den Flugzeugen ins Ausland verlagert. Und das kann nicht in unserem Interesse sein. Nicht zuletzt ist die Luftfahrt eine Branche mit beinhartem Wettbewerb und es kommt auf jeden einzelnen Euro an. Und Deutschland hat im EU-Vergleich hohe staatliche Standortkosten inklusive der Luftverkehrssteuer. Diese ganzen Fakten sind nicht neu. Als zuständige Berichterstatterin kenne ich die Sorgen der Flughäfen, die fürchten, den Anschluss zu verlieren. Es ist notwendig, die Standortkosten auf ein wettbewerbsfähiges Maß zu reduzieren, um die Trendwende zugunsten der deutschen Luftfahrt zu schaffen. Und nun ist es soweit, dass wir das Versprechen der Senkung der Luftverkehrssteuer einlösen. Das ist ein klares Signal an die Branche, für das auch ich lange gekämpft habe. Gleichzeitig ist aber auch zu betonen, dass wir in den letzten Jahren nicht untätig waren. Die Flughäfen, die Lufthansa und die DFS wurden durch Finanzhilfen vor dem Kollaps in der Corona-Krise bewahrt. Die Regionalflughäfen werden auch weiterhin durch den Gebührenkreis 2 beim Betrieb ihrer systemrelevanten Infrastruktur unterstützt. Das Frankfurter Modell und die Bürokratieentlastungsgesetze haben die Flughäfen effizienter und leistungsfähiger gemacht. Und die Förderung synthetischer Flugkraftstoffe ist endlich wieder im Bundeshaushalt verankert. Alle diese Maßnahmen dienen dem übergeordneten Ziel einer wettbewerbsfähigen, leistungsfähigen und nachhaltigeren Luftfahrt. Und deshalb möchte ich an dieser Stelle einmal den Hunderttausenden Beschäftigten sagen, wir wissen, dass ihr Angst habt um eure Arbeitsplätze. Und wir möchten euch auch sagen, ihr seid mit diesen Sorgen nicht allein. Wir stehen da an eurer Seite und helfen. Wir haben als SPD aber auch immer gesagt, dass angesichts der sehr angespannten Haushaltslage Entlastungen kein Selbstläufer sind. Die Luftverkehrswirtschaft kann sich darauf nicht ausruhen, sondern muss jetzt auch liefern. Die Bundesregierung leistet ihren Beitrag, um Wettbewerbsfähigkeit und Wirtschaftlichkeit wiederherzustellen. Im Gegenzug müssen die Fluggesellschaften auch Flugzeuge zurückverlagern und verloren gegangene Wertschöpfung und Konnektivität wieder an unsere Flughäfen bringen. Und genau dazu passt es nicht, wenn wir lesen müssen, dass die Lufthansa ihre Tochter Cityline über Nacht abgewickelt hat und die über 1.000 Beschäftigten im Regen stehen lässt. Dies an sich ist schon schlimm. Aber dass dann auch noch das legitime Streikrecht neben den Kerosinpreisen als Vorwand für die Schließung herhalten muss, das finde ich unanständig. Dass die Lufthansa sich hiermit auch in Gesellschaft mit Ryanair befindet, die ebenfalls auf Kosten der Beschäftigten den Standort Berlin dicht macht, passt dann ins schlechte Bild. Nun muss der Lufthansa-Konzern schnell als Ersatz für die Flüge der Cityline-Zubringerdienste von und nach München bei anderen Fluggesellschaften zukaufen. Und damit wird deutlich, wie kontraproduktiv diese Entscheidung war. Und darum ist Zeit für eine Schubumkehr. Nach Inkrafttreten der Verkehrssteuersenkung erwarten wir einen Wachstumsimpuls an den deutschen Flughäfen. Ich denke, so eine Reaktion wäre dann deutlich hilfreicher für die Absicherung niedriger Standortkosten als die Rufe nach einer kompletten Abschaffung der Luftverkehrssteuer. Denn das ist weder finanziell darstellbar noch verhältnismäßig. Die anstehende Absenkung war bereits ein finanzpolitischer Kraftakt mit Gegenfinanzierung aus unserem Einzelplan. Und deswegen möchte ich auch dem Verkehrsministerium und meinen Kolleginnen und Kollegen aus dem Verkehrsausschuss danken, die bereit sind, die Luftfahrt in ihrer Krise zu entlasten und das knappe Geld zu teilen. Und zuletzt möchte ich zusammenfassen, die Menschen wollen reisen. Entlastungen werden umgesetzt, die Kerosinpreise werden auch wieder sinken. Deshalb müssen Voraussetzungen geschaffen werden, um für wirtschaftliche Erholung schnell und sozial umzusetzen. Der Anfang dafür ist die Fortsetzung eines konstruktiven Dialogs mit dem Bekenntnis, dass der ruinöse Wettbewerb auf Kosten der Beschäftigten endgültig der Vergangenheit angehört. Unsererseits ist natürlich die Tür für Gespräche zur Stärkung der Luftfahrt wie immer sperrangelweit auf. Es gibt viele anstehende Aufgaben. Den Hochlauf von SAF, die weitere Ausgestaltung der Standortkosten, die digitale Passagierabfertigung, Intermodalität und uns fällt noch vieles andere ein. Und diese Chancen sollten wir gemeinsam nutzen. Vielen Dank.
1: Der nächste Redner in dieser Debatte ist für die AfD-Fraktion Otto Strauß.
7: Frau Präsidentin, meine Damen und Herren, was uns die Koalition hier als Reform der Luftverkehrssteuer verkaufen will, ist in Wahrheit nichts Halbes und nichts Ganzes. Es ist der übliche Versuch dieser Bundesregierung, ein selbstgeschaffenes Desaster kosmetisch zu kaschieren, ohne auch nur ansatzweise den Mut aufzubringen, die eigentliche Ursache zu beseitigen. Man fragt sich inzwischen ernsthaft, ist das politische Blindheit, ideologische Besessenheit oder schlicht Verachtung für den eigenen Wirtschaftsstandort? Denn genau das erleben wir doch täglich. Sie zerlegen Schritt für Schritt den Industriestandort Deutschland. Unternehmen wandern ab, die Energiepreise explodieren, die Infrastruktur bröckelt und nun würgen sie auch noch den Luftverkehr ab. Deutschland, einst eine führende Luftfahrtnation, wird von dieser Bundesregierung systematisch kleinregiert. Und währenddessen streicht die Lufthansa mit dem Aus der Regionaltochter Cityline bis Oktober 20.000 Kurzstreckenflüge. Das ist kein Zufall, das ist kein Markteffekt, nein, das ist ein Betriebsunfall dieser Regierung. Das ist das direkte Ergebnis ihrer dummen Politik. Die Luftverkehrssteuer ist und bleibt eine wirtschaftspolitische Fehlentscheidung. Sie schadet unseren Flughäfen, unseren Airlines und letztlich dem gesamten Standort Deutschland. Fluggesellschaften ziehen sich zurück oder verlagern ihre Angebote gezielt ins benachbarte Ausland. Die Passagiere folgen selbstverständlich dorthin, wo Mobilität nicht künstlich verteuert wird. Und was macht die Bundesregierung? Sie schaut entweder hilflos zu oder verkauft den eigenen Niedergang noch als Klimaschutz. Aber ich muss Ihnen sagen, dem Klima ist es egal, von wo das Flugzeug abfliegt. Und als wäre das alles noch nicht genug, treiben Sie die Kosten zusätzlich durch immer höhere CO2-Abgaben nach oben. Das ist nichts anderes als eine politisch gewollte Verteuerung von Mobilität. Sie wollen das Fliegen nicht effizienter machen, Sie wollen es den Menschen austreiben. Besonders grotesk ist dabei die Doppelbesteuerung in der deutschen Luftverkehr. Hin- und Rückflug werden jeweils separat abkassiert. Das ist keine ökologische Steuerung, das ist staatliche Abzocke gegen die eigene Bevölkerung und gegen die wirtschaftliche Vernetzung unseres Landes. Die Steuererhöhungen der Jahre 2020 und 2024 waren deshalb ein massiver Fehler. Doch statt diesen Irrweg endlich zu beenden, präsentiert die Koalition jetzt ein Reformchen im Promillebereich und erwartet dafür ernsthaft Beifall. Eine minimale Absenkung ab Juli 2026 wird an den strukturellen Problemen überhaupt nichts ändern. Wir sagen deshalb klar und deutlich, es reicht nicht, an den Symptomen herumzudoktern. Die Luftverkehrssteuer muss vollständig abgeschafft werden. Denn weniger Belastung bedeutet mehr Verkehr in Deutschland statt im Ausland und damit mehr Wertschöpfung, mehr Investitionen und mehr Arbeitsplätze im eigenen Land. Das stärkt Wachstum und Stabilität, langfristig sogar die staatlichen Einnahmen. Deshalb lehnen wir als AfD Ihren Vorschlag ab.
1: Die nächste Rednerin in dieser Debatte ist für die Unionsfraktion Anja Karliczek.
8: Sehr geehrte Frau Präsidentin, liebe Kolleginnen und Kollegen! Ich wollte eigentlich auf die Argumente eingehen, aber die sind zum Teil so krude, das dauert länger als diese 5 Minuten und deswegen will ich es dann doch später noch mal machen. Ich stehe heute mit 3 Hüten vor Ihnen. Auf der einen Seite als Finanzpolitikerin. Denn mit dem vorliegenden Entwurf entlasten wir unsere Airlines von Standortgebühren in Höhe von 350 Millionen Euro. Wir gehen auf das Niveau vor Mai 2024 zurück und das ist wichtig und ein erster Schritt. Denn die Steuern und Gebühren für den Luftverkehr in Deutschland haben sich seit 2019 mehr als verdoppelt. Und das konnte nicht gut gehen. Was wir in Deutschland mit den Gebühren und Steuern im Luftverkehr aktuell haben, ist im europäischen Vergleich eine echte Sonderbelastung. Schweden hat jüngst ihre Luftverkehrssteuern wieder abgeschafft, weil sie gesehen haben, dass es ihrem Standort schadet. Und auch die meisten anderen europäischen Länder erheben geringere Gebühren und Steuern. Und wir haben versprochen, alles dafür zu tun, den Wirtschaftsstandort Deutschland wieder zu stärken. Und eine gesunde Luftverkehrswirtschaft ist für Deutschland existenziell. Das Exportland Deutschland lebt davon, in ausreichender Taktung gut an den Rest der Welt angebunden zu sein. Und damit komme ich zu meinem zweiten Hut. Als Tourismuspolitikerin möchte ich heute Ihr Augenmerk auf die Messewirtschaft richten. Deutschland ist Messeland Nummer eins in der Welt. Die Hannover Messe, die IAA, die Bauma, die Medica, die Intersolar, die Gamescom. Das sind keine regionalen Ereignisse, das sind Weltbühnen. Und diese Weltbühnen ziehen Besucher aus aller Welt an. Aber, liebe Kolleginnen und Kollegen, Weltbühnen brauchen gute Erreichbarkeit. Ein Einkäufer aus Tokio, ein Investor aus Chicago, ein Ingenieur aus Mumbai, all diese Menschen kommen nur nach Deutschland, wenn der Preis und der Komfort für die Reise stimmen. Die AUMA, wer das nicht kennt, das ist der Ausstellungs- und Messeausschuss der deutschen Wirtschaft, weist seit Jahren darauf hin, Konnektivität ist ein entscheidender Standortfaktor für die Messewirtschaft. Und eine zu hohe Luftverkehrssteuer gefährdet diese Konnektivität. Sie trifft uns im Wettbewerb mit unseren europäischen Nachbarn. Und das können wir uns schlicht nicht leisten. Und damit komme ich zu meinem dritten Hut. Als Wahlkreisabgeordnete mit einem Regionalflughafen beobachte ich seit Längerem, dass sich die Airlines aus der Fläche zurückziehen. Und auch das können wir uns nicht leisten. Regionalflughäfen sind wichtige Lebensadern unserer Wirtschaft. Ich lebe im schönen Münsterland. Eine ländlich geprägte Region, starke mittelständische Wirtschaft, innovativ und exportorientiert. Und wer morgens um 6 Uhr vom Flughafen Münster-Osnabrück nach München startet, kann von dort aus noch am Vormittag und am Mittag desselben Tages eine Vielzahl europäischer Großstädte oder Wirtschaftszentren erreichen. Und solche Verbindungen sind mit anderen Verkehrsmitteln derzeit und auch absehbar nicht darstellbar. Zubringerflüge zu großen Drehkreuzen sind kein Luxus. Sie sind Infrastruktur, Ingo Vogel hat es eben gesagt, für eine erfolgreiche regionale Wirtschaft. Und deswegen stehen wir heute vor einer ganz einfachen Frage. Wollen wir, dass Deutschland gut vernetzt, wettbewerbsfähig und bis in die ländlichen Regionen hin gut erreichbar bleibt? Wir senden heute ein Signal ins Land. Wir machen einen ersten Schritt zur Entlastung der Luftverkehrswirtschaft, die nicht erst seit dem Krieg im Nahen Osten unter extremen Belastungen steht. Ich freue mich auf die Anhörungen im Ausschuss und die weiteren Beratungen. Vielleicht haben wir dort die Gelegenheiten, das bunte Durcheinander der Argumente der Opposition mal zu ordnen. Wir wollen die Steuer zum 1. Juli senken. Das Signal ist heute schon klar. Damit Deutschland wieder wettbewerbsfähiger wird und weiterhin erfolgreich bleibt, wie wir es viele Jahre waren.
1: Der nächste Redner in dieser Debatte ist Tarek Al-Wazir für die Fraktion Bündnis 90 Die Grünen.
9: Frau Präsidentin, meine sehr geehrten Damen und Herren, die schwarz-rote Koalition hat ein unglaubliches Talent dafür, nicht nur das Falsche zu tun, sondern das auch noch zum völlig falschen Zeitpunkt. Die ganze Welt, Herr Ploss, diskutiert über die Frage eines drohenden Mangels an Kerosin. Sie bringen hier ein Gesetz ein mit dem erklärten Ziel, dass mehr geflogen und mehr Kerosin verbraucht wird. Der Bundesfinanzminister, Herr Klingbeil, wird heute Nachmittag die nächste Steuerschätzung vorstellen. Man muss kein Prophet sein, um sagen zu können, dass da wahrscheinlich weitere Milliarden fehlen werden. Sie feiern sich hier für ein Gesetz, das ein weiteres Loch von 350 Millionen Euro im Bundeshaushalt reichen wird. Auch heute Nachmittag trifft sich die deutsche Bauindustrie und fragt sich zu Recht, wo eigentlich die Aufträge der versprochenen zusätzlichen Investitionen in die Infrastruktur bleiben. Und Sie legen hier ein Gesetz vor, wo ausdrücklich drinsteht, die Kosten von 350 Millionen werden aus dem Etat des Verkehrsministeriums genommen. Das bedeutet weniger Investitionen in unsere Infrastruktur im nächsten Jahr. Ich will Ihnen nur mal sagen, was Sie hier gleich beschließen wollen. Wir haben mal wieder die Situation, dass der Bundesverkehrsminister sich hat über den Tisch ziehen lassen. Und das ist besonders gravierend, weil die Ausgangslage schon dramatisch ist. Der Etat des Verkehrsministeriums wurde in den letzten beiden Jahren um etwa 20 Milliarden Euro gekürzt. Die Investitionen wurden ins Sondervermögen verschoben. Und Sie legen hier wirklich einen Gesetzentwurf vor, wo drin steht, die Mindereinnahmen werden ab 2027 durch Einsparungen im Einzelplan 12 Bundesministerium für Verkehr vollständig erwirtschaftet. Das bedeutet noch weniger Geld zur Sanierung unserer maroden Infrastruktur. Es fehlen schon jetzt
1: Herr Kollege,
9: Milliarden.
1: Es gibt eine Zwischenfrage aus der AfD-Fraktion. Wollen Sie die zulassen?
9: Bitte sehr.
10: Vielen Dank, Herr Al-Wazir, dass Sie die Zwischenfrage zulassen. Ich kenne Sie ja noch, Sie waren, glaube ich, auch bei uns mal zu Gast als Wirtschaftsminister des Landes Hessen, was Sie vertreten haben. Sie kommen aus einem Land mit dem größten deutschen Bundesland mit dem größten deutschen Flughafen. Da frage ich mich schon, was Sie hier jetzt gerade Ihren Wählern dort erklären müssen. Aber die Frage, Sie waren ja Wirtschaftsminister, volkswirtschaftlich wird es gar nichts bringen, wenn wir unsere Kerosinabgaben zum Beispiel verteuern, weil dann werden ganz andere, wir sind im Welthandel, das haben Sie ja auch mal, wir haben ein globales Wirtschaftssystem. Das, was wir nicht abnehmen, das, was wir beim Strom einsparen oder bei anderen Dingen, das werden andere mit Kusshand nehmen. Das haben Ihnen auch schon Volkswirtschaftsprofessoren entsprechend beschrieben. Also wie begründen Sie, Entschuldigung, diese Haltung und vor allen Dingen, wie begründen Sie die als früherer Wirtschaftsminister des Landes Hessen?
9: Das kann ich Ihnen sehr einfach sagen. Aus meiner Sicht wird eine Senkung einer Abgabe um 2,50 Euro pro Flug null Wirkung haben. Null Wirkung. Die einzige Wirkung, die Sie sehen werden, ist minus 350 Millionen Euro im Bundeshaushalt. Und wenn wir über die Frage reden, und die Luftverkehrsbranche ist unter Druck, was hilft denen eigentlich langfristig? Da könnte man ja mal kreativ werden, wenn man ein bisschen weiterdenken würde. Also, kriegen wir es hin? Ich glaube, beihilferechtlich geht das, wenn man es will, der Luftverkehrsbranche wirklich zu helfen, beispielsweise bei der Flottenmodernisierung. Moderne Flugzeuge, weniger Kerosinverbrauch, gut für die Umwelt, gut für die Menschen, gut fürs Klima und gut für die Luftverkehrsbranche. Das wäre mal kreativ. Und nicht einfach zu sagen, 350 Millionen Euro weniger, das wird schon irgendwie verdampfen. Es wird sehr konkrete Auswirkungen haben. Deswegen kann ich Ihnen sagen, ich weiß, was die Luftverkehrsbranche wirklich braucht. Und was sie garantiert null Wirkung haben wird, ist eine Senkung von 2,50 Euro pro Flug. Das ist ganz, ganz sicher. Aber ein letzter Punkt, den ich Ihnen noch sagen möchte, weil bei Ihnen ist es ja kontrafaktisch inzwischen völlig geworden. Also Sie wollen das Ding komplett streichen, hat der Herr Strauß gerade gesagt. Und deswegen legen Sie dann sogar die Senkung um 2,50 Euro ab. Da müssten Sie mal überlegen, wie das zusammenpasst. Aber das ist Ihr Problem, nicht meins. So, und deswegen letzter Punkt. Letzter Punkt. Also, es ist kein Naturgesetz. Nur weil man was im Koalitionsvertrag stehen hat, muss man es nicht machen. Vor allem, wenn es von Anfang an falsch war und wenn es angesichts der Weltlage sich sowieso als völlig falsch herausgestellt hat. Deswegen sage ich Ihnen, lassen Sie es einfach und dann bin ich gerne bereit, so wie die ganze Fraktion der Grünen, mal über die Frage zu diskutieren, wie wir der Luftverkehrsbranche, der Umwelt, den Menschen und dem Klima wirklich helfen können. Vielen Dank.
1: Die nächste Rednerin in dieser Debatte ist Janine Wissler für die Fraktion Die Linke.
11: Frau Präsidentin, meine Damen und Herren, jetzt kommt sie also, die im Koalitionsvertrag vereinbarte Senkung der Luftverkehrssteuer. In einer Zeit, in der das Kerosin knapp zu werden droht, wollen Sie Anreize für mehr Luftverkehr schaffen. Während Bus und Bahn für Millionen Menschen immer teurer werden, das Deutschlandticket kostet mittlerweile seit Januar 63 Euro, ab 2027 wird der Preis sich sogar künftig automatisch erhöhen, wobei notwendig wäre die Rückkehr zum 9-Euro-Ticket und nicht ein immer teureres Deutschlandticket. Also für die Menschen, die auf Bus und Bahn angewiesen sind, da werden die Preise steigen, die werden stärker belastet, aber die alltägliche Mobilität von Pendlerinnen und Pendlern soll teurer werden, aber das Fliegen soll steuerlich entlastet werden. Das ist doch geradezu absurd, die Prioritäten dieser Koalition. Statt also den Klimaschutz voranzubringen, subventionieren Sie die klimaschädlichste Art der Mobilität und ein Verkehrsmittel, das die allermeisten Menschen nie oder selten in ihrem Leben nutzen. Und das jetzt schon mit über 12 Milliarden Euro subventioniert ist, ein hochsubventioniertes Verkehrsmittel, wo Sie jetzt weiter Geld reinbringen wollen. Und nicht mal bei der Begründung sind Sie sich ja wirklich einig, Frau Karliczek. Bei der Begründung sind Sie ja auch nicht richtig einig. Das Finanzministerium betont ja, es sei notwendig, dass diese Steuersenkung an die Passagiere weitergegeben werde. Zwingen könnte man die Airlines aber nicht. Also droht so ein bisschen zu werden wie beim Tankrabatt. Man macht eine Steuersenkung und wer steckt sich's ein? Am Ende die Konzerne. Im Gesetzentwurf schreiben Sie ja selber, dass gar keine Auswirkungen auf die Verbraucherpreise zu erwarten seien. Also was denn nun? Soll jetzt das Ticket billiger werden oder sollen hier einfach die Bilanzen der Airlines geschönt werden? Um was geht es denn hier eigentlich? Und selbst wenn die Steuersenkung weitergegeben wird, 2,50 Euro auf der Kurzstrecke und 11,20 Euro auf der Langstrecke, wer macht denn die Buchung? Ein Flug ist davon abhängig in der Langstrecke, ob bei 11,20 Euro teurer ist oder nicht. Und Sie haben ja nicht mal die Garantie, dass die Airlines das weitergeben. Was ist denn das für ein Gesetz? Das ist doch Hanebüchen, meine Damen und Herren. Und die Lufthansa scheint doch das überhaupt nicht zu brauchen. Der Lufthansa-Chef Spohr hat doch gestern noch erklärt, sie werden das diesjährige Gewinnziel sowieso erreichen. Und ich finde, der nächste Hammer kommt ja dann im Kleingedruckten. Die wegfallenden Einnahmen durch die Steuersenkung, 350 Millionen, sollen ab 2027 vollständig aus dem Verkehrsetat eingespart werden. Das heißt, das Geld, was wir bräuchten für Brücken, für die Schieneninfrastruktur, das Geld wird jetzt umgeleitet in den Flugverkehr. Wer kommt denn auf eine solche Idee, jetzt auch noch Kürzungen im Verkehrsbereich durchzusetzen? Ja, und natürlich ist Fliegen für Fernreisen ein notwendiges Verkehrsmittel, aber nicht für Kurz- und für Inlandsstrecken. Da brauchen wir Alternativen, weil es geht hier um Lärm, um Schadstoffe, um Klimabelastung. Kennen wir gerade in der Rhein-Main-Region ziemlich gut um den Frankfurter Flughafen. Und deshalb, wir brauchen eine zukunftsfähige Mobilität. Wir müssen klimafreundliche Mobilität stärken und nicht immer weiter die Luftverkehrswirtschaft subventionieren. Vielen Dank.
1: Der nächste Redner in dieser Debatte ist für die Unionsfraktion Heiko Hain.
12: Sehr geehrte Frau Präsidentin, liebe Kolleginnen und Kollegen, wir haben heute einen Gesetzentwurf vorliegen, der auf den ersten Blick für viele recht einfach daherkommen mag. Auf den zweiten Blick handelt es sich aber um eine zentrale Frage unseres Wirtschaftsstandorts Deutschland. Wie sichern wir die Wettbewerbsfähigkeit Deutschlands im internationalen Luftverkehr? Die Luftverkehrssteuer wurde zuletzt von der Ampel im Jahr Mai 2024 deutlich erhöht. Das hatte für die gesamte Branche spürbare Folgen, unter anderem höhere Ticketpreise, einen Rückgang von Flugangeboten und Standortnachteile gegenüber unseren europäischen Nachbarn. Genau hier setzen wir nun mit dem vorliegenden Gesetzentwurf an. Wir senken, wie versprochen, die Luftverkehrssteuer wieder auf das Niveau vor dem Mai 2024. Konkret bedeutet das, für Kurzstrecken sinkt die Steuer von rund 15 Euro auf 13 Euro, für Mittelstreckenflüge von 39 auf 33 Euro und für Langstrecke von 70 auf 59 Euro. Das ist eine spürbare Entlastung und das ist gut so, liebe Kolleginnen und Kollegen. Das alles ist natürlich aber kein Selbstzweck. Es geht um Arbeitsplätze, Wertschöpfung und gleichwertige Lebensverhältnisse. Gerade der ländliche Raum ist auf gute Anbindungen angewiesen. Wenn Fluggesellschaften Strecken streichen müssen oder Flughäfen an Bedeutung verlieren, dann trifft das nicht nur die großen Flughäfen in den Metropolen, sondern gerade auch den ländlichen Raum. Ebenfalls ist die Luftfahrtindustrie ein Rückgrat unserer Wirtschaft. Rund 1,5 Millionen Arbeitsplätze hängen direkt und indirekt mit ihr zusammen. Wenn wir hier dauerhaft höhere Standortkosten haben als andere Länder, dann wandert Wertschöpfung ab und das kann doch niemand wollen. Deshalb ist die Senkung der Luftverkehrssteuer ein erster wichtiger Schritt. Natürlich wissen wir auch, diese Maßnahmen allein wird nicht alle Probleme lösen. Die Branche steht weiterhin unter Druck durch hohe Energiepreise, durch internationale Konkurrenz und durch die notwendigen Schritte im Klimaschutz. Vielleicht müssen wir auch über den ETS-Zertifikatehandel sprechen, damit wir alle Arten von Flughäfen in Blick nehmen und entlasten können. Für den Moment aber ist es erstmal richtig, dort zu entlasten, wo staatliche Abgaben den Wettbewerb verzerren. Liebe Kolleginnen und Kollegen, lassen Sie mich abschließend sagen, gerade auch, weil wir in dieser Woche auf ein Jahr dieser Regierung blicken. Dieses Gesetz ist auch ein Beispiel für verlässliche Politik. Wir halten, was wir im Koalitionsvertrag gemeinsam vereinbart haben. Die Rücknahme der Erhöhung der Luftverkehrssteuer und damit die Stärkung unseres Wirtschaftsstandorts. Für uns als CDU-CSU ist aber auch klar, wirtschaftliche Stärke und solide Finanzen gehören zusammen. Eine wettbewerbsfähige Luftfahrtindustrie sorgt für Wachstum, Beschäftigung und am Ende auch für stabile Steuereinnahmen. Der hier vorliegende Entwurf zur Änderung des Luftverkehrssteuergesetzes ist ein wichtiger Schritt zur richtigen Zeit für mehr Wettbewerbsfähigkeit, für bessere Anbindungen und am Ende ein Signal für einen starken deutschen Luftverkehrsstandort in der Mitte Europas. Vielen Dank.
1: Der nächste Redner in dieser Debatte ist für die AfD-Fraktion Christian Reck.
13: Frau Präsidentin, sehr geehrte Damen und Herren! Ein Paradebeispiel für eine ideologisierte, wirtschaftsfeindliche Ressentiment- und Zerstörungspolitik ist die Luftverkehrssteuer. Denn sie behindert konsequent die Wettbewerbsfähigkeit unserer heimischen Unternehmen. Die Luftverkehrssteuer, eingeführt 2011 und seitdem mehrfach erhöht, zuletzt 2020 und 2024, macht sie nicht nur Flugtickets absichtlich teuer, sondern hat auch negative Auswirkungen für deutsche Fluglinien und Verkehrsflughäfen. Zur Freude der ausländischen Konkurrenz. Nur ein Beispiel. Nehmen wir in meiner sächsischen Heimat den Flughafen Dresden. 2019 wurden hier noch 1,6 Millionen Fluggäste verzeichnet. Nach der Pandemie haben sich die Passagierzahlen auch aufgrund der letzten beiden Erhöhungen der Luftverkehrssteuer bis heute nur auf rund die Hälfte von damals erholt. Schwerpunktmäßig werden nur noch Kurzstrecken zu den deutschen Luftdrehkreuzen angeboten, während Urlaubsverbindungen stetig abnehmen. Ganz anders am Flughafen Prag. Ohne wirtschaftsschädliche Luftverkehrssteuer haben die Passagierzahlen wieder das Vor-Pandemie-Niveau erreicht. Allein letztes Jahr kamen sogar 19 neue Strecken in das Flugnetz. Man kann also davon ausgehen, dass die 2025 in Dresden fehlenden gut 700.000 Fluggäste zum Gedeihen des Prager Flughafens beigetragen haben und dies auch weiterhin tun werden. Aber wen wundert das? In der EU erheben nur 9 der 27 Mitgliedstaaten eine Luftverkehrssteuer. Deutschland ist selbstverständlich ganz vorne mit dabei und verrechnet die nach Frankreich höchsten Steuerzuschläge. Konkret belasten zwischen 15,53 Euro und 70,83 Euro jedes Flugticket. Wie sieht die Situation eigentlich in anderen europäischen Ländern aus? Norwegen 9 Euro pro Flugticket, Irland 3 Euro. Portugal 2 Euro und die ach so teure Schweiz? Null. Es gibt keine Flugticketabgabe in der Schweiz, meine Damen und Herren. Werte Kollegen, die im Gesetzentwurf angekündigte Absenkung der Luftverkehrssteuer ist nicht nur in der Höhe lächerlich und peinlich, sondern sie kommt auch viel zu spät. Wie lange wollen sich CDU und CSU noch von den rot-grünen Steuerfetischisten am Nasenring durch die Manege ziehen lassen? Um unser Land wieder steuerlich wettbewerbsfähig zu machen, braucht es Schneid. Dazu braucht es Rückgrat. Mit unserem geplanten Änderungsantrag zur endgültigen Abschaffung der Luftverkehrssteuer bieten wir Ihnen eine gute Gelegenheit, auch endlich einmal Rückgrat zu zeigen, liebe Kollegen von der Union. Liebe Kollegen aus der schwarzen Ecke, versuchen Sie es doch einmal. Stimmen Sie mit uns gemeinsam und schaffen Sie diese Steuer letztendlich ab. Vielen Dank.
1: Der nächste Redner in dieser Debatte ist Sascha Müller für die Fraktion Bündnis 90 Die Grünen.
14: Frau Präsidentin, meine Damen und Herren, wir reden über einen Gesetzentwurf der Bundesregierung, der nun wirklich so gar nicht in diese Zeit passt. Sie wollen mit einer Senkung der Luftverkehrssteuer das Fliegen attraktiver machen. Schon zu diesem Ansinnen gäbe es mit Blick auf meine Region so einiges zu erzählen, Stichwort Fluglärm. Da können die Menschen rund um den Flughafen Nürnberg ein Lied von singen. Es gibt in Nürnberg kein Nachtflugverbot. Und was ist die Folge? Es gibt das geflügelte Wort, der Flughafen Nürnberg wäre praktisch der einzige Flughafen in der ganzen Welt, der ausschließlich nachts praktisch im Betrieb ist, das aber durchgehend. Was ist wohl der volkswirtschaftliche Schaden, wenn so viele Menschen übernächtig zur Arbeit kommen und entsprechend nicht leistungsfähig sind, von den gesundheitlichen Folgen mal ganz abgesehen? Aber zurück zu Ihrem Vorhaben. Es ist wie in der Energiepolitik. Sie machen erneut einen deutschen Sonderweg, während nämlich angesichts der explodierenden Preise für fossile Energien sich in der ganzen Welt Länder auf den Weg machen, aus fossilen Abhängigkeiten sich zu lösen, verstärkt diese Bundesregierung diese Abhängigkeit. Und wenn andere Länder wie Belgien gerade ihre Luftverkehrssteuer erhöhen, will diese Bundesregierung nun den entgegengesetzten Weg einschlagen. Und nebenbei, Sie wollen bei absehbarer Knappheit von Kerosin das Fliegen damit attraktiver machen, damit Kerosin noch knapper wird. Ich verstehe es wirklich nicht. Natürlich können wir die Luftverkehrssteuer reformieren, aber dann doch bitte sachgerecht. Warum führen wir sie nicht endlich auch für Privatjets ein, was viele Länder längst tun und jetzt sogar verstärkt tun wollen? Und warum staffeln wir sie nicht nach Flächen und damit Ressourcenverbrauch, also Business- und First-Class-Sitze höher, denn die gehen ja auch mit höheren Emissionen pro Passagier einher. All das fehlt in Ihrem Entwurf. Wir werden unsere Ideen in das weitere Verfahren einbringen.
1: Der nächste Redner in dieser Debatte ist für die Unionsfraktion Dr. Christoph Ploss.
15: Hallo, guten Morgen. Frau Präsidentin, verehrte Kolleginnen und Kollegen, wenn Sie eine Botschaft aus dieser Debatte heute mit nach Hause nehmen, dann ist es, wir müssen die Wettbewerbsfähigkeit des Luftfahrtstandorts Deutschland steigern. Denn wenn man sich die Entwicklung in den vergangenen Jahren anschaut, Herr Kollege Al-Wazir, dann muss man doch eines feststellen. Es werden leider am Standort Deutschland immer mehr Flugverbindungen gestrichen, sowohl innerhalb Deutschlands als auch in Richtung der anderen europäischen Flughäfen und auch bei den Fernreisen. Und dieser negative Trend, der muss dringend gebrochen werden. Und diese Bundesregierung, diese Koalition, die redet nicht nur darüber, sondern die handelt. Und deswegen werden wir zum 1. Juli die Standortkosten senken. Wir werden die Luftverkehrssteuer senken. Und das ist deswegen so wichtig, weil wir damit einen wichtigen Beitrag leisten, dass das Fliegen wieder attraktiver wird und dass sich Airlines wieder für deutsche Flughäfen entscheiden. Denn es ist heute anders als vielleicht auch noch vor vielen Jahren. Die Airlines können heute ganz schnell sagen, wenn eine Strecke beispielsweise von Berlin nach Mallorca oder von München nach Rom unattraktiv ist, wir verlagern unsere Airlines auf die Strecke Stockholm-Mallorca oder auf die Strecke Paris-Rom. Wir sind hier in einem internationalen Wettbewerb. Und wenn die Standortkosten in Deutschland da nicht mithalten können, wenn wir nicht wettbewerbsfähig sind, dann werden immer mehr Airlines den Standort Deutschland den Rücken kehren und wir werden das bei immer weniger Flugverbindungen spüren. Und daher steuern wir gegen und werden auch damit den Wirtschaftsstandort Deutschland stärken. Denn es geht nicht nur um Arbeitsplätze in der Luftfahrtwirtschaft selbst, an den Flughäfen, bei den Airlines, sondern es geht darum, dass viele Flugverbindungen eine wichtige Basis darstellen, dass sich Unternehmen überhaupt in Deutschland ansiedeln. Wenn wichtige Regionen, ob es Frankfurt ist, ob es München ist, ob es Hamburg ist, Berlin, Stuttgart, nehmen Sie, was Sie wollen, wenn diese Regionen international nicht mehr angebunden sind, dann werden sich viele Investoren gegen Deutschland entscheiden. Und deswegen reden wir hier nicht nur um die Luftfahrtwirtschaft, sondern wir reden insgesamt über die Volkswirtschaft in Deutschland, meine Damen und Herren. Und wir reden genauso über den Tourismusstandort in Deutschland. Und deswegen haben wir auch in der nationalen Tourismusstrategie, die das gesamte Bundeskabinett einstimmig beschlossen hat, die Bedeutung der Luftverkehrswirtschaft besonders hervorgehoben. Denn wenn es immer weniger Flugverbindungen, gerade in die Urlaubsregionen, gibt, dann werden natürlich auch weniger Touristen oder auch Geschäftsreisende nach Deutschland kommen. Ob es die Messen sind, ob es ganz normale Urlauber sind oder ob es auch hier mögliche Investoren sind. Wenn man nicht nach Deutschland fliegen kann, dann werden viele aus Asien, Amerika, dem Nahen Osten oder auch Teilen Europas nicht kommen. Die kommen nicht mit dem Schlauchboot, die kommen nicht mit dem Fahrrad. Die

0: Verbindung ist ja richtig. Nur wenn Sie sich anschauen, wie der Luftverkehr sich entwickelt hat seit der Pandemie, werden Sie feststellen, dass die Interkontinentalverbindungen wieder auf dem Stand sind vor der Pandemie und zurückgegangen um die Hälfte ist der innerdeutsche Luftverkehr. Und da frage ich mich jetzt, ob das wirklich die Japaner und die Chinesen und die Amerikaner davon abhält, Deutschland zu besuchen. Und auch da die Frage, Stichwort Urlaubsregionen, wenn Sie sagen, Berlin-Mallorca ist so wichtig für die Konnektivität. Also viele Mallorquiner, die nach Berlin kommen, um hier Urlaub zu machen, habe ich auch noch nicht kennengelernt. Deswegen sind Ihre Argumente eigentlich wirklich richtig.
1: Da kann ich Ihnen sofort widersprechen. Wenn Sie sich im Nachgang der Debatte mal die Zahlen der anderen europäischen Flughäfen anschauen, dann sehen Sie, dass sehr viele europäische Länder deutlich mehr Passagiere haben als vor Ausbruch der Corona-Krise. Wir sind da im ganz unteren Feld. Nur in Osteuropa an der Grenze zu Russland sieht es noch schlechter aus. Das hat aber dann mit dem furchtbaren russischen Angriffskrieg auf die Ukraine zu tun und weil natürlich der Luftraum Richtung Russland im Moment nicht möglich ist. Aber die anderen europäischen Flughäfen stehen deutlich besser da. Und das liegt an den eben beschriebenen Standortkosten. Es ist heute so, das sehen Sie doch bei den ganzen Meldungen, Ryanair, EasyJet und andere Airlines, die rechnen genau durch, wie viel Marge haben wir. Und wenn die eine bessere Marge am Flughafen Rom haben oder Flughafen Stockholm oder Flughafen Warschau, dann entscheiden die sich für diese Flughäfen, weil sie da einen höheren Ertrag haben. Und wenn wir wieder wollen, dass die Airline sich für Deutschland entscheidet, müssen wir deswegen die Steuern und auch Gebühren senken, damit es Anreize für die Airlines gibt, Deutschland anzusteuern und von Deutschland wieder die Flugzeuge abheben zu lassen und landen zu lassen. Wie gesagt, wir sind hier in einem internationalen Wettbewerb und die höheren Steuern in Deutschland sind ein ganz entscheidender Faktor, warum sich Airlines gegen Deutschland entscheiden. Und deswegen haben wir in der Koalition ja auch jetzt beschlossen und gehandelt und gesagt, wir wollen die Steuern senken. Es geht darum, dass nicht nur einige wenige noch überhaupt ins Flugzeug steigen können, sondern es geht darum, dass es ein breites Angebot nicht nur für die Reichen gibt, sondern für ganz viele Menschen in unserem Land. Und in dem Zusammenhang kommen wir zu einem letzten und entscheidenden Punkt, der bisher noch kaum betont wurde. Wir reden hier nicht nur über mehr Wirtschaftswachstum und eine Stärkung unserer Volkswirtschaft. Wir reden auch über eine soziale Frage. Denn viele Familien fragen sich, können wir uns noch den Urlaub leisten? Und wenn es kaum mehr Flugverbindung gibt aufgrund der hohen Standortkosten, dann ist doch eines klar. Die Preise steigen enorm. Es sind nur noch die Wohlhabenden, die Reichen in der Lage, diese Preise zu bezahlen. Und eine vierköpfige Familie, die ein Durchschnittseinkommen hat, kann nicht mehr nach Griechenland, nach Spanien oder nach Italien fliegen. Und für diese Koalition ist auch eines klar, eine durchschnittlich verdienende Familie, die soll sich auch in Zukunft den Sommerurlaub leisten können. Daran arbeiten wir, meine Damen und Herren. Ich freue mich auf all das, was noch kommt. Herzlichen Dank.
2: Den Schluss in dieser Debatte macht jetzt Erhard Brucker für die AfD-Fraktion.
3: Frau Präsidentin, sehr verehrte Damen und Herren, Deutschland steckt in wirtschaftlich schwierigen Fahrwassern. Wachstum schwach, Investitionen zurückhaltend, Wettbewerbsfähigkeit unter massivem Druck. Was ist denn eigentlich die Bilanz der jahrelangen Altparteienherrschaft beim Thema Flugverkehr? Ihre Politik hat das Fliegen durch die Luftverkehrssteuer noch künstlich verteuert. Sie nennen das Klimaschutz. Ich nenne es Standortdemontage. Die Bundesregierung fängt nun endlich an, gesetzgeberische Initiativen der AfD zu diesem Thema zu adaptieren. Allein in den Jahren 2024, 2025 haben wir unsere parlamentarische Aufgabe auch bei diesem Thema nämlich sehr ernst genommen. Unsere Anträge: Luftverkehrssteuer aussetzen und evaluieren, Erhöhung der Luftverkehrssteuer zurücknehmen, Stellenabbau bei der Lufthansa als Alarmsignal sehen. Wir, die AfD, wir haben Ihnen die richtigen Lösungen aufgezeigt. Ryanair hat im vergangenen Monat angekündigt, der Luftverkehrsstandort BER wird aufgegeben. Das bedeutet,

0: Flugzeuge werden dauerhaft abgezogen und in Standorte ohne Luftverkehrssteuer verlegt. Die Hälfte der Verbindungen im Winterflugplan wird gestrichen. Das Verkehrsaufkommen von Ryanair am Flughafen BER reduziert sich damit von 4,5 auf nur 2,2 Millionen Passagiere. Überhöhte Steuern und Gebühren. In Deutschland verhindert, dass deutsche Flughäfen am Wachstum des europäischen Luftverkehrs partizipieren. Denn zu der lediglich reduzierten Luftverkehrssteuer kommt ja auch noch die Luftsicherheitsgebühr, die Flugsicherungsgebühren und die Flughafenentgelte. Kleines Beispiel. An Steuern und Gebühren zahlt man von Berlin nach Palma, die Fluggesellschaft, 7.600 Euro. Aus Warschau nur 4.400. Die Millionen Beschäftigten der Luftfahrtbranche und der damit unmittelbar verbundenen Tourismusbranche verdienen, dass die Politik wertschöpfende Ansätze schützt. Und daher die Konsequenz. Die Luftverkehrssteuer gehört abgeschafft. Schluss mit ideologischen Alleingängen. Zurück zu vernünftigen Wettbewerbsbedingungen. Konzentrieren wir uns wieder auf unser eigenes Land. Und vergessen Sie alle und wir nicht. In naher Zukunft müssen wir auch noch die zahlreichen Abschiebeflüge kostengünstig leisten können. Vielen Dank.
1: Ich schließe damit die Aussprache. Interfraktionell wird die Überweisung des Gesetzentwurfs auf Drucksache 5688 an die in der Tagesordnung aufgeführten Ausschüsse vorgeschlagen. Gibt es weitere Überweisungsvorschläge? Wenn das nicht der Fall ist, dann verfahren wir wie vorgeschlagen. Ich rufe jetzt auf die Tagesordnungspunkte 9a und 9b. Beratung der Anträge der Fraktion der AfD mit den Titeln Deutschland braucht mehr Kinder, Neuausrichtung des Bundesinstitutes für Bevölkerungsforschung sowie Babys willkommen heißen, nationaler Aktionsplan für eine familienfreundliche Gesellschaft. Für die Aussprache wurde eine Dauer von 60 Minuten vereinbart. Ich bitte jetzt die Kolleginnen und Kollegen, die Plätze zu wechseln. Schneiden Sie mal weg. Ich eröffne hiermit die Aussprache und der erste Redner in dieser Debatte ist für die AfD-Fraktion Martin Reichert.
2: Frau Präsidentin, Anwesende, Damen und Herren! Deutschland ist bedroht von der demografischen Katastrophe, nicht von einer erfundenen, angeblich menschengemachten Klimakatastrophe. Im Jahr 2003 legte der Ökonom Hans-Werner Sinn einen grundlegenden Aufsatz zur demografischen Situation Deutschlands vor. Sinn verwies auf die seit Jahrzehnten sinkenden Geburtenzahlen in Deutschland und die daraus resultierenden dramatisch negativen Folgen für Wirtschaft und Sozialstaat. Sinn stellte unter anderem die klare Forderung nach einer Enttabuisierung einer aktiven staatlichen Bevölkerungspolitik. Sinn wörtlich: Politiker, die sich sperren und das Thema weiter tabuisieren, machen sich schuldig an der Zukunft der Deutschen. Sie alle von den Altfraktionen, Sie haben sich an der Zukunft Deutschlands versündigt, meine Damen und Herren. Und deshalb legen wir heute zwei Anträge vor, die allen voran eines zum Ziel haben, die demografische Katastrophe unseres Landes zu beenden. Wir wollen die Umwandlung des Bildungs- und Familienministeriums und des Bundesinstituts für Bevölkerungsforschung. Beide Institutionen sollen ihre Arbeit künftig an dem Ziel der demografischen Wende hin zu einem jungen Deutschland ausrichten. Zusätzlich fordern wir einen nationalen Aktionsplan für eine familienfreundliche Gesellschaft. Denn eins ist klar: Deutschland braucht mehr Kinder. Andernfalls droht der Zerfall unseres Sozialstaats und letztlich das Aussterben des souveränsten Grundgesetzes, nämlich des deutschen Volkes. Die Geburtenzahl in Deutschland ist im Jahr 2025 auf den niedrigsten Stand seit 1946 gesunken. Es gab 352.000 Sterbefälle mehr als Geburten. Diese Zahlen sind eine Schande und ein Armutszeugnis für Ihre Politik, meine Damen und Herren. Der Leiter des Instituts für angewandte Demografie, Dr. Harald Michel, kommentierte wie folgt: Seit 40 Jahren staune ich über die Naivität der Politik in Bezug auf die demografische Entwicklung. Wir als AfD sind nicht naiv. Wir wissen, dass es keine Patentrezepte gegen die demografische Katastrophe gibt. Ja, da können Sie Ihre Unfähigkeit durch Lachen durchaus zum Ausdruck bringen. Wir wissen, dass es keine Patentrezepte gegen die demografische Katastrophe gibt. Sie aber zum demografischen Wandel zu verniedlichen, Ihre Folgen zu bagatellisieren und nichts zu unternehmen, wie es die Bundesregierungen seit Jahrzehnten tun, das ist ein Verbrechen am deutschen Volk, meine Damen und Herren. Unsere Anträge sind ein Anfang. Wir wollen insbesondere den Bürgern die dramatischen Folgen der demografischen Katastrophe aufzeigen und auf wissenschaftlicher Grundlage Lösungsstrategien erarbeiten. Und eines steht unumstößlich fest: Wenn wir das Geld, das Sie für ideologischen Unfug in Massen aus dem Fenster werfen, in wissenschaftlich fundierte Maßnahmen zur Unterstützung unserer Familien investieren würden, dann wäre die demografische Katastrophe abwendbar. Ich nenne exemplarisch 24,3 Milliarden im Bundeshaushalt 2025 für Migration, 540 Milliarden Investitionsbedarf für die 540 Milliarden Investitionsbedarf für die Energiewende im Jahr, Entwicklungshilfe 10,06 Milliarden im Etat 2026 und Ukraine-Hilfe 11,5 Milliarden geplant 2026. Vermutlich würde ein Bruchteil dieser 600 Milliarden Euro jährlich ausreichen, um unser Ziel zu erreichen, meine Damen und Herren. Und eines ist auch klar: Einwanderung ist keine Alternative zu eigenen Kindern. Denn Einwanderung ersetzt die Deutschen und damit den Souverän des Grundgesetzes, dessen Schutz unser aller Auftrag wäre. Aber nur wir als AfD erfüllen diesen elementaren Auftrag des Grundgesetzes. Sie von den Altparteien belügen die Menschen, denn niemals werden die von Ihnen zu Millionen ins Land geholten, geringqualifizierten Asylforderer die Renten in Deutschland sichern können. Im Gegenteil, diese Personen lehnen vielfach unsere Werte und unsere Kultur vollständig ab. Sie belasten heute bereits in dramatischer Weise die Sozialsysteme und haben eine maßlose Gewaltwelle nach Deutschland gebracht. Jeder, der heute unsere Anträge ablehnt, zeigt, dass er es nicht gut mit Deutschland meint. Ich rufe Sie daher, trotz geringer Hoffnung, auf, uns zuzustimmen. Denn das Gebot der Stunde ist Förderung für einheimische Familien und für illegale und kriminelle Ausländer Remigration. Vielen Dank. Und der Sozialdemokratie wünsche ich etwas Intelligenz, dann klappt es auch mit den Wahlergebnissen wieder.
1: So, der nächste Redner in dieser Debatte ist für die Unionsfraktion Oliver Pöpsel.
3: Sehr geehrte Frau Präsidentin, liebe Kolleginnen und Kollegen, ich habe drei Kinder und falle damit schon aus der Statistik. Aber das Statistische Bundesamt hat fürs Jahr 2025 das größte Geburtendefizit der Nachkriegszeit festgestellt. Das ist keine Überraschung, das ist ein Erbe der 90er Jahre. Da waren rein zahlenmäßig besonders schwache Geburtsjahre. Da ist das Alter, in dem die meisten Frauen ihr erstes Kind bekommen. Wir haben also zahlenmäßig weniger Frauen, die Kinder zur Welt bringen können. Klar ist, wer deshalb von demografischer Katastrophe spricht, der will keine ehrliche Debatte. Demografischer Wandel ist eine Herausforderung und keine Katastrophe. Die AfD wagt sich hier auf das Feld der Demografiepolitik, von dem sie offensichtlich nichts versteht. Die einzelnen Maßnahmen, die die Geburtenrate erhöhen, bleiben.
1: Herr Kollege,
3: ruhig.
1: Warten Sie mal einen Moment mit der Rede. Wir führen hier jetzt keine Zwischendebatte. Sie haben die Möglichkeit, eine Frage zu stellen. Aber ich würde sagen, wir hören dem Kollegen Pöpsel zu. Genau. Sie haben eine Zwischenfrage. Dann frage ich gleich den Herrn Kollegen, ob er die Zwischenfrage zulässt.
3: Frau Präsidentin, wenn er das gehört hat, hat er viel gelernt. Da braucht er keine mehr stellen.
1: Gut, dann setzen wir die Rede jetzt fort. Ich würde jetzt Herr Reichert
3: Also, die AfD war.
1: Nee, stopp. Wenn Sie jetzt nicht aufhören, kriegen Sie jetzt gleich von mir einen Ordnungsruf. Ich habe bis jetzt hier das alles durchlaufen lassen, auch was Sie gerade so von sich gegeben haben, was man hier durchaus in Teilen auch als unparlamentarisch hätte rügen müssen, weil ich ganz ehrlich sage, die ganze Rede war unparlamentarisch, aber das ist meine persönliche Einschätzung. Und die äußere ich jetzt hier auch, auch wenn ich dafür jetzt gleich eine Kritik kriege, mache ich das trotzdem. So, und jetzt setzen wir die Rede fort.
3: Die AfD wagt sich auf das Feld der Demografiepolitik, von dem sie offensichtlich nichts versteht. Eine einzelne Maßnahme, die die Geburtenrate erhöht, die gibt es einfach nicht. Gute Familienpolitik ist ein umfassendes, helfendes, familien- und frauenfreundliches Bündel an Rahmenbedingungen für die partnerschaftliche Vereinbarkeit von Familie und Beruf, so wie es den Wünschen vieler Eltern und Menschen mit Kinderwunsch entspricht. Dazu gehört auch die finanzielle Entlastung der Leistungsträger unserer Gesellschaft. Und dazu gehört auch organisierter Zuzug durch solide Migrationspolitik, wie Innenminister Dobrindt sie erfolgreich eingeleitet hat. Gute Familienpolitik, das heißt, alle Lebensbereiche der Menschen einbeziehen. Das Familienleben, das Aufwachsen von Kindern, Lebensqualität im Alter, Zusammenhalt der Generationen. Hier stellen wir die richtigen Weichen mit umfangreichen Hilfen und Förderungen. Insbesondere die Einführung des Elterngeldes 2007 und der Kita-Ausbau haben maßgeblich dazu beigetragen, dass die Geburtenrate gestiegen ist und zwischen 2015 und 2021 erstmal im wiedervereinigten Deutschland über 1,5 Kindern je Frau lag. Die AfD legt uns jetzt hier den gleichen Antrag vor, den sie schon 2024 in der letzten Legislaturperiode gestellt hat. Wort für Wort gleich. Sogar die Rechtschreibfehler sind gleich, sind die gleichen wie 2024. Sie fordern in ihrem Antrag, die Abteilung 3 des alten Familienministeriums zu ändern. Diese Abteilung gibt es gar nicht mehr. Haben Sie noch nicht mitbekommen? Wir haben seither auch eine neue Familienministerin, die ich auch herzlich begrüße, die in einem mutigen Schritt die großen Säulen der Gesellschaft, Familie und Bildung in einem Hause zusammengeführt hat. Aber das haben Sie anscheinend auch nicht mitbekommen, deswegen erstmal lieber schlecht reden. Ihr nationaler Aktionsplan für eine familienfreundliche Gesellschaft liest sich ja vordergründig ganz harmlos. Hinter der Fassade aber verbirgt sich AfD pur, ein knallhartes Umerziehungsprogramm. Wer genauer liest, der erkennt es. Das ist 1:1 Putins Maßnahmenkatalog, mit dem er seit Jahren versucht, den demografischen Abschwung seiner Bevölkerung aufzuhalten. Und wie geht es Putins Programm zur Geburtenförderung? Lesen Sie im AfD-Antrag gerne mit. Ideologische Förderung. Die Regierung fördert in übergriffiger Weise ein bestimmtes Familienbild, hier die Großfamilie des 19. Jahrhunderts.
1: Kurze Frage, Erziehung. Herr Kollege Pöpsel, es gibt noch mal eine Zwischenfrage aus der.
3: Ich möchte gerne zu Ende.
1: Gut, dann ab jetzt keine Zwischenfragen.
3: Genau.
1: Genau so.
3: Ideologische Erziehung. Schulen werden genutzt, um die Kinder von früh an auf ihre Elternrolle hinzulenken. Umbau staatlicher Institutionen, das Familienministerium und das Bundesinstitut für Bevölkerungsforschung will die AfD umbauen. Auf Kosten übrigens des Politikbereichs älterer Menschen. Die haben anscheinend in der neuen schönen Welt der AfD nur noch die hinteren Plätze. Aber Putins stärkstes Instrument, das sogenannte Mutterkapital, kennen wir übrigens auch schon aus Ihren Anträgen, eine Gebärprämie in bar. Die würden Sie am liebsten auch noch einführen. Lesen Sie eigentlich die Anträge, die Ihnen Moskau empfiehlt? Oder überprüfen Sie deren Erfolg? Dann wüssten Sie, dass diese Maßnahmen, die Sie uns hier empfehlen, ein grandioses Fiasko sind. Die russische Bevölkerung schrumpft weiter. Die Anträge der AfD sind teuer, nicht gegenfinanziert, wirkungsschwach, keine Alternative für Deutschland.
1: So, wir lassen jetzt eine Kurzintervention aus den Reihen der AfD-Fraktion zu. In diesem Fall ist es Herr Reichert. Wir würden bitte die anderen bitten, sich jetzt zurückzuhalten, damit wir vielleicht die Chance haben, die Kurzintervention noch zu hören.
4: Ja, die Geburtenzahlen in Deutschland sinken seit 1971 und seit 1971 erreichen wir nicht mehr das Bestandserhaltungsniveau. Es war Ihr Parteifreund Blüm, der schon in den 80er Jahren die Menschen mit seiner Rentenlüge, die Rente sei sicher, belogen hat, obwohl damals genau die gleichen Bevölkerungsvorausberechnungen bestanden wie heute. Die sind nämlich absolut aktuell und genauso eingetroffen, wie sie schon in den 80er und 90er Jahren berechnet waren. Das ist mein Unterschied zu Ihnen. Ich habe wissenschaftlich im Bereich der Demografie gearbeitet, Sie nämlich nicht. Und ich möchte Ihnen Folgendes dazu sagen. Es ist nichts dagegen einzuwenden, dass ein Staat Familien fördert. Des Weiteren haben wir ganz klar gefordert, dass wir wissenschaftlich herangehen wollen. Und wir wollen ein Institut schaffen, in dem erstens Maßnahmen, die getroffen werden können, um die demografische Katastrophe abzuwenden, erarbeitet werden und dann evaluiert werden. Wir sind nämlich nicht naiv und fordern irgendetwas. Und Ihre Unterstellungen aus Moskau, würden wir irgendwas abschreiben, die sind ja ebenso primitiv wie unzutreffend. Verstehen Sie? Was anderes fällt Ihnen nicht ein, wenn Sie keine Argumente mehr haben. Und das ist typisch Union. Und da muss ich Ihnen ganz ehrlich sagen, das spiegeln auch Ihre Wahlergebnisse wider. Sie werden sich am 6.9. umsehen. Vielen Dank.
1: So, wir befinden uns im Parlament und nicht im Wahlkampf. Herr Pöpsel, Sie haben die Chance, noch zu antworten.
5: Antworte ich gerne. Das sind Rezepte von gestern, habe ich gerade schon dargelegt. Der Antrag 2024 mit den gleichen Rechtschreibfehlern, den gleichen Antrag stellen Sie heute noch mal. 2 Jahre später. Ignorieren komplette politische Entwicklung. Ignorieren ein neues Familienministerium. Ignorieren die Maßnahmen der Bundesregierung. Wir haben vorgelegt, wie wir Kinder, Jugendliche fördern, wie wir Eltern das Erziehen einfacher machen. Das ist Teil dieser Regierung. Das wollen Sie natürlich nicht sehen, weil Sie wie immer alles schlecht reden wollen. Sie sind nur dabei, dieses Land schlecht zu reden. Das ist Ihr eigener, einziger politischer Inhalt, keine Refinanzierungsvorschläge, keine sinnvollen Alternativen, schlecht reden, das war's. Keine Alternative für Deutschland, da bleibe ich bei.
1: Die nächste Rednerin in dieser Debatte ist für die Fraktion Bündnis 90 Die Grünen, Miss Barkan.
6: Frau Präsidentin, liebe Kolleginnen und Kollegen, die AfD spricht davon, dass Familien entlastet werden müssen und dass auch diese Gesellschaft kinderfreundlicher werden muss. Aber sie meint natürlich nicht alle Familien und sie meint natürlich auch nicht alle Kinder in diesem Land. Die Anträge, die wir heute beraten müssen, verdeutlichen erneut, dass die AfD in ihrem Weltbild zwischen guten und schlechten Familien unterscheidet. Gute Familien in dem Welt sind weiße, heterosexuelle Paarbeziehungen mit mindestens 3 Kindern. Herr Pötzl, ich weiß zum Rest nichts, aber den Haken mit den 3 Kindern, den hätten Sie schon mal. Und die gilt es zu entlasten und die gilt es zu fördern. Und Familien, die in dieses Weltbild nicht passen, die sollen bitte hinten runterfallen. Doch diese völkische Weltvorstellung ist in keiner Art und Weise die Lebensrealität hier in Deutschland und es soll sie auch nicht sein. Es entspricht auch nicht dem Familienbild, das wir Grünen.
1: Frau Kollegin.
6: Nein.
1: Nein, keine Zwischenfrage. So, Sie haben die Kollegin jetzt gerade persönlich der Lüge bezichtigt. Und dafür gibt es jetzt von mir einen Ordnungsruf. Wir bezichtigen uns hier nicht der Lüge. So. Sie haben die Kollegin der Lüge bezichtigt, und zwar persönlich. Und für dieses persönlich bekommen Sie jetzt von mir einen Ordnungsruf. So.
6: Eine Zwischenfrage?
1: Nee.
6: Die Zeit ist weitergegangen.
1: Genau, die Redepause. Es gibt noch eine Zwischenfrage aus der AfD-Fraktion. Sie wollen keine Zwischenfrage zulassen. Die Kollegin muss keine Zwischenfrage zulassen, Frau Kollegin. Das hat mit Trauen oder Nichtstrauen nichts zu tun. Es ist Ihre eigene Entscheidung.
6: Die Zeit geht wieder weiter. Also, denn Familien für uns sind überall dort, wo Menschen langfristig Verantwortung füreinander übernehmen. Familienkonzepte sind vielfältig und alle Familien verdienen es, entlastet und gefördert zu werden. Familien sind das Rückgrat dieser Gesellschaft und das gilt für alle Familienkonzepte, auch Familienkonzepte von Alleinerziehenden, auch von Patchwork-Familien und nicht nur weiße Familien, die aus Mutter, Vater und mindestens 3 Kindern bestehen. Aber warum denn die vermeintliche Unterstützung der AfD für Familien und die Kinderliebe? Wenn es der AfD tatsächlich um alle Kinder und die entsprechenden Familien gehen würde, dann wäre der Skandal, dass jedes 5. Kind in Armut lebt, eben auch keines, was sie filtern würden nach guten und schlechten Familien. Und wenn es der AfD tatsächlich um alle Familien und Kinder gehen würde, dann würden sie alle Familien unterstützen und eben nicht die gerade gerade so mit Hautfarbe oder Staatsangehörigkeit passen oder die eben gleichgeschlechtliche Elternpaare und die nach gleichgeschlechtlichen Elternpaaren zu diskreditieren sind. So, und der Grund, warum die Familien und Kinder, die von der AfD angesprochen werden, eben so ein Thema sind, das liegt an den Fantasien zur Bevölkerungsentwicklung. Die Schwadronierung von demografischer Katastrophe des deutschen Volkes, wir haben es heute auch schon in den Kommentaren gehört, und den geringen Geburtenraten deutscher Kinder. Und gleichzeitig sagen sie, dass Migration das Problem nicht löst, erklären das als für ungeeignet, um dem demografischen Wandel entgegenzuwirken. Und es wundert ja schon fast, dass die Verschwörungserzählung vom Great Reset es nicht direkt in den Antrag geschafft hat. Aus dem Bundesministerium für Bildung, Familie, Senioren, Frauen und Jugend wollen sie das Ministerium für Familie und Bevölkerungsentwicklung machen. Das heißt, Bildung fällt raus, Senioren fallen raus, Frauen fallen raus, Jugend fallen raus. All das hat offensichtlich keinen Stellenwert für sie. Und das zeigt eindeutig, was die Haltung bei ihnen ist. Und es verrät auch viel über das Frauenbild von ihnen. Sie sprechen den Frauen das Recht ab, über ihren eigenen Körper zu entscheiden. Sie sprechen vom Lebensschutz, doch eigentlich geht es ihnen auch nur darum, die Körper von Frauen zu kontrollieren. Und die primäre Aufgabe von Frauen ist es, in ihrem Antrag zu gebären. Und danach sollen sie auch bitte noch zu Hause bleiben, statt das Kind in die Krippe oder in die Kita zu bringen. Und da geht es ihnen natürlich nicht um das vermeintliche Kinderwohl, sondern darum, dass Frauen in die wirtschaftliche Abhängigkeit getrieben werden sollen von ihren Männern. Es geht ihnen um die Kontrolle von Frauen. Gleichstellung aller Geschlechter ist ihnen nicht nur egal, es ist ihnen ein Dorn im Auge, genauso wie die Vielfalt der Familien ihnen ein Dorn im Auge ist. Vielen Dank.
7: Der nächste Redner in dieser Debatte ist Truls Reichert für die SPD-Fraktion.
8: Sehr geehrte Frau Präsidentin, liebe Kolleginnen und Kollegen, die AfD möchte uns weismachen, dass sie Babys willkommen heißen will. In Wahrheit ist die AfD aber ein sehr effektives Verhütungsmittel. Angesichts der Wahlergebnisse der Rechtsextremen denkt fast ein Viertel der Bevölkerung mit Migrationshintergrund darüber nach, Deutschland zu verlassen. Und vermutlich passt einigen von ihnen auch das ganz gut in den Kram. Und auch von der Bevölkerung ohne Migrationshintergrund spielen wegen der AfD Wahlergebnisse knapp 12% zumindest hypothetisch mit dem Gedanken, auszuwandern. Diese erschütternden Zahlen beweisen, dass die AfD vielen, vielen Menschen in Deutschland Angst macht. Und machen wir uns doch mal ehrlich, wer über einen Wegzug aus Deutschland nachdenkt, und das sind dank der AfD auch enorm viele Menschen der jungen Generation, der bekommt hier dann auch keine Kinder mehr. Die demografische Katastrophe, von der Sie sprechen, und die beschwören sie nicht nur, sondern die befeuern sie auch noch. Getreu ihrem Motto, je schlechter es Deutschland geht, desto besser für die AfD. Dabei ist klar, wir müssen dem demografischen Wandel etwas entgegensetzen. Gute Familienpolitik muss den Alltag von Familien, Eltern und ihren Kindern verbessern. Eltern und ganz besonders Alleinerziehende werden doch aktuell zerquetscht zwischen unzähligen Anforderungen. Sie sollen sich liebevoll um ihre Kinder kümmern, erwerbstätig sein und im besten Fall dann auch noch etwas für ihre persönliche Entwicklung tun, Sport machen und gesund bleiben. Bei all den Anforderungen an Familien vergisst man manchmal, dass auch für Eltern der Tag nur 24 Stunden hat.
7: Herr Kollege, es gibt eine Zwischenfrage.
8: Nein, danke.
7: Keine Zwischenfragen.
8: Ja, viele Mütter auch von kleinen Kindern wollen mehr erwerbstätig sein, als sie es derzeitig sind. Das ist etwas, was sich die AfD, glaube ich, nicht wirklich vorstellen kann. Aber Männer wollen häufig weniger arbeiten als derzeit, vor allem wenn die Kinder klein sind. Wer also in der aktuellen Debatte fordert, Eltern auch mit kleinen Kindern sollten insgesamt noch mehr arbeiten, damit die Wirtschaft wieder brummt, der verliert zu Recht den Rückhalt bei den Familien. Familien in der Rush-Hour des Lebens mit kleinen Kindern und Beginn der Übernahme von beruflicher Verantwortung sind häufig am Limit finanziell, mental und von der zeitlichen Belastung her. Ich finde weder einen unrealistischen Ruf nach Mehrarbeit von Eltern noch ein politisches Propagieren von früher normalen Rollenbildern richtig. Ich möchte, dass wir das Gesamtsystem Familie endlich finanziell und zeitlich entlasten, und zwar so, dass das auch gleichstellungspolitisch Sinn macht. Und Entlastung für Familien muss natürlich heißen Entlastung für alle Familien. Und das hat die AfD nicht im Sinn. Und ich möchte an dieser Stelle auch noch mal ganz deutlich sagen, meine Vorrednerin hat das auch getan, das Familienbild der AfD ist eine Respektlosigkeit gegenüber Familien, die nicht aus Mutter, Vater und Kind bestehen. Und zugleich fordert die AfD in ihrem Antrag die Themen wie Muttersein und Vatersein in Lehrplänen in der Schule zu verankern. Sie wollen allen Ernstes, dass der Staat über die Schule vorgibt, was Muttersein und Vatersein bedeutet und damit auch lehrt, was eine gute Mutter und ein guter Vater ist. Stellen Sie sich doch mal vor, wie die AfD hier getobt hätte, wenn so ein Antrag von einer anderen Fraktion gekommen wäre. Säue namens staatliche Indoktrination oder die Altparteien wollen an unsere Kinder wären nicht nur durchs Dorf, sondern mit größtmöglicher Inbrunst auch durch TikTok getrieben wurden. Nur Demokratinnen und Demokraten stellen solche Anträge nicht, aber ich kann mir sehr gut vorstellen, was eine rechtsextreme Partei mit einem Reinregieren in die Familie bezweckt. Das hatten wir in Deutschland schon mal und das ist mit uns nicht zu machen. Vielen Dank für die Aufmerksamkeit.
7: So, wir haben jetzt noch seitens der AfD-Fraktion die Möglichkeit zu einer Kurzintervention durch Frau Bessin, Herr Kollege. Und fürs Protokoll darf ich noch kurz mitteilen, dass der Ordnungsruf von mir vorhin an Herrn Reichert gegangen ist. So, Sie haben aber jetzt, Frau Bessin hat jetzt die Kurzintervention, die sich wiederum an Sie richtet. So.
9: Sehr geehrter Kollege, ich war ein bisschen überrascht über Ihre Rede gerade. Zum einen scheinen Sie unseren Antrag weder gelesen zu haben, noch all den Jahren, die wir Familienpolitik betreiben, verstanden zu haben, was die AfD möchte. Sie haben gerade davon gesprochen, Sie haben sich gerade darüber aufgeregt, dass wir uns für ein traditionelles Familienbild an Schulen einsetzen wollen, dass es dort vermittelt wird. Ist kein Wunder, dass Sie sich darüber aufregen. Ihre Jugendorganisation, die Falken, haben ja gerade in Schleife gezeigt, schwule Pornos sind Ihnen wesentlich lieber. Ne? Anscheinend ist es auch ein Thema der SPD, die auch dahinter steht. Ich habe von Ihrer Partei, von Ihrer Fraktion noch keinen Kommentar gehört, dass irgendeiner von Ihnen sich das auch verurteilt hätte, dass diese schwulen Pornos in Schleife an der Schule gezeigt wurden. Weiterhin möchte ich Ihnen sagen, Sie haben sich gerade dafür ausgesprochen, dass Familien in Deutschland endlich entlastet werden müssen. Also, meine Damen und Herren, wer von Ihnen hat denn hier regiert in all den Jahrzehnten in der Vergangenheit? Wir fordern diese Anträge, weil Sie nicht zu Potte kommen, weil Sie hier immer nur reden und keine Politik umsetzen. Unsere Familien sind am Limit. Die haben keine Möglichkeiten mehr, Geld wegzulegen. Sie haben auch keine Möglichkeiten mehr, ihre Kinder zu Sportvereinen, zu Schulausflügen und so weiter zu schicken, weil Sie die Familien immer weiter geißeln und immer weiter Geld von den Familien fordern. Und wir bringen deswegen unsere Anträge ein, weil Sie nicht handeln. Und dann wundern Sie sich hier, dass wir hier für traditionelle Familien, für Familien insgesamt etwas fordern. Und keiner unserer Anträge spricht von einer weißen deutschen Familie mit drei Kindern. Diese Unterstellung weise ich hier für uns alle zurück. Das ist eine bodenlose Frechheit. Da sitzen Schüler auf der Tribüne. Sie erzählen hier Märchen. Wir können uns hier nicht rechtfertigen. Das finde ich unglaublich.
7: Frau Kollegin, ja, genau. Herr Kollege.
8: Sehr geehrte Frau Präsidentin. Sehr geehrte Frau Kollegin, man weiß ja gar nicht, wo man überhaupt anfangen soll bei dem Mischmasch, was mit dem Antrag hier gerade überhaupt nichts zu tun hatte, was Sie aufmachen. Aber vielleicht erinnern Sie sich noch mal daran, dass zu der Situation mit den Falken wir hier eine einstündige Plenardebatte zu hatten, wo sich alle demokratischen Fraktionen auch ganz klar positioniert hatten. Das, was Sie hier jetzt einfach betreiben, ist mal wieder die Unwahrheit. Sie haben hier einfach Sachen weggelassen, damit Sie aus diesem Schnipsel gerade wieder was für TikTok machen können. Und ich finde nicht, dass das ein parlamentarischer Umgang miteinander ist. Zweitens, der Kollege Pöpsel hat ja gerade auch sehr, sehr gut dargelegt, was in den letzten Jahren und Jahrzehnten familienpolitisch in diesem Land auch gut gelaufen ist. Und das sind zum Beispiel die Einführung des Elterngeldes als ein Beispiel. Das ist vielleicht für Sie ein Dorn im Auge, wenn Sie davon träumen, dass Mutti bloß zu Hause bleibt. Im Übrigen, wenn eine Mutter das tut, habe ich da einen großen Respekt für. Aber ich bin da sehr dafür, dass wir die Vielfalt von Gesellschaft abbilden und wir für alle Familien und Familienmodelle hier das Richtige machen. Und Sie wollen genau das Gegenteil. Und das steht auch in Ihrem Antrag so eindeutig drin. Da steht da drin, dass Sie das traditionelle Familienbild in den Mittelpunkt setzen wollen. Und jede traditionelle Familie hat ihre Daseinsberechtigung. Es ist schön, wenn Familien so zusammenleben, aber für die anderen gilt es genauso und wir sollten da keinen Unterschied machen. Sie machen aber Unterschiede zwischen Bevölkerungsgruppen und das finde ich sehr, sehr schäbig.
1: So, der eine wünscht sich hier ein Bestanderhaltungsniveau und ich wünsche mir hier manchmal ein besseres Debattenniveau, vor allen Dingen auch was die Zwischenrufe angeht. So, und die nächste Rednerin in dieser Debatte ist für die Fraktion Die Linke Mandy Eising.
10: Frau Präsidentin, meine Damen und Herren! Die AfD möchte also ein Bundesinstitut für Bevölkerungsforschung. Da kommt wirklich alles zusammen, was die AfD ausmacht. Inkompetenz, ideologische Verblendung und eine ordentliche Portion Frauenfeindlichkeit. Die Botschaft, die hier mitschwingt, lautet: Deutsche Frauen, tut eure Pflicht, gebärt für Deutschland. Das kennen wir schon. Ihre Freunde in Russland schicken Frauen, die keine Kinder wollen, direkt zum Psychologen. Da würde mich das auch bei der AfD nicht wundern. Erst wollen sie ein Institut umbenennen und in ein paar Jahren sollen dann auch hier kinderlose Frauen zur Therapie. Der Kampf um die Gebärmütter wird immer verzweifelter. Das ist nicht meine Vorstellung von Familienpolitik. Zur Sache. Ja, die Geburtenrate sinkt. Das ist eine demografische Realität. Aber wenn man wissen will, warum Frauen keine Kinder mehr bekommen, dann muss man sich ehrlich anschauen, unter welchen Bedingungen Familiengründungen in diesem Land stattfindet. Jedes siebte Kind ist armutsgefährdet, Tendenz steigend. Das Armutsrisiko von Alleinerziehenden liegt bei 29%. Und die Regierung plant jetzt auch noch beim Unterhaltsvorschuss zu kürzen. Solange mir Menschen in meinem Wahlkreis sagen, dass sie sich kein Kind leisten können, liegt es doch auf der Hand. Elternschaft ist in Deutschland für viele ein Armutsrisiko. Familien brauchen ein Dach über den Kopf und das muss man sich auch leisten können. Viele Familien haben Zukunftsängste. Eine aktuelle Studie zeigt, 4 von 5 Familien sind mental am Limit. 3/4 wünschen sich mehr Unterstützung vom Staat. Und dann stehen wir hier und wundern uns, dass Frauen keine Kinder mehr bekommen. Dabei zeigt der Blick über den Tellerrand längst, wie es funktionieren würde. Länder, die einen höheren Gender Equality Index aufweisen, haben nachweislich eine höhere Geburtenrate. Weil Frauen dort nicht vor die unfaire Wahl gestellt werden, sich zwischen Beruf und Familie entscheiden zu müssen. Mit anderen Worten, Gleichstellung ist Familienpolitik. Was junge Menschen jetzt am allerwenigsten brauchen, ist eine Bevölkerungsbehörde mit nationalem Auftrag. Sie brauchen Wohnungen, verlässliche Kinderbetreuung und Löhne, von denen Familien leben können. Und die Gewissheit, dass ein Kind nicht das Ende der eigenen Karriere bedeutet. Und damit komme ich zu einem Punkt, der mir ganz persönlich auf der Seele brennt. Die Art und Weise, wie Sie auf Frauen blicken, das ist unglaublich. Frauen sind keine Gebärmaschinen des Staates. Es ist eine absolute Anmaßung, wenn Politiker jungen Frauen vorschreiben wollen, sie müssen Kinder gebären, um die Demografie zu retten. Die Entscheidung für oder gegen Kinder ist die privateste Entscheidung, die Menschen treffen. Sie gehört nicht dem Staat und sie gehört definitiv nicht in die Hände einer Partei, die gleichzeitig den Sozialstaat demontieren will und die Familienpolitik wie in den 30er Jahren betreibt. Für uns Linke bedeutet Familienpolitik soziale Sicherheit, Gleichberechtigung und vor allem die Freiheit zu entscheiden, wie man leben will. Vielen Dank.
1: Der nächste Redner in dieser Debatte ist für die Unionsfraktion Dr. Konrad Körner.
11: Ja, sehr geehrte Frau Präsidentin, liebe Kolleginnen und Kollegen. Heute soll es also um die Demografie gehen, um den demografischen Wandel und die Herausforderungen, die sich daraus ergeben und die Frage, wie sich die Bevölkerung so reproduziert. Die AfD hat zumindest schon mal diesen Antrag reproduziert, das haben wir jetzt schon mal mitbekommen. Aber vorneweg, Ja, die Familie, sie ist die Keimzelle der Gesellschaft. Die kleinste Einheit, wo Menschen zusammenwirken. Zu jeder Zeit, in jedem politischen System. Und sie ist etwas so Wertvolles und etwas so Privates, dass alle extremen Regime immer wieder versucht haben, Familien zu instrumentalisieren und staatlich zu kontrollieren. Ob es die DDR war, die die Hoheit über den Kinderbetten wollte, oder das Nazi-Regime, das Kinder und Familien nicht als persönliches Glück, sondern als Volkspflicht für Volk und Führer definierte. Aber diese Zeiten, sie sind ja zum Glück vorbei. Kinder zu bekommen ist keine staatliche Pflichtübung. Es ist die persönlichste Entscheidung überhaupt. Eine Entscheidung von Frau und Mann, Vater und Mutter gemeinsam. Aber eine, die wir immer nur begrüßen können, wenn sich Paare für ein Kind entscheiden. In dem Antrag fordert die AfD aber, Demografieziele festzulegen. Meine Damen und Herren, das klingt irgendwie nach sozialistischem Siebenjahresplan fürs Ehebett und damit gruselig. Ich will doch nicht, dass Paare sich für ein Kind aus politischer Notwendigkeit entscheiden, aufgrund von definierten Zielen, sondern weil das Kind etwas Sinnstiftendes und Lebenserfüllendes ist. Und genau deshalb schützt unser Grundgesetz in Artikel 6 die Familie und die freie Entscheidung zur Familiengründung. Der Staat hat nicht vorzuschreiben, wie die Menschen zu leben haben. Der Staat, er hat die Aufgabe, beste Rahmenbedingungen zu schaffen. Rahmenbedingungen, darum geht's. Wissenschaftliche Erkenntnisse zeigen sehr klar, Geburtenraten kann man, wenn überhaupt, staatlich nur stabilisieren oder auf ein höheres Niveau bringen, wenn man Familien in ihrer jeweiligen Lebenswirklichkeit begegnet, vorurteilsfrei, so wie sich die Familie entscheidet. Und genau daran arbeitet diese Bundesregierung. Nicht mit ideologischen Nebelkerzen, sondern mit konkreter Politik. Über 5,4 Milliarden Euro wurden investiert, mehr als 750.000 zusätzliche Betreuungsplätze geschaffen. Die Betreuungsquote für unter Dreijährige, sie hat sich seit 2008 mehr als verdoppelt. Nicht, weil der Staat es gefordert und verpflichtend erklärt hat, sondern weil es der Wunsch der Bevölkerung war. Und weil wir wissen, dass das nicht reicht, stellen wir bis 2029 weitere 3,76 Milliarden Euro für den Ausbau bereit. Und Sie fordern in Ihrem Antrag 75 Millionen Euro für einen nationalen Aktionsplan bei einem Familienetat, der 7 Milliarden Euro umfasst. Das ist einfach nur Pillepalle,
7: um es mal deutlich auszudrücken. Herr Kollege, es gibt eine Zwischenfrage aus der AfD-Fraktion. Wollen Sie die zulassen?
11: Wir machen das als Kurzintervention danach. Und mit dem Elterngeld als größten Posten des Familienhaushaltes geben wir den Familien die Möglichkeit, Zeit mit Kindern trotz Verdienstausfall zumindest eines Partners zu realisieren. Es ist notwendig, um Familien das Leben etwas leichter zu machen. Das alles ist echte Familienpolitik. Familien brauchen keine Belehrungen, sondern Verlässlichkeit. Ja, sie brauchen je nach Wunsch Kitas, Ganztagsbetreuung, Elterngeld und ordentliche Steuerfreibeträge, die wir auch immer wieder erhöht haben. Alles in allem, Familien brauchen also Planungssicherheit. Und genau deshalb mobilisieren Bund, Länder und Kommunen jährlich weit über 100 Milliarden Euro für Familien. Und während wir also an Lösungen arbeiten, beschäftigt sich der Antragsteller hier mit Symbolpolitik. Ein Ministerium für Bevölkerungsentwicklung, das klingt ziemlich nach DDR. Das klingt der nächsten absurden Idee, ein Bundesinstitut, das von Bevölkerungsforschung zum Bundesinstitut für deutsche Bevölkerungsentwicklung umbauen sollen. Himmel, Herrgott, das BIB ist ein vom Deutschen Wissenschaftsrat mehrmals ausgezeichnetes Institut, macht hervorragende Forschungsarbeit und Politikberatung, und Sie sagen, wir müssen dringend die Briefköpfe ändern. Das bisherige Institut arbeitet effizient im und mit dem Statistischen Bundesamt zusammen. Es schafft wissenschaftliche Grundlagen über Familienformen, Fachkräftemangel, Bildungschancen und Gleichwertigkeit der Lebensverhältnisse. Der Staat, er soll Familienentwürfe nicht bewerten, sondern ermöglichen. Und die Wahrheit ist schon auch, niedrige Geburtenraten, sie entstehen nicht hauptsächlich, wie Sie das sagen, durch ein linkes Bashing von traditionellen Rollenbildern oder wegen alternativer Lebenskonzepte. Der Kollege Pöpsel hat das Beispiel Russland ja erwähnt. Die niedrigen Zahlen entstehen in wirtschaftlich unsicheren Zeiten. Und deswegen geht es darum, dass dieses Land wieder nach vorne kommt und dass die Wirtschaft wieder anspringt. Mit Ihrer Politik wird das garantiert nicht passieren. Herzlichen Dank.
7: Dann erhält jetzt der Kollege Krah die Möglichkeit zur Kurzintervention.
12: Vielen Dank. Ich habe mit Interesse wahrgenommen, dass Sie uns erzählen, wie großartig die bisherigen Leistungen der Bundesregierung für die Familien sind. Vor diesem Hintergrund wundere ich mich aber, dass die Fertilitätsrate im Land mittlerweile den historischen Tiefstand erreicht hat und auf dem Niveau von 1946 liegt, dass alle Prognosen sagen, dass sie weiter sinken wird und dass wir bis Ende des Jahrzehnts eine Rate von einem Kind pro Frau haben wird, was bedeutet, dass sich die Bevölkerung innerhalb einer Generation halbiert. Sie selbst wissen, dass unsere maßgeblichen Sozialsysteme auf dem Umlageprinzip basieren. Das heißt also, dass die gesamte soziale Absicherung, aber auch die Zukunft weiter Landstriche in Gefahr ist aufgrund des einbrechenden Geburtenzahlen. Vor diesem Hintergrund ist es mir schleierhaft, wie Sie erzählen können, dass die Politik, die Sie hier betreiben, in irgendeiner Form vorbildlich ist, dass Sie alles richtig machen, dass dieses Institut großartig ist. Ganz offensichtlich leisten Sie doch mit extrem viel Geld eine Politik, die völlig kontraproduktiv ist. Und Sie stellen sich hier hin und verteidigen etwas, was viel Geld kostet, nichts bringt, eher zum Nachteil reicht und werfen uns, die wir als Einzige auf dieses wichtige Thema hinweisen und konstruktive Vorschläge machen, irgendetwas mit DDR vor. Das ist ein Maß an Verdrehung der Realität, das beschämend ist und das erneut zeigt, warum Sie mittlerweile in den Umfragen abschmieren und wir hier die stärkste Partei im Land sind. Vielen Dank.
7: Herr Kollege Körner, bitte.
11: Kollege Krah, schön, dass Sie in dem Plenum auch mal wieder auftauchen. Ich habe Sie schon vermisst. Mal vorneweg, all das, was Sie beschrieben haben, stimmt ja. Aber wenn Sie wirklich Konservative wären, so wie wir, dann würden Sie wissen, dass der Staat Handlungsgrenzen hat und dass das wirtschaftliche Paradoxon, dass mit zunehmendem Wohlstand die Bevölkerungsentwicklung zurückgeht, dass das noch kein Land der Welt richtig gelöst hat. Dass egal, ob man Steuerbefreiungen in Ungarn oder Gebärprämien in Russland verordnet, die Zahl der Kinder zurückgeht. Ich sage nicht, dass das kein Problem ist, und ich glaube, Sie werden auch nicht einem Mitglied der jungen Gruppe sagen, dass er sich nicht mit dem demografischen Wandel und mit der Zukunft der sozialen Sicherungssysteme beschäftigt. Aber ich sage sehr wohl, dass der Staat die Kinder eben nicht anordnen kann und dass es ein falscher Staat wäre, wenn er das tut. Und dass Sie allen Ernstes jetzt ein Institut angreifen, das ja anscheinend nicht richtig arbeitet, ich zitiere Sie gerade, ja, ist schon ein bisschen abstrus, wenn dieses Institut die wissenschaftlichen Grundlagen liefert, die Sie in Ihrem Antrag zitieren. Also wird doch dieses Institut wahrscheinlich ganz gut arbeiten. Und wir tun das, was der Staat hier machen kann. Ich habe jedenfalls bei Ihnen bis auf einen 75 Millionen nationalen Aktionsplan, der in den Dimensionen lächerlich ist im Vergleich zu dem, was wir tun, noch nichts Konkretes gefunden.
7: Die nächste Rednerin in dieser Debatte ist für die AfD-Fraktion Kerstin Cicotta.
13: Frau Präsidentin, anwesende Damen und Herren! Wenn Kinder von großen Institutionen aufgezogen werden, Essen nicht mehr in Kleinküchen, sondern in öffentlichen Kantinen zubereitet wird, Alte und Kranke nicht länger von sogenannten Angehörigen gepflegt werden, dann ist die Familie endlich überflüssig und stirbt ab. So fasste eine linke Philosophin das düstere sozialistische Zukunftswunschbild von Familien à la Lenin und Engels zusammen. Ex-Kanzler Scholz schloss sich 2002 mit seiner Aussage, wir wollen die Lufthoheit über den Kinderbetten erobern, dieser sozialistischen Leitlinie an. Das war eine Kampfansage an die Familien in Deutschland und damit eine Kriegserklärung gegen das Fundament unseres Staates. Diesen Krieg gegen die Familien hat jede Regierung der letzten Jahrzehnte geführt. Aber mit uns, der AfD als neuer Volkspartei, ist eine Partei entstanden, die die Familie aus Vater, Mutter und Kindern wertschätzt und unterstützt. Wir stehen für mehr Kinder und damit für die Zukunft Deutschlands. Und genau deshalb sind wir nicht mehr aufzuhalten. Auch Schwarz-Rot hat sich die Zerstörung der Familie auf die Fahnen geschrieben. Frei nach dem Motto, warum nur die Wirtschaft ruinieren, wenn man dasselbe auch mit Millionen von Familien und den Geburtenraten machen kann. SPD und Ministerin Prien wollen das Ehegattensplitting abschaffen. Die kostenlose Mitversicherung für Ehepartner soll gestrichen werden. Wir hingegen haben bereits den Antrag ins Parlament eingebracht, das Ehegattensplitting zu einer umfassenden Familienförderung auszubauen. Und genau so sieht nämlich Familienförderung mit der AfD aus. Frau Bullshit-Bars fordert gestern tatsächlich, dass Mütter von Babys mit 14 Monaten, Entschuldigung, arbeiten gehen müssen. Ab diesem Zeitpunkt müsse die Integration in den Arbeitsmarkt Ziel sein, sagt sie. Das ist Bullshit, Frau Baas. Sorgen Sie erst mal dafür, dass die fast 50% nicht deutscher Bürgergeldempfänger deutschen Familien nicht mehr auf den Taschen liegen.
14: Frau Prigoda, ich bitte Sie, sozusagen auf Mitglieder der Bundesregierung so Wörter wie Bullshit nicht anzuwenden. Das ist wirklich unparlamentarisch und bitte Sie, das zukünftig in Ihrer Rede zu unterlassen.
13: Aus all diesen Forderungen spricht die pure Verachtung für Mütter, Väter und Kinder. Dabei ist es schon lange kalt geworden für Familien in Deutschland. Aber unter CDU und SPD wird es bitterkalt. Für CDU und SPD ist Familie dort, wo zwei Menschen Vollzeit arbeiten und Steuern an den nimmersatten Staat zahlen. Das ist der Weg in eine Gesellschaft ohne Familie, ohne Identität und ohne Heimat. Im Unterschied dazu steht unser Antrag. Babys willkommen heißen nationaler Aktionsplan für eine familienfreundliche Gesellschaft. Es ist ein Antrag für Wärme und Aufmerksamkeit für Familien in unserem Land, für Eltern und Kinder. Eltern und Kinder sollen in Deutschland wieder spüren, ihr seid wichtig, ihr seid willkommen, wir sind da, um euch zu helfen. Er ist staatstragend und gesellschaftsverbindend. Denn entgegen ihrer familienfeindlichen Propaganda wünschen sich junge Menschen Familie und Kinder. Das haben Sie hier alles negiert zurzeit. Ein gutes Familienleben führen, das gaben weit über 90% der Jugendlichen als ihr wichtigstes Lebensziel an. Zwei Drittel aller 12- bis 25-Jährigen möchte einmal Kinder haben. Und bei der Erziehung wünschen sich junge Menschen in den ersten Lebensjahren ihres Kindes, und das haben Sie hier auch alles widersprochen, und das ist die Realität in Deutschland, wünschen sich das Alleinverdienermodell, und jetzt müssen Sie stark sein, da soll nämlich die Frau zu Hause bleiben und der Mann das Geld verdienen. Sie alle haben die traditionelle Familie zum Auslaufmodell erklärt und machen damit Politik gegen das eigene Volk. In unserem Aktionsplan für eine familienfreundliche Gesellschaft fordern wir unter anderem, dass Gesetze auf Familien- und Kinderfreundlichkeit überprüft werden, eine positive Werbung für das traditionelle Familienbild gemacht wird, dass junge Familien im Rahmen von Ehrenamtlern unterstützt werden und dass Jugendliche im Schulunterricht auf die Zeit ihrer Familiengründung unterrichtet werden. Eine familienfeindliche Regierung ist eine deutschlandfeindliche Regierung. Machen wir Deutschland zu einem familienfreundlichen Land und heißen wir Babys endlich wieder willkommen. Für unsere Zukunft, für Deutschland. Vielen Dank.
14: Für die SPD-Fraktion hat jetzt das Wort die Abgeordnete Jasmina Hostert.
15: Sie hat noch nichts gesagt und das Niveau ist trotzdem schon höher.
16: Liebe Frau Präsidentin, liebe Kolleginnen und Kollegen, meine Damen und Herren, wann entscheiden sich Familien für Kinder? Ganz sicher nicht, wenn Sie Sätze aus Ihrem AfD-Antrag lesen, wie wir brauchen eine Verjüngung der deutschen Bevölkerung, um die deutschen Steuerungssysteme wieder zukunftsfähig zu machen. Menschen entscheiden sich nicht für Kinder, wenn sie das Gefühl haben, dass sie nur da sind, um irgendwelche Lücken zu schließen, dass sie in ein System gepresst werden sollen, damit das System funktioniert. Familien, sprich Eltern, Kinder, Jugendliche, sind keine Roboter oder Maschinen, die wir nur an ihrer Verwertbarkeit messen dürfen. Und ich warne vor solchen Signalen. Das ist alles andere als gute Familienpolitik. Liebe Kolleginnen und Kollegen, Menschen entscheiden sich für Kinder, wenn sie Zuversicht haben, wenn sie spüren, wir werden getragen von einer Gesellschaft, die kinderfreundlich ist, die unterstützt und von einem Staat, der verlässlich ist. Und darum muss es weiterhin gehen. Das sind die Fragen, die sich Familien stellen, sind ja: Kann ich mir eine größere Wohnung leisten? Finde ich einen Kita-Platz? Kann ich Beruf und Familie miteinander vereinbaren? Das sind Themen, um die wir uns kümmern müssen. Und diese werden in Ihren AfD-Anträgen überhaupt nicht adressiert. Die zentrale Frage lautet für uns in der Politik doch nicht, wie kriegen wir mehr Kinder, sondern die zentrale Frage muss lauten, wie schaffen wir ein Land, in dem Familien nicht ständig das Leben erklären müssen, in dem Familien nicht das Gefühl haben, immer am Limit zu sein, und in einem Land, in dem Familien und Alleinerziehende ihre Systemrelevanz und ihre Leistung anerkannt wird und diese auch gewürdigt wird. Wer ernsthaft möchte, dass Menschen Verantwortung übernehmen für Kinder, für Familien und füreinander, der muss eben das reale Leben besser machen. Vereinbarkeit, gute Arbeit, bezahlbares Wohnen, Bildung von Anfang an und mehr Zeit für Familien. Familien brauchen und möchten mehr Zeit für sich und ihre Kinder haben. Auch hier müssen wir uns ehrlich machen. Die SPD hat in den letzten 20 Jahren hart daran gearbeitet, die Rahmenbedingungen für Familien zu verbessern. Wir haben das Elterngeld eingeführt. Wir haben Kindergeld und andere Leistungen für Familien verbessert. Wir haben massiv in Kitas und den Ganztag investiert. Wir haben Elternzeit flexibler gemacht. Wir haben Alleinerziehende unterstützt, indem wir den Unterhaltsvorschuss ausgeweitet haben. Wir haben die Kinderkrankentage erhöht. Und jetzt hier zu tun und zu sagen, wir hätten nichts gemacht, das stimmt nicht. Das sind die Fakten und die können Sie auch nachgucken. Doch es hat geholfen, Ihre Politik hilft überhaupt nicht. Wir stehen also zu den Maßnahmen, die wir schon bereits umgesetzt haben, und wir werden
14: Frau Kollegin, erlauben Sie eine Zwischenfrage aus der AfD-Fraktion?
16: Wir werden weiterhin in den Kita-Ausbau, Ganztag und in die Qualität investieren. Wir werden weiterhin in gute Arbeit und flexible Arbeitszeitmodelle investieren, denn Familien brauchen Arbeitszeiten, die zum Leben passen und nicht ein Leben, das sich komplett der Arbeit unterordnet. Und dazu gehören Mitbestimmung, tarifliche Sicherheit, mobile Arbeit und eine neue Kultur der Vereinbarkeit für Mütter und für Väter. Und Gleichstellung ist hier kein Nebenthema. Gleichstellung ist der demografische Schlüssel, denn Mütter und Väter wollen arbeiten, aber sie wollen sich auch gemeinsam um ihre Kinder kümmern. Weiterhin werden wir in bezahlbares Wohnen investieren. Wir werden für weniger Bürokratie sorgen. Nachweise, Fristen, Zuständigkeiten. Wir wissen, wie kompliziert Anträge sind. Und deswegen müssen wir Leistungen bündeln, Anträge vereinfachen und digitale Wege schaffen, um Entlastung und Unterstützung für Familien schneller bei ihnen ankommen zu lassen, dort nämlich, wo Unterstützung auch gebraucht wird. Und der Kern der sozialdemokratischen Politik ist, nicht noch mehr Druck auf Familien auszubauen, sondern mehr Rückenwind. Nicht Panikmache à la AfD, sondern Perspektiven schaffen und nicht mehr Kinder um jeden Preis, sondern ein Land, in dem Kinder willkommen sind, weil Familien willkommen sind. Vielen Dank.
14: Wegen der Zwischenfrage, die Redezeit war schon vorbei, deswegen lasse ich die nicht mehr zu. Was ich aber jetzt zulasse, ist noch eine Kurzintervention des Kollegen Reichert.
4: Ja, es ist schon von Bedeutung, dass Sie uns hier erzählen, was alles Sie Großartiges getan haben. Nun stelle ich Ihnen die Frage, warum haben wir dann 352.000 Sterbefälle mehr als Geburten, wenn Sie seit Jahren so eine großartige Politik für Familien gemacht haben? Als nächstes möchte ich auch die Frage stellen, Sie reden hier davon, dass die Sozialdemokratie großartige Wohltaten für Familien bereithält. Wenn ich mir das anhöre, was Frau Baas alles erklärt hat, dass Mütter nach 14 Monaten wieder in die Arbeit kommen müssen und so weiter. Und wenn ich mir dann ansehe, was die Sozialdemokratie zustande gebracht hat, nämlich, dass es eben nicht eine freie Entscheidung von Frauen ist, arbeiten zu gehen, sondern dass sie aufgrund ihrer Politik verarmen die Familien und die Frauen arbeiten müssen, damit sie überhaupt noch über die Runden kommen. Das sind doch die Ergebnisse Ihrer Politik. Und das ist das Problem, das Sie als Sozialdemokratie haben. Darum haben Sie nämlich auch diese eklatanten Probleme bei Ihren Wählern, weil Sie die Menschen belügen und ihnen immer nur Luftschlösser hinstellen, die hinterher nicht funktionieren. Vielen Dank.
14: Frau Kollegin, Sie haben die Möglichkeit zu antworten.
16: Also einmal das ältere Menschen sterben, das kommt, glaube ich, auf der ganzen Welt vor. Das ist so der ganz normale demografische Prozess. Ja, da können Sie, jetzt lassen Sie mich doch mal ausreden. Mein Gott, können Sie es mal einmal aushalten, dass jemand anderes spricht? Was ist das für ein Niveau? So, und die Maßnahmen, die ich aufgeführt habe, waren Maßnahmen, die Familien gefördert haben. Und das sagen uns auch Familien. Und Frauen sagen uns auch ganz klar, dass sie auch gerne arbeiten. Das müssen Sie doch mal anerkennen, dass Frauen gerne auch erwerbstätig sind. Und Frauen wünschen sich auch, dass es zuverlässige Kitas und Ganztagsbetreuung gibt, damit sie auch ihrer Arbeit nachgehen können. Sie müssen anerkennen, dass sich Väter auch wünschen, mehr Zeit mit ihren Kindern zu verbringen. Und deswegen brauchen wir Modelle, wo Väter und Mütter arbeiten können und zeitgleich Zeit für ihre Kinder mit ihren Kindern verbringen. Das ist die Realität in unserer heutigen Zeit.

0: Für die Fraktion Bündnis 90 Die Grünen hat jetzt das Wort die Abgeordnete Nike Slavik.
1: Sehr geehrte Frau Präsidentin, sehr geehrte KollegInnen, ja, ich muss mal wieder zu einem kruden AfD-Top reden, aber here we go again. Die AfD möchte, dass es mehr Kinder in Deutschland gibt, aber lassen Sie uns doch mal die Menschen anschauen, die einen Kinderwunsch haben, die Verantwortung für Kinder übernehmen möchten, die häufig in diesem Land nicht gesehen werden. Das sind einmal die Alleinerziehenden, das sind queere Menschen, das sind Frauen, die sich in ihren Wünschen nicht gesehen fühlen. Und es geht um Fragen der Verbesserung von Kinderbetreuung. Es geht darum, dass Kitas verbessert werden, dass der Ganztag verbessert wird und ganz sicherlich nicht um die Sachen, die Sie hier vorschlagen. Dann fangen wir doch mal an mit den Alleinerziehenden. Viele Alleinerziehende in diesem Land fühlen sich derzeit im Regen stehen gelassen. Wie kann es denn sein, dass wir hier vor kurzem im Deutschen Bundestag eine Petition überreicht bekommen haben, die von vielen, vielen Menschen mitgezeichnet wurde, wo Alleinerziehende gesagt haben, bitte unterstützt uns endlich mehr, bitte macht, dass der Unterhaltsvorschuss nicht mehr aufs Kindergeld angerechnet wird. Aber Alleinerziehende warten bis heute auf eine finanzielle Entlastung. Und das ist ein großer Schaden für die Alleinerziehenden und für die vielen Kinder in diesem Land, die bei Alleinerziehenden aufwachsen. Und dann, ja, queere Eltern. Rund 10% der Menschen in diesem Land sind lesbisch, schwul, bi, trans. Und auch viele von denen können und wollen Kinder bekommen. Aber dieser Staat legt queeren Menschen ständig Steine in den Weg in der Familiengründung. Letztes Jahr hat der Bundesrat die Bundesregierung aufgefordert, bitte stellt doch endlich mal queere Paare im Abstammungsrecht gleich. Bitte sorgt doch mal dafür, dass zum Beispiel lesbische Mütter auch von Anfang an Mutter sein können, statt komplizierte Stiefkindadoptionen zu machen. Aber auch hier schläft die Bundesregierung leider. Und dann für meine Generation und junge Menschen ganz relevante Themen sind Sachen auch wie Klimaangst. Will ich eigentlich noch Kinder in diese Welt setzen, wenn ich nicht weiß, ob dieser Planet noch lebenswert für kommende Generationen bleibt? Und dass Katharina Reiche gerade die erneuerbaren Energien im Ausbau platt macht und man die deutschen Klimaziele nicht mehr wirklich im Erreichen halten kann, das hilft sicherlich auch bei jungen Menschen nicht beim Wunsch, Kinder zu bekommen. Das Gleiche ist beim Thema Wohnungsnot. Wo ist eine funktionierende und wirklich richtig nachgeschärfte Mietpreisbremse? Junge Eltern brauchen doch bezahlbaren Wohnraum. Auch da warten wir auf Handlungen der Bundesregierung. Und dann, liebe AfD, Sie wollen, dass mehr Frauen in diesem Land sich für ein Kind entscheiden. Und ich bin es wirklich leid, dass wir uns immer wieder Vorschläge von Ihnen anhören müssen, was Frauen in diesem Land zu tun oder zu lassen haben, von einer Fraktion, die gerade mal 13% Frauen in ihren Reihen sitzen hat. Das ist doch lächerlich. Und ständig treten Sie die Gleichberechtigung, die Rechte und die Wünsche von Frauen mit Füßen. Über 80% der Menschen in diesem Land sind für das Selbstbestimmungsrecht der Frau. Sie schießen ständig dagegen. Als es darum ging, dass hier junge Abgeordnete, junge Mütter mit ihren kleinen Kindern ins Plenum kommen können, da haben Sie dagegen sich ausgesprochen. Das Familienministerium möchten Sie in bisheriger Form abschaffen, Frauen auch dort unsichtbar machen. Als Frauen auf sexualisierte Gewalt im Netz aufmerksam gemacht haben, da haben Sie gesagt, es wären keine Gesetzesänderungen möglich. Und das ist doch der rote Faden. Immer wieder, wenn es hier um die Wünsche von Frauen geht, dann treten Sie das mit Füßen. Und jetzt wollen Sie Frauen auch noch sagen, bitte bekommt mehr Kinder. Vielleicht wollen Sie sich mal selber reflektieren in Ihren eigenen Reihen und darüber nachdenken, Frauen mal auf Augenhöhe zu begegnen. Weil das wäre
2: Ihre Redezeit
1: besser
2: ist
1: für
2: zu Ende.
1: Das Geschlechterverhältnis in diesem Land. Aber Sie sind da definitiv.
2: Frau Kollegin, Ihre Redezeit ist zu Ende.
0: Für die Fraktion Die Linke hat das Wort der Abgeordnete Mike Brückner.
3: Frau Präsidentin, um das ein für alle Mal klarzustellen, die Kinder bringt der Storch und nicht von.

0: Storch. Ja, ich weiß, ist ein ziemlich schlechter Witz. Schlechter Witz wie der Antrag der AfD. Die AfD fordert Planwirtschaft im Kreissaal und ein Konjunkturpaket im Schlafzimmer. Ausgerechnet die AfD klagt in ihrem Antrag darüber, dass Familien in Deutschland diskriminiert werden. Ja, in Deutschland werden Familien diskriminiert. Das ist wahr. Und sie sind die treibende Kraft dahinter. Migrantische Familien sind für sie kriminelle Clans, Regenbogenfamilien sind gefährliche Perverse, Alleinerziehende sind nicht der Idealfall. Ja, nee, ist klar, da ist dann die Diskriminierung weiterhin okay, ne? Peinlich. Es gibt ja Menschen in Deutschland, die Kinder wollen, aber denen sie das gar nicht ermöglichen wollen. Wir wollen zum Beispiel auch queere Paare und Alleinstehende bei der Kinderwunschbehandlung unterstützen. Wir wollen das Abstammungsrecht reformieren, damit die Stiefkindadoption bei lesbischen Paaren endlich der Vergangenheit angehört. Wir Linke wollen Politik für alle Familien machen. Und wie man Kinder macht, das haben die Leute sicherlich in der Zwischenzeit nicht vergessen. Und auch ihre herbeifantasierte Verschwulung ist sicherlich nicht schuld. In Sachsen geben 40% aller kinderlosen Frauen an, dass finanzielle Unsicherheit für sie einer der Hauptgründe ist, keine Kinder zu bekommen. Junge Menschen haben 1000 Sachen an der Backe. Kriege und Wehrdienst, Klimawandel, Jobflaute. Für nichts davon haben sie Lösungen im Angebot. Wer Angst vor der Zukunft hat, der wird einen Teufel tun und Kinder in dieser Welt sitzen. Ganz einfacher Zusammenhang, dafür muss man gar nicht links sein. Das könnten sogar Sie verstehen. Ich sage Ihnen eins. Die Familien in Deutschland sind vielfältiger, als Sie das wahrhaben wollen. Familie ist, wo Menschen Verantwortung füreinander übernehmen. Das gilt für die bürgerliche Kernfamilie, die alleinerziehende Mutter, die mit dem Opa zusammen das Kind großzieht, genauso wie für die queere Wahlfamilie mit und ohne Kinder. Wir lassen uns von Ihnen jedenfalls nicht vorschreiben, ab wann eine Familie eine richtige oder eine Idealfamilie ist. Selbstbestimmte Familienplanung geht nur mit sozialer Sicherheit. Dafür steht die Linke.
1: Das Wort hat nun für die CDU-CSU-Fraktion die Abgeordnete Ellen Demuth.
2: Frau Präsidentin, liebe Kolleginnen und Kollegen, meine sehr geehrten Damen und Herren! Wir debattieren heute über die Frage, wie Deutschland wieder mehr Kinder bekommen kann. Und selbstverständlich gilt, ja, wir wünschen uns grundsätzlich, dass mehr Menschen sich für Familie und für Kinder entscheiden. Denn Kinder sind unsere Zukunft, für Familien, für unsere Gesellschaft und auch für unser Land. Und deshalb investieren wir und die Bundesregierung in diesem Land ganz bewusst in bessere Rahmenbedingungen für Familien, in verlässliche Kinderbetreuung, gute Schulen, bezahlbaren Wohnraum und bessere Vereinbarkeit. Aber, meine Damen und Herren, ich möchte diese Debatte machen, um auch mal einen größeren Punkt zu machen. In den letzten Wochen wurde immer wieder geschrieben von den Journalisten hier im Land, dass die Bundesregierung den Menschen nicht ausreichend erkläre, warum wir Reformen in diesen Monaten diskutieren und auf den Weg bringen. Warum wir unser Gesundheitssystem reformieren, warum wir über die Pflegeversicherung sprechen und warum wir im Sommer auch eine Reform des Rentenpaketes vorlegen werden, des Rentensystems. Und ich glaube tatsächlich, die Journalisten haben einen Punkt. Wir erklären viel zu wenig, warum wir über diese Reformen sprechen und was die Ursache hinter diesen Reformen ist. Denn all diese Reformen haben einen gemeinsamen Kern. Und das ist die heutige Debatte. Wir bekommen zu wenig Kinder. Wir haben diesen demografischen Wandel. Ja, Deutschland bekommt seit Jahrzehnten zu wenig Kinder, um seine Bevölkerung stabil in Zahlen zu halten. Und das hat Folgen für unsere Rente, für unsere Pflege, für die Krankenkassen, für den Arbeitsmarkt und auch für den gesellschaftlichen Zusammenhalt. Denn immer weniger Erwerbstätige finanzieren immer mehr Rentner und Pflegebedürftige. Das ist keine ideologische Behauptung, das ist leider mathematische Realität. Und genau deshalb führen wir die aktuellen Reformdebatten. Meine Damen und Herren, ich halte es jedoch für falsch, eine moralische Debatte über Lebensentwürfe daraus zu machen. Wir haben heute viele junge Menschen bei uns im Bundestag zu Gast. Schön, dass Sie da sind. Und auch einige schon weisere, ältere, lebenserfahrene Menschen. Ich möchte Ihnen sagen und auch allen jungen Menschen da draußen, ich habe selber eine 20-jährige Tochter, die selbstverständlich mit mir auch über das Thema spricht. Es ist nicht an alle junge Frauen da draußen und hier. Es ist nicht unsere Aufgabe als Politik, Ihnen vorzuschreiben, wie viele Kinder Sie zu bekommen haben. Oder wie ihr Leben auszusehen hat. Oder wie sie ihre Karriere oder Familie planen. Sie alleine entscheiden ihren Weg. Und wir respektieren das ausdrücklich. Unsere Aufgabe als Politik ist nicht ihre Bevormundung, sondern unsere Aufgabe ist es, Rahmenbedingungen zu schaffen, die so gut wie möglich zu ihrer Planung passen. Und deshalb haben sie unsere Unterstützung verdient und nicht gesellschaftlichen Druck, wie er hier heute erzeugt wird. Und das Gleiche gilt selbstverständlich auch für junge Männer. Auch sie haben unsere volle Unterstützung, ihr Leben und ihre Verantwortung in ihrem Leben so zu planen, wie sie das für richtig halten. Denn es ist Realität in allen hochentwickelten Gesellschaften. Es ist in Japan so, es ist in Südkorea so, in Italien und auch in China. Die Zahlen in hochentwickelten Gesellschaften in den Geburten sind niedrig, auch in Skandinavien, wo das beste Familiensystem und die beste Familienplanung der Welt herrschen, sind die Zahlen nicht viel anders. Und deshalb müssen wir ehrlich sein. Wir brauchen keinen Plan, mehr Kinder zu bekommen. Wir werden den demografischen Wandel nicht zurückdrehen, sondern die entscheidende Aufgabe unserer Zeit ist, wie stellen wir nicht die Gesellschaft der 60er Jahre wieder her, wie heute in Ihrem Antrag steht, sondern wie machen wir Deutschland stark für eine älter werdende Gesellschaft dieser Zeit. Denn das eigentliche Problem sind nicht allein die Bevölkerungszahlen, sondern das Problem ist, dass wir unsere Gesellschaft so reformieren müssen, dass wir weiterhin in Wohlstand, in Stärke und in Freiheit leben können und wieder einen Zusammenhalt entwickeln, der unsere Gesellschaft trägt. Deshalb müssen wir diese Form mutig angehen. Denn eins möchte ich zum Abschluss sagen. Eine Gesellschaft zeigt ihre Stärke nicht darin, dass sie nichts verändert oder sich zurückdrehen will, sondern eine Gesellschaft zeigt ihre Stärke darin, dass wir Wandel gemeinsam bewältigen.
1: Für die AfD-Fraktion hat jetzt das Wort der Abgeordnete Sebastian Mark.
3: Hohes Präsidium, verehrte Kolleginnen und Kollegen, liebe Zuschauer, ich glaube, dass die wenigsten hier wirklich eine Idee davon haben, was die demografische Katastrophe praktisch bedeutet. Ich möchte das deshalb an einigen Kennzahlen mal etwas verdeutlichen. Wenn die aktuelle Fertilitätsrate so bleibt, werden aus 100 Bürgern innerhalb von 3 Generationen 26. Und nach 5 Generationen sind noch 11 übrig. Und nach 7 Generationen wird aus einer Großstadt wie Salzgitter ein Dorf. Es bleibt ein Dorf übrig. Das heißt, wir haben hier ein Problem, und zwar ein existenzielles Problem. Und damit sind wir, das wurde sogar schon gesagt, sind wir in Deutschland nicht alleine. Viele Länder oder fast alle Länder bis auf Israel haben ein demografisches Problem von den entwickelten Ländern. Aber in keinem anderen Land wird das dermaßen ignoriert wie in Deutschland. Und Herr Abgeordneter Pöpsel von der CDU, Sie hatten gesagt, die Fertilitätsrate ist mit 1,35 dermaßen nach unten gegangen, weil jetzt geburtenschwache Jahrgänge reinkommen. Kleiner Hinweis an dieser Stelle, in der Fertilitätsrate die Jahrgangsstärke ist da bereits berücksichtigt. Also das muss man nicht wissen, aber wenn man es nicht weiß, dann sollte man sich nicht hinstellen und sagen, dass man sich wissenschaftlich mit dem Thema beschäftigt hat. Und Frau Abgeordnete Kahn von den Grünen, ich habe erst gar nicht gewusst, zu was Sie reden, als Sie hier von guten Kindern und schlechten Kindern, die es angeblich für die AfD gibt, gesprochen haben. Sie haben ja noch viele andere Sachen gesagt, die alle nicht im Antrag drinstehen. Es wäre schön, wenn Sie nächstes Mal den Antrag lesen und dann dazu sprechen und nicht das hier wiedergeben, was in irgendwelchen linken Filterblasen an Vorteilen ventiliert wird. Und auch einen anderen Punkt, den Sie gebracht haben, möchte ich gerne klarstellen. Der Umstand, dass aus dem Namen des Ministeriums die Worte Familien, Senioren und Jugend gestrichen werden sollen, liegt nicht daran, dass wir das geringschätzen würden. Ganz im Gegenteil. Für uns sind aber Senioren, Frauen und Jugend Teil der Familie. Denken Sie mal drüber nach. Und einen dritten Punkt. Also Sie kriegen hier eine ganze Menge Redezeit von mir. Ein dritter Punkt, Sie haben uns unterstellt, wir würden den Körper von Frauen kontrollieren wollen. Nichts wäre falscher als das. Wir haben enorm großen Respekt vor Frauen. Und wenn man wissen will, wer den Körper kontrollieren will, muss man sich einfach mal Ihre Position zur Leihmutterschaft angucken. Und ich glaube, dann ergibt sich ein genau anderes Bild dazu. Wir sehen also, wer sich so äußert, hat die Situation entweder nicht verstanden oder er ignoriert sie aus Angst vor der Realität. Und wir wissen, wir können Kinder nicht durch staatliche Maßnahmen schaffen. Es geht darum, dass wir Rahmenbedingungen schaffen müssen, Rahmenbedingungen, die Familien stärken und unterstützen. Und Kollegin Eisig von der Linkspartei, es geht halt aus Ihrem sozialistischen Denken heraus, sind Sie der Meinung, wir wollen Zwangsmaßnahmen machen, weil das halt der sozialistische Weg ist, mit Menschen umzugehen. Das ist es nicht. Vor allem nicht wollen wir eine Familienpolitik der 30er Jahre, weil wir jede Form von Sozialismus ablehnen. Sozialismus führt immer zu Leid und Elend, und es ist völlig egal, welche Form von Sozialismus es ist. Die Ursache ist vielmehr darin zu suchen, dass wir in einer kinderentwöhnten Gesellschaft sind. Was wir brauchen, ist eine Weiterentwicklung unserer Gesellschaft, einen gesellschaftlichen Wandel, nicht einen Rückschritt, wie hier einige glauben. Wir müssen uns weiterentwickeln, dass wir die richtigen Rahmenbedingungen wieder kriegen, dass wir erreichen, dass Kinder wieder zur Normalität werden, dass Zukunft wieder zur Normalität wird in Deutschland. Die AfD hat von Anfang an auf die demografische Katastrophe hingewiesen. Andere Parteien, insbesondere die CDU, müssen sich jetzt entscheiden, ob sie Teil des Problems bleiben wollen oder Teil der Lösung werden wollen. Die Familienpolitik hat in der AfD einen herausgehobenen Stellenwert. Wir brauchen wieder Politik für Familien. Wir brauchen wieder Wertschätzung für Eltern. Und die gibt es nur mit der AfD.
1: Für die SPD-Fraktion hat jetzt das Wort die Abgeordnete Rasha Nasr.
4: Sehr geehrte Frau Präsidentin, meine sehr verehrten Damen und Herren, werte Kolleginnen und Kollegen, ich bin Mutter einer wunderbaren kleinen Tochter, und gerade deshalb machen mich diese Anträge ehrlich gesagt richtig wütend. Denn während Familien in diesem Land jeden Tag damit kämpfen, Betreuung zu organisieren, Arbeit und Alltag irgendwie zusammenzuhalten und sich Sorgen um ihre Zukunft zu machen, führt die AfD hier einen ideologischen Kulturkampf darüber, welche Familien die richtigen sind. Aber Familie ist eben nicht nur das, was in ihr enges Weltbild passt. Familien sind vielfältig. Familien, das sind Alleinerziehende, Patchwork-Familien, Regenbogenfamilien, Pflegefamilien. Und all diese Familien verdienen Respekt, Unterstützung und die gleiche Anerkennung. Aber genau diese Realität blenden Sie in Ihren Anträgen aus. Denn Sie schreiben hier wirklich, die traditionelle Familie aus Vater, Mutter und Kindern sei die, Zitat, Keimzelle des Gemeinwesens und sogar, Zitat, unentbehrlich, um Werte zu stiften und Leitbilder zu setzen. Das ist keine neutrale Beschreibung politischer und gesellschaftlicher Realität. Das ist der Versuch, ein einziges Familienbild politisch zur Norm zu erklären. Und noch deutlicher wird es dort, wo Sie, Zitat, Demografieziele für ein junges Deutschland fordern und gleichzeitig schreiben, dass Fragen der Zuwanderung nicht mehr behandelt werden sollen, weil Migration zusätzliche Probleme schaffe. Sie vermeiden vielleicht bestimmte Begriffe in Ihren Anträgen, aber niemand kann ernsthaft übersehen, welches Denken dahinter steht. In Ihrer Partei wird seit Jahren vom sogenannten Bevölkerungsaustausch gesprochen. Und genau dieses Weltbild, das schimmert auch hier durch. Die Vorstellung, dass es die Richtigen gibt, die bitteschön mehr Kinder in die Welt setzen sollen, und die Fremden, die man automatisch problematisiert. Und ich sage Ihnen ganz offen, das ist kein Beitrag zur Lösung demografischer Herausforderungen. Das ist ein Menschenbild, das auf Ausgrenzung basiert. Und das kennen wir ja auch schon von Ihnen. Und gleichzeitig, und das kennen wir auch von Ihnen, sprechen Sie einfach die Unwahrheit aus, wenn Sie hier behaupten, es gehe Ihnen ernsthaft darum, Familien zu unterstützen. Denn wäre das Ihr Ziel, würden Sie hier über Kitaplätze sprechen, über Ganztagsbetreuung, über bezahlbares Wohnen, über sichere Jobs und echte Vereinbarkeit von Familie und Beruf. Stattdessen schreiben Sie in Ihrem eigenen Programm, der Fachkräftemangel in Kitas könne dadurch gelöst werden, dass ein Betreuungsgehalt die Nachfrage nach Kitaplätzen deutlich senken solle. Das bedeutet im Klartext, Sie wollen die Infrastruktur überhaupt nicht ausbauen. Sie wollen, dass wir Frauen wieder zu Hause bleiben. Und Vielleicht, Herr Reichert, vielleicht halten Sie jetzt endlich mal den Mund. Vielleicht sollten wir endlich darüber sprechen, warum viele Frauen heute andere Entscheidungen treffen als noch vor Jahrzehnten. Ihr Kollege stand gerade hier und meinte, die AfD hat Respekt vor Frauen. Jedes Mal, wenn eine Frau hier spricht, flippen Sie komplett aus. Also bitte. Frauen sind unabhängiger geworden. Sie haben höhere Ansprüche an Gleichberechtigung, an Partnerschaft und an ein selbstbestimmtes Leben. Und viele Frauen sind eben nicht mehr bereit, sich in wirtschaftliche oder emotionale Abhängigkeiten zu begeben. Und das ist richtig so, meine Damen und Herren. Dazu gehört auch die Realität von Gewalt gegen Frauen. Laut Bundeskriminalamt wurden allein 2024 132 Frauen von ihrem Partner oder Ex-Partner getötet. Gewalt gegen Frauen findet nicht abstrakt statt, sondern in Beziehungen, im eigenen Zuhause, durch Männer, im eigenen Umfeld. Und während Frauen sich genau aus solchen Abhängigkeiten befreien wollen, propagieren sie hier ein Familienbild, das gesellschaftlich längst überwunden ist. Frauen bekommen nicht weniger Kinder, weil ihnen das vermeintlich richtige Weltbild fehlt. Frauen bekommen weniger Kinder, weil die Realität unsicherer geworden ist, weil Betreuung fehlt, weil Wohnen teuer ist, weil die Belastung riesig ist und weil Frauen heute nicht mehr bereit sind, ihre Freiheit und Sicherheit für ein rückwärtsgewandtes Rollenbild zu opfern. Ich möchte, meine sehr verehrten Damen und Herren, dass meine Tochter in einem Land aufwächst, in dem sie sich niemals fragen muss, ob sie dazugehört. Und deshalb sage ich zum Schluss ganz klar, ja, es ist ein Problem, dass in diesem Land weniger Kinder geboren werden. Aber das eigentliche Problem, meine Damen und Herren, ist Ihre Vorstellung davon, welche Kinder die richtigen sind. Schämen Sie sich. Vielen Dank.
1: Für die CDU-CSU-Fraktion hat jetzt das Wort der Abgeordnete Heiko Hein.
5: Sehr geehrte Frau Präsidentin, liebe Kolleginnen und Kollegen, ja, Deutschland steht vor großen demografischen Herausforderungen. Ja, wir brauchen mehr Unterstützung für Familien. Und ja, wir müssen darüber sprechen, wie wir die Zukunft unseres Landes sichern. Aber was die AfD hier vorlegt, ist keine Lösung. Es ist ein ideologisches Projekt, verkleidet als Wissenschaftspolitik. Sie wollen ein unabhängiges Forschungsinstitut politisch neu ausrichten. Sie wollen Ziele vorgeben, die angeblich wissenschaftlich erarbeitet werden sollen, und nennen das dann Demografieziele für ein junges Deutschland. Ich sage Ihnen ganz klar, das ist nicht Wissenschaft, das ist die politische Steuerung von Wissenschaft. Denn echte Forschung ist ergebnisoffen, echte Forschung fragt, sie antwortet nicht im Voraus, und genau das wollen Sie hier tun. Sie schreiben heute schon fest, was morgen herauskommen soll. Das widerspricht dem Grundprinzip wissenschaftlicher Unabhängigkeit. Und damit verlassen Sie einen zentralen Grundsatz, die Trennung von Politik und Wissenschaft. Und damit nicht genug. Sie wollen ausgerechnet den Forschungsbereich Migration vollständig herausstreichen. Ein Thema, das für unser Land wichtig ist. Ein Thema, das unsere Wirtschaft, unseren Arbeitsmarkt und unsere Gesellschaft unmittelbar betrifft. Sie behaupten, Migration löse keine Probleme und deshalb solle sie in der Forschung einfach keine Rolle mehr spielen. In welcher Realität leben Sie eigentlich? Deutschland ist ein Einwanderungsland. Das mag Ihnen vielleicht nicht gefallen, aber unsere Wirtschaft ist auf Fachkräfte aus dem Ausland angewiesen. Und ich sage Ihnen auch, wer Migration aus der Forschung streicht, der streicht nicht nur einfach ein Thema, der streicht Fakten. Und wer Fakten ausblendet, der kann auch keine verantwortungsvolle Politik machen. Und das unterscheidet Sie von uns, liebe Kolleginnen und Kollegen. Wenn man Ihre parlamentarische Arbeit anschaut, dann erkennt man ein klares Muster. Sie betreiben nämlich heute wieder Antragsrecycling. Den gleichen Vorschlag haben Sie bereits schon vorgelegt. Gleiche Umbenennungen, gleiche Demografieziele, gleiche Streichung zentraler Forschungsbereiche. Das ist kein neuer Impuls, das ist die Wiederholung derselben Ideen ohne jede Weiterentwicklung. Und das zeigt, Ihnen geht es gar nicht um bessere Erkenntnisse. Es geht Ihnen nur wieder darum, Ihr krudes Weltbild hier durchzusetzen. Das Bundesinstitut für Bevölkerungsforschung leistet seit Jahrzehnten wertvolle, fundierte und international anerkannte Arbeit. Es liefert Daten, Analysen und wissenschaftliche Grundlagen für Politik, Verwaltung und die Öffentlichkeit. Und genau deshalb ist es so wichtig, dass dieses Institut unabhängig arbeitet und nicht politisch auf Linie gebracht wird. Sie hingegen wollen genau das Gegenteil. Und gleichzeitig leisten Sie sich einen bemerkenswerten Widerspruch. Sie predigen immer wieder den schlanken Staat. Hier fordert sie nicht nur eine Umbenennung, sondern mehr Strukturen, mehr Zuständigkeiten, mehr Bürokratie und mehr Eingriffsmöglichkeiten. Das ist nicht weniger Staat, es ist mehr Staat und das an der falschen Stelle. Und noch ein Punkt, der mir auch wichtig ist. Wenn Sie von deutscher Bevölkerungsentwicklung sprechen, dann verengen Sie bewusst den Blick auf unsere Gesellschaft. Unser Land besteht aus Menschen mit unterschiedlichen Lebensgeschichten, mit unterschiedlichen Wurzeln. Dieses Land lebt von Zusammenhalt und nicht von Ausgrenzung. Liebe Kolleginnen und Kollegen, lassen Sie mich zum Schluss auch noch sagen, Ihre sogenannten Demografieziele suggerieren, man könne die Entwicklung einer Gesellschaft zentral steuern. Aber Gesellschaft lässt sich nicht verordnen. Und demografische Entwicklung lässt sich auch nicht durch politische Zielzahlen erzwingen. Wer das versucht, der verkennt die Realität. Wer Wissenschaft politisch lenken will, wer Themen ausblendet, die nicht ins eigene Weltbild passen, und wer staatliche Institutionen ideologisch umbauen will, der stärkt nicht unser Land, der schwächt auch die Grundlagen für unsere Forschung und für unseren Staat. Dieser Antrag ist kein Fortschritt, sondern ein Rückschritt für Wissenschaft, für das Bundesinstitut für Bevölkerungsuntersuchung und für die politische Kultur in unserem Land. Und liebe Kolleginnen und Kollegen, noch ein Tipp zum Schluss. Wer wirklich mehr Kinder will, sollte vielleicht seine Zeit mit weniger dieser Anträge verschwenden. Sie wissen, was zu tun ist. Vielen Dank.
1: Ich schließe die Aussprache. Interfraktionell wird Überweisung der Vorlage auf Drucksache 5757 an die in der Tagesordnung aufgeführten Ausschüsse vorgeschlagen. Die Federführung ist jedoch strittig. Die Fraktionen der CDU, CSU und SPD wünschen Federführung beim Innenausschuss. Die Fraktion der AfD wünscht Federführung beim Ausschuss für Bildung, Familie, Senioren, Frauen und Jugend. Ich lasse zuerst abstimmen über den Überweisungsvorschlag der Fraktion der AfD. Wer stimmt für diesen Überweisungsvorschlag? Das ist die AfD-Fraktion. Wer stimmt dagegen? Das sind die Fraktionen Die Linke, SPD, Bündnis 90 Die Grünen und CDU/CSU. Gibt es Enthaltungen? Das sehe ich nicht. Damit ist der Überweisungsvorschlag abgelehnt. Ich lasse nun abstimmen über den Überweisungsvorschlag der Fraktionen der CDU/CSU und SPD, also der Federführung beim Innenausschuss. Wer stimmt für diesen Überweisungsvorschlag? Das sind die Fraktionen Die Linke, SPD, Bündnis 90 Die Grünen, CDU/CSU. Wer stimmt dagegen? Die AfD-Fraktion. Gibt es Enthaltungen? Das sehe ich nicht. Der Überweisungsvorschlag ist damit angenommen. Tagesordnungspunkt 9b. Interfraktionell wird Überweisen der Vorlage auf Drucksache 5758 an die in der Tagesordnung aufgeführten Ausschüsse vorgeschlagen. Gibt es weitere Überweisungsvorschläge? Das ist nicht der Fall. Dann verfahren wir wie vorgeschlagen. Ich rufe auf die Tagesordnungspunkte 27a bis 27e und 26 sowie Zusatzpunkt 4a bis 4f. Es handelt sich um Überweisungen im vereinfachten Verfahren ohne Debatte. Interfraktionell wird vorgeschlagen, die Vorlagen an die in der Tagesordnung aufgeführten Ausschüsse zu überweisen. Gibt es weitere Überweisungsvorschläge? Das ist nicht der Fall. Dann verfahren wir wie vorgeschlagen. Ich rufe auf die Tagesordnungspunkte 28a bis 28m sowie Zusatzpunkt 5. Es handelt sich um die Beschlussfassung zu Vorlagen, zu denen keine Aussprache vorgesehen ist. 28a. Abstimmung über den von der Bundesregierung eingebrachten Gesetzentwurf zu dem Vertrag vom 12. März 2025 mit der Tschechischen Republik über die gemeinsame Staatsgrenze. Der Innenausschuss empfiehlt in seiner Beschlussempfehlung auf Drucksache 5519 den Gesetzentwurf der Bundesregierung auf Drucksache 5070 anzunehmen. Ich bitte diejenigen, die dem Gesetzentwurf zustimmen wollen, um das Handzeichen. Das sind alle Fraktionen, das gesamte Haus. Ich mache trotzdem mal die Gegenprobe. Enthaltungen. Der Gesetzentwurf ist damit in zweiter Beratung angenommen. Dritte Beratung und Schlussabstimmung. Ich bitte diejenigen, die dem Gesetzentwurf zustimmen wollen, sich zu erheben. Auch hier wieder das gesamte Haus, alle Fraktionen. Gegenprobe. Sehe ich niemanden, Enthaltung auch nicht. Der Gesetzentwurf ist damit angenommen. Tagesordnungspunkt 28b. Sechste Beschlussempfehlung des Wahlprüfungsausschusses zu Einsprüchen anlässlich der Wahl zum 21. Deutschen Bundestag am 23. Februar 2025. Der Ausschuss empfiehlt in seiner Beschlussempfehlung auf Drucksache 5400 die aus den Anlagen 1 bis 17 ersichtlichen Beschlussempfehlungen zu Wahleinsprüchen anzunehmen. Wer stimmt für diese Beschlussempfehlung? Das ist ebenfalls das gesamte Haus. Gegenprobe, Enthaltung. Die Beschlussempfehlung ist damit angenommen. Tagesordnungspunkt 28c bis 28m. Wir kommen zu den Beschlussempfehlungen des Petitionsausschusses. Sammelübersicht 234 auf Drucksache 5534. Es handelt sich um 66 Petitionen. Wer stimmt dafür? Das ist auch das gesamte Haus. Gegenprobe, Enthaltung. Die Sammelübersicht ist damit angenommen. Sammelübersicht 235 auf Drucksache 5535. Hier handelt es sich um 127 Petitionen. Wer stimmt dafür? Das gesamte Haus, alle Fraktionen, Gegenprobe, Enthaltung, die Sammelübersicht 235 ist damit angenommen. Sammelübersicht 236 auf Drucksache 5536, das sind 38 Petitionen. Entschuldigung, wer stimmt dafür? Das sind die Fraktionen SPD, Bündnis 90 Die Grünen, CDU, CSU und AfD. Wer stimmt dagegen? Die Fraktion Die Linke. Gibt es Enthaltungen? Das ist nicht der Fall. Die Sammelübersicht 236 ist damit angenommen. Sammelübersicht 237 auf Drucksache 5537. 43 Petitionen, Entschuldigung. Wer stimmt dafür? Das sind die Fraktionen Die Linke, SPD, Bündnis 90 Die Grünen, CDU, CSU. Wer stimmt dagegen? Die AfD-Fraktion. Gibt es Enthaltungen? Das ist nicht der Fall. Die Sammelübersicht 237 ist angenommen. Sammelübersicht 238 auf Drucksache 5538. Das ist eine Petition. Wer stimmt dafür? Das sind alle Fraktionen. Ich mache die Gegenprobe. Enthaltungen. Sammelübersicht 238 ist angenommen. Sammelübersicht 239 auf Drucksache 5539. Ebenfalls eine Petition. Wer stimmt dafür? Das sind die Fraktionen SPD, Bündnis 90 Die Grünen, CDU, CSU und AfD. Wer stimmt dagegen? Die Linksfraktion. Gibt es Enthaltungen? Die Sammelübersicht 239 ist angenommen. Sammelübersicht 240 auf Drucksache 5540, eine Petition. Wer stimmt dafür? Das sind die Fraktionen Die Linke, SPD, CDU, CSU und AfD. Wer stimmt dagegen? Die Fraktion Bündnis 90 Die Grünen. Gibt es Enthaltungen? Das ist nicht der Fall. Sammelübersicht 240 ist angenommen. Sammelübersicht 241 auf Drucksache 5541. Das sind 34 Petitionen. Wer stimmt dafür? Das sind die Fraktionen SPD, CDU, CSU und AfD. Wer stimmt dagegen? Die Fraktionen Die Linke und Bündnis 90 Die Grünen. Gibt es Enthaltungen? Das ist nicht der Fall. Die Sammelübersicht 241 ist angenommen. Sammelübersicht 242 auf Drucksache 5542. Das sind 48 Petitionen. Wer stimmt dafür? Das sind die Fraktionen Die Linke, SPD, Bündnis 90 Die Grünen und CDU, CSU. Wer stimmt dagegen? Die AfD-Fraktion. Gibt es Enthaltungen? Das ist nicht der Fall. Sammelübersicht 242 ist angenommen. Sammelübersicht 243 auf Drucksache 5543. Das sind drei Petitionen. Wer stimmt dafür? Das sind die Fraktionen Die Linke, SPD und CDU, CSU. Wer stimmt dagegen? Die Fraktion Bündnis 90 Die Grünen und die AfD. Gibt es Enthaltungen? Das ist nicht der Fall. Sammelübersicht 243 ist angenommen. Sammelübersicht 244 auf Drucksache 5544, 30 Petitionen. Wer stimmt dafür? Das sind die Fraktionen SPD und CDU, CSU. Wer stimmt dagegen? Die Fraktion Die Linke, Bündnis 90 Die Grünen und die AfD-Fraktion. Gibt es Enthaltungen? Das ist nicht der Fall. Sammelübersicht 244 ist damit angenommen. Zusatzpunkt 5. Abstimmung über den von der Bundesregierung eingebrachten Gesetzentwurf zur Änderung Flaggen, Schiffsregister und seefischereirechtlicher Vorschriften. Der Verkehrsausschuss empfiehlt in seiner Beschlussempfehlung auf Drucksache 5812 den Gesetzentwurf der Bundesregierung auf Drucksache 3948 anzunehmen. Ich bitte diejenigen, die dem Gesetz Entwurf zustimmen wollen, um das Handzeichen. Das sind die Fraktionen der SPD und der CDU, CSU. Wer stimmt dagegen? Gibt es Enthaltungen? Das sind die Fraktion Die Linke, Bündnis 90 Die Grünen und der AfD-Fraktion. Der Gesetzentwurf ist damit in zweiter Beratung angenommen. Dritte Beratung und Schlussabstimmung. Ich bitte diejenigen, die dem Gesetzentwurf zustimmen wollen, sich zu erheben. Das ist die SPD-Fraktion und die CDU-CSU-Fraktion. Wer stimmt dagegen? Niemand. Gibt es Enthaltungen? Die Fraktionen Die Linke, Bündnis 90 Die Grünen und AfD. Der Gesetzentwurf ist damit angenommen. Ich rufe auf die Tagesordnungspunkte 10 und 11 sowie Zusatzpunkte 6 bis 9. Wir kommen zu zwei geheimen und weiteren offenen Wahlen. Für die Teilnahme an den Wahlen benötigen Sie Ihren weißen Wahlausweis. Bei der ersten geheimen Wahl handelt es sich um die Wahl des Präsidenten des Bundesrechnungshofes. Nach § 5 Absatz 1 des Gesetzes über den Bundesrechnungshof wählen der Deutsche Bundestag und der Bundesrat jeweils ohne Aussprache auf Vorschlag der Bundesregierung den Präsidenten des Bundesrechnungshofes. Die Bundesregierung schlägt mit Schreiben vom 29. April 2026 vor, Herrn Ansgar Heveling zum Präsidenten des Bundesrechnungshofes zu wählen. Für diese Wahl erhalten Sie eine blaue Stimmkarte und einen blauen Wahlumschlag. Für die zweite geheime Wahl der Bundesbeauftragten für die Opfer der SED-Diktatur schlagen die Fraktionen der CDU, CSU und SPD auf Drucksache 5673 Evelyn Zupke vor. Hierzu erhalten Sie eine Stimmkarte in der Farbe Orange und einen orangefarbenen Wahlumschlag. Für die offenen Wahlen von drei Mitgliedern des Parlamentarischen Kontrollgremiums gemäß Artikel 45d des Grundgesetzes erhalten Sie eine Stimmkarte in der Farbe Grün. Die entsprechenden Wahlvorschläge befinden sich auf den Drucksachen 5739 und 5735. Des Weiteren erhalten Sie eine Stimmkarte in der Farbe Rosa für die offene Wahl eines Mitgliedes des Gremiums gemäß § 3 des Bundesschuldenwesensgesetzes. Der Wahlvorschlag befindet sich auf Drucksache 5736. Schließlich erhalten Sie eine Stimmkarte in der Farbe Grau für die offene Wahl eines Mitglieds des Gremiums gemäß § 5 Absatz 4 des Bundeswehrfinanzierungs- und Sondervermögensgesetzes. Dieser Wahlvorschlag befindet sich auf Drucksache 5737. Sie erhalten für die beiden geheimen Wahlen und für die offenen Wahlen insgesamt 5 Stimmkarten und 2 Wahlumschläge. Sie können bei all diesen Wahlen zu jedem Vorschlag ein Kreuz bei Ja, Nein oder enthalte mich machen. Denken Sie daran, bei den Geheimwahlen die blaue Stimmkarte in den blauen und die Stimmkarte in der Farbe Orange in den orangefarbenen Wahlumschlag zu legen. Dies muss in der Wahlkabine erfolgen. Nach Verlassen der Wahlkabine übergeben Sie bitte zuerst der Schriftführerin oder dem Schriftführer an der Wahlurne Ihren Wahlausweis. Nur durch Abgabe des Wahlausweises kann der Nachweis der Teilnahme an der Wahl erbracht werden. Erst danach werfen Sie die beiden Wahlumschläge sowie die drei offenen Stimmzettel in die entsprechend gekennzeichneten Wahluhren. Ich mache auf das Film- und Fotografierverbot nach § 49 Absatz 2 unserer Geschäftsordnung aufmerksam. Bei allen Wahlen sind die Stimmen der Mehrheit der Mitglieder des Bundestages, das heißt mindestens 316 Stimmen, erforderlich. Sie haben zur Abgabe Ihrer Stimme 90 Minuten Zeit. Haben die Schriftführerinnen und Schriftführer Plätze eingenommen? Das ist der Fall. Sehr schön. Damit eröffne ich die Wahlen und schließen tun wir die um 15.26 Uhr. Nee, 90 Minuten. Genau, also nochmal 15.26 Uhr. Kein Problem. Dann fahren wir fort. Ich rufe auf den Zusatzpunkt Aktuelle Stunde. Die Fraktionen der CDU, CSU und SPD haben eine Aktuelle Stunde verlangt zu dem Thema erste Zwischenbilanz des neuen Bundesministeriums für Digitales und Staatsmodernisierung nach einem Jahr. Ich eröffne die Aussprache. bitte die Kolleginnen und Kollegen auch um etwas Ruhe. Und alle, die wählen wollen, können gern rausgehen wählen. Das Wort hat als erstes für die Bundesregierung der Bundesminister für Digitales und Staatsmodernisierung Dr. Carsten Wildberger.
6: Sehr geehrte Frau Präsidentin, sehr geehrte Damen und Herren Abgeordnete, vor einem Jahr 7 Menschen, einen Auftrag, ein leeres Büro, heute 550 Mitarbeiterinnen und Mitarbeiter aus 6 Ministerien, ein Haus, das arbeitet. Das ist ein Jahr Bundesministerium für Digitales und Staatsmodernisierung. Aber meine Damen und Herren, der Aufbau dieses Ministeriums ist nicht das Ziel. Sein Auftrag ist größer, dieses Land wieder handlungsfähiger zu machen. Und deshalb lassen Sie mich gleich zu Beginn klar sein, klar darüber, woher wir kommen und klar darüber, wohin wir müssen. 30 Jahre lang hat Deutschland bei den großen technologischen Umbrüchen zugesehen. Das Internet, die Cloud, die Plattformökonomie. Die Standards wurden anderswo gesetzt, die Produkte anderswo gebaut. Die Champions sind anderswo entstanden. In dieser Zeit haben wir immer mehr verwaltet und Komplexität angehäuft. Mit der künstlichen Intelligenz öffnet sich ein neues Fenster, vielleicht das letzte, in dem wir wieder zur Weltspitze aufschließen können. Genau deshalb sind wir angetreten, um genau das zu ändern. Und stellen Sie sich für einen Moment ein Deutschland vor, das sich wieder stark anfühlt, nicht laut, nicht getrieben, einfach stark, weil die Dinge funktionieren, weil Versprechen gehalten werden, weil aus Zweifel wieder Zuversicht wächst, aus Distanz Zugehörigkeit, aus Resignation Aufbruch. Daran arbeiten wir konkret, entlang von 4 Hebeln. Erstens Staatsmodernisierung. Genehmigung statt Geduldsspiel. Wir machen den Staat schneller und wirksamer. Genehmigungsverfahren prüfen wir mit künstlicher Intelligenz mit drastisch reduziertem Aufwand. Bei komplexen Infrastrukturgenehmigungen reduzieren wir so den Aufwand zum Beispiel um mehr als 80%. Mit der Modernisierungsagenda Bund und der Modernisierungsagenda Föderal ziehen Bund und Länder erstmals an einem Strang, darunter 30% weniger Berichtspflichten. Und wir bauen Bürokratie konkret zurück. Einfachere Regeln, spürbare Entlastung. Und erst gestern haben wir im Kabinett das wichtige Erprobungsgesetz beschlossen. Dies beschleunigt Innovation und Bürokratierückbau, da es die dringend benötigten Experimentierräume schafft. Das ist keine Verwaltungslyrik, das ist Wirkung im Alltag für Unternehmen, für Verwaltungen, für die Menschen. Zweitens, digitale Infrastruktur. Ohne Netze keine Digitalisierung, ohne Digitalisierung kein moderner Staat. Wir haben den Ausbau zur Priorität gemacht und zum überragenden öffentlichen Interesse erklärt. Mit der TKG-Novelle beschleunigen wir den Glasfaserausbau weiter, damit er nicht am Bordstein endet, sondern in der Wohnung. Und wir treiben den Mobilfunkausbau voran und schließen weiße Flecken. Drittens, Verwaltungsdigitalisierung. Der Staat im Smartphone, nicht im Aktenschrank. Hier geht es auch um eine neue technische Architektur des Staates. Mit dem Deutschland-Stack bauen wir eine gemeinsame digitale Grundlage. Standards, Cloud-Infrastruktur, eine Plattform für Applikationen. Darauf entstehen Anwendungen wie die digitale Identität, die EUDI-Wallet und die Deutschland-App. Und weitere Erfolge sind sichtbar. 1,5 Millionen Downloads des digitalen Fahrzeugscheins in 6 Monaten. Beim World Government Summit in Dubai hat Deutschland den internationalen Preis für die beste KI-Anwendung in der öffentlichen Verwaltung erhalten. Das ist ein Perspektivwechsel weg von einzelnen Formularen hin zu einem funktionierenden digitalen Ökosystem. Und viertens, Souveränität und künstliche Intelligenz. Ich habe einen klaren Anspruch. Wir nutzen KI nicht nur, wir bauen sie. Dafür brauchen wir drei Dinge: eigene Regeln, eigene Infrastruktur, eigenes Ökosystem. Mit der Rechenzentrumstrategie verdoppeln wir die Kapazität bis 2030 und die für KI vervierfachen wir. Mit der souveränen Cloud schaffen wir die Basis für staatliches
1: Handeln. Herr Minister, erlauben Sie eine Zwischenfrage aus der AfD-Fraktion?
6: Nein, ich würde gerne weitermachen. Mit der souveränen Cloud schaffen wir die Basis für staatliches Handeln. Und wir unterstützen die Entwicklung europäischer KI-Modelle und KI-Lösungen. Wie kraftvoll das wirkt, konnten Sie vor wenigen Tagen sehen. Aleph Alpha und Cohere, Kanadas führendes KI-Unternehmen, wachsen zu einem deutsch-kanadischen KI-Champion zusammen mit der Schwarzgruppe als souveränem Infrastrukturpartner. Bewertung rund 20 Milliarden US-Dollar. Das ist nicht Standortrhetorik, das ist Standortpolitik, die liefert, meine Damen und Herren. Vier Hebel, ein Ziel, ein Staat, der wieder liefert. Sie wirken nur zusammen. Ohne funktionierenden Staat keine schnellen Genehmigungen, ohne Infrastruktur keine skalierbare KI, ohne souveräne Plattform keine Innovation, ohne eigene Modelle keine Souveränität. Etwas verändert sich, dass Dinge einfacher gehen, schneller gelingen, weniger steif und bürokratisch sind. Nicht überall gleichzeitig, sicher nicht perfekt, aber sichtbar. Liebe Kolleginnen und Kollegen, Vertrauen entsteht nicht durch Ankündigungen. Vertrauen entsteht durch Liefern, durch Umsetzung, durch Wirkung. Eine Handwerksmeisterin sagte mir kürzlich: Versprechen kennen wir, wir wollen Wirkung sehen. Genau das ist unser Maßstab, und Wirkung entsteht nicht im Alleingang. Was wir erreicht haben, ist kein Solo, es ist Teamwork. Im Haus mit einem Team, das Verantwortung übernimmt, statt sie zu verwalten. Zwischen Bund und Ländern mit einer Modernisierungsagenda föderal, die es so noch nie gab. In der Koalition und mit dem Bundestag, insbesondere mit dem Ausschuss für Digitales und Staatsmodernisierung. Kontrovers, aber konstruktiv, getragen vom gemeinsamen Willen, dieses Land voranzubringen. Ihnen allen herzlichen Dank. Doch zur Klarheit gehört auch das andere. Es ist nicht alles einfach. Strukturen sind gewachsen, Zuständigkeiten verteilt, Routinen tief verankert. Veränderung und Umsetzung sind zäh. Aber es bewegt sich wieder etwas. Wir gehen es an. Wer 30 Jahre Rückstand aufholen will, muss sich an einem höheren Tempo messen lassen, nicht am gewohnten. Und dieses Tempo legen wir vor. Am Ende geht es nicht nur um Bytes und Bandbreite. Es geht um Vertrauen, um Zuversicht, um Würde, um das Grundgefühl, dass Fortschritt wieder spürbar wird. Nicht als Schlagwort, sondern als Wirklichkeit. Wenn Menschen erleben, dass der Staat funktioniert, dann wächst Vertrauen. Und Vertrauen ist das Fundament unserer Demokratie. Wir bauen nicht nur ein Ministerium. Wir arbeiten an einem Staat, der besser liefert. Einen Staat, der ermöglicht statt verwaltet. Einen Staat, dem die Menschen wieder mehr vertrauen. So wächst aus Zweifel wieder Zuversicht. So entsteht aus Distanz wieder Zugehörigkeit. So wird aus Resignation wieder Aufbruch. Vielen Dank.
1: Für die AfD-Fraktion hat das Wort der Abgeordnete Ruben Rupp.
7: Sehr geehrte Frau Präsidentin, geehrte Kollegen Abgeordnete, zu Beginn der Legislatur erklärte Minister Dr. Wildberger, man sollte die Erwartungen an ihn und das neue Ministerium nicht zu hoch hängen. Wir wissen heute nach einem Jahr Digitalministerium auch, warum das erklärt wurde. Jeder, der sich gewünscht hatte, ich eingeschlossen, dass sich Minister und das neue Ministerium nach dem Zeitalter der Industrialisierung sowie nach der Erfindung des Internets sich nichts Geringerem als der neuen KI- und Hochtechnologie-Revolution für Gesellschaft und Wirtschaft annehmen würden. Jeder, der sich das gewünscht hatte, wurde bitter enttäuscht. Herr Dr. Wildberger, werden Sie endlich vom Ankündigungsminister zum Zukunftsminister? Sie werden jetzt einwerfen, dass wir als AfD doch die gesamte letzte Legislatur dieses Ministerium gefordert und gewollt haben. Ja, das stimmt. Und ja, auch den grundsätzlichen Fokus des Ministers auf Innovation und Wirtschaftswachstum teilen wir. Aber das reicht eben bei weitem nicht aus, meine Damen und Herren. Dieses Ministerium muss mehr sein als ein erweiterter Normenkontrollrat sowie eine Wirtschaftsförderanstalt für die Digitalindustrie. Es muss mehr sein als das, Herr Wildberger. Es muss führend daran beteiligt sein, die Rahmenbedingungen zu schaffen, unser Land an die Weltspitze zu bringen und die gesellschaftliche und wirtschaftliche KI- und Hightech-Revolution zu bewältigen. Von Industrie und Arbeit 4.0 zum autonomen Fahren, zur Medizintechnik und Diagnostik der Zukunft und vieler weiterer Bereiche. Es ist schade, dass diese Chance eines großen Wurfes von Ihnen bisher verpasst wurde. Was wurde in diesem ersten Jahr überhaupt erreicht? Schnelle Ergebnisse, hier ein Digitalgipfel, dort 3 Milliarden einsparen, hier eine hastig in Auftrag gegebene Deutschland-App. Das ist eine Strategie der kurzfristigen Schaufenstererfolge. Diskussionen um grundsätzlich notwendige Weichenänderungen, wie die Änderung des Grundgesetzes Artikel 91c zur Neustrukturierung der digitalen Infrastruktur, das packen Sie lieber nicht an, ist Ihnen offensichtlich zu heiß. Allgemein ist das sehr auffällig. Alles, was irgendwie kontrovers sein könnte, von der Chatkontrolle zum Social-Media-Verbot, zur Digitalsteuer, da ducken Sie sich weg, Herr Minister, da geben Sie keinen Kommentar. Und ich sage Ihnen, das geht nicht. Der Zukunftsminister Deutschlands muss einen Standpunkt auch in strittigen Themen vertreten. Und zur entscheidenden Frage der Energie als Voraussetzung für die Hightech-Revolution geben Sie keine Antwort, sondern Sie suggerieren in Ihrer Rechenzentrumstrategie, dass wir den Energiehunger schon irgendwie mit erneuerbaren Energien und Energieeffizienz decken könnten. Mit Verlaub, Herr Dr. Wildberger, ich halte Sie für intelligent genug zu wissen, dass das Quatsch ist. Aber des Koalitionsfriedens halber schreiben Sie diesen grünen Unsinn ins Papier. Das ist einfach nur mutlos. Für eine echte Hochtechnologiewende Deutschlands brauchen wir vor allen Dingen einen Neustart der Atomenergie, Kohlekraft, Gas und Öl, ja auch aus Russland, und mindestens einen 80% Bürokratie-Kahlschlag der Europäischen Union, wenn nicht sogar einen Reset dieses Bürokratiemonsters. Dass wir aktuell noch in einer beispiellosen digitalen Abhängigkeit sind, wurde uns gestern im Digitalausschuss zum Thema Anthropic und deren neuen KI namens Mythos aufgezeigt. So eine leistungsfähige KI könnte Schaden auch bei unserer kritischen Infrastruktur anrichten. Wir brauchen schleunigst Zugang zu dieser KI. Und liebe Kollegen der CDU-CSU-Fraktion, da ist es auch nicht gerade hilfreich, wenn Kanzler Merz mit seinen Aussagen die USA zur Weißglut treibt. Dieser Kanzler schadet nicht nur mit seiner sozialistischen SPD-Koalition, sondern er gefährdet auch die Sicherheit der Bundesrepublik fahrlässig. Das Digitalministerium steht symptomatisch für diese Koalition. Fokus auf kurzfristige Schaufenstererfolge, große strukturelle Reformen, Fehlanzeige. So verschläft Deutschland eine notwendige technische Revolution in Wirtschaft und Gesellschaft. So fallen wir in sämtlichen Bereichen weit hinter die Weltspitze ab. Deutschland hat Besseres verdient. Wir als AfD stehen dafür bereit.
1: Für die SPD-Fraktion hat jetzt das Wort der Abgeordnete Johannes Schätzel.
8: Sehr geehrte Frau Präsidentin, liebe Kolleginnen, liebe Kollegen, ein Jahr Digitalministerium. Und ich glaube, alleine, dass wir hier an dieser Stelle ernsthaft über die ersten Erfolge reden und auch darüber reden, wo wir noch einen Fokus setzen wollen, wäre doch eine Tatsache, für die uns vor vielen Jahren noch einige belächelt hätten. Und seien wir ganz ehrlich, viele Menschen in diesem Land, sie hatten längst den Glauben verloren, dass Deutschland Digitalisierung überhaupt kann. Wir haben ganz oft gehört, zu langsam, zu kompliziert, zu viele Zuständigkeiten, zu wenig Mut. Und deswegen war es natürlich richtig, vor einem Jahr dieses Haus zu gründen. Und auch hier gab es Zweifel. Es gab Zweifel, braucht es ein eigenständiges Ministerium? Dauert der Aufbau am Ende nicht zu lange und verliert man sich dann nicht in Organigrammen und Behördenlogik? Die klare Antwort lautet nein. Dieses Haus, es arbeitet, es setzt Prioritäten und es beginnt zu liefern. Und ja, dies liegt auch an einem Minister mit technischem Sachverstand, der an Produkten denkt, der an Prozessen denkt, der wichtige Projekte voranschiebt. Ich habe schon oft gesagt, wiederhole mich aber gerne, Herr Wildberger, Sie sind exakt der Richtige für diesen Job. Und ich glaube, wir als Parlament, wir haben verstanden, dass Digitalisierung tatsächlich kein Selbstzweck ist. Sie entscheidet darüber, wie dieser Staat funktioniert, ob Menschen wochenlang auf Leistungen warten müssen oder ob Prozesse automatisch ablaufen, ob Unternehmen Daten 5-mal liefern müssen oder eben am Ende nur 1-mal. Ich glaube, die zentrale Frage, die dieses Haus beantworten muss, ist: Erleben Bürgerinnen und Bürger den Staat als Hilfe oder als Hindernis? Und natürlich ist dabei die Modernisierung dieses Staates mühsam. Sie betrifft Bund, sie betrifft die Länder, sie betrifft Unternehmen, Kommunen, Behörden und alle Menschen in diesem Land. Und ja, sie passt auch, ehrlich gesagt, nicht immer in die politischen Abläufe, die wir gewohnt sind. Aber, und das habe ich in diesem Jahr festgestellt, es gibt einen unglaublichen Gestaltungswillen in dieser Koalition. Deswegen neben dem Dank an den Minister auch ausdrücklich den Dank an den Koalitionspartner, Herr Durz, Herr Brinkhaus. Ich bin froh, dass wir dieses Thema gemeinsam voranbringen dürfen. Und blicken wir auf ein Jahr zurück.
1: Herr Kollege, erlauben Sie eine Zwischenfrage aus der AfD-Fraktion?
8: Gerne.
9: Vielen Dank, Frau Präsidentin, geschätzter Herr Kollege, für die Erlaubung der Zwischenfrage. Sie haben ja jetzt den Herrn Minister Dr. Wildberger hier über den grünen Klee gelobt und sind genau auf dieser inhaltlichen Linie. Er hat aber eben gesagt, ja, wir wollen elektrifizieren, wir wollen digitalisieren. Das alles braucht Strom. Das braucht viel Strom. Auch genau diese Summe an Strom, die gebraucht wird für die Digitalisierung, wird noch weiter anwachsen. Der deutsche Strom ist aber leider mit der teuerste in fast der ganzen Welt, in ganz Europa. Und zwar genau wegen der Energiewende. Selbst der Bundeskanzler, Ihr Bundeskanzler aus der Regierung Merz, hat gesagt, diese Energiewende bringt uns noch um. Deshalb für das Ressort von dem Herrn Minister und auch für das Ministerium wäre es essentiell, dass wir endlich günstigen Strom haben. Deshalb genau meine Frage hier an dieser Stelle: Wann kommt endlich die Wende von der unsäglich teuren Energiewende, die Sie dann einleiten?
8: Herr Kollege, herzlichen Dank für die vorbereitete Zwischenfrage, die Sie offensichtlich dem Minister stellen wollten. Ich beantworte sie aber gerne. Und die Antwort wird nicht Atomkraft sein, weil der Strom aus den Atomkraftwerken am Ende dazu führt, dass Strom teurer wird. Und ja, Strom ist ein entscheidender Faktor. Wenn wir über eine Gigafactory reden, dann hat die per Definition einen Leistungsbedarf von einem Gigawatt. Deswegen muss man vielleicht noch weitere Schwerpunkte setzen. Betrachten wir die aktuellen KI-Modelle, dann haben die ein Problem. Je länger die Anfrage, desto komplizierter die Verarbeitung, desto höher der Strombedarf. Deswegen plädiere ich dafür, dass wir hier genau einen Forschungsschwerpunkt legen. Wie schaffen wir es, dass KI-Modelle effizienter arbeiten? Wir werden am Ende des Tages dieses Rennen im KI nicht nur mit Geld gewinnen und nicht nur mit Strom, sondern auch mit klugen Köpfen. Dafür muss man Digitalpolitik verstehen. Das ist die Antwort an dieser Stelle auf Ihre Frage. Und ja, ich habe gesagt, wenn wir ein Jahr zurückblicken, müssen wir auch 3 Jahre vorausblicken. Und die nächsten 3 Jahre werden darüber entscheiden, ob Europa digital souverän bleibt oder ob Europa abgehängt wird. Künstliche Intelligenz ist nicht einfach ein nächster Schritt in einer industriellen Revolution. Wer die Modelle kontrolliert, der kontrolliert die Wertschöpfung. Wer Daten kontrolliert, kontrolliert Produktivität, und wer KI hat, hat geopolitischen Einfluss. Deswegen, liebe Kolleginnen und Kollegen, darf Europa beim Thema KI nicht nur Kunde sein. Europa muss Entwickler, Betreiber und Eigentümer zentraler Technologien werden. Und nennen wir das Thema KI, dann gibt es noch einen zweiten Schwerpunkt, den wir die nächsten Jahre setzen müssen. untrennbar mit dem Thema Digitalisierung verbunden ist das Thema IT-Sicherheit. Cyberangriffe, sie sind längst keine theoretische Gefahr mehr. Sie treffen Krankenhäuser, sie treffen die Energieversorgung, Unternehmen und staatliche Infrastruktur. Zusätzlich stellt eben genau diese künstliche Intelligenz einen historischen Umbruch im Zeitalter der Cybersicherheit dar. KI-Modelle, sie erkennen automatisiert Schwachstellen, die vermutlich in den meisten technischen Systemen vorhanden sind, die mit dem Internet verbunden sind. Und ich glaube, wir sollten auf das BSI hören. Das BSI sagt, neue KI-Modelle sind eine Frage der nationalen Sicherheit. Und wenn neue KI-Modelle eine Frage der nationalen Sicherheit sind, dann können wir darauf nur mit einer nationalen Kraftanstrengung reagieren. Deswegen

0: Woran wird man Carsten Wildberger messen? Woran wird man diese Koalition messen? Ich schlage vor, dass wir uns daran messen lassen, ob die Modernisierung dieses Staates im Alltag der Menschen ankommt. Ob mein Kindergeld antragslos kommt, ob die Lohnsteuer vorausgefüllt ist, ob wir die zentrale Frage, die ich eingangs gestellt habe, beantworten können, dass der Staat mehr Hilfe als Hindernis ist. Dafür, lieber Herr Minister, haben Sie unsere volle Unterstützung. Ich beglückwünsche Sie zu einem Jahr und freue mich auf 3 weitere.
1: Für die Fraktion Bündnis 90 Die Grünen hat jetzt das Wort die Abgeordnete Rebecca Lehnhardt.
2: Sehr geehrte Frau Präsidentin, sehr geehrte Zuhörende, ich glaube ja, Schwarz-Rot hat am Anfang der Woche mit Blick auf die vergleichbar leere Tagesordnung sich gedacht, oh Gott, nicht, dass noch jemand Lifestyle-Teilzeit vorwirft. Und deshalb hat man sich überlegt, was könnte man denn stattfinden lassen, hat zurückgeblickt und vor einem Jahr, da war ja was. Und damit meine ich nicht die gescheiterte Kanzlerwahl, sondern wir haben seit einem Jahr die Bundesregierung. Darüber wollte man aber heute eher nicht sprechen. Das würde ja vielleicht zu viel Aufmerksamkeit auf den aktuellen Zustand der Koalition legen. Deswegen feiern wir heute ein Jahr Digitalministerium. Von meiner Seite erstmal herzlichen Glückwunsch. Ein Jahr Digitalministerium, das heißt auch ein Jahr Digitalminister Wildberger. Und am Anfang wurden Sie auch dafür kritisiert, dass Sie ein Quereinsteiger aus der Wirtschaft sind. Diese Kritik teile ich ausdrücklich nicht. Ich bin selbst aus der Digitalwirtschaft in die Politik gewechselt und erfahre eigentlich jeden Tag, wie sehr man auch davon profitieren kann. Es ist aber nicht Ihre Aufgabe, als Produktmanager der Bundesregierung aufzutreten, sondern es ist Ihre Aufgabe, Verantwortung zu übernehmen und sich durchzusetzen. Und vor allem ist es Ihre Aufgabe, auch klar Position zu beziehen, insbesondere bei den Debatten rund um digitalpolitische Themen, die gerade diskutiert werden, zum Beispiel bei der Digitalsteuer von Big Tech, Kinder- und Jugendschutz im Netz, Deepfakes. Bei all diesen Fragen verweisen Sie auf andere Häuser. Aber ich glaube, es ist wichtig, dass ein Digitalminister dort, wo Digitalrechte, digitale Wirtschaft und digitale Souveränität verhandelt wird, dass er auch dort hörbar ist. Wir Grüne, wir wollen eine starke deutsche und europäische Digitalwirtschaft. Und das kann aber nur gelingen, wenn Mittelstand, Startups und Scale-ups auch fair miteinander konkurrieren können. Dafür haben wir uns europäische Digitalgesetze gegeben, zum Beispiel ein starkes Schutzschild, der Digital Markets Act. Der soll die Marktmacht großer Plattformen begrenzen. Und ich finde es den absoluten Wahnsinn, dass gerade ernsthaft darüber diskutiert wird, dass US-Vertreterinnen bei den europäischen Digitalgesetzen mit am Verhandlungstisch sitzen. Und auch da müsste doch ein Digitalminister endlich Position beziehen. Unsere Digitalgesetze, die werden in Europa gemacht, die werden in Europa beschlossen und die werden in Europa durchgesetzt. MAGA und Big Tech haben am Verhandlungstisch in Brüssel absolut nichts zu suchen. Viele Expertinnen haben derzeit große Sorge wegen eines neuen KI-Modells, Claude Mythos, aber auch einigen anderen, das in der Lage ist, sehr, sehr viele Schwachstellen innerhalb kürzester Zeit zu identifizieren. Und wir erleben ja auch den Einsatz von KI bei uns im Alltag. Sind das die Hausaufgaben, die mit AI erledigt werden, Symptome, die gecheckt werden oder ein Therapieersatz durch einen Chatbot? Und wir sehen, der Einsatz, aber auch die Risiken, beides beschleunigt sich. Und was macht die Bundesregierung? Die verschiebt die nationale Umsetzung des AI-Acts, die kam bereits zu spät. Und in Brüssel setzen Sie sich ernsthaft dafür ein, die Schutzstandards zu verschieben. Und dabei wäre es doch eigentlich Ihre Aufgabe, diese Schutzstandards in Brüssel entschieden zu verteidigen. Eine der größten digitalpolitischen Fragen unserer Zeit, wenn nicht sogar vielleicht die größte, ist die digitale Souveränität. Und ja, es fand ein digitaler Souveränitätsgipfel in Frankreich vergangenes Jahr statt. In Berlin mit Frankreich zusammen und einigen anderen. Und man muss an der Stelle klar sagen, Frankreich liefert. Frankreich stellt um, nutzt souveräne Lösungen jetzt im Gesundheitsbereich, setzt auf Alternativen bei der Videotelefonie und stellt die Verwaltung auf Linux um. Und was passiert währenddessen in Deutschland? Wir haben ja noch immer kein vollständiges Lagebild oder überhaupt eine Übersicht, wie digital abhängig wir eigentlich wirklich in den kritischen Bereichen sind. Wir haben kein Monitoring von europäischen und Open-Source-Alternativen, die wir schon haben. und längst einsetzen könnten. Wir haben keine Open-Source-Priorisierung bei der Vergabe und vor allem haben wir keinen Plan, endlich systematisch umzustellen. Souveränität entsteht am Ende nicht nur, weil man einen Gipfel stattfinden lässt, sondern es braucht auch konkrete

0: konkrete Maßnahmen, und hier müssen Sie endlich liefern. Wenn wir in den vergangenen Wochen eines aus der Wahlrettungsaktion von Timmy gelernt haben, dann, dass große Ankündigungen, starke Bilder und mediale Aufmerksamkeit am Ende nicht zählen. Das Einzige, was am Ende zählt, ist, ob der Wahl auch wirklich gerettet wird. Und das gilt auch fürs Digitalministerium. Große Ankündigungen und Marketing reichen nicht mehr aus. Ihre Rettungsaktion muss jetzt lauten, Deutschlands digitale Handlungsfähigkeit zu sichern. Das Digitalministerium muss liefern. Sie müssen liefern. Wir unterstützen hier auch gerne. Happy Birthday, BMDS.
1: Für die Fraktion Die Linke hat jetzt das Wort die Abgeordnete Donata Vogt-Schmidt.
2: Ja, sehr geehrte Frau Präsidentin, man soll ja immer zuerst mit dem Positiven anfangen. Ich finde es weiterhin gut und auch begrüßenswert, dass es nun überhaupt erstmal ein Digitalministerium gibt. Und außerdem möchte ich Ihnen, Herr Minister Wittberger, auch zunächst gratulieren und mich auch bedanken für ein Jahr Amtsführung ohne verbale Entgleisung und Rassismus. Das ist im Kabinett Merz und Ihrer Fraktion keine Selbstverständlichkeit. Aber wir sehen, ein Jahr Digitalministerium ist ähnlich wie eine Beta-Version ohne weiteres Update. Das Problem ist nicht, dass nichts passiert, sondern für wen? Es zeigt sich nämlich das bekannte Muster des Kapitalismus: privatisieren, zentralisieren und erzählen, dass der Markt regelt. Ein Märchen, das wir nur zu gut kennen. Es dient nicht dem Gemeinwohl, mit der Modernisierungsagenda rechtslibertären Narrativen hinterherzurennen und zu versuchen, den Staat um jeden Preis zu verschlanken, ohne vorherige Bedarfsanalysen, ohne echte Kompetenzen und vor allem ohne spürbare Entlastungen für die BürgerInnen. Es dient auch nicht dem Gemeinwohl, KI zu deregulieren und die Rechenpower dafür bis 2030 zu vervierfachen, nur weil man in der Marktkapitalisierung hinterherhinke. Dass es ohne Vision agiert, gerade nicht für eine soziale Gesellschaft, zumal es profitable KI-Anwendungen bisher so gut wie gar nicht gibt. Aber dennoch fließt privates und auch öffentliches Geld in Ströme in diese Spekulationsblase, was dann wiederum an anderer Stelle fehlt. Es dient auch nicht dem Gemeinwohl, im Schaufenster einer Deutschland-App mit KI zu präsentieren, ohne dass überhaupt technische Standards in der Verwaltung geschaffen wurden, die BürgerInnen und deren Leben wirklich erleichtern. Aber die Verwaltung denkt eben immer noch analog, nur mittlerweile mit WLAN. Und es dient auch nicht dem Gemeinwohl, Technologie für intransparente Überwachungsbefugnisse des Staates einzusetzen, grundrechtswidrige, massenhafte Überwachung an öffentlichen Plätzen, so wie im Internet, Staatstrojaner, anlassloses Mitlesen privater Tipps, Palantir und all die weiteren feuchten Träume von Herrn Minister Dobrindt. Aber wenn das Digitalministerium auch nicht das Innenministerium ist, darf es eben nicht passiv zuschauen, wenn die Nutzung der Digitalisierung derart entgleist zum Abbau von BürgerInnenrechten und einen autoritären Wende beiträgt, die der AfD Vorschub leistet. Zur Chatkontrolle hieß es ja, dass Sie sich nicht von der Seitenlinie einmischen wollen. Ich fordere Sie jedoch explizit dazu auf, das zu tun, bevor es andere aus Ihrer Fraktion tun. Und ich erkenne an, dass Ihr Ministerium die Digitalisierungsdefizite grundsätzlich erahnt. Und ein Hoffnungsschimmer ist hierbei auch das Instrument des IT-Zustimmungsvorbehalts, das ihr Einspruch erhebt. Aber vielleicht haben wir dann auch mehr Kohärenz beim Deutschlandsteck, also eine funktionalere digitale Verwaltung. Aber ein Mittel gegen Überwachung, Deregulierung und soziale Digitalpolitik ist er leider nicht. Digitalisierung ist kein Selbstzweck, sondern sie ist eine Frage der Gerechtigkeit und auch Teilhabe. Doch unsere Daten werden zur Währung. Plattformkonzerne bauen ihre Macht immer weiter aus. Der Staat schaut zu, reguliert zaghaft und tituliert das dann als Innovationsoffenheit und befeuert dann sogar noch den Verkauf der Daten. Denn das Digitalministerium möge bitte endlich Initiative zeigen, um einen Riegel vorzuschieben gegen massenhaftes Tracking zu Werbezwecken, etwa durch Handy-Standortdaten. Ein Vertreter Ihres Ministeriums meinte im Digitalausschuss am 22. April warnend: Ohne die werbegetriebenen Geschäftsmodelle hätten auch die sozialen Medien eine ganz andere Entwicklung genommen, und da müssen wir auf jeden Fall beipflichten, denn vielleicht wären sie dann auch heute noch sozial und wir hätten dann noch keine Social-Media-Verbotsdebatte für Minderjährige gegen suchtauslösende Designs und Desinformationen an der Backe, denn selten hat sich ein Argument so effizient selbst demontiert. Erwarte, dass sich Ihr Haus endlich erkennbar engagiert, dass Plattformalternativen gefördert und auch manipulative Feed-Algorithmen und digitale Gewalt durch Milliardenkonzerne bekämpft werden. Denken wir an Elon Musk, Peter Thiel, aber auch Meta, Amazon, Microsoft und ByteDance. Die Probleme mit diesen Personen und auch Konzernen sind einfach hinlänglich bekannt. Mittlerweile weiß wirklich jeder. Aber wo bleibt die Unterstützung für dezentrale Open-Source-Alternativen? Ich sehe sie gerade nicht. Denn vor allem, wenn in der IT-Beschaffung des Bundes für 2025 wieder nur ein Bruchteil der Gelder in freie Software geflossen ist, brauchen wir uns auch über asoziale Knebelverträge, fortbestehende Abhängigkeit und auch Erpressbarkeit durch Donald Trump nicht zu beschweren. Und es wäre schon fast lustig, wie lächerlich sich da gemacht wird, wenn es einfach nicht so verdammt ernst wäre. Herr Wittberger, vergessen Sie bitte nicht den Gemeinwohlauftrag, der Ihrem Amt zugrunde liegt. Und modernisieren Sie bitte nebenbei auch den allgemeinen digitalen Sachverstand von Herrn Dobrindt. Danke.
1: Für die CDU-CSU-Fraktion hat jetzt das Wort die Abgeordnete Ronja Kemmer.
3: Frau Präsidentin, liebe Kolleginnen und Kollegen! Wir müssen dazu kommen, dass die Daten laufen, nicht die Bürger. Die Einrichtung eines gemeinsamen Internetportals ist ein wichtiger Schritt bei der Digitalisierung der Verwaltung. Je besser die Behörden bestimmte Dienstleistungen online einbieten können, desto effizienter können sie auch dem Bürger gegenübertreten. Dieses Zitat feiert in diesem Jahr Geburtstag, allerdings nicht den Einjährigen, sondern sage und schreibe den 26-Jährigen. Er stammt ursprünglich von Gerhard Schröder. Und die Idee, die dahinter steht, die ist seitdem endlose Male aufgeschrieben worden. Sie ist zigmal verkündet worden, doch leider ist sie eben nie wirklich beherzt umgesetzt worden. Und wir sind nun die erste Koalition, die dieses Versprechen endlich in die Umsetzung bringt, liebe Kolleginnen und Kollegen. Und die Gründung dieses Ministeriums diente deswegen auch keinem Selbstzweck, sondern sie hat das erklärte Ziel, mit ganz konkreten Projekten, mit ganz konkreten Maßnahmen den Alltag der Menschen besser zu machen, das Leben der Menschen zu vereinfachen. Und das Haus hat seit dem ersten Tag gearbeitet, es hat aber auch seit dem ersten Tag geliefert. Und mit dem Ablauf dieses Jahres wandern Ausweise und auch Führerscheine auf das Smartphone. Verwaltungsdienstleistungen werden erstmals deutschlandweit mit einer App bewältigt werden können. Beim iKFZ ist das Ganze schon in der Umsetzung. Und dass ein deutsches Bundesministerium einmal einen internationalen renommierten Preis für die Entwicklung einer agentischen KI in der Verwaltung gewinnt, ein Preis, den vorher hochdigitalisierte Staaten wie Singapur erhalten haben, das wäre bis vor kurzem vielleicht eher eine gute Pointe gewesen. Heute aber ist es Realität, und auch das ist gut, liebe Kolleginnen und Kollegen. Und zum einjährigen Geburtstag des BMDS lässt sich deshalb konstatieren, wir machen endlich die großen Schritte in der Digitalpolitik und in der Staatsmodernisierung, die Deutschland aber auch dringend braucht. Und bei Neugründung von Ministerien in den letzten Jahren haben wir ja immer wieder auch die Erfahrung gemacht, dass es Monate, teils Jahre braucht, bis sie einigermaßen arbeitsfähig sind. Und auch das war hier komplett anders. Während sich das Haus im Aufbau befindet, ist man parallel sofort ins Doing gekommen. Zwar ist die erste eigene Liegenschaft jetzt gerade erst bezogen worden, doch das hat das Haus nicht daran gehindert, zwei Modernisierungsagenten zu verabschieden, einen Digitalgipfel auszurichten und auch eine komplett neue IT-Architektur aufzusetzen mit dem Deutschland-Stack. Frau Lennart im Übrigen auch mit vielen Open-Source- und Open-Code-Elementen an der Stelle. Und ja, wenn man sich die Kritik jetzt heute mal so anhört, da muss man, glaube ich, schon auch noch mal zurückgeben. Wir haben natürlich auch im Bereich Jugendschutz und im Bereich Digitalabgabe Diskussionen. Aber erstens mal, wer moniert, der Minister habe sich dazu nicht geäußert. Der war wohl im letzten Jahr irgendwie nicht aufmerksam. Das hat er nämlich. Aber vor allem gibt es nach wie vor auch noch Zuständigkeiten. Und da muss man sagen, das BMDS hat im ersten Jahr wirklich eine Spitze, eine wirklich tolle Bilanz. Und ich finde, das darf man an der Stelle wirklich auch mal sagen. Und dafür gebührt unser Dank natürlich in erster Linie unserem Minister Carsten Wildberger, der mit seinem oftmals auch unkonventionellen Blick auf die Dinge und seiner Erfahrung aus der Wirtschaft genau das richtige Mindset für das Haus mitbringt. Die Zusammenarbeit, zumindest aus unserer Sicht, ist da wirklich hervorragend. Und ich will an der Stelle wirklich auch sagen, weitergehend für das gute Team im Haus, für die Mitarbeiter und natürlich auch für die beiden parlamentarischen Staatssekretäre Philipp Amthor, Thomas Jatzombek und auch die konstruktive Zusammenarbeit, lieber Armand Zorn, lieber Johannes Schätzl in der Koalition. Die große Stärke des BMDS ist seine Innovationsfreude und auch seine Geschwindigkeit. Und die werden wir in den nächsten Monaten und Jahren auch noch wirklich brauchen. Denn wir haben große Themen noch vor uns, ob das im Bereich der digitalen Souveränität ist, ob das auch bei technologischen Fragen, Schlüsseltechnologien wie bei KI und Quanten der Fall ist und vor allem beim dicken, dicken Brett der Überwindung von Widerständen auch in unserem deutschen Behördendschungel. Und deswegen, glaube ich, geht es eben auch darum, dass die Arbeit von Politik insgesamt glaubwürdig bleibt. Es geht darum, dass politische Versprechen eben nicht in kleinteiligen Prozessen verwässern, sondern dass die Menschen auch wieder merken, dass der Staat mit Tatkraft Dinge umsetzen kann, weil das letztendlich auch die Funktionsfähigkeit und Grundlage ist für die Glaubwürdigkeit unserer Demokratie. Und das ist nicht nur ein Auftrag für das BMDS, das ist auch ein Auftrag für die ganze Bundesregierung. Und ich glaube, dass all diese Themen zeigen, es geht um mehr als um Technik und um Infrastruktur. Es geht auch um die Überzeugung, dass Digitalisierung ein Schlüssel ist, der den Menschen dienen kann, dass sie uns effizienter
1: machen kann und deswegen
3: auch Wertschöpfung generiert. Und deswegen auch noch mal von uns Happy Birthday und wir freuen uns auf die weitere Zusammenarbeit.
1: Für die AfD-Fraktion hat jetzt das Wort der Abgeordnete Robin Jünger.
4: Frau Präsidentin, liebe Kollegen, liebe Zuschauer, nach einem Jahr Ministerium für Digitales und Staatsmodernisierung kann man Herrn Wildberger und den Kollegen der Koalitionsfraktion nicht nur zum Jubiläum gratulieren, sondern auch zu einem Jahr relativ ergebnisorientierten Handelns in Sachen Umsetzung, Marketing und Wirksamkeit. Letzteres lässt noch etwas zu wünschen übrig, aber man ist ja noch ganz jung und wir als Opposition haben ja auch gelernt, uns mit wenig zufrieden zu geben. Und schaut man sich die Koalitionskatastrophe an, die sich unter Kanzler Merz mittlerweile in einen Scherbenhaufen aus ungedeckten Schecks und gebrochenen Versprechen verwandelt hat, dann können sich die Kollegen aus dem Digitalministerium doch wirklich auf die Schulter klopfen, denn es gibt immerhin einen brauchbaren Fahrplan für ein digital befähigtes, letztendlich sogar digital souveränes Deutschland. Die Stimmen der Expertengremien, Sie können sie dem Tagesspiegel entnehmen, der Verbände und auch der Fachleute in Sachen digitaler Resilienz, die bestätigen nun auch das, was wir von der Alternative für Deutschland seit Tag 1 in der Debatte des neuen Ministeriums fordern. Wir müssen, um in der Digitalisierung der Verwaltung voranzukommen, dringend an Artikel 91c des Grundgesetzes ran. Wir brauchen verbindliche Vorgaben vom Bund, einheitliche Systeme für die Länder und Kommunen. Und auch wenn Sie uns mit dem NUTZ-Staatsvertrag gerne den Sand der Hoffnung in die Augen streuen, Hoffnung alleine digitalisiert keine Kommunen. Es sind klare Handlungsvorgaben und standardisierte Prozesse, die das erledigen. Und diese sind dann auch leichter zu schützen und zu prüfen, als wenn man jeder Kommune freistellt, sich eventuell an irgendetwas zu halten, wo es gerade beliebt. Hier fehlt es Ihnen an der notwendigen Verantwortung für Deutschland, die Sie als Überschrift auf Ihren Koalitionsvertrag gepackt haben, von der man aber außer Streit und Gängeleien nicht viel mitbekommt. Viel bekommt man auch nicht mit, wenn man dem Hohen Haus qualifizierte Fragen stellt. Besonders Kollege Amthor tut sich primär damit hervor, wohlfeile Floskeln zu nutzen, um von der fachlichen Unkenntnis abzulenken. Den Beweis dafür liefert er neben dem minutenlangen Gebrabbel in öffentlichen Anhörungen auch in der nichtssagenden Beantwortung meiner schriftlichen Fragen, zuletzt die vom 27. April. Schaut man sich die grobe Richtung an, die vom Ministerium angedacht ist, dann erkennen wir erstmals eine strukturierte Auflistung der zu ergreifenden Maßnahmen. Diese werden dann mit einem Werkzeugkasten, dem doch sehr guten Deutschland-Stack, untermauert und für den interessierten Bürger auch beinahe verständlich erklärt. Aber hier muss deutlich nachgebessert werden. Denn nachdem Sie nun endlich, Gott sei Dank, das Behördendeutsch hinter sich lassen, fangen Sie an, mit Fachbegriffen um sich zu werfen, als wäre es eine Sportart. Und während der eine interessierte Staatssekretär von Kubernetes-Docker-Containern und dem GitLab spricht, schaut der andere verzweifelt in Tablet und iPhone, um anschließend dem nächsten Fragesteller darzustellen, dass er absolut keine Ahnung davon hat, was sein Vorredner gerade gesagt hat. Den Bürger mit auf den Weg der Digitalisierung zu nehmen, das geht anders, liebe Kollegen, aber auch das ist verzeihlich. Nicht zu verzeihen ist, dass Sie sich nach wie vor nicht von der Regularienflut der EU emanzipieren wollen. Im Gegenteil, meinen Vorschlag, EU-Regularien auch mal abzuwehren, bezeichneten Sie im Ausschuss sogar als nicht dem Rechtsstaat entsprechend. Ich frage mich, warum eine Bundesregierung, die ohnehin schon sowohl finanziell als auch in der Beliebtheit bei den Bürgern mit dem Rücken zur Wand steht, sich immer noch der Gängelung von irgendwelcher EU-Bürokratie unterwirft. Schaffen Sie doch die rechtsstaatlichen Weg, die Möglichkeiten haben Sie dazu. Sie haben die Mehrheiten dazu hier im Haus, sich dieser Übergriffigkeit endlich entgegenzustellen. Deutschland souverän zu machen, schließt nicht aus, sich in einer europäischen Wirtschaftsgemeinschaft und Wertegemeinschaft einzugliedern. Aber sich als größter Nettoeinzahler permanent mit der Brüsseler Bürokratie geißeln zu lassen, das ist einer Volkswirtschaft wie der unseren schlicht unwürdig. Ich habe Verständnis für Ihre Zwänge. Und mit einem Kanzler, der sich von einer 12-Prozent-Partei vorführen lässt, erwarte ich auch nicht, dass seine großen Ankündigungen fruchten oder seine staatstragenden Briefe nach Brüssel irgendeinen Anklang finden. Aber von Ihnen als Unionspolitikern erwarte ich eine klare Positionierung in der so wichtigen Umsetzungsfrage, vor denen wir in den nächsten Jahren stehen. Und ich hoffe insgesamt auf ein konstruktives Vorankommen für ein souveränes, für ein zukunftsfähiges, für unser Deutschland im 21. Jahrhundert. Ich bedanke mich ganz herzlich und alles Gute zum Einjährigen.
1: Für die SPD-Fraktion hat jetzt das Wort die Abgeordnete Dr. Caroline Wagner.
5: Sehr geehrte Frau Präsidentin, werte Kolleginnen und Kollegen, sehr geehrte Zuhörerinnen und Zuhörer heute hier im Plenum. Ich sehe viele junge Menschen auf den Besuchertribünen. Wir haben den Tagesordnungspunkt ein Jahr Ministerium für Digitales und Staatsmodernisierung. Und warum? Weil das ein neues Ministerium ist. Das heißt, es wurde neu gegründet. Wir hatten das vorher nicht so eigenständig. Vorher war Digitales am Ministerium für Verkehr mit dran gehangen, sage ich jetzt mal, und dadurch auch immer etwas untergegangen, ob dieser großen Aufgaben auch in einem Verkehrsministerium und wie man auch gerade schon gehört hat, digitale Verwaltung, künstliche Intelligenz, Plattformregulierung, das sind ganz, ganz große Themen für die Gesellschaft, für die Wirtschaft, in Bildungseinrichtungen und deswegen ist es richtig und gut, dass wir hier ein eigenes Ministerium mit einem eigenen Minister entsprechend eingerichtet haben und hier die Arbeit begonnen werden konnte und deswegen steht es heute auf der Tagesordnung. Und man muss sagen, natürlich ist es Aufgabe der Opposition, hier kritisch auch reinzugehen in die Debatte. Immer gute Oppositionsarbeit ist ja, wenn sie kritisch konstruktiv ist. Das ist meistens bei den Grünen so, immer weniger bei den Linken und war noch nie so bei der AfD. Entsprechend, das ist das einzige Programm, ist es von Seiten hier ganz rechts, dieses Land schlecht zu reden und die Politik auch entsprechend schlecht zu reden. Und das haben Sie hier ja entsprechend auch gesehen. Wir haben ein Digitalministerium und das war auch wirklich längst notwendig. Wir haben Digitalpolitik damit mehr Sichtbarkeit verliehen und das liegt eben insbesondere auch an einem Minister, der hier mit großem Werf in die Arbeit eingetaucht ist. Wir haben wichtige Projekte, die angestoßen wurden. Wir haben einiges davon auch entsprechend gehört. 65 Digitalvorhaben sind geplant. Davon haben wir bereits 9 abgeschlossen und 35 begonnen. Modernisierungsagenda, Rechenzentrumstrategie, Notstaats Vertrag Agentic AI Hub. Wir haben einiges schon gehört. Wir haben wichtige Vorhaben begonnen. Der Deutschland-Stack, ein ganz wichtiges Element für unsere Souveränität. Wir müssen ihn weiter voranbringen und auch eben mit dem Europe-Stack auch weiter verbinden. Die EUDI-Wallet, ganz, ganz wichtig für die digitale Verwaltung und dann eben spürbar für jeden Einzelnen von Ihnen, für euch und auch in den Kommunen handhabbar. Das schärfste Schwert, der Zustimmungsvorbehalt für IT-Projekte kommt richtig zu tragen. Man sieht also, das neue Haus war im ersten Jahr fleißig und es war richtig und gut, dass es eingerichtet wurde. Für den Innovationsstandort Deutschland ist es genau die richtige Richtung. Wir müssen in diesem Tempo weitermachen und diese Projekte jetzt auch erfolgreich zu Ende führen. Und wenn wir aufs Geld schauen, dann sehen wir, dass wir eben auch 2026 den ersten eigenen Einzelplan für die Digitalisierung aufgesetzt haben. Und das ist eben auch ein richtiger Erfolg. Nur mit den Mitteln des Sondervermögens konnten wir ein Plus im Vergleich zu den Vorjahren bei den Digitalausgaben erzielen. Das heißt, wir müssen hier auch gucken, entsprechende Investitionen leisten zu können. Und lassen Sie uns einen Blick nach vorne richten. Wo muss unser Augenmerk in den nächsten Jahren liegen? Und das ist ganz klar, Souveränität stärken. Und das ist ja auch eins Ihrer Themen, Herr Minister, das Sie immer ganz stark voranbringen, auch mit dem gemeinsamen Gipfel mit Frankreich hier als Thema und als Schwerpunkt gesetzt haben. Wir müssen die Abhängigkeiten mit US-Tech-Riesen reduzieren. Unsere Gesundheitsdaten, Industriegeheimnisse, unsere Steuererklärung, alles wandert in fremde Rechenzentren. Zentrum und der US-amerikanische Cloud Act gibt den US-Behörden eben Zugriff auf Daten, auch wenn sie im Ausland gespeichert sind. Die meisten KI-Modelle trainieren mit unseren Daten, aber die Gewinne machen die US-Riesen. Und im letzten Jahr sind über 1 Milliarde an Lizenzgebühren auf Bundesebene für Microsoft ausgegeben worden. Das sind unsere Baustellen, da müssen wir ansetzen und da müssen wir uns ordentlich dahinter setzen. Indem wir Open Source weiter ausbauen, indem wir das CENTES weiter stärken und ausbauen, indem wir in unsere Forschung und in kluge Köpfe investieren, indem wir die Infrastruktur ausbauen und Mehrwert für die Bürgerinnen und Bürger vor Ort schaffen. Und wir müssen den Rücken gerade machen, gerade auf europäischer Ebene. Wir müssen Selbstbewusstsein zeigen, ohne die Spiegel von Zeiss, ohne hochkomplexe Systeme von ASML oder die Forschung von IMEC würde die weltweit KI stillstehen. Und von daher brauchen wir hier im europäischen Schulterschluss ein neues Vorangehen, wie gesagt, den Rücken gerade zu machen und unsere Interessen auch entsprechend durchzudrücken. Es kann nicht sein, es wurde hier auch schon angemerkt, dass wir im Bereich der Digitalgesetzgebung ein Gremium einrichten, in dem die USA ein Mitspracherecht hat. Sehr geehrter Herr Minister, da setzen wir auf Sie, da setze ich darauf, dass Sie die entsprechenden Gespräche mit Frau von der Leyen führen und dass es nicht zu diesen Einmischungen kommt. Das ist etwas, an dem wir weiter arbeiten werden. Und darauf freue ich mich die nächsten 3 Jahre. Vielen herzlichen Dank.
1: Für die Fraktion Bündnis 90 Die Grünen hat jetzt das Wort der Abgeordnete Dr. Moritz Heuberger.
6: Sehr geehrte Frau Präsidentin, liebe Kolleginnen und Kollegen, liebe Zuschauerinnen und Zuschauer, Herr Minister Wildberger, erstmal herzlichen Glückwunsch zu dem ersten Geburtstag Ihres Hauses. Pünktlich zum Geburtstag sind Sie von zu Hause ausgezogen, wie man lesen konnte, und haben jetzt eine eigene Liegenschaft an der Friedrichstraße. Und Sie sind damit aus dem Gröbsten raus, stehen auf eigenen Beinen. Und das ist ein Applaus wert auf jeden Fall. Und es ist ja in dem ersten Jahr auch vieles gut gelaufen. Die Bündelung von Digitalem und Staatsmodernisierung in einem Haus war richtig. Sie sind auch schnell handlungsfähig geworden und haben Instrumente in die Hand bekommen, wie den Zustimmungsvorbehalt, auch die Modernisierungsagenda, sowohl föderal als auch Bund. Da sind richtige Schritte drin. Und ich finde es wirklich schön, mit Ihnen hier den Geburtstag des BMDS zu feiern. Und bei Geburtstagsfeiern, da muss ich unweigerlich an meine Oma denken, die sagt, wer feiern kann, der kann auch arbeiten. Und deswegen will ich mal, nachdem die Kollegin auf die Arbeit im Bereich Digitalpolitik geworfen hat, mal den Blick auf das Thema Staatsmodernisierung werfen und schauen, was da gearbeitet wurde. Und ich habe zur Vorbereitung mal in die Plenarprotokolle geschaut. Und da war das Thema Staatsmodernisierung einmal im Oktober hier auf der Agenda. Da haben wir zur Modernisierungsagenda gesprochen. Und dann hatten wir im Januar noch mal das Thema Bürokratierückbaubericht hier besprochen. Ist schon mal nicht viel. Und dann waren Februar, März, April 3 Monate, die waren vollgepackt mit Plenarsitzungen, aber vom Thema Staatsmodernisierung keine Spur. Und da frage ich mich schon, ob die Bundesregierung sich bei dieser wichtigen Thematik der parlamentarischen Auseinandersetzung aktiv entzieht oder ob es scheinbar gesetzgeberisch hier nichts zu tun gäbe. Aber der NKR-Vorsitzende Lutz Göbel, der hat kürzlich gesagt, Zitat, bislang sehen wir wenig Konkretes. Zitat Ende. Und da würde ich mir mal Gedanken machen. Das ist nicht die Opposition, das ist der Normenkontrollrat. Und Herr Minister, Sie haben hier im Oktober am Pult gesagt, dass Sie nicht länger über Staatsmodernisierung nur reden wollen, sondern ins Machen kommen wollen. Und das ist ein schöner Satz, nur die Bilanz, die sieht anders aus. Zum Beispiel beim Bürokratie-Meldeportal. Da ist es auch erstaunlich still geworden die letzten Wochen und Monate drum. Vielleicht, weil die Meldungen munter eingehen, aber daraus nicht viel Konkretes folgt. Und auch Modernisierungsagenda schön und gut. Aber wo sind denn die gesetzlichen Grundlagen, die als Folge dessen geschaffen werden? Und manchmal habe ich deswegen den Eindruck, das ist nicht das BMDS, das wir hier haben, sondern das BMDA, das Bundesministerium für Digitales und Ankündigungen. Und an vielen Stellen, wo tatsächlich Staatsmodernisierung passiert bei der Bundesregierung, dann ist ein anderes Ressort im Lied. Bei Reform des Sozialstaates ist beim BMAS das antraglose Kindergeld ohne Frage ein wichtiges Thema. Das macht das Bundesfinanzministerium oder auch die Work-and-Stay-Agentur, wieder BMAS. Und über letztere hat der Bundeskanzler auch gesagt, das ist, Zitat, das wahrscheinlich größte Digitalprojekt der Wahlperiode, Zitat Ende. Das größte Digitalprojekt der Wahlperiode und das BMDS sitzt auf den Zuschauerrängen. Was ist denn da los? Herr Wittberger, Sie haben letzte Woche gesagt, dass nach einem Jahr noch immer verdammt viel zu tun ist. So ist es auch. Und deswegen würde ich vorschlagen, bringen Sie doch Gesetzentwürfe hier ein, damit wir die hier diskutieren und beschließen können. Also warum nicht ein Gesetz zu API First? Weg mit lästigen Berichtspflichten und hin zu automatischen Schnittstellen im Hintergrund, wo die Daten fließen können. Warum nicht ein Rechtsanspruch auf Once Only? Weg von einem reinen Konzept hin zu einem einklagbaren Recht, dass ich nicht meine Daten immer und immer wieder in verschiedene Formulare eingeben muss. Und warum nicht die Grundgesetzänderung in 91c, die versprochen war, damit der Bund endlich Vorgaben machen kann bei der Digitalisierung der Verwaltung. Ich wünsche mir, dass wir in den nächsten Monaten hier echte Gesetzentwürfe aus Ihrem Haus zum Thema Staatsmodernisierung diskutieren können. Und wenn Sie da ins Machen kommen, dann sind wir sehr gerne dabei. Und wenn wir uns dann nächstes Jahr zum zweiten Geburtstag treffen, dann haben wir hoffentlich auch einen Grund anzustoßen. Vielen Dank.
1: Für die CDU-CSU-Fraktion hat jetzt das Wort der Abgeordnete Hans-Jörg Durz.
7: Sehr geehrte Frau Präsidentin, verehrte Kolleginnen und Kollegen, meine sehr geehrten Damen und Herren. Wer durch soziale Medien klickt, erkennt schnell, nach welcher Logik Aufmerksamkeit verteilt wird. Das Negative, Negativbotschaften bekommen meist die größte Reichweite. Das gilt leider auch für Politik. Wenn es hakt, ist die Aufmerksamkeit oft groß. Wenn Strukturen verbessert werden, wenn die oft sehr kleinteilige Bürokratie rückgebaut wird oder wenn Modernisierung voranschreitet oder wenn die Zusammenarbeit innerhalb der Koalitionspartner eine sehr gute ist, und da gebe ich den Dank gerne an Johannes Schätzl zurück, dann ist es oft erstaunlich leise. Da ist er. Er sitzt schon bei uns. Die Aktuelle Stunde ist auch deswegen sehr wichtig, weil sie gibt uns die Gelegenheit, einmal bewusst über ein Projekt zu sprechen, das vor einem Jahr gestartet wurde und unser Land nachhaltig zum Positiven verändern wird, über das Bundesministerium für Digitales und Staatsmodernisierung. Und auch ich möchte zuallererst ganz herzlich zum Geburtstag gratulieren. Wir erinnern uns alle sehr gut an die jahrelangen Diskussionen über die Notwendigkeit eines eigenen Ministeriums. Heute lässt sich eindeutig sagen, die Gründung dieses Hauses und die parallele Neuaufstellung des Ausschusses für Digitales und Staatsmodernisierung war richtig und sie war überfällig. Und das BMDS, das Ministerium, hat schon in seinem ersten Jahr vieles ganz grundlegend verändert. Erstens hat es eine klare Struktur geschaffen. Digitales und Staatsmodernisierung sind nicht mehr bloß Querschnittsthemen, sie sind politisch sichtbar, strategisch gesteuert, mit klarer Verantwortung. Das Thema hat eine Stimme und das Thema ist jetzt Top-Priorität. Und zweitens hat es eine echte Aufbruchsstimmung ausgelöst. Das spüre ich nicht nur in Gesprächen, und das geht vielen Kolleginnen und Kollegen mit Sicherheit ganz genauso. Die Aufbruchsstimmung ist tatsächlich auch schon messbar. Ich lese mal die erste Kernbotschaft aus dem Jahresbericht 2025 des Normenkontrollrates vor. Und Sie haben eben Lutz Göbel erwähnt. Punkt 1, ich zitiere, Trendwende erkennbar. Deutlicher Rückgang beim Erfüllungsaufwand. Belastungen aber weiterhin viel zu hoch. Zitat Ende. Der Bürokratierückbau hat also messbar begonnen, aber zweifellos sind die Belastungen noch zu hoch. Übrigens natürlich auch vor allem durch Regulatorik von der europäischen Ebene. Aber auch dort spürt man auch ganz aktuell, dass sich jetzt das Ministerium, der Minister, die ganze Bundesregierung nachdrücklich für Entlastungen einsetzt. Das hat man jetzt bei der Gesetzgebung auch zur künstlichen Intelligenz in der vergangenen Nacht sehr deutlich gespürt. Dafür ein ganz herzliches Dankeschön auch. Und drittens, vielleicht am wichtigsten, wir haben erstmals einen klaren Plan für eine umfassende Staatsmodernisierung auf nationaler Ebene mit der Modernisierungsagenda Bund und auf Ebene der Länder und der Kommunen mit der föderalen Modernisierungsagenda, die mehrere hundert konkrete Maßnahmen umfassen. Und die sind nicht nur Strategie des Ministeriums, sondern der ganzen Bundesregierung. Und diese Strategie, dieser Plan kann den Unterschied machen. Darum werden wir als Ausschuss auch nicht locker lassen, konsequent die beschlossenen Vorhaben zu verfolgen und von allen Ministerinnen und Ministern auch die ganz konkrete Umsetzung der Maßnahmen einfordern. Positive Veränderungen hängen auch immer mit Menschen zusammen, die Verantwortung übernehmen und die Themen vorantreiben. Und deswegen mein ganz herzlicher Dank an Sie, Herr Minister, und an das ganze Team, das so vorbildlich begonnen hat, das Ministerium aufgebaut hat und mit diesem Drive auch die Themen vorantreibt. Gutes Regieren ist nicht immer das Auffälligste, aber das Wirksamste. Und ja, Ihre Projekte verdienen mehr Wahrnehmung. Ich will nur mal beispielhaft drei davon herausgreifen. Erstens, der IT-Vorbehalt des Bundes ist vorher angesprochen worden, wirkt vor allem natürlich nach innen. Aber was lange gefordert wurde, wird genau jetzt gelebt. Endlich eine zentrale Steuerung der IT-Beschaffung des Bundes, weniger Doppelstrukturen, mehr Sicherheit und mehr Effizienz. Oder zweitens, Spark ist schon angesprochen worden, klingt etwas futuristisch. Gemeint ist der Einsatz von künstlicher Intelligenz in der Verwaltung. Diese Lösung ist preisgekrönt, ein international preisgekröntes Projekt, das zeigt, was in Deutschland möglich ist. Bessere Prozesse und einheitliche Beschleunigung von aufwendigen Planungs- und Genehmigungsverfahren, die Folge schnellere Realisierung von Infrastrukturprojekten. Und das Beste ist, es ist in Anwendung. Bitte machen Sie weiter so. Herzlichen Dank.
1: Für die AfD-Fraktion hat jetzt das Wort der Abgeordnete Alexander Apaschi.
8: Sehr geehrte Frau Präsidentin, verehrte Kollegen, liebe Zuschauer, sehr geehrter Herr Minister, Sie kommen aus der Wirtschaft. Sie waren stellvertretender Vorsitzender des Wirtschaftsrats der CDU. Sie wissen, dass eine Bilanz, auch eine Zwischenbilanz, auf der Basis von Belegen erstellt wird. Es ist unmöglich, sie korrekt zu erstellen, wenn nicht alle Belege vorliegen. Schauen wir mal, welche Belege Sie uns vorgelegt haben. Wie viel Geld Sie ausgeben, steht in den für 2025 und 2026 verabschiedeten Einzelplänen. Welche Gesetze Sie mit Hilfe Ihrer schwindenden Mehrheiten erlassen haben, wurde im Bundesgesetzblatt veröffentlicht. Welche Maßnahmen zum Bürokratieabbau Sie beschlossen haben, geht aus der Drucksache 21/2730, dem Bericht der Bundesregierung über Maßnahmen der Bundesregierung für Bürokratieabbau vom 6. November 2025 hervor. Wenn ich diese Informationen zusammennehme, muss ich sagen, Papier ist geduldig. Alles andere, was Sie heute hier vorgebracht haben, ist durch nichts belegt. Als Information hätte ich mir, alles andere, was Sie heute, es ist nichts. Belegen Sie es, machen Sie einen Bericht, bringen Sie ihn ins Parlament ein, bla bla kann jeder. Als Information hätte ich mir nachprüfbare Aussagen gewünscht darüber, inwiefern die Arbeit Ihres Ministeriums Deutschland in den letzten 12 Monaten vorangebracht hat. Und wenn ich nachprüfbar sage, dann meine ich keine wachsweichen Aussagen, sondern belastbare Zahlen in Euro und Cent. In Ihrem Bericht für Bürokratieabbau haben Sie finanzielle Ziele genannt, aber Ziele ersetzen keine Ergebnisse. Zitat aus dem ersten Absatz Ihres Berichts. Die Bürokratiekosten für die Wirtschaft werden um 25%, rund 16 Milliarden Euro, reduziert. Der Erfüllungsaufwand für Unternehmen, Bürgerinnen und Bürger sowie Verwaltung wird zu mindestens 10 Milliarden Euro gesenkt. Insgesamt also mindestens 26 Milliarden Euro Entlastung. Was da aber nicht steht, ist, wann konkret das geschehen soll und wie es überprüft werden soll. Der Bericht lässt sich dahingehend interpretieren, dass das Entlastungsziel bei 26 Milliarden Euro jährlich liegt. Bitte korrigieren Sie mich, falls ich mich da täusche. Von den 26 Milliarden Entlastung konkretisiert der Bericht lediglich 3,5 Milliarden, also kümmerliche 13%. Aber lassen Sie uns mal diese 3,5 Milliarden genauer anschauen. Dann sehen wir, dass davon der sogenannte Bauturbo 2,5 Milliarden ausmacht und das Vergabebeschleunigungsgesetz fast 400 Millionen. Zusammen machen diese beiden Einzelmaßnahmen 83% ihrer verbindlich definierten Ziele aus. Zum Zeitpunkt der Berichterstellung hatte der Bauturbo bereits Gesetzeskraft, nämlich seit dem 30.10.2025. Das Vergabebeschleunigungsgesetz wird wahrscheinlich erst morgen auf der Sitzung des Bundesrates unter Top 14 behandelt. Mit anderen Worten, das Gesetz hat bis heute keine Gesetzeskraft. Der Bericht benennt weitere 32 Maßnahmen mit einem Gesamtvolumen von 586 Millionen Euro, durchschnittlich ca. 18 Millionen Euro je Maßnahme. Sie wollen hier eine Zwischenbilanz haben. Es wäre Ihre Aufgabe gewesen, zu jeder dieser Maßnahmen den aktuellen Status und die aktuelle Zielerreichung zu liefern. Das haben Sie nicht getan. Wäre ich ein Wirtschaftsprüfer und Ihr Ministerium ein Unternehmen, dann würde ich sagen, auf Basis der von Ihnen zur Verfügung gestellten Belege verweigere ich das Testat für die Zwischenbilanz. Aber als Wirtschaftsprüfer könnte ich Ihnen auch eine positive Fortführungsprognose erstellen. Jedenfalls dann, wenn Sie glaubhaft darlegen, dass die prognostizierten Ergebnisse bis zum Ende des Geschäftsjahres auch erreicht werden. Aber auch da sehe ich schwarz und ich werde noch sagen, warum. Ihre größte Einzelmaßnahme, der Bauturbo, wird im laufenden Jahr nie und nimmer die prognostizierten Einsparungen, die Entlastungswirkung von 2,5 Milliarden Euro erreichen und auch in den Folgejahren nicht. Als Mitglied im Bauausschuss der Stadt Baden-Baden habe ich einen recht guten Überblick darin, wie sind die praktische Umsetzung und die Auswirkungen dieses Machwerks ihrer inkompetenten Bauministerin Huberts bestellt ist. Baden-Baden hat einen sehr lebhaften Immobiliensektor und trotz einer Vielzahl an Projekten wurde bisher nur ein einziges Mal überhaupt die Anwendung des Bauturbos angesprochen. So wie es für mich aussieht, hat Ihnen Ihre Kollegin Huberts eine Fantasiezahl errechnet, für die Sie jetzt den Kopf hinhalten müssen. Das sagt sehr viel über die Koalition von SPD und CDU/CSU aus. Die SPD sagt an, die Union kuscht. Aber verlieren werden Sie beide. Und gewinnen wird die Alternative für Deutschland.
9: Ihre Zeit.
8: Danke.
9: Als nächsten Redner darf ich für die CDU-CSU-Fraktion Dr. Thomas Pauls aufrufen und das Wort erteilen.
10: Sehr geehrter Herr Präsident, sehr geehrte Kolleginnen und Kollegen. Vor gut einem Jahr sind wir in Deutschland einen neuen Weg gegangen. Mit einem Bundesministerium für Digitales und Staatsmodernisierung haben wir die Modernisierung unseres Landes zur Chefsache gemacht. Wir haben auch vorher schon viel getan, vor allem auch viel Geld ausgegeben. Aber was auch immer und wie auch immer wir es getan haben, wie auch immer wir gearbeitet haben, es hat gerade dazu gereicht, uns einen Platz im europäischen Mittelfeld zu beschaffen. Und ich glaube, der Grund dafür, den kann man mit einem Sprichwort ganz gut beschreiben: Zu viele Köche verderben den Brei. Heute bündeln wir Kompetenzen, wir schaffen klare Verantwortlichkeiten, wir treiben die Modernisierung unseres Staates endlich strukturiert voran. Und ich sage es ganz klar, das war überfällig. Nach einem Jahr können wir nun eine erste Zwischenbilanz ziehen und in meinen Augen fällt diese positiv aus. Um ein paar Dinge zu nennen: Nach kurzer Zeit lag die Modernisierungsagenda vor, die nun Schritt für Schritt umgesetzt wird. Der Bauturbo ist ein prominentes Beispiel. Neue Impulse für die digitale Verwaltung, die Datenökonomie, Thema Deutschland-Stack. Wir haben nun endlich verbindliche Standards. Das hat doch jahrelang gefehlt. Auch bei der agentischen KI in der Verwaltung. Schauen Sie sich die Pilotprojekte einmal an, da bekommen Sie Lust auf Zukunft. Und ein ganz entscheidender Faktor, die Stärkung der digitalen Souveränität. Ja, wir haben es vorhin schon gehört, der deutsch-französische Gipfel. Es gibt daraus verschiedene Kooperationen und auch konkrete Investitionen, die daraus hervorgegangen sind. Und auch haben wir jetzt eine nationale Rechenzentrumstrategie. Da geben wir Gas beim Ausbau der Rechenkapazitäten oder beim Bau der souveränen Cloud. Es geht, um es mit den Worten des Ministers zu sagen, um nichts weniger als das Betriebssystem unseres Landes. Und dieses Betriebssystem, das wird jetzt modernisiert. Aber, und das gehört natürlich auch zur Ehrlichkeit dazu, wir sind noch lange nicht am Ziel. Wie soll das auch gehen? Wir können uns ja gar nicht vorstellen, wie unsere Welt in 5 oder in 10 Jahren aussehen mag. Durch Digitalisierung durch AI und Co. auf jeden Fall ganz anders als heute. Und hier müssen wir Schritt halten. Und das tun wir. Wenn ich mir die Debatten des letzten Jahres einmal Revue passieren lasse, dann haben wir hier, glaube ich, einen sehr guten Weg gefunden. Schauen wir uns die Debatten, vor allem auch die Kritik, einmal an. Von den Grünen. Sie haben regelmäßig kritisiert, wir haben zu wenig Tempo bei der Digitalisierung. Klassiker wie verschleppter Ausbau von Glasfaser oder die digitale Verwaltung funktioniert nicht. Auf der anderen Seite wären Sie nicht müde mit Ihren Forderungen nach stärkerem Verbraucherschutz, Plattformregulierung, Datenschutz, Mitbestimmung. Das haben wir auch gerade wieder gehört. Und verstehen Sie mich nicht falsch, das hat alles seine Bewandtnis. Aber wir können nicht über Gebühr immer nur auf die Risiken schauen, denn dann spielt die Musik eben bei denen, die da eher die Chancen sehen. Ein Beispiel. Im Gesundheitssystem ist die Nutzung von ChatGPT und Co. extrem reglementiert, eigentlich ausgeschlossen. Wenn ich aber kein alternatives Angebot für die Leistungserbringer, für die Patienten habe, dann werden die PDFs aus der EPA eben wild bei ChatGPT hochgeladen. Das kann uns nicht recht sein, da müssen wir einen vernünftigen Mittelweg finden und das tut das BMDS. An die Kollegen der Linkspartei. Im vergangenen Jahr haben Sie sich vor allem an der Person von Herrn Wildberger abgearbeitet. Ja, er war erfolgreich in der Wirtschaft. Warum das kritikwürdig sein soll, ich verstehe es nicht. Ich verstehe da auch Ihr Politikerbild nicht. Einen echten Job außerhalb der Politik auch noch erfolgreich gemacht zu haben, sollte meiner Meinung nach Grundvoraussetzung für die Politik sein und ist sicherlich kein Makel. Das sehen Sie anscheinend anders. Inhaltlich, wenn man das so nennen kann, haben Sie gegen eigentlich alles Bedenken, was irgendwie nach Zukunft riecht. Zu AI, ich würde da Chance sagen. Sie sagen sowas wie Diskriminierung. Zu Rechenzentrum, ich sage Souveränität. Sie sagen Verhindern, zum Beispiel bei mir in Hessen in Maintal. Sie wittern überall das dunkle Wirken der Rüstungsindustrie, der Tech-Bros, der Milliardäre und Co. Ich stimme Ihnen übrigens in einem sogar zu. Ich hätte auch lieber eine Weltklasse deutsche, europäische Open-Source-Software für alle Belange. Aber mit Ihrer Einstellung kommen wir da niemals hin. An die Kollegen der AfD. Sie fordern regelmäßig eine schnellere Verwaltungsdigitalisierung, weniger Bürokratie, einen effizienten Staat. Alles fein. Wenn es dann aber um wichtige Werkzeuge dafür geht, zum Beispiel eine digitale Identität, dann wittern Sie staatlichen Zwang und Kontrolle und Selbstaufgabe an die EU. Meine Damen und Herren, machen wir uns bitte ehrlich. Die Aufgaben sind groß und wenn wir das irgendwie hinbekommen wollen, dann geht das nur mit Europa und nicht ohne. Meine Damen und Herren, ich komme damit zu der vermeintlich wichtigsten Leistung des BMDS. Mit diesem Ministerium verändern wir nicht nur Strukturen, wir verändern ein Mindset. Weg von, das haben wir schon immer so gemacht, hin zu, wie können wir es besser, schneller und digital lösen. Und ich glaube, dieser Kulturwandel, das ist die wichtigste und nötigste Reform überhaupt. Darum lassen Sie mich an dieser Stelle ausdrücklich Danke sagen. Danke an Sie, Herr Minister Wildberger. Danke auch an die parlamentarischen Staatssekretäre Amthor und Jazombek. Sie drei, stellvertretend für Ihr Haus, Sie treiben die Transformation mit vollem Engagement voran. Geben Sie weiter Vollgas. Herzlichen Dank.
9: Als letzte Stimme in der Aussprache hören wir für die CDU-CSU-Fraktion Dr. Martin Plumm.
11: Sehr geehrter Herr Präsident, meine sehr geehrten Damen und Herren, liebe Kolleginnen und Kollegen. Alles neu macht der Mai. Selten traf das so zu wie in der ersten Maiwoche 2025. Am 6. Mai ein neuer Bundeskanzler, eine neue Bundesregierung, ein neues Bundesministerium für Digitales und Staatsmodernisierung. Am 8. Mai ein neuer Papst, ein neues Pontifikat und am 10. Mai ein neuer Mensch, denn an dem Tag bin ich zum dritten Mal Vater geworden. Und ich weiß deshalb ganz gut, wie sich das anfühlt, nach einem Jahr zurückzublicken. Als Eltern denkt man darüber nach, wie hat sich das Kind entwickelt, wie hat es sich verändert, was hat es dazugelernt. Und man tut das mit einer Mischung aus Glück und Stolz. Und genauso dürfen CDU, CSU und SPD heute auf ihr Kind zurückschauen, auf das Bundesministerium für Digitales und Staatsmodernisierung. Denn ein Jahr BMDS, das ist alles andere als Kindergeburtstag. Das ist eine echte Erfolgsgeschichte. Und diese Erfolgsgeschichte BMDS, sie hat ein Gesicht, Carsten Wildberger. Als vor einem Jahr bekannt wurde, dass er der erste Bundesminister für Digitales und Staatsmodernisierung wird, war das eine faustdicke Überraschung. Ein promovierter Physiker, ein international erfahrener Manager, ein politischer Seiteneinsteiger. Viele haben skeptisch gefragt, kann er das überhaupt? Heute wissen wir, er kann es und wie er es kann. Denn er ist kein Lautsprecher, kein Politikposer. Er sucht nicht die große Bühne oder die nächste Schlagzeile. Nein, er ist ein unermüdlicher Antreiber und Arbeiter, einer, der die Wirkung sucht, weil er in der Sache vorankommen will. Ein echter Glücksfall für das Bundesministerium für Digitales und Staatsmodernisierung, liebe Kolleginnen und Kollegen. In nur wenigen Monaten hat er dieses Ministerium aus dem Nichts heraus aufgebaut. Er hat es eben noch selbst geschildert und er hat ihm gleich eine neue Arbeitskultur eingehaucht. Klare Ziele, eindeutige Zuständigkeiten, enge Rücksprachen. So hat er aus einer Idee ein vielbeachtetes Ministerial-Start-up gemacht. Lieber Herr Minister, dafür gilt Ihnen und Ihrem gesamten Haus heute unser Dank und unsere Anerkennung. Die Erfolgsgeschichte BMDS, sie schreibt auch Ergebnisse. Wir haben es heute schon mehrfach gehört, beim Netzausbau, bei der digitalen Souveränität, bei der Verwaltungsdigitalisierung, beim Einsatz künstlicher Intelligenz, bei der Modernisierung unseres Staates und ganz besonders wichtig, beim Bürokratierückbau. Wer weniger Vorgaben und Verbote will, der muss, wie ein Kind, oft erst kleine und auch manche große Schritte machen. Genau das hat das BMDS in seinem ersten Jahr getan. Zwei Modernisierungsagenten mit rund 300 Vorhaben, ein Entlastungskabinett und Kollegen Heuberger und Apache unzählige Gesetze für weniger Bürokratie, schnellere Verfahren und eine digitale Verwaltung. Vom Bauturbo über eine Beschleunigung von Vergabeverfahren, über die Abschaffung von 123.000 Sicherheitsbeauftragten, über weniger EU-Bürokratie bei Lieferkette und Nachhaltigkeitsberichterstattung bis hin zu Gesetzen zum Bürokratierückbau in der Gewerbeordnung oder zur Entbürokratisierung in der Pflege. Viele kleine und große Schritte mit einem klaren Ziel und messbaren Ergebnissen. Bürokratieentlastungen in Milliardenhöhe, liebe Kolleginnen und Kollegen. Die Erfolgsgeschichte BMDS ist nach einem Jahr noch lange nicht ausgeschrieben. Im Gegenteil, sie wird weitergeschrieben. Erst gestern hat das Bundeskabinett eine Formulierungshilfe für ein Bundeserprobungsgesetz beschlossen. Nach intensiven Vorarbeiten der Koalitionsfraktionen und der gesamten Bundesregierung, allen voran dem BMWE und dem BMDS. Damit setzen wir auf einen neuen Ansatz. Ausprobieren statt abwarten. Gute Ideen scheitern in Deutschland allzu oft an zu starren Verfahren. Genau das ändern wir. Mit dem Bundeserprobungsgesetz schaffen wir Freiräume für Bund, Länder und Kommunen. Sie können künftig befristet abweichen von Verfahrensvorschriften, Formerfordernissen und Zuständigkeitsregeln, um neue, schnellere und digitale Lösungen in der Praxis zu testen. Das ist mehr als ein Gesetz. Das ist ein echter Mentalitätswechsel. Weniger Formalismus, mehr Pragmatismus, weniger Misstrauen, mehr Vertrauen. Genau das braucht unser Land, liebe Kolleginnen und Kollegen. Ein Jahr Erfolgsgeschichte BMDS ist ein Grund zum Feiern. Aber es ist kein Grund, sich auszuruhen. Wir haben in einem Jahr viel erreicht, aber wir haben noch vieles vor uns. Daher gilt, wir schreiben diese Erfolgsgeschichte fort, damit Deutschland noch schneller, noch einfacher, noch handlungsfähiger wird. Ich sage deshalb heute nicht nur herzlichen Glückwunsch, liebes BMDS, sondern vor allem weiterhin viel Erfolg auf deinem Weg. Wir als Koalitionsfraktionen von CDU, CSU und SPD stehen an deiner Seite aus voller Überzeugung und mit großer Tatkraft. Deswegen, wir sind heute glücklich und auch stolz, dass es das BMDS gibt.
9: Vielen Dank, Herr Dr. Plum, und fürs Hause Plum am Sonntag einen schönen ersten Geburtstag. Beste Grüße an den Sohn. Ich rufe auf den Tagesordnungspunkt 12, vereinbarte Debatte zur Meinungsvielfalt und Bürgerbeteiligung, Lokalmedien als unverzichtbarer Baustein unserer Demokratie. Für die Aussprache wurde eine Dauer von 30 Minuten vereinbart. Und ich darf für die Bundesregierung Dr. Wolfram Weimar, Staatsminister, beim Bundeskanzler das Wort erteilen.
12: Herr Präsident, sehr geehrte Abgeordnete, kennen Sie Kasubke? Nein? Kasubke sollten Sie kennen. Kasubke ist Taxifahrer. Und er ist nicht irgendein Taxifahrer. Kasubke ist der bekannteste Taxifahrer Berlins. Jeden Tag schreibt er eine Kolumne auf der Titelseite der Berliner Morgenpost, deren Chefredakteur ich einmal sein durfte. Kasubke regt sich seit 25 Jahren jeden Tag mit dem herben Charme Berlins über seine Stadt auf, über den Verkehr, die Drogen, den Müll, die Politiker. Kasubke berlinert durch und durch, sprachlich wie mental. Er ist ein Ausbund an Direktheit Er sagt also die Dinge, wie sie sind. Und hinter Kasubke stehen großartige Journalisten, Lokaljournalisten, die ihre Stadt lieben und die jeden Tag in Nahaufnahme ganz genau hinschauen, was in ihr passiert, auch was nicht passiert, wenn etwas passiert. Lokaljournalismus, das ist das Immunsystem einer Region. Das sind Reporter, die als Erste über die Affäre im Rathaus schreiben, die die Korruption beim örtlichen Bauunternehmen auffliegen lassen, die den Skandal im Pflegeheim aufdecken, die aber auch über die mutige Rettungstat der Feuerwehr berichten, die liebevolle Hilfsaktion einer Kirchengemeinde sichtbar machen oder die Tanzperformance der Jugendballettgruppe würdigen. Lokaljournalismus, das sind Stimmen, denen Leser vertrauen. Deswegen ist Lokaljournalismus Basisdemokratie und Zusammenhalt, ist Unmittelbarkeit und Nähe. Aber genau dieses Stück Heimat und Demokratie ist bedroht. Unsere wunderbar reiche, vielfältige Lokalmedienlandschaft ist, man muss es offen sagen, vom Artensterben bedroht, von einem journalistischen Artensterben. Die digitalen Plattformmedien der Big Techs bringen unser Mediensystem an einen Kipppunkt, hinter dem Vielfalt zur Einfalt zu werden droht. Die Plattformen monopolisieren zusehends nicht nur die Werbegeschäfte und berauben damit die Existenzgrundlage von Lokalmedien, sondern auch die Reichweiten, die Datenhoheit, die Deutungsmacht, die technische Kompetenz, auch die Distribution reißen sie an sich und damit die kollektive Willensbildung und unsere Art, informiert zu werden. Während der klassische Journalismus von Information und Kontextualisierung lebt, basieren Plattformmedien auf Echokammerlogiken, also auf reiner Affirmation. Das erhitzt das gesellschaftliche Klima, das treibt die Polarisierung voran. Um das Artensterben klassischer Medien in der Branche macht die bedenkliche Vokabel vom Mediazid die Runde. Zu verhindern, sollten wir dringend die Wettbewerbsräume der Medien offen halten, denn sie sorgen für den Wettbewerb der Ideen und Meinungen, den die Demokratie zum Leben so dringend braucht. Wir sollten daher Big-Tech-Plattformen endlich den gleichen presserechtlichen Regularien unterwerfen, die für Lokalzeitungen auch gelten. Wir sollten kostenfreie Werbefinanzierer-Erlösmodelle dringend erhalten und von immer neuen Werbebeschränkungen absehen. Wir sollten die neue AVMD-Richtlinie so gestalten, dass Big Techs mit unseren Medien endlich einen fairen Wettbewerb führen, die systematische Missachtung von Urheberrechten beenden und DSM stärken. Wir sollten die Large Language Models der KI-Industrie zu Transparenzen zwingen und die Kartellämter genau hinschauen lassen, wenn Monopole und Kartelle sich verfestigen. Kurzum, wir sollten uns nicht naiv und willenlos dem drohenden Mediazid ergeben. Denn eine Demokratie kann ohne informationell fundierte Willensbildung über Vertrauensmedien nicht funktionieren. Ich höre Sie.
7: Kasubke ruft.
12: Wir haben eines der reichsten Medienökosysteme der Welt. Das gilt es zu wahren, damit wir nicht aufwachen in einer Echokammer-Desinformationsrepublik, in einem Big-Tech-Manipulationsland, das unsere Freiheit nicht wiedererkennen lässt. Kurzum, wir brauchen weniger gefakte Reels, gekaufte Likes und Hass-Emojis und mehr Kasubke. Vielen Dank.
7: Da war jetzt Kasubke ein bisschen großzügig. Ich darf als Nächstes für die AfD Martin Erwin Renner aufrufen.
13: Bis Gott. Moment, ich muss ein bisschen runter. Hochverehrtes Präsidium. Ja, es gibt kommunale Nachrichtenwüsten. Darin sind wir uns einig. Doch was sind die Ursachen? Und hier trennen uns schon Welten. Sie alle erzählen ihre Lieblingsgeschichte. Die sozialen Medien sind schuld. Böse amerikanische Konzerne, böse Algorithmen. Sie alle sehen sich als vermeintlichen Retter der angeblich allseits bedrohten Demokratie. Als Retter des unmündigen, hilflosen Bürgers, gefangen im Teufelswerk der sozialen Medien. Doch die entscheidende Frage lautet doch, warum wenden sich die Menschen ab? Weil die sogenannten Qualitätsmedien häufig ihren Job nicht mehr machen. Sie transportieren zigtausendfach ein und dieselbe Meinung oder besser regierungsgenehme Haltung. Diese Medien haben aufgehört, politische Macht zu kontrollieren. Sie haben begonnen, Macht zu erklären, zu verteidigen und ja sogar selbst auszuüben. Die Bürger haben die ständige Belehrung und Bevormundung einfach satt. Dafür wollen sie nicht mehr bezahlen. Die Bürger sind gegangen und die Werbewirtschaft folgt ihnen. Das ist doch klar. Das nennt sich Marktwirtschaft. Das ist Demokratie. Und jetzt will die Politik also eingreifen. Mit einer Digitalabgabe auf die Werbeumsätze der Internetplattformen. Herr Weimer hat es ja gerade erklärt, dass er hierfür schon eine deutliche Mehrheit zusammen habe.

0: Auch die Verlage sagen das. Das Bündnis Zukunft Presse nennt als zentrale Bedrohung die überbordende staatliche Regulierung. Auch der BDZV sagt, dass staatliche Medienangebote eine existenzgefährdende Wettbewerbsverzerrung darstellen. Viele Lokalredaktionen berichten davon, dass auch Kommunen täglich über Instagram, YouTube und andere Plattformen kommunizieren. Gleichzeitig aber werden Presseanfragen der Lokalmedien seltener, langsamer und weniger transparent beantwortet. Meine Damen und Herren, das ist staatliche Konkurrenz zum freien Journalismus. Ihnen geht es hier doch gar nicht um Lokalmedien. Die Politik hat doch nur jämmerliche Angst um den Verlust ihrer politischen Deutungshoheit. Die gewonnenen, geglaubte Dominanz in dem mit willfährigen Medien aufgebauten Meinungs- und Haltungskäfig geht verloren. Da geht sie hin, ihre kulturelle Hegemonie. Sie wollen fördern, was ihnen nutzt, und nennen es Schutz unserer, also ihrer Demokratie. Sie wollen Staatsgeld verteilen und nennen es Pressefreiheit und Staatsferne. Die Idee, die Politik habe zu definieren, welche Medien für oder gegen das Gemeinwohl argumentieren und agieren, das ist kein neuer Gedanke. Und jetzt sage ich Ihnen voller Nachdrücklichkeit, bitte denken Sie daran, und das kennen wir gerade, wir Deutsche aus unserer leidvollen Geschichte, das haben die auch schon mal gemacht. Diese Wege gehen wir nicht mit, niemals. Dankeschön.
1: Ich darf für die SPD-Fraktion Holger Mann aufrufen und das Wort erteilen.
2: Sehr geehrter Herr Präsident, sehr geehrte Damen und Herren! Lokaljournalismus ist das Rückgrat demokratischer Öffentlichkeit. Er recherchiert, informiert und ordnet ein. Er schafft damit Transparenz über politische Entscheidungen in Bund, Land und Kommune und bietet Orientierung für die Menschen. Lokaljournalismus ermöglicht Bürgerbeteiligung und stiftet Identität vor Ort. Gerade in Zeiten wachsender Desinformation und gesellschaftlicher Polarisierung brauchen wir starke, unabhängige und vielfältige lokale Medien. Aber, meine Damen und Herren, die Öffentlichkeit, in der wir uns heute bewegen, wird maßgeblich von Plattformen strukturiert, von Systemen, die Aufmerksamkeit unter rein ökonomischen Aspekten maximieren und dabei keinerlei Verantwortung übernehmen. Von sogenannten sozialen Medien, die mit manipulativen Inhalten polarisieren, agitieren, anstatt zu informieren und einzuordnen. Hier keimt das Misstrauen der Menschen gegenüber den Medien. Und wenn Sichtbarkeit nicht mehr durch inhaltliche Relevanz entsteht, sondern nach ökonomischer Logik der Monopolplattform, dann gerät die Grundlage demokratischer Öffentlichkeit ins Wanken. Und genau das, meine Damen und Herren, erleben wir in diesen Tagen in Echtzeit. Meine Damen und Herren, diese Fundamentalkritik beschreibt auch meine Überzeugung. Es sind aber die Worte des Vorsitzenden des Medienverbandes der Freien Presse,
1: Philipp Welte. Herr Abgeordneter, würden Sie eine Zwischenfrage aus der AfD-Fraktion zulassen?
2: Ja, gleich. Gestern hier in Berlin, übrigens auch einer der Co-Sprecher des Verbandes der Zukunft der Pressemedien, der gerade sinnentwandt zitiert wurde.
1: Herr Abgeordneter, jetzt frage ich noch mal nach, wann gleich ist.
2: Jetzt.
1: Jetzt.
3: Ja, vielen Dank, Herr Kollege Mann, dass Sie die Zwischenfrage jetzt zulassen. Sie hatten eben ausgeführt, dass Sie sich Sorgen machen aufgrund einer Einseitigkeit oder Monopolisierung im Medienbereich. Sie haben da, glaube ich, im Blick gehabt eher die sozialen Medien oder amerikanische Plattformen. Ich möchte Sie in diesem Zusammenhang aber fragen, was halten Sie davon, wenn Parteien, und bekanntlich hat ja die SPD eine Beteiligung an, ich glaube, insgesamt 500 Medienunternehmen. Halten Sie das für gut, dass Parteien Anteile an Zeitungen, Zeitungsgruppen halten und so möglicherweise ja auch zumindest indirekt Einfluss auf die öffentliche Meinungsbildung ausüben?
2: Danke, Herr Frömming, für die Frage. Das gibt mir Gelegenheit, noch mal darzustellen, was ich damit meine. Wir haben inzwischen eine digital überformte Öffentlichkeit, die dazu führt, dass die großen Big-Tech-Unternehmen aus Amerika teilweise über 90% des Medienmarktes bei zum Beispiel Anzeigen und Anzeigenschaltungen im Internet dominieren, zum Beispiel über sowas wie Suchmaschinen wie Google. Wir haben damit eine Medienmacht und eine Macht auf Pressemedien, die es so in der Zeit noch nie gegeben hat. In jeder Zeit.

0: In Deutschland, wo wir Medien- und Konzentrationsbewegungen regulieren, hätten wir hier eingegriffen, hätten wir schon bei 30% Marktmacht eingegriffen. Hier schauen wir und leider gab es bisher auch die EU zu und agieren nicht. Und das halte ich für einen großen Fehler, weil damit Vielfalt zerstört wird und Qualitätsmedien, die die Arbeit in Information, Recherche etc. investieren, die diese Arbeit dort investieren, noch ausgebeutet werden durch diese Plattform. Ansonsten sind Ihre Zahlen zur SPD falsch und wir haben dort nur Minderheitsbeteiligungen üben keinerlei Einfluss auf die Inhalte aus. Das zu dieser Frage. Die EU muss deshalb, meine Damen und Herren, das, was ich vorher sagte, vom Sprecher des Bündnisses Zukunft Presse in Deutschland, sollte uns deshalb nicht nur zum Nachdenken anhalten, sondern wirklich zum Handeln. Und die EU muss deshalb endlich den Digital Market Act konsequent gegen Oligopole der großen Digitalplattformen anwenden. Und wir hier sollten mutig uns auf den Weg machen, eine Plattformabgabe umzusetzen, sonst droht unsere demokratische Öffentlichkeit verloren zu gehen, weil wir keine freie Presse- und Medienlandschaft mehr haben werden. Meine Damen und Herren, was das bedeuten würde in gesellschaftlichen Konfliktsituationen, konnten wir Anfang dieser Woche erleben. In meiner Heimatstadt Leipzig tötete ein psychisch kranker Deutscher, erkrankter Deutscher bei einer Amokfahrt zwei Menschen, verletzte weitere schwer, verstörte damit hunderte Augenzeugen und damit die Stadtbevölkerung. Und während Lokalmedien und auch Rundfunkanstalten, öffentliche wie private, recherchierten, Informationen absicherten und sachgerecht berichteten, lief in den sogenannten sozialen Medien bereits die Desinformation. Es wäre ein Afghane gewesen und es gäbe spontan Demos, Tausende dagegen, beides gefakte Fehlinformationen und Bilder. Meine Damen und Herren, es braucht also nicht viel Fantasie, sich vorzustellen, welche medialen Bilder und Wirklichkeitskonstruktionen die Oberhand gewinnen, wenn wir uns nicht für Qualitätsjournalismus stark machen und verhindern, dass die Marktmacht von Plattformen diesen ruiniert. Wir setzen uns deshalb dafür ein, dass die großen digitalen Plattformen, die journalistische Inhalte nutzen und verbreiten, dafür sich auch finanziell beteiligen. Wir dürfen nicht zulassen, dass einzelne Akteure über die Sichtbarkeit und Verfügbarkeit von Pressemedien entscheiden. Wenn wir die freie Presse stärken, stärken wir unsere Demokratie. Vielen Dank.
1: Liebe Kolleginnen und Kollegen, ich komme noch mal zurück auf die Tagesordnungspunkte der Wahlen. Ich möchte noch mal daran erinnern, wer jetzt noch nicht gewählt hat, möge es bitte während des nächsten Wortbeitrages tun. Und ich darf genau dazu jetzt Dr. Anne Lührmann von Bündnis 90 Die Grünen das Wort erteilen.
2: Sehr geehrter Herr Präsident, liebe Kolleginnen und Kollegen, wenn Politikerinnen über Medien reden oder gar über die Finanzierung von Medien, dann werden viele Menschen misstrauisch. Zu Recht. Denn es ist die Aufgabe von Medien, die Politik zu kontrollieren. Es ist die Aufgabe von Medien, Politikerinnen auf die Finger zu schauen, sei es hier im Bundestag, sei es in Gemeinderäten. Deswegen werden die Medien ja auch die vierte Gewalt im Land genannt. Neben Gerichten, Parlamenten und Regierungen sind sie lebenswichtig für unsere Demokratie. Deswegen müssen Medien unabhängig sein von der Politik, aber auch von den Interessen einzelner Superreicher. Medien müssen vielfältig sein, damit Bürgerinnen sich gut eine Meinung bilden können, überall in unserem Land. Und professionell sein, also mit hohen journalistischen Standards arbeiten, sodass die Bürgerinnen und Bürger ihnen vertrauen können. Liebe Kolleginnen und Kollegen, all das ist aktuell in Gefahr. Die Digitalkonzerne graben der unabhängigen Presse in Deutschland das Wasser ab. Wir haben es schon gehört, die Folgen sind Zeitungswüsten, weniger Auswahl und schlechtere Qualität. Das ist schlecht für unsere Demokratie. Und deswegen ist es in diesen Tagen die Aufgabe von Politik, auch hier im Deutschen Bundestag aktiv zu werden und Rahmenbedingungen für unabhängigen und professionellen Journalismus zu sichern. Was können wir tun? Ich gebe Ihnen mal ein konkretes Beispiel. Journalistinnen müssen Rechercheanfragen heutzutage oft bei Bundesbehörden dann vor Gerichten einklagen. Deswegen bringen wir Grüne diese Woche ein scharfes Medienauskunftsgesetz in den Bundestag ein. Journalistinnen bekommen so einen Rechtsanspruch auf die Herausgabe von Informationen. So können sie die Arbeit der Regierung besser kontrollieren. Stimmen Sie diesem Gesetz bitte zu. Und was haben das Höchster Kreisblatt in meinem Wahlkreis, die Bild-Zeitung, der Spiegel und RTL gemeinsam? Sie sind alle gefangen in einem Spinnennetz von amerikanischen Digitalkonzernen. Google, Meta und Amazon kassieren mittlerweile mehr als die Hälfte der Online-Werbeumsätze in Deutschland. Das sind über 15 Milliarden Euro. Das muss man sich mal vorstellen. Dieses Geld fehlt für den unabhängigen Journalismus. Und deswegen brauchen wir dringend eine Digitalabgabe auf die Werbeumsätze von Tech-Konzernen. Die Digitalabgabe haben Sie ja gerade noch mal erwähnt hier, Herr Mann. Die Digitalabgabe steht sogar im Koalitionsvertrag auf Seite 122. Staatsminister Weimar kündigt regelmäßig die Einführung der Digitalabgabe an. Angeblich in diesem Jahr soll es passieren. Letzte Woche wurden ja die Eckpunkte des Haushaltes von der Regierung vorgestellt. Für nächstes Jahr, da steht sogar die neue Zuckerabgabe, die ja erst ganz frisch in der politischen Debatte ist, drin. Die Digitalabgabe aber nicht. Und die Tech-Konzerne zerstören in rasantem Tempo unsere Medienlandschaft. Und die Bundesregierung, die prüft und prüft und verhandelt und verhandelt. Ich sage, handeln Sie endlich. Denn wir brauchen die Einnahmen aus der Digitalabgabe dringend, auch um die Bedingungen für einen unabhängigen und professionellen Journalismus zu verbessern. Wir brauchen einen bundesweiten Medienfonds für unabhängigen Journalismus und die digitale Infrastruktur. Selbstverständlich muss die Förderung staatsfern und ohne politische Einflussnahme sein. Es geht nicht, dass jemand wie Herrn Weimar Journalistinnen die Feder führt. Das ist ganz klar. Und das ist auch möglich. Medienanstalten zum Beispiel sind frei von der Politik, aber geben trotzdem öffentliches Geld aus. Dieser bundesweite Medienfonds soll drei Dinge tun. Erstens eine stabile Grundversorgung für Redaktionen, für lokale Redaktionen sichern, damit nicht noch mehr Zeitungen sterben. Zweitens digitale Innovationen fördern. Hier macht die Bundesregierung bisher das Gegenteil und streicht selbst kleinste Förderprojekte aus dem Haushalt. Und drittens unabhängige digitale Plattformen als Gegenmacht zu Google und Meta helfen aufzubauen. Noch können wir uns nämlich befreien aus diesem Spinnennetz der amerikanischen Digitalkonzerne. Die Lösungen liegen auf dem Tisch. Digitalabgabe jetzt, kluge staatsferne Medienförderung. Das brauchen die freien Medien in unserem Land statt warmer Worte an Jahrestagen wie jetzt. Vielen Dank.
1: Ich komme erneut zu den Tagesordnungspunkt Wahlen und frage, ist noch ein Mitglied im Haus anwesend, das nicht abstimmen konnte? Das ist nicht der Fall. Dann schließe ich die Wahlen. Bitte die Schriftführerinnen und Schriftführer mit der Auszählung zu beginnen. Und die Ergebnisse der Wahlen werden Ihnen später bekannt gegeben. Jetzt darf ich für die Fraktion Die Linke David Schlesing das Wort erteilen.
3: Herr Präsident, sehr geehrte Damen und Herren, wenn die Lokalredaktion der einzigen Zeitung vor Ort dicht macht, verliert die Demokratie ihr Auge und ihr Ohr. Wir erleben derzeit ein massives Marktversagen, das die soziale und politische Teilhabe in unserem Land gefährdet. In immer mehr Regionen entstehen Informationswüsten, in denen niemand mehr den Mächtigen im Rathaus auf die Finger schaut. Statt einer lebendigen und vielfältigen Medienlandschaft dominieren Gratis-Werbeblättchen mit zweifelhaften Inhabern, insbesondere in weiten Teilen Ostdeutschlands. Und was macht die Bundesregierung außer ständigen Ankündigungen, eine Digitalabgabe einführen zu wollen, kommt bislang nichts. Den Lokaljournalismus rettet man aber nicht mit Ankündigungen, sondern mit Taten. Kommen Sie endlich in die Puschen. Was wir nicht brauchen, ist eine als Medienförderung getarnte Renditensicherung mit öffentlichen Mitteln. Hilfe wie die Zustellförderung oder Mehrwertsteuersenkung, die einzig große Verlage entlasten, ohne jedoch die journalistische Arbeit in den Redaktionen zu sichern, sind weder nachhaltig noch gerecht. Nötig ist eine Forderung von Qualitätsjournalismus, der bei den JournalistInnen ankommt. Und wir sollten uns am Luxemburger Modell orientieren. Eine direkte Förderung von journalistischen Arbeitsplätzen, staatsfern durch eine unabhängige Institution organisiert. 30.000 Euro pro Jahr für jede tarifgebundene Pressevollzeitstelle, allerdings unter strengen Bedingungen. Einhaltung des Pressekodex, mindestens 50% journalistischer Anteil und Offenlegung der Finanzlage. Journalismus ist ein öffentliches Gut und keine bloße Ware. Und warum? Gibt es nicht längst schon eine Bundes- oder eine aus Bundes- und Landesmitteln finanzierte Stiftung zur Förderung des Qualitätsjournalismus? Warum springt der Bund nicht ein, wenn die nächste Regionalzeitung verkauft werden soll, und unterstützt die Übernahme der Zeitung durch ihre AbonnentInnen in einer Zeitungsgenossenschaft? Warum haben wir nicht schon längst so etwas wie das britische Modell der Local Democracy Reporters? Dort werden JournalistInnen dafür bezahlt, über kommunale Prozesse und Behörden zu berichten. Ihre Texte werden in einem Pool gesammelt und stehen allen lokalen Medien kostenlos zur Verfügung. Das ist echte Demokratieinfrastruktur. Die entscheidende Frage ist, wer bezahlt das? Die Tech-Giganten. Die Tech-Giganten. Wir brauchen endlich eine wirksame Digitalsteuer. Wir fordern eine Digitalsteuer von mindestens 10% auf die Umsätze der Plattform. Wer mit unseren Daten Geschäfte macht und den lokalen Medienmarkt strukturell schwächt, muss einen fairen Beitrag leisten, um die demokratische Informationsvorsorge zu stärken. Und wenn man sich schon einmal mit den Tech-Konzernen anlegt, dann aber richtig. Warum wird nicht endlich das Kartellrecht angewendet, statt nur davon zu reden, Google zerschlagen zu wollen? Wo bleibt ein wirksamer Schutz journalistische Inhalte vor dem massenhaften KI-Diebstahl, Retten wir den Lokaljournalismus, bevor die letzte Zeitung im ländlichen Raum stirbt. Sichern wir gute Arbeit in den Redaktionen durch Tariftreue und nehmen wir die Digitalkonzerne endlich in die Pflicht. Vielen Dank.
1: Für die CDU-CSU-Fraktion darf ich Dr. Anja Weisgerber das Wort erteilen.
4: Sehr geehrter Herr Präsident, werte Kolleginnen und Kollegen, wir haben unser Ohr immer bei den Menschen. Wir sind in der Region ganz gut vernetzt. So haben die Journalisten Michael Tschügern und Thomas Fritz von meiner Heimatzeitung, der Mainpost in Unterfranken, ihre Tätigkeit treffend beschrieben. Das ist die große Stärke unserer Lokalmedien vor Ort. Lokaljournalismus informiert über das, was uns in der Heimat bewegt. Lokaljournalismus schafft Nähe und schafft Vertrauen und ist damit ein wichtiges Fundament unserer Demokratie. Was im Kleinen beginnt, entscheidet oft über das Große. Ob Bürgerinnen und Bürger Vertrauen in staatliches Handeln haben, ob Missstände aufgedeckt werden, ob Engagement sichtbar wird. Genau hier vor Ort entfaltet Lokaljournalismus dazu seine unmittelbare Wirkung. Und deswegen müssen wir die lokalen Medien stärken und unterstützen. Die Unionsfraktion ist überzeugt, eine lebendige Demokratie braucht eine lebendige Medienlandschaft. Und dazu gehören starke lokale und regionale Angebote. Denn dort wird Politik eben greifbar. Dort wird nicht abstrakt über die da oben gesprochen, sondern konkret über die Entscheidungen im Stadtrat, über die Entwicklungen im Landkreis oder in der Heimatgemeinde, über das, was die Menschen im Alltag vor Ort zu Hause einfach bewegt und prägt. Wo Zeitungen verschwinden, verliert auch die Politik ihr Korrektiv, betonte die Bundestagspräsidentin Julia Klöckner kürzlich beim Hauptstadtempfang der Augsburger Allgemeinen hier in Berlin. Dieser Satz bringt es auf den Punkt. Ohne kritische Begleitung durch die sogenannte vierte Macht, vierte Gewalt im Staat fehlt uns als Politikerinnen und Politiker ein Spiegel. Ohne journalistische Einordnung droht die Debatte zu verflachen oder sich in soziale Medien zu verzerren. Und dort wird oft nicht neutral berichtet, sondern es werden Filterblasen bedient. Gerade deshalb müssen wir die Rahmenbedingungen so gestalten, dass Lokaljournalismus auch in Zukunft bestehen kann. Und wenn man in die USA blickt, wir waren kürzlich mit dem Kulturausschuss dort, dann sieht man, wie es nicht sein soll. Lokale Medien gibt es dort praktisch nicht mehr. Präsident Trump baut die politische Öffentlichkeit radikal um, nach seinem Gusto. Das ist besorgniserregend. Das ist gefährlich. Und auch wir in Deutschland stehen vor großen Herausforderungen. Digitale Umbrüche, sinkende Auflagen, veränderte Werbemärkte, all das verändert eben die Medienlandschaft. Wir als Union sind deshalb froh, dass beispielsweise die sogenannte Bestätigungslösung im Telefonmarketing nun nicht kommt. Sie hätte einen sehr wichtigen Vertriebsweg der freien Presse zerstört, wohlgemerkt ohne den Verbraucherschutz wirklich zu verbessern. Lassen Sie uns weiterhin gemeinsam daran arbeiten, dass lokale Medien auch morgen noch Berichten hinterfragen und verbinden können. Denn eines ist klar, Demokratie lebt vom Dialog, und dieser beginnt oft in der Lokalzeitung.
1: Für die AfD-Fraktion darf ich Ronald Gläser das Wort erteilen.
5: Herr Präsident, meine Damen und Herren, diese Debatte zeigt einmal mehr, dass es Ihnen, je weiter links Sie stehen, offenbar nur darum geht, neue und höhere Steuern zu erheben. Meine Damen und Herren, mit jede Zeitung, die stirbt, ist auch ein Verlust an Presse, Vielfalt und Meinungsfreiheit in unserem Land. Deswegen begleiten wir das weder mit Häme noch mit Freude, auch wenn unser Verhältnis zu den Mainstream-Medien jetzt nicht so ist, dass wir uns ständig gegenseitig anschmachten würden. Der Niedergang der Verlagspresse in Deutschland hat verschiedene Gründe, zum Teil sind die auch hausgemacht. Die haben keine Antwort auf das Online-Zeitalter gefunden und keine entsprechenden Geschäftsmodelle entwickelt. Und wenn sie immer weiter sich von ihren Lesern entfernen und gegen sie anschreiben, dürfen sie sich nicht wundern, wenn sie am Ende weniger Leser finden. Es gibt aber auch wirtschaftliche Rahmenbedingungen, die sind schlecht und für die sind Sie verantwortlich. Hohe Papierpreise, hohe Energiepreise, auch der Mindestlohn für die Zusteller, das haben Sie zu verantworten. Dann jammern Sie jetzt bitte nicht über den Niedergang und die Schwierigkeiten, in denen die deutschen Verlage stecken. Es gibt darüber hinaus politische Rahmenbedingungen, die zumindest einen Teil der Medienlandschaft in diesem Land betreffen und die machen es denen noch sehr viel schwieriger. Meine Zeitung, die Junge Freiheit, hat mehrere Kampagnen von GEZ-Anstalten über sich ergehen lassen müssen, die darauf abzielten, ihr Anzeigen Kunden abspenstig zu machen. Und das ist kein Einzelfall. Und wenn wir an die Cicero-Razzia oder das versuchte Kompaktverbot denken, da haben wir in die Abgründe des Totalitarismus in diesem Land geguckt, meine Damen und Herren. Letzter Punkt dazu: Mit den ständigen Angriffen auf die vertrauliche Kommunikation von Journalisten machen Sie auch deren Arbeitsgrundlage immer schwieriger. Deswegen sage ich Hände weg von Vorratsdatenspeicherung und Chatkontrolle. Aber bevor Sie jetzt behaupten, na, er hat gar nicht zum Thema gesprochen oder über Lokalmedien geredet, lassen Sie uns über Michael Hauke sprechen. Wer ist das? Das ist ein Verleger aus Ostbrandenburg. Der hat mehrere Gratiszeitungen in mehreren Landkreisen. Und er hatte bis 2020 ein gut gehendes Veranstaltungsgeschäft. Das ist dann mit Corona komplett implodiert. Und dann hat er angefangen, sich kritisch mit genau dieser Maßnahmenpolitik von Ihnen auseinanderzusetzen, mit Maskenzwang und mit Impfpflichten, all diesen Dingen. Und je mehr er das gemacht hat, desto stärker wurde der Druck von oben. Lokalpolitiker wurden dabei erwischt, wie sie seine Anzeigenkunden angerufen haben, um die auch abspenstig zu machen. Er hat zwei Amtsblätter verloren und er hat sich davon nicht einschüchtern lassen. Er hat sich an die Spitze der Freiheitsbewegung in Fürstenwalde gestellt und ist ein mutiger Verleger, der sich nicht von den Politikern klein machen lässt. Solche Leute brauchen wir in diesem Land, meine Damen und Herren. Aber das ist ja gerade das, was Sie nicht wollen. Sie wollen ja nicht die vierte Gewalt. Sie wollen ja gehorsame Medien und keine kritischen. Deswegen verspreche ich Ihnen, wir werden dafür sorgen, dass sich die wirtschaftlichen Rahmenbedingungen in diesem Land für Verlage verbessern und für die Lokalredaktion und Verlage, denen wir alles Gute wünschen. Wir werden dafür sorgen, dass Sie Ihre publizistische Freiheit zurückbekommen. Was wir nicht wollen, das sind Subventionen, was Sie sich hier wünschen. Denn unabhängige Medien berichten kritisch. Abhängige Medien tun das gerade nicht. Oder mit Kasubke gesagt, Sie versuchen, den Leuten ein X für ein U vorzumachen.
1: Für die SPD-Fraktion darf ich Dr. Wiebke Ister das Wort erteilen.
6: Herr Präsident, meine Damen und Herren, eine funktionierende Demokratie ist ohne Lokaljournalismus nicht denkbar. Der Lokaljournalismus sorgt dafür, dass wir Informationen bekommen, und zwar da, wo Demokratie beginnt, nämlich in der Frage der Bezirksvertretung, der Gemeinderäte, der Stadträte, Informationsgremien zunächst darüber, was Menschen bewegt, wo es Probleme und Herausforderungen gibt. Das heißt, es ist erstmal Quelle für die oft ehrenamtlichen Kommunalpolitikerinnen und Kommunalpolitiker, welcher Themen sie sich annehmen müssen. Und es ist andersrum, aber eben auch Informationsgremium dafür.
1: Frau Abgeordnete, würden Sie eine Zwischenfrage aus der AfD-Fraktion zulassen?
6: Gerne als Kurzinterview im Anschluss, aber meine Rede würde ich jetzt lieber ohne Unterbrechung zu
1: Ende führen. Liebe Frau Abgeordnete, es geht nur Ja oder Nein.
6: Dann haben Sie doch verstanden, dass das ein Nein war, oder? Die Lokalmedien sind also Informationsgremium in die Richtung, wie Journalistinnen und Journalisten, wie Informationsgremium, wie Politikerinnen und Politiker aufnehmen, was die Menschen vor Ort in den Stadtteilen bewegt. Sie sind aber eben auch Kontrollinstanz, die sogenannte vierte Gewalt, weil sie auch nachfassen, was vor Ort an Entscheidungen getroffen wird. Sie nehmen an den Sitzungen der Kommunalparlamente teil und berichten dann darüber und haben darüber als unabhängige Kontroll- und Informationsinstanz die Möglichkeit, deutlich zu machen, aus welchen Gründen welche Entscheidung getroffen wird und auch deutlich zu machen, nicht nur, dass eine Entscheidung getroffen würde, sondern wer sich wofür und dagegen ausgesprochen hat. Und der Anspruch von wirklich Qualitätsjournalismus und von den Lokalmedien, die unabhängige Medien sind, von denen wir zum Glück noch eine große Bandbreite in Deutschland haben, ist verlässlich zu informieren. Und sie setzen dabei auf das Vertrauen der Bürgerinnen und Bürger, die sie abonnieren, die sie im Radio hören oder die Zeitung lesen. Und damit dieser Verlässlichkeit und mit dem Vertrauen, das Sie aufgebaut haben, sind Sie auch Prüfinstanz über das, was immer mehr auch in den sogenannten sozialen Medien verbreitet wird. Sie sind Prüfinstanz für die Frage von Fake News. Die Beispiele, die Holger Mann eben eingeführt hat, haben das eindrücklich gezeigt. Sie sind Prüfinstanz. Und dann will ich schon sagen, wer die Debatte verfolgt, der zeigt auch, dass die, die hier im Parlament sitzen, demokratisch gewählt, aber antidemokratisch in der Gesinnung, die, die hier sitzen und ich als Feinde der Demokratie bezeichne, die sind dann an der Stelle auch Feinde der Demokratie im Sinne von Feinde von von sachlicher Berichterstattung und von der Frage dem, wo geprüft wird, ob etwas wilde Behauptungen sind oder geprüft wird, ob es richtig ist. Meine Damen und Herren, ich glaube, dass es, weil diese Branche unter Druck steht, auch heute an der Zeit ist, Danke zu sagen. Danke dafür, dass es viele Journalistinnen und Journalisten gibt, die in den letzten Jahren unter sich verschärfenden Bedingungen immer schneller, nicht mehr Redaktionsschluss am Abend, sondern Live-Ticker mit ganz schneller Berichterstattung, mit Online-Medien bereit erklärt haben, diesen Job zu machen. Wenn wir unsere Demokratie nicht den Algorithmen und nicht den Demokratiefeinden überlassen wollen, dann, meine Damen und Herren, nutzen Sie die lokalen Medien, hören Sie Lokalradio, lesen Sie eine Lokalzeitung. Herzlichen Dank.
1: Zu einer Kurzintervention darf ich dem Abgeordneten Helfrich das Wort erteilen.
7: Ja, vielen Dank, Herr Präsident. Vielen Dank, Frau Kollegin Dr. Ester. Ihre ehemalige Parteichefin, Frau Esken, hat ja jüngst dazu aufgerufen, dass Werbekunden eines alternativen YouTubers, der es wagte, Björn Höcke in sein Format einzuladen, davon ablassen sollten und wollte eben dieses Sendeformat, diesen Journalisten mit einem Boykott belegen. Wäre es nicht viel klüger, aufgrund der Zugriffszahlen, die dieses Interview mit Björn Höcke erreichte, allen lokalen Journalisten zu empfehlen, viel mehr AfDler einzuladen, damit dort wieder die Werbeeinnahmen sprudeln? Vielen Dank.
6: Ich habe in meiner Rede gerade über die Frage von Unabhängigkeit, von Qualitätsjournalismus und von der Frage, wie ernsthaft und wie wichtig es ist, dass Journalistinnen und Journalisten die Frage von Fake News oder die Frage von ernst gemeinten Aussagen von Politikerinnen und Politikern zu prüfen haben und damit arbeiten. Und darum ist meine Empfehlung und ich brauche das gar nicht als Politikerin empfehlen, sondern ich weiß, dass diejenigen, die wirklich als Journalistinnen und Journalisten mit einem Anspruch an Qualitätsjournalismus arbeiten wollen, klar haben, dass sie in der Demokratie auch die spannenden Artikel dann schreiben, wenn es darum geht, dass konstruktive Lösungsvorschläge gemacht werden und darum gerungen wird, dass eben nicht mit Fake News oder wilden Behauptungen um sich geschmissen wird. Und darum, glaube ich, ist das Verhältnis von der Frage, welche Politikerinnen und Politiker von welchen Parteien eingeladen sind, schon an der Stelle richtig gewählt.
1: Als letzte Stimme in der Aussprache hören wir für die CDU-CSU-Fraktion Pascal Redding.
8: Sehr geehrter Herr Präsident, liebe Kolleginnen und Kollegen und an die Adresse der AfD. Ich glaube, die Zwischeninterventionen, ehrlich gesagt, alle Reden von Ihnen heute haben auch wieder gezeigt, für Sie sind Medien besonders dann frei, wenn Sie Ihre Auffassung vertreten. Wenn Medien wirklich frei und unabhängig sind, haben Sie an denen nämlich kein Interesse mehr. Darum geht es heute aber nicht, sondern, und dazu haben Sie ja auch wenig gesprochen, eigentlich geht es auch um den Lokaljournalismus. Und wenn wir über Lokaljournalismus sprechen, dann denken manche an kuriose Schlagzeilen, zum Beispiel daran, dass Schafe einen Supermarkt stürmen, über skurrile Alltagsbegebenheiten oder ungewöhnliche Polizeimeldungen. Lokaljournalismus ist aber am Ende viel mehr und es zeigt allein ein Gedankenexperiment. Wenn wir uns mal überlegen, was eigentlich wäre, wenn wir keine Lokalzeitungen mehr hätten, dann hätten wir keine Medien, die darüber berichten, wie die Sitzungen im Gemeinderat stattfinden, im Kreistag, keine Recherche zu kritischen Themen vor Ort und zu lokalen Themen. Und deswegen machen Lokalmedien am Ende auch einen ganz wesentlichen Beitrag dazu, dass die politischen Prozesse in den Kommunen, in der kommunalen Ebene funktionieren. Das ist vor allem deshalb so, weil die Nähe zu den Menschen und zu den lokalen Akteuren vor Ort vorhanden ist. Und das müssen wir auch in Zukunft erhalten. Und wenn wir uns Studien anzeigen, sehen wir, wie herausfordernd die Lage ist. Je weniger über lokale Politik berichtet wird, desto niedriger ist die Wahlbeteiligung in den Gemeinden. Der Wert des Lokaljournalismus ist am Ende das Vertrauen der Menschen, weil er unabhängig berichtet und in einer überraschend breiten Thementiefe. In meiner Heimat, der Hanauer Anzeiger, ist die drittälteste Tageszeitung in Deutschland, hat letztes Jahr 300. Geburtstag gefeiert und wird regelmäßig ausgezeichnet. Wir hatten zum Beispiel die Berichterstattung zum 19. Februar 2020 in Hanau. Und an diesem Beispiel zeigt man, was der Lokaljournalismus leistet. Während das Scheinwerferlicht für wenige Tage auf so einem Ereignis bundesweit liegt, sind es die Lokalmedien, die an solchen Themen dranbleiben, darüber berichten, auch über Jahre hinweg, und darüber berichten, was so eine Tat mit einer Stadt macht. Trotzdem müssen wir bei allem Lob für den Lokaljournalismus auch sagen, dass er extrem unter Druck steht. Das haben wir heute auch schon gehört. Die Zahl wirtschaftlich unabhängiger Tageszeitungen pro Landkreis sinkt massiv. Wir nehmen eine zunehmende Versteppung wahr. In jedem zweiten Landkreis haben wir nur noch eine Tageszeitung. Und natürlich führt das auch dazu, dass auch in den kleinen kommunalen Kontexten immer weniger Medienvielfalt vorhanden ist. Und natürlich hat es einen Grund unter anderem darin, dass die Gesamtumsätze der Zeitungsbranche zurückgegangen sind, weil die Anzeigenumsätze massiv eingebrochen sind. Und deswegen haben sowohl die Lokalmedien ihre Aufgaben zu machen, wenn es darum geht, auch die Zeitungen in die digitale Welt zu überführen. Aber auch wir als Politik deswegen müssen wir über eine Digitalabgabe sprechen. Die Digitalabgabe ist aber kein Allheilmittel. Herr Präsident, ich würde die Zwischeninfrage zulassen.
1: Oh, ich danke für die Unterstützung.
8: Ich kann mir ja vorstellen, was für eine Bitte. Frage kommt insofern.
9: Jetzt. Ja, Herr Kollege Redig, Sie ahnen ja auch schon, worum es gehen wird. Sie loben die Presse und den Lokaljournalismus. Sie wissen, wir haben heute ein Gesetz zu Medienauskunftsrecht eingebracht. Das braucht es, um die Presse auch zu stärken, damit die Presse auch gegenüber Bundesbehörden auch ein Auskunftsrecht hat. Und das Bundesverwaltungsgericht hat uns mitgegeben, Artikel 5 reicht nicht. Wir sind in der Pflicht, ein Gesetz auch zu gestalten. Wie verhalten Sie sich zu dem Gesetz und wie stehen Sie dazu?
8: Vielen Dank. Ich hätte tatsächlich eher gedacht, dass Sie wieder mal eine Frage zur Digitalabgabe kommt, weil das fragen Sie ja auch immer. Und ehrlich gesagt wundert es mich da vor allem, warum Sie in den 3 Jahren in der Ampelregierung das bislang nicht umgesetzt haben und jetzt plötzlich für eine Digitalabgabe sind. Zum Medienauskunftsgesetz. Es ist in der Tat so, dass wenn wir wollen, dass Medien unabhängig berichten können, brauchen wir auch Zugangsrechte und vor allem Informationszugang. Das Bundesverfassungsgericht hat aber auch entschieden, dass es bereits aus dem Grundgesetz, aus Artikel 5 Grundgesetz ableitbar ist, dass bestimmte Auskunftsrechte für die Medien dort entstehen. Und deswegen gibt es zu Recht auch Auskunftsrechte der Medien, auch auf Bundesebene, für alle Bundesbehörden, die wir haben, in Ihrem Gesetzesentwurf, den Sie eingebracht haben. Der würde vor allem wieder zu mehr Bürokratie führen. Das ist der Weg der Grünen, jedenfalls nicht unserer, und deswegen würden wir es auch ablehnen. Vielen Dank.
1: Damit darf ich die Aussprache beenden und mich für die Unterstützung von Herrn Redding bedanken. Ich rufe auf den Zusatzpunkt 11, erste Beratung des von der Fraktion Die Linke eingebrachten Gesetzentwurfs zur Verbesserung der Vereinbarkeit von Familie und Beruf durch klare Regelung des Freistellungs- und Entgeltfortzahlungsanspruchs bei erkrankten Kindern. Vereinbart wurde eine Aussprache in der Dauer von 30 Minuten. Und ich darf die Aussprache eröffnen und darf für die Fraktion Die Linke Mandy Eising das Wort erteilen.
10: Sehr geehrter Herr Präsident, liebe Kolleginnen und Kollegen! Mein Sohn war ein Frühchen. Als Kleinkind war er ständig krank. Bei der Eingewöhnung im Kindergarten und im Winter hatte er jeden Virus mitgenommen. Und die Krankentage reichten hinten und vorne nicht. Was macht man da? Die meisten Eltern in diesem Land wissen, das ist kein Einzelfall. Kinder werden öfters krank, als uns lieb ist. Und jedes Mal bedeutet das, kurzfristig umplanen, Betreuung organisieren, beim Chef anrufen und dann die bange Frage, habe ich noch genügend Kinderkrankentage? Und das zieht sich durch den Alltag von Familien. Deshalb fordern wir die Freistellung für die gesamte Dauer der Erkrankung. Eine Woche Lohnfortzahlung durch den Arbeitgeber, verlässlich und für alle. Nicht nach dessen Wohlwollen. Bei palliativen Erkrankungen 6 Wochen und danach übernimmt die Krankenkasse. Eine aktuelle Studie der R&V-Versicherung zeigt, 4 von 5 Familien sind mental am Limit. Das ist kein persönliches Versagen, das ist das Ergebnis einer Rechtslage, die Eltern systematisch im Regen stehen lässt. Und manche Arbeitgeber nutzen das auch schamlos aus. Tesla zum Beispiel schickt Aufpasser zu kranken Mitarbeitern nach Hause, unangekündigt. Die Kinderkrankentage sind aufgebraucht, das Kind hat Fieber und an der Tür klingelt der Arbeitgeber. Wer für sein Kind krank macht, riskiert den Job, obwohl es offensichtlich keine andere Lösung gab. Denn einen verlässlichen Anspruch auf Lohnfortzahlung durch den Arbeitgeber gibt es nicht. Die entsprechende Regelung aus den BGB ist in vielen Arbeitsverträgen einfach weggekürzt. Aber was bleibt, ist das Kinderkrankengeld, das es aber auch nur für wenige Tage gibt. In der Corona-Zeit hat man kurz gemerkt, das reicht nicht. Die Tage wurden erhöht, aber nur bis Ende 2026 und bisher keine Verlängerung, keine dauerhafte Lösung. Wir Linken sagen, die Arbeit muss sich dem Leben anpassen, nicht umgekehrt. Deshalb bringen wir heute diesen Gesetzentwurf ein. Es ist ein Vollzeitjob, ein krankes Kind zu betreuen. Und deswegen brauchen wir auch 100% Lohnausgleich. Für Kinder dasselbe wie für Erwachsene auch. Und lassen Sie mich raten, Sie werden gleich sagen, unsere Regeln befördern die Diskriminierung der Eltern auf den Arbeitsmarkt. Und das geht alles an der Realität vorbei. Diese Diskriminierung gibt es doch schon längst. Für junge Menschen ist es schwierig, eine Familie zu planen, wenn sie statt einer Festanstellung nur einen befristeten Arbeitsvertrag bekommen. Wir brauchen ein Verbandsklagerecht und eine Ergänzung des Allgemeinen Gleichbehandlungsgesetzes, wonach eine Diskriminierung aufgrund des Elternseins ausgeschlossen ist. Wir brauchen mehr Rechte für Familien. Und es sind die kleinen Schritte, die diesen Staat kinderfreundlicher machen. Mit unserem Gesetzesvorschlag wissen Eltern, ich kann in jedem Fall für mein krankes Kind da sein. Und das ist das Mindeste. Und es ist längst überfällig. Vielen Dank.
11: Für die CDU-CSU-Fraktion darf ich Sandra Carstensen das Wort erteilen.
12: Sehr geehrter Herr Präsident, liebe Kolleginnen und Kollegen! Bereits 2020 hat DIE LINKE genau diesen Vorschlag wortgleich vorgelegt. Ja, doch, ihr Copy-Paste-Ideen sind nämlich nicht, dass diese gar nicht mehr das Problem, sondern dass sich seither die ökonomische Basis für ihre Umverteilungsfantasien verändert hat. Schon damals haben wir klar gesagt, das ist kein Beitrag zur Lösung realer Probleme, sondern ein weiterer Schritt in Richtung Überforderung unseres Sozial- und Wirtschaftssystems. Was will DIE LINKE? Sie will die Entgeltfortzahlung bei Erkrankungen von Kindern massiv ausweiten, die Betriebe noch stärker in die Pflicht nehmen, flankiert von einer unbegrenzten Ausweitung von Krankengeldansprüchen. Klingt fürsorglich, ist aber in Wahrheit einseitig und gefährlich. Und wenn man genauer hinschaut, erkennt man das altbekannte Muster. Mehr Leistungen, mehr Ansprüche, mehr staatliche Umverteilung, aber keinerlei ernsthafte Auseinandersetzung mit der Frage, wer soll das eigentlich alles bezahlen? Genau das aber wäre der Kern jeder verantwortungsvollen Politik. Ich spreche hier auch aus eigener Erfahrung, denn ich komme aus einem Familienbetrieb mit ca. 10 Beschäftigten. Wenn dort jemand krank wird, trägt der Betrieb nicht nur die Entgeltfortzahlungskosten, sondern auch die wirtschaftlichen Ausfälle durch die nicht erbrachten Leistungen. Und Ihr Glaube, dass Betriebe auf einem Topf von Gold sitzen und den nur horten, ist gänzlich falsch. Ausgleichen müssen solche Fälle, der Arbeitgeber und die Kolleginnen und Kollegen, die mehr erwirtschaften und mehr arbeiten müssen. Das ist die Realität im Mittelstand. Das ist die Realität in 1000 kleinen Betrieben in Deutschland. Und dann kommen Sie mit immer neuen Forderungen nach zusätzlichen Belastungen. Kommt Ihnen eigentlich jemals in den Sinn, wie lange das noch gut gehen kann? Wie lange ein Betrieb das noch stemmen kann? Meine Damen und Herren, die Entgeltfortzahlung im Krankheitsfall ist in Deutschland bewusst klar begrenzt. Sie greift dann, wenn der Arbeitnehmer selbst krank ist. Was Sie daraus machen, ist ein allgemeines Instrument zur Absicherung familiärer Lebensrisiken, finanziert einseitig durch die Betriebe. Sie machen gesamtgesellschaftliche Aufgaben zu betrieblichen Lasten. Ich weiß, den Kommunisten interessiert das überhaupt nicht, ich weiß. Aber was wollen wir nicht, meine Damen und Herren? Besonders kritisch ist, die Linke kann die Kosten nicht mal beziffern. In ihrem Entwurf heißt es, der Erfüllungsaufwand ist gering und nicht bezifferbar. Das ist aber keine Kleinigkeit, kein kleines unbedeutendes Detail von wegen gering. Das ist ein Offenbarungseid, dass Sie keine Ahnung haben. Politik, die Leistungen ausweitet, ohne die finanziellen Folgen zu kennen, ist nicht sozial, sie ist verantwortungslos. Wir befinden uns in einer wirtschaftlich angespannten Lage. Schwaches Wachstum, steigende Insolvenzen, enorme Unsicherheiten. Und genau in dieser Situation kommen Sie mit immer neuen Belastungen um die Ecke. Ich frage Sie ganz offen, haben Sie den Schuss schon mal gehört? Wenn wir die Betriebe, Mittelständler, Handwerksbetriebe, kleine Praxen noch weiter belasten, dann passiert genau Folgendes. Investitionen bleiben aus, Arbeitsplätze gehen verloren und am Ende zahlen die Beschäftigten die Zeche. Und dann immerhin haben Sie tatsächlich mehr Zeit für Kinderbetreuung, und zwar in Vollzeit, weil Ihre Jobs weggebracht sind. Das kann niemand ernsthaft wollen, meine Damen und Herren. Die Linke nennt das soziale Gerechtigkeit. Ich nenne das eine verantwortungslose Vollkaskomentalität. So funktioniert kein Sozialstaat. Ein funktionierender Staat braucht Prioritäten, Maß und Mitte. Und er braucht vor allem eines, Finanzierbarkeit. Gerade in wirtschaftlich extrem schwierigen Zeiten müssen wir ehrlich sein. Wir können nicht immer neue Wohltaten versprechen. Meine Damen und Herren, Familien zu unterstützen, ist richtig und wichtig. Aber diese Unterstützung muss zielgerichtet, ausgewogen und finanzierbar sein. Der Vorschlag der Linken erfüllt keines dieser Kriterien. Deshalb lehnen wir auch diesen Gesetzesentwurf entschieden ab. Wir stehen für eine starke soziale Marktwirtschaft, für sichere Arbeitsplätze und für eine Politik, die nicht nur verspricht, sondern auch rechnet. Und wir bleiben nicht beim Nein stehen, wir bieten sogar Lösungen an. Wenn es um die Vereinbarkeit von Familie und Beruf geht, dann brauchen wir mehr Flexibilität statt starre Leistungsansprüche. Das Stichwort lautet Arbeitszeitsouveränität. Ein zentraler Ansatz für uns ist dabei die wöchentliche Höchstarbeitszeit. Die schafft Spielräume für Eltern, ihre Arbeitszeit flexibel über die Woche zu verteilen, für Betriebe Ausfälle besser zu organisieren und für Familien kurzfristige Belastungssituationen eigenverantwortlich zu bewältigen. Und das, meine Damen und Herren, ist moderne praxisnahe Arbeitsmarktpolitik. Und das ist im Gegensatz zum Vorschlag der Linken auch wirtschaftlich tragfähig. Vielen Dank.
11: Für die AfD-Fraktion darf ich Dr. Anna Rathert das Wort erteilen.
13: So. Ja. Herr Präsident, meine sehr geehrten Damen und Herren. Wenn ein Kind krank ist, dann gehört Vater oder Mutter nicht ins Büro oder an den Arbeitsplatz, sondern an das Bett des kranken Kindes. Punktum. Und wenn Eltern in Deutschland heute überlegen müssen, ob sie sich das überhaupt leisten können, dann ist das kein kleiner Fehler im System, sondern ein politischer Offenbarungseid. Die Linke beschreibt das Problem ja erstaunlich treffend. Unsicherheit, Einkommensverluste, Überforderung von Familien. Aber der Lösungsansatz ist dann natürlich wieder vollkommen falsch. Denn es folgt dann sofort wieder die typisch linke Antwort: mehr Staat, mehr Umverteilung, mehr Belastungen für andere natürlich. Bei den Linken überrascht das niemandem. Viel interessanter ist doch die Frage, warum müssen Familien in Deutschland heute überhaupt rechnen, wenn ein Kind krank wird? Warum leben so viele Menschen inzwischen dauerhaft am finanziellen Anschlag? Immer mehr Bürger kennen schon lange die Antwort darauf. Sie alle, die Sie hier in den letzten Jahrzehnten immer wieder abwechselnd in Regierungsverantwortung waren, sind verantwortlich dafür. SPD und Grüne geschenkt. Sie stehen ohnehin offen für immer mehr Staat, immer mehr Umverteilung, immer mehr Eingriffe. Aber besonders perfide ist das Verhalten der CDU. Denn Sie von der Union treten nach außen bis heute als bürgerlich, konservativ und wirtschaftlich vernünftig auf und handeln seit Jahren in Wahrheit genauso staatsgläubig und interventionistisch wie die Linke. Vielleicht etwas langsamer und immer mit schöneren Worten, aber in der Sache einfach nicht mehr unterscheidbar. Von den letzten 21 Jahren saß die CDU ganze 17 Jahre auf dieser Regierungsbank. 17 Jahre. Sie haben die hohen Energiepreise mit verursacht. Sie haben die Steuer- und Abgabenlast immer weiter erhöht. Sie haben Familien wirtschaftlich immer abhängiger gemacht. Und jetzt erleben wir die Folgen genau dieser Politik. Durchschnittsfamilien leiden unter viel zu hohen Abgaben und Steuern und können kaum noch rücklaufen. Beide Eltern müssen dauerhaft funktionieren, weil ein Einkommen einfach nicht mehr reicht. Ein krankes Kind wird sofort zur finanziellen Belastungsfrage. Und genauso kommt es dann zu solchen Gesetzesentwürfen. Die Linke reagiert auf die Schäden eines überregulierten und überbelasteten Staates mit noch mehr Staat. Und die Union, Sie bereiten seit Jahren den Boden dafür, in letzter Zeit vor allem, indem Sie sich von der SPD vor sich hertreiben lassen. Wie tief, frage ich Sie, sind Sie eigentlich schon gesunken und wie tief wollen Sie noch sinken? Das ist die Wahrheit. Erst zerstört man die wirtschaftliche Eigenständigkeit der Familien, indem man das Einkommen wegversteuert. Dann macht man Menschen noch so richtig abhängig und anschließend verkauft man ihnen neue staatliche Leistungen als soziale Wohltat. Das ist keine nachhaltige Familienpolitik. Das ist ein Kreislauf wachsender Abhängigkeit. Familien werden nicht stark durch immer neue Anspruchssysteme und Umverteilungsmechanismen. Familien werden stark durch Freiheit, durch bezahlbare Energie, durch niedrige Abgaben und durch ein Einkommen, das reicht. In einem gesunden Land wäre das selbstverständlich, dass Mutter oder Vater beim kranken Kind bleiben, ohne Existenzangst. Dass das heute nicht mehr selbstverständlich ist, ist das Ergebnis Ihrer gemeinsamen Politik. Und deshalb ist dieser Gesetzentwurf nur ein weiteres Pflaster auf ein System, das Sie alle beschädigt haben und damit immer mehr linken Ideen Vorschub leisten. Wir brauchen keine immer größeren staatlichen Notlösungen, sondern die politische Entscheidung dafür, dass Familien in Deutschland endlich wieder aus eigener Kraft gut leben können. Das geht aber nicht mit Ihnen allen hier, sondern nur mit uns von der Alternative für Deutschland. Und deshalb fängt unsere Zeit gerade erst an. Vielen Dank.
14: Gerade, dass Sie es nicht gesagt haben, welche Zeit verschwendet.
11: Für die SPD-Fraktion darf ich Jan Dieren das Wort erteilen.
15: Herr Präsident, werte Abgeordnete, Frau Rathart, Ihre Zeit fängt nicht an, aber man kann schon darüber diskutieren, ob Ihre Zeit, das Familienbild, das Sie vertreten, eigentlich 17., 18. oder 19. Jahrhundert ist und wie weit zurück das reicht. Ich freue mich, dass wir hier über den Gesetzentwurf der Linken sprechen, weil wir in den politischen Debatten der letzten Monate Vorschläge gehört haben, Karenztage abzuschaffen, die Lohnfortzahlung im Krankheitsfall sogar einzuschränken. Und der Gesetzentwurf der Linken geht jetzt in die andere Richtung, schlägt vor, dass Beschäftigte, deren Kinder krank sind, nicht auf ihren Lohn verzichten sollen, sondern der weiterbezahlt wird. Und für viele Beschäftigte in Deutschland ist das ein Problem. Kinder werden im Schnitt 8 bis 10 Tage im Jahr krank. Und was macht man dann, wenn das Kind morgens Fieber hat? Das Kind kann so nicht in die Kita. Aber was ist mit der Arbeit? Wie viel Arbeit bleibt dann liegen? Wie viel Stress haben auch meine Kolleginnen auf der Arbeit, wenn ich zu Hause bleibe? Für die Beschäftigten ist das ein Konflikt. Auf der einen Seite ist da das Bedürfnis der Kinder, dass sich ihre Eltern um sie kümmern. Das Bedürfnis der Eltern, genau das zu tun. Und auf der anderen Seite ist das Bedürfnis der Unternehmen, Sandra Carstensen hat das gerade ausgeführt, das Interesse der Unternehmen, nicht auf Arbeitskraft zu verzichten. Das Interesse der Kollegin, nicht auf eine Kollegin zu verzichten. Und dazu kommt dann noch zu diesem Konflikt, das hat Mandy Eising gerade ausgeführt, dass Eltern mit krankem Kind jetzt auch noch überlegen müssen, kann ich mir das eigentlich wirtschaftlich leisten, zu Hause zu bleiben, weil der Lohn eben nicht immer fortgezahlt wird und das Krankengeld, das Kinderkrankengeld geringer ist als der Lohn. Also wird das nicht sich jede Beschäftigte leisten können. Und hinter diesen widersprechenden Interessen, hinter diesem Konflikt steht, glaube ich, aber auch ein gesellschaftlicher Konflikt. Weil wir alle ja ein Interesse daran haben, dass Beschäftigte ihre Arbeit machen. Egal, ob das ist, dass sie Menschen pflegen im Krankenhaus, ob sie Brücken bauen, ob sie Waschmaschinen produzieren oder was auch immer. Und gleichzeitig haben wir alle aber auch ein Interesse daran, dass sich Eltern um ihre Kinder kümmern, wenn sie krank sind. Dass Menschen nicht entscheiden müssen zwischen Beruf und Familie. Und man könnte also sagen, wir haben alle ein kurzfristiges Interesse daran, dass die Arbeit jetzt gemacht wird. Aber wir haben ein langfristiges Interesse daran, dass Menschen gesund bleiben, dass sie sich um ihre Kinder kümmern, dass Familien Zeit füreinander haben. Und diese Interessen auf der einen und auf der anderen Seite stehen in einem Konflikt. Wir als Gesellschaft müssen diese widerstreitenden Interessen in einem Konflikt abwägen. Ich glaube, übrigens ist es ein Zeichen von Reichtum und von Wohlstand, wenn wir das langfristige Interesse mehr in den Blick nehmen können. Aber vor allem ist es, glaube ich, ein Problem, dass wir diesen Konflikt, den gesellschaftlichen Konflikt, der dahinter steckt, jetzt gerade bei den Beschäftigten abladen. Und das für sie zu einem unlösbaren Dilemma wird, in dem sie sich eigentlich gar nicht richtig entscheiden können. Ich glaube, diesen gesellschaftlichen Konflikt, damit sollten wir die Kolleginnen und Kollegen in den Betrieben und Unternehmen nicht allein lassen, sondern wir brauchen dafür eine politische, eine gesellschaftliche Lösung. Und deshalb freue ich mich, dass wir dafür jetzt einen Aufschlag haben, darüber zu diskutieren. Ich freue mich, dass wir die Diskussion im Ausschuss fortsetzen können.
1: Hier meldet sich die Zeit.
15: Danke Ihnen für Ihre Aufmerksamkeit.
1: Liebe Kolleginnen und Kollegen, ich unterbreche kurz und gebe die ersten Wahlergebnisse bekannt. Protokoll über die Wahl des Präsidenten des Bundesrechnungshofes. Mitgliederzahl 630, abgegebene Stimmkarten 598, ungültige Stimmkarten keine. Mit Ja haben gestimmt 415, mit Nein haben gestimmt 139. Enthaltungen gab es 44. Der Abgeordnete Ansgar Heveling hat die erforderliche Mehrheit von mindestens 316 Stimmen erreicht. Er

0: Er ist vom Deutschen Bundestag zum Präsidenten des Bundesrechnungshofs gewählt worden. Aber ich gratuliere ihm noch nicht, weil der Bundesrat noch die Abstimmung vorzunehmen hat. Und wir haben Respekt vor der zweiten Kammer unserer Republik. Protokoll über die Wahl der Bundesbeauftragten für die Opfer der SED-Diktatur. Mitgliederzahl des Hauses 630, abgegebene Stimmkarten 598. Mit Ja haben gestimmt 430 Abgeordnete, mit Nein haben gestimmt 103, Enthaltungen gab es 65. Frau Evelyn Zupke hat die erforderliche Mehrheit von mindestens 316 Stimmen erreicht. Sie ist damit zur Bundesbeauftragten für die Opfer der SED-Diktatur gewählt. Liebe Frau Zupke, Ihnen auch für die zukünftige Arbeit viel Kraft und weiter so viel Energie, wie Sie immer schon in Ihre Thematik hineingegeben haben. Unsere Zusammenarbeit steht Ihnen zur Verfügung. Alles Gute, viel Kraft. Wir kommen wieder zu unserer Debatte. Und als Fünften hätten wir Johannes Wagner für Bündnis 90 Die Grünen. Und ich darf Ihnen das Wort erteilen.
1: Sehr geehrter Herr Präsident, liebe Kolleginnen, liebe Zuschauerinnen und Zuschauer. Wissen Sie eigentlich, was zu den größten Risikofaktoren gehört, in Deutschland in Armut zu rutschen? Vielleicht denken Sie an eine schwere Erkrankung oder eine Arbeitslosigkeit. Und ja, das stimmt auch, das gehört dazu. Aber es gehört auch dazu, in Deutschland ein Kind zu bekommen. Gerade für Alleinerziehende ist das einer der größten Risikofaktoren, um in Armut zu rutschen. Das liegt vor allem an der schlechten Betreuungssituation und an den schlechten Berufsaussichten, die gerade Alleinerziehende haben. Wir haben aus der Wissenschaft da sehr klare Daten. Der Gender Pay Gap, also der Unterschied des Gehalts von Männern und Frauen, ist vor dem ersten Kind ziemlich ähnlich, hat sich schon sehr gut angeglichen. Aber sobald das erste Kind kommt, geht es auseinander. Und gerade die Person, die die Care-Verantwortung übernimmt, das sind meistens noch in Deutschland die Frauen, hat danach deutlich schlechtere Aussichten. Fakt ist doch, viele Eltern wollen arbeiten, werden aber von starren Regeln und von schlechter Betreuung abgehalten. Und deswegen bin ich auch der Linken sehr dankbar, dass sie diesen Debattenpunkt hier heute aufgesetzt hat. Und jetzt muss man sich einmal anschauen, was diese Bundesregierung und gerade die Unionsseite dieser Bundesregierung macht, um diesem Problem Herr zu werden. Statt Eltern den Rücken zu stärken, statt Möglichkeiten aufzuzeigen, statt zu empowern, kommt jede Woche eine neue Beleidigung aus dem Kanzleramt gegen die deutsche Bevölkerung. Wir sind zu faul, zu oft krank, wir arbeiten nicht genug, wir haben uns bequem gemacht und Teilzeit ist einfach nur eine Lifestyle-Frage. Ich sage Ihnen mal was. 70% der Frauen mit Kindern arbeiten in Teilzeit. Und das nicht aus Lifestyle-Gründen. Wenn das Ihr Ton ist, liebe Bundesregierung, wenn das Ihre Ansprache an die deutsche Bevölkerung ist, dann gute Nacht. Wir haben jetzt schon eine der niedrigsten Geburtenraten der Welt. Wir haben jetzt schon ein Elterngeld, was seit 2007 nicht erhöht worden ist. Wir haben jetzt schon eine extreme Bildungsungleichheit, wo der Bildungserfolg der Kinder maßgeblich vom Bildungsgrad der Eltern abhängt. Wir haben jetzt schon jedes siebte Kind in Deutschland armutsgefährdet. Daran müssten Sie doch arbeiten, statt jede Woche aufs Neue der deutschen Bevölkerung Beleidigungen zuzurufen. Wir brauchen eine Bundesregierung, die die Menschen mitnimmt, empowert, Möglichkeiten aufzeigt und nicht beleidigt. Und, liebe Bundesregierung, Sie gucken ja gerade im Wirtschaftsbereich sehr oft auf die letzte Bundesregierung zurück, auf die Ampel-Bundesregierung. Im Wirtschaftsbereich kopieren Sie ja die ein oder andere Idee von Robert Habeck. Dafür sind wir auch in manchen Dingen ganz froh, in anderen machen Sie es nicht gut, deswegen nicht. Aber ich gebe Ihnen mal einen Tipp. Unsere Familienministerin hat in der letzten Wahlperiode eine Idee, nämlich eine Kindergrundsicherung zum Beispiel einzuführen. Und diese Kindergrundsicherung würde Kinderarmut deutlich reduzieren. Und dazu führt natürlich ganz genau auch eine Idee wie von der Linken, Die Frau Carstensen von der Union, da muss ich ja einmal ein bisschen Recht geben, hat einige Schwächen noch im Gesetzentwurf gefunden. Aber von der Grundrichtung geht er genau in die richtige Richtung. Und dass nach 2026 die Kinderkrankentage nicht verlängert erhöht werden, ist ein Skandal. Dafür müssen wir uns gemeinsam einsetzen. Dass ein Kind krank wird, darf nicht zur Armutsfalle werden für die Eltern. Dafür stehen auch wir Grüne. Vielen Dank.
0: Wir hören Peter Aumer für die CDU-CSU-Fraktion.
2: Sehr geehrter Herr Präsident, liebe Kolleginnen und Kollegen, wenn ein Kind krank ist, dann zählt für die Eltern vor allem eins, dass sie für ihr Kind da sein können. Ich glaube, wir sind uns hier in diesem Hohen Haus einig, dass das so ist. Eltern brauchen Unterstützung in der Situation, da haben Sie auch vollkommen recht. Aber meine sehr geehrten Damen und Herren, wir leben in einer Zeit, in der wir, glaube ich, nicht leugnen können, die Herausforderungen, die alle vor uns stehen. Und das, meine sehr geehrten Damen und Herren der Linken, vergessen Sie in jeder Debatte. Irgendjemand muss das auch bezahlen. Da habt ihr Vorstellungen, ist klar. Ja, aber meine sehr geehrten Damen und Herren, auch bei Ihren Vorstellungen, wie man Geld einnimmt, können wir nicht mit Ihnen übereinstimmen. Ich glaube, das Grundproblem ist, dass wir schauen müssen, wie bekommen wir unsere Wirtschaft wieder ins Laufen. Und lieber Herr Kollege Wagner, Sie haben jetzt so schön auf die vorhergehende Bundesregierung referenziert und auf den grünen damaligen Bundeswirtschaftsminister. Viele Probleme, die wir heute ausbaden müssen, sind verursacht worden durch Ihr Chaos, die Sie verursacht haben in der Wirtschaftspolitik unseres Landes, meine sehr geehrten Damen und Herren. Und sich jetzt so hochnäsig hinzustellen und Ratschläge zu geben, das finde ich ein klein bisschen dreist. Meine sehr geehrten Damen und Herren der Linken, es reicht nicht, nur nach staatlichen Vorgaben zu rufen, immer nach mehr Leistungen und immer nach mehr Belastungen. Wir arbeiten ganz heftig dran. Wir haben Debatten in unserem Land, die Sie jetzt als Beschimpfung der Bevölkerung, Herr Kollege Wagner, besprochen haben. Man kann eine Analyse der aktuellen wirtschaftlichen Situation unseres Landes auch als Beschimpfung titulieren. Ob das fair ist, das überlasse ich Ihnen. Aber wir sind gewählt, um Lösungen zu bringen. Und da muss man auch die Probleme unseres Landes ansprechen dürfen. Man könnte es vielleicht das ein oder andere Mal ein klein bisschen charmanter. Aber der Punkt ist, die Aufgaben sind zu bewältigen und wir tun das. Wir haben in der Krankenversicherung die ersten Aufschläge gemacht. Unterstützen Sie mal, machen Sie mit Vorschläge, nicht nur drauf schimpfen, sondern machen Sie Vorschläge, dann funktioniert das Ganze auch gut. Und das, was die Linken heute eingebracht haben, ist eben ohne Vorschläge, ist eben kein guter Vorschlag, weil wen treffen Sie denn? Sie treffen die nicht nur die großen Millionäre, von denen Sie angeblich das Geld nehmen wollen, sondern Sie treffen die Handwerksbetriebe ums Eck, Sie treffen die Bäckerei, die familiengeführten Mittelständler und die Pflegebetriebe. All diejenigen, die Luft brauchen. Wir sind ein Land, in dem die Kosten eh schon explodieren. Und da, meine sehr geehrten Damen und Herren, geben Sie keine Antworten. Und was noch so traurig ist, auch von der AfD gibt es keine Antworten. Eine Analyse, die wir gerade vorher gehört haben, sehe ich die Kollegin leider nicht, ist alles recht und schön. Aber zu sagen, was die AfD denn besser machen wollen würde, das habe ich vermisst in der Rede. Und das, meine sehr geehrten Damen und Herren, ist keine konstruktive Politik, so wie wir uns das vorstellen, sondern soziale Marktwirtschaft und unsere Partei, die CDU-CSU, ist tatsächlich die Partei, die genau weiß, wie soziale Marktwirtschaft funktioniert. Und da brauchen wir, meine sehr geehrten Damen und Herren, der AfD keine Nachhilfe. Die wirtschaftliche Situation in unserem Land ist angespannt. Wir arbeiten daran, dass wir Lösungen finden. Bei der Krankenversicherung haben wir den ersten Aufschlag und in den anderen Bereichen wird es auch kommen. Und da sind wir in dem Hohen Haus eingeladen, gemeinsam an Lösungen zu arbeiten. Herr Wagner, nicht nur schimpfen, sondern gemeinsam konstruktiv schauen, wie wir unser Land nach vorne bringen können, wie wir die Familien unterstützen können. Wir haben mit dem Kinderkrankengeld unter anderem Lösungen. Sie haben es angesprochen. Und ich glaube,

0: erhält für die AfD-Fraktion Angela Rutzka.
1: Sehr geehrter Herr Präsident, sehr geehrte Damen und Herren, ja, wenn ein Kind krank ist, geraten Familien unter Druck. Das ist Realität. Aber dieser Gesetzentwurf löst das Problem nicht. Er verschiebt es, und zwar einseitig auf die Betriebe. Denn klar ist doch, Unterstützung gibt es bereits. Kinderkrankentage, Freistellungen, Leistungen der Sozialversicherung. Die entscheidende Frage ist nicht, ob geholfen wird, sondern wer die Kosten trägt. Und Ihre Antwort lautet, die Unternehmen. Sie wollen die Lohnfortzahlung ausweiten. Für Ausfälle, die Betriebe weder verursachen noch beeinflussen können. Das ist kein Detail, das ist ein massiver Eingriff. Besonders bemerkenswert, Sie selbst können die Kosten nicht beziffern. Wer Gesetze beschließt, ohne finanzielle Folgen zu kennen, handelt nicht sozial, sondern verantwortungslos. Denn wir reden hier nicht über Kleinigkeiten. Wir reden über potenzielle erhebliche Belastungen für Unternehmen und für die Sozialkassen. Gerade der Mittelstand steht ohnehin unter Druck. Wie viel soll er denn noch tragen? Eine starke Wirtschaft ist keine Nebensache. Sie ist die Grundlage für Arbeitsplätze und damit für stabile Familien. Wer Betriebe überfordert, gefährdet Arbeitsplätze, und wer Arbeitsplätze gefährdet, schadet am Ende genau den Familien, denen er helfen will. Und noch etwas gehört zur Ehrlichkeit dazu. Wenn Risiken einseitig bei Arbeitgebern liegen, bleibt das nicht ohne Folgen. Natürlich fließen solche Faktoren in Einstellungsentscheidungen ein. Die Leidtragenden könnten am Ende sein Eltern kleiner Kinder und Alleinerziehende, denen Sie helfen wollen. Das darf Politik nicht befördern. Wenn wir Familien wirklich unterstützen wollen, brauchen wir keine starren neuen Pflichten. Wir brauchen praktikable Lösungen. Viele Unternehmen zeigen längst, wie das geht. Flexible Arbeitszeiten, Homeoffice, individuelle Vereinbarungen. Das funktioniert im Alltag, und genau das sollten wir stärken. Unser Ansatz ist klar. Wir wollen Verlässlichkeit statt neuer Risiken. Starke Familien brauchen eine starke Wirtschaft, nicht zusätzliche Belastungen. Deswegen lehnen wir Ihren Gesetzentwurf ab. Vielen Dank.
0: Als letzte Stimme in der Aussprache hören wir für die SPD-Fraktion Daniela Rump.
2: Sehr geehrter Herr Präsident, liebe Kolleginnen und Kollegen! Wer heute ein krankes Kind zu Hause betreut, steht nicht nur vor einer familiären Herausforderung, sondern oft auch vor einem rechtlichen Problem. Denn die geltenden Regelungen sind unübersichtlich und für viele Eltern nur schwer nachvollziehbar. Darf ich zu Hause bleiben? Bekomme ich weiterhin mein Gehalt? Und was passiert eigentlich, wenn die bezahlten Ausfalltage aufgebraucht sind? Für viele Familien sind das keine Ausnahmefragen oder Einzelfälle, sondern Alltag. Deshalb ist es richtig, dass wir heute über diesen Gesetzentwurf sprechen. Denn Familienpolitik ist kein Privatproblem. Es geht um Arbeitsbedingungen, um soziale Sicherheit und um die Frage, wie wir Verantwortung in unserer Gesellschaft organisieren und gestalten können. Noch immer sind es überwiegend Frauen, die Care-Arbeit übernehmen, ihre Arbeitszeit reduzieren und langfristig finanzielle Nachteile für das eigene Leben in Kauf nehmen. Eltern stehen nicht vor der Wahl. Sie tragen Verantwortung für die Gesundheit und das Wohlergehen ihres Kindes und gleichzeitig für den Lebensunterhalt ihrer Familie. Liebe Kolleginnen und Kollegen, wir brauchen bessere und verlässliche Rahmenbedingungen und eine bessere Vereinbarkeit von Familie und Beruf. Denn wir wissen, wie groß die Belastungen für Familien sind, wenn Kinder erkranken und Betreuung spontan organisiert werden muss. Aber wir wissen auch, wer über Care-Arbeit spricht, muss auch über gleiche Löhne sprechen für gleiche Arbeit, über sichere Arbeitsplätze, verlässliche Betreuungsangebote und über Chancengerechtigkeit. All diese Fragen

0: gehören zusammen und müssen noch stärker in den Fokus unserer Politik rücken. Familien zu entlasten bedeutet vor allem, tragfähige Regelungen zu schaffen. Deshalb müssen wir genau prüfen, wie schaffen wir eine Regelung, die im Alltag wirklich bürokratiearm und praxistauglich funktioniert. Wie vermeiden wir neue Abgrenzungsprobleme? Und wie stellen wir sicher, dass insbesondere kleine und mittelständische Unternehmen nicht überfordert werden? Eltern brauchen Sicherheit, wenn ihr Kind krank ist. Und Arbeitgeber brauchen klare und umsetzbare Regelungen. Unsere Aufgabe ist es, beides zusammenzubringen. Deshalb werden wir dieses Anliegen lösungsorientiert diskutieren, natürlich mit dem Ziel, tragfähige und ausgewogene Lösungen zu finden. Vielen Dank.
1: Damit schließe ich die Aussprache. Interfraktionell wird die Überweisung des Gesetzentwurfs auf der Drucksache 5570 an die in der Tagesordnung aufgeführten Ausschüsse vorgeschlagen. Gibt es weitere Vorschläge? Das kann ich nicht erkennen. Damit verfahren wir wie vorgeschlagen. Ich rufe auf den Tagesordnungspunkt 14. Beratung des Antrags der Bundesregierung zur Fortsetzung der Beteiligung bewaffneter deutscher Streitkräfte an der internationalen Sicherheitspräsenz im Kosovo, KFOR. Für die Aussprache wurden 30 Minuten vereinbart. Ich darf für die Bundesregierung Florian Hahn, Staatsminister beim Bundesminister des Auswärtigen, das Wort erteilen und damit die Aussprache eröffnen.
2: Ja, vielen Dank, Herr Präsident, liebe Kolleginnen und Kollegen. Wir beraten heute erneut über den am längsten andauernden Auslandseinsatz der Bundeswehr. Am 11. Juni 1999 beschloss der Deutsche Bundestag auf der Grundlage von Resolution 1244 des Sicherheitsrats der Vereinten Nationen erstmalig die deutsche Beteiligung an der NATO-geführten Kosovo Force, kurz KFOR. Seit nunmehr knapp 27 Jahren sind deutsche Soldatinnen und Soldaten in Kosovo präsent, um zu einem sicheren und friedlichen Umfeld beizutragen und den dortigen Friedensprozess zu unterstützen. Seither hat sich die Situation in Kosovo und auf dem westlichen Balkan stabilisiert. Die KFOR-Präsenz konnte im Vergleich zu den Anfangsjahren stark reduziert werden. Politische Spannungen zwischen kosovarischen und serbischen Bevölkerungsgruppen im Land bestehen aber weiter fort. Vorfälle wie die Reihe an gewaltsamen Eskalationen aus dem Jahr 2023 im mehrheitlich ethnisch serbischen Norden Kosovos erinnern daran, dass Zuspitzungen der Sicherheitslage jederzeit möglich sind. Die kosovarische Regierung baut seither ihre Souveränität im Norden des Landes aus. Gleichzeitig schreitet die Weiterentwicklung der kosovarischen Sicherheitsorganisationen zu vollwertigen Einsatzkräften aktiv voran, was insbesondere aus Serbien mit Misstrauen beobachtet wird. Deshalb möchte ich klar sagen, die Sicherheitslage im Kosovo bleibt angespannt und fragil, und darum bleibt unser unverändertes Engagement notwendig. Es bleibt notwendig in einer Region, die in vielen gesellschaftlichen Bereichen noch immer von den Wunden ihrer Vergangenheit geprägt ist. Es bleibt notwendig, weil Russland versucht, seinen Einfluss in dieser Region gezielt auszubauen. Sehr geehrte Damen und Herren, liebe Kolleginnen und Kollegen, mehrere 10.000 deutsche Soldatinnen und Soldaten haben in Kosovo in über 25 Jahren einen wichtigen und erfolgreichen Dienst getan. Auch heute leisten über 300 deutsche Soldatinnen und Soldaten täglich im Einsatz für KFOR ihren Beitrag, um ein erneutes Aufflammen von Gewalt zu verhindern und ein sicheres Umfeld für die Menschen vor Ort zu schaffen. Unsere Soldatinnen und Soldaten haben sich auf beiden Seiten großes Vertrauen und hohe Anerkennung erworben. Und für diesen großen Einsatz und für diese Leistung möchte ich Ihnen an dieser Stelle mein herzliches Vergeltsgott aussprechen. Es liegt in unserem nationalen Kerninteresse, dass in unserer unmittelbaren Nachbarschaft in Europa Frieden und Stabilität herrscht. Dabei ist entscheidend, dass sich unser militärisches Engagement bei KFOR in eine europäische Gesamtstrategie für den Westbalkan einfügt, Eine Strategie, die unsere Sicherheit, unsere Freiheit und unseren Wohlstand schützt und unseren geopolitischen Interessen dient. Dazu gehört neben Missionen wie der EU-Rechtsstaatsmission Eulex vor allem auch unsere fortgesetzte politische Unterstützung für den EU-geführten Dialog zwischen Belgrad und Pristina unter Leitung des EU-Sonderbeauftragten Peter Sorensen. Das Normalisierungsabkommen von Ohrid, das 2023 auch mit maßgeblich deutsch-französischer Unterstützung vermittelt wurde, sieht klare Pflichten und Zusagen beider Seiten vor. Die Menschen in der Region erwarten zu Recht, dass die Vereinbarungen in vollem Umfang und ohne weitere Verzögerungen umgesetzt werden. Dies fordern wir mit Nachdruck, denn nur mit substanziellen Fortschritten im EU-geführten politischen Dialog kann eine nachhaltige Normalisierung der Beziehungen zwischen Kosovo und Serbien erzielt werden, die schließlich auch den Weg beider Staaten in Richtung Europäische Union ebnen würde. Für die Bundesregierung ist klar, europäische Sicherheit kann es dauerhaft nur mit einem stabilen Westbalkan geben. Als Baustein unserer Gesamtstrategie für den Westbalkan trägt der Einsatz deutscher Soldatinnen und Soldaten in Kosovo bis heute dazu bei, dass KFOR ein Stabilitätsfaktor und Sicherheitsgarant für die Region bleibt. Ich bitte Sie deshalb um Ihre erneute Zustimmung zur Verlängerung des Mandats für den KFOR-Einsatz. Herzlichen Dank.
1: Für die AfD-Fraktion darf ich Gerold Otten das Wort erteilen.

0: Herr Präsident, meine Damen und Herren! Der KFOR-Einsatz der Bundeswehr im Kosovo begann 1999 als ein Provisorium. Heute, im Jahr 2026, ist er zu einem weiteren Dauereinsatz der Bundeswehr geworden. Wenn aber ein Provisorium über ein Vierteljahrhundert andauert, dann ist die Pflicht, nicht in rhetorische Routine zu verfallen, wie wir es heute sicher wieder hören werden, auch schon gerade vom Staatsminister, sondern es muss eine kritische Bestandsaufnahme vorgenommen werden. Meine Fraktion betrachtet diesen Einsatz mit großer Skepsis, die auf drei Anschauungen ruht. Nämlich erstens die völkerrechtliche Inkonsistenz, zweitens staatliche Fragilität und drittens die nötige Neuausrichtung deutscher Sicherheitsinteressen. Die einseitige Unabhängigkeitserklärung des Kosovo von Serbien am 17. Februar 2008 ist ein diplomatischer Präzedenzfall, der das völkerrechtliche Prinzip der territorialen Integrität von Nationalstaaten massiv geschwächt hat. Wenn die NATO-Luftangriffe ohne explizites Mandat des UN-Sicherheitsrats wurden die oft als humanitäre Intervention bezeichnet. Kritiker, darunter auch viele Völkerrechtler, sicherlich nicht Annalena Baerbock, halten dem entgegen, dass der Einsatz ein Verstoß gegen das Gewaltverbot der UN-Charta war. Laut dem Internationalen Gerichtshof IGH hat die Unabhängigkeitserklärung des Kosovo zwar das völkerrechtliche Prinzip der territorialen Integrität nicht verletzt, aber trotz des IGH-Gutachtens bleibt das Thema politisch und juristisch auch weiterhin höchst umstritten. Deshalb wird der Kosovo international auch von vielen Staaten nicht anerkannt, auch nicht von den 5 EU-Mitgliedstaaten Spanien, Griechenland, Zypern, Slowakei und Rumänien. Und dies verhindert auch weiterhin die UN-Mitgliedschaft des Kosovo. Inwiefern bei der Frage des Selbstbestimmungsrechts der Völker offensichtliche Doppelstandards durch den Westen angewendet werden, wird die Zukunft zeigen. Was aber den Kosovo betrifft, hat KFOR die ethnische Spannung zwar eingefroren, aber nicht gelöst. Im Gegenteil, sie entbinden die lokalen Akteure von der Notwendigkeit, schmerzhafte, aber notwendige Kompromisse zu schließen. Zweitens, der Kosovo wird in der Forschung oft als Quasi-Protektorat oder gar als Failed State unter internationaler Aufsicht beschrieben. Denn trotz Milliardeninvestitionen und einer dauerhaften Militärpräsenz vor Ort ist nicht gelungen, eine resiliente rechtsstaatliche Ordnung zu etablieren. Denn wäre das so, wozu benötigt es dann die Militärpräsenz der NATO? Wir müssen leider immer wieder zur Kenntnis nehmen, dass dem Land gänzlich eine Kultur des Kompromisses fehlt und dass staatliche Institutionen nicht als gemeinsame politische Räume wahrgenommen werden, deren oberstes Ziel das Gemeinwohl sein sollte, sondern als Instrumente der Herrschaft und der Pressung zur Machterhaltung angesehen und auch so genutzt werden. Daher, ein Mandat, das ohne klare Erfolgskriterien auskommt, verkommt zu einer reinen Bestandsgarantie für eine dysfunktionale Status-quo-Politik von Korruption und Klientelwirtschaft. Und drittens, in Zeiten, in denen die Landes- und Bündnisverteidigung alles an Personal und Material fordert, ist die Bundeswehr eben kein Instrument für unendliche Polizeimissionen. Unsere Ressourcen sind eben auch auf diesem Gebiet begrenzt. Verantwortungsvolle Politik bedeutet, unsere Soldaten dort einzusetzen, wo nationale Interessen bedroht sind, nicht aber sie in einen Frontkonflikt zu verschleißen. Denn ein Mandat mit einem schwammigen Auftrag, ohne klares Ziel, aber mit einer einseitigen Positionierung, verfolgt keine Strategie, sondern ist einfach nur ineffizient. Meine Damen und Herren, wahre Solidarität bedeutet eben nicht, Abhängigkeit zu zementieren. Der Kosovo-Konflikt muss vor Ort gelöst werden, nicht durch die dauerhafte Stationierung fremder Truppen. Nach 27 Jahren ist es an der Zeit, den Mut zur Wahrheit aufzubringen. Wir müssen endlich damit aufhören, eine Architektur der Abhängigkeit zu finanzieren, die Konflikte nur einfriert, aber keine Perspektive auf ein dauerhaftes und friedliches Nebeneinander der Volksgruppen aus eigener Kraft garantiert. Vielen Dank.
1: Meine Damen und Herren, ich komme zurück auf den Tagesordnungspunkt der Wahlen und darf die Abstimmergebnisse bekannt geben. Ich beginne mit dem Protokoll über die Wahl von 3 Mitgliedern des Parlamentarischen Kontrollgremiums gemäß Artikel 45d des Grundgesetzes. Mitgliederzahl 630, abgegebene Stimmkarten 598. Von den abgegebenen Stimmen entfielen auf den Abgeordneten Martin Hess 162 Ja-Stimmen, 419 Nein-Stimmen, 7 Enthaltungen, 10 ungültige Stimmen. Auf den Abgeordneten Gerold Otten entfielen 167 Ja-Stimmen, 406 Nein-Stimmen, 12 Enthaltungen, 13 ungültige Stimmen. Auf die Abgeordnete Clara Bünger entfielen 250 Ja-Stimmen, 305 Nein-Stimmen, 31 Enthaltungen, 12 ungültige Stimmen. Die Abgeordneten Martin Hess, Gerold Otten und Clara Bünger haben die nach § 2 Absatz 3 des Gesetzes über die parlamentarische Kontrolle nachrichtendienstlicher Tätigkeit des Bundes erforderliche Mehrheit von 316 Stimmen nicht erreicht. Sie sind damit nicht als Mitglied des parlamentarischen Kontrollgremiums gewählt. Ich komme zu dem Abstimmergebnis Protokoll über die Wahl eines Mitglieds des Gremiums gemäß § 5 Absatz 4 des Bundesfinanzierungs- und Sondervermögensgesetz. Mitgliederzahl 630, abgegebene Stimmen 598, ungültige Stimmen 3, mit Ja haben gestimmt 343 Abgeordnete, mit Nein haben gestimmt 230 Abgeordnete, Enthaltungen 22. Der Abgeordnete Dr. Dietmar Bartsch hat die erforderliche Mehrheit von mindestens 316 Stimmen erreicht. Er ist damit als Mitglied des Gremiums gemäß § 5 Absatz 4 des Bundesfinanzierungs- und Sondervermögensgesetzes gewählt. Ich rufe auf das Protokoll über die Wahl eines Mitglieds des Gremiums gemäß § 3 des Bundesschuldenwesensgesetzes. Mitgliederzahl 630. Abgegebene Stimmen 598, ungültige Stimmen keine, mit Ja haben gestimmt 252, mit Nein haben gestimmt 313, Enthaltungen gab es 33. Die Abgeordnete Ines Schwertner hat die erforderliche Mehrheit von mindestens 316 Stimmen nicht erreicht. Sie ist damit als Mitglied des Gremiums gemäß § 3 des Bundesschuldenwesensgesetzes nicht gewählt. Damit habe ich die Wahlergebnisse bekannt gemacht und kehre zurück in die Tagesordnungspunkt 14 und dafür die Bundesregierung Sebastian Hartmann, parlamentarischer Staatssekretär beim Bundesminister der Verteidigung, das Wort erteilen.
2: Sehr geehrter Herr Präsident, sehr geehrte Kolleginnen und Kollegen, durch unsere Beteiligung am NATO-geführten KFOR-Einsatz leisten wir einen sichtbaren und relevanten Beitrag zur Gewährleistung von Sicherheit und Stabilität in der Republik Kosovo. Aufgrund der sichtbaren Erfolge in weiten Teilen des Kosovos konnten wir die deutsche Beteiligung von anfänglich knapp 5.000 Soldatinnen und Soldaten auf immerhin zeitweise unter 100 reduzieren. Dies ist ein deutlicher Beleg für den Erfolg der positiven Entwicklung in diesem Land nach Beendigung des Kosovo-Krieges und auch ein Ergebnis der Friedenslösung, die auch der sichtbaren Kosovo-Präsenz, der KFOR-Präsenz zu verdanken ist. Gleichwohl geriet diese positive Entwicklung, wie schon ausgeführt, in ein Stocken 2022, als die Sicherheitslage sich doch verschlechterte. Die gewaltsamen Ausschreitungen zeigen, wir brauchen hier Präsenz. Als Mitglied der NATO und als verlässlicher Partner in Europa haben wir daher auch die Verpflichtung, unsere Beteiligung am KFOR-Einsatz fortzusetzen. Unser bisheriges Engagement wird von der Bevölkerung, aber auch den staatlichen Institutionen des Kosovo und der Republik Serbien und unseren NATO-Partnern sehr geschätzt. Gleichzeitig ist klar, diese Präsenz und diese Beteiligung sind auch im eigenen deutschen Interesse. Unsere konkrete Verantwortungsübernahme für NATO-Alliierte und direkte Wechselwirkung für den Frieden und die Sicherheit und Stabilität in Europa können wir nicht durch Abwesenheit sicherstellen, sondern mit dem Gegenteil, mit der Präsenz dort. Mein ausdrücklicher Dank gilt den Soldatinnen und Soldaten, die Härten des Einsatzes ertragen mussten und die Risiken auf sich nahmen, um diesen Auftrag auszuführen. Meine Damen und Herren, wir danken unseren Soldatinnen und Soldaten für diesen Einsatz in unserem Interesse. Die Mandatsparameter haben sich bewährt. Unser Engagement wird geschätzt. Und ohne diesen Beitrag zur Sicherheit und Stabilität in der Republik Kosovo ist eine Normalisierung mit der Beziehung in der Republik Serbien nicht möglich. Und ohne eine Normalisierung dieser Beziehungen kann die weitere Annäherung an die EU für beide Länder mit zugleich positiven Auswirkungen auf das friedliche Miteinander in Europa nicht sichergestellt werden. Daher wird dieses Engagement und unsere Beiträge auch weit über das Militärische und der Präsenz dort auch fortzusetzen sein. Wir bitten Sie daher im Interesse dieses Prozesses und für unsere Sicherheit um die Zustimmung zu diesem Einsatz. Herzlichen Dank.
1: Für Bündnis 90 Die Grünen darf ich Niklas Wagener das Wort erteilen.
3: Ja, sehr geehrter Herr Präsident, sehr geehrter Herr Wehrbeauftragter, kurz vor Weihnachten war ich mit dem Inspekteur des Heeres vor Ort in Pristina. Wir haben dort unser Einsatzkontingent besucht und ich habe dort eine hochmotivierte Truppe getroffen, die für ihren Einsatz brennt. Und ich habe sie auch gefragt, was sie von dem Einsatz halten und ob sie von dem Einsatz überzeugt sind. Und als sie dann von ihren Patrouillen berichtet haben und von den Erfahrungen, die sie jeden Tag machen, dass die russische Bedrohung und die russische Einflussnahme bei jeder Patrouillenfahrt spürbar ist, da ist klar geworden, wie wichtig dieser Einsatz weiterhin auch nach 27 Jahren vor Ort im Kosovo ist. Und deswegen herzlichen Dank an alle Soldatinnen und Soldaten, die dort bei KFOR ihren Einsatz leisten. Das eine sind die innenpolitischen Spannungen. Das haben wir gesehen. Jetzt wird die dritte Neuwahl durchgeführt für die Wahl der Präsidentin in nur 15 Monaten. Das zeigt, wie fragil das ganze System noch ist und wie wichtig es ist, dass auch wir einen Beitrag dazu leisten, um politische Stabilität zu gewährleisten. Das andere ist aber auch die Einflussnahme Russlands an der Südostflanke der NATO und dass sich an unserem Einsatzkontingent inzwischen auch ein litauischer Infanteriezug beteiligt, zeigt doch ganz offensichtlich, dass auch unsere litauischen Freunde nicht nur ins Baltikum gucken, sondern sehen, dass wir an der Südostflanke der NATO mit KFOR Präsenz zeigen müssen. Und deswegen auch an dieser Stelle vielen Dank für diese gute multinationale Zusammenarbeit innerhalb der NATO an der Südostflanke. Mit insgesamt 33 Partnernationen arbeiten wir dort zusammen, einerseits in der multinationalen Aufklärung im Hauptquartier, aber auch mit unserer deutschen Einsatzkompanie im Regionalkommando Ost. Das unterstützen wir. Wir werden natürlich uns konstruktiv in die entsprechenden Beratungen jetzt dieses Mandats hier im Parlament einbringen. Wichtig ist aber auch dazu zu sagen, dass wir eben nicht die Verantwortung für die politische Lösung politischer Probleme an die Soldatinnen und Soldaten auslagern dürfen, Jahr für Jahr hier dieses Mandat verlängern, ohne uns den Herausforderungen, beispielsweise was den EU-Beitritt angeht, zu stellen. Deswegen an dieser Stelle auch noch mal der klare Appell an uns alle. Politische Probleme können wir nicht militärisch lösen. KFOR verschafft uns Zeit und Stabilität, die wir dringend brauchen, die der Kosovo dringend braucht. Aber wir müssen auch den weiteren EU-Beitrittsprozess für die Länder des westlichen Balkans weiter vorantreiben. Da sind wir alle gemeinsam gefragt. Entsprechend wurde ja um Zustimmung zum Mandat gebeten. Das ist noch etwas früh. Wir werden uns jetzt in den kommenden Wochen natürlich auch in den Ausschüssen mit dem Mandat beschäftigen, uns auch der Frage stellen müssen, passt sozusagen das Mandat auch weiterhin zu den Herausforderungen, die sich an der NATO-Ostflanke darstellen. Aber ich bin mir sicher, dass wir da konstruktive Diskussionen führen werden und am Ende auch unseren Soldatinnen und Soldaten den Rücken stärken werden, die dort einen so wichtigen Einsatz leisten. An dieser Stelle vielen Dank für Ihre Aufmerksamkeit. Wir freuen uns auf die weiteren Beratungen im Parlament. Danke.
1: Für die Fraktion Die Linke darf ich Gökay Akbulut das Wort erteilen.
4: Sehr geehrter Herr Präsident, liebe Kolleginnen und Kollegen der Demokratischen Fraktion. Wieder ist ein weiteres Jahr vergangen, in dem die Bundeswehr im Kosovo stationiert ist. Ohne überzeugende Bilanz, ohne erkennbaren Fortschritt, ohne klare politische Perspektive für die Bevölkerung. Seit 27 Jahren läuft dieser Einsatz. Seit 27 Jahren wird immer wieder verlängert und begründet. Aber eine ehrliche Antwort auf die entscheidende Frage bleibt aus. Was hat dieser Einsatz tatsächlich für die Menschen vor Ort gebracht? Ich war selbst vor einigen Jahren dort vor Ort. Angesichts von zunehmender Armut, Arbeitslosigkeit und Perspektivlosigkeit, gerade für junge Menschen, hat dieser Einsatz nicht viel gebracht. Ein Auslandseinsatz, der seit fast 3 Jahrzehnten läuft, darf nicht zur Routine werden. Daher muss die Bundeswehr aus dem Kosovo abgezogen werden, nicht irgendwann und auch nicht schrittweise, sondern sofort. Dieser Einsatz kostet auch jedes Jahr weiteres Geld. Allein für ein weiteres Jahr KFOR sind 35,7 Millionen Euro vorgesehen. Bis jetzt sind rund 3,5 Milliarden Euro für diesen Einsatz geflossen. Für Schulen, Krankenhäuser, Pflege und bezahlbaren Wohnraum in Deutschland fehlt es aber an Geldern der Bundesregierung. Im Koalitionsvertrag wird wieder überall wie wild gekürzt. Aber für Bundeswehreinsätze und Militarisierung werden wieder Millionen ausgegeben. Und wenn die Bundesregierung behauptet, es gehe hier um Stabilität im Kosovo, dann muss sie auch erklären, warum diese Gelder dann nicht in zivile Aufbauhilfen und Diplomatie im Kosovo fließen. Auch die Vorgeschichte darf nicht ausgeblendet werden. Die NATO-Bombardierung Belgrads 1999 war völkerrechtswidrig und ein Meilenstein in der Geschichte des Völkerrechts. Die Aufarbeitung der Folgen für die Region ist bis heute ausgeblieben. Die Bundesregierung, die heute von Handeln nach Maßgabe des Völkerrechts spricht, deckt an anderer Seite Völkerrechtsbrüche der USA. Das ist keine glaubwürdige Außenpolitik. Wo bleibt der Einsatz der Bundesregierung für die Selbstbestimmung Rojavas, Kurdistans, Palästinas oder Westsaharas? Selbstbestimmung, wenn es gerade den NATO-Staaten passt, funktioniert nicht. Kein Wunder, dass die NATO erneut zerfällt und das Völkerrecht immer wieder geschwächt wird. Es werden leider immer wieder doppelte Standards umgesetzt. Für uns Linke bleibt klar, nach 27 Jahren ohne überzeugende Bilanz und Milliardenkosten lehnen wir die Verlängerung dieses Mandates entschieden ab. Wir fordern zivile Konfliktlösungen, gerade im Norden des Kosovo, Investitionen in Bildung, Demokratie und Infrastruktur, statt weiterer NATO-Präsenz. Vor allem aber fordern wir sowohl von Russland als auch von der NATO die Einhaltung des Völkerrechts. Vielen Dank.
1: Für die CDU-CSU-Fraktion darf ich Peter Bayer das Wort erteilen.
5: Sehr geehrter Herr Präsident, meine Damen und Herren, verehrter Herr Wehrbeauftragter, wir haben es schon gehört, es handelt sich hierbei um den längsten Auslandseinsatz der Bundeswehr. Und er ist immer noch erforderlich, ich füge hinzu, leider. Das hat mit politischen Lähmungserscheinungen zu tun, aber insbesondere deswegen damit zu tun, dass es nach wie vor Spannungen gibt, die sich auch immer wieder bahnbrechen in gewalttätigen Aktionen. Wir haben das auch schon gehört, insbesondere im mehrheitlich ethnisch serbisch bevölkerten Gebiet im Norden des Landes. Und diese gewalttätigen Aktionen gefährden zuweilen auch KFOR-Soldatinnen und Soldaten. Und sie wurden tatsächlich auch im Jahr 2023, einige davon, schwer verletzt. Es grenzt an ein Wunder, dass es nicht sogar tote KFOR-Soldaten an der Stelle zu beklagen gab. Ein unhaltbarer Zustand. Insbesondere fordern wir nach wie vor, und das tue ich in all meinen Gesprächen, auch letzte Woche wieder in Belgrad, dass es eine strafrechtliche Verfolgung und Auslieferung der Täter geben muss. Das muss endlich erfolgen, meine Damen und Herren. Die Soldatinnen und Soldaten im KFOR-Einsatz genießen ein hohes Ansehen im Land. Jeder, der sich mit ihnen unterhält, aber auch mit den Menschen im Kosovo, kann das feststellen. Und deswegen schließe ich mich den Vorrednern an und sage ausdrücklich auch im Namen der Unionsbundestagsfraktion Danke an alle, die sich dort hier im Rahmen der KFOR-Mission einsetzen. Danke an die Soldatinnen und Soldaten für ihren Einsatz. Meine Damen und Herren, ich mache mir aktuell aber mehr Sorgen eigentlich um das, was ich gerade schon kurz angesprochen habe, um die politische Lähmung, um die Blockaden im Land. Und deswegen mein Appell an die Situation nach den Neuwahlen, die wieder einmal erforderlich sind, dass der Staat, dass die Regierung endlich wieder funktionsfähig, handlungsfähig wird, dass wir auch einen Ansprechpartner haben, nicht nur kommissarisch, dass bei den Parlamentswahlen, bei den Parlamentspräsidentschaftswahlen, beim Premierministerwahlen, bei den Staatspräsidentenwahlen endlich ein Kompromiss gefunden wird und dass der Staat handlungsfähig wird. Und meine Damen und Herren, diesen Hinweis möchte ich auch schon noch geben. In den nächsten Tagen, im Monat Mai, erwarten wir eine Entscheidung aus Den Haag im Fall Hashim Thaçi. Je nachdem, wie er ausgeht oder egal fast, wie er ausgeht, es sind Reaktionen in der Gesellschaft, im Land zu erwarten, die vermutlich auch mitten in den Wahlkampf hineinknallen. Auch dies wird zu beobachten sein. Meine Damen und Herren, mein Dank gilt an den Sonderbeauftragten für den Serbien-Kosovo-Dialog, Peter Sörensen, dafür, dass er sich einsetzt, für die Normalisierung. Und er hat auch pragmatische Erfolge erzielt, beispielsweise bei der, beispielsweise bei der Umsetzung des Ausländergesetzes. Denn, meine Damen und Herren, es muss immer darum gehen, die Normalisierung voranzubringen, auch wenn KFOR und ihr Einsatz essentiell sind und
1: Herr
5: bleiben.
1: Abgeordneter.
5: Es geht darum, dass KFOR letztlich nur flankieren soll. Wir müssen, und damit schließe ich, Herr Präsident, wir müssen das Ziel erreichen, die Normalisierung hinzubekommen zwischen Serbien und Kosovo und den EU-Integrationsprozess nach vorne zu bringen. Herzlichen Dank. Zustimmung ist empfohlen von meiner Seite, aber auch von meiner Bundestagsfraktion.
1: Wir hören für die AfD-Fraktion Kurt Kleinschmidt.
6: Wir haben schon viel Politisches jetzt gehört. Sehr geehrter Herr Präsident, sehr geehrte Damen und Herren Abgeordnete, mit Ihrer Erlaubnis, Herr Präsident, möchte ich erst mal den Bundeskanzler Merz zitieren. Dieses Land hat eine bessere Regierung verdient, Zitat Ende. Und ich sage, Recht hat er und eine bessere Sicherheits- und Außenpolitik noch dazu. Vor 27 Jahren sind wir mit unseren KFOR-Truppen ins Kosovo einmarschiert und den Gefechtsfeldtouristen mit Hang zur feministischen Außenpolitik im Verteidigungsausschuss, gerade den Grünen und Sozialdemokraten, gebe ich dann mal den Tipp, wenn es ums Militär geht, schauen Sie sich das Video vom Brigadegeneral Harf an. Seine You have now 28 minutes sind unter den Gedienten zur Legende geworden. Und KFOR hatte und hat die Aufgabe, für Sicherheit und Stabilität im Kosovo zu sorgen. Und das ist uns aber schon vor über 20 Jahren gelungen. Und ich weiß es, denn ich war selbst seit Anfang 2000 in insgesamt 6 KFOR-Einsätzen und nicht wie viele von Ihnen vielleicht zum Sektschlürfen bei Truppenbesuchen. Und mein erster Einsatz war fast auf den Tag genau heute, vor 25 Jahren. Und ich stehe heute als pensionierter Berufssoldat und Abgeordneter von Ihnen. Und das ist schon meine zweite Rede gegen die Verlängerung dieses Mandats. Und wenn alles gut läuft, brauchen wir uns nächstes Jahr nicht mehr darüber unterhalten, weil Ihre Koalition nämlich dann zerbrochen ist. Wir als Alternative für Deutschland lehnen auch diesmal die Verlängerung des KFOR-Mandats ab. Aber nicht, weil wir den jahrzehntelangen Einsatz unserer Kameraden nicht würdigen oder die Menschen dort im Kosovo im Stich lassen wollen. Nein, wir lehnen sie ab, weil diese Bundesregierung bis heute keinen tragfähigen Ausstiegsplan vorgelegt hat. Zumindest kennen wir ihn nicht, und Sie werden ihn vermutlich genauso wenig kennen. Und vor 3 Wochen haben uns der Botschafter und der Verteidigungsminister des Kosovo hier in Berlin klar gesagt, dass sie ein souveräner, völkerrechtlich anerkannter Staat sein wollen. Und dieser Wunsch muss dann aber auch konsequent zu Ende gedacht werden, mit einem klaren Zeitplan für den Ausstieg, zumindest für die deutschen KFOR-Truppen. Die Lage im Kosovo ist überwiegend stabil. Die Sicherheitskräfte KP und KSF sind schon stark aufgestellt. Und ohne unsere etwas über 300 KFOR-Soldaten sind noch weit über 4.000 weitere Soldaten bei KFOR. Und für unsere Regierung hier heißt es weiter nur, unsere Soldaten und Steuergeld verbrennen. Und solange diese Bundesregierung keinen klaren Ausstiegsplan vorlegt, bleibt unsere Antwort klar: Nein zur erneuten stumpfen Verlängerung des KFOR-Mandats. Deutschland hat Besseres verdient. Und meinen Kameraden da draußen wünsche ich viel Soldatenglück und Eloka Hurra. Dankeschön.
1: Werter Herr Abgeordneter Kleinschmidt, ich erlaube mir die Bemerkung, dass eine Parlamentsarmee es auch verdient hat, dass Abgeordnete des Parlaments diese Armee auch besuchen. Und das mit Sektschlürfen zu bezeichnen, halte ich nicht für angemessen. Verzeihen Sie, ich wollte es nur Frau Storch, ich erlaube mir, hier oben einen Hinweis zu geben. Ich finde es unwürdig, einen Truppenbesuch mit Sektschlürfen zu umschreiben. Ich respektiere Sie als Politiker, respektiere den Soldaten, Aber Frau Storch, Sie können auch noch so laut mich kritisieren in meiner Amtsführung. Ich habe keinen Ordnungsruf erteilt. Ich habe mir nur erlaubt, dass wir einer Parlamentsarmee auch die Würdigung durch das Parlament gleichrangig bewerten sollten. Für die SPD-Fraktion darf ich der Abgeordneten Nancy Faeser das Wort erteilen.
7: Sehr geehrter Herr Präsident, danke für Ihre Bemerkung. Auch ich fand die Bemerkung wirklich respektlos. Meine Damen und Herren, liebe Kolleginnen und Kollegen, sehr geehrter Werbeauftragter Otte, über 27 Jahre KFOR, 27 Jahre deutsche Verantwortung auf dem Westbalkan und nun entscheiden wir erneut über eine Fortführung, damit auch über unsere Verlässlichkeit in Europa. Ein Einsatz dieser Dauer erfordert tatsächlich eine ehrliche Bilanz und Analyse. Und diese Analyse, die wir vorgenommen haben, führt dazu, warum unsere Präsenz dort unverzichtbar ist, meine Damen und Herren. Die Bundeswehr leistet mit ihrem Beitrag an der NATO-geführten Mission im Kosovo einen wichtigen Beitrag zur Sicherung von Stabilität vor Ort. Und darum geht es, um Sicherheit zu gewährleisten und Stabilität in diesem Land. Deshalb ist es ein so wichtiger Einsatz. Und auch ich möchte für die SPD-Bundestagsfraktion meinen herzlichen Dank an die Soldatinnen und Soldaten aussprechen, weil ich möchte einmal ihren Einsatz, ihren Mut und ihre Professionalität hervorheben, fernab der Heimat unter teils sehr schwierigen Bedingungen. Unser großer Respekt und Dankbarkeit gilt Ihnen, sehr geehrte Soldatinnen und Soldaten. Wenn die letzten Jahre uns eins gezeigt haben, dann, dass die Stabilität im Westbalkan eben kein Selbstläufer ist, deswegen ist dieser Einsatz so wichtig. Wir haben gesehen bei den Angriffen auf KFOR-Kräfte bis hin zu serbischen Truppenaufmärschen an der Grenze, die die Region an den Rand einer militärischen Auseinandersetzung führten, wie wichtig der NATO-Einsatz nach wie vor ist. Und auch 2026 zeichnet ein komplexes Bild der Situation, denn das Land hat weiterhin mit massiver politischer Instabilität zu kämpfen. Herr Bayer, Sie haben es erwähnt, die Neuwahlen haben eben keine Stabilität erbracht, deswegen ist es nach wie vor so wichtig. Diese Instabilität ist aber mehr als ein regionales Problem. Sie macht den Kosovo verwundbar für Eingriffe von außen. Wir dürfen nicht zulassen, dass das Land zum geopolitischen Spielball degradiert wird. Während Russland und China den Weg Kosovos in der UN blockieren, lockt die Trump-Administration mit Formaten wie dem Friedensrat die Anerkennung nur vorzugaukeln. Dieser Umstand wird durch die Uneinigkeit der EU und die fehlende Anerkennung durch einige Mitgliedstaaten gefährlich befeuert. Deshalb ist es so wichtig, dass die Bundeswehr als Teil der NATO-Mission weiterhin ein Stabilitätsanker in der Region bleibt, meine Damen und Herren. Und ich will auch noch mal die Voraussetzung für ein Ende der Mission hier darstellen und dass sie eben noch nicht erfüllt sind. Erst wenn das ORIT-Abkommen zwischen Serbien und Kosovo vollständig umgesetzt ist und die heimischen Sicherheitskräfte die volle Verantwortung übernehmen können, ist der Weg für einen Abzug frei. Ich komme zum Schluss, Herr Präsident. Deshalb bitte ich Sie um die Zustimmung zur Mandatsverlängerung für die Stabilität in der Region. Herzlichen Dank.
1: Als letzte Stimme in der Aussprache hören wir Jens Lehmann für die CDU-CSU-Fraktion.
8: Herr Präsident, Herr Werbeauftragter, meine Damen und Herren! Wir sprechen heute über die Verlängerung des KFOR-Mandats und damit über Verantwortung in unserer unmittelbaren europäischen Nachbarschaft. Der Westbalkan liegt im Herzen Europas. Seine Stabilität betrifft unsere eigene Sicherheit ganz unmittelbar. Die aktuelle Lage im Kosovo zeigt, Stabilität ist kein Selbstläufer. Ende April ist die Wahl eines Präsidenten erneut gescheitert. Politische Blockaden halten an. Gleichzeitig bleibt die Sicherheitslage im Norden angespannt, auch wenn sie derzeit kontrollierbar ist. Die Aufarbeitung des gewaltsamen Angriffs von Banská zeigt, Fortschritte sind möglich. Aber viele Verantwortliche entziehen sich weiterhin der Justiz. Das alles macht deutlich, die Lage ist fragil und sie kann sich jederzeit verschärfen. Genau deshalb bleibt KFOR unverzichtbar. Seit 1999 sorgt die Mission auf Grundlage der VN-Resolution 1244 für Sicherheit und Stabilität. Sie schafft ein sicheres Umfeld, verhindert Eskalation und gibt allen Bevölkerungsgruppen Sicherheit. Deutschland leistet hierzu einen verlässlichen Beitrag mit Personal im Hauptquartier, mit Aufklärung und mit einer einsatzbereiten Kompanie vor Ort. Unsere Soldaten und Soldatinnen leisten dabei täglich einen wichtigen Beitrag zur Stabilität. Dafür verdient Ihnen auch von meiner Stelle großer Dank und Respekt. Meine Damen und Herren, wir erleben derzeit viele Debatten über die Geschlossenheit der NATO, über ihre Stärken, über ihre Verlässlichkeit. Lassen Sie mich dazu eins klarstellen. Wir sind nicht nur in der NATO, wir sind die NATO. Das ist ein klarer Anspruch. Deutschland steht zu diesem Bündnis, übernimmt Verantwortung für kollektive Sicherheit. Gerade in Zeiten, die unsicher sind, trägt die NATO entscheidend zur Stabilität in Europa bei. KFOR ist ein Teil dieser Verantwortung und ein Teil unserer eigenen Sicherheit. Natürlich bleibt das Ziel, dass der Kosovo seine eigene Sicherheit selbst gewährleisten kann. Aber solange Spannungen bestehen, braucht es eine starke, neutrale Präsenz vor Ort. KFOR ist dieser stabilisierende Faktor. Darum ist die Verlängerung des Mandates notwendig. Die Union wird ihr zustimmen. Ich wünsche allen Soldaten und Soldatinnen eine sichere und gesunde Heimkehr. Vielen Dank.
1: Vielen Dank. Das war die letzte angemeldete Rede in dieser Aussprache. Ich schließe diese interfraktionell mit Überweisung der Vorlage auf Drucksache 5513 an die in der Tagesordnung aufgeführten Ausschüsse vorgeschlagen. Gibt es weitere Überweisungsvorschläge? Ist nicht der Fall. Dann verfahren wir wie vorgetragen. Ich rufe auf den Tagesordnungspunkt 15. Beratung des Antrags der Fraktion der AfD mit dem Titel Gesundheitssystem stärken statt Versicherte belasten, echte Reformen für eine stabile gesetzliche Krankenversicherung. Für die Aussprache wurde eine Dauer von 30 Minuten vereinbart. Ich eröffne diese gleich, wenn hier die Umsetzungen zu Ende gebracht worden sind, sodass wir der Debatte auch in Konzentration folgen können. Für alle, die uns zuschauen, das ist hier gang und gäbe, dass hier arbeitszeitig gearbeitet wird. Also wenn die Themen sich verändern, entsprechend auch die Zusammensetzung sich hier verändert. Vielen Dank. Dann eröffne ich die Aussprache und erteile Joachim Bloch von der AfD das Wort.
9: Herr Präsident, Herr Staatssekretär, liebe Kolleginnen und Kollegen. Die Regierungen der letzten Jahrzehnte haben das Gesundheitssystem kaputtgespart und durch Migration überlastet. Den Krankenkassen fehlen im nächsten Jahr 15 Milliarden und bis 2030 40 Milliarden. Unsere Bürger zahlen die höchsten Krankenversicherungsbeiträge der Welt, erhalten aber nicht die beste Versorgung der Welt. Bei Lebenserwartung und vermeidbarer Sterblichkeit liegen wir unter Durchschnitt. Bei tödlichen Infektionen mit Krankenhauskeimen dagegen über Durchschnitt. Und nun wollen Sie das Ganze noch teurer machen und gleichzeitig Leistungen kürzen. Was für eine Ungerechtigkeit gegenüber dem Beitragszahler. Warum machen Sie von der CDU da eigentlich noch mit? Sie sehen den Niedergang Deutschlands als Ergebnis der eigenen Politik. Aber keiner von Ihnen hat den Mut, dagegen aufzustehen. Befreien Sie sich und Deutschland endlich aus dem Würgegriff der SPD. Meine Damen und Herren von der CDU, arbeiten Sie stattdessen mit uns zusammen. Laut neuester Umfrage will eine Mehrheit der Deutschen eine Regierung aus AfD und Union unter einer AfD-Kanzlerschaft. Und genau so wird es auch kommen. Nun zu unserem Antrag. Wir schlagen Sofortmaßnahmen ohne Leistungskürzungen und ohne Beitragserhöhungen vor. Die Gegenfinanzierung sieht aus wie folgt. Die Kosten für deutsche Bürgergeldbezieher sind vollständig aus dem Bundeshaushalt zu tragen. 6,7 Milliarden. Ausländische Bürgergeldbezieher müssen für ihre Gesundheitsversorgung künftig eigenständig aufkommen. 6,2 Milliarden, was zusätzlich die Einwanderung in unsere Sozialsysteme deutlich reduzieren wird. Drittens, die beitragsfreie Mitversicherung für Ausländer im Ausland, nämlich in 21 Staaten, kommt auf den Prüfstand und wird überwiegend abgeschafft. Die beitragsfreie Mitversicherung für nicht erwerbstätige Ehegatten in Deutschland bleibt erhalten. Das sind schnell wirksame Maßnahmen. Jetzt noch ein Wort zum Grundsätzlichen. Noch immer zahlen wir deutlich höhere Medikamentenpreise als andere Länder. Das Goldgräberzeitalter der Pharmaindustrie muss enden. Wir werden diejenigen, die übermäßig von unserem Gesundheitssystem profitieren, den Hahn abdrehen. Die Ressourcen müssen endlich wieder den Kernaufgaben zukommen, nämlich Gesundheit, Prävention und Therapie. Statt eines ärztlichen Primärversorgungssystems mit zentraler Steuerung werden wir das Modell des klassischen Hausarztes und die freie Arztwahl weiterhin garantieren. Wir von der Alternative für Deutschland haben den Mut und die Kompetenz, das Gesundheitssystem für alle Beteiligten zukunftssicher und gerecht umzubauen. Meine Damen und Herren, lassen Sie diejenigen Verantwortung übernehmen, die es wollen und die es können und die im Interesse Deutschlands handeln werden. Und das ist nur die Alternative für Deutschland. Herzlichen Dank.
1: Vielen Dank. Der nächste Redner ist Dr. Hans Theis für die CDU-CSU.
10: Sehr geehrter Herr Präsident, liebe Kolleginnen und Kollegen, die Kosten in der gesetzlichen Krankenversicherung explodieren. Zur Wahrheit gehört daher, dass unser gesamtes Gesundheitssystem an die Wand fahren wird, wenn wir keine einschneidenden Reformen durchführen. Die massive Ausgabendynamik im Gesundheitswesen mit einem prognostizierten Defizit von rund 16 Milliarden Euro im kommenden Jahr und weiteren Anstiegen in den Folgejahren zwingt uns zu Einsparungen und Strukturreformen. Deshalb wurde eine unabhängige Finanzkommission eingesetzt, die vor wenigen Wochen 66 Sparvorschläge vorgelegt hat. Die Bundesgesundheitsministerin hat einen Großteil, etwa 75%, dieser Vorschläge übernommen und diese zusammen mit einzelnen zusätzlichen Vorschlägen in einem Sparpaket zusammengefasst. Die Stabilisierung der GKV-Beiträge kann gelingen, wenn alle Seiten, wenn alle Interessengruppen des Gesundheitssystems ihren Teil dazu beitragen. Ich unterstütze diese Überlegungen daher ausdrücklich von allen Akteuren im Gesundheitswesen, Ärzteschaft, Krankenhäuser, Apotheken, Pharmahersteller, Heil- und Hilfsmittelhersteller, Krankenkassen wird ein Sanierungsbeitrag eingefordert, auch von den Arbeitgebern und den Versicherten. Wichtige Strukturreformen werden folgen, die Notfallreform, die Apothekenreform und die Einführung eines Primärversorgungssystems. So geht seriöse Gesundheitspolitik, liebe Kolleginnen und Kollegen. Entscheidend wichtig ist allerdings, dass diese Belastungen und Einsparungen auf alle Schultern gerecht verteilt werden. Daher wird es im parlamentarischen Verfahren bis Juli über die Einsparmaßnahmen sicher noch Diskussionen geben im parlamentarischen Raum, wie diese eventuell in einzelnen Punkten noch angepasst, verändert oder in anderer Form umgesetzt werden. Eine Reduzierung der Anzahl der gesetzlichen Krankenkassen, wie im Antrag angesprochen, und eine effizientere Verwaltung sind hier ebenfalls wichtige Punkte, um die wir uns noch in einem zweiten Schritt kümmern werden. Zu guter Letzt muss auch der Staat seinen Beitrag leisten. Dazu gehört in der Tat, dass der Bund die Kosten für die medizinische Versorgung der Bürgergeldempfänger übernehmen sollte, da dies versicherungsfremde Leistungen sind. Dies muss aber vor dem Hintergrund einer angespannten Haushaltslage schrittweise und in Ruhe erfolgen. All das ist vernünftige, verantwortungsvolle und zielgerichtete Gesundheitspolitik. Der vorliegende AfD-Antrag fällt jedoch einmal mehr in die Kategorie Hetze, Verunglimpfung und Ahnungslosigkeit und zeigt ganz klar, warum wir sicher mit Ihnen nicht zusammenarbeiten wollen. Die AfD schlägt in bester Björn-Höcke-Manier letztlich nichts weniger als eine menschenverachtende völkische Triage einer Unterscheidung in Deutsch und Nichtdeutsch im Gesundheitssystem vor. Ich sage, krank ist krank. Das passt ja sicher zu Ihren Zitaten aus den letzten Debatten, in denen Sie davon sprachen, dass viele Deutsche mit Ruinen in den Zähnen herumlaufen würden, dass gesetzlich versichert zu sein ein Todesurteil sei und dass jeder, der nicht Ihrer Meinung ist, kognitiv insolvent sei. Die destruktive Lyrik Ihres großen Gesinnungsbruders aus Thüringen kopieren Sie wacker und aufrecht, aber so kann man keine seriöse Gesundheitspolitik machen, so kann man generell keine Politik machen. Sie haben nichts, aber auch gar nichts verstanden. Daher stimmen wir dem AfD-Antrag selbstverständlich nicht zu.
1: Ich wollte Sie gerade eigentlich fragen, ob Sie eine Zwischenfrage zulassen, aber jetzt rufe ich die nächste Rednerin auf, weil Sie ja frühzeitig fertig waren. Die nächste Rednerin ist Dr. Paula Piechotta für die Fraktion Bündnis 90 Die Grünen.
11: Sehr geehrter Herr Präsident, liebe Kolleginnen und Kollegen, ich glaube, wir müssen uns nicht mal mit dem Inhalt dieses AfD-Antrags befassen, weil auch bei der AfD gilt das, was für Menschen insgesamt gilt. Man sollte sich nicht anschauen, was sie sagen oder was sie hier aufschreiben, sondern man sollte sich anschauen, was sie im echten Leben tun. Und wir haben ja tatsächlich hier mit der AfD eine rechtspopulistische Partei in Deutschland, die inzwischen in den Umfragen über 25% teilweise ist, aber die das Kunststück fertig bringt, gerade mal 4 Bürgermeister im ganzen Land zu haben. Gerade mal 4 Bürgermeister. Und wenn Sie mehr hätten, hätten wir auch noch mehr Beispiele, warum Sie exakt nichts von dem, was Sie versprechen, hinterher wirklich durchsetzen. Schauen wir zum Beispiel mal, wir haben ja dieses Jahr Landtagswahl in Sachsen-Anhalt, liebe AfD. Und da haben Sie ja einen Bürgermeister, den Hannes Loth. Ja. Was hat der im Wahlkampf alles versprochen? Der hat versprochen, dass die Kindergartenbeiträge abgeschafft werden. Hinterher sind sie um 60% gestiegen. Der hat versprochen, dass das Feuerwehrhaus saniert wird. Es wurde hinterher nicht saniert. Er hat versprochen, alle Vereine mit Finanzen der öffentlichen Hand zu unterstützen. Hat er hinterher auch nicht gemacht. Und deswegen... Deswegen ist es ganz spannend, was Sie jetzt hier versprechen. Sie versprechen den Deutschen, wahrscheinlich auch nur bis zum Termin der Landtagswahl in Sachsen-Anhalt, dass Sie die Krankenkassenbeiträge senken wollen. Das ist vor dem Hintergrund dessen, wie Sie in Deutschland in den paar Kommunen, wo Sie Verantwortung tragen, regieren, alles andere als glaubwürdig. Es ist wahrscheinlich komplett gelogen. Und ich sage Ihnen auch, warum. Es ist nämlich nicht nur der Punkt, dass Sie überall da, wo Sie Verantwortung tragen, exakt nichts von dem machen, was Sie vorher versprochen haben, sondern es ist ja auch noch der nächste Punkt. Wir haben heute jetzt diesen Brief von Rüdiger Kloß aus Ihrem Landesverband Baden-Württemberg veröffentlicht geworden. Da schreibt er unter anderem, dass die Diskussionen in der AfD so laufen wie auf einem nordkoreanischen Parteitag oder beim chinesischen Volkskongress. Wenn Sie uns hier Anträge vorlegen, die wahrscheinlich bei Ihnen nicht mal innerparteilich in der demokratischen Debatte entstanden sind, dann frage ich mich auch, warum wir die hier überhaupt debattieren sollen. Wenn Sie schon innerparteilich nicht mal die Kritiker zulassen, was machen Sie dann, wenn Sie tatsächlich irgendwo größer reagieren?
1: Erlauben Sie eine Zwischenfrage vom Abgeordneten Reichert.
11: Wenn der Herr Abgeordnete mir mehr Redezeit geben will, gerne.
1: Reicht, bitte.
12: Der Chef aus Sachsen-Anhalt.
13: Ja, das stimmt.
14: Ja, zunächst mal bedanke ich mich, dass Sie mir die Zwischenfrage zulassen. Und natürlich freue ich mich auch, dass Sie hier schon, ich sage mal, im Vorfeld Ihren eigenen Untergang in Sachsen-Anhalt parteipolitisch bejammern. Aber... Sie sind sich schon der Tatsache bewusst, dass es einen erheblichen Unterschied zwischen den finanziellen Ausstattungen eines Bürgermeisters auf kommunaler Ebene gibt, wodurch die Politik der Landesregierungen und der Bundesregierungen die Kassen absolut klamm sind und die politischen Spielräume quasi bei Null liegen und dem, was Sie hier insinuieren. Ich will Ihnen Folgendes sagen, das ist ein durchsichtiger, trauriger Versuch, hier Stimmung zu machen. Ich würde Sie gerne bitten, erklären Sie uns doch mal, welche Möglichkeiten hat denn ein Bürgermeister vor dem Hintergrund der knappen Kassen, das, was Sie da erzählen, durchzusetzen und zu machen? Der hat überhaupt keinen Spielraum. Vielen Dank.
1: Frau Pichotter, bitte.
11: Vielen herzlichen Dank, Herr Präsident. Das Schöne ist ja immer, an den Zwischenfragen der AfD kann man erkennen, wo man vielleicht wirklich mal einen wunden Punkt getroffen hat. Auch Ihr Bürgermeister in Ragun-Jesnitz hatte die Möglichkeit, die Realität vor der Wahl zur Kenntnis zu nehmen. Und er hat trotzdem den Menschen das Blaue vom Himmel versprochen, das sprichwörtlich Blaue vom Himmel, und hat exakt nichts davon gehalten. Jeder halbwegs intellektuell begabte Mensch konnte das vor dieser Wahl, übrigens auch in den anderen Wahlen, sehen. Sie haben ja auch noch einen Landrat in Sonneberg, der hat versprochen, die Klinik nicht insolvent gehen zu lassen. Sie ist insolvent. Vielen herzlichen Dank für Ihre Frage, aber es ist exakt nichts von dem an der Stelle, was einen hier wirklich ins Wanken bringt. Ich habe nämlich noch zwei andere Punkte, die ich Ihnen gerne mitgeben würde. Das Spannende ist nämlich, dass jetzt auch bis zur
1: Landtagswahl Ihre Redezeit läuft jetzt weiter.
11: Entschuldigung?
1: Ja, Redezeit läuft jetzt weiter.
11: Genau.
1: Okay.
11: Noch zwei andere Punkte. Das Spannende ist ja, dass Sie jetzt irgendwie so Ihre ostdeutschen Positionen in den Vordergrund stellen, auch hier in der Bundestagsfraktion bis zur Landtagswahl in Sachsen-Anhalt. Aber wir wissen ja ganz genau, dass Ihre westdeutschen Kollegen in der Sozialpolitik ganz anders ticken. Die einen im Ostdeutschland wollen das Rentenniveau auf 70% hochheben. Die wollen jetzt anscheinend auch die Krankenversicherten entlassen. Die anderen können sich gar nicht früh genug freuen, den Sozialstaat so weit wie möglich zu schleifen, insbesondere so westdeutsche Landesverbände wie Baden-Württemberg. Und auch deswegen kann man sich nicht darauf verlassen, was Sie hier schreiben und den Bürgerinnen und Bürgern versprechen. Und die AfD-Kollegen aus Sachsen wissen ganz genau, dass ich da an der Stelle auch einen wunden Punkt getroffen habe. Und vierter Punkt. Also ganz ehrlich, Sie versprechen hier, sich mit der Pharmaindustrie anzulegen? Sie sind hier die korrupteste Partei, die in diesem Land frei rumlaufen darf. Sie wollen hier die sozialversicherungspflichtigen Familienangehörigen in anderen Ländern nicht mehr profitieren lassen von den Krankenversicherungsbeiträgen derer, die hier arbeiten. Aber Sie sind ja selber die Partei, die Ihre gesamte Familie auf Staatskosten hier jeweils einmal durchfinanziert, von vorne bis hinten. Also, liebe Menschen in diesem Land, liebe Menschen in diesem Land, es ist an der Stelle tatsächlich so, ich habe ja Verständnis dafür, dass man gerade immer mit der Bundesregierung unzufrieden ist, dann wählt man neu und dann ist man mit der neuen Bundesregierung noch unzufriedener. Aber ganz ehrlich, wenn irgendjemand angesichts der Unzufriedenheit mit dieser Bundesregierung denkt, dass mit der AfD irgendwas besser wird, das wird noch 10-mal schlimmer. Insbesondere im Bereich der Krankenversicherung, weil Sie glauben ja nicht wirklich, bei allen, die sich jetzt zum Beispiel im Land fragen, ob Friedrich Merz genug Empathie für die Menschen in diesem Land hat. Ich kann Ihnen versprechen, Alice Weidel hat noch 10-mal weniger. Auch für die Krankenversicherten in diesem Land. Vielen Dank.
1: Vielen Dank. Die nächste Rednerin ist Dr. Lena Seitzel für die SPD-Fraktion.
13: Sehr geehrter Herr Präsident, liebe Kolleginnen und Kollegen, meine Damen und Herren! Die AfD legt heute einen Antrag zur gesetzlichen Krankenversicherung vor, und schon der Titel ist ein Täuschungsmanöver. Da steht Gesundheitssystem stärken statt Versicherte belasten. Was dann folgt, ist aber allerdings kein sinnvoller Reformvorschlag, sondern politischer Brandbeschleuniger. Es ist der Versuch, aus berechtigten Sorgen der Menschen in unserem Land Hass zu machen. Aus Finanzproblemen sollen Feindbilder geschnürt werden. Sie reden über Beiträge, meinen aber Ausgrenzung. Sie reden über Entlastung, meinen aber Entrechtung. Sie reden über Gesundheit, meinen aber Spaltung. Sie machen nicht mal den Versuch, ein reales Problem der Menschen zu lösen. Sie betrachten die GKV-Finanzen als Werkzeugkasten für ihre Hetzen. Dem halte ich klar entgegen. Echte Gesundheitspolitik, die sich den Problemen annehmen will, ist das Versprechen, wenn du krank bist, wirst du behandelt. Nicht dein Pass, nicht deine Herkunft entscheidet. In Ihrem Antrag heißt es, deutsche Grundsicherungsempfänger

0: Wahlprogramm, da hatten Sie noch ganz viel versprochen. Davon bleibt in Ihrem Antrag kaum mehr übrig. Also ein bisschen Krankenkassenfusion, Werbeverbot und viel Getöse. Und das ist ein Offenbarungseid. Die AfD kann nicht einmal ihre eigenen Parolen in ein konsistentes Konzept übersetzen. Sie schreiben irgendwas von angeblichen Entlastungen von fast 40 Milliarden Euro. Da werden Potenziale, Schätzungen, Hoffnungen, ideologische Lieblingsfeinde in einen Topf geschmissen. Zudem sollen angeblich 20,8 Milliarden Euro durch Innovation kommen. Doch Innovationen wachsen nicht auf Bäumen und Entlastungspotenziale sind noch kein Haushaltsbeschluss und Ihre Überschriften bezahlen keine einzige Arztrechnung in diesem Land. Was Sie machen ist, als würde man ein leeres Sparschwein auf den Tisch stellen, Zukunft draufschreiben und dann behaupten, alle Finanzprobleme sind gelöst. In Wahrheit, und dann muss man sich das mal in der Realität ansehen, in Wahrheit machen Sie auch keine Vorschläge zu Einsparungen. Im Gegenteil. Sie legen hier immer wieder Vorschläge vor für die GKV, die Kosten in einem höheren Milliardenbetrag für die Versicherten und die GKV mitbringen. Das ist überhaupt keine Entlastung, das ist das Gegenteil. Und dann ist da ja auch noch die handwerkliche Qualität Ihres Antrags. Mit heißer Nadel genäht, um in eine wichtige Debatte noch schnell die eigenen Parolen reinblöken zu können. Da stehen Milliardenforderungen neben Formulierungsfehlern. Da werden Zahlen addiert, als ließe sich Gesundheitspolitik mit einem Rechenschieber und einer Portion Ressentiments erledigen. Da liest man an einer Stelle, und ich zitiere, der jährliche Anstieg liegt bei 14%. Und vielleicht ist das der ehrlichste Satz im ganzen Antrag. Denn dieser Antrag liebt tatsächlich etwas. Der liebt den Hass, die Spaltung, die aufgebauschte Empörung. Doch etwas Entscheidendes liebt dieser Antrag, liebt diese AfD nicht. Nicht die Beschäftigten im Gesundheitswesen, nicht die Versicherten und schon gar nicht dieses Land, liebe Kolleginnen und Kollegen. Die gesetzliche Krankenversicherung ist kein nationalistischer Rabattclub, sie ist eine Solidargemeinschaft. Solidarität bedeutet, die Starken tragen mit, wenn andere schwach sind, die Gesunden tragen mit, wenn andere krank sind. Wer heute gibt, kann morgen selbst Hilfe brauchen. Das ist kein Fehler des Systems, das ist seine größte zivilisatorische Leistung, und die AfD will dieses Prinzip vergiften. Sie will aus dem Wartezimmer einen Kulturkampf machen, sie will aus der Krankenversicherung eine Abstammungsprüfung machen, sie will aus dem Sozialstaat eine Sortiermaschine machen. Unser Gegenentwurf ist klar. Wir stehen für eine GKV, die finanzierbar bleibt, und ein Gesundheitssystem, das gut versorgt. Die anstehenden Reformen sind schwierig, sie sind komplex und sie werden harte Arbeit. Aber genau dafür sind wir hier, nicht für Hetze, nicht für Rechentricks. Die AfD ist nicht die Anwältin der Beitragszahler, sie ist die Abrissbirne des Zusammenhalts. Sie zeigt auf andere, damit niemand merkt, sie hat keinen Plan, keine Verantwortung und keinen Respekt vor der Würde des Menschen. Und deshalb sage ich auch an die Bürgerinnen und Bürger in unserem Land, lassen Sie sich nicht belügen. Ihr Problem ist nicht der Mensch im Wartezimmer neben Ihnen. Ihr Problem ist auch nicht der Kollege mit anderem Pass. Ihr Problem sind diejenigen, die Ihnen einreden wollen, Menschlichkeit sei zu teuer. Kein Hass dieser Welt wird Ihnen eine Arztpraxis bauen. Spaltung finanziert kein Krankenhaus. Chaos, Ausgrenzung und Zerstörung senken keine Beiträge und sie heilen auch niemanden. Die demokratische Mitte dieses Landes hat die Verantwortung, Versorgung langfristig zu sichern, mit tragfähigen Reformen, mit Zusammenhalt, mit der Stärke unserer Demokratie. Und ich merke, das beschäftigt Sie sehr angesichts Ihrer Zwischenrufe, denn wir stehen für Menschenwürde, für Verlässlichkeit, für ein Land, in dem niemand Angst haben muss, im Krankheitsfall fallen gelassen zu werden. Vielen Dank.
1: Vielen Dank. Der nächste Redner ist Atış Gürpınar für die Fraktion Die Linke.
2: Sehr geehrter Herr Präsident, sehr geehrte Damen und Herren, jetzt hat der Aufschrei zur Gesundheitsreform auch endlich den Teil rechts außen erreicht. Ich bin erstaunt, wie entlarvend Ihr Antrag eigentlich ist. Generell immer wieder aufs Neue erstaunt, wie Sie es in der Prosa irgendwie schaffen, den normalen Bürger hervorzuheben, in Ihrer konkreten Lösungsarbeit die Mehrheit der Menschen aber völlig missachten. In Ihrem Antrag kein Wort zur Abschaffung von Zuzahlungen, Bemessungsgrenze, Privatversicherung, wollen Sie alles nicht abschaffen. Alles Punkte, die die hart arbeitenden Menschen im Lande belasten. Im Gegenteil, Sie wollen das duale System erhalten, Privatversicherung für die Reicheren der Gesellschaft, damit Sie sich aus dem Solidarsystem stehlen können. Und selbst bei der Pharmaindustrie, hören Sie zu, selbst bei der Pharmaindustrie stehen Sie auf der Seite der Konzerne. Sie wollten vor kurzem ernsthaft die Melde-, Prüf- und

0: Dokumentationspflichten für die Pharmaindustrie abbauen. Sie haben in der Pandemie vermeintliche Menschenversuche kritisiert. Aber wenn es nach Ihnen ginge, könnten Medikamente ohne Prüfung einfach auf die Menschen angewandt werden. Es ist bezeichnend, was aus Ihrer Ecke kommt. Es ist entlarvend. Und das Schlimme ist ja, mit Ihrer Menschenfeindlichkeit belasten Sie auch das Gesundheitssystem. Sie kämpfen gegen Gesundheitsabkommen mit anderen Ländern, zitieren aber in Ihrem eigenen Antrag Quellen, die beschreiben, dass die Kosten pro Person bis zu dem Sechsfachen betrügen, wenn es diese Abkommen nicht gäbe.
1: Erlauben Sie eine Zwischenfrage? Erlauben Sie, stopp, ich habe Ihre Zeit gerade angehalten. Ich habe Sie versammelt, ich bitte um Entschuldigung. Dennoch müssen Sie mir sagen, ob Sie eine Zwischenfrage erlauben. Dann schaffen Sie vielleicht auch einen Spannungsbogen zurück zur Pointe. Herr Sichert, bitte.
2: Herr Göppinger, Sie haben gerade gesagt, wir von der AfD würden bei Medikamenten die Bürger nicht schützen wollen. Haben Sie den Antrag überhaupt gelesen? Haben Sie gelesen, wir sind diejenigen, die sagen, wir wollen endlich einen Nutzennachweis bei den Orphan Drugs haben. Wir wollen, dass dort mit einem Nutzen nachgewiesen wird und dass die Bürger nicht aber Milliarden bezahlen müssen über die Krankenversicherungsbeiträge für Medikamente, die mehrheitlich gar keinen Zusatznutzen bringen. Wir sind die einzige Fraktion hier in diesem Haus, die sagen, wir wollen, dass die Bürger nur Medikamente tatsächlich auch bezahlen, wo ein Nutzen nachgewiesen ist. Haben Sie den Antrag soweit gelesen?
0: Es ist, bitte schön. Es ist also sehr viele Fehler in Ihrer Frage und Anmerkung. Erstens gibt es, glaube ich, keine Fraktion hier im Hause, die sagen würde, wir wollen nicht, dass die Medikamente irgendeinen Zusatznutzen haben. Wirklich, glaube ich, keine Fraktion hier im Hause. Und was Sie reinschreiben, widerspricht anderen Punkten, die Sie auch reinschreiben und den Sie in einem Antrag vorgelegt haben von 3 Wochen, Sie erinnern sich vielleicht im Gesundheitsausschuss, da haben Sie einen Antrag zu Medikamenten vorgelegt. Und Sie haben in diesem Antrag reingeschrieben, dass Sie, um die Bürokratie der Pharmakonzerne zu entlasten, dort eben Dokumentationspflichten und Meldepflichten, Prüfpflichten abschaffen wollen. Das haben Sie dort reingeschrieben. Das kann man nachlesen, auch für Ihre YouTube-Freundinnen und Freunde und auf Facebook und auf TikTok. Das kann man nachlesen in Ihrem Antrag. Und Sie sind diejenigen gewesen, die während der Corona-Pandemie behauptet haben, oh, diese Medikamente werden zu Menschenversuchen eingesetzt. Wenn Sie irgendwann an die Macht kommen würden, dann würden Sie genau das tun, wenn sich Ihre Anträge durchsetzen würden. Und deswegen ist das mit aller Macht zu verhindern. Und ich mache weiter. Die Kosten pro Person würden bis zum Sechsfachen steigen, wenn wir diese Abkommen nicht hätten. Jetzt kommt die Pointe. Ausländerfeindlichkeit ist nicht nur hässlich, sie ist eben auch teuer, sehr geehrte Damen und Herren. Jetzt kommt mein eigentliches Problem. Das geht noch tiefer. Denn wenn man auf die Zahlen in Ihrem Antrag schaut, gibt es genau eine finanziell relevante Zahl. Sie beziehen sich mit einem Einsparpotenzial von ca. 20 Milliarden Euro auf eine Studie des Bundesverbandes der deutschen Industrie, der Arbeitgeber. Meine Güte, wir haben die Grünen kritisiert, die SPD und Union, weil es ein bisschen so ein Ungleichgewicht herrscht, wer quasi in der Kommission drin ist. Sie beziehen sich ausschließlich auf die Arbeitgeber. Das ist so unglaublich, weil es so deutlich macht, wo Sie stehen. Sie sind auf der Seite von denen da oben. Und das ist eine der größten Sorgen. Und jetzt komme ich zum größten Problem. Herr Sorge ist gerade da, der Staatssekretär für Gesundheit. Ich habe ihn darauf aufmerksam gemacht, dass mich der Angriff der Regierung auf den Sozialstaat an die Kettensäge vom argentinischen Präsidenten Milei erinnerte. Er nahm das nicht als Beleidigung, sondern als Kompliment. Und hier kommen die Merzens, die Spahns der Union, ganz nah an die AfD. Denn Milei ist für die AfD und die Rechten keine Mahnung, sondern Vorbild. Die Vernichtung des Sozialstaats ist das Ziel derjenigen, die Maske im Wahlkampf einladen. Das Ziel, die auf Migranten zeigen, während sie Gesetze für die Pharmaindustrie wollen. Heute kam der Vorschlag der Union mit schlechterer Versorgung gegen Bürgergeldempfänger und die AfD im Kampf gegen MigrantInnen. Milei, Musk und Sie, Sie verachten die Mehrheit der Menschen, die jeden Tag zur Arbeit gehen, zeigen aber
1: auch
0: die, die
1: noch
0: mal da oben sind. Wir werden den Kampf
1: gegen
0: Sie, gegen die Menschen organisieren.
1: Ich glaube, die Pointe war schon. Vielen Dank. Die nächste Rednerin ist Dr. Maria-Lena Weiß für die Unionsfraktion.
3: Herr Präsident, sehr geehrte Kolleginnen und Kollegen, die Gesundheitsreform, das ist das größte Reformprojekt der letzten 20 Jahre. Und da wollen Sie, liebe AfD, jetzt irgendwie auch mitspielen und legen hier so ein kleines Reformchen vor. Sie suggerieren wieder einmal, als gäbe es einfache Lösungen für komplexe Probleme. Und die Wahrheit ist doch, während Sie hier noch mit irgendwelchen Zahlen jonglieren, handelt die Koalition unter Führung unserer Gesundheitsministerin Nina Wagen schon und legt ein wirklich großes Reformpaket vor, das im nächsten Jahr bereits rund 16 Milliarden Euro einspart. Und bis zum Jahr 2030 wird dieses Volumen auf weit über 30 Milliarden Euro anwachsen. Und die große Stärke an diesem Vorschlag, und das unterscheidet sich auch von dem, den Sie vorlegen, das ist das, dass dieses Paket sich dadurch auszeichnet, dass eben jeder gemessen an seinen Kostenanteilen einen Beitrag leistet. Wir ziehen eine konsequente, einnahmeorientierte Ausgabenpolitik als roten Faden durch dieses Reformpaket, und so stoppen wir die Belastungsspirale bei den Lohnnebenkosten. Unser Ziel ist ganz klar: Beitragsstabilität bei gleichzeitiger Gewährleistung von bester Medizin. Und weil es schon angesprochen wurde, ja, zum Thema versicherungsfremde Leistungen und Bürgergeldempfänger, da könnten wir uns noch Ambitionierteres vorstellen. Aber jetzt sind wir auch mal ehrlich. Diese Forderung stand in zwei Koalitionsverträgen vor dieser Koalition. Und da ist nichts passiert. Und jetzt gibt es keine Regelung und unsere Ministerin macht es trotzdem. Der Einstieg ist gemacht mit 250 Millionen Euro jährlich, anwachsend auf 2 Milliarden im Jahr 2032. Sie, das zeigt sich, Sie von der AfD, Sie schreien und unsere Ministerin, die handelt schon längst. Und eins will ich auch betonen, es ist falsch, dass die Maßnahmen in diesem Paket zwangsläufig zu einer Reduktion von Leistungen oder zu einer Verschlechterung der Versorgung führen. Das Gegenteil ist der Fall. Viele Maßnahmen, die sparen nicht nur das Geld ein, sondern die führen gleichzeitig zu einer Verbesserung des Patientenwohls. Das ist kein Voodoo, sondern schauen Sie nur mal an, das verpflichtende Zweitmeinungsverfahren beispielsweise bei planbaren Eingriffen oder durch die Ambulantisierung und neue Kurzzeitfallpauschalen ermöglichen wir eine schnellere Rückkehr ins gewohnte Umfeld.
1: Erlauben Sie eine Zwischenfrage vom Abgeordneten Sichert, dann machen Sie fertig.
3: Klar ist, das ist nur ein erster Schritt und im Herbst werden wir weitere Reformen, strukturelle Reformen auf den Weg bringen. Bessere Patientensteuerung im Rahmen eines Primärversorgungssystems, bessere Prävention und auch, indem wir Effizienzpotenziale heben. Dazu schweigt Ihr Antrag, weil Sie gar kein Interesse daran haben, dass Reformen gelingen. Ihre Energie ziehen Sie wie immer aus dem Misslingen von Reformen. Aber diesen Gefallen werden wir Ihnen nicht machen. Wir werden diese Reform zum Gelingen führen. Für stabile Beiträge, für eine gute Versorgung.
1: Sie müssen bitte zum Ende kommen.
3: Und für ein Gesundheitssystem, auf das sich die Menschen auch in Zukunft verlassen können.
1: Vielen Dank. Für die nächste Rede erteile ich das Wort Martin Sichert von der AfD.
2: Herr Präsident, meine Damen und Herren, die werden doch wahnsinnig, die Leute, wenn die sehen, dass 300.000 Asylbewerber abgelehnt sind, nicht ausreisen, die vollen Leistungen bekommen. Die sitzen beim Arzt und lassen sich die Zähne neu machen und die Deutschen kriegen keine Termine. Das ist ein wörtliches Zitat des besten Wahlkämpfers der AfD von vor 2 Jahren, der jetzige Kanzler Friedrich Merz. Es ist eigentlich schon ein Wahnsinn, dass es überhaupt ausländische Bürgergeldempfänger gibt. Aber diesen auch noch die Gesundheitskosten komplett zu finanzieren, ist unverantwortlich. Wenn wir jeden Ausländer, der hier im Bürgergeldbezug ist, seine Gesundheitsversorgung selbst bezahlen lassen, dann sparen wir den Versicherten 6,2 Milliarden und dem Bundeshaushalt 4,5 Milliarden. Mit dem so eingesparten Geld können wir dann die Kosten der deutschen Bürgergeldempfänger aus dem Bundeshaushalt finanzieren, wie es Warken und Merz letzten Sommer den Bürgern versprochen haben. Das ist nicht recht, sondern recht normal, denn nahezu überall auf der Welt ist es gelebte Praxis, dass Ausländer, die nichts leisten, ihre Kosten selbst tragen müssen. Weitere 4 Milliarden könnten wir einsparen, indem wir Orphan Drugs nur noch bei nachgewiesenem Nutzen erstatten. Es kann nicht sein, dass die Pharmafirmen Mondpreise für Medikamente verlangen, bei denen es gar keinen Nutzen gibt und die Kassen das bezahlen. Schluss mit dieser Goldgrube der Pharmalobby. Allein mit diesen zwei Maßnahmen, Bürgergeldempfänger und Orphan Drugs, wären wir von der AfD schon bei höheren Kostensenkungen, als es CDU und SPD mit ihrem Entwurf planen. Und vor allem machen wir das, ohne Versicherte oder Beschäftigte im Gesundheitswesen zu belasten. CDU und SPD reden von Beitragsstabilität, erhöhen aber durch die Abschaffung der Mitversicherung die Beiträge für Millionen Familien massiv. Sie sprechen von Beitragsstabilität, aber wollen die Bürger durch höhere Zuzahlungen bei Medikamenten, Pflegeheimen und Zahnersatz mit Milliarden zusätzlich belasten. Sie sprechen von Stabilisierung, aber betreiben zugleich einen Kahlschlag bei Psychotherapeuten, Kieferorthopäden, Ärzten und Krankenhäusern. Kurzum, die Politik von CDU und SPD lässt sich mit zwei Worten zusammenfassen: heuchlerisch und verantwortungslos.
4: Das ist doch viel heuchlerisch, was Sie gerade machen. 36
2: Deutschland hat das ineffizienteste Gesundheitssystem in Europa, auch weil CDU und SPD, auch wenn sie jetzt hier rumschreiben, nur Flickschusterei in den letzten Jahren betrieben haben. Wir sagen, es braucht jetzt eine echte Reform. Reduzieren wir die Bürokratie, reduzieren wir die Anzahl der Krankenkassen, verhängen wir ihnen ein Werbeverbot und heben wir alle Effizienzpotenziale im System. Die Grünen wollen den totalen Kahlschlag im Gesundheitssystem. CDU und SPD wollen teilweisen Kahlschlag. Die Linken wollen den Arbeitgebern Wettbewerbsfähigkeit nehmen. Wir hingegen sagen, heben wir die Potenziale innerhalb des Systems, ohne Patienten, Versicherte und Beschäftigte zu belasten. Wir freuen uns auf die Diskussionen im Ausschuss. Möge sich der beste Ansatz im Sinne unserer Mitbürger durchsetzen. Vielen Dank.
1: Vielen Dank. Für die letzte Rede in dieser Aussprache erteile ich das Wort Dr. Hendrik Streeck für die CDU-CSU-Fraktion.
5: Sehr geehrter Herr Präsident, liebe Kolleginnen und Kollegen! Wir wollen doch alle ein Gesundheitssystem, das verlässlich versorgt, und das zwar unabhängig von Einkommen, Herkunft, Alter, Geschlecht oder der Diagnose. Die gesetzliche Krankenversicherung steht aktuell unter enormem Druck. Die Gesellschaft wird älter, medizinischer Fortschritt kostet einfach und viele Strukturen sind zu bürokratisch, zu langsam und setzen falsche Anreize. Deshalb ist es richtig, dass Bundesministerin Nina Wagen die Kassenbeiträge stabilisieren wird, nicht nur für die Versicherten selber, sondern für die lahmende Wirtschaft. Dieses Gesetz verhindert einen kurzfristigen Beitragsschock. Dieses Gesetz kauft uns Zeit. Zeit, um echte und notwendige Strukturreformen voranzutreiben. Unsere Koalition hat sich den Problemen angenommen und langfristig werden zum Beispiel das Primärversorgungssystem oder die Notfall- und Rettungsdienstreform zu weniger Bürokratie, besserer Patientensteuerung und einer nachhaltigen Finanzstruktur führen. Darüber zu diskutieren wäre eigentlich die richtige und ernsthafte Debatte gewesen. Was die AfD hier vorlegt, ist aber keine Reform. Es ist zum wiederholten Male eine populistische Sortiermaschine. Menschen werden nach Herkunft auseinanderdividiert, Deutsche da, Ausländer dort. Das ist keine Gesundheitspolitik, das ist pure Sündenbockpolitik. Wieder einmal wird Migration zum Generalschlüssel erklärt, als ließen sich Ärztemangel, volle Notaufnahmen und der demografische Wandel mit einem einfachen Blick auf den Pass lösen. Das ist nicht nur fachlich komplett falsch, das ist politisch durchsichtig und gesellschaftlich gefährlich. Und dann werden in diesem Antrag auch noch Luftschlösser gebaut. Milliarden aus Bundesmitteln. Milliarden durch Ausschlüsse von Personen und Personengruppen, Milliarden durch Bürokratieabbau. Alles wird in laienhafter Manier in diesem Antrag zusammengerechnet, als stünde es morgen früh auf dem Konto der Krankenkassen. So funktioniert keine Finanzplanung, so funktioniert keine Sozialversicherung und so funktioniert erst recht keine Gesundheitsreform. In einem Punkt bin ich Ihnen aber einig. Versicherungsfremde Leistungen sollten vom Bund finanziert werden. Was gesamtgesellschaftlich veranlasst ist, muss gesamtgesellschaftlich auch finanziert werden. Und ja, auch bürokratische Hürden müssen wir abbauen. Aber diese Probleme werden nicht gelöst, wenn man die Debatte mit Herkunftslogik und Ressentiments vergiftet. Zum Schluss habe ich noch einen ärztlichen Rat für Sie aus der Praxis. Wer die falsche Diagnose stellt, verordnet am Ende auch die falsche Therapie. Genau das tut dieser Antrag. Wo echte Reformen notwendig wären, liefert die AfD Ausgrenzung, Überschriften und einfach fachlichen Humbug. Vielen Dank.
1: Vielen Dank. Das war die letzte Rede in dieser Aussprache. Ich schließe sie interfraktionell für die Überweisung der Vorlage auf Drucksache 5759 an die in der Tagesordnung aufgeführten Ausschüsse vorgeschlagen. Weitere Überweisungsvorschläge sehe ich nicht. Ich rufe auf den Tagesordnungspunkt 16. Beratung des Antrags der Bundesregierung zur Fortsetzung der Beteiligung bewaffneter deutscher Streitkräfte an der durch die Europäische Union geführten Operation EUFOR Althea in Bosnien und Herzegowina. Für die Aussprache wurde eine Dauer von 30 Minuten vereinbart. Ich eröffne, wenn hier alle, die der Debatte beiwohnen wollen, sich platziert haben. Vielen Dank. Ich eröffne die Aussprache und erteile das Wort dem Staatsminister beim Bundesminister des Auswärtigen, Florian Hahn.
6: Ja, sehr geehrter Herr Präsident, liebe Kolleginnen und Kollegen, das Massaker von Srebrenica liegt nun bald 31 Jahre zurück. Viele von uns werden sich an die erschütternden Bilder und Berichte erinnern, die damals um die Welt gingen. Familien, die voneinander getrennt wurden, Massenexekutionen, und das muss auch gesagt werden, VN-Soldaten, die nicht eingreifen konnten, unter anderem auch deshalb nicht, da sie nicht mit einem eindeutigen Mandat ausgestattet waren und nicht über die notwendige Bewaffnung verfügten. Vor diesem Hintergrund und mit der Überzeugung, dass sich ein solcher Krieg nicht wiederholen darf, beraten wir heute über die Fortsetzung der Beteiligung deutscher bewaffneter Streitkräfte an der EU-geführten Operation EUFOR Althea in Bosnien und Herzegowina. Warum brauchen wir diese Operation auch heute noch und warum ist sie richtig und wichtig, dass Deutschland sich daran beteiligt? Wesentliche Aufgabe der Operation EUFOR Althea ist es, die Umsetzung des Friedensabkommens von Dayton, das 1995 den grausamen Krieg in Bosnien und Herzegowina beendet hat. Dahinter steht ein langer, bislang erfolgreicher Prozess, der aber noch weitere Anstrengungen von uns erfordert. Das Positive vorweg. Es gibt in Bosnien und in Herzegowina derzeit keine offenen Kampfhandlungen und die Sicherheitslage ist stabil. Eine Abspaltung der Republika Srpska konnte im vergangenen Jahr verhindert werden und die gesamtstaatlichen Behörden haben mit der Amtsenthebung des ehemaligen Präsidenten der serbischen Teilrepublik Dodik Handlungsfähigkeit bewiesen. Andererseits muss aber auch darauf hingewiesen werden, dass die politische Lage fragil bleibt und dass es zur Entschärfung des nach wie vor bestehenden Konfliktpotenzials auch einer politischen Lösung bedarf, die ist zurzeit nicht abzusehen. Und ähnlich ernüchternd gestaltet sich der Reformprozess, der trotz der Ankündigung der Aufnahme von Beitrittsverhandlungen mit der EU im Jahr 2024 nicht wirklich vorankommt. Umso wichtiger ist es aber, dass wir uns deshalb jetzt nicht von Bosnien und Herzegowina abwenden, sondern mit der Operation EUFOR Althea weiter für einen Beitrag zur Sicherheit und Stabilität im Land sorgen. Aufgrund seiner geopolitischen Lage in nächster EU-Nachbarschaft und der inzwischen bestehenden EU-Beitrittsperspektive, aber auch aufgrund seiner Anfälligkeit für russische Einflussnahme, bleibt das Land trotz der bestehenden Herausforderungen für uns eine politische Priorität. Es bedarf weiterhin unserer vollen Aufmerksamkeit und unseres Engagements. Dadurch erhöhen wir auch die Stabilität auf dem Westbalkan insgesamt. Diese Region stellt eine Schlüsselregion dar. Ein stabiler Westbalkan, der sich an den europäischen Werten orientiert, liegt in unserem ureigenen Interesse. Für das, was auf dem Spiel steht, ist der notwendige Kräfteeinsatz noch überschaubar. Mit rund 1.200 Soldatinnen und Soldaten sowie zusätzlich designierten Reservekräften erfüllt EUFOR Althea erfolgreich ihren Auftrag und ist dabei deutlich kleiner als Vorgängeroperationen IFOR und SFOR. Wir sind also schon ein gutes Stück vorangekommen und sollten den beschrittenen Weg entschlossen und gemeinsam mit unseren Partnern weitergehen. Die Fortsetzung unserer Beteiligung an der Operation ist dafür ein deutliches Zeichen. Die bis zu 50 Soldatinnen und Soldaten unserer Bundeswehr, die in Bosnien-Herzegowina Dienst tun, bewegen sich dabei auf einer klaren rechtlichen Grundlage. So hat der VN-Sicherheitsrat die Operation am 31. Oktober vergangenen Jahres einstimmig für ein weiteres Jahr autorisiert. Dass unsere Soldatinnen und Soldaten auch den politischen Rückhalt erhalten, den sie zur Durchführung ihrer nach wie vor herausfordernden Arbeit benötigen, das liegt nun an uns. Daher bitte ich Sie, liebe Kolleginnen und Kollegen, um Ihre Zustimmung zur Verlängerung des Mandats für den Einsatz unserer Bundeswehr im Rahmen von EUFOR Althea. und bedanke mich ganz herzlich.
1: Vielen Dank. Herr Staatsminister, der nächste Redner ist Tobias Teich für die AfD-Fraktion.

0: Sehr geehrter Herr Präsident, sehr geehrte Damen und Herren, der Westbalkan ist nicht ohne Zweifel von zentraler Bedeutung für Europa und damit auch für Deutschland. Stabilität in dieser Region liegt in unserem Interesse, aber genau deshalb müssen wir heute eine unbequeme und notwendige Frage stellen. Leistet die Mission EUFOR Althea nach über 20 Jahren noch einen wirksamen Beitrag zu dieser Stabilität oder ist sie längst Teil des Problems geworden? Ursprünglich wurde sie geschaffen, um das Dayton-Abkommen militärisch zu sichern. Das war damals wichtig und notwendig. Doch wir schreiben heute nicht mehr das Jahr 2004. Wir sprechen von einem Einsatz, der über zwei Jahrzehnte hinweg fortgeführt wurde. Ohne klaren Fortschritt, ohne erkennbare Zielrichtung und ohne Exit-Strategie. Ein Einsatz, der als Übergang gedacht war, ist zu einem Dauerzustand geworden. Und genau darin liegt das Kernproblem. Denn Dauerpräsenz ersetzt keine politische Lösung. Im Gegenteil, sie schafft Abhängigkeiten, schwächt Eigenverantwortung und vermittelt den Eindruck, dass Stabilität nur von außen garantiert werden kann. Nachhaltige Stabilität entsteht aber nicht durch Soldaten, sie entsteht durch funktionierende Institutionen, durch politische Verantwortung und durch wirtschaftliche Perspektiven. Wir müssen ehrlich sein, nach über 20 Jahren Einsatz sind diese Fortschritte in Bosnien und Herzegowina nicht in ausreichendem Maße erkennbar. Die politische Lage ist weiterhin geprägt von Blockaden, ethnischen Spannungen und institutioneller Fragilität. EUFOR ist kein politisches Instrument, das Mandat ist bewusst eng gefasst. Es soll lediglich ein sicheres Umfeld gewährleisten. Doch fehlt dieses Umfeld dauerhaft, bleibt der tatsächliche Nutzen begrenzt auf Beobachtung und symbolischer Präsenz. Und damit stellt sich zwangsläufig die Frage nach der Verhältnismäßigkeit. Deutschland beteiligt sich mit einem kleinen Kontingent überwiegend in Stabsfunktionen. Der finanzielle Aufwand ist sehr überschaubar, aber dennoch real. Doch entscheidend ist nicht die Höhe der Kosten, sondern die Wirkung. Und die Wirkung ist nüchtern betrachtet gering. Gleichzeitig sehen wir aber, dass auch sicherheitspolitische Herausforderungen in der Region weiterhin ungelöst sind. Migration über die Balkanroute, organisierte Kriminalität, politische Instabilität. All das wird durch dieses Mandat nicht substanziell adressiert. Stattdessen entsteht nur der Eindruck einer sicherheitspolitischen Routine. Eines Mandats, das verlängert wird, weil es immer verlängert wurde. Aber Sicherheitspolitik darf kein Automatismus sein. Sie braucht eine klare Strategie, feste Ziele und eine ehrliche Bilanz. Hinzu kommt, auch andere Instrumente internationaler Einflussnahme zeigen begrenzte Wirkung. Selbst weitreichende politische Eingriffe von außen haben grundlegende Konflikte bislang nicht gelöst. Das zeigt deutlich, externe Steuerung kann interne Probleme nicht dauerhaft ersetzen. Deshalb ist es an der Zeit, umzudenken. Kein Rückzug, sondern eine Neuausrichtung der Mittel. Der Fokus muss auf politische Zusammenarbeit, wirtschaftliche Entwicklung und gesellschaftliche Stabilisierung gerichtet werden. Denn nachhaltiger Frieden entsteht nicht durch militärische Dauerpräsenz, sondern durch Perspektiven für die Menschen vor Ort. Meine Damen und Herren, ein Einsatz ohne eine klare Zielerreichung, ohne Fortschritt und ohne Exit-Perspektive verliert seine Glaubwürdigkeit und wird vom Instrument zum Selbstzweck. Die Fortsetzung von EUFOR Althea ist in ihrer jetzigen Form nicht länger gerechtfertigt, weil dieses Instrument nicht mehr geeignet ist, die bestehenden Probleme zu lösen. Unser Ziel muss es sein, eine echte nachhaltige Stabilität zu ermöglichen. Und aus den vorgenannten Gründen werden wir der Alternative von Deutschland die Mission nicht weiter verlängern. Herzlichen Dank.
1: Vielen Dank. Der nächste Redner ist der parlamentarische Staatssekretär beim Bundesminister der Verteidigung, Sebastian Hahn.
2: Sehr geehrter Herr Präsident, sehr geehrte Kolleginnen und Kollegen, sehr geehrter Herr Werbeauftragter, wir erinnern uns. Über 100.000 Menschen sind dem blutigen Bosnienkrieg innerhalb von nur 3,5 Jahren zum Opfer gefallen. Über 2 Millionen Menschen flohen oder wurden vertrieben. Das war geschehen. Und mit dem Friedensabkommen von Dayton 1995 ist dem Leid ein Ende gesetzt worden. Und seitdem ist kein größerer bewaffneter Konflikt vergleichbarer Art ausgebrochen. Und dies liegt an der kontinuierlichen Präsenz der internationalen Gemeinschaft. Das ist zusammenhängend, liebe Kolleginnen und Kollegen, und das muss deutlich herausgestellt werden. Ursprünglich durch die NATO geführte Mission EUFOR und SFOR im Auftrag der Vereinten Nationen gewährleistet, wird dies nun seit 2004 von der EUFOR Althea übernommen. Und damit tragen wir über seit zwei Jahrzehnten und mit den Soldatinnen und Soldaten zu einem stabilen und sicheren Umfeld bei. Das ist eine sicherheitsrelevante Entwicklung, die wir in Bosnien und Herzegowina erreicht haben und die von den lokalen Sicherheitsbehörden sehr gewertschätzt wird. Derzeit beteiligen sich 25 Staaten, nicht nur Deutschland alleine, an dieser Operation mit über 1200 Soldaten. Es gibt 20 Verbindungs- und Beobachtungsteams im ganzen Land, regelmäßige Patrouillen, und damit tragen wir zur Sicherheitslage dort vor Ort bei. Dennoch untergraben sezessionistische Tendenzen und Rhetorik, insbesondere in der Republik Srpska, nach wie vor die Integrität der bosnisch-herzegowinischen Staates und erhöhen die Anfälligkeit für externe Einflüsse. Sie sind an anderer Stelle heute schon formuliert worden. Wir müssen das sehen, und das birgt das Risiko einer kurzfristigen Destabilisierung, die nach wie vor droht. Die Stärkung der demokratischen Institutionen und die Annäherung an das euroatlantische Bündnis sind in unserem eigenen Interesse, liebe Kolleginnen und Kollegen. Und unser nationales Engagement beruht aber nicht nur auf einer nationalen Sicht der Dinge, sondern immer auf einem integrierten Ansatz, auch das bei der Beteiligung deutscher bewaffneter Kräfte. Dies ist einzuordnen, liebe Kolleginnen und Kollegen, und auch so deutlich zu benennen. Wir beabsichtigen, mit bis zu 50 Soldatinnen und Soldaten diesen Einsatz fortzuführen. Rund 35 sind im Einsatz. Man sollte diese Aufgabe und den Auftrag nicht kleinreden, denn diese Präsenz wirkt international im Verbund. Dank an alle Soldatinnen und Soldaten, die in der Vergangenheit diesen Dienst in unserem Interesse getan haben, im Interesse auch von Bosnien und Herzegowina. Dank an diejenigen, die in den Einsatz gehen, auf dass sie immer auch wohlbehalten zurückkehren. Meine Damen und Herren, wir setzen auf die Beratung hier im Deutschen Bundestag und dem folgend Ihre Zustimmung. Wir leisten entlang des Grundsatzes Hilfe zur Selbsthilfe einen entscheidenden Beitrag zur Stabilität.
1: Vielen Dank, Herr Staatssekretär. Der nächste Redner ist Niklas Wagener für die Fraktion Bündnis 90 Die Grünen.
3: Ja, sehr geehrter Herr Präsident, sehr geehrter Herr Wehrbeauftragter, vor nicht mal 4 Wochen durfte ich den Inspekteur des Heeres nach Sarajevo begleiten, um das 8. Einsatzkontingent unserer Bundeswehr des Heeres vor Ort zu besuchen. Und wir waren nicht nur im Hauptquartier in Sarajevo, sondern wir sind auch in ein Lotthaus gefahren nach Flasencia. Um das vielleicht noch mal zu erklären, der Staatssekretär hat es gerade auch schon ausgeführt, besteht diese Mission dort vor allem daraus, dass in 20 Lotthäusern, so werden sie genannt, Soldatinnen und Soldaten am Puls des Landes in die Bevölkerung hineinspüren, wie sich die verschiedenen Konflikte, die es zwischen den Ethnien nach wie vor gibt, weiterentwickeln. Und der bewegendste Moment war sicherlich, als wir an ein altes Lager kamen, an eine alte Halle, an der auch noch Blutspritzer zu sehen waren, wo uns berichtet wurde, dass dort Tausende von Frauen vergewaltigt und getötet wurden und sich aber nach wie vor kein einziger Erinnerungsstein, kein Gedenkort dort befindet, sondern nach wie vor ein forstwirtschaftlicher Betrieb dort seiner Tätigkeit nachkommt, als sei nie etwas geschehen. Und dieser Zustand in der Republika Srpska, in diesem Dorf, das wir mit dem örtlichen LOT-Team besucht haben, beschreibt vielleicht ganz eindrücklich, warum es so wichtig ist, dass wir heute noch dort tätig sind. Denn ohne Aufarbeitung wird keine Versöhnung stattfinden können, und ohne Versöhnung werden immer wieder Konflikte auflödern. Und deswegen ist es so wichtig, dass wir vor Ort mit der Bundeswehr zur Stabilität beitragen. Und deswegen danke ich allen Soldatinnen und Soldaten, die dort in unserem Sinne tätig sind. Bosnien-Herzegowina steht vor massiven Herausforderungen. Wir haben heute schon viel über die russische Einflussnahme gesprochen und gehört. Kurz bevor wir dort waren, war aber auch Donald Trump Jr. vor Ort, um mit der Republika Srpska gemeinsam gegen die Interessen der Europäischen Union zu lobbyieren und sich für eine Pipeline einzusetzen, die praktischerweise ohne Ausschreibung von einer Firma mit engen Verbindungen zu Trump dort gebaut werden soll. Und das zeigt uns, in welchem Spannungsfeld wir uns dort bewegen. Einerseits der russischen Einflussnahme, der Verunsicherung durch die Trump-Administration und dann noch der Perspektivlosigkeit vieler junger Menschen vor Ort aufgrund der wirtschaftlichen Lage findet dort eine massive Abwanderung statt. Deswegen ist es so wichtig, dass wir mit der EUFOR-Althea-Mission für Sicherheit sorgen, dafür sorgen, dass das Gewaltmonopol des Staats umgesetzt wird und dass wir den EU-Beitritt dieses Landes und damit auch die Perspektiven für die junge Generation weiter stärken, weiter voranbringen und damit ja auch in unserem Sinne Stabilität in diese wichtige europäische Region bringen.
1: Erlauben Sie eine Zwischenfrage vom Abgeordneten Reichert von der AfD-Fraktion?
3: Nee, danke.
1: Dann setzen Sie fort.
3: Um abzuschließen, wir sind jetzt seit 2022 wieder vor Ort, jetzt im 8. Einsatzkontingent. Es ist wichtig, dass wir die Wunden des Krieges, der Verbrechen, die dort vor über 30 Jahren verübt wurden, ja, zur Aussöhnung beitragen. Das können wir, indem wir durch die Präsenz der Bundeswehr weiterhin die Lage absichern. Das bedeutet aber auch, dass wir uns den politischen Herausforderungen stellen, den EU-Beitritt weiter voranbringen und damit am Ende auch letztlich der internationalen Gemeinschaft die Hand reichen. Es wird sozusagen auch gerade diskutiert, ob man diese Lotthausstruktur noch erweitern muss, ob man vielleicht noch weitere Lotthäuser einrichten muss, um der aktuellen Sicherheitslage gerecht zu werden. Und ich fände es sehr schön, wenn wir in den parlamentarischen Beratungen auch deutlich machen, dass wir uns da nicht vor unserer Verantwortung drücken, sondern da auch weiterhin unterstützend zur Verfügung stehen, auch bereit sind, unser Engagement vielleicht noch etwas zu erweitern.
1: Vielen Dank, Sie müssen zum Ende
3: kommen. Vielen Dank.
1: Vielen Dank. Für eine kurze Intervention erteile ich das Wort dem Abgeordneten Martin Reichert von der AfD-Fraktion.
4: Ja, Herr Abgeordneter Wagner, Sie haben ja viel von Verantwortung gesprochen, die Deutschland übernehmen muss, die Soldaten übernehmen. Das tun die Soldaten tatsächlich. Dafür gilt den Soldaten unser Dank. Meine Frage an Sie. Haben Sie Verantwortung übernommen? Haben Sie gedient? Oder können Sie uns wenigstens in Ihrer Fraktion einen einzigen Abgeordneten nennen, der selber bereit war, Verantwortung zu übernehmen und gedient hat? Sie können mir den gerne zeigen. Vielen Dank.
1: Herr Wagner, möchten Sie erwidern?
3: Also letztlich war ich vor Ort mit dem Inspekteur des Heeres, weil wir als Parlamentsarmee die Verantwortung tragen, nicht nur hier im Plenum darüber zu sprechen, sondern auch vor Ort mit den Soldatinnen und Soldaten zu sprechen. Wie ist die Lage? Was braucht ihr, um den Einsatz vor Ort zu erfüllen? Und es ist schon bemerkenswert, dass von Ihrer Fraktion niemand mitgereist ist, um sich mit den Soldatinnen und Soldaten vor Ort auszutauschen. Und ich möchte an der Stelle auch sagen, dass ich vor Ort auf hochmotivierte Soldatinnen und Soldaten getroffen bin, die mit offenem Herz uns gesagt haben, was sie brauchen, um ihren Einsatz zu erfüllen. Das können wir jetzt hier in die parlamentarischen Beratungen mit einfließen lassen. Ein Punkt war zum Beispiel, ob die Stehzeit von 6 Monaten zu gering ist, um sich tatsächlich in die örtlichen Entwicklungen in den Dörfern hineinbewegen zu können, ob man das vielleicht auf 1 Jahr verlängert, um sich noch besser mit der Lage vor Ort auseinanderzusetzen. Das zeigt, wie differenziert unsere Soldatinnen und Soldaten mit ihrem Auftrag und mit der Lage vor Ort umgehen und dass sie es, glaube ich, nicht nötig haben, hier von solchen Stimmen wie Ihnen vertreten zu werden. Vielen Dank.
1: Vielen Dank. Wir setzen die Aussprache fort und ich erteile dafür das Wort der Abgeordneten Gökay Akbulut von der Fraktion Die Linke.
5: Sehr geehrter Herr Präsident, liebe Kolleginnen und Kollegen der demokratischen Fraktionen. Seit über 20 Jahren verlängert der Bundestag reflexartig das Bundeswehrmandat für EUFOR Althea. Es gibt für diesen Einsatz keine Exit-Strategie, es gibt keine ehrliche Erfolgsbilanz und es gibt auch keinen politischen Willen, diese Fragen überhaupt zu stellen. So kann das nicht weitergehen. Was hat dieser Einsatz bis jetzt erreicht? Bosnien ist heute ein dysfunktionaler Staat. Seine Institutionen blockieren sich gegenseitig und das Parlament ist geschwächt. Zwei Drittel des staatlichen Budgets wird für Verwaltungsjobs der Eliten ausgegeben. Ethnische Vetos lähmen jede demokratische Entwicklung. Nationalistische Eliten, allen voran der serbische Präsident Milorad, profitieren seit Jahrzehnten genau von dieser Lähmung. Minderheiten wie Jüdinnen und Juden und Roma haben kaum Platz in diesem Konstrukt, in dem sich die drei größten Bevölkerungsgruppen die Macht und die Ressourcen teilen. Und was machen wir? Wir verlängern das Mandat, damit dieses Status quo abgesichert wird. Das löst keine Probleme. Die bosnische Bevölkerung verdient mehr als das. Dann ist da noch das Amt des Hohen Repräsentanten. Ein nicht gewählter Diplomat, erneut ein Deutscher, nämlich Christian Schmidt von der CSU, besitzt exekutive Durchgriffsrechte. Er kann Gesetze erlassen, Politiker absetzen, Entscheidungen annullieren. So ließ Schmidt 2022, das muss man sich mal vorstellen, am Wahlabend rückwirkend das bosnische Wahlgesetz ändern. Ihm wird vorgeworfen, sich von kroatischen Nationalisten instrumentalisieren zu lassen. Dieses System blockiert jede progressive Entwicklung in der Region. Demokratie lässt sich nicht von außen verwalten. Die Bevölkerung in Bosnien hat das Recht, ihren eigenen Weg zu gehen. Und dann ist da ja noch die grundsätzliche Frage, wollen wir eine Europäische Union, die zunehmend militärisch denkt und mit autoritären Regimen zusammenarbeitet? EUFOR Althea steht für diese militärische Logik. Konflikte müssen aber mit zivilen Mitteln gelöst werden, statt sie mit Truppen zu verwalten. Deshalb sagen wir Linke Nein zu diesem Mandat. Bosnien braucht keine Bundeswehr, sondern Maßnahmen gegen Korruption, gegen Jugendarbeitslosigkeit, Investitionen für Friedensprojekte, Traumaarbeit und Bildung. Das ist das, was die bosnische Bevölkerung fordert. Vielen Dank.
1: Vielen Dank. Der nächste Redner ist Peter Bayer für die Unionsfraktion.
6: Herr Präsident! Meine Damen und Herren, verehrte Kolleginnen und Kollegen, sehr geehrter Herr Werbeauftragter und sehr geehrter Herr Botschafter von Bosnien-Herzegowina, Damir Arnau, den ich hier auch begrüßen darf. EUFOR Althea ist ein wichtiges Element, ein wichtiger Ausdruck der Zusammenarbeit zwischen der Europäischen Union und der NATO. Ich selbst bin in der letzten Woche auch wieder in Bosnien-Herzegowina in den verschiedenen Entitäten zu politischen Gesprächen unterwegs gewesen, anschließend auch noch in Belgrad, in Serbien. Ich habe mich wieder aus erster Hand informiert über die Entwicklung, insbesondere auch im Vorfeld der Wahlen am 4. Oktober. Das hört sich noch lange an, aber es kommt schneller, als man denkt. Wahlen im gesamtstaatlichen Gefüge, in den Entitäten, da wird vieles zu beachten und zu beobachten sein, meine Damen und Herren. Und ich habe mit allen maßgeblichen Akteuren gesprochen. Und ich habe auch immer wieder, und das war mir wichtig, angesprochen, wie seht ihr das, wie sehen meine Gesprächspartner die Situation im Lande, insbesondere im Hinblick auf 30 Jahre oder etwas sogar über 30 Jahre Bestehens des Friedensabkommens von Dayton, das den schlimmen Krieg damals beendet hat, das nicht fehlerhaft ist oder unproblematisch als Abkommen. Aber die Fragen, die ich auch gestellt habe, wie ist die Bilanz nach drei Jahrzehnten? Braucht es ein Dayton II, ein erneutes Abkommen? Muss man Anpassungen vornehmen? Wenn dann ja, oder kann es so bleiben, wie es ist, meine Damen und Herren? Da ist noch vieles offen, auch nicht ganz einheitlichen Widerhall habe ich hier erfahren. Aber eine Sache, auf die konnten sich alle einigen, eine im Grundsatz breite Zustimmung zum Peace Agreement, zum Friedensabkommen, dass es schon auch gut war und seinen Dienst tut, und auch eine breite grundsätzliche Zustimmung zum europäischen Weg, zum Weg der europäischen Integration. Aber all das darf nicht darüber hinwegtäuschen, dass es, und das wurde auch mehrfach jetzt in der Debatte schon angesprochen, dass es eben Blockaden, politische Blockaden gibt, wenig Bereitschaft zum Dialog, zarte Pflänzchen vielleicht jetzt ja, dass vielleicht doch Vernunft einkehrt. Ich will da nicht naiv sein, aber diese Blockade, dass man mit Veto überall politische Entwicklungen, auch Reformen blockieren kann, das ist eben angelegt im politischen System des Landes, das sich sozusagen als, ja, geradezu als Einladung zum Missbrauch, zur Wahrung von Partikularinteressen leider erweist. Und an diese Stelle kommt die Institution der Einrichtung des Hohen Repräsentanten für Bosnien-Herzegowina. Über die Jahre oder Jahrzehnte, muss man ja sagen, haben die Hohen Repräsentanten immer wieder Verantwortung übernommen, die Funktionsfähigkeit des Staates gewährleistet, Wahlen zum Teil erst möglich gemacht. Und der aktuelle Amtsträger Christian Schmidt, hier 3 Jahrzehnte Dienst getan, sein Mandat wahrgenommen hier im Deutschen Bundestag, ist im Moment dabei, auch hier wieder seinen Job und seine Verantwortung wahrzunehmen. Ich danke Christian Schmidt als Hohen Repräsentanten für seine wichtige Arbeit. Meine Damen und Herren, trotz aller Bemühungen gelingt es nicht, den Brain Drain, die Abwanderung gerade junger Talente aus Bosnien-Herzegowina zu stoppen. Und der Grund, der immer wieder genannt wird, ist einfach schlicht und ja, so brutal es auch dann ist und ernüchternd, Perspektivlosigkeit. Ein schwindendes Vertrauen in staatliche Funktionalität, und deswegen verlässt man das Land und auch wenig Hoffnung, dass es besser wird. Und an der Stelle bringt sich Deutschland ein, es macht einen wertvollen Dienst, leistet einen wertvollen Dienst mit den Soldatinnen und Soldaten in der Mission EUFOR Althea. Sie leisten einen wichtigen Beitrag zur Sicherstellung der Einhaltung des Friedensabkommens. Und deswegen gilt mein Dank an dieser Stelle allen Kräften, die hier Einsatz getan haben in der Vergangenheit und gerade auch in der Verwendung sind. Herzlichen Dank. Meine Damen und Herren, wenn wir unsere Interessen als Deutschland, als Europa in Bosnien und Herzegowina nicht wahrnehmen, unsere Interessen dort einbringen, wenn die Vereinigten Staaten von Amerika, die traditionell eine starke Stimme in der Region haben, sich weiterhin zurückziehen, dann wird es ein Vakuum schaffen für destabilisierende Einflussnahmen anti-westlicher Akteure. Wir sehen das an einigen Stellen schon, und deswegen müssen wir uns weiter dafür einbringen, dass die Bevölkerung, dass die Gesellschaft in Bosnien-Herzegowina und das politische System resilienter, widerstandsfähiger wird bzw. werden. Und deswegen ist es der beste Weg, das beste Rezept, um das herzustellen, den EU-Beitrittsprozess zu fördern. Reformen müssen her. Es ist noch ein langer Weg. Es ist noch viel zu tun. Danke, dass wir es gemeinsam anpacken. Und danke für all diejenigen, die dem Auslandseinsatz zustimmen.
1: Vielen Dank. Der nächste Redner ist Jörg Zervas für die AfD-Fraktion.
7: Herr Präsident, meine Damen und Herren, liebe Landsleute, Soldaten! Es ist wieder soweit. Wir sprechen erneut über die Verlängerung des deutschen Beitrags zur EU-geführten Mission EUFOR Althea in Bosnien und Herzegowina. Allein diese Mission läuft nun bereits seit 22 Jahren. Schauen wir noch weiter zurück. Wahrscheinlich ist es, dass ich heute, vor genau 26 Jahren am Sonntag, dem 7. Mai 2000, um diese Uhrzeit im gleichen Einsatzgebiet mit meiner gepanzerten Patrouille auf dem Rückmarsch ins Feldlager Rajlovac Sarajevo war. Was will ich damit sagen? In den 22 Jahren dieses Mandats sind die Vorgängermandate, wie zum Beispiel SFOR, noch gar nicht eingerechnet. Eine militärische Mission ist jedoch die Erfüllung eines spezifischen, zeitlich begrenzten Auftrags. Wir reden hier über Jahrzehnte. Da eine Endlosmission auch ihren Preis hat, steigen die einsatzbedingten Zusatzausgaben auch für dieses kleine Kontingent von 11,6 Millionen auf 16,1 Millionen im anstehenden Mandatsjahr. Mehr deutsches Steuergeld, aber keine sichtbaren Fortschritte. Denn Stand im Antrag 25, trotz dieser schwierigen Bedingungen hat Bosnien und Herzegowina einige wichtige Reformschritte erzielt, liest man in dem heutigen Antrag, Wichtige Reformschritte liegen nunmehr fast 2 Jahre zurück. Sie geben sich ja nicht mal Mühe, für die Fortsetzung eines bewaffneten Einsatzes unserer Parlamentsarmee ordentlich zu werben, leisten inhaltlich keine Überzeugungsarbeit, wissentlich, dass die Verlängerung routiniert durchgewunken wird. Mit uns gibt es keine zementierte EU-Symbolpolitik, sondern politische Ehrlichkeit. Stabilität kann nur entstehen, wenn sie von den Verantwortlichen und den Menschen vor Ort getragen wird. Dauerhafte internationale Militärpräsenz ersetzt nicht politische und gesellschaftliche Eigenverantwortung eines Nationalstaates. Diese jahrzehntelange militärische Endlosmission ist zu beenden. Unsere Soldaten vor Ort spreche ich ausdrücklich meinen Respekt und Anerkennung aus. Personal, Fahrzeuge, Material und finanzielle Ressourcen sind zur Wiederherstellung der militärischen und zivilen Verteidigungsfähigkeit unseres eigenen Landes einzusetzen, die Sie in unverantwortlicher Weise an die Wand gefahren haben. Ein Gruß geht an alle, die in unserer Bundeswehr treu und tapfer dienen und gedient haben. Vielen Dank.
1: Vielen Dank. Der letzte Redner in dieser Aussprache ist Metin Hagverdi für die Fraktion der Sozialdemokraten.
8: Sehr geehrter Herr Präsident, sehr geehrter Wehrbeauftragte, sehr geehrter Herr Botschafter, liebe Kolleginnen und Kollegen, wir erleben eine der gefährlichsten geopolitischen Lagen unserer Geschichte. Wir leben in einer Zeit, in der Russland Krieg in Europa führt, in der China immer aggressiver seine Interessen durchsetzt, in der wir uns nicht mehr wie früher auf den Schutz der USA verlassen können. Kurz, in einer Zeit, in der sich die Welt grundsätzlich neu sortiert. Heute, mehr als in der Vergangenheit, müssen wir aufmerksam die Stabilität unseres eigenen Landes, aber auch die Stabilität unserer europäischen Partner im Auge behalten. Wir müssen die Stabilität unseres gesamten Kontinents im Auge behalten. Und ja, wir müssen unsere Stabilität, unsere Sicherheit und unsere Souveränität stärker auch in die eigenen Hände nehmen. Gemeinsam mit unseren europäischen Partnern müssen wir selbst mehr Verantwortung für unseren Kontinent übernehmen. Klar, für einen langen Militäreinsatz wie hier in Bosnien braucht es sehr gute Gründe. Die gibt es. Und die gibt es heute mehr denn je. Denn in der jetzigen geopolitischen Lage ist die Begründung noch klarer. Denn gerade jetzt, gerade im Angesicht der russischen Aggression in Europa, zählt eines: Stabilität in unserer Nachbarschaft. Stattdessen fordern hier einige altklug, sich wegzuducken und nach Deutschland zurückzuziehen. Einige versuchen in dieser Debatte Parolen aus den USA, der Trumpisten, zu recyceln nach dem Motto: jeder nur für sich, der Rest der Welt ist egal. Das ist nicht nur denkfaul, das ist brandgefährlich. Besonders für uns Deutschland. Denn wer glaubt, dass unsere nationalen Interessen an unseren Grenzen enden, der hat nicht verstanden, wie vernetzt und wie verletzlich dieses Land ist. Das ist billiger Populismus und er schadet ganz konkret deutschen Interessen. Wenn wir hier im Bundestag Auslandseinsätze der Bundeswehr debattieren, ist das regelmäßig eine gute Gelegenheit, allen unseren Soldatinnen und Soldaten zu danken. Ich möchte diese Gelegenheit hier auch nutzen. Danke, dass Sie sich für unser Land und den Schutz unserer Bevölkerung in dieser Konsequenz einsetzen. Dank an die, Ihren wichtigen und gefährlichen Dienst fernab von zu Hause in unserem Auftrag im Interesse unseres Landes ausführen. Hier und heute gilt der Dank den bis zu 50 Soldatinnen und Soldaten unseres EUFOR-Althea-Kontingents. Meine sehr geehrten Damen und Herren, Stabilität im Westbalkan, insbesondere die Stabilität in Bosnien-Herzegowina, liegt im Interesse Deutschlands. Es ist deshalb richtig, dass wir uns auch mit Soldatinnen und Soldaten der Bundeswehr an dieser von der EU geführten Operation beteiligen. Ich danke Ihnen für Ihre Aufmerksamkeit.
1: Vielen Dank. Weitere Wortmeldungen liegen mir nicht vor. Ich schließe die Aussprache. Interfraktionell wird die Überweisung der Vorlage auf Drucksache 5512 an die in der Tagesordnung aufgeführten Ausschüsse vorgeschlagen. Gibt es weitere Überweisungsvorschläge? Das ist nicht der Fall. Dann verfahren wir wie vorgeschlagen. Ich rufe auf den Tagesordnungspunkt 17, Beratung des Antrags der Fraktion der AfD mit dem Titel Wissenschaftsstandort Deutschland stärken, Exzellenzstrategie evaluieren und reformieren, den Bürokratieabbau jetzt umsetzen. Für die Aussprache wurde eine Dauer von 30 Minuten vereinbart. Ich kann diese Aussprache aber erst dann eröffnen, wenn hier Ruhe eingekehrt ist. Und alle, die gehen mögen, dies zügig bitte tun. Und alle, die sich hinsetzen wollen, das vollziehen. Vielen Dank. Ich eröffne die Aussprache und erteile das Wort Dr. Christoph Biergand für die AfD.
9: Hohes Präsidium, sehr geehrte Damen und Herren, obwohl die Förderung der Forschung und Technologie das Vorzeigeprojekt der Koalition werden sollte, gibt es bisher leider nur viele Ankündigungen und wenig Konkretes. Aber ich freue mich, dass heute wenigstens unsere Ministerin da sind. Auch an Sie ein Grüß Gott. Es ist zu befürchten, dass die angeblich angestrebte hohe Priorität in den Wirren der Koalitionsdämmerung verloren geht. Wie dem auch sei. Wir können stolz sein auf die deutsche Wissenschaftstradition. Stolz auf ein über Jahrhunderte gewachsenes Hochschulsystem, das in seiner Differenziertheit und Exzellenz vorbildlich war und in Teilen immer noch ist. In der Vergangenheit wurden hier immer wieder politische Weichen gestellt. Mal zum Guten, mal zum weniger Guten. Etwa die Einführung von Bachelor und Master Ende der 90er, die Etablierung der Exzellenzinitiative Mitte der 2000er und die Neuausrichtung als Exzellenzstrategie seit Mitte der 2010er Jahren waren solche Weichenstellungen. An ihnen gäbe es viel zu kritisieren, aber wir wollen uns zunächst mit dem Machbaren beschäftigen. Dafür brauchen wir eine ehrliche und detaillierte Bestandsaufnahme, die leider bisher nicht erfolgte. Wir wollen konkret, dass die Koalition endlich die Evaluation der Exzellenzstrategie, wie angekündigt, angeht, damit wir alle ein Bild davon haben, was gut und was nicht so gut gelaufen ist. Kritik an der Strategie ist seit Jahren zu hören, aber die Koalition kündigt wieder nur an und möchte ohne klare Terminnennung bis 2030 irgendetwas machen. Bis dahin wird die Exzellenzstrategie uns ungefähr 3,4 Milliarden Euro gekostet haben. Ohne echte Überprüfung der Auswirkungen. Wir wollen außerdem mit unserem Antrag, dass im Bereich der Forschungsförderung endlich Bürokratie tatsächlich abgebaut wird. Denn der Befund ist klar und wurde immer wieder von Wissenschaftlern und Experten als unhaltbarer Zustand genannt. Es ist also eine Forderung, die eigentlich hier alle teilen sollten. Leider muss man da aber auch skeptisch sein, denn es gibt auch immer wieder Vertreter, wie zum Beispiel jüngst im Ausschuss ein Experte, ein Funktionär der Gewerkschaft Erziehung und Wissenschaft, der ernsthaft meint, Bürokratie schützt Demokratie. So ein Wahnsinn! Solchen Lobbyisten geht es um Besitzstandswahrung und Posten, bedauerlicherweise nicht um die Entfesselung von Wissenschaft und Forschung in Deutschland. Wir wollen nicht zuletzt, dass der Antragswahnsinn im Wissenschaftssystem ein Ende hat und Fehlanreize abgestellt werden. Wir wollen, dass nicht diejenigen in dem System profitieren, die über entsprechende Ressourcen verfügen oder das ABC des linkswoken Zeitgeists fehlerfrei aufsagen können. Übrigens, genau diese Entwicklung wurde bereits von der sogenannten Imboden-Kommission zur Exzellenzinitiative kritisiert. Das war vor 10 Jahren. Nichts ist seitdem besser geworden. Kurzum, wir wollen, dass in einem System, das den Steuerzahler jährlich 687 Millionen Euro kostet, endlich eine richtige Priorisierung vorgenommen wird und dass das Geld in das Wissenschaftssystem fließt und nicht in irgendwelche Pöstchen subalterner Verwaltungsbeamter. Unser Ziel ist es, weiterhin Exzellenz in Wissenschaft und Forschung zu ermöglichen, aber dies eben auf nachvollziehbarer Grundlage. Sie alle können heute mit Ihrer Zustimmung zeigen, ob Sie ohne Wenn und Aber tatsächlich der Wissenschaft folgen und ihr die besten Bedingungen ermöglichen wollen oder eben nicht. Vielen Dank.
1: Vielen Dank. Ich erteile das Wort für die nächste Rede Dr. Hans Theis für die Unionsfraktion.
10: Sehr geehrter Herr Präsident, sehr geehrte Frau Ministerin, liebe Kolleginnen und Kollegen, dass die AfD sich mit Exzellenz und wissenschaftlichen Erkenntnissen schwer tut, ist keine Überraschung. Fake News sind ja in ihrer DNA tief verwebt. Ebenso die Verweigerung offensichtlicher Realitäten. Man muss nach Bayern schauen, im Landtag, Stichwort, die Erde könnte ja eine Scheibe sein. Selbstredend ist es ureigenstes politisches Interesse der Union, dass wir unseren Wissenschaftsstandort Deutschland stärken, Bürokratie abbauen und Weiterentwicklung sowie strukturelle Reformen der Exzellenzstrategie für die nächste Förderperiode prüfen werden. Wir machen das im Gegensatz

0: dienen als Vorreiter für die Hochschullandschaft in Deutschland. Die von der Koalition angestrebte Evaluation der Exzellenzstrategie wird eine wichtige Grundlage sein, um nötige Weiterentwicklungen und strukturelle Reformen für die nächste Förderperiode zu prüfen. Das unterstützen wir von parlamentarischer Seite konstruktiv und im Sinne des Wissenschaftsstandortes Deutschlands. Wer aber wissenschaftliche Exzellenz möchte, die im harten internationalen Wettbewerb besteht, der darf nicht, so wie die AfD, tagtäglich unseren eigenen Standort schlechtreden. Denn wer von wissenschaftsfeindlichem Wildwuchs in den Geistes- und Sozialwissenschaften spricht, wer den Wissenschaftlerinnen und Wissenschaftlern unterstellt, sie würden Ergebnisse vorwegnehmen, und wer fordert, staatliche Forschungsförderung für diese Bereiche nicht mehr zu gewähren, weil ihm etwas ideologisch nicht in den Kram passt, der hat von Wissenschaftsfreiheit nichts verstanden. Kurz gesagt, Ihr Antrag ist kein Beitrag zur Exzellenz, er ist ein Beitrag zur Verwirrung und zur wissenschaftlichen Verirrung. Wissenschaft und Forschung sind nicht ein beliebiges Instrument der Politik, sondern in Artikel 5 Absatz 3 Grundgesetz in ihrer Freiheit garantiert. Wer es unguten Geistes kennt, Sie, die Damen und Herren von der AfD sind, sieht man an ihrer durchsichtigen Wortwahl. Sie beklagen eine ideologisch motivierte bzw. normative Forschung und sind doch selbst der Prototyp der ideologischen und normativen Engstirnigkeit. Sie wollen eine landesweite, frei zugängliche Datenbank aufbauen, in der die jeweiligen Projekte einsehbar und durchsuchbar sind. Sie wollen also nichts anderes als wissenschaftliche Inquisition zu spielen. Sie geben vor, die Wissenschaft schützen zu wollen und fürchten doch selbst nichts mehr als Wahrheit und Transparenz. Meine Damen und Herren, Wissenschaft ist kein Spielball politischer Ideologien und sozialer, völkischer Paranoia. Sie braucht Kontinuität, Planung und Forschungsexpertise. Ja, sie braucht den Mut und die Freiheit, auch unbequeme Fragen zu stellen. Wir als Koalitionsfraktion übernehmen diese Verantwortung. Wir lassen uns nicht von populistischen Forderungen leiten, die den Wissenschaftsstandort gefährden können.
1: Wir wollen eine starke, vom Abgeordneten.
0: Unabhängige, exzellente Wissenschaft in ihrer ganzen Bandbreite.
1: Stopp, stopp, stopp, ich brauche eine Antwort. Wollen Sie? Okay, alles klar. Das war die Antwort. Herzlichen Dank. Die nächste Rede geht an Aisha Assar für die Fraktion Bündnis 90 Die Grünen.

Sehr geehrter Herr Präsident, sehr geehrte Kolleginnen und Kollegen. Und täglich grüßt das Murmeltier. Wie oft müssen wir uns eigentlich diese Anträge anhören, in denen die AfD sich als vermeintliche Verteidigerin der Wissenschaft inszeniert und gleichzeitig aber einen Frontalangriff auf die Wissenschaftsfreiheit fährt. Heute fabulieren Sie von einem, ich zitiere, wissenschaftsfeindlichen Wildwuchs in den Geistes- und Sozialwissenschaften, dem man die staatliche Förderung entziehen muss. Wer ganze Disziplinen pauschal abwertet, hat keinerlei Interesse an der Stärkung des Wissenschaftssystems. Gerade die sogenannten kleinen Fächer haben eine enorme strategische Relevanz für unser Land. Zwei Beispiele. Wer würde heute ernsthaft behaupten, dass etwa die China-Wissenschaften Wildwuchs seien oder die Türkologie? Um geopolitische Ziele, Wirtschaftsdynamiken und interne Logiken zu verstehen, brauchen wir echte Experten und keine ideologischen Scheuklappen. Disziplinen wie die Sinologie oder Türkologie sind kein Wildwuchs, sondern außenpolitische Grundlagenarbeit. Wissenschaft ist kein Unkrautbeet, das man ausdünnt. Wissenschaft lebt von ihrer Vielfalt. Doch genau diese Vielfalt ist bedroht, und zwar ganz besonders von rechts außen, aber leider auch durch Sparvorgaben im Hochschul- und Wissenschaftsbereich. Und das dürfen wir nicht zulassen. Aber genug von wissenschaftsfeindlichen Anträgen. Ich will meine Redezeit für das nutzen, was den Forschungsstandort Deutschland wirklich stärkt: Verlässlichkeit, Freiräume und Kooperation. Die Exzellenzstrategie hat sich als Motor für wissenschaftlichen Fortschritt bewährt. Sie stärkt die internationale Sichtbarkeit und schafft die Rahmenbedingungen für Spitzenforschung. Deshalb muss die Bundesregierung auch über 2030 hinaus die Mittel für die Exzellenzstrategie sichern und garantieren. Exzellenz, das haben wir nicht gesagt, Exzellenz entsteht nicht im luftleeren

0: ihren Raum. Sie braucht ein System, das insgesamt trägt. Gerade in heutigen Zeiten braucht die Wissenschaft keine Schlagworte und Ankündigungen, sondern eine auskömmliche Finanzierung, weniger Formulare und Anträge. Dazu haben wir einen Vorschlag gemacht, Modernisierungsagenda, gute Arbeitsbedingungen und eine echte Sanierungs- und Zukunftsoffensive. Und ein Studium darf nicht vom Geldbeutel des Elternhauses abhängen. Hier erwarte ich von der Forschungsministerin Bär nicht nur eben Ankündigungen, sondern auch Umsetzung. Und da unterstützen wir Sie sehr, sehr gerne dabei. Die Zukunft der Spitzenforschung liegt aber nicht nur im Wettbewerb, sondern auch in der Zusammenarbeit. Wir müssen die Exzellenzstrategie konsequent weiterentwickeln. Gerade in Zeiten globaler Herausforderungen brauchen wir starke, vernetzte Zusammenarbeit. Und wir müssen dabei europäisch denken. Unsere Exzellenzstrategie ist ein Vorbild für Europa. Wir setzen uns dafür ein, diese Förderung auf europäischer Ebene zu verankern. Unser Ziel ist eine gemeinsame europäische Exzellenzstrategie. Damit stärken wir nicht nur den Wissenschaftsstandort Deutschland, sondern auch insgesamt den europäischen Forschungsraum. Eine starke Wissenschaftspolitik heißt für uns Freiheit statt Abwertung, Verlässlichkeit statt Unsicherheit, Kooperation statt Abschottung. Lassen Sie uns die Exzellenzstrategie mutig weiterentwickeln, die Wissenschaftsfreiheit schützen und Europa stärken. Vielen herzlichen Dank.
1: Vielen Dank. Die nächste Rednerin ist Maya Wallstein für die SPD-Fraktion.
2: Hochgeschätzter Herr Präsident, werte Kolleginnen und Kollegen, liebe Besucherinnen und Besucher, schön, dass Sie da sind. Wichtiges Thema, furchtbarer Antrag. Also die SPD-Fraktion, die sieht die Exzellenzstrategie durchaus als gutes Instrument, um Deutschland als Wissenschaftsstandort global als konkurrenzfähig zu halten. Und der Auftrag im Grundgesetz, der ist auch klar. Wir investieren gemeinsam mit den Ländern, um Forschung und auch Spitzenforschung zu sichern. Dass es dabei noch Luft nach oben geht, das gibt es, ist ja unbestritten. Als Ostdeutsche ist es mir natürlich auch persönlich ein Anliegen, dass wir endlich auch mehr ostdeutsche Universitäten in der Exzellenzliga haben. Doch der heutige Antrag der AfD, das ist kein seriöser Reformvorschlag, das ist ein ideologisches Manifest. Die AfD fordert ein Evaluationskonzept bis Ende 2026. Die Evaluation ist selbstverständlich und wird auch vorbereitet. Die AfD will gar keine Evaluation. Was die AfD wirklich will, ist keine neutrale Analyse, sondern sofortige politische Einflussnahme. Schauen wir uns mal Punkt 7 an. Sie wollen keine wissenschaftlichen Moden und Trends prämiert wissen. Wie faktenfeindlich kann man eigentlich sein, um Forschung, die sich mit gesellschaftlichen Entwicklungen auseinandersetzt, pauschal als Mode abzutun? Damit kodieren Sie eigentlich Ihre Wissenschaftspolitik. Was nicht in Ihr Weltbild passt, das muss weg. Frau Weidel hat das ja auch ganz klar gesagt. Die hat ja gesagt, wenn wir ans Ruder kommen, dann schließen wir alle Gender Studies und schmeißen diese Professoren raus. Das ist keine Wissenschaftspolitik, das ist Zensur. Übrigens, weil Sie gerade schon wieder so auf Puls kommen, Frau von Storch, Genderforschung ist alles andere als abgehoben. Sie untersucht zum Beispiel, nur dass Sie sich mal ein bisschen auch in die Fakten reinbringen, sie untersucht zum Beispiel, wie der Wegfall der Musterung der Bundeswehr dazu geführt hat, dass sich Hodenkrebsfälle zu spät erkannt wurden. Also Männergesundheit, eigentlich was, was Ihre sehr männliche Fraktion eigentlich interessieren müsste. Das Absurdeste allerdings an diesem Antrag ist der Punkt 8. Sie fordern Anträge zu erkennen, die nicht höchsten Standards genügen. Meine Damen und Herren, genau das passiert doch schon. Die wissenschaftliche Begutachtung ist das Herzstück der Exzellenzstrategie.
1: Erlauben Sie eine Zwischenfrage der Abgeordneten von Storch.
2: Oh, um Gottes Willen. Wir gehen weiter in der
1: Das war ein Nein, habe ich richtig verstanden?
2: Herr Präsident, Sie sind wirklich sehr, sehr gut im Gedankenlesen. Vielen
1: Alles
2: Dank.
1: Klar.
2: Dass Sie aber das ignorieren, das zeigt eigentlich, dass es Ihnen nicht um Qualität, sondern um Ideologie geht. Wir sagen ganz klar, Exzellenz ist super, aber wir dürfen die Grundfinanzierung und vor allem auch die Studierenden nicht vergessen. Vor 55 Jahren, 1971, hat Willy Brandt mit der FDP das BAföG eingeführt. Und selbst die FDP wusste damals, der soziale Rechtsstaat ist verpflichtet, durch individuelle Förderung berufliche Chancengleichheit herzustellen. Die SPD steht zu diesem Versprechen. Und wir sind sehr froh, dass wir jetzt auch eine Einigung hinbekommen haben. Wir müssen unsere Demokratie, die noch funktioniert, trotz der vielen Angriffe überall schützen. Und deshalb müssen wir uns alle dafür einsetzen, für die Überprüfung der Verfassungsmäßigkeit der AfD, wie es das Grundgesetz in Artikel 21 auch vorsieht. Und deshalb frage ich mich, welche demokratische Partei fürchtet eigentlich? Ja, welche demokratische Partei fürchtet die Überprüfung ihrer Verfassungsmäßigkeit durch das höchste Gericht unseres Landes?
1: Für eine kurze Intervention erteile ich das Wort der Abgeordneten von Storch.
3: Lustig, ja. Der Storch, genau. Gender, genau. Ich überlegte gerade, ob Ihre Kokolores mit Blick auf die Verfassungsgemäßheit der AfD noch zurückkommen sollte, aber ich schenke Ihnen das, ist mir zu blöd. Wir haben den Verfahren gewonnen, Sie wissen das und Sie haben Angst, wir haben keine Angst, alles ist gut. Zu dem Thema Gender Studies, Forschung, Wissenschaft im Bereich von Gender. Können Sie mir bitte die Frage beantworten, wie viele Geschlechter es gibt und was eine Frau ist? Denn das ist genau die Frage, die von Gender Studies und Wissenschaft reden, nicht beantworten können. Und damit ist im Prinzip die Frage schon beantwortet, ob das irgendwie Kokolores ist, was Sie da als Wissenschaft verkaufen, oder Wissenschaft. Wenn Sie Wissenschaft unterstützen, dann können Sie auch die Frage beantworten, was eine Frau ist und wie viele Geschlechter es gibt.
1: Frau Wallstein, möchten Sie erwidern? Bitte schön.
2: Vielen Dank, Herr Präsident. Es tut mir ein bisschen leid für die Besucherinnen und Besucher, die jetzt gerade sehen, für was die AfD hier die Redezeit verwendet. Aber wir gehen mal darauf ein, wenn Sie sich mit Wissenschaft und auch mit den Ergebnissen von Forschung auseinandersetzen würden, dann wüssten Sie die Antwort auf diese Frage. Und der entscheidende Aspekt ist doch, dass Sie das doch immer dann für Ihre merkwürdigen ideologischen, Herr Präsident, weil Sie das immer für Ihre merkwürdigen ideologischen Ideen oder sogar, ja, ehrlich gesagt, Hassreden verwenden. Und das muss ich ganz ehrlich sagen. Und das, Wahnvorstellung ist das bessere Wort. Und das muss ich ehrlich sagen, Herr Präsident, da weigere ich mich zu beantworten.
1: Wir setzen die Aussprache fort. Die nächste Rednerin ist Nicole Gohlke für die Fraktion Die Linke.
4: Kolleginnen und Kollegen, die Exzellenzstrategie läuft jetzt seit 21 Jahren und will Spitzenforschung international sichtbar machen. Und unter den geförderten Exzellenzclustern und Unis findet sich Herausragendes. Das Menschenrechtscluster der Uni Erlangen-Nürnberg zum Beispiel oder auch die Cluster des KIT zu Nanotechnologie oder Materialwissenschaften, das sind ohne Zweifel wirkliche Erfolgsgeschichten. Aber umso verstörender ist es, dass gleichzeitig zu diesen einzelnen Erfolgsgeschichten die großen strukturellen Probleme unseres Wissenschafts- und Hochschulsystems von der Bundesregierung nahezu völlig ignoriert werden. Und ich sage Ihnen, diese Politik, wo sich die Regierung abfeiert für einzelne Leuchttürme, während aber der große Rest in teilweise wirklich miserablen Bedingungen versinkt, das wird Ihnen auf die Füße fallen. Und das fällt den Studierenden und der Wissenschaft jeden Tag auf die Füße. Ein verantwortungsvoller politischer Blick muss weiter reichen als bis zum nächsten Leuchtturm und muss sich für das Wissenschaftssystem in der Breite interessieren. Und was hilft ein Exzellenzsiegel, wenn die Gebäude, in denen geforscht werden soll, auseinanderfallen? Und genau das ist leider die Situation. Schauen Sie sich doch bitte mal das Berliner Exzellenzcluster an. Gerade die Berliner Unis sind massiv vom Sanierungsstau betroffen. An der TU Berlin sind 96% der Gebäude sanierungsbedürftig. An der Humboldt-Uni sind es 94%. An der FU ist es immer noch ein Drittel der Gebäude. Und es ist doch klar, dass so ein Zustand nicht nur die Lehre beeinträchtigt, sondern natürlich auch die Forschungsleistung und irgendwann auch die internationale Kooperation. Und ich finde, der Fall Berlin, der ist jetzt vielleicht besonders absurd, weil das Exzellenzsiegel zum Beispiel bei der Mathematik ja wirklich buchstäblich auf den einsturzgefährdeten Bauten klebt. Aber ganz vielen Unis und Hochschulen im Land geht es genauso, und das kann und darf so nicht bleiben. Das Missverhältnis das Missverhältnis zwischen massivem Sanierungsstau und mangelnder Grundfinanzierung der Hochschulen auf der einen Seite und Milliarden für einzelne Leuchttürme auf der anderen, das widerspricht letzten Endes einer langfristigen Stärkung exzellenter Forschung. Das ist die Wahrheit, und ich denke, dem müssen Sie sich hier endlich irgendwann stellen. Als Sie vor 20 Jahren die Exzellenzinitiative auf den Weg gebracht haben, haben Sie parallel dazu die gemeinsame Verantwortung von Bund und Ländern für den Hochschulbau beerdigt, haben die Finanzen für die Hochschulen immer nur unzureichend erhöht, obwohl die Studierendenzahlen immer weiter angewachsen sind. Und das waren einfach fatale Fehlentscheidungen. Die Exzellenzstrategie kann ohne Zweifel Großes anschieben, aber sie ist lediglich eine weitere Form der Projektförderung. Sie ersetzt eben keine Grundfinanzierung, und darauf muss aber alles andere aufbauen. Wird das deutsche Wissenschaftssystem dann, wenn wir überall gute Studien- und Beschäftigungsbedingungen haben, stellen Sie dafür endlich die Weichen. Und einen Satz zur AfD, die ja hier einen Antrag vorgelegt hat. Die AfD interessiert sich ehrlicherweise weder für die Grundfinanzierung noch für die Exzellenzstrategie. Sie interessieren sich nur dafür, ob irgendwo zu Gender oder Klima geforscht wird, und das wollen sie dann verhindern. Und deswegen lohnt es sich auch nicht, sich näher mit ihrem Antrag auseinanderzusetzen. Das ist zu redundant. Vielen Dank.
1: Vielen Dank. Der nächste Redner ist Joachim Lebmeier für die CDU-CSU-Fraktion.
5: Herr Präsident, meine Damen und Herren! Wir sprechen über den Wissenschaftsstandort Deutschland. Wir sprechen über unsere Zukunft, über Arbeitsplätze, die es noch nicht gibt, über Technologien, die unsere Industrie von morgen tragen werden, Technologien, die unsere bisherigen Geschäftsmodelle beim Auto, beim Maschinenbau, in der Chemie und vor allem in der Energie in die Zukunft bringen. Exzellente Forschung entsteht nicht auf Bestellung. Sie entsteht dort, wo Wissenschaftlerinnen und Wissenschaftler frei denken, frei forschen, aber ja auch frei irren dürfen. Artikel 5 unseres Grundgesetzes schützt diese Freiheit. Nicht zufällig, sondern aus historischer Erfahrung. Die Exzellenzstrategie war und ist ein Instrument, das dieser Freiheit Raum gibt. Mit 70 Exzellenzclustern, starker Förderung und internationaler Sichtbarkeit. Eine Erfolgsgeschichte und ja, wo auch immer noch Luft nach oben ist. Bürokratie frisst Ressourcen, die in die Forschung gehören. Die Union steht zur vorgesehenen Evaluation der Exzellenzstrategie, und wir werden sie ernsthaft führen, mit dem Ziel, das System noch effizienter und noch wirkungsvoller zu machen. Ebenso wichtig ist die Frage, was kommt aus unseren Hochschulen heraus? Was erreicht die Wirtschaft, die Gesellschaft, den Markt? Deutschland hat eine der dichtesten Forschungslandschaften der Welt. Fraunhofer, Max Planck, Helmholtz, die Exzellenzuniversitäten. Das ist ein Fund, mit dem wir wuchern müssen, aber wir wuchern noch nicht genug. Der Transfer von Wissen in Wertschöpfung ist in Deutschland zu langsam, zu kompliziert, zu wenig systematisch. Start-ups aus Universitäten scheitern oft nicht an Ideen, sondern an Strukturen. Kooperationen zwischen Forschung und Mittelstand sind die Ausnahme, nicht die Regel. Unsere Antwort als Union ist das Innovationsfreiheitsgesetz. Weniger Bürokratie, schnellere Genehmigungsverfahren, bessere Rahmenbedingungen für Ausgründung, damit aus Ideen, aus deutschen Laboren, aus auch Unternehmen in Deutschland werden. Wir wollen, dass der Weg vom Labor in den Markt kürzer wird, nicht durch Abstriche bei der Qualität, sondern durch den Abbau unnötiger Hürden. Und wir gehen noch einen Schritt weiter. Den Transfer alleine reicht nicht, wenn die Forschung selbst nicht an den richtigen Stellen stattfindet. Deshalb stehen für uns drei Instrumente zusammen.
1: Bevor Sie die drei Instrumente erwähnen, erlauben Sie eine Zwischenfrage des Abgeordneten Bürgern von der AfD?
5: Ja.
1: Herr Dr. Bürger.
6: Sehr geehrter Herr Kollege Ebmeier, vielen Dank für die Zulassung der Zwischenfrage. Wir hatten das ja schon auch neulich im Ausschuss. Es wird immer gesagt, da kommt was, kommt ein Innovationsfreiheitsgesetz, es kommt die Evaluation. Fragen wir doch einfach mal, wann kommt das? Sie sind jetzt über ein Jahr, es ist glaube ich ein Jahr jetzt her, dass der Bundeskanzler im zweiten Wahlgang gewählt wurde. Jetzt hätten wir doch gerne mal irgendwie auch Ergebnisse, wir hätten gerne was Greifbares. Wann kommen diese Ergebnisse Ihrer Arbeit, die immer nur angekündigt werden? Und Sie sagten glaube ich selber im Ausschuss, kommt noch.
5: Ja, Herr Kollege, wir haben ein Jahr erfolgreiche Bundesregierung hinter uns, und wir haben auch noch drei Jahre erfolgreiche Bundesregierung und Regierungskoalition zu gehen. Und wir haben in diesen Und ich glaube, wir haben in diesem Jahr vieles erreicht. Wir haben Ausschusssitzungen, die vollgeladen sind mit Tagesordnungspunkten, auch der Oppositionsfraktion, aber gerade auch der Berichten der Bundesregierung zur Hightech-Agenda, zur Umsetzung, auch der untergesetzlichen Umsetzung von Bürokratieabbau und viel mehr. Ich glaube, das ist eine Leistungsbilanz, die sich sehen lassen kann. Und die Frage immer, wann kommt was? Wir wissen, dass das Haus daran arbeitet und es wird auch vorgelegt werden. Wir wünschen uns alle im Parlament, dass das auch zeitnah passiert, aber es muss auch gründlich passieren, damit das, was auch vorgelegt wird, auch Wirkung entfalten kann. Dankeschön. Ich fahre fort. Wir gehen einen Schritt weiter, denn Transfer allein reicht nicht, wenn die Forschung selbst nicht an den richtigen Stellen stattfindet. Deshalb sind es für uns die drei Instrumente, die zusammengehören. Die Exzellenzstrategie sichert die Basis exzellenter Grundlagenforschung und ihre Weiterentwicklung. Das Innovationsfreiheitsgesetz wird dafür sorgen, dass diese Exzellenz den Weg in die Gesellschaft und den Markt findet. Und die Hightech-Agenda setzt dort strategische Schwerpunkte, wo es für unsere Wettbewerbsfähigkeit am meisten zählt. Das ist kein Widerspruch zur Wissenschaftsfreiheit, es ist ihre sinnvolle Ergänzung. Freie Grundlagenforschung und strategische geförderte Spitzenforschung in Schlüsseltechnologien, beides brauchen wir, beides gehört zusammen. Deutschland kann und muss beides, die freieste Forschung und die stärkste Umsetzung. Das ist unser Anspruch und das ist unsere Agenda. Vielen Dank. Herzlichen Dank.
1: Vielen Dank. Der nächste Redner ist Dr. Michael Kaufmann für die AfD-Fraktion.

0: Sehr geehrter Herr Präsident, geschätzte Kollegen, Frau Ministerin, seit 2005 versucht die Politik in Deutschland international herausragende Universitäten zu etablieren. Ich war selbst 2006 und 2007 beteiligt, als das KIT in Karlsruhe seinen Exzellenzantrag formulierte und verteidigte. Das Ziel war damals klar: Eine, besser mehrere deutsche Universitäten sollten in die internationale Spitzengruppe aufsteigen. Das KIT sollte schon dem Namen nach ein deutsches MIT werden. Dieser Anspruch wurde nicht eingelöst. Im THE-Ranking steht die beste deutsche Universität auf Platz 27. Keine deutsche Universität steht in den Top 20, keine in den Top 10. Für eine große Wissenschafts-, Industrie- und Kulturnation wie Deutschland ist das zu wenig. Und das, genau deshalb spricht auch hier keiner mehr über Weltspitze. Diese Versprechen wurden nicht eingelöst, die Trauben hängen zu hoch. Stattdessen reden wir hier über Verfahren, Cluster, Evaluationen und Förderlinien. Meine Damen und Herren, diese Exzellenzstrategie hat ein Rechtfertigungsproblem. Einigen wenigen Universitäten wird ein staatliches Privileg verliehen. Der Titel Exzellenzuniversität verbunden mit zusätzlichen Millionen Steuergeld. Das Problem ist nicht, dass gute Universitäten gefördert werden. Das Problem ist, dass der Staat Exzellenz per Etikett vergibt. Und Herr Dr. Theis und Frau Azar, beantworten Sie mir doch bitte mal die Frage, was hat das mit Wissenschaftsfreiheit zu tun, wenn Sie einigen wenigen Institutionen hier ein Privileg verleihen? Was hat das damit Freiheit zu tun? Exzellenz entsteht nicht durch Etiketten. Exzellenz entsteht durch Freiheit, Leistung und Verlässlichkeit. Und für viele Forscher bedeutet dieses System vor allem Anträge, Gremien, Strategiepapiere, Begutachtungen, Abstimmungsrunden. Kurz gesagt, endloser Leerlauf für einen Titel. Wer international sichtbar sein will, braucht exzellente Forschung, nicht exzellente Bürokratie. Wissenschaft ist kein höfischer Wettbewerb um staatliche Auszeichnungen. Wissenschaft lebt von Neugier, Freiheit, Wettbewerb und guter Ausstattung in der Breite. Und darum stellen wir die Exzellenzstrategie ergebnisoffen auf den Prüfstand. Machen wir Deutschland wieder wissenschaftlich stark.
1: Vielen Dank. Für die nächste Rede erteile ich das Wort Dr. Caroline Wagner für die SPD-Fraktion.
2: Sehr geehrter Herr Präsident, werte Kolleginnen und Kollegen, die AfD gibt vor, die Wissenschaft effizienter machen zu wollen. Sie will in Wahrheit aber politisch festlegen, was geforscht werden darf und gefährdet damit Freiheit, Qualität und internationale Exzellenz. Sie sprechen von Evaluation in Ihrem Antrag, von weniger Bürokratie, von mehr Effizienz. Das sind schöne Buzzwords, die Ihre eigentlichen Ziele verschleiern. Es geht Ihnen darum, Einfluss darauf zu nehmen, welche Forschung als legitim gilt. Moderne Exzellenz ist aber etwas anderes. Wir konnten das in Norwegen sehen, eine Reise, auf der ich die Ministerin letzte Woche begleiten durfte. Und auf dieser Reise kam alles zusammen, das Sie bekämpfen. Es ging um internationale Kooperationen. Deutschland und Norwegen sind in vielen Bereichen seit vielen, vielen Jahren eng miteinander verbunden und liefern exzellente Forschungsergebnisse. Oder Deutschland und Frankreich auf Spitzbergen etwa mit dem AVIPEF, einer Forschungseinrichtung zur Klimaforschung. Ein weiterer Bereich, den Sie ja an die Wand fahren wollen. Auf Spitzbergen ist der Klimawandel besonders stark spürbar. Die Region erwärmt sich dort fünfmal stärker als der globale Durchschnitt. Und die Veränderungen dort sind quasi ein Frühwarnsystem für den gesamten Planeten. Und deswegen ist die Langzeitforschung dort so, so wichtig. Ein drittes Beispiel ist die Raumfahrt. Wir bauen eigene technologische Souveränität für Deutschland und Europa auch in Norwegen auf. Wir wollen weniger abhängig sein von Akteuren wie Elon Musk, dessen antidemokratisches Sprachrohr hier sitzt. Ihr Vorbild Musk sieht demokratisch verfasste Strukturen wie die französische Staatsanwaltschaft als, ich zitiere, Marionette linker Nichtregierungsorganisationen, dessen Geisteskind sind Sie und nichts anderes.
1: Erlauben Sie eine Zwischenfrage vom Abgeordneten Hilse von der AfD.
2: Das bringt ja alles nichts. Sie sprechen in Ihrem Antrag von ideologisch motivierter Forschung. Und wir wissen aber, Studiengänge, die nicht in Ihr völkisches Weltbild passen, wollen Sie verbieten. Wer ist hier also bitte ideologisch motiviert? Wer wissen will, was Ihre Wissenschaftspolitik bedeutet, der muss nach Sachsen-Anhalt schauen. Sie wollen Mitbestimmungsrechte von Studierenden einschränken. Sie wollen Macht weg von gewählten Hochschulgremien hin zu einzelnen Professuren verschieben. Sie schwächen demokratische Strukturen an Hochschulen. Hier tun Sie doch immer so, als wären Sie die wahren Hüter der Demokratie, die Wahrheit ist. Sie schaffen demokratische Mitbestimmung ab, wenn es nach Ihnen geht. Sie wollen rückwärtsgewandte Hochschulpolitik zurück zu Diplom- und Magisterabschlüssen. Bachelor und Master gibt es seit fast 20 Jahren. Hunderttausende Studierende haben diese Abschlüsse gemacht. Es wären enorme Kosten damit verbunden. Jetzt wieder das System die Zeit hier zurückzudrehen. Ihre Wahlversprechen sind hohle, inhaltsleere Phrasen, die am Ende den Steuerzahlerinnen und Steuerzahlern Millionen kosten. Das ist die Wahrheit. Es ist sehr fern von dem, was dem Forschungsstandort gut tut. Sehr geehrte Damen und Herren, von daher haben wir zu diesem Antrag kein Wohlwollen übrig. Vielen herzlichen Dank.
1: Vielen Dank. Für eine kurze Intervention erteile ich das Wort Carsten Hilse von der AfD-Fraktion.
3: Vielen Dank, Herr Präsident, dass Sie die Kurzintervention zulassen. Sie haben gerade in Ihrer Rede erwähnt, dass sich Spitzbergen 5-mal schneller erwärmt als der Rest der Welt. Wenn Sie eingeben bei Google, erwärmt sich schneller als der Rest der Welt, dann werden Sie wahrscheinlich finden, China erwärmt sich schneller als der Rest der Welt, Kanada, USA und so weiter und so fort. Aber meine Frage ist jetzt, wie hat sich die Temperatur, beziehungsweise von welcher Temperatur aus ist die Temperatur gestiegen, zu welcher Temperatur jetzt und wie hat sich das quasi in Spitzbergen entwickelt? Das müsste ja dann, sag ich mal, die Temperatur in Spitzbergen dann 5-mal mehr sich erhöht haben. Also ich hätte da gerne konkrete Zahlen. Wenn Sie mir die liefern könnten, dann wäre ich Ihnen sehr verbunden. Danke sehr.
1: Möchten Sie erwidern, Frau Dr. Wagner?
2: Vielen Dank, Herr Präsident. Der wissenschaftliche Konsens in diesem Bereich gibt ganz andere Ergebnisse von sich, aber die möchten Sie ja nicht wahrnehmen und nicht hören. Von daher bringt diese Diskussion nichts. Vielen Dank.
1: Vielen Dank. Wir setzen die Aussprache fort. Der letzte Redner ist Fabian Gramling von der CDU-CSU-Fraktion.
4: Ja, sehr geehrter Herr Präsident, liebe Kolleginnen und Kollegen, die AfD, sie ist Weltmeister im Schlechtreden und das erleben wir auch hier im Deutschen Bundestag Woche für Woche. Aber das Gute ist ja, und das hat ja auch die Debatte gezeigt, die AfD kann sagen, was sie will, der Forschungsstandort Deutschland, er ist und bleibt die Herzkammer für Fortschritt. Die Herzkammer, das sehen wir auch bei den Innovationen made in Germany. Es würde keine Weltallmission ohne deutsche Technik stattfinden. Kein Spotify, kein Podcast würde ohne die deutsche MP3-Technologie geben. Keine moderne Medizin ohne die Entdeckung der Röntgenstrahlen. Diese Beispiele zeigen, Deutschland war in der Vergangenheit schon der Motor bei Innovation und wir arbeiten daran, dass auch in Zukunft Motor für Innovation bleiben werden. Im internationalen Wettbewerb müssen wir aber deswegen natürlich dort investieren und schauen, dass wir die Exzellenz dort investieren, wo die Exzellenz auch zu Hause ist. Und das machen wir natürlich mit der Exzellenzstrategie. Das ist quasi die Bundesliga für unsere Universitäten. Sie ist der Motor und der Antreiber für Wettbewerb, für Innovation, für die Profilbildung und auch für die Spitzenforschung. Und wir brauchen natürlich moderne Labore. Wir brauchen das Top-Personal. Und das ist kein Selbstzweck, sondern das ist die Grundlage für die absolute Weltspitze. Und das werden wir natürlich auch bei der Evaluierung berücksichtigen.
1: Erlauben Sie eine Zwischenfrage vom Abgeordneten Dr. Ingo Hahn von der AfD.
4: Ich glaube, die Debatte hat bisher gezeigt, dass es nicht viel bringt. Und deswegen würde ich gerne mit meiner Rede weiterführen. Und zwar damit, dass ich vor 2 Wochen mit dem Kollegen Theis und mit dem Kollegen Eppmeier in München gewesen bin. Und wir haben dort den Mindset und den Spirit gesehen in den Forschungseinrichtungen. Und diesen Mindset und diesen Spirit, den gibt es überall im ganzen Land bei unseren Forschungseinrichtungen. Und das Relevante ist, dass wir diesen Mindset jetzt auch ins ganze Land raustragen. Denn es ist genau der Grund, warum unsere Forscherinnen und Forscher bei den wirklich Top-Themen, bei den Zukunftsthemen wie Kernfusion, wie Quantencomputing, wie Green Tech, wie Biotechnologien ganz vorne mit dabei sind. Und an der Stelle möchte ich auch ein ganz großes Danke sagen. Ein Danke an das Ministerium und an unsere Forschungsministerin, an Dorothee Bär, weil sie hat nicht nur mit der Hightech-Agenda die wirklich die Schlüsseltechnologien und Branchen definiert und niedergeschrieben, sondern die Ministerin tut diese auch mit Leben füllen. Sie steht für Innovation, sie steht für Spitzenforschung und am Ende steht sie damit auch, dass sie Zukunft gestalten will. Und dafür ein ganz, ganz herzliches Dank an Sie und Ihr Haus. Das Innovationsfreiheitsgesetz ist schon angesprochen worden als wichtige Grundlage. Ich möchte noch einen Punkt noch mal unterstreichen. Wir müssen schauen, dass wir den Transfer stärken, den Transfer von Wirtschaft in Wissenschaft, den Transfer von Hochschulen in den Mittelstand, dass wir Ausgründungen erleichtern. Denn wir müssen schauen, dass die Wertschöpfung wieder in Deutschland bleibt, die wir durch Innovationen an unseren Hochschulen generiert haben. Daran arbeiten wir jeden Tag hier im Hohen Haus. Und das lassen wir uns auch nicht von der AfD schlechtreden. Vielen Dank.
1: Vielen Dank. Für eine Kurzintervention erteile ich das Wort Dr. Ingo Hahn von der AfD-Fraktion. Professor Dr. Dr. Ingo Hahn, war es richtig? Ich soll es nicht auslassen. Dr. Ingo Hahn, bitte.
5: Ja, Herr Präsident, vielen Dank für das Wort. Herr Gramling von der Union, Sie haben ja gerade zum Schluss von Wertschöpfung gesprochen und das jetzt zu unserem großen Thema Wissenschaftsstandort Deutschland. Und als Beispiel haben Sie hier gebracht für den Fortschritt in Deutschland, in diesem Land, die Entdeckung der Röntgenstrahlen. Ja, also da muss ich Ihnen sagen, das ist jetzt tatsächlich schon ein paar Jahre her. Es gab Zeiten, da ist in Deutschland sehr, sehr viel passiert und da wurde auch sehr, sehr viel entdeckt. Das nimmt leider in großen Zügen ab. Und meine Frage ist jetzt, ja, wir bemühen uns alle zusammen, die Union, die AfD. Deshalb hat die AfD mit meinem Kollegen Dr. Birkan ja auch heute diesen Top aufgesetzt hier. Da sind wir alle sehr froh, dass wir da gemeinsam drüber diskutieren können. Also wir wollen es verbessern. Wir wollen die Forschungsbedingungen am Hochschulstandort, Wissenschaftsstandort Deutschland verbessern. Aber wir müssen uns doch auch einmal Gedanken darüber machen, was passiert mit diesen Forschern, mit den Studenten, Studentinnen. Die werden mit viel Geld von Steuerzahlern hier ausgebildet. Die Wissenschaftler werden ausgebildet. Es kostet jeden in diesem Land sehr, sehr viel Geld. Was passiert dann? Wir haben in Deutschland in jedem der letzten Jahre, das war nicht nur die Ampel, das ist jetzt auch Ihre schwarz-rote Regierung, haben wir über 200.000 Menschen, die dieses Land verlassen. Davon sind 75% Akademiker, die keine Anstellung, keine Stelle in diesem Land ist. Haben Sie nicht eine Verantwortung, diesen Menschen in unserem Land auch eine Zukunft zu bieten?
1: Möchten Sie erwidern? Bitte schön.
4: Der erste und wichtigste Punkt ist, glaube ich, den ich gleich mal klarstellen möchte, ist, dass wir diesen Menschen eine Perspektive geben wollen, anders als, glaube ich, Ihre Partei das immer klar machen möchte. Und wenn Sie über Wissenschaftspolitik und Ihren Antrag sprechen, dann müssen Sie erst mal schauen, wie die Sinnhaftigkeit überhaupt Ihres Antrags. Sie schreiben auf der einen Seite drin, Sie möchten möglichst die Gießkanne haben, auf der anderen Seite bekennen Sie sich aber auch zu Spitzentechnologien. Sie sagen auf der einen Seite, die Freiheit muss erhalten bleiben, auf der anderen Seite tun Sie manche Bereiche komplett ausklammern und sagen, das muss man gar nicht forschen. Also schauen Sie erstmal, dass Sie da einen konsistenten Antrag hinkriegen, dann können wir auch hier im Hohen Haus weiter debattieren. Und wenn Sie jetzt sagen, mit der Spitzentechnologie und mit den großen Innovationen, Sie haben ja nicht mal zugehört, ich habe 3 Punkte aufgezählt, MP3-Technologie, wann wurde sie denn erfunden? Das Thema, welche Technologien brauchen wir, um ins Weltall zu kommen? Keine Rakete von Elon Musk würde ins Weltall fliegen ohne deutsche Technik. Das ignorieren Sie, aber das sind wir von Ihnen gewohnt. Deswegen haben Sie, glaube ich, mit Ihrer Frage alles gesagt. Vielen Dank.
1: Vielen Dank. Weitere Wortmeldungen in dieser Aussprache liegen mir nicht vor. Ich schließe diese. Interfraktionell wird die Überweisung der Vorlage auf Drucksache 5760 an den Ausschuss für Forschung, Technologie, Raumfahrt und Technik Folgenabschätzung vorgeschlagen. Gibt es weitere Überweisungsvorschläge? Das ist nicht der Fall. Dann verfahren wir wie vorgetragen. Ich rufe auf den Tagesordnungspunkt 18, zweite und dritte Beratung des von der Bundesregierung eingebrachten Gesetzentwurfs zur Digitalisierung des Vollzugs von Immobilienverträgen, der gerichtlichen Genehmigungen von notariellen Rechtsgeschäften und der steuerlichen Anzeigen der Notare. Hierzu liegt ein Entschließungsantrag der Fraktion der AfD vor. Für die Aussprache wurde eine Dauer von 30 Minuten vereinbart. Ich würde gerne eröffnen, wenn hier Ruhe eingekehrt ist, damit wir der Debatte auch konzentriert von der ersten Minute an folgen können. Vielen Dank. Ich eröffne die Aussprache und erteile das Wort Mahmut Özdemir für die SPD-Fraktion.
6: Sehr geehrter Präsident, liebe Kolleginnen und Kollegen, wir haben hier viel in letzter Zeit mit notariellen Gesetzen auch zu tun, notarielle Beurkundungen, notarielle Online-Verfahren und heute auch den Vollzug von der Digitalisierung von Immobilienverträgen. Das klingt erstmal ein bisschen dröge und so lapidar. Jeder von uns hat sicherlich in seinem Leben vielleicht ein-, zweimal mit einem Immobilienkaufvertrag zu tun in privater Hinsicht. Aber was das für den Wirtschaftsstandort Deutschland bedeutet, zeigen einige simple Zahlen, wenn man sich vergegenwärtigt, dass rund 700.000 bis 800.000 Transaktionen im Immobilienbereich pro Jahr stattfinden und die ein erhebliches Milliardenvolumen, 150 Milliarden Euro, auch im Jahre 2025 ausgemacht haben, dann zeigt das eigentlich, welche wirtschaftliche Relevanz das auch hat. Es ist kein Gesetz, was so rausgeht, wie es hier reingekommen ist. Im Rahmen der ersten Lesung haben wir uns darüber unterhalten. Und ich bedanke mich da auch noch mal beim Kollegen Wiegelmann. Wir haben, glaube ich, von XML bis PDF so ziemlich jede Ecke in diesem Gesetz ausgeleuchtet. Und so haben wir die Digitalisierung von Immobilienverfahren weiter ins Zeitalter gebracht, wo wir Digitalisierung nicht einfach als Dokumente einscannen und per E-Mail übermitteln, im Rahmen vor allen Dingen auch nicht unsicher übermitteln, sondern auf sicherem Wege übermitteln wollen. Und wir begreifen die Digitalisierung als eine behördliche Ganzheitlichkeit von Vorgängen, Verwaltungsakten, aber auch den Austauschen von Informationen auf einem sicheren, auf einem zuverlässigen Weg, Vorgänge in einem System, Interoperabilität gewährleistend, aber auch Schnittstellen für medienbruchfreie Übermittlungen von Behörden oder auch Kommunen, die dann in diesen Immobilienverträgen beispielsweise von Umlegungsausschüssen oder auch Bescheinigungen für Vorkaufsrechte erteilen müssen. Ich möchte in diesem Zusammenhang auch noch mal kurz auf den Änderungsantrag eingehen, den wir dann gemeinsam im Rahmen der gesetzgeberischen Verhandlungen auch miteinander jetzt vorgelegt haben und im Ausschuss bereits beschlossen haben. Hier geht es darum, dass wir im Bereich der Digitalisierung und Behörden insgesamt einheitliche Systeme haben wollen. Wir möchten Genehmigungen, wir möchten Zeugnisse, Bescheide auch in Behördenpostfächern übermitteln. Wir möchten, dass Länder in ihren Behörden auch die notwendige Transparenz dafür schaffen, welche Erklärungen bei Baugenehmigungen, bei Umlegungen, bei Enteignungsprozessen, bei Umlegungsprozessen transparent und bemessen auch anbinden können, sodass Notarinnen und Notare ganz genau sehen können, in welchem Land welche entsprechenden Erklärungen auch in einen ganzheitlichen digitalen Vollzug auch eingebunden sind. Die Verordnungsermächtigung haben wir gemeinsam auf den 01.01.27 gesetzt, damit wir hier auch keinen entsprechenden Flickenteppich haben, sondern dass wir von vornherein aus einem Guss auch hier arbeiten können. Die Hinweis- und Vermerkpflicht von Notarinnen und Notaren beispielsweise an den Gutachterausschuss haben wir vollständig auch gestrichen. Der Rückgriff aufs Papier, der steht hier im Gesetz noch drin, den gibt es allerdings nur für den Fall, wenn ein System nicht verfügbar ist oder auch das System in Anführungsstrichen einfach streikt. Hier haben wir gesagt, dass der Rückgriff auf Papier durchaus angemessen ist. Wir haben über entsprechende Fristverlängerungen, eine automatisierte Fristverlängerung für den Fall, dass etwas zum Beispiel einfach hängt, dass dort keine Schäden entstehen, haben wir uns dagegen entschieden, dass wir einfach im Fall der sehr zuverlässig arbeitenden Systeme für diesen Fall dann aufs Papier ausweichen. Die automatisierte Abfrage von Steueridentnummern, auch kein langweiliges Thema, aber in den Verfahren beispielsweise für Grunderwerbs- und Erbschaft- und Schenkungssteuern haben wir ebenfalls gemacht. Und ich möchte Ihren und unser aller Blick noch mal auf das Inkrafttreten richten, wo wir beispielsweise für grunderwerbsteuerliche Fälle, aber auch die ganzen Fälle, die noch im Bereich der Finanzverwaltung liegen, dass wir dort mit dem notwendigen Respekt auch noch eine einjährige verlängerte Frist für die Umsetzung der mit diesem Gesetz notwendigen Dinge auch vorgesehen haben. Wartezeiten auf entsprechende Bescheinigungen, die vor allem in einzelnen Vorgängen erfolgen, werden mit diesem Gesetz künftig in ein, wenn man so will, Ökosystem, in ein digitales Ökosystem überführt. Es gibt nicht mehr die zahlreichen einzelnen Vorgänge, sondern es gibt nur noch einen ganzheitlichen Vorgang. Fakt ist, wir brauchen mehr solcher digitalen Lösungen, damit Dienstleistungen von der Verwaltung, die im Backoffice sozusagen laufen, also keinen Kontakt mit dem in Anführungsstrichen Mandanten, Mandantin beim Notar haben, sondern dass das auf schnittstellenbasierter Anbindung von Behörden und Kommunen in maschinenlesbare, automatisierte Verfahren eingebunden wird. Wir haben keine mehrfachen Eingaben mehr von Daten. Der zentrale Datenspeicher, der kann von Notarinnen und Notaren und allen beteiligten Behörden auch an dieser Stelle genutzt werden. Das System setzt am Ende des Tages voraus, dass alle Verfahrensbeteiligten von Kommunen über Länder auch dafür sorgen, dass sie ihre IT-Systeme ertüchtigen. Künftig auch einfach zu schauen, dass dieser Verwaltungsvorgang, der auf Papier in einer Akte stattfindet, einfach auch digital demnächst in einer Maske, in einem Fachverfahren mit einfachen Klicks, mit einfachen Nutzen von vorhandenen Daten oder auch der Abfrage künftig beispielsweise durch die Bundesnotarkammer von Steueridentnummern auch möglich wird. Und das ist ein echter Gewinn für alle Beteiligten. Sprich, wir brauchen neue Systeme. Die Systeme müssen genutzt werden. Sie müssen in Fachverfahren, aber auch in Schnittstellen eingebunden werden. Wir machen mit anderen Worten Weg frei für eine elektronische Übermittlung in einzelnen Vorgängen. Entbehrlich und wollen hin zu einer ganzheitlichen Abbindung von digitalisierten Verwaltungsvorgängen in einer digitalen Welt, wo wir auch spürbar den wirtschaftlichen Rechtsverkehr beschleunigen, vereinfachen und dadurch diese 700.000 bis 800.000 Vorgänge endlich beschleunigen. Danke sehr für Ihre Aufmerksamkeit.
7: Der nächste Redner in dieser Debatte ist Fabian Jacobi für die AfD-Fraktion.
8: Unglaublich. Frau Präsidentin, meine Damen und Herren, ein von der Bundesregierung vorgelegtes Gesetz zur Digitalisierung des Vollzugs von Immobilienverträgen, der gerichtlichen Genehmigungen von notariellen Rechtsgeschäften und der steuerlichen Anzeigen der Notare soll der Bundestag gleich beschließen. Das wird auch reibungslos gelingen, denn voraussichtlich wird keine Fraktion gegen das Gesetz stimmen. Es enthält also kaum etwas ernstlich Kontroverses. Inhaltlich ergänzt es ein Gesetz, das der Bundestag im vergangenen November beschlossen hat und mit dem die notarielle Beurkundung in rein elektronischer Form eingeführt wurde. Wir haben seinerzeit gegen jenes Gesetz gestimmt. Zwar befürworten wir als AfD-Fraktion grundsätzlich den Einsatz von Digitaltechnik, insbesondere dann, wenn er staatliche Verfahren für den Bürger einfacher, schneller oder kostengünstiger macht, ohne dass dem anderweitige Nachteile gegenüberstehen. Allerdings nehmen wir auch das Recht auf ein analoges Leben ernst. Wir sind also der Auffassung, dass dem Bürger digitale Verfahren nicht aufgedrängt werden sollten, sondern dass immer auch ein herkömmlicher, physischer oder analoger Zugang zu staatlichen Leistungen und Verfahren möglich bleiben muss. Bei dem vorigen Gesetz über die notarielle Beurkundung war das aus unserer Sicht nicht hinreichend gewährleistet, weswegen wir es abgelehnt haben. Zu dem heutigen Gesetz nun werden wir uns enthalten. Es betrifft den Bürger nicht unmittelbar, sondern regelt die elektronische Kommunikation zwischen Notaren, Gerichten und Finanzämtern, die auf eine Beurkundung folgt. Insoweit greift die Erwägung, dass es für den Bürger nur vorteilhaft ist, wenn diese Abläufe und Verfahren schneller erledigt werden als bisher üblich. Es besteht also kein Grund für uns, das Gesetz abzulehnen. Es ist allerdings auch nicht so rundum gelungen, dass wir als Opposition einem Gesetz der Regierung zustimmen würden. Wir haben im Rechtsausschuss eine Sachverständigenanhörung zu dem Gesetzentwurf durchgeführt und uns die Beurteilung der Berufsgruppen eingeholt, die von dem Gesetz in ihren Arbeitsabläufen betroffen sein werden. Die dabei gemachten sinnvollen Verbesserungsvorschläge aus der Praxis sind von den Regierungsfraktionen in einem Änderungsantrag überwiegend aufgegriffen und berücksichtigt worden. Wir haben dieser Nachbesserung des Gesetzentwurfs im Ausschuss zugestimmt. Einen wesentlichen Kritikpunkt allerdings gab es, dem bisher nicht abgeholfen wurde. Es sollen nämlich die Notare mit den Finanzämtern nur über das berüchtigte Elster-Portal der Finanzverwaltung kommunizieren. In der Anhörung ist deutlich geworden, dass das für einen Teil der Anwendungsfälle ungeeignet ist und eine Festlegung auf diesen Kommunikationsweg nicht sinnvoll. Es gibt dafür bessere Alternativen. Die Koalitionsfraktionen haben dann im Ausschuss erklärt, diesen Mangel irgendwann noch beheben zu wollen. Das ist unbefriedigend. Besser hätte man es bereits jetzt mit der Verabschiedung des Gesetzes tun sollen. Wäre das noch geschehen, hätten wir dem Gesetz wohl zugestimmt. So bleibt es diesmal bei einer Enthaltung. Vielen Dank und weiterhin gute Unterhaltung.
7: Der nächste Redner in dieser Debatte ist für die Unionsfraktion Johannes Wiegelmann.
9: Sehr geehrte Frau Präsidentin, werte Kolleginnen und Kollegen, meine Damen und Herren! Jährlich werden rund 1 Million Immobilienverträge notariell beurkundet, doch der Vollzug erfolgt immer noch überwiegend in Papierform und auf dem Postweg. Das verzögert Verfahren, verursacht Mehraufwand und führt vor allen Dingen zu Medienumbrüchen. Sinn und Zweck des Gesetzes ist daher klar. Wir wollen den bürokratischen Vollzug von Immobilienverträgen in das 21. Jahrhundert holen. Es geht aber um mehr als die Umstellung von Papier auf digital. Es geht um Effizienzgewinn für alle Beteiligten, um schnellere Verfahrensabläufe, um die Vermeidung von Fehlern durch mehrfache Dateneingabe und um Entlastung der Verwaltung. In einer Zeit, in der wir fast alles online erledigen, vom Bankgeschäft bis zum Einkauf, darf der Immobilienvertrag nicht im Papierzeitalter stecken bleiben. Der vorliegende Gesetzentwurf setzt hier an und zielt auf umfassende Digitalisierung des Dokumentenaustausches zwischen Notaren, Gerichten und Verwaltungsstellen. Die Koalitionsfraktionen von CDU, CSU und SPD haben zugleich einen Änderungsantrag eingebracht, der einen guten Entwurf noch besser gemacht hat. An dieser Stelle möchte ich auch dem Kollegen Özdemir, der Kollegin Heselhaus und dem heute leider verhinderten Kollegen Hiller danken, sowie dem Bundesministerium für Justiz und der Finanzen für die konstruktiven Beratungen. Das hat trotz der Trockenheit des Themas hin und wieder auch für energische Diskussionen, insbesondere mit Blick auf die Frage der Kommunikation der Steuerberater mit den Finanzbehörden und der Rechtsanwälte mit den Finanzbehörden gesorgt. Aber ich glaube, wir haben hier einen guten Weg gefunden, an dem wir dann auch weiter arbeiten werden, wenn es um die Kommunikation über das BEA-Postfach geht. Vier zentrale Änderungen will ich besonders hervorheben. Erstens, wir streichen die im ursprünglichen Entwurf vorgesehene Pilotisierungsmöglichkeit der Länder. Diese hätte zu einem unübersichtlichen Flickenteppich geführt. Notare hätten für jede Behörde prüfen müssen, ob bereits elektronische Kommunikation angeordnet wurde. Stattdessen führt der Änderungsantrag eine flächendeckende Einführung zum 1. Januar 2027 ein. Das schafft Rechtssicherheit und Rechtseinheitlichkeit. Zweitens, wir streichen die vorgesehene notarielle Hinweis- und Vermerkpflicht gegenüber Gutachterausschüssen. Diese hätte erheblichen bürokratischen Mehraufwand bei geringem Nutzen bedeutet. Die Mitteilungspflichten der Beteiligten entstehen erst im Nachgang der Beurkundung durch ausdrückliche behördliche Aufforderung. Eine notarielle Hinweis im Zeitpunkt der Beurkundung ist insoweit systematisch verfehlt. Die individuelle Aufforderung durch die Gutachterausschüsse und das Internetformular sind völlig ausreichend. Hier wird also ganz konsequent Bürokratie abgebaut. Drittens und in der Praxis eine ebenso massive Erleichterung. Wir führen eine Abfragemöglichkeit für Steueridentifikationsnummern ein. Man hätte ehrlich gesagt vor meinem politischen Leben kaum vermutet, dass ein solches Thema so große Begeisterung bei den Betroffenen auslöst. Aber es ist so, Notare können künftig Steueridentifikationsnummern von Veräußerern, Erwerbern, Erblassern und Schenkern über die Bundesnotarkammer beim Bundeszentralamt für Steuern elektronisch abrufen. Bisher mussten Notare ihre Mandanten um diese Nummern bitten, was oft zu Verzögerungen geführt hat. Die elektronische Abfrage ermöglicht Notaren die praktikable Erfüllung ihrer steuerlichen Anzeigepflichten, ein echter Mehrgewinn. Und zuletzt Punkt 4 schaffen wir mit einer Nachrichtungspflicht bei technischen Störungen die notwendige Flexibilität, denn kein System ist perfekt. Wenn die elektronische Übermittlung vorübergehend nicht möglich ist, kann die Übermittlung in Papierform erfolgen. Auf Anforderung sind die Dokumente dann elektronisch nachzureichen. Sehr geehrte Kolleginnen und Kollegen, die flächendeckende Einführung zum 1. Januar 2007 stellt alle Beteiligten vor eine Herausforderung. Notare, Behörden und Länder müssen umfangreiche Vorbereitungen treffen. Es ist sicherzustellen, dass alle Behörden bis zum Stichtag über die notwendige technische Infrastruktur verfügen. Aber die Vorteile überwiegen deutlich. Der Änderungsantrag trägt zu mehr Rechtseinheitlichkeit, Bürokratieabbau und praktischer Handhabbarkeit bei. Er vermeidet den besagten Flickenteppich, er schafft Transparenz, er erleichtert Notaren und Bürgern das Leben. Die Digitalisierung, auch das ist bereits beim Kollegen Özdemir angeklungen, des Vollzugs von Immobilienverträgen ist kein Selbstzweck. Sie dient den Bürgerinnen und Bürgern, die schnelle Klarheit über Immobilienkäufe erhalten. Sie dient den Notaren, die ihre Arbeit effizienter erledigen können. Sie dient den Behörden, die durch automatisierte Verarbeitung entlastet werden. Insoweit ist es wirklich ein Unterschied, ob man PDFs versendet oder strukturiert aufbereitete Datensätze. Das haben wir gelernt. Und sie dient der Wirtschaft, die von reibungsloseren Immobilientransaktionen profitiert. Kurzum, dieser Änderungsantrag zeigt, wie parlamentarische Arbeit Verbesserungen bringen kann. Die Fraktionen der CDU und CSU haben den Entwurf der Bundesregierung sorgfältig geprüft, an entscheidenden Punkten nachgebessert. Das Ergebnis ist ein Gesetz, das besser, praktikabler und vor allem bürokratiearmer ist. Ich darf Sie daher um Unterstützung bitten.
7: Der nächste Redner in dieser Debatte ist Lukas Benner für die Fraktion Bündnis 90 Die Grünen.
10: Frau Präsidentin, liebe Kolleginnen und Kollegen, die Stimmung hier gleicht einer notariellen Beurkundung. Deswegen machen wir das mal ganz schnell, was man zu diesem Gesetzentwurf sagen kann. An die Koalition ein Lob. Ich muss ganz ehrlich sagen, das war ein guter Entwurf. Sie haben in der öffentlichen Anhörung darauf gehört, was die Expertinnen und Experten gesagt haben. Sie haben das umgesetzt. Der Entwurf ist jetzt besser, als er vorher ist. So sollen parlamentarische Verfahren laufen. Deswegen ganz herzlichen Glückwunsch dazu. Wir werden zustimmen. Ein guter Entwurf. Aber lassen Sie mich noch zwei Dinge zu Digitalisierung und Staatsmodernisierung sagen. Denn Sie haben viel versprochen in Ihrem Koalitionsvertrag. Und Sie stehen in der Pflicht den Bürgerinnen und Bürgern gegenüber, dass diese Dinge auch spürbar werden. Und deswegen gucken Sie, dass Sie auch in anderen Dingen so arbeiten, wie Sie das hier getan haben. Weil ich glaube, bei Digitalisierung und bei Planungsbeschleunigung, dabei wirklich das Leben der Bürgerinnen und Bürger besser zu machen, da geht es nicht um Tagespolitik, sondern da geht es manchmal um fachliche Details. Da geht es um die Frage Punkt PDF oder Punkt XML. Und deswegen gucken Sie, wenn Sie manchmal wieder lange über die Bild-Headline debattieren, gucken Sie auf diesen Entwurf, gucken Sie sich an, wie man pragmatisch Politik machen kann und sorgen Sie dafür, dass Staatsmodernisierung mehr als ein Türschild wird. Vielen Dank.
7: Der nächste Redner in dieser Debatte ist Aaron Wahlend für die Fraktion Die Linke.
11: Frau Präsidentin, Kolleginnen und Kollegen! Der Gesetzentwurf verfolgt ein absolut nachvollziehbares Ziel. Abläufe rund um Immobilienverträge sollen digitalisiert, Verfahren beschleunigt und die Kommunikation zwischen Notaren, Gerichten, Behörden und der Finanzverwaltung soll vereinfacht werden. Eigentlich erstmal ganz cool. Aber Digitalisierung alleine macht noch keine gute Politik. Denn die entscheidende Frage lautet doch, wem nützt diese Digitalisierung und wer bleibt dabei auf der Strecke? Und genau in diesem Punkt schwächelt die Koalition leider immer wieder. Die Bundesregierung betrachtet Digitalisierung nämlich vor allem als technisches und organisatorisches Projekt. Bei sozialen und grundrechtlichen Folgen werden dagegen wenig Berücksichtigung geschenkt. So entstehen schrittweise ein Digital-First-System, das viele Menschen zwar als selbstverständlich erachten und damit auch gut klarkommen, gleichzeitig andere aber auf der Strecke lässt. Gerade ältere Menschen oder Personen ohne sicheren Zugang zu digitaler Infrastruktur dürfen nicht vom Zugang zu rechtlichen Verfahren ausgeschlossen werden.

0: herausforderndsten Zeit seit dem Zweiten Weltkrieg für die Wirtschaft, da sich die Welt neu sortiere. Zitat Ende. Würden Sie auch so weit gehen? Ändern sich die Variablen, auch aus dem Irankrieg, aber auch aus anderem, für die deutsche Wirtschaft, die ja dann die Basis für ihre Steuerschätzung ist, tatsächlich derzeit grundlegend?
1: Also was wir eigentlich schon gesehen haben seit 2017/18, da hat es sich schon angedeutet, ist, dass die deutsche Industrie in einer Schwächephase steckt. Das hat sich dann überlagert durch den Covid-Effekt. Dann hatten wir die Energiekrise 2022. Und für uns ist immer die Frage, was ist jetzt ein kurzfristiger Konjunktureffekt und was sind strukturelle Tendenzen? Das war sehr schwierig, das in dieser Phase auseinanderzuhalten. Da würden wir jetzt mittlerweile deutlich sagen, dass es nicht nur konjunkturelle Effekte waren, sondern dass sich auch die Bedingungen der deutschen Wirtschaft substanziell verschlechtert haben. Das liegt vor allem daran, dass China als Absatzmarkt eingebrochen ist. Dadurch, dass sie selber jetzt sehr hochwertige Produkte selber herstellen und nicht mehr von uns importieren. Und dieses Geschäftsmodell, auf das die deutsche Wirtschaft lange beruht hat, das ist eben in dieser Form nicht mehr möglich.
0: Strukturelle Tendenzen, also was die deutsche Industrie angeht, aber strukturelle Verkrustungen, so nennen es ja Ökonomen, auch auf der Ausgabenseite, heißt Renten, Sozialschuldenlasten, Versprechungen, die man in der Vergangenheit gemacht hat, werden immer drückender. Bekommen wir da ein grundsätzliches Problem mit der Finanzierbarkeit künftiger Haushalte?
1: Das zeichnet sich jetzt schon ab, also nicht nur in den Koalitionsdebatten jetzt aktuell um den Haushalt 2027, aber wenn wir schauen, wie es die kommenden Jahre aussieht, dann wird das Bild immer schwieriger. Und das liegt, wie Sie schon sagen, eben an der demografischen Alterung. Das heißt, es kommen gerade in den Sozialversicherungen riesige Ausgabenberge auf uns zu und dem kann man dann die Einnahmen gegenüberstellen und merkt, die Steuereinnahmen steigen sogar relativ robust. Das ist nicht so das Problem. Also trotz dieser Abwärtsrevision von ungefähr 18 Milliarden im Jahr, die wir jetzt eben durch die Steuerschätzung sehen, aber die Ausgaben wachsen einfach sehr, sehr dynamisch und deswegen muss die Politik jetzt eine Priorisierung vornehmen und dafür sorgen, dass wir wieder auf den Wachstumspfad kommen, um diese steigenden Ausgaben dann auch finanzieren zu können.
0: Priorisierung, wie könnte das aussehen?
1: Naja, also im Moment sieht man, wie es nicht so gut funktioniert. Also wir ÖkonomInnen sind immer gerne an Maßnahmen interessiert, die sehr zielgenau arbeiten. Und zum Beispiel der Tankrabatt oder die Umsatzsteuersenkung in der Gastronomie, das sind eher Maßnahmen mit der Gießkanne. Die kommen bei allen so ein bisschen an, aber sind nicht potenzialfördernd und auch nicht, wenn man Umverteilungsgedanken im Kopf hat, helfen sie da auch nicht so viel. Also wo wir jetzt eher ansetzen würden, sind eben Strukturreformen, um wirklich das Arbeitskräftepotenzial voll zu heben, Bürokratieentlastung, Maßnahmen, die aktuell ja diskutiert werden, wie zum Beispiel die Senkung der Einkommensteuer für kleine und mittlere Unternehmen, das könnte zum Beispiel dazu führen, dass eben der Faktor Arbeit günstiger wird und ja mehr Menschen auch bereit sind, mehr zu arbeiten.
0: Strukturreformen fordern Sie, das ist angekommen. Auf der anderen Seite setzt die Politik ja auch sehr stark auf Investitionen in Infrastruktur, die man auch über große Verschuldungsmaßnahmen aufnimmt. Können die denn, wie versprochen, die Wirtschaft tatsächlich auch in dem Maße anschieben, dass man dann darüber wieder aus den Schulden herauswächst?
1: Also grundsätzlich, glaube ich, hatten alle sehr hohe Erwartungen an dieses Sondervermögen Infrastruktur, weil es schon so ist, dass öffentliche Investitionen einen Multiplikatoreffekt haben für den Wirtschaftsstandort und auch private Investitionen nach sich ziehen. Was wir allerdings jetzt sehen, ist, dass dadurch, dass eben die Haushaltsspielräume so eng sind, es nicht dazu führt, dass jeder Euro aus diesem Sondervermögen wirklich in zusätzlichen Investitionen landet. Das wird man wahrscheinlich vor allem auf Ebene der Kommunen sehen, die eben auch jetzt durch die Steuerschätzung nochmal geringere Einnahmen haben werden und sowieso schon sehr schlecht dastehen. Und bei denen wird wahrscheinlich als allererstes bei den Investitionen gekürzt. Das heißt, dieses Sondervermögen kann allenfalls den Rückgang der Investitionen aufheben, aber führt jetzt wahrscheinlich nicht zu großer neuer Dynamik. Deswegen ist das ein Schritt in die richtige Richtung, aber wird wahrscheinlich nicht die Kräfte entfalten, die man sich ursprünglich davon erhofft hatte.

0: Theresa Schildmann, Volkswirtin und beim Deutschen Institut für Wirtschaftsforschung, DIW, für Konjunkturpolitik zuständig. Außerdem ist sie Mitglied im Arbeitskreis Steuerschätzung. Vielen Dank für das Gespräch.
1: Ja, danke sehr.
0: Das Gespräch haben wir vor der Sendung aufgezeichnet. Bei der Suche nach Personen, die möglicherweise mit dem Hantavirus infiziert sind, müssen die Behörden nun weltweit Kontakte überprüfen. Denn schon Ende April, nach dem ersten Todesfall auf dem betroffenen Kreuzfahrtschiff, gingen Dutzende Passagiere bei einem Stopp auf einer Insel von Bord. Nun verfolgen Behörden deren weiteren Reiseweg. Das betroffene Kreuzfahrtschiff Hondius ist derweil auf dem Weg nach Teneriffa. Marie-Christi Werner.
2: Spanien sei in der Lage, das niederländische Kreuzfahrtschiff MV Hondius in Empfang zu nehmen und die Situation zu managen, versicherte WHO-Generaldirektor Tedros Adhanom Ghebreyesus. Die Gefahr für die Menschen auf den Kanarischen Inseln sei gering. Aktuell gäbe es 5 bestätigte Fälle und 3 Verdachtsfälle. Durch die an Bord ergriffenen Maßnahmen seien bisher keine weiteren Menschen erkrankt. Da die Inkubationszeit für das Hantavirus zwischen 1 und 6 Wochen liege, könnten aber noch mehr Fälle auftreten. Alle Kabinen seien desinfiziert worden, die Passagiere wurden gebeten, in ihren Kabinen zu bleiben, wer Symptome zeige, würde sofort isoliert. Welche Maßnahmen gerade noch auf dem Schiff ergriffen werden, erklärt die Epidemie-Expertin der WHO, Maria von Kerkhove.
3: So what is happening currently right now on the ship?
2: Wir haben einen WHO-Experten an Bord, zusammen mit 3 weiteren Infektiologen. Sie stellen den Passagieren Fragen, um wirklich zu verstehen, welche Art von Kontakt sie mit den Verdachtsfällen oder bestätigten Fällen hatten und was sie generell auf dem Schiff getan haben, bevor sie an Bord kamen, während sie an Bord waren, um zu prüfen, welches Risiko das bedeutet. Käme hinzu, betonte Maria von Kerkhove, dass die WHO weltweit alle Experten, die es zum Hantavirus und speziell zur Variante anders gäbe, zusammengezogen habe, um das weitere Vorgehen auf dem Schiff zu begleiten. Vor allem argentinische Wissenschaftler besäßen seit einem Andes-Virus-Ausbruch in ihrem Land im Jahr 2019 große Expertise. Vergleiche mit Covid und Influenza sollten nicht gezogen werden, sagte sie. Im Gegensatz zu Covid damals sei das Andes-Virus lange bekannt und übertrage sich anders, nämlich nur durch sehr engen körperlichen Kontakt. Wichtig sei zu klären, wie es weitergeht, wenn das Schiff auf den Kanaren angekommen sei. Mit allen Herkunftsländern der Passagiere und der Crew stehe die WHO aktuell in Kontakt. An Bord befinden sich Menschen aus vielen Ländern und alle Beteiligten, alle Regierungen und das Schiffsunternehmen möchten sicherstellen, dass sie sicher nach Hause kommen, wobei nicht nur das eigene Risiko, sondern auch jegliches Risiko für andere minimiert werden soll. Für die Menschen an Bord sei die Situation beängstigend, weshalb sie nicht nur medizinisch, sondern auch psychisch betreut würden. Nach dem Kenntnisstand der WHO habe sich aber die Stimmung der Passagiere etwas gebessert, seit das Schiff wieder in Bewegung sei und Pläne ausgearbeitet würden, wie die Heimreise aller ermöglicht werden kann. Das Schiff war von Argentinien zu den Kapverdischen Inseln gefahren. An Bord befinden sich auch US-amerikanische Passagiere. Sowohl die USA als auch Argentinien sind aus der WHO ausgetreten. Die US-Passagiere würden trotzdem wie alle anderen behandelt, versicherte WHO-Generaldirektor Tedros Adhanom Ghebreyesus und nutzte die Chance zu einer politischen Botschaft. Die beste Immunität, die wir haben, ist Solidarität. Da sowohl Argentinien als auch die USA betroffen sind, denke ich, dass sie ihre Entscheidungen überdenken werden, weil sie erkennen, wie wichtig Universalität für die Gesundheitssicherheit ist. Denn Viren kümmern sich nicht um unsere Politik und sie kümmern sich nicht um unsere Grenzen. Ich hoffe also, dass dies eine gute Lektion für die ganze Welt ist. Das niederländische Kreuzfahrtschiff soll am Wochenende in Teneriffa ankommen.
0: Und damit um 23.26 Uhr hier im Deutschlandfunk nun mit aktuellem in Kürze. US-Präsident Trump verlangt von der EU eine Umsetzung des Zollabkommens bis zum 4. Juli, um höhere US-Zölle noch abzuwenden. EU-Kommissionspräsidentin von der Leyen ist zuversichtlich, das zu schaffen. Thomas Spekhofen.
4: Sie habe ein sehr gutes Gespräch mit dem amerikanischen Präsidenten gehabt, erklärt Kommissionspräsidentin Ursula von der Leyen. Neben der Lage im Nahen Osten habe man auch über das Handelsabkommen zwischen der EU und den USA diskutiert. Beide Seiten bekennen sich nach Angaben von der Leyen vollständig zu dessen Umsetzung. Es seien gute Fortschritte gemacht worden für eine Reduzierung der Zölle bis Anfang Juli. US-Präsident Donald Trump hat den 4. Juli genannt, den amerikanischen Unabhängigkeitstag. Ende vergangener Woche hatte Trump zusätzliche Zölle auf Pkw und Lkw aus der EU angekündigt, weil sich die EU aus seiner Sicht nicht an die Vereinbarungen aus dem schottischen Turnberry im vergangenen Sommer halte. Das entsprechende Gesetzespaket, mit dem die EU die Importzölle für amerikanische Industrieprodukte auf Null senken will, wird zurzeit zwischen dem Europäischen Parlament und dem Rat der 27 Mitgliedstaaten verhandelt. Eine Verhandlungsrunde in der Nacht von Mittwoch auf Donnerstag brachte noch kein abschließendes Ergebnis. Die nächste Runde ist für den 19. Mai angesetzt.
0: Die AfD liegt im ARD-Deutschland-Trend, der regelmäßig vom Meinungsforschungsinstitut Infratest DIMAP erhoben wird, erstmals vor der Union. Markus Sambale.
1: Die Bundesregierung und der Kanzler bekommen historisch schlechte Bewertungen. Nur 16% der Befragten sind zufrieden mit der politischen Arbeit von Friedrich Merz. So schlecht hat nach dem ersten Amtsjahr noch nie ein Kanzler abgeschnitten, seit der ARD-Deutschland-Trend erhoben wird. Mehr als 2/3 der Deutschen glauben nicht, dass Friedrich Merz dem Amt gewachsen ist. Mehr als 80% der Menschen kritisieren die schwarz-rote Regierung für ihr politisches Handeln, für ihre Kommunikation und für den Umgang miteinander. Fast die Hälfte der Befragten findet, dass die Koalition nicht bis zum regulären Ende ihrer Amtszeit weiterarbeiten sollte. Die Unzufriedenheit mit der Bundesregierung spiegelt sich in der Sonntagsfrage wider. Wenn jetzt Bundestagswahl wäre, käme die AfD auf 27%. Sie gewinnt im Vergleich zum Vormonat und liegt damit zum ersten Mal im ARD-Deutschland-Trend vorn. Die Union kommt dahinter. Sie schafft es nur noch auf 24%. Die Grünen erreichen 15%. Die SPD bleibt bei 12% und die Linke bei 10%. Für den ARD-Deutschland-Trend hat Infratest DIMAP rund 1300 Wahlberechtigte repräsentativ befragt.
0: Das Berliner Verwaltungsgericht hat geurteilt, eine Millionenspende für eine Plakatkampagne an die AfD aus dem letzten Jahr ist unzulässig. Mario Bartsch.
5: Die AfD scheiterte mit ihrem Antrag auf Erstattung der Spende. Die Partei hätte diese nicht annehmen dürfen, weil der tatsächliche Spender nicht bekannt gewesen sei, hieß es zur Begründung. In dem Verfahren ging es darum, ob es sich um eine sogenannte Strohmann-Spende handelte, also um Geld, das tatsächlich von einem nicht genannten Dritten stammt. Die AfD hatte das bestritten. Sie gab an, ein früherer österreichischer Politiker habe den Betrag für Plakatwerbung zum Bundestagswahlkampf im vergangenen Jahr gespendet. Das Gericht urteilte nun, dass die Plakataktion als unzulässige Spende zu betrachten ist. Als Spenden gelten demnach Geld und geldwerte Leistungen, also auch wie in diesem Fall das Geld für mehr als 6000 Großflächenplakate. Es handelt sich laut Gericht nicht um eine Meinungsäußerung Einzelner, sondern um gezielte Werbung mit hohem wirtschaftlichen Wert. Parteien müssen unerlaubte Spenden laut Gesetz an den Bundestag überweisen, um Sanktionen zu entgehen. Die AfD hatte das vorsorglich getan, nachdem die Bundestagsverwaltung Bedenken hinsichtlich der Spende geltend gemacht hatte. Die Partei reichte aber Klage beim Verwaltungsgericht ein, um eine Rückzahlung zu erreichen. Gegen das Urteil kann Berufung beim Oberverwaltungsgericht eingelegt werden.
0: AfD- und Linkenvertreter sind erneut nicht ins Bundestagsgremium zur Überwachung der Geheimdienste gewählt worden. Isabel Karas.
6: Für den Sitz in dem Geheimdienstkontrollgremium waren mindestens 316 Stimmen nötig. Diese Zahl verfehlten sowohl die linken Abgeordnete Clara Bünger als auch die beiden AfD-Kandidaten Martin Hess und Gerold Otten in geheimer Abstimmung. Damit bleiben weiterhin 3 der insgesamt 9 Sitze im parlamentarischen Kontrollgremium unbesetzt. AfD und Linke sind bisher nicht vertreten, weil auch frühere Bewerbungen gescheitert waren. Dem Gremium gehören derzeit 3 Vertreter der Union, 2 Abgeordnete der SPD und der grünen Politiker Konstantin von Notz an. Er bleibt damit der einzige Oppositionsvertreter. Das hatte schon im Vorfeld für Kritik gesorgt, denn das parlamentarische Kontrollgremium überwacht die Arbeit der Geheimdienste, also des Verfassungsschutzes, des militärischen Abschirmdienstes und des Bundesnachrichtendienstes. Die Bundesregierung muss das Gremium daher regelmäßig über die Tätigkeiten der Dienste und über Vorgänge von besonderer Bedeutung informieren.
0: Seit Anfang des Jahres sind 18-jährige Männer verpflichtet, einen Bundeswehrfragebogen zum neuen Wehrdienst auszufüllen und zurückzuschicken. Doch es gibt Lücken. Jim Bob Nikschas.
7: Etwas mehr als jeder vierte junge Mann hat demnach nicht auf das Schreiben zum neuen Wehrdienst reagiert. Dabei droht ein Bußgeld, wenn der Fragebogen nicht innerhalb von 4 Wochen beantwortet zurückgeschickt wird und jemand auch die folgende Mahnung unbeantwortet lässt. Wie das Redaktionsnetzwerk berichtet, will das Verteidigungsministerium solchen hartnäckigen Fällen auch nachgehen. Mehr als 190.000 junge Frauen und Männer wurden zwischen Anfang Januar und Ende April von der Bundeswehr angeschrieben. Das hat das Verteidigungsministerium mitgeteilt. Den Fragebogen zum neuen Wehrdienst ausfüllen und zurückschicken müssen laut Gesetz nur die Männer. Knapp 3/4 haben das bisher auch getan, berichtet das Redaktionsnetzwerk Deutschland und beruft sich auf Kreise der Bundeswehr. Rund die Hälfte der Antwortenden zeigt offenbar Interesse am freiwilligen Wehrdienst. In dem Fragebogen geht es unter anderem um das grundsätzliche Interesse an einem Dienst bei der Bundeswehr und wie jemand die körperliche Fitness einschätzt. Bei Interesse folgt später die Einladung zu einer Musterung oder einem Beratungsgespräch. Die Bundesregierung hofft auf diese Weise, die Zahl der aktiven Soldatinnen und Soldaten in der Bundeswehr bis 2035 auf mehr als 260.000 zu erhöhen. Ende März waren es rund 185.000. Hintergrund sind der Ukraine-Krieg und die Bedrohung durch Russland.
0: Nach den jüngsten Spannungen zwischen US-Präsident Trump und dem Papst war heute US-Außenminister Rubio im Vatikan. Lisa Weiß.
8: Etwa eine Dreiviertelstunde lang sollen Papst Leo XIV. Und US-Außenminister Marco Rubio gesprochen haben, berichten italienische Medien. Danach stand noch ein längeres Treffen unter anderem mit Kardinalstaatssekretär Pietro Parolin auf dem Programm. Er habe den Papst getroffen, um den gemeinsamen Einsatz zur Förderung von Frieden und Menschenwürde zu unterstreichen, teilte Rubio nach dem Gespräch über den Kurznachrichtendienst X mit. Beim Treffen sei es um die Lage im Nahen Osten und Themen von gemeinsamem Interesse in der westlichen Hemisphäre gegangen, so das US-Außenministerium. Auch der Vatikan sprach von einem Austausch über die regionale und internationale Lage, insbesondere in Kriegsgebieten, und über die Notwendigkeit, unermüdlich für den Frieden zu arbeiten. Und gab nach dem Treffen auch bekannt, man habe das gemeinsame Engagement erneuert, gute bilaterale Beziehungen zwischen dem Heiligen Stuhl und den USA zu pflegen. Es war erwartet worden, dass Rubio bei dem Besuch versuchen würde, das angespannte Verhältnis zwischen dem Vatikan und den USA zu verbessern. US-Präsident Donald Trump hat in letzter Zeit Papst Leo mehrfach scharf kritisiert und angegriffen. Der Papst hat sich immer wieder gegen den Krieg im Iran ausgesprochen und für Frieden und Dialog geworben. Der US-Außenminister wird morgen noch Italiens Ministerpräsidentin Giorgia Meloni treffen. Auch das ein heikler Termin. Das gute Verhältnis zwischen US-Präsident Trump und Meloni hat sich in letzter Zeit abgekühlt, wegen der Papstkritik und unterschiedlicher Haltungen zum Krieg im Iran.
0: Der SC Freiburg hat am Abend gegen Sporting Braga mit 3:1 gewonnen und zieht erstmals ins Finale der Europa League ein. Detlef Lindner.
9: Grenzenlose Begeisterung in Freiburg. Es ist der größte Moment dieser Finaleinzug für den Sportclub in der Clubgeschichte. Es begann alles aus Freiburger Sicht sehr gut. Rote Karte Dorcheles, der schnelle Stürmer von Braga, hat der Beste gefoult. Notbremse, Rot geht vollkommen in Ordnung. Kübler dann nach knapp 20 Minuten mit diesem 1:0 die Führung für den SC Freiburg. Braga aber immer wieder im Umschaltspiel gefährlich, wenn Freiburg nicht aufpasste. Manzambi mit einem wunderbaren Distanzschuss legte zum 2:0 noch vor der Pause nach. Und das 3:0 dann schließlich wieder in der Schlussphase. Der ganz starke Lukas Kübler per Kopf. Da schien schon alles durch zu sein, aber immer wieder diese Möglichkeiten auch für die Portugiesen und dann Pau Victor mit dem Ehrentreffer zum 3:1. Aber das Finale am 20. Mai in Istanbul war dem SC Freiburg nicht mehr zu nehmen.
0: Zur Börse. In New York hat der Dow Jones Index um fast 1% nachgegeben auf 49.637 Punkte. Dort wie in Frankfurt spielte die unklare Iran-Krieg-Entwicklung eine Rolle. Robert Minde.
10: Die Anleger am deutschen Aktienmarkt warten weiter auf eine Verständigung zwischen den Kriegsparteien im Nahen Osten und damit verbunden natürlich der Öffnung der Straße von Hormuz. Es bleibt das wichtigste Dauerthema an der Börse. Auch eine Wall Street auf Rekordkurs ändert daran nichts. In New York konzentrieren sich die Anleger primär auf robuste Unternehmensergebnisse und dem scheinbar nicht enden wollenden Technologierausch rund um das Thema künstliche Intelligenz. Vor allem die technologielastigen Aktienindizes markieren derzeit täglich neue Rekordstände. Die Ölpreise spielen in New York hingegen keine so große Rolle. Im Gegensatz zu Deutschland und auch Europa, wo die Energiekrise die ohnehin schwache Konjunktur weiter belastet. Vor diesem Hintergrund ging die Berichtssaison der Unternehmen weiter. Die Ergebnisse fielen gemischt aus. Während im DAX Siemens Healthineers und der Immobilienkonzern Vonovia enttäuschten, schnitt der Düsseldorfer Konsumgüterkonzern Henkel überraschend besser als erwartet ab. Siemens Healthineers schockte die Anleger dabei mit einer Gewinnwarnung. Auch der Rüstungskonzern Rheinmetall enttäuschte. Das Wachstum hat sich im ersten Quartal abgeflacht. Eckdaten waren allerdings schon bekannt gewesen. Der DAX schloss am Ende 1% leichter bei 24.663 Punkten und bleibt damit weiter unter der Marke von 25.000 Punkten.
0: Robert Minde zum Abschluss unserer Kurzberichte. EU-Mitgliedstaaten und das Europäische Parlament haben sich in der vergangenen Nacht darauf verständigt, dass KI-Fakes von Menschen in der Europäischen Union künftig stärker eingeschränkt werden sollen. Aus Brüssel, Sarah Lopez.
11: Es war eine lange Nacht in Brüssel. Die schwedische EU-Parlamentarierin Abba Kukalari fasst es nach wenigen Stunden Schlaf so zusammen.
12: We made a deal at 4:30 in the morning after 9 hours of discussion.
11: Um 4:30 morgens hatten wir einen Deal nach 9 Stunden Verhandlungen. Das Ergebnis? Eine Einigung zwischen EU-Parlament und Mitgliedsländern auf neue KI-Regeln. Verschärft werden soll der Umgang mit sexualisierten Deepfakes, also mit Fake-Inhalten, die mit künstlicher Intelligenz erstellt werden und täuschend echt aussehen. Für den EU-Parlamentarier Timo Wölken von der SPD ein wichtiger Aspekt der Einigung.
13: Außerdem setzen wir, finde ich, mit dem Kompromiss ein klares Zeichen gegen sexuelle Gewalt online, sogenannte Nudifier-Apps mit den künftig in der Europäischen Union verboten.
11: Bei den Nudifier-Apps können Nutzer zum Beispiel Fotos von Frauen hochladen. Die KI zieht die quasi aus und erstellt ein falsches Nacktbild. Die EU setzt hier also jetzt am Werkzeug an, nämlich bei der App. Bei früheren Entscheidungen wurde die Tat unter Strafe gestellt, also das Anfertigen und Verbreiten von KI-Inhalten, die ohne Zustimmung der Betroffenen sexuelle Handlungen zeigen. Die entsprechende Richtlinie dafür ist seit etwa einem Jahr in Kraft, wurde von Deutschland aber noch nicht umgesetzt. Dafür ist bis zum Sommer nächsten Jahres Zeit. In der EU hatte es zuletzt Aufregung um den Chatbot Grok gegeben, hinter dem der US-Milliardär Elon Musk steht. Den hatten Nutzer für genau solche Nacktbilder verwendet. Eine klassische Nudifier-App ist Grok aber nicht. Der zweite große Aspekt der Einigung zielt auf die Unternehmen. Denn das Ziel sei bei den Verhandlungen klar gewesen, sagt Kukalari, die für das Parlament dabei war.
12: The goal now for us in Europe to make Europe an AI continent, we need to promote innovation.
11: Das Ziel ist, Europa zu einem KI-Kontinent zu machen. Wir müssen Innovation fördern. Das große Stichwort dabei, Deregulierung. Die Einigung gestern war Teil einer größeren Initiative für Bürokratieentlastung. In Brüssel spricht man von einem Omnibus-Paket. Zuletzt hatten sich europäische Unternehmen beschwert, dass sie Wettbewerbsnachteile gegenüber der Konkurrenz aus den USA und Asien haben. In der Nacht gab es unter anderem die Entscheidung, dass die Vorgaben für Zertifizierungen vereinfacht werden. Laut dem EU-Abgeordneten Axel Voss von der CDU eine große Erleichterung für die Unternehmen.
14: Einen wichtigen Schritt haben wir für Europas Industrie gemacht. Die sogenannte Maschinenverordnung wird aus der Abhängigkeit des AI-Acts herausgelöst und damit verhindern wir, dass ein und dasselbe Produkt künftig doppelt zertifiziert werden muss. Also einmal als Maschine und einmal als KI-System.
11: Voss und anderen Parlamentariern geht das aber nicht weit genug. Sie hätten sich diese Trennung nicht nur bei Maschinen gewünscht. Die neuen KI-Regeln müssen jetzt noch durch das Parlament und den Rat der Mitgliedsländer. Das gilt aber als Formsache. Ab Anfang Dezember könnten die Regeln dann durchgesetzt werden.
0: Informationen aus Brüssel von Sarah Lopez. Vor 1,5 Stunden war es da schlossen in Schottland und Wales die Wahllokale für die Regionalwahlen. In England die für die Kommunalwahlen. Erste Ergebnisse werden allerdings erst im Lauf der Nacht erwartet, da die Auszählung dezentral und damit dauern wird. Analysten erwarten gleichwohl eine herbe Niederlage für die sozialdemokratische Labour-Partei für Premierminister Keir Starmer. Zur Stimmungslage im Königreich Christoph Brössel.
15: In den Umfragen für Wales führen die beiden Parteien Reform UK und Plaid Cymru. Plaid Cymru tritt nur in Wales an, ist sozialdemokratisch geprägt. Im Programm fordern sie die Unabhängigkeit dieses Landesteils. Unterwegs mit Francesca O'Brien im Haustürwahlkampf in Swansea im Süden von Wales. Die 38-Jährige kandidiert für Reform UK, möchte in die Nationalversammlung von Wales einziehen. Mit Helfern zusammen gehen sie von Haus zu Haus, klopfen an die Türen, werfen Flyer ein. Wo ihnen geöffnet wird, entstehen Gespräche. Georgina hat immer Labour gewählt, doch diesmal ist sie unsicher. Die Busfahrerin macht sich Sorgen um die Sicherheit in der Nachbarschaft. Sie lebt allein. Und dann sind da noch die Lebenshaltungskosten.
16: Do a food shop or do I put the heating on, you know?
17: Yeah.
16: It's very difficult, you know, living day to day with the costs rising.
15: Gehe ich einkaufen oder mache ich die Heizung an? Es sei hart, Tag für Tag, sagt Georgina. Nach mehreren Gesprächen in diesem Viertel fasst Francesca O'Brien zusammen, dass Migration auch ein großes Thema ist. Drei illegale Migranten haben hier schreckliche Straftaten begangen. Das kann so nicht weitergehen. Deswegen ist diese Wahl für viele auch ein Referendum zum Thema Migration. Reform UK-Parteichef Nigel Farage macht mit diesem Thema seit Monaten Wahlkampf. Eigentlich kein Thema für das Regionalparlament in Wales. Aber es sieht danach aus, dass die Unzufriedenheit über die Regierung Starmer dazu führen könnte, dass Labour auch bei diesen Regionalwahlen massiv Stimmen einbüßen wird. Das könnte auch in Schottland passieren. Den Umfragen zufolge legt hier allerdings die schottische Nationalpartei zu, die eher Mitte-Links zu verorten ist, aber auch für die Unabhängigkeit steht. Es ist auffällig, dass ein Ergebnis dieser Wahl sein könnte, dass ausgerechnet die Parteien gut abschneiden werden, die Wales und Schottland aus dem Vereinigten Königreich herausführen wollen. Westminster ist vielen Wählerinnen und Wählern ganz offensichtlich suspekt. Auch Reform UK dürfte in Schottland gut abschneiden, aber wahrscheinlich nicht, so die Umfragen, als stärkste Kraft. In England bei den Gemeinderatswahlen ist das anders. Hier dürfte Labour vor allem von den Kandidatinnen und Kandidaten von Reform UK und von den Grünen aus den Ämtern gedrängt werden. Die Grünen sind seit Monaten im Aufwind als linke Alternative zu Labour. Die Verluste in diesen Regionalwahlen könnten für Labour so massiv ausfallen, dass Premier Keir Starmer unter Druck ist. In seiner Partei debattieren sie bereits seine Abwahl. Ob das Labours Probleme lösen würde, ist eher fraglich.
0: Christoph Prössel meldete sich aus London und von dort wechseln wir weiter nach China. Lange Zeit war dort der Verbleib zweier früherer Verteidigungsminister unklar. Nun hat ein chinesisches Militärgericht beide zum Tode verurteilt. Nach Angaben der staatlichen Nachrichtenagentur Xinhua wurde das Urteil zur Bewährung ausgesetzt. Was bekannt ist, fasst Eva Lambi-Schmidt zusammen.
18: Beide früheren Verteidigungsminister Li Shangfu und Wei Fenghe waren in den vergangenen Jahren im Rahmen der von Staats- und Parteichef Xi Jinping durchgeführten Säuberung im Militärapparat entlassen und aus der allein regierenden kommunistischen Partei geworfen worden. Ihnen wird Korruption vorgeworfen, aus Sicht der Partei ein Verstoß gegen die Parteidisziplin und das Gesetz. Li Shangfu soll laut chinesischen Staatsmedien sowohl Geld und Wertgegenstände angenommen als auch anderen Geld angeboten haben, um dadurch Vorteile zu bekommen. Er war wenige Monate von März bis Oktober 2023 chinesischer Verteidigungsminister. Bevor er ersetzt wurde, verschwand er monatelang aus der Öffentlichkeit. Gegen Lis Vorgänger Wei Fenghe lauteten die Vorwürfe ähnlich. In China werden auf Bewährung ausgesetzte Todesurteile in der Regel nach 2 Jahren in lebenslange Haftstrafen umgewandelt. Immer wieder verschwinden in China hochrangige Beamte aus der Öffentlichkeit. Meist wird ihnen später Korruption vorgeworfen. Was tatsächlich hinter diesen Vorwürfen steckt, bleibt dabei oft unklar. Die Kommunistische Partei hat in den vergangenen Jahren im chinesischen Militär verschärft durchgegriffen und auch mehrere hochrangige Militärs wegen Korruptionsverdachts ausgewechselt. Erst im Januar ist Zhang Youxia, Chinas wichtigster General des Landes und bis dahin enger Vertrauter von Staats- und Parteichef Xi Jinping, plötzlich abgesetzt worden. Auch er habe gegen Disziplin und Gesetz verstoßen. Seit seinem Amtsantritt vor mehr als 10 Jahren ist Xis Politik geprägt von Antikorruptionskampagnen, unter anderem gegen seine politischen Gegner.
0: Eva Lambi-Schmidt über die Verurteilung zweier früherer Verteidigungsminister in China. Damit zurück ins Inland. Im Bundestag ging es heute um bessere Möglichkeiten für Menschen mit körperlichen Einschränkungen. Genauer gesagt darum, sie besser am gesellschaftlichen Leben teilnehmen zu lassen. Barrierefreiheit ist hier das Stichwort. Um Hürden zu senken, soll das Behindertengleichstellungsgesetz reformiert werden. Doch Betroffene sagen, das geht nicht weit genug. Frank Capellan war für uns im Parlament.
17: Jürgen Dusel verfolgt die Debatte über die Reform des Gleichstellungsgesetzes von der Besuchertribüne des Bundestages aus. Seit 2018 ist er 61-jährige Behindertenbeauftragter der Bundesregierung. Dusel ist von Geburt an stark sehbehindert und kämpft an vielen Fronten für die Belange von Menschen mit Beeinträchtigungen.
19: Wir haben lange, lange Jahre auf Freiwilligkeit gesetzt und wir haben lange, lange Jahre auf bessere Einsicht gesetzt. Und das hat offensichtlich nichts genutzt.
17: Klagt Dusel heute. Deshalb ist der Jurist gar nicht zufrieden mit dem, worüber die Abgeordneten unten im Saal gerade diskutieren. Immer noch setzt die Gesetzesreform seiner Ansicht nach zu sehr auf Freiwilligkeit.
20: Ja, persönlich hätte ich mir mehr gewünscht. Trotzdem haben wir wichtige Schritte getan.
17: Auch Bärbel Baas, die zuständige Sozialministerin von der SPD, macht keinen Hehl daraus, dass sie auch im privaten Bereich gern mehr Verpflichtung zur Umsetzung von Barrierefreiheit durchgesetzt hätte. Die Union allerdings drängte auf den Passus, dass bauliche Veränderungen nur umzusetzen sind, wenn sie nicht als unverhältnismäßig gelten. Die SPD-Vorsitzende spricht dennoch von einem Fortschritt.
20: Das bedeutet beispielsweise, dass der Friseurladen eine mobile Rampe zur Verfügung stellen muss oder eine andere praktikable Lösung anbietet. Es geht darum, Barrieren zu überwinden, ohne die Unternehmen zu überfordern.
21: Also man hat gemerkt, dass hier eine Ministerin steht, die nicht vollumfänglich, um es vorsichtig zu formulieren, hinter diesem Gesetzentwurf steht.
17: Meint Corinna Rüffer von den Grünen. Als sie auf die geplanten Ausnahmen für die Privatwirtschaft zu sprechen kommt, gerät sie regelrecht in Rage.
22: Jede bauliche Veränderung soll als unverhältnismäßige Belastung gelten. Und selbst die banale Rampe soll eine Überforderung für die Wirtschaft in diesem Land sein.
17: Sören Pellmann ist da ganz an ihrer Seite. Die Reform des Gleichstellungsgesetzes soll die Barrierefreiheit fördern. Das unterstützen wir, meint der Fraktionschef der Linken.
23: Aber es will gleichzeitig verhindern, dass die Wirtschaft auch nur irgendwie belastet wird. Wasch mich, aber mach mich nicht nass. Und das geht nicht.
24: Erstmals werden verbindlich zeitliche Wegmarken für die Barrierefreiheit von Bundesbauten festgelegt.
17: Für die CDU verweist Wilfried Oellers dagegen auf neue Pflichten für Bundesbehörden. Bis 2045 müssen sie barrierefrei zugänglich sein. Der Abgeordneten Heike Heubach ringt das nur ein müdes Lächeln ab. Wie lange wollen wir denn noch warten, bis Barrierefreiheit endlich konsequent umgesetzt wird, fragt die gehörlose Sozialdemokratin. Seit 2002 gebe es das Gesetz, da habe auch der Bund genügend Zeit gehabt, barrierefrei umzubauen.
25: Barrierefreiheit ist keine Nischenpolitik. Sie betrifft die ältere Generation, Familien mit Kindern, also letztlich alle von uns.
17: Selbst der AfD erscheint die Reform reichlich unausgegoren und so zeichnet sich ab, dass es noch weitreichende Änderungen geben dürfte im weiteren Gesetzgebungsverfahren. Darauf setzt auch Jürgen Dusel, der Behindertenbeauftragte der Bundesregierung.
19: Es ist Aufgabe des Gesetzgebers, nicht nur dann sich gegenseitig immer zu versichern, dass man für Inklusion ist und dass man für die Menschenrechte eintritt, sondern es geht dann konkret auch im Handeln. Was tut man denn?
0: Frank Capellan. Schon mehrfach hat es im Parlament Vorstöße gegeben, das System der Organspende zu ändern. Einmal mehr hat sich nun im Bundestag fraktionsübergreifend eine Gruppe zusammengefunden. Sie wollen, dass ab dem Jahr 2030 jeder hierzulande als Organspender gilt. Es sei denn, man widerspricht. Volker Findhammer.
26: Eigentlich hatten die Befürworter der Widerspruchslösung bei der Organspende bereits in der vergangenen Legislaturperiode einen Neustart der Debatte für eine Entscheidung im Deutschen Bundestag unternommen. Aber mit dem Ampelaus wurde auch dieser Vorstoß aufgeschoben. 2019 hatte sich der Deutsche Bundestag zuletzt mit großer Mehrheit für die nach wie vor geltende Entscheidungslösung bei der Organspende ausgesprochen, wonach nur als Spender in Frage kommt, wer sich zuvor ausdrücklich dazu bereit erklärt hat und etwa einen Organspendeausweis bei sich trägt.
27: Warum sind wir so hartnäckig und legen wieder einen Entwurf vor?
26: Fragt die SPD-Abgeordnete Sabine Dittmar und verweist zugleich auf die Spenderzahlen in Deutschland, die sich auch durch das vor 2 Jahren eingeführte zentrale Organspenderegister nicht wirklich verbessert haben.
27: Nach wie vor sterben eben Menschen, weil nicht rechtzeitig ein Organ zur Verfügung steht. 2 bis 3 Patientinnen und Patienten am Tag. auch heute, über 8.200 Menschen auf der Warteliste, über 5.500 auf der sogenannten inaktiven Warteliste und über 90.000 Menschen an der Dialyse.
26: Deshalb fordern die 5 Abgeordneten von CDU, CSU, SPD, Grünen und der Linken in ihrem fraktionsübergreifenden Antrag erneut einen Paradigmenwechsel hin zur sogenannten Widerspruchslösung, bei der jede volljährige und entscheidungsfähige Person automatisch Organspender wäre, sofern man dem zuvor nicht aktiv widersprochen hat.
1: Damit stellen wir eine Normalität her, die in anderen Ländern schon lange gilt,
26: sagt die CDU-Politikerin Gitta Connemann und zählt 27 europäische Länder auf, in denen diese Regelung schon gilt, weshalb sich Deutschland auch zum Nettoempfänger von Organen entwickelt hat, die im Verbund von Eurotransplant anderswo entnommen wurden, um hierzulande Leben retten zu können. Dennoch soll auch bei einer Widerspruchslösung niemand übergangen werden und jeder zur Entscheidung aufgefordert werden.
1: Damit wir diese Sicherheit haben, haben wir in diesem Gesetz auch sehr detaillierte Regelungen, wie jeder 18-Jährige erreicht wird durch ein Anschreiben, um ihn darauf hinzuweisen, dass er sich entscheiden sollte und dass seine Nichtentscheidung als Zustimmung gilt. Wir lassen niemanden im Unklaren.
26: Die parlamentarischen Antragsteller sehen sich jedoch durch eine Initiative aus dem Bundesrat gestärkt, wo sich die Länder bereits im vergangenen Herbst für die Einführung einer Widerspruchslösung ausgesprochen haben. Insofern sei das jetzt der richtige Zeitpunkt, um das Thema wieder in einer offenen Debatte im Parlament zu behandeln.
27: Unser Wunsch wäre, dass auch zum Jahresende das Gesetz abgeschlossen ist. Und dann wird es eine ziemlich lange Übergangsfrist. Letztendlich, ich nenne das so in Anführungszeichen scharf geschaltet, wird die Widerspruchsregelung erst zum 1.1.30.
0: Ein neuer Vorstoß, um die Organspende zu verändern, zusammengefasst von Volker Finthammer. Und damit wechseln wir zur Presseschau der Zeitungen von morgen, zusammengestellt von Sonja Helmke und live präsentiert von Daniel Drewes.
2: Die Steuereinnahmen von Bund, Ländern und Kommunen werden in den nächsten Jahren voraussichtlich deutlich niedriger ausfallen als bislang prognostiziert. Die neue Steuerschätzung bringt die krisengeschüttelte Bundesregierung in zusätzliche Nöte, heißt es in der Rheinischen Post aus Düsseldorf. Bund, Länder und Gemeinden nehmen laut der Prognose bis 2030 rund 87,5 Milliarden Euro weniger ein als bislang erwartet. Finanzminister Klingbeil steht nun unter noch größerem Finanzierungsdruck. Noch mehr neue Schulden als bereits geplant darf sich der Finanzminister aber nicht leisten. Aus Sicht der Südwestpresse aus Ulm hat Klingbeil eindeutige Worte gefunden. Die Steuerschätzung zeige, wie sehr der Iran-Krieg und der daraus resultierende Energiepreisschock Deutschland schade, erklärte er mit Recht. Keine Frage, die irrationale Politik des US-Präsidenten erschwert es der Bundesregierung, das Land wieder auf den Wachstumspfad zu bringen. Nach wie vor gilt, alle Haushaltsprobleme des Bundes sind beherrschbar, wenn der Finanzminister und Kanzler Merz die richtige Prioritäten setzen. Die Augsburger Allgemeine befürchtet, hält der Trend an, wird die Steuerschätzung im Herbst noch um einiges düsterer ausfallen. In den Kommunen brechen die Einnahmen aus der Gewerbesteuer schon jetzt weg und im Bund sind die zusätzlichen Einnahmen aus Tabak, Plastik oder Zuckersteuer nicht viel mehr als der berühmte Tropfen auf dem heißen Stein. Mit dem Umfragerekord von 41% für die AfD in Sachsen-Anhalt befasst sich der Kölner Stadtanzeiger. Als vor 10 Jahren die AfD in den Landtag einzog, beteuerten alle, sie hätten verstanden. Aber sie haben niemanden zurückgewonnen. Der Frust ist gewachsen. Dieses Versäumnis ist direkt den Verantwortlichen im Land anzulasten. Die Parteien haben noch 4 Monate Zeit zu beweisen, dass sie glaubhaft für Veränderungen stehen. Die Stuttgarter Zeitung bemerkt, ausgerechnet Sachsen-Anhalt, wo die AfD Vetternwirtschaft praktiziert und mit einem geradezu wahnwitzigen Wahlprogramm antritt. Sie will die Schulpflicht abschaffen, künftig Bismarck huldigen und den Schüleraustausch mit Russland wiederbeleben. Bis zum Wahltermin ist nur noch wenig Zeit, aber Zeit genug, um zu demonstrieren, dass seriöse Parteien durchaus in der Lage sind, Probleme zu lösen. Und die Frankfurter Allgemeine Zeitung betont, es gibt genug Sicherungen gegen rechtswidriges, gar verfassungsfeindliches Handeln. In jedem Bundesland wie im Bund zeigt sich einmal mehr der gewaltenteilende, rechtsstaatsichernde Charakter des Föderalismus. Aber es bleibt dabei. Eine Politik des Stillstands wird nicht belohnt werden. Es reicht nicht, Abwehrfronten zu schmieden.
0: Die Presseschau live von Daniel Drebes. Vielen Dank. Und damit setzen wir den Schlusspunkt dieser Ausgabe von Das war der Tag. Nach den Nachrichten begrüßt Sie André Moumont zu einer neuen Ausgabe von Fazit. Ein Thema dann. Morgen ist Papst Leo XIV. Ein Jahr im Amt. Dazu ein Gespräch mit Ludwig Ringeifel. Er ist Chefredakteur der katholischen Nachrichtenagentur KNA. An dieser Stelle dankt Silvia Engels fürs Zuhören im Namen des Spätteams. Kommen Sie gut durch die Nacht.
3: Hören Sie nun zum Tagesausklang die Nationalhymne und die Europahymne. 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

0: 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Null Uhr, es ist Freitag, der 8. Mai, die Nachrichten. Der Bundestag will heute zum Schutz von Opfern häuslicher Gewalt eine Regelung zur elektronischen Fußfessel beschließen. Die Abgeordneten stimmen nach zweiter und dritter Lesung über die Reform des Gewaltschutzgesetzes ab. Auf Anordnung eines Gerichts sollen Täter, gegen die schon ein Annäherungsverbot verhängt wurde, künftig zum Tragen einer Fußfessel verpflichtet werden können. Bundesjustizministerin Hubig hatte erklärt, es gehe vor allem um einen besseren Schutz für Frauen. Bei Partnerschaftsgewalt sind demnach fast 80% der Opfer weiblich. Die sogenannte elektronische Aufenthaltsüberwachung ist aber nur ein Teil der Reform. Vorgesehen ist auch, dass Familiengerichte Täter nach einer Körperverletzung oder einer ernsthaften Gewaltdrohung zur Teilnahme an einem sozialen Trainingskurs oder einer Gewaltpräventionsberatung verpflichten können. Gut 4 Monate nach Inkrafttreten der Wehrdienstreform stehen die Standorte für die 24 Musterungszentren fest. Nach Angaben des Verteidigungsministeriums bereitet sich die Bundeswehr damit auf eine mögliche flächendeckende Musterung vor. Für die Standortentscheidungen wurden laut Ministerium aktuelle Daten der statistischen Bevölkerungsverteilung ausgewertet. Ziel war es demnach, gezielt Regionen mit hoher Bevölkerungsdichte und einem potenziell großen Bewerberaufkommen auszuwählen. Außerdem liegen inzwischen Zahlen zu den Fragebögen der Bundeswehr an junge Männer vor. Laut Redaktionsnetzwerk Deutschland haben knapp 3/4 der 18-Jährigen darauf reagiert. 28% hätten das Schreiben ignoriert, obwohl die Beantwortung verpflichtend ist. Ihnen drohen laut einem Bericht des Spiegel jetzt Bußgelder von 250 Euro. Auf einer Insel in der Straße von Hormus ist es laut iranischem Staatsfernsehen zu einem Schusswechsel und Explosionen gekommen. Demnach sollen zwischen iranischen Streitkräften und, Zitat, dem Feind, Schüsse gefallen sein. Die Hintergründe sind bislang unklar. Ein Sprecher der israelischen Armee gab an, von keinem Angriff zu wissen. Iranische Medien spekulieren über einen möglichen Luftangriff der Vereinigten Arabischen Emirate. Erst vor wenigen Tagen hatten Irans Streitkräfte Ölanlagen in dem arabischen Golfstaat attackiert. Unterdessen hat US-Präsident Trump offenbar den Einsatz für eine sichere Durchfahrt von Schiffen durch die Straße von Hormus ausgesetzt. Der Sender NBC News berichtet unter Berufung auf US-Beamte, Trumps Entscheidung sei gefallen, nachdem Saudi-Arabien die Nutzung von Militärstützpunkten untersagt habe. US-Präsident Trump hat deutlich höhere Zölle für EU-Waren angedroht, sollte die Europäische Union das Handelsabkommen mit seinem Land nicht bis zum 4. Juli umsetzen. Das erklärte Trump nach einem Telefonat mit EU-Kommissionspräsidentin von der Leyen in seinem Online-Dienst Truth Social. Am vergangenen Freitag hatte Trump noch erklärt, dass für Autos aus der EU bereits ab dieser Woche ein höherer Zollsatz von 25% gelten würde. Von der Leyen hatte sich im August vergangenen Jahres auf ein Abkommen mit dem US-Präsidenten verständigt. Die darin vereinbarte Abschaffung europäischer Industriezölle auf US-Waren zieht sich seit Monaten hin, weil auch die EU-Mitgliedstaaten zustimmen müssen. In Mali sind bei Angriffen von Aufständischen offenbar 50 Menschen getötet worden. Die Angreifer haben nach übereinstimmenden Berichten von Nachrichtenagenturen 2 Dörfer im Zentrum Malis überfallen. Unter den Opfern seien Zivilisten sowie Mitglieder regierungstreuer Milizen. Bewaffnete hätten das Feuer eröffnet und das Dorf geplündert. Eine Stellungnahme der Armee lag zunächst nicht vor. In Mali herrscht seit einem Putsch im Jahr 2020 eine Militärregierung. Zur Unterstützung im Kampf gegen Islamisten hatte sie russische Söldner ins Land geholt, eine UNO-Friedensmission und eine französische Antiterrormission wurden des Landes verwiesen. Der Fußball-Bundesligist SC Freiburg hat im Halbfinal-Rückspiel der Europa League gegen den portugiesischen Verein Sporting Braga mit 3:1 gewonnen. Damit hat sich Freiburg zum ersten Mal überhaupt für das Finale der Europa League qualifiziert. Das Wetter: nachts im Westen auflockernde Bewölkung, gebietsweise auch klar, im Osten bei dichter Bewölkung etwas Regen, Tiefstwerte +8 bis -1 Grad. Am Tag verbreitet heiter bis wolkig, in der Mitte stark bewölkt, Höchsttemperaturen 15 bis 22 Grad. Das waren die Nachrichten.
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2: Herzlich willkommen. Wir schauen uns heute an, wie die GEMA völlig neue Weichen stellt. Per Mitgliedsbeschluss hat sie festgelegt, dass ihre Kulturförderung nicht mehr die E-Musik, also zeitgenössische Klassik, bevorzugt behandeln soll. Das hat weitreichende Folgen für Komponistinnen und Komponisten und Musikschaffende in diesem nicht kommerziellen Spektrum. Wir sprechen drüber. Und ziehen Bilanz. Ein Jahr lang ist Papst Leo XIV. Morgen im Amt und ist vom großen Unbekannten zum medienwirksamen Trump-Gegenspieler aufgestiegen. Ein Imageboost für den Vatikan? Außerdem sprechen wir mit Star-Architekt Daniel Liebeskind über das 25-jährige Jubiläum des von ihm entworfenen Jüdischen Museums Berlin. Und wir gehen in Basel ins Theater. Christoph Marthaler hat da auf der Bühne mit dem Theater Hora eine ganz besondere GmbH gegründet. Was sich dahinter verbirgt, erfahren Sie heute bei uns in Fazit. Schön, dass Sie mit dabei sind.

0: Bei der GEMA stehen große Veränderungen an. Sie vertritt die Urheberrechte von Komponisten, Songwritern und Musikverlagen und stellt mit ihren Tantiemenausschüttungen ein wichtiges Einkommen für Musikschaffende dar, aber nicht nur damit. Die GEMA investiert nämlich 10% ihrer Einnahmen auch für soziale Zwecke und direkt in die Kultur- bzw. Musikförderung. Es geht da um rund 50 Millionen Euro pro Jahr. Heute ging eine mehrtägige Mitgliederversammlung zu Ende, bei der über die Zukunft dieser Förderung abgestimmt wurde. Schon im Vorfeld wurde erbittert gestritten, denn bislang wurde die sogenannte ernste Musik, die zeitgenössische Klassik und die neue Musik, überproportional gefördert. Damit ist jetzt Schluss. Die Klassik soll nicht mehr bevorzugt werden. Die Mitglieder haben mit einer Mehrheit von 3/4 der Stimmen dieser Neuausrichtung zugestimmt. Es herrscht durchaus auch große Freude über dieses Ergebnis, etwa bei dem Musiker Christopher Annen von der Band Annen-Mai-Kantereit. Er ist auch Vertreter des Verbandes Pro Musik und er hat sich so geäußert.
1: Das war überfällig. Das war wirklich nicht länger tragbar. Also da ging es wirklich um sehr, sehr wenige Mitglieder, die zum Teil sehr, sehr hohe Förderbeträge einfach immer im Jahr bekommen haben. Und auf der anderen Seite ganz, ganz viele, die von diesen Förderungen ausgeschlossen waren. Und das ist einfach nicht vermittelbar, warum diese KomponistInnen, die ebenfalls innovative Musik machen, keinen Zugang zu dieser Förderung haben sollten.
0: Der Musiker Christopher Annen ist also sehr für die Reform. Die Frage ist jetzt aber, welche Folgen wird sie haben? Das kann ich besprechen mit meinem Kollegen Rainer Pöllmann. Schönen guten Abend, Herr Pöllmann.
2: Hallo.
0: Herr Pöllmann, schauen wir doch nochmal auf die Verteilung, wie sie bislang funktioniert hat. Die E-Musik, die ernste Musik, also erwirtschaftet nur einen kleinen Teil der GEMA-Einnahmen, die durch die Aufführungen, durch das Streamen, das kommerzielle Nutzen von Musik erwirtschaftet werden, bekam aber 30% der Fördermittel. Wie wurde das bisher begründet?
2: Mit dem Kulturauftrag, dem die GEMA eigentlich und ihre Vorgängerorganisationen auch schon gegründet wurden und mit der nachvollziehbaren Begründung, dass eben es wirklich viel Musik gibt, die sich kommerziell nicht rechnet, die auch keine Tantiemen oder jedenfalls nicht nennenswert Tantiemen, also Erträge generiert, die aber eben Kultur trägt, die kulturell wichtig ist, die musikhistorisch wichtig ist und die auf diese Weise diese Förderung braucht. Man kann auch Quersubventionierung dazu sagen oder eben einen Solidaritätsgedanken darin sehen. Das war in der GEMA eigentlich immer so angelegt, wobei 10% des Gesamtaufkommens natürlich schon eine stolze Summe sind. Wobei man sagen muss, dass die Online-Erträge inzwischen nur noch mit 1% Kulturförderabgabe belegt sind. Also auch da ist natürlich schon was weggebrochen. Trotzdem, dass das Begehrlichkeiten erweckt, dass vor allem auch die Verteilung dieser Erträge 30% für die E-Musik, 70% für die U-Musik, wobei keiner, wirklich gar keiner mit dieser Terminologie noch glücklich ist, dass das natürlich inzwischen reformbedürftig ist. Das, glaube ich, haben alle gesehen, nur in welche Richtung die Reform geht. Darüber hat eine sehr erbitterte Debatte stattgefunden.
0: Dann schauen wir mal, in welche Richtung es jetzt geht nach diesem Beschluss. Was ändert sich denn jetzt an dieser Verteilung? Also das 70-30% Gefälle ist dahin. Das ist vorbei.
2: Das ist dahin. Es gibt auch eben diese Begrifflichkeit gar nicht mehr, E und U. Darum ist jetzt nicht so schade, ob die neue Begrifflichkeit Contemporary Classic Live oder einige andere sehr vage, sehr diffuse Formulierungen, ob die nun wirklich einen Fortschritt darstellen, kann man noch dahingestellt lassen. Das Entscheidende ist jedenfalls, dass es schon auch weiterhin Förderungen geben soll, auch durchaus dezidiert Förderungen für Experimentelles, für Nicht-Kommerzielles. Also der Gedanke, dass gerade das Nicht-Kommerzielle gefördert werden soll, der ist nicht komplett verschwunden, aber er ist sehr weit diversifiziert auf sehr viele unterschiedliche Genres bis hin zu audiovisueller Musik, worunter man auch Werbejingles verstehen kann. Und wenn so etwas dann natürlich unter einen Förderkulturbegriff fallen sollte in Zukunft, der Beweis steht noch aus, aber wenn so etwas darunter fallen sollte, dann wäre das schon eine dramatische Verschiebung der bisherigen Ausschüttungspolitik.
0: Das heißt, es gibt jetzt viele neue Genres mit interessanten neuen Namen, mit denen erstmal wenige Leute irgendwas anfangen können, und wird dann da das Gießkannenprinzip angewendet oder gibt es immer noch Unterschiede zwischen diesen einzelnen Genres, dass einzelne doch mehr Fördergeld bekommen als andere, weil sie vielleicht doch weniger kommerziell sind als Werbemusik jetzt zum Beispiel?
2: Diese grundsätzliche Unterscheidung gibt es, soweit ich das verstanden habe, und GEMA-Richtlinien komplett zu verstehen, ist fast ein Ding der Unmöglichkeit, so komplex ist das. Diese grundsätzliche Unterscheidung ist aufgehoben, aber es hängt vor allem eben daran, wie die Jury, die diese Bewertungen und Wertungen zu treffen hat, zu welcher Entscheidung die kommen. Und da ist natürlich jetzt tatsächlich eine gewisse Aufmerksamkeit auch vonnöten. Es ist eine Übergangsphase von 4 Jahren geplant. 2030 soll das Ganze nochmal evaluiert werden. Was letzten Endes das in der Praxis bedeutet und wie sehr diese Vagheit der Bezeichnungen auch dazu führen kann, dass Genres bedacht werden, die eigentlich ganz gut aus sich selbst heraus leben können und umgekehrt genauso.
0: Aus Ihrer Erfahrung, was bedeutet denn die Entscheidung konkret für Komponistinnen und Komponisten der neuen Musik der zeitgenössischen Klassik? Was wird sich denn da in der Praxis ändern, was deren finanzielle Unterstützung anbelangt durch die GEMA?
2: Das kann sehr unterschiedlich sein, weil auch die Ausschüttungen natürlich sehr unterschiedlich sind. Aber für nicht wenige wird das dramatische Einkommenseinbußen mit sich bringen. Wobei natürlich das Problem ein bisschen aus meiner Perspektive jedenfalls war, bei der Debatte um diese Änderungen, dass die E-Musik-Fraktion, um sie mal so zu nennen, wirklich sehr stark auf ein Berufsbild zeitgenössischer Komponist abgehoben hat, die in der Regel unter eher prekären Verhältnissen arbeiten. Nicht alle, aber doch die meisten. Und viele sind auf diese Förderungen angewiesen. Da wird es echt schwer. Einige, die dann natürlich von der anderen Seite auch sehr gut ins Zentrum gerückt wurden, wären auf diese zusätzlichen GEMA-Einnahmen nicht unbedingt angewiesen. Aber das auszutarieren, das wird sicher auch eine Aufgabe sein, vor der die GEMA steht, wenn sie nicht diesen Bereich der zeitgenössischen klassischen Musik, der experimentellen Musik einfach komplett über den Jordan gehen lassen will.
0: Die Kollegen von BR Klassik haben darüber berichtet, es soll eine Beeinflussung der abstimmungsberechtigten Mitglieder im Vorfeld gegeben haben. Die GEMA-Geschäftsführung soll dieser Darstellung zufolge in den vergangenen 2 Wochen vor der Mitgliederversammlung telefonisch bei den abstimmungsberechtigten Mitgliedern massiv für die Reform geworben haben. Den Kollegen liegen da offenbar eidesstattliche Versicherungen vor. Man kann das ja durchaus auch als ein legitimes Werben um die eigenen Interessen bezeichnen. Wie ist das zu bewerten und warum liegt dem Vorstand und dem Aufsichtsrat denn so viel daran, diese Reform umzusetzen, nachdem das ja bei einer früheren Abstimmung im letzten Jahr schon mal gescheitert war? Warum sind die so dahinter?
2: Ich glaube, man unterschätzt leicht, unter welchem Druck auch die große, mächtige Institution GEMA selbst steht, die natürlich sich in einem internationalen Wettbewerb dergestalt befindet, dass sie international ausschüttet, und zwar nicht nur an einzelne Singer-Songwriter oder zeitgenössische Komponisten, sondern eben auch an große Player, an große Musikkonzerne, die sehr renditeorientiert arbeiten und denen solche 10% Kulturabgabe natürlich per se ein Dorn im Auge sind. Also da würde ich ein bisschen um Verständnis für die Politik der GEMA, auch für diese sehr ökonomisch orientierte Politik der GEMA werben wollen. Was jetzt die Einflussnahme des Vorstands angeht, nun ja, es ist ein gemeinsamer Vorschlag von Vorstand und Aufsichtsrat der GEMA. Es wäre, glaube ich, etwas naiv zu denken, dass der Vorstand seinen eigenen Vorschlag nicht auch aktiv unterstützt. Mir ist nicht bekannt, dass Leute wirklich unter Druck gesetzt wurden, dass mit Sanktionen gedroht wurde oder Ähnliches. Und insofern würde ich das schon als eine vielleicht ein bisschen einseitige, aber durchaus legitime Form der Einflussnahme seitens des Vorstandes für seinen eigenen Vorschlag empfinden.
0: Also die zeitgenössische E-Musik hat jetzt bei der GEMA sozusagen nicht mehr diese Lobby als Berufsfeld weiter getragen zu werden. Was würden Sie denn jetzt den Musikerinnen, Musikern, den Komponistinnen raten? Wie müssen die sich aufstellen in der nächsten Zeit, um womöglich nicht da völlig finanziell in eine absolute Problemsituation zu rutschen?
2: Eine Änderung gab es offenbar zum ursprünglichen Vorschlag des Vorstandes, dass nämlich die Jury, die diese Bewertungen vorstellt,

0: im Abwehrkampf zugrunde lag und das dann auch eben nach außen als Narrativ gebracht wurde, dass das dringend überholt werden muss. Und die gesellschaftliche Relevanz von zeitgenössischer Musik, auch die Anbindung, die Genreoffenheit, die es ja auch aus der klassischen Musik gegenüber der nicht klassischen Musik gibt und nicht nur in der anderen Richtung, all das viel stärker ins Zentrum zu bringen, statt sein eigenes Berufsbild als freischaffender Komponist, der bitte diese Freiheit haben müsse, zu betonen, das glaube ich, wäre für die Zukunft elementar wichtig.
1: Rainer Pöllmann, ganz herzlichen Dank für die Einschätzung.
0: Bitte.
2: Ja, Bode, wag nach Höhe.

0: Morgen ist es genau ein Jahr her, dass Robert Prevost zu Papst Leo XIV. Gewählt wurde. Er ist der erste US-amerikanische Papst in der Geschichte. Als er das Amt übernahm, wirkte er vielleicht noch etwas unscheinbar. In den letzten Wochen aber ist er allgegenwärtig in den Medien dieser Welt, weil er sich in einer Art Dauerfehde mit der Trump-Regierung befindet. Der Grund? Der Papst hat sich deutlich gegen Trumps Iran-Krieg ausgesprochen und gegen den Krieg allgemein. Zum Beispiel hier Mitte April in der Karwoche.
1: La guerra divide.
2: Der Krieg trennt, die Hoffnung verbindet. Die Selbstherrlichkeit tritt nieder, die Liebe erhebt. Götzendienst macht blind, lebendige Gott erleuchtet. Das Gleichgewicht in der Menschheitsfamilie ist schwer erschüttert. In Todesreden wird sogar der heilige Name Gottes herangezogen, der Gott des Lebens. Schluss mit der Zuschaustellung von Macht. Schluss mit dem Krieg.
0: Ja, Schluss mit dem Krieg. Heute war der US-amerikanische Außenminister Marco Rubio im Vatikan zu Gast, wohl um die Wogen zu glätten. Dabei richten sich erneut alle Blicke auf den Vatikan. Was bedeutet das für den Pontifex und die katholische Kirche? Ist diese Daueraufmerksamkeit ein Imagegewinn für den Papst? Das kann ich jetzt besprechen mit dem Journalisten Ludwig Ringeifel. Er war lange Leiter der katholischen Nachrichtenagentur und leitet heute das Zentrum Informationis Catholicum in Rom. Schönen guten Abend, Herr Ringeifel.
3: Ja, guten Abend aus Rom.
0: Papst Leo XIV. Ist also jetzt seit einem Jahr im Amt und momentan permanent in den Medien zu sehen und zu hören. Man könnte ihn gerade für einen wichtigen Player in den weltpolitischen Debatten halten. Ist das nicht erstmal ein großer Erfolg für ihn?
3: Das ist zweifellos ein großer Erfolg. Man fühlt sich fast ein bisschen erinnert an Papst Johannes Paul II., der damals gegen den Golfkrieg von George W. Bush wetterte und auch damit unglaubliche Zustimmung weltweit bei den Kriegsgegnern bekam. Es ist aber auch schon eine zweischneidige Sache, weil der Papst natürlich nicht als politischer Player im eigentlichen Sinne verstanden werden will, sondern als ein Botschafter des Friedens, der gewissermaßen über den Kriegsparteien steht. Aber das geht natürlich

0: natürlich nur, indem man mit den Kriegsparteien redet. Und in dem Moment, wo eine der großen Player, also in dem Fall Trump, ihn so scharf angreift, wird seine Sonderstellung umso deutlicher.
1: Es ist ja auch tatsächlich so, dass er sich kaum zurückhalten kann, weil diese Trump-Regierung Trump selber permanent nachlegt in dieser Auseinandersetzung. Also gerade kürzlich hat Trump nochmal gesagt, der Papst spreche lieber darüber, dass es in Ordnung sei, wenn der Iran eine Atomwaffe hat. Da hat Papst Leo darauf geantwortet, die Mission der Kirche sei es, das Evangelium zu verkünden, den Frieden zu predigen. Wenn mich jemand dafür kritisieren will, dass ich das Evangelium verkünde, dann soll er es mit der Wahrheit tun. Also das hört überhaupt nicht auf. Man könnte ja meinen, dass da irgendwann von beiden Seiten auch mal Munition zurückgenommen wird. Haben Sie das Gefühl, dass der Papst Leo XIV. Da auch wirklich jetzt mit einem großen Selbstbewusstsein sagt, ich lasse mich da jetzt auch nicht von abbringen, wenn die weiter mich provozieren, dann werde ich auch weiter entsprechend antworten?
0: Also er scheint mir nicht der Typ zu sein, der dann klein beigibt. Und wenn Trump, ja, ich sag mal, so dumm ist, weiter den Papst auf diese Art und Weise zu attackieren, dann wird er auch immer wieder die entsprechenden Antworten kriegen. Ich glaube aber, dass sich das auch bei Trump allmählich leerläuft. Und die Tatsache, dass heute Außenminister Rubio da war und wenn man die Erklärungen anschließend liest, zeigt, dass auch die US-Regierung jetzt allmählich von dieser für sie auch nutzlosen und erfolglosen Konfrontation runter will.
1: Aber diese Konfrontation muss man sich, glaube ich, noch mal ein bisschen genauer angucken. Dieses besondere Verhältnis auch mit den USA zu dem US-amerikanischen Papst, der sich gegen den Krieg und für den Frieden ausspricht, das ist ja erstmal wirklich nicht ungewöhnlich für den Papst. Und er trifft auf eine Trump-Regierung, die ihn dafür abkanzelt, kritisiert. Vizepräsident J.D. Vance, der ja selbst zum Katholizismus konvertiert ist, legte dem Papst nahe, sich in theologischen Fragen zurückzuhalten, wenn diese sich auf Krieg und Frieden beziehen. Das ist ja wirklich ohne Präzedenz. Warum ist die Trump-Regierung Ihrer Meinung nach derartig auf diesen Konfrontationskurs gegangen?
0: Das hat auch mit der amerikanischen Innenpolitik zu tun. Man muss ja beachten, dass in den USA jeder fünfte Wähler Katholik ist und dass in der Basis, in der Wählerbasis gerade der Trump-Regierung viele Katholiken sind. Und deswegen kann ihm das nicht egal sein, wenn jetzt der Papst, also das Oberhaupt der Katholiken, gegen den von ihm angezettelten Krieg zu Felde zieht. Deswegen wehrt er sich. Und wenn man sich so anhört, was die amerikanischen Bischöfe in ihren Predigten im Moment von sich geben und ja, fast schon zum Widerstand gegen diesen Krieg aufrufen, dann ist schon verständlich, warum Trump sich da ein bisschen in die Enge gedrängt fühlt.
1: Und offenbar versucht hier ja diese Trump-Regierung auch so eine Art alternative christliche Religion populär zu machen, also den Gläubigen in den USA zu sagen, ihr könnt Katholikinnen und Katholiken sein, ihr könnt gläubig sein, aber ihr müsst euch jetzt nicht zwangsläufig an die Werte oder die moralischen religiösen Prinzipien halten, die jetzt vom Vatikan verkündet werden. Haben Sie das Gefühl, dass das gescheitert ist? Es sieht ja jetzt tatsächlich so aus.
0: Ich glaube schon, dass das gescheitert ist, wenn es überhaupt jemals ernsthaft versucht wurde. Das ist ja eines der Grundprinzipien in der katholischen Kirche. Da gibt es nun mal den Papst und der ist nun mal das Oberhaupt und der ist nun mal verbindlich für Linke wie für Rechte, für Trump-Anhänger wie für Anhänger von Demokraten. Also das konnte nicht aufgehen.
1: Wie steht denn Papst Leo da? Wie würden Sie seine grundsätzliche Haltung beschreiben? Ist er besonders kämpferisch grundsätzlich oder ist diese Haltung, die er im Moment einnimmt, eben in diesem Konflikt nicht irgendwie auch selbstverständlich in seinem Amt?
0: Dass er für den Frieden eintritt und gegen den Krieg, das ist selbstverständlich. Aber wie er es tut, das ist schon sehr außergewöhnlich. Und da zeigt sich halt auch, dass er sozusagen die kulturellen Codes versteht, die in Amerika funktionieren. Dass er nicht nur das amerikanische Englisch als Sprache spricht, sondern eben auch genau das bedienen kann, was dann in Amerika ankommt. Er wählt dann eben Begriffe, die in Amerika verstanden werden. Und das macht ihn aus Sicht der Trump-Regierung zu einem besonders schwierigen Gegner.
1: Wenn man mal diesen ganzen Konflikt mit Trump abzieht, wie würden Sie denn sagen, ist dieses erste Jahr von Papst Leo XIV. Insgesamt zu bewerten? Und wie wird er denn auch international wahrgenommen?
0: Ich würde einmal analysieren, was er innerkirchlich gemacht hat. Er versucht ja innerkirchlich, wo es auch etliche Konflikte und Gegensätze gab, versucht er Konflikte zu beruhigen. Das ist ihm bisher nicht wirklich gelungen, die großen Konflikte mit den Traditionalisten auf der einen Seite und den radikalen Reformern auf der anderen Seite, die schwelen weiter. Das hat er noch nicht geschafft, das zu befrieden. Aber auf der internationalen Ebene ist es ihm gelungen, nicht zuletzt dank Trump, seine Statur als ein moralisches Weltgewissen, als jemand, zu dem viele Menschen aufschauen, auch solche, die eben nicht gläubig sind, und ihm Respekt entgegenzubringen, diese Statur zu stärken, das ist ihm in diesem einen Jahr schon deutlich gelungen.
1: Ludwig Ringeifel, über ein Jahr Amtszeit von Papst Leo dem 14. Ganz herzlichen Dank für Ihre Einschätzung.
0: Gerne.
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1: Das Jüdische Museum Berlin feiert in diesem Jahr sein 25-jähriges Bestehen. Das wird mit einer ganzen Reihe von Veranstaltungen und Ausstellungen begleitet. Und rund ums Jubiläum widmet es sich nicht zuletzt den eigenen Anfängen, dem Liebeskindbau, der mit seiner unverwechselbaren Gestalt Architekturgeschichte geschrieben hat und zu den markantesten Museumsbauten weltweit zählt. Mein Kollege Carsten Dippel hat mit Daniel Liebeskind, dem Schöpfer des Jüdischen Museums Berlin, gesprochen.
3: Seit 25 Jahren prägt die silbrig glänzende Fassade dieser ungewöhnlichen Architektur das Gesicht Berlins. Das Jüdische Museum ist eine Herausforderung. Schiefe Ebenen, lange Schluchten, Lichtschlitze und Asymmetrien. Nicht zuletzt sogenannte Voids, Leerstellen und Schächte. Daneben gebaute Splitter und wankende Stelen.
4: Die Idee ist komplex und je genauer man hinschaut, desto mehr tauchen verschiedene Fragen auf. Und das ist gut so, wenn Besucher Fragen haben. Auch wir haben Fragen, wenn es um die Geschichte geht. Wie ist es dazu gekommen? Wie war das möglich? Kann sich so etwas wiederholen? Das ist von grundlegender Bedeutung.
3: Daniel Liebeskind erregte mit seinem kühnen Entwurf für den Wettbewerb zur Erweiterung des damaligen Berliner Stadtmuseums 1989 großes Aufsehen. In einer Zeit, als Gedenkstätten und Museen noch nach einem Umgang mit jüdischer Geschichte und nicht zuletzt der Shoah suchten. Wo die jüdische Geschichte künftig im Berliner Stadtmuseum verortet sein sollte, das war damals eine durchaus offene Frage. Für Liebeskind gehörten jüdische Geschichte und Berliner Stadtgeschichte zusammen. Und er integrierte das Gedenken an die Shoah in seine Architektur. Miriam Goldmann ist Kuratorin am Jüdischen Museum.
5: Das war das wirklich Neue. Das hatte in dieser Form niemand vorher getan. Und dass er ein stadthistorisches Museum in Deutschland zwingt, sich kontinuierlich mit dem Holocaust auseinanderzusetzen, das hat für mich etwas sehr Überzeugendes. Das ist seine Stärke und da entdecke ich auch eine poetische Qualität.
3: Jeder vierte Besucher kommt wegen der markanten Architektur des Liebeskindbaus ins Jüdische Museum. Heute zählt es zu den wichtigsten Museen zur deutsch-jüdischen Geschichte. Zum Auftakt des 25-jährigen Jubiläums schaut das Haus in der Ausstellung Between the Lines zurück auf die Entstehungsphase des Baus. Von den ersten Entwürfen, den Zeichnungen und Modellen des 1946 in Lodz geborenen US-amerikanischen Architekten bis zu dessen Inspirationsquellen. Im Grunde, sagt Direktorin Hetty Berg, sei der Liebeskindbau selbst zugleich das größte Objekt der Sammlung und damit auch ein Stück Zeitgeschichte.
6: Es ist natürlich auch ein sehr symbolisches Gebäude, wo wirklich räumlich die Geschichte eingeschrieben ist. Und über diese Voids, diese leeren Räume, die er geschaffen hat, die von Untergeschoss bis zum Obergeschoss durchlaufen, darin hat er gezeigt, dass das, was verschollen ist, dass das weg ist, das ist leer. Und das kann niemals auch nicht durch ein Museum mit unserem schönen Objekt und so weiter, das kann niemals ersetzt werden.
3: Voids, Leerstellen, wie der sogenannte Holocaust-Turm. Ein riesiger Schacht am Ende der Achse der Vernichtung, in den nur durch einen Schlitz etwas Tageslicht fällt. Auf der anderen Seite mündet die Achse des Exils in einen Stelengarten. Eine schiefe Pflasterfläche, auf der riesige Betonquader stürzen, bepflanzt von etwas Grün. Das Exil als Ungewissheit. Es sei durchaus gewollt, dass die Besucher eine körperliche Erfahrung machen, sagt Hetty Berg.
6: Und diese physische Desorientierung ist natürlich sehr wichtig, so die Besucher, die hineinkommen und diese wirklich an die eigene Körper erfahren, dass etwas nicht stimmt, das ist natürlich sehr wichtig. Und dann immer diese Konfrontierung mit diesen Voids, dass man sich wirklich mit diesem Thema auseinandersetzen muss. Deswegen glaube ich, ist dieses Gebäude auch nach 25 Jahren noch immer sehr wirksam und sehr wichtig für unser Thema.
3: Between the Lines, zwischen den Zeilen, nannte Libeskind seinen Entwurf. In der Ausstellung werden die vielfältigen Einflüsse und Inspirationsquellen, aus denen der Architekt schöpfte, präsent. So nahm er zum Beispiel einen Stadtplan Berlins zur Hand, verortete darin die Wohnadressen berühmter, nichtjüdischer wie jüdischer Persönlichkeiten und verband sie mit einem Liniennetz, das dann tatsächlich den Grundriss des Baus vorgab. In seinem Bau drehe sich vieles um Erinnerung, sagt der New Yorker Architekt.
7: I think memories, really the ground on which this building stands.
4: Die Erinnerung ist das Fundament, auf dem dieses Gebäude steht. All die sich kreuzenden Linien, die Fenster, die eine Art Adressbuch ohne Namen sind. All diese Ideen drehen sich um Erinnerung. Aber Erinnerung nicht als gegebene Tatsache, sondern Erinnerung, wie sie in unserer Erfahrung verkörpert ist. Und ja, ich habe diesen Sinn von Erinnerung in die Struktur des Gebäudes selbst einfließen lassen.
1: Carsten Dippel war für uns in der Ausstellung Between the Lines, Daniel Libeskind und das Jüdische Museum Berlin. Sie ist ab morgen und noch bis zum 1. November zu sehen. Und der Architekt selbst ist auf einem Podium am 19. Mai im Jüdischen Museum im Gespräch mit der Schriftstellerin Johanna Adorjan zu erleben.
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4: KI-Anwendungen, mit denen man sexualisierte Deepfakes herstellen kann, sollen in der Europäischen Union in Zukunft verboten sein. Vertreter der Mitgliedstaaten und des Europäischen Parlaments einigten sich auf eine entsprechende Anpassung des KI-Gesetzes. Das teilte die zyprische EU-Ratspräsidentschaft mit. Andere KI-Regeln sollen vereinfacht werden, um das wirtschaftliche Potenzial von künstlicher Intelligenz in Europa auszuschöpfen. Bevor die Änderungen in Kraft treten können, müssen sie vom EU-Parlament und dem Rat der Regierungen der Mitgliedstaaten bestätigt werden. Bei sogenannten Deepfakes wird etwa das Gesicht einer Frau in ein Video eingefügt, zum Beispiel eine Pornosequenz, sodass es wirkt, als würde sie Dinge tun, die tatsächlich nie passiert sind. Der Avatar-Regisseur James Cameron und der Disney-Konzern werden verklagt wegen Gesichtsdiebstahls. Die indigene US-Schauspielerin Koryanka Kilcha beschuldigt Cameron, er habe ihre Gesichtszüge ohne ihre Zustimmung für die Figur Neytiri aus Avatar verwendet. Als Jugendliche hatte sie die Pocahontas im Film The New World gespielt. Cameron selbst hatte in einem Interview gesagt, ihr Gesicht habe ihn inspiriert. Laut Klageschrift hat Cameron ihr eine signierte Zeichnung der Figur geschenkt, samt der Widmung über ihre Schönheit als Inspiration. Bislang unveröffentlichte Tonaufnahmen geben Einblicke in die Ehe zwischen Arthur Miller und Marilyn Monroe. Wie der Guardian berichtet, beschreibt der Dramatiker sie als kluge, witzige und zutiefst verletzliche Frau. Miller und Monroe waren von 1956 bis 1961 verheiratet. Die Aufnahmen entstanden über fast 30 Jahre in Gesprächen mit seinem Freund und Biografen Christopher Bixby. Darin spricht Miller auch über Selbstzweifel, Ruhm, den politischen Druck der McCarthy-Ära und darüber, wie daraus Stücke wie Hexenjagd entstanden. Veröffentlicht werden die Gespräche jetzt im Buch »The Arthur Miller Tapes«. Nach 3 Tagen haben Ermittler die Suche nach einem in Bayern gestohlenen Goldschatz beendet. Trotz des Einsatzes von Spürhunden sowie von Radar- und Röntgentechnik hätten die Beamten nichts gefunden, sagte ein Sprecher des Bayerischen Landeskriminalamts. Der Großteil der fast 500 Münzen bleibt also weiterhin verschwunden. Die Ermittler hatten das fehlende Gold auf einem Grundstück des Hauptverdächtigen und seiner Partnerin in Mecklenburg-Vorpommern vermutet. Die Münzen waren 2022 aus dem Kelten-Römer-Museum in Manching gestohlen worden. Sie galten als der größte keltische Goldfund im 20. Jahrhundert. 4 Täter wurden festgenommen und 2025 zu langjährigen Haftstrafen verurteilt.
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1: Die Kunstbiennale in Venedig wird übermorgen offiziell fürs Publikum eröffnet. Für die Presse sind die Pavillons aber schon zugänglich und es gibt schon viel Aufregung vor dem eigentlichen Start. Die Jury der Biennale ist vergangene Woche geschlossen zurückgetreten und es gibt aktuell Proteste. Wir haben gestern in Fazit darüber berichtet. Die Aktivistinnen von Pussy Riot protestierten vor dem russischen Pavillon. Die internationale Kunstszene will aber natürlich trotzdem vor allem ihre interessanten Arbeiten zeigen. Wir berichten darüber morgen in einer Fazit-Sondersendung live aus Venedig. Wladimir Balzer moderiert und meine Kollegin Susanne Burkhardt ist als Redakteurin mit vor Ort. Sie kann uns jetzt schon mal einen kleinen Einblick geben. Susanne, wie ist die Lage bei der Biennale? Von außen betrachtet hat man ja das Gefühl, es ist sehr angespannt und es geht vor allem um die großen Weltkonflikte, um Boykotte und Protest.
8: Ja, den Eindruck konnte man natürlich kriegen in den Tagen der Preview. Die wurden natürlich auch massiv genutzt, um Aufmerksamkeit zu erzeugen. Da sind die Kameras halt unterwegs. Jetzt scheint es mir so ein bisschen, als würde wieder Business as usual stattfinden. Also die Ausstellungsorte, Giardini, Arsenale, die sind rammelvoll. Die Stimmung in der Kunstszene scheint sehr gut zu sein. Das Wetter spielt ja jetzt auch mit nach vielen Regengüssen. Also das kann natürlich immer noch zu Protesten kommen, aber im Moment scheint es mir so, als hätte man die halt so mitgenommen und jetzt ist ja nicht so wahnsinnig viel geblieben. Allerdings, der Plan des russischen Pavillons, der scheint mir aufgegangen zu sein, denn so viel wie diesmal wurde über ihn selten berichtet. Und da stecken wir als Journalisten natürlich auch immer in einem Dilemma, wenn sowas passiert. Denn es muss ja einerseits berichtet werden und dann spielt man natürlich Russland voll in die Karten. Das ist unvermeidbar, ärgert. Aber zum Beispiel auch den künstlerischen Leiter der Pinchuk Foundation, der zeigt ukrainische Positionen und der hat uns gesagt, dass er sehr müde ist, immer wieder angesprochen zu werden auf dem russischen Pavillon.
1: Und wie ist das? Spielt er denn dann auch eine Rolle in der morgigen Sondersendung? Wer ist denn bei Wladimir Balzer alles zu Gast?
8: Naja, wir haben ja eins der wenigen, vielleicht sogar das einzige Interview mit der Künstlerin Sung Thieu. Sie zeigt im deutschen Pavillon ja eine Arbeit zu vietnamesischen Vertragsarbeiten. Auf den gehen wir natürlich besonders ein, auf den deutschen Pavillon, auch im Gespräch mit der Kuratorin Kathleen Reinhardt. Wir sprechen mit der südafrikanischen Künstlerin Gabrielle Goliath. Ihre Arbeit war ja dem südafrikanischen Kulturminister zu spalterisch. Da geht es neben dem Thema Femizide auch um das Thema Gaza. Also ließ sie, weil sie das dort nicht zeigen durfte, den Pavillon kurzerhand leer und zeigt ihr Werk jetzt in einer Kirche nahe San Marcos. Auch ein absoluter Magnet. Und das Gesprächsthema nach den Protesten hier auf dieser Biennale in Venedig ist natürlich der österreichische Pavillon mit den nackten Performerinnen von Florentin Holzinger. Sie hat ja ihre Venice SeaWorld hierher gebracht und ich habe heute ein paar Leute gesprochen, die haben es immer noch nicht geschafft, es zu sehen, weil es so voll ist. Was wir aber auch unseren Hörern mitgeben, ist ein Geheimtipp. Es geht um einen wundervollen Garten, ein fantastischer Ort von Karmelitern, liebevoll bestellt. Und dort haben 20 international bekannte Musikerinnen einen Soundwalk gestaltet. Und dabei sind Namen wie Patti Smith, Brian Eno, Meredith Monk und so weiter. Und wenn man die Nase voll hat von all diesen ganzen Bildern und Menschenmassen, dann sollte man dahin gehen, sich die Kopfhörer aufsetzen und sich wirklich einlassen in diesen wunderschönen Sound, den wir natürlich dann auch morgen in der Sendung hören.
1: Den bekommen wir zu hören. Vielen Dank, Susanne Burkhardt.
8: Gern.
1: Morgen also um 23.05 Uhr hier im Deutschlandfunk Kultur. Die Fazit-Sondersendung live aus Venedig von der 61. Kunstbiennale. Und wir begegnen jetzt einem Altmeister des Theaters, Regisseur Christoph Marthaler. Seine Abende sind versponnene poetische, musikalische Kunststücke. Heute Abend gab es eine neue Inszenierung von ihm am Theater Basel. Zum ersten Mal hat er dabei mit dem Schweizer Theater Hora zusammengearbeitet. Das heißt, neben seinem üblichen Ensemble standen auch Schauspielerinnen und Schauspieler mit Behinderung auf der Bühne. Ein Gipfeltreffen könnte man sagen, denn beide feiern ein Schnapszahljubiläum. Das Theater Hora gibt's seit 33 Jahren und vor 33 Jahren hatte Christoph Marthaler auch seinen ersten durchschlagenden Erfolg an der Berliner Volksbühne mit Murks, den Europäer. Das erste gemeinsame Stück von Theater Hora und Marthaler heißt GmbH, aber die Abkürzung steht in diesem Fall für Gesellschaft mit besonderer Hingabe. Wie hingebungsvoll es war, weiß unser Theaterkritiker Michael Lages. Schönen guten Abend, Herr Lages.
9: Hallo, guten Abend.
1: Was verbirgt sich denn hinter dieser Gesellschaft mit besonderer Hingabe?
9: Also vor allen Dingen verbirgt sich dahinter eine Firma, die tatsächlich aus verschiedenen Mitarbeiterinnen und Mitarbeitern besteht. Das ist sozusagen die Grundidee des Abends, eigentlich im Wesentlichen damit beschäftigt ist, Dinge zu testen. Gelegentlich kommen mit einem Lastenfahrstuhl in das kleine Büro, das wir da auf der Bühne sehen, Dinge heruntergefahren. Dann macht man den Lastenfahrstuhl auf, holt eine Kiste raus, macht die Kiste auf und sieht, was da drin ist. Und dann testet man das. Das Erste, was getestet wird, sind zum Beispiel Kopfkissen. Die werden aus dieser Packung rausgeholt und jeder nimmt eins, nimmt es in den Arm, testet es, sagt uns genau, was drin ist, also welche Füllung, welche Konsistenz, wofür es da ist. Es ist sozusagen das Spiel mit dem Test Und da nehmen alle jeweils ihr Kissen und lehnen sich damit an die Wände, als würden sie schlafen. Also wir sind tatsächlich damit beschäftigt, zuzuschauen, wie Menschen Dinge ausprobieren. Und es gibt eine Figur, die kommt immer mal wieder aus einem Fernsehschirm links oben, dirigiert ein unsichtbares Orchester und steuert so ein paar fundamental philosophische Fragen und Antworten zum Beispiel bei. Etwa ausprobieren ist das Gegenteil von gut. Ist relativ logisch, weil man weiß noch nicht, ob es gut ist, was man ausprobiert. Aber so wird quasi immer ein bisschen Unterbau oder Überbau zu den Aktionen auf der Bühne geliefert. Das ist die Struktur des Abends. Wir schauen den Beteiligten beim Prüfen zu, beim Testen. Und werden damit in verschiedene Welten entführt.
1: Also erstmal ist es so ein Arbeitswelt-Setting, Alltagssituation auch im Büro. Wie sich das anhört, können wir hier mal erfahren.
10: Grüezi zusammen. Grüezi. Wir müssen Planung machen. Das ist essentiell.
11: Ja.
10: Planung. Wir müssen auch wählen, das ist wichtig. Nachher ist Nachtessen. Thema Sitzung. Thema.
11: Entschuldigung.
10: Sondersitzung, Weihnachtsessen. Wir brauchen Pause. Mehr Pause.
1: Ja, also die Pause ist wichtig, das kann man sich auch vorstellen bei Christoph Marthalers Inszenierungen. Die Bühnenbilder sind ja auch immer besonders wichtig dabei, ganz aus der Zeit gefallene Orte. Hat das denn diesmal wirklich was mit einer Büro- und Arbeitswelt zu tun, die wir erkennen bei dieser merkwürdigen Stiftung Warentest, die da auf der Bühne sich befindet?
9: Ja, das ist tatsächlich, es gibt das Büro vom Chef hinten, da wird gerne und oft telefoniert. Es gibt so eine Art Raucherzimmer. Es gibt einen Schrank, in dem der Chef seinen Bass versteckt hält, also einen richtigen, schönen, großen Kontrabass, womit wir dann auch schon auf der musikalischen Ebene sind, weil fast alle diese Mitarbeiterinnen und Mitarbeiter, die sind auch fast alle musikalisch begabt und die wirklich allerschönste Szene, die ist so etwas nach der Hälfte, da kommt eine von den Mitarbeiterinnen, die ist ein Fan von Tuba-Musik und bringt eine Tuba mit. Aber sie kann tatsächlich nur reinblasen. Gelegentlich entsteht mal ein Ton. Dann kommt dazu einer, der spielt Akkordeon, aber er spielt nicht Akkordeon, sondern er bläst nur die Luft rein und raus. Und dann kommt eine Blockflötistin, die kann auch nicht Blockflöte spielen, aber sie kann sozusagen mit der Luft in der Blockflöte spielen, also nur mit der Luft. Das ist eine der schönsten antimusikalisch-musikalischen Veranstaltungen, die ich, glaube ich, je gehört habe. Das ist wunderschön und das ist ein Markenzeichen, das bei Marthaler immer gesungen wird. In dem Fall wird vor allem wunderschöne Musik gemacht. Es ist ein Marthaler-Abend wie aus dem Bilderbuch. Das ist einer von diesen freien Abenden, wo jede Szene, die im Übrigen von den Hora-Mitarbeiterinnen und Mitarbeitern mitentworfen ist, quasi eine nach der anderen entstanden ist und so eine Art Fluss entsteht, der vollkommen organisch ist und vollkommen sinnlos.
1: Vollkommen sinnlos, aber funktioniert denn das Zusammentreffen des Marthaler Ensembles in Basel mit dem Ensemble des Theater Hora? Hat das eine besondere Spannung oder ist das wirklich aus einem Guss, wenn diese Schauspielerinnen und Schauspieler da zusammenkommen?
9: Das ist total erstaunlich. Es ist aus einem Guss. Es sind übrigens nicht die bewährtesten der Marthaler Schauspieler. Nein, es sind tatsächlich wenige Ensemblemitglieder aus der aktuellen Basler Kompanie. Aber ansonsten kann man nicht unterscheiden, wer wohin gehört. Und das ist, glaube ich, die größte Qualität dieses Abends, dass es nicht in den Moment verfällt, wo quasi die, die sozusagen nicht den Normen entsprechend ausgestellt sind, als solche. Sie sind die ganze Zeit im gleichen Fluss der absurden und abstrusen Ideen und Entwicklungen und sie bleiben sich auch, ohne dass es irgendeine Form von Unterschied gibt, die ganze Zeit über treu. Und wenn man sich das Abenteuer gönnt, mit Ensembles zu arbeiten, in denen Menschen mit Behinderung arbeiten, da muss man genau das machen. Man muss sich dazu entscheiden, dass es keinen Unterschied gibt. Sie sind alle in dieser unwirklichen, absurden, auch sehr komischen teilweise Büroatmosphäre wie gefangen und gleichzeitig sind die in sich selbst, in ihrem eigenen Ich, in ihren eigenen Sehnsüchten und Verzweiflungen gefangen und das unterscheidet einfach keinen von keiner. Und das ist, glaube ich, der große, auch wirklich mitreißende und ein bisschen anrührende Moment, den dieser Abend wirklich sehr intensiv vermittelt.
1: Unser Theaterkritiker Michael Lages ist begeistert. Ganz herzlichen Dank.
9: Gern geschehen.
1: Ja, und die Gesellschaft mit besonderer Hingabe können Sie sich übermorgen am Samstag am Theater Basel wieder anschauen.
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1: Vielleicht kennen Sie nicht den Namen Thomas Baumgärtel, aber eins kennen Sie ganz gewiss, die ikonische Banane, die ja an die Eingänge von etwa 4000 Kunstmuseen und Galerien in Deutschland und in internationalen Städten gespräht hat. Der Street-Art-Künstler ist deshalb sinnigerweise auch als Bananensprayer bekannt. Er feiert sein 40. Kunstjubiläum in diesem Jahr, also auch 40 Jahre Banane, und stellt an 40 Orten am Niederrhein seine Werke aus. Wiebke Hovestedt hat ihn dabei begleitet.
11: Die letzten Vorbereitungen laufen. Im Kunstmuseum der Kleinstadt Goch sprüht Thomas Baumgärtel sein sogenanntes Gaza Girl an eine weiße Museumswand. Ein Mädchen mit einer Palästina-Flagge. Normalerweise sprüht Baumgärtel vor allem Bananenmotive. Und die nicht in Innenräumen, sondern an Außenwänden. Bevorzugt an Galerien und Museen. Die Banane im Stadtraum, das ist sein Konzept.
12: Überhaupt so mit der Banane etabliert hatte. Ich dachte eben, ich will jetzt nicht wild rumsprühen so und alles irgendwie ohne Konzept da so irgendwo, sondern ich will da schon so methodisch vorgehen. Orte, die mir gefallen, so, ne, da hinterlasse ich so mein, das Zeichen da, die Banane. Und dass das dann so eine Dimension bekommt oder auch heute im Grunde wie so ein Michelin-Stern der Kunst schon geworden ist.
11: Vor großen Vergleichen schreckt Baumgärtel nicht zurück. Dass die Banane, so wie er sie malt, sehr ähnlich ist wie die, die Andy Warhol auf dem Plattencover von Velvet Underground verewigt hat, ist ihm egal. Er sprüht sie seit Jahren, wohin es ihm passt. Mit dieser Vorgehensweise ist er in der niederrheinischen Provinz bekannt geworden. Hier findet er seine Unterstützer. Zum Beispiel Stefan Mann, Museumsdirektor in Goch. Er hat Baumgärtels Schaffen über Jahre verfolgt.
13: Das Faszinierende an Thomas Baumgärtel ist, wie authentisch er über 40 Jahre geblieben ist mit seiner Kunst. Er ist erstmal sich selbst treu geblieben als Künstler, der immer die Freiheit der Kunst nach vorne geschoben hat, der sich nie beeindruckt hat, wenn er mal ins Gefängnis musste für irgendeine Sprayaktion, für irgendeine Überzeugung, der er Ausdruck verleihen wollte, ob das gegen Machthaber, gegen Kirche, was auch immer ging.
11: Kevela, 15 Kilometer entfernt von Goch. Hier steht die Ausstellung schon. Thomas Baumgärtel geht durch den Eingangsbereich.
12: Ich bin selber jetzt gespannt, weil ich es auch noch nicht so ganz fertig gesehen habe,
11: sagt Thomas Baumgärtel. Ein großer, dunkler Ausstellungsraum im Erdgeschoss stellt die Kulisse einer Straße nach.
12: Das soll ja so ein bisschen hier die Street-Art-Atmosphäre widerspiegeln im Museum, ne, mit so einer wirklich einer Backsteinwand und hier eine Straße gesprüht. Und für mich ist zum Beispiel auch immer so diese Kabeltrommeln so ein Symbol unserer Industrie, unseres Industriezeitalters. Die haben mich immer auch auf meinen Atelierarealen so begleitet und deshalb sind das so wichtige Objekte.
11: An den Wänden hängen in einer Reihe großformatig gesprühte Pop-Art-Arbeiten. Eine Putin-Darstellung in gestreifter Häftlingskleidung und Banane auf dem Kopf. Auf dem Bild steht Put in Prison. Daneben ein apfelessender Xi Jinping. Über ihm steht Demokraten essen Bananen. Veronika Kenders, Leiterin des Keveler Museums, kommt vorbei, begrüßt den Künstler.
14: Im Grunde hast du natürlich Kunst auf die Straße geholt und holst es jetzt aber wieder ins Museum, ne?
11: Eine Etage über den beiden ist Baumgärtels Malerei zu sehen. Alle Arbeiten komplett in Grautönen. Damit hat Thomas Baumgärtel als Kunststudent vor 40 Jahren angefangen.
12: Klar, hier sind dann auch viele private Bilder, so wie hier meine Geschwister hier oder mein Vater mit mir bei der Kartoffelernte im Garten. So, das ist so. Also Familienbilder, die dann auch teilweise bei meinen Eltern so immer in der Wohnung hingen.
11: Seinem Vater sei es sehr wichtig gewesen, dass seine Kinder studieren, sagt Thomas Baumgärtel.
12: Studieren mussten wir auch alle, das war so in unserer Familie so klar. Ne? Ich habe noch drei Geschwister und wenn da einer nicht studiert hätte, das wäre gar nicht gegangen. Ne?
11: Durch das Studium kam Baumgärtel zur Malerei. Später kam das Sprühen hinzu und die Fokussierung auf die Banane. Die Idee für das Symbol kam Baumgärtel schon in seinem Zivildienst in einem katholischen Krankenhaus. Als ein Kruzifix von der Wand fiel, ersetzte er es durch eine Banane.
12: Du könntest deine Frühstücksbanane, die ich irgendwie morgens oft da mitgenommen habe, die könnte ich eigentlich aufschälen und auf diese Nägel und zack, damit festmachen. Und das machte natürlich denen, die im Zimmer waren, da so viel Freude, ne, da ich daraus die Theorie auch entwickelt habe, Kunst heilt.
11: Die Banane als Provokation und als Kommentar. Zur aktuellen Jubiläumsschau stellt Thomas Baumgärtel auch Arbeiten in der Galerie Löhr in Mönchengladbach aus.
12: Das sind bananenpointillistische Bilder hier. Ne? Man sieht Birnen, aber in Wirklichkeit sind es gesprühte Bananen alles, ne? Nur mit der Bananenschablone gemacht.
11: Im barocken Stil hat der Künstler viele kleine Bananen auf einem bunten Obstteller untergebracht. 40 Orte, immer wieder andere Themen und Stile. Nur die Banane als wiederkehrendes Motiv, eine Art Markenzeichen seiner Kunst. Die niederrheinische Ausstellungstour wird so zu einer Zeitreise durch Baumgärtels künstlerisches Schaffen.
1: Wiebke Hovestedt über Thomas Baumgärtel und viele Bananen. Die zentrale Eröffnung der Ausstellungstour findet dann morgen im Niederrheinischen Museum Cavalier statt. Und wir schauen jetzt nochmal in die Feuilletons von morgen. Arno Orzesek hat sie für uns aufgeschlagen.
15: Am 8. Mai 1945 endete der Zweite Weltkrieg in Europa. Ein historisches Datum, das sich auch in den aktuellen Feuilletons spiegelt. 81 Jahre nach der Kapitulation von Nazi-Deutschland schwingt sich die Bundesrepublik auf, wieder zur stärksten militärischen Macht in Europa zu werden. Kann das gut gehen? Lautet die Frage, die sich die Süddeutsche Zeitung von Timothy Garton Ash beantworten lässt. Der britische Historiker, der vor Jahren vom besten Deutschland, das wir je hatten, sprach, erklärt nun, in den 90er Jahren verankerte Merz großer Vorgänger Helmut Kohl das frisch wiedervereinigte Deutschland im europäischen Binnenmarkt und in der Währungsunion. Merz muss nun versuchen, dasselbe für Europa Sicherheit zu leisten. Am Ende wird man den Erfolg an zwei Fragen messen können. Sehen wir eine wirklich integrierte europäische Verteidigungsindustrie oder nur weiterhin konkurrierende nationale Industrien? Und genügen Europas eigene militärische Vorbereitungen, um Wladimir Putin abzuschrecken? Timothy Garton Ash in der SZ. Passend dazu das Interview, das die Frankfurter Rundschau mit dem Historiker Eckhard Konze führt. Frage des FR-Autors Michael Hesse. Wenn man über Krieg und Frieden spricht, kommt man an der Appeasement-Politik der 30er Jahre nicht vorbei. Heute hat Appeasement einen schlechten Klang, aber gab es aus damaliger Sicht nicht auch rationale Gründe dafür? Die Appeasement-Politik, entgegnet Konze, hat aus guten Gründen einen schlechten Ruf, weil sie das nationalsozialistische Deutschland in seiner Aggressivität bestärkte. Aber sie war zunächst geleitet von dem Motiv, den Frieden zu sichern. Das ist politisch und moralisch eine legitime Haltung. Man darf nicht vergessen, der Erste Weltkrieg war in den Gesellschaften durch Leid, Traumatisierung und Verlust noch ganz konkret gegenwärtig. Demokratische Regierungen konnten sich darüber nicht einfach hinwegsetzen. Das Perfide ist, dieser Friedenswunsch wurde von aggressiven Staaten und autoritären Führungsfiguren ausgenutzt. Damals von Hitler, heute lassen sich durchaus Parallelen zu Putin ziehen. Eckhard Konze in der FR. Nicht mit dem Krieg, aber doch auch mit Gewalt hat die Frage zu tun, mit der sich die Frankfurter Allgemeine Zeitung befasst. Jetzt, da sicher scheint, dass Timmy nicht mehr lebt, reibt man sich die Augen. Was ist da bloß passiert mit den Deutschen und ihrem Wahl? Unter dem Titel »Der Riese am Rollator« bemerkt Sandra Kegel, »Wo Zusammenhänge komplex sind, wird ein Körper im flachen Wasser begreifbar. Wo Verantwortung diffus ist, lässt sich Empathie bündeln. So viel Hoffnung trieb die Menschen mit ihren Ferngläsern und Teleobjektiven an den Strand, berührt von der beobachteten Hilflosigkeit. Einer glaubte zu erkennen, dass der Wal einen Ausweg sucht und er findet ihn nicht. Der Satz enthält die ganze Geschichte. Mitgefühl, Projektion und die Sehnsucht nach Erzählbarkeit. Dabei wissen wir es besser. Diese Geschichte lässt sich nur weniger gut erzählen. Dass jedes Jahr mehr als 300.000 Wale und Delfine sterben, weil sie sich in Fischernetzen verfangen. Die Ozeane sind für Meereslebewesen kein sicherer Ort mehr. Und hier kommt die ganze Ambivalenz des Timmy-Kults zum Tragen. Er ist Empathie und Ablenkung. Eine fokussierte Liebe, die die diffuse Katastrophe verdeckt, aus der sie stammt. Sandra Kegel in der FAZ. Zuletzt ein Blick auf die jungen Leute. Studenten leiden heute viel stärker unter Depressionen als zuvor, heißt es in der Tageszeitung Die Welt, in der Marie-Louise Goldmann über die Erkenntnisse des Wirtschaftswissenschaftlers Arthur C. Brooks berichtet. Wenn man von der Formel Glück gleich Freude plus Zufriedenheit plus Sinnhaftigkeit ausgehe, fehlt laut Brooks der heutigen Jugend vor allem eines, die Sinnhaftigkeit. Laut Brooks kann man Sinnhaftigkeit anhand von drei Fragen auf die Spur kommen. Passen die Elemente meines Lebens zusammen? Hat mein Leben Ziele und eine Richtung? Hat mein Leben einen inhärenten Wert für mich selbst und für andere? Mehr dazu, wenn Sie wollen, in der Welt. Übrigens, aus bestimmten Gründen zwar nicht depressiv, aber doch ein bisschen frustriert, endet der Midlife-Monolog von Anna Fastabend in der Tageszeitung mit dem Entschluss: Na gut, dann löte ich mir jetzt richtig einen rein.
1: Arno Orzesek mit dem Blick in die Zeitungen von morgen. Das war's für heute bei Fazit mit André Mumot. Schön, dass Sie mit dabei waren. Hier gibt's nochmal Musik, Blossoms mit Joke About Divorce. Kommen Sie gut durch die Nacht.

0: 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In der Straße von Hormus hat es neue Gefechte zwischen den USA und dem Iran gegeben. Das zuständige Zentralkommando der US-Armee teilte mit, es seien unprovozierte iranische Angriffe auf 3 Kriegsschiffe abgewehrt worden. Anschließend seien Militärstützpunkte angegriffen worden, die für die Angriffe verantwortlich gewesen seien. Laut Medienberichten kam es zu Explosionen auf mehreren iranischen Inseln und in Küstenstädten. Der Iran warf den USA wiederum vor, die Waffenruhe durch Attacken auf einen Öltanker gebrochen zu haben. Die Angaben sind derzeit nicht überprüfbar. Im iranischen Staatsfernsehen hieß es inzwischen, die Lage habe sich wieder beruhigt. US-Präsident Trump erklärte, die Waffenruhe gelte trotz der Gefechte weiterhin. EU-Kommissionspräsidentin von der Leyen sieht Fortschritte für die von US-Präsident Trump geforderte Umsetzung des Handelsabkommens zwischen der Europäischen Union und den USA. Beide Seiten stünden weiterhin uneingeschränkt zu der Vereinbarung, teilte von der Leyen nach einem Telefonat mit Trump mit. Es würden gute Fortschritte erzielt. Der US-Präsident hat deutlich höhere Zölle angedroht, sollte die EU das Abkommen nicht bis zum 4. Juli umsetzen. Vergangenen Freitag hatte Trump noch erklärt, für Autos aus der EU bereits ab dieser Woche einen höheren Zollsatz einzuführen. Das Handelsabkommen sieht eine Zollobergrenze von 15% für die meisten EU-Warenexporte in die USA vor. Die Umsetzung zieht sich seit Monaten hin, weil noch die EU-Mitgliedstaaten zustimmen müssen. Es gibt unter anderem juristische Zweifel, nachdem viele von Trumps Zöllen in den USA für rechtswidrig erklärt wurden. Der Bundestag will heute zum Schutz von Opfern häuslicher Gewalt eine Regelung zur elektronischen Fußfessel beschließen. Die Abgeordneten stimmen nach zweiter und dritter Lesung über die Reform des Gewaltschutzgesetzes ab. Auf Anordnung eines Gerichts sollen Täter, gegen die schon ein Annäherungsverbot verhängt wurde, künftig zum Tragen einer Fußfessel verpflichtet werden können. Bundesjustizministerin Hubich hatte erklärt, es gehe vor allem um einen besseren Schutz für Frauen. Bei Partnerschaftsgewalt sind demnach fast 80% der Opfer weiblich. Die sogenannte elektronische Aufenthaltsüberwachung ist aber nur ein Teil der Reform. Vorgesehen ist auch, dass Familiengerichte Täter nach einer Körperverletzung oder einer ernsthaften Gewaltdrohung zur Teilnahme an einem sozialen Trainingskurs oder einer Gewaltpräventionsberatung verpflichten können. Gut 4 Monate nach Inkrafttreten der Wehrdienstreform stehen die Standorte für die 24 Musterungszentren fest. Nach Angaben des Verteidigungsministeriums bereitet sich die Bundeswehr damit auf eine mögliche flächendeckende Musterung vor. Für die Standortentscheidungen wurden laut Ministerium aktuelle Daten der statistischen Bevölkerungsverteilung ausgewertet. Ziel war es demnach, gezielt Regionen mit hoher Bevölkerungsdichte und einem potenziell großen Bewerberaufkommen auszuwählen. Außerdem liegen inzwischen Zahlen zu den Fragebögen der Bundeswehr an junge Männer vor. Laut Redaktionsnetzwerk Deutschland haben knapp 3/4 der 18-Jährigen darauf reagiert. 28% hätten das Schreiben ignoriert, obwohl die Beantwortung verpflichtend ist. Ihnen drohen laut einem Bericht des Spiegel jetzt Bußgelder von 250 Euro. Die spanische Polizei hat vor den Kanarischen Inseln 30 Tonnen Kokain auf einem Schiff beschlagnahmt. Es ist der bislang größte Fund dieser Droge in Europa. Die Beschlagnahmung gelang den Angaben zufolge in Kooperation mit der Antidrogenbehörde der USA und der niederländischen Polizei. Das Schiff unter der Flagge der Komoren war von Sierra Leone in Westafrika auf dem Weg nach Libyen, als es vor der Küste Westsaharas gestoppt wurde. Der SC Freiburg steht im Finale der Fußball-Europa League. Das Rückspiel gegen den portugiesischen Verein Sporting Braga endete 3:1. Das Hinspiel hatten die Freiburger mit 1:2 verloren. Für Freiburg ist es das erste Endspiel auf europäischer Ebene. Das Finale findet am 20. Mai in Istanbul statt. Gegner ist der englische Club Aston Villa. Das Wetter: nachts im Westen auflockernde Bewölkung, gebietsweise auch klar, im Osten bei dichter Bewölkung etwas Regen, Tiefstwerte plus 8 bis minus 1 Grad. Am Tag verbreitet heiter bis wolkig, in der Mitte stark bewölkt, Höchsttemperaturen 15 bis 22 Grad. Das waren die Nachrichten.
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2: 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Schön, dass Sie zuhören.

Für den polnischen Regierungschef Donald Tusk ist die Gemeinde Choczewo im Norden Polens einer der wichtigsten Orte für die Zukunft des Landes. Denn dort soll 2036 eins der ersten drei geplanten Atomkraftwerke Polens ans Netz gehen. Ob das AKW aber wirklich für günstigeren Strom sorgt und die Hoffnungen auf eine goldene Zukunft erfüllt, das ist alles andere als sicher. Wir schauen gleich genauer drauf in dieser nächsten Stunde hier in der Radionacht.

0: Bei den Bundestagswahlen 1976, da setzte die Union auf Polarisierung. Sie diffamierte die SPD mit dem Slogan Freiheit statt Sozialismus, getrieben von Hardlinern und der CSU. Heute vor 50 Jahren startete dieser Wahlkampf der Unionsparteien mit diesem Slogan und darüber hören Sie jetzt ein Kalenderblatt von Matthias Hannemann.
1: In den 70er Jahren wird die Bundesrepublik erstmals von Sozialdemokraten regiert. Und das ist auch eine Folge ihrer Abkehr vom Marxismus seit dem Godesberger Programm. Die SPD ist nun eine Volkspartei, die auch bürgerliche Kreise anspricht und von der FDP unterstützt wird. Sie bekommt 1972 mehr Stimmen als die Union und hat charismatische Kanzler, erst Willy Brandt und dann Helmut Schmidt. Im Wahlkampf 1976 setzen die Hardliner der Union die Brechstange an. Sie rücken die SPD mit dem Slogan Freiheit statt Sozialismus ins Lager der unfreien Regime jenseits des Eisernen Vorhangs, was besonders der CSU liegt. Die sagt Freiheit oder Sozialismus und schwört am 8. Mai, zwei Wochen vor dem Wahlparteitag der Union in Hannover, 4000 Mitglieder mit einer Multivisionsshow auf die Parole ein.
2: 48 Projektoren warfen 3500 Dias auf die 24 Felder der Projektionswand. In Bild und Ton wurde darin aus CSU-Sicht ein Abriss über die Geschichte der deutschen Arbeiterbewegung, des Sozialismus und des Kommunismus sowie der Politik der heutigen SPD, ihrer Führer und der sozialdemokratisch geführten Bundesregierung gegeben.
1: Die Redner in München heißen Richard Stücklen, Helmut Schöck, Ludek Pachmann und Franz Josef Strauß. Sie sehen das SPD-Bekenntnis zu Marktwirtschaft und Demokratie, aber auch gefährliche Tendenzen zu Gleichmacherei und Planwirtschaft, Nähe zu Kommunisten und Linksradikalen und natürlich die Annäherung an DDR und Sowjetunion im Rahmen der Ostpolitik. Ein Auszug aus dem Manuskript von Richard Stücklen.
3: Der Sozialismus schleicht fast geräuschlos unter den verschiedensten demokratischen Mäntelchen mit falschem Etikett umher. Unterhöhlt und untergräbt systematisch die bestehende Wirtschafts- und Gesellschaftsordnung und engt den individuellen Freiheitsraum des Einzelnen unmerklich immer mehr ein. Wehret den Anfängen und dies rechtzeitig.
1: Alfred Dräger von der CDU erklärt den Slogan im Juni folgendermaßen.
4: Die Alternative Freiheit oder Sozialismus ist die Alternative unseres Jahrhunderts für Deutschland, für Europa und die Welt. Und vor dieser Alternative müssen alle demokratischen Parteien auch in Deutschland Position beziehen. Niemand kann leugnen, dass die ursprünglich klare Grenze der SPD zu den Kommunisten hin unscharf geworden ist.
1: Für CDU-Haudegen wie Dräger oder Hans Filbinger aus Baden-Württemberg, der mit dem Slogan schon im April die Landtagswahlen gewann, sind solche Töne nicht neu. Erst recht nicht für Franz Josef Strauß. Das Besondere ist, dass sich die CDU in diesen Jahren eigentlich öffnet. Die Wahlstrategen um den moderaten Kanzlerkandidaten Helmut Kohl suchen zunächst nach inklusiven Schlagworten wie sicher, sozial und frei. Erst durch die Wahlforschung steigen sie in den Lagerwahlkampf. Der Historiker Thomas Mergel.
5: Relativ spät kam Elisabeth Nölle-Neumann und mit Verweis auf die demoskopischen Daten, dass zwar der Begriff der Freiheit nicht besonders hoch angesiedelt war, aber der Begriff des Sozialismus von den Befragten sehr negativ eingeschätzt wurde. Das war gedacht als Negativwahlkampf von dem Slogan her. Allerdings zeigte sich im Verlauf des Wahlkampfs, dass das überhaupt nicht gut ankam, sodass man an den Plakaten merken kann, dass immer mehr dieser Slogan verschwand. Am Ende plakatierte die CDU mit Helmut Kohl die Freiheit wählen. Da war der Sozialismus ganz weggefallen.
1: Und die SPD parierte in einem Wahlspot.
6: Sag mal, was spielt ihr denn da? Räuber und Gendarm?
7: Nee, Freiheit oder Sozialismus?
6: Das ist aber ein blödes Spiel. Also wenn du glaubst, mir mit dem Worte Sozialismus Angst und Schrecken einflößen zu können oder gar Gespenster zu zitieren, so stehst du auf einem Standpunkt, den ich längst überwunden habe.
8: Die SPD versteht ein bisschen mehr von Freiheit. Die hat nämlich die meisten Freiheiten geschaffen. Zum Beispiel den 8-Stunden-Tag, das Streikrecht, die flexible Altersgrenze. Zum Beispiel die Humanisierung des Strafrechts, die Chancen.
9: Ob die CDU mit oder ohne den Slogan mehr Stimmen gewonnen hätte, das kann man natürlich schwer sagen.
1: Meint der Historiker Frank Bösch. CDU und CSU erzielen am Wahltag mit 48,6% das zweitbeste Ergebnis ihrer Geschichte. Das reicht nicht, um die sozialliberale Koalition abzulösen und führt durch die anschließende Meuterei der CSU beinahe zum Bruch der Union. 4 Jahre später, setzt sie wieder auf Polarisierung durch den Kanzlerkandidaten Franz Josef Strauß. Erfolglos.
0: Ein Kalenderblatt war das von Matthias Hannemann über den Unionswahlkampf heute vor 50 Jahren unter dem Slogan Freiheit statt Sozialismus.

0: Im Norden Polens entsteht für rund 45 Milliarden Euro das erste Atomkraftwerk des Landes. Die meisten Menschen in Polen stehen hinter dem Projekt, auch wenn unklar ist, ob das AKW wirklich für günstigeren Strom sorgt. Mehr darüber jetzt in unserem Hintergrund von Peter Sawicki.
1: Nach außen hin wirkt Choczewo wie ein typischer Ort im ländlichen Polen. Zweigeschossige Häuser mit Satteldach reihen sich aneinander, einige mit integrierten Ferienwohnungen. Eine Handvoll Geschäfte und Restaurants, ein kleiner Supermarkt und Kiosk, nur wenige Menschen sind unterwegs. Auf der Hauptstraße des 1300-Seelen-Ortes ist aber auffällig viel Verkehr. LKW mit Betonmischern donnern durch die Ortschaft. Am Ortsausgang weist ein Schild auf eine Baustelle hin, einen Offshore-Windpark. Von Choczewo aus sind es nur 10 Kilometer bis zur Ostseeküste. Hier im Norden Polens, im nahegelegenen Ort Lubiatowo-Kopalino, entsteht aber auch ein weiteres Großprojekt. Polens erstes Atomkraftwerk. Drei Reaktoren sollen entstehen, mit Kosten in Höhe von 45 Milliarden Euro. Zur Freude dieses Anwohners.
2: Ich bin für Atomkraft. Das ermöglicht uns niedrigere Strompreise. So ein Kraftwerk ist zudem auch einfach ein schöner Anblick. Davon sollte es in Polen so viele wie möglich geben.
1: Das ist in Choczewo keine Einzelmeinung. An Gartenzäunen sind Plakate angebracht mit der Aufschrift Ja zur Atomkraft. Auch Sigmund, ein weiterer Anwohner, sagt:
2: Wir brauchen dieses Kraftwerk. Das bedeutet Arbeitsplätze. Die Gemeinde wird sich entwickeln. Das wird schön. Man sieht schon, dass die Arbeiten vorangehen.
1: Damit meint er auch den intensiveren Straßenverkehr im Ort. Das wiederum stößt einer Geschäftsinhaberin in Choczewo sauer auf. Tagsüber sei es mittlerweile viel zu laut, sagt sie.
3: Es ist nicht so, dass ich gegen Atomkraft bin, aber ich habe etwas gegen den Standort bei uns. Deshalb ein klares Nein von mir. Wenn man sich die Bäume ansieht, die bereits gefällt wurden, blutet das Herz.
1: Im örtlichen Rathaus ist es kurz vor Feierabend. Nicht aber für Bożena Szczypior. Sie ist leitende Beamtin in der gleichnamigen Gemeinde Choczewo. Viel dreht sich in ihrem Arbeitsalltag um das AKW-Projekt.
4: Einige Anwohner sorgen sich, besonders jene, die vom Tourismus leben. Ich denke, die nächsten 3 Jahre werden die schwierigsten sein. Das ist ein wenig wie bei der Renovierung der eigenen Wohnung. Solange es nicht richtig losgeht, ist man unruhig. Aber mit einem kühlen Kopf kann man einiges bewirken.
1: Nur wenige lokale Stimmen lehnen das Atomkraftwerk kategorisch ab. Darunter die Umweltinitiative Bałtyckie SOS, auf Deutsch in etwa SOS Ostsee. Die Gruppe betont die Umweltrisiken und zweifelt an der Sicherheit des geplanten Kraftwerks. Bożena Szczypior sieht das anders.
4: Das AKW wird von Fachleuten gebaut. Ich bin keine Ingenieurin. Ich orientiere mich bei meiner Arbeit als Beamtin deshalb immer an fachlichen Kriterien. Die Technologie, die hier entstehen soll, hat sich bewährt. Wir sollten ihr vertrauen.
1: Obwohl sie hinter dem Projekt steht, beklagt Szczypior eine aus ihrer Sicht unzureichende Kommunikation zwischen